0: weil mehr Gegenwind kommt, weil Teile der Zivilgesellschaft das nicht mehr so akzeptieren wollen, wie das noch vor 10, 15 Jahren waren. Ja, wir kriegen eben auch Anfeindungen mit unseren Regenbogenbannern, die wir hier haben. Die werden alle 8 Wochen, alle Vierteljahre werden die beschädigt, abgerissen.
1: Scheiß Schwuchteln, Alter!
2: Fickt euch, Schwuchteln, ihr Fackel!
3: Doch. Trotzdem lassen sie sich nicht unterkriegen.
0: Eins, zwei, drei. Eins, zwei, drei. Funktioniert? Ja? Hallo? Hallo? Oh. Oh, ich bin auf dem Sender. So, meine Lieben, wir haben heute unser erstes queeres Terrassenfest. Ich würde vorschlagen, ihr sucht euch hier schon mal so ein kleines Plätzchen.
3: Fast genau vor einem Jahr gab es einen Brandanschlag. Hier, im Regenbogenkombinat. Uwe war damals im Haus.
0: Man will es nicht wahrhaben. Man ist in dem Gebäude und die Fassade, die fängt Feuer. Und man ist sowas von erstarrt. Ich habe dann erstmal aus dem Fenster geguckt, ob das wirklich stimmt. Christian hat die Feuerwehr angerufen. Bin also gerade noch so rausgekommen. Und hier brennt der Container. Ja? Man sieht hier sogar noch einige Schmelz. Teile von dem Container und dann wurde eben festgestellt, dass das hier alles brennt.
3: In der CSD-Saison häufen sich queerfeindliche Straftaten. Fast 600 Fälle queerfeindlicher Diskriminierung und Gewalt waren es allein letztes Jahr in Brandenburg, dokumentiert ein aktueller Monitoring-Bericht. In einer Woche soll der CSD Cottbus stattfinden. Die Vorfreude im Regenbogenkombinat ist riesig. Aber die Frage ist nicht nur, wie viele Menschen werden kommen, sondern auch, was wird diesmal passieren?
0: Ich versuche, die Sorge nach hinten wegzudrücken. Wir schaffen das und wir gehen frohen Mutes zu unserem CSD und es wird alles gut.
3: Wieder beim Berliner CSD-Team. Genau eine Woche ist der Anschlag her. Caro und Thomas haben mit vielen anderen entschieden, sie fahren zum Hamburger CSD. Zurück auf die Straße, rein in die Menge. Um 6 Uhr morgens ging es schon los. Eine Reise mit vielen Gedanken, aber auch mit ganz praktischen Fragen. Wo müssen wir eigentlich hin?
4: Da stehen wir. Aber gut, dass einer aufgepasst hat. Danke.
5: Hallo, mein Lieber.
6: Hallo.
5: Schön, dass ihr da seid.
4: Schön, dass das möglich ist.
5: Ja,
4: vielen, vielen lieben Dank.
7: Vielen Dank.
6: Gerne, gerne.
4: Das ist ein Wahnsinnsfuck.
5: Schön, ne?
3: Sie machen weiter. Nicht, weil weitermachen bedeutet, dass alles wieder gut ist, sondern weil Aufgeben keine Option ist. Und die Angst ist mit nach Hamburg gekommen. Aber nicht die vor einem Anschlag.
8: Ich habe ein bisschen Angst, dass ich das gesamte Team traumatisiere. Weiß nicht. Keine Ahnung. Ich weiß nicht.
9: Aber jeder ist ja auf seine eigene Verantwortung.
3: In Hamburg geht der Marathon weiter. Das Interesse ist riesig. Die Medien stehen Schlange. Antworten, einordnen, erklären. Auch, warum sie heute hier sind.
4: Okay, jetzt schon nach einer Woche auch wieder so eine positive Veranstaltung an der teilzunehmen.
8: Weil man kann halt beides machen. Man kann für seine Rechte einstehen und dabei auch feiern. Das gehört ein bisschen zu unserer Geschichte mit dazu.
3: Was Caro in die Mikros sagt, muss gut durchdacht sein.
8: Alles in Ordnung.
10: Ja. Hi, Daniel von der Tagesschau, wie auch in der Öffentlichkeit.
3: Manchmal überfordert sie das. Sie ist im echten Leben Büroleiterin, nicht Pressesprecherin. Sie will das Richtige sagen, ohne sich instrumentalisieren zu lassen. Denn längst wird der Anschlag auch politisch diskutiert.
8: Um ehrlich zu sein, Aussagen von PolitikerInnen oder Menschen mit Mandat hatten jetzt nicht die größte Priorität in meiner Aufmerksamkeit die vergangene Woche. Ich bin immer noch dabei, psychosoziale Notfallversorgung für unser Team und für unsere Verbündeten zu organisieren.
4: Wir trauern laut. Frau Philipps?
8: Ja.
4: Wie immer eine hervorragende Kollaboration zwischen uns. Ja,
8: denke
4: schon. Guck mal, die lauschen schon wieder.
8: Wir sind ein gutes Team.
11: Ja, wir sind ein gutes Team,
8: oder?
11: Ja.
8: Sind wir. Ich denke, das ist einfach schön. Wir schaffen das. Ich bin ganz nervös. Ich hoffe, das geht alles gut.
3: Dann startet der Hamburger CSD. Karos Sorge, das CSD-Team zu überlasten, ist nicht unberechtigt. Nicht alle sind heute in Hamburg dabei. Und für die, die mitgekommen sind, ist die Situation alles andere als einfach.
4: Falls ich verrückt, du bist nicht der Einzige. Ich habe unten auch schon einige Tränen gesehen.
6: Und, ich hatte es mir so fest vorgenommen.
4: Aber ja, aber warum nimmt man sich denn das überhaupt vor? Das ist doch genau der Ort dafür. Und ich finde es auch schön, das zuzulassen.
6: Ach, Mann.
4: Gerade mal eine Woche her.

0: Fahnen, aber er will immer dasselbe, dass wir verschwinden, dass wir leiser werden, dass wir uns verstecken. Das werden wir nicht tun.
1: Der CSD 7 Tage nach dem Anschlag, das sind Tränen, Tanzen, Trauer.
2: Ihr Lieben, es gibt einen Song, den spiele ich derzeit auf jeder Pride.
3: Wir sind kaum die ersten Meter gefahren mit unserem Truck und ich habe angefangen zu weinen. Das ist ein unfassbar emotionaler Moment für uns, aber er tut auch so gut. Alle meine Teammitglieder haben heute geweint und ich bin ganz selig und ich bin so dankbar für mein Team. Ihr macht einen großartigen Job und es ist so schön zu sehen, dass so viele Menschen hier sind und uns beiseite stehen und sauer sind und auf die Straße gehen und sich nicht einschüchtern lassen und den Platz einnehmen, den wir uns so hart erkämpft haben.

0: Cottbus Mitte Juli. Der große Tag startet in 3 Stunden und Uwe macht sich schön.
1: Also ich bin ja die Kunstfigur von der Aidshilfe Lausitz e.V. in Storch Viktor. Das Gefieder ist geputzt und die Ringe sind schon angelegt. Storch Viktor, der flackert dann zum CSD Cottbus, zur Stadthalle. So, dann kommt die Alarmanlage. Das ist eigentlich nur, wenn wirklich irgendwas sein sollte, dass man sich bemerkbar machen kann.
2: Also da geht es wirklich um, falls Gefahr ist?
1: Falls Gefahr ist. Ja, dann kann ich wirklich... Ja, an so eine Sachen denkt man dann, ja. Es ist verrückt. Testament und Trillerpfeife, also.
0: Das ist keine Hysterie. Letztes Jahr gab es 2 angemeldete Gegendemos von Rechtsextremen. Dazu der Brandanschlag aufs Regenbogenkombinat. Deswegen hatte Uwe sogar sein Testament überarbeitet, um auf alles vorbereitet zu sein.
1: Ja, 2 Vögel. Ja, tschüss.
0: Und dann flattert Storch Uwe auch schon los.
3: Hallo, mach ich heute?
4: Dankeschön. Zeig mir die Lutschen.
3: Ja. Was ist das? Schmuck,
5: was ist das? Wir haben doch Leute unserem CSD.
4: Ach so.
5: Und noch ein in Reserve.
6: An euch zu verteilen. Und dann.
0: Es ist heiß auf dem Stadtteilvorplatz, auf dem sich alle sammeln. Auch Uwe schwitzt. Nicht nur wegen des Kostüms. Er und sein Team hoffen, dass dieses Jahr mehr Menschen kommen als letztes Jahr. Und vor allem, dass alle auch wieder heil nach Hause kommen.
2: Super, danke. Uwe, wie geht's?
1: Gut, ja, gut. Ja. Die erste Aufregung, die ist durch. Ja, die Leute freuen sich. Dankeschön. Ich bekomme jetzt hier schon mein Erfrischungsgetränk.
2: Ja. Kann losgehen, oder?
1: Kann losgehen. Ja.

0: In vielen Brandenburger Orten hören wir von queeren Menschen immer wieder die Frage, kann ich hier noch offen leben? Andere überlegen sogar, ob sie in Brandenburg bleiben oder wegziehen müssen.
1: Mut heißt, nach Angriffen wieder sichtbar zu werden. Mut heißt, nach zerstörten Scheiben nicht zu schließen. Mut heißt, nach gestohlenen Fahnen neue aufzuhängen.
2: Wenn ihr nicht auf die Straße geht, dann wird es still. Und wenn es still wird in einer Demokratie, dann wird es irgendwann auch die Demokratie nicht mehr geben. Insofern, wie geil, dass ihr heute hier seid. Danke, dass ihr alle hier seid.
3: Einige Störungen gibt es dann doch. Mehrere rechte Streamer sind in der Menge und übertragen den CSD live an ihre Follower. Einer davon, der AfD-Gemeindevertreter Björn Winter. Hier provoziert er aus Sicht des CSD-Teams mit abschätzigen Interviewfragen und wird schließlich von der Polizei aus der Menge begleitet. Wenige Wochen später wird er bei einer Gedenkveranstaltung für den Berlin-CSD die Teilnehmer als Regenbogenfaschisten bezeichnen. In Cottbus gibt es, bis auf die rechten Streamer, keine weiteren Zwischenfälle. Für Uwe ist der Tag gelungen.
4: Es fällt ein Stein vom Herzen, dass es auch so friedlich geblieben ist und dass auch gezeigt wurde, dass die Community stark genug ist, gegen rechts anzukämpfen. Ich bin richtig so ein bisschen gerührt, ja, weil ja, mit so viel Zuspruch habe ich gar nicht gerechnet. Und das ist die höchste Zahl, die wir bis jetzt hatten. Ja. Also irre.
3: 1208 Menschen waren es laut Uwe heute beim Cottbusser CSD. Zu dem Zeitpunkt ahnt noch niemand, dass es zwei Wochen später in Berlin einen Anschlag geben wird. Wir treffen Caro und Thomas an dem Ort, an dem die schreckliche Tat passiert ist, im Berliner Tiergarten. Gestern waren sie noch beim Hamburger CSD, heute bei einer Mahnwache für das Opfer und die zahlreichen Verletzten des Anschlags.
5: Ich habe irgendwie gemerkt, ich war ja gerade Anfang der Woche super, super, super wütend. Und das bin ich auch immer noch. Aber gestern auf den Fuck und weil Hamburg so toll war, weil wir so viel Solidarität bekommen haben, ich habe das Gefühl, es hat sich jetzt auch einiges gelöst.
6: Ja, das verstehe ich.
5: Und ich bin richtig froh, dass ich nicht rede heute.
6: Ja. Einfach mal nur da sein, ne? Das finde ich auch. Deswegen bin ich vielleicht auch so entspannt.
5: Das ist auch so ein bisschen, das ist jetzt auch das erste Mal, dass das nicht mit dem To-Do oder mit dem
6: ja,
5: für uns verbunden ist.
6: Stimmt. Gestern war ja auch volles Programm wieder.
7: So don't be afraid. Don't be afraid to let them show your true colors before.
3: Julia aus dem CSD-Team übernimmt heute das Reden.
8: Liebe Community, liebe Allies und auch in diesem ganz speziellen Fall nochmal, liebe Polizei, ich habe gerade schon einige Gesichter gesehen, die ich auch in der Nacht am Samstag letzte Woche gesehen habe. Vielen Dank, dass Sie auch heute wieder für unseren Schutz sorgen.
9: Wir müssen unser Augenmerk auf die Dinge lenken, die uns als Gesellschaft, als queere Community einen.
10: Schüttelt euch frei, macht euch bereit, ich zähle bis drei und dann sind wir zusammen laut. Eins, zwei, drei.
11: I'm enough. I am more than just enough.
3: Etwa drei Wochen später. Politik und Medien haben wieder andere Themen, aber die Wunden der queeren Community sind nicht geheilt. Heute findet ein Benefizkonzert von einigen Artists statt, die auch beim CSD gespielt haben. Motto: Fresse auf für queere Freiheit.
12: Ich glaube, das wird's.
3: Die letzten Wochen waren für Ro alles andere als leicht und unbeschwert.
12: Die erste Woche und auch so die halbe Woche danach war ziemlich schwierig. Ich hatte wirklich Angst, rauszugehen und habe mich auch überhaupt nicht mehr bunt angezogen. Und dann gab es auch so einen Switch. Ich werde mich nicht verstecken, weil ich mache nichts falsch.
3: Als sie gepostet hat, dass sie umziehen will, bekommt sie hunderte Nachrichten. Viel Unterstützung aus ihrer Community. Aber eine Wohnung sucht sie immer noch.
12: Oh mein Gott, es kam gerade wieder einer rein. Oh mein Gott, ich muss kurz wirklich schreiben.
3: Als queere Person mit ausländischem Namen ist es auf dem Wohnungsmarkt nochmal schwerer. Ro merkt, sie muss sich mit Neukölln vorerst arrangieren. Sie hat neue Nachbarn, die haben erstmal komisch geguckt, wie so oft. Aber Ro beschließt, sie anzusprechen.
12: Ich war zuerst stolz auf mich, weil ich mir dachte, wow, du bist nicht einfach weggerannt oder hast dich wieder versteckt oder verstellt.
3: Diese Begegnung lief gut. Gleichzeitig merkt sie, wie tief die Angst vor Queerfeindlichkeit bei ihr sitzt und wie sie als Kurdin selbst Vorurteile entwickelt.
12: Und ich finde es ein bisschen schade, weil ich selber auch bei mir Unsicherheiten jetzt bemerke, wenn da Menschen sind, die eigentlich so aussehen wie ich und die mir entgegenlaufen. Dann wechsle ich automatisch die Straßenseite einfach, um ihnen aus dem Weg zu gehen. Und das ist eigentlich von meiner Seite gemein, weil vielleicht hätten die mir nichts getan.
3: Ro wünscht sich mehr aufeinander zugehen, mehr Austausch, mehr miteinander reden.
12: Bei der Arbeit wurde einmal eine Mail geschickt, wo Anteilnahme bekundet wurde, aber es geht einfach jetzt weiter. Ich glaube, ich würde mir einfach mehr Raum wünschen. Mehr Raum, der mir gegeben wird, der Menschen wie mir gegeben wird.
3: So ein Raum soll das Konzert heute Abend sein. Hoffentlich. Am selben Tag im CSD-Büro. Caro und Thomas sind inzwischen auch beim CSD in Amsterdam gewesen. Vernetzung. Sie bringen ein besonderes Souvenir mit.
13: Ja, da sind jetzt halt alle drauf, ne? Aus der ganzen Welt. Brasilien, Thailand und alles Mögliche. Yes.
10: Kenia, Bangkok.
3: Langsam lichtet sich das Chaos. Zumindest oberflächlich.
13: Ich würde sagen, der Feuerwehrmodus, der ist jetzt vorbei. Wir haben die größten akuten Baustellen abgearbeitet.
5: Ich komme jetzt langsam an den Punkt, wo ich einfach erschöpft bin.
13: Und deswegen fahre ich morgen in den Urlaub. Und das brauche ich auch jetzt.
3: Feierabend. Das Büro ist jetzt mal zu, der Kopf dreht sich weiter. Es kommen leise Zweifel auf.
5: Ich bin immer noch sehr getroffen davon, wie sehr das unser Team, in das ich ja so schockverliebt bin, getroffen hat. Es hat mir sehr weh getan, zu sehen, wie Menschen, die ja auch meine Freundinnen sind, leiden. Ich habe das Gefühl, ich habe nur gefailt.
13: Nein, definitiv
5: so, weil
13: nicht.
5: Wenn man das eine gemacht hat, hat man ja das andere nicht gemacht. Und das war halt, also, keine Ahnung, es gibt noch 1000 offene Enden jetzt.
13: Naja, aber der Zuspruch von allen Seiten, der zeigt ja das Gegenteil, dass da nicht gefailt wurde von uns.
3: Nach dem Anschlag wurde zwar viel über Terror und Extremismus gesprochen, aber wenig über ein Gefühl, das die queere Gemeinschaft schon länger umtreibt. Auch Caro und Thomas befürchten, dass eine Sache untergeht. Queerfeindlichkeit geht viel früher los.
13: Und das ist eine alltägliche Gewalt, der wir ausgesetzt sind. Und ich glaube, es ist Zeit, das auch wirklich als solche zu erkennen und wirklich Maßnahmen zu ergreifen, die da wirksam gegen vorgehen. Und das fängt nicht an bei Strafverfahren, sondern das geht schon bei der Bildung los. Das geht schon viel, viel früher los. Und das sind Aspekte, die sehr stark vernachlässigt wurden bisher.
5: Ich glaube, dieser breite gesellschaftliche Diskurs, da ist es nicht so angekommen, was überhaupt passiert ist. Und ich finde es sehr wichtig anzuerkennen, dass die Räume, die wir uns erkämpft haben, sehr, sehr vulnerabel sind und dass sie immer weniger werden. Und das führt zu Diskriminierung, das führt zu Ausgrenzung, das führt zu erhöhten Suizidraten, das führt dazu, dass wir halt nicht in dieser freien Gesellschaft leben, zumindest nicht frei für alle.
12: Hallo, mein Engel.
3: Noch eine Stunde bis zum Konzerteinlass. Ro ist früh da. Sie will in die Front Row.
12: Schön, dich zu sehen. Ich wusste gar nicht, dass du auch hier bist.
3: Eine Freundin von ihr tritt auch auf. Die Erlöse des Abends sollen unter anderem an CSDs in Ostdeutschland gehen.
12: Also ich bin sehr aufgeregt. Ich habe auch, um ehrlich zu sein, ein leicht ungutes Gefühl, weil es so viel Polizeipräsenz gibt. Also, na klar, soll es für unsere Sicherheit sein, aber auch ein bisschen schade.
3: Die Polizei sagt uns, sie will vor möglichen Nachahmern oder Racheakten schützen. Ist das die neue Realität von queeren Events? Ob Konzert in der Hauptstadt oder ein CSD in der Provinz, nur noch unter Polizeischutz? Roe hat eine eigene Antwort auf den Hass.
12: Ich glaube, das Wichtigste ist vor allen Dingen, spread love, spread joy. Und vor allen Dingen, wir dürfen halt niemals aufhören zu existieren, weil sonst ist die Welt nur noch schwarz und weiß und grau. Und ich glaube, ja, das gibt mir am meisten Kraft.
3: Dass queere Menschen so leben können, wie sie möchten, sicher und sichtbar, ist eine Aufgabe für uns alle. Nicht nur für die Politik und nicht nur in den Wochen nach einem Anschlag, sondern jeden Tag. Every day.
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15: 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Polen. Ende August. Brand in einer Drohnenfabrik. Der Verdacht russische Sabotage. Dänemark. Hauptnachrichtensendung Anfang September. Der inländische Geheimdienst warnt vor konkreten Sabotageplänen Russlands. Im Visier die dänische Verteidigungsindustrie. Deutschland. Der versuchte Drohnenanschlag am Flughafen Halle-Leipzig. Für viele der Höhepunkt der Anschlagsserie. Leipzig steht für eine neue Eskalation auf dem Boden der Europäischen Union. Sie wird direkt Russland zugeschrieben und ist Teil eines umfassenden Musters zunehmend gefährlicher Vorfälle. Die Europäer sehen sich mit der harten Wahrheit konfrontiert, dass dies die neue Normalität ist. Europas Politiker wollen gemeinsam Härte gegen Russland zeigen.
16: Wir haben Russland signalisiert, dass wir uns nicht einschüchtern lassen.
15: Angriffe auf Europa bleiben nicht ohne Folgen. Auch die NATO reagiert. Mitte August fliegt ein Alliiertenverband dicht an die russische Enklave Kaliningrad. Mit dabei eine neue amerikanische Maschine für elektronische Kampfführung. Gebaut, um Radar und Funk zu stören. Offiziell nur Routine. Doch das Signal an Moskau ist klar. Bis hierhin und nicht weiter. Und Europa investiert in den sogenannten Drohnenwall. Ein flächendeckendes Überwachungsnetz. Ab 2027 soll es kritische Infrastruktur vor Drohnen schützen. Die ehemalige Chefstrategin der NATO, Stefanie Babst, geht über militärische Maßnahmen hinaus, fordert auch mehr zivile Krisenvorsorge.
17: Wir haben in der NATO einen sehr etablierten Verteidigungsstreitkräfteplanungsprozess. Den gibt es seit über 50, 60 Jahren. Wir brauchen ein Pendant für diese zivile Resilienz und Krisenbewältigung.
15: Was das heißt, zeigt sich in Finnland. In der Stadt Kuopio fand vor wenigen Tagen die größte Zivilschutzübung seit dem Zweiten Weltkrieg statt. Über 2000 Menschen proben den Ernstfall. Was ist zu tun, wenn durch einen Cyberangriff die Strom- und Wasserversorgung lahmgelegt wird und zudem ein Raketenangriff droht? Europa lernt gerade mit einer Bedrohung zu leben, die es lange verdrängt hat.

0: Willkommen zur Tagesschau. Trump verkündet Energiewaffenruhe zwischen Russland und Ukraine. Gegenseitige Angriffe auf Energieinfrastruktur würden eingestellt, so der US-Präsident bei Truth Social. Der Kreml reagierte bisher nicht. Der ukrainische Präsident Zelensky sagte, er sei bereit für eine solche Abmachung, solange Russland Angriffe auf Energieanlagen unterlässt. Am Abend habe Russland aber bereits wieder ein Kraftwerk angegriffen. Angriff auf weiteren Flughafen in Saudi-Arabien. Diesmal wurde der Flughafen der Stadt Daman im Osten des Königreichs getroffen. Erneut reklamierte die von Iran unterstützte Houthi-Miliz die Attacke für sich. Zuvor hatten die Houthis mehrfach den Flughafen der Hauptstadt Riad angegriffen. Die US-Luftfahrtbehörde rief Airlines zu Vorsicht bei Flügen nach und über Saudi-Arabien auf. Festnahme nach Anschlagsplan auf Ministerpräsident Tusk in Polen. Nach Angaben des Innenministeriums wurde ein 60 Jahre alter Mann im Südwesten des Landes festgenommen. Die Behörde ging aber nicht darauf ein, was für ein Anschlag geplant gewesen sein soll. Tusk dankte der Polizei für ihr schnelles und entschlossenes Eingreifen. Friedenspreis des deutschen Buchhandels für Philip Sands. Der britisch-französische Völkerrechtsprofessor, Anwalt und Autor nahm die Auszeichnung in der Frankfurter Paulskirche entgegen. In seiner Dankesrede kritisierte Sands die seiner Ansicht nach existierenden Debattenbeschränkungen in Deutschland zum Vorgehen Israels in den Palästinensergebieten. Ergebnisse der beiden Sonntagsspiele in der Fußball-Bundesliga. Köln besiegt Mönchengladbach mit 2:1 und Freiburg siegte gegen Schalke ebenfalls mit 2:1. Das Wetter, sobald die regionalen Nebelfelder weg sind, meist trockenes Herbstwetter mit einem Mix aus Sonne und Wolken. Im Norden und Osten auch Schauer möglich. Höchstwerte 10 bis 19 Grad.
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4: Und wir sagen ein herzliches Hallo aus Köln. Schön, dass Sie eingeschaltet haben am Presseclub, zum Presseclub an diesem Sonntag, an dem ja alle auf die CDU gucken. Was macht die denn auf ihrer großen Präsidiumssitzung? Wird es das große Weiter-so? Gibt es vielleicht einen riesigen Knall oder ja, einfach mal gucken, vielleicht auch zurückrudern? Manche sagen, es wird die wichtigste Sitzung jetzt für die CDU. Und es gibt auch interessante geladene Gäste, Meinungsforschungsinstitute. Auch der ehemalige Bundespräsident Gauck ist eingeladen worden. Und die Ministerpräsidenten der CDU haben eine große Forderungsliste im Gepäck an den Bundeskanzler. Und danach natürlich die große Frage, was macht sowas alles? Diese große Unsicherheit mit dem Regieren, mit der Koalition aus Union und SPD. Aus dem Herbst der Reform ist ja schon das Frühjahr der Reform, dann wieder der Herbst der Reform und jetzt wieder das Frühjahr geworden. Es schiebt sich alles nach hinten, man zerstreitet sich und spätestens seit der Landtagswahl in Sachsen-Anhalt schiebt man sich auch gegenseitig die Schuld zu. Wer macht denn die extremen Ränder besonders stark? Deshalb fragen wir heute, zerrieben zwischen den Extremen, kann die Mitte noch regieren? Und wir diskutieren heute mit folgenden Personen. Ich begrüße Mona Jäger, die politische Korrespondentin im Berliner Büro der Frankfurter Allgemeinen Zeitung. Mit uns diskutiert auch Eva Quadbeck, Chefredakteurin und Leiterin des Hauptstadtbüros Redaktionsnetzwerk Deutschland. Herzlich willkommen Markus Engert vom Investigativteam des Mitteldeutschen Rundfunks und herzlich begrüße ich auch Christian Tretbar, er ist Chefredakteur beim Tagesspiegel. Und wir freuen uns natürlich auch über Sie, wenn Sie mitmachen, Ihre Kommentare, Ihre Fragen bitte an presseclub@wdr.de. Naja, und was ist das für eine Ausgangslage? Es ist ein System, was unter Spannung steht. Spätestens seit der neue Landtagspräsident in Sachsen-Anhalt, Tobias Rausch, von der AfD 4 Stimmen mehr bekommen hat, als das eigentlich eingeplant und abgesprochen und erwartet war, schieben sich Union und SPD gegenseitig die Schuld zu. Und dann fragt man sich schon, wie will denn diese Koalition aus der Mitte das Land heraus regieren? Es ist herausfordernd, hat Thorsten Frey, der Fraktionsvorsitzende der Union, in dieser Woche im ARD-Morgenmagazin gesagt.
5: Die Rahmenbedingungen sind schwierig wie selten. Die Herausforderungen, die wir zu bewältigen haben, sind groß wie lange nicht. Und wir sind durch die Wahlergebnisse und auch die Meinungsumfragen in einem sehr schwierigen Zustand. Das gilt übrigens für beide Koalitionspartner. Und in dieser Gemengelage sozusagen die richtigen und die mutigen und die notwendigen Entscheidungen für unser Land zu treffen, das ist eine Herausforderung, aber eben unsere Aufgabe.
4: Ja, Frau Jäger, wie schwierig finden Sie es, wenn Sie da drauf gucken?
6: Es ist wahnsinnig schwierig, da kann man Thorsten Frei nicht widersprechen. Ich würde aber gern hinzufügen, ja, es gibt viele externe Faktoren, die dieser Regierung zu schaffen machen. Und wir wüssten nicht, wie dieses Land aussehen würde ohne Iran-Krieg, wenn an den Tankstellen die Preise deutlich niedriger wären. Wäre vielleicht ein etwas anderes Land. Aber natürlich, das würde ich gern ergänzen wollen zu Herrn Frei, ist die Koalition auch an großen Verwerfungen selbst schuld. Weil auf dem Papier ist ja eigentlich alles in Ordnung. Die Koalition hat eine 12-Stunden-Mehrheit. 12 Stunden sind nicht viel, aber absolut ausreichend. Und die hat sie seit der Bundestagswahl. Da hat sich nichts verschärft, da hat sich nichts verändert. Und diese Bundesregierung hätte seit dieser Bundestagswahl die Pflicht gehabt, die entsprechenden Aufgaben anzugehen, die Herr Frey ja gerade auch erwähnt hat. Also es ist kein Erkenntnisproblem bei der Bundesregierung. Aber wo stehen wir fast 2 Jahre danach, nach der Bundestagswahl? Doch noch ziemlich am Anfang. Und wir wissen nicht, ob überhaupt noch eigentlich was von den großen Plänen auf die Strecke kommt.
4: Kann man sagen, Herr Trepper, was Sie falsch gemacht haben?
7: Naja, ich glaube, Sie haben sehr, sehr viel angekündigt und sehr, sehr wenig umgesetzt. Das ist schon mal der erste Punkt, den Sie falsch gemacht haben. Ich glaube, das zweite ist, Friedrich Merz trifft einfach nicht den richtigen Ton. Er hat einfach auch wirklich dann kommunikatives Problem, und zwar sowohl gegenüber der Bevölkerung als auch gegenüber seinen eigenen Leuten. Ihm fällt es wahnsinnig schwer, wirklich Mehrheiten zu organisieren, sowohl innerparteilich als auch in der Koalition. Und es kommt eben hinzu, dass natürlich von extern immer wieder Dinge dazukommen. Ja, der Iran-Krieg, die Frage nach den Preisen, das sind viele Dinge, die von außen dazukommen. Aber ich glaube, das Grundübel, das ist schon eher in der Person Merz zu sehen, und es ist auch in der Koalition zu sehen. Und ich glaube, diese Gemengelage sorgt einfach für diese Ausgangslage. Und er hat natürlich auch ein Problem, weil er mit einem Koalitionspartner zusammen ist, der selber vor massiven Problemen steht. Und er kriegt das alles nicht wirklich zusammen und auf die Straße und eilt von Ankündigung zu Ankündigung. Und das macht ihn halt ein bisschen zu einem Kanzler, der so ein bisschen auf Bewährung wahrscheinlich ist, bis zum nächsten Eklat, den er vielleicht selber liefert.
4: Sehen Sie das auch so dramatisch, Frau Quadbeck? Ist also Merz schon noch Kanzler aus Ihrer Sicht?
8: Er ist auf jeden Fall Kanzler auf Bewährung, das ist klar, seit dem vergangenen Sommer. Da haben sich die Unionisten ja tatsächlich überlegt, ob sie ihn in irgendeiner Form absägen können. Warum ist er noch Kanzler? Weil am Ende sich der Ministerpräsident von Nordrhein-Westfalen, Hendrik Wüst, und der Ministerpräsident von Bayern, Markus Söder, nicht einigen konnte, wer es denn werden sollte, und keiner wirklich die Truppen hinter sich hatte. Und sie dann aber auch die Erkenntnis hatten, sie haben beide keinen Zauberstab, und sie werden auch nicht in dem Moment, wo sie möglicherweise ins Kanzleramt gekommen wären, hätten sie nicht die Probleme direkt lösen können. Und deshalb, ja, er ist nur Kanzler auf Bewährung. Und neben dem, dass er innerparteilich angezählt ist, dass ein Kanzler noch nie so schlechte Umfragewerte hatte, wie Friedrich Merz sie jetzt hat, kommt dann eben auch noch das hinzu, was gerade in Sachsen-Anhalt passiert und was diese Regierung dann auseinandertreiben kann, neben den schwierigen Reformen.
4: Wir können ja vielleicht gleich noch mal darüber sprechen, inwieweit sowas ja auch einen Kanzler Merz befreien könnte. Weil er ist angezählt, er hat eigentlich gar nichts mehr zu verlieren mit diesen Umfragewerten. Aber können wir vielleicht gleich noch mal darüber sprechen, weil Sie das Stichwort Sachsen-Anhalt angesprochen haben. Herr Engert, diese Wahl in Sachsen-Anhalt, Sie vom Investigativteam haben da ja auch viel hinter die Kulissen geguckt. War das jetzt der letzte Sargnagel, oder war das mit Ansage, dass das noch zu einem riesigeren Problem für die Koalition werden könnte, als ohnehin schon auf der anderen Seite stand?
9: Ich will mal nicht hoffen, dass es der letzte Sargnagel ist, weil ich glaube, die Parteien der sogenannten Mitte haben schon mehr anzubieten als nur die eine Forderung und den anderen Spiegelstrich. Ich glaube, ein Modus des verlässlichen Politikmachens miteinander, des Respekts vor den Institutionen in unserem Land, also sozusagen, wie gestalten wir parlamentarische Arbeit in Deutschland? Ich glaube, das ist mehr wert, als man auf den ersten Blick so sieht. Das ist natürlich ein Statement, das in der aktuellen und sehr hitzigen Debatte leicht hinten runterfällt, weil die Menschen ganz konkrete Lösungen wollen. Aber ich glaube, den Punkt muss man schon mal machen. Ich persönlich bin aber schon auch überrascht davon, wie geschockt die Union in Sachsen-Anhalt und auch anderswo jetzt ist. Es ist jetzt nicht so, dass wir nicht Vorwahlumfragen gehabt hätten, die uns da ankündigen, was da kommt. Und es scheint die wirklich in Mark und Bein getroffen und erschüttert zu haben. Und offensichtlich ist man darauf nicht eingestellt gewesen, auf den Modus, der jetzt sozusagen auf diese Partei zukommt.
4: Aber das scheint sich ja noch weiter zu führen.
8: Ich bin gar nicht so überrascht, dass die Union da jetzt so schlecht dasteht. Das Problem ist, dass sie aktuell weder ein Strategiezentrum noch ein Machtzentrum hat.
4: Also, ist das nicht überraschend?
8: Es ist überraschend, dass eine Partei das nicht hat. Aber wenn man es aus der Nähe betrachtet hat, wie oft der Generalsekretär in der Vergangenheit gewechselt hat, eigentlich ist so ein Strategiezentrum, müsste im Adenauerhaus sein. Und wir wussten ja alle, dass die Umfrage in Mecklenburg-Vorpommern so sind, dass sie aus dem Landtag fliegen können. Mhm. Und eigentlich trommelt man dann eine Truppe von Strategen, Analysten, Vordenkern zusammen und sagt, was machen wir denn, wenn dieser Worst Case eintritt? Mit welchem Wording gehen wir raus? Was sagen wir der Partei, was sagen wir den Funktionären? Jetzt treffen sie sich heute deswegen, an diesem Sonntag und laden den Gauck und laden ein Umfrageinstitut ein. Das zeigt diese größtmögliche Ratlosigkeit, die eine Partei überhaupt haben kann.
4: Hm. Ja, genau. Umfrageinstitut, heißt das jetzt, man will vielleicht lieber nach Umfragen regieren demnächst, weil es besser ankommt?
6: Ich glaube, der interessantere Gast ist erstmal der ehemalige Bundespräsident, weil das ist aus der Sicht von Friedrich Merz natürlich ganz clever gewählt. Ich gehe davon aus, dass Joachim Gauck eher allgemein über die Demokratie sprechen wird, über die Institutionen, um was es jetzt eigentlich geht, so wie man ihn auch als Bundespräsident und auch danach erlebt hat.
4: Also er will an Verantwortung appellieren.
6: Genau, und das führt ja weg von konkreten Verantwortungsfragen, die rund um Friedrich Merz, Carsten Lindemann, der inzwischen Gesundheitsminister ist, nicht mehr Generalsekretär, der neuen Generalsekretärin Franziska Hoppermann, das führt ja weg von diesen Fragen. Interessant wird dann sein, was die Umfrageinstitute sagen. Ich vermute aber auch, dass das eher Unterstützung sein wird für die These, bloß nicht glauben, wenn wir irgendwie hier die SPD rausschmeißen, CDU pur machen zu können oder irgendwie, wenn wir uns der AfD nähern, dass wir da profitieren könnten. Das ist zumindest nicht die Linie, die die Bundes-CDU verfolgt. Friedrich Merz hat sich auch entsprechend geäußert. Aber auch da ist natürlich interessant, wie das zusammenspielt mit den Vorgängen in Sachsen-Anhalt.
4: Ja, um noch einmal auf das Meinungsforschungsinstitut zu kommen, Herr Tretbach, Merz hat ja immer wieder klar gesagt, egal ob euch das jetzt gefällt, ich bleibe bei diesem Reformkurs, weil ich ihn für wichtig halte. Mhm. Ist denn jetzt nicht das ein komisches Zeichen, dass er ein Meinungsforschungsinstitut zu dieser Präsidiumssitzung da jetzt einlädt?
7: Ja, ich glaube, das gehört so ein bisschen fast schon zum guten Ton. Ja, wir agieren auch nach Zahlen, wir gucken, wie die Stimmung ist. Ich sehe das aber ähnlich. Da wird wahrscheinlich nichts bei rauskommen, was irgendwie ihm widerspricht oder ihm zuwiderlaufen könnte. Deshalb glaube ich, wenn die Zahlen präsentieren, die vielleicht eher in die Richtung gehen, dass die Deutschen Reformen wollen, dass es durchaus eine Reformbereitschaft gibt, vielleicht Nuancen anders sind. Aber ich glaube, auch die Ministerpräsidenten haben ja ein Problem. Man kann ja nicht vor 4, 5 Wochen einen Brief aufsetzen, sich hinter den Bundeskanzler stellen.
4: Ohne einen Namen zu nennen.
7: Und das Wort Bundeskanzler kam, glaube ich, im zweitletzten Satz. Mhm. Also immer so ein Hintertürchen offen. Und dennoch hätten die ein massives Glaubwürdigkeitsproblem, weil es hat sich ja in der Grundsituation gar nicht so viel geändert. Es war damals schon absehbar, dass die Wahl schiefgehen wird. Es war damals schon klar, dass die Fliehkräfte innerhalb der CDU im Umgang mit der AfD groß werden. Es war damals klar, dass die SPD ein unsicherer Kantonist ist. Das heißt, da ist ein Problem. Aber möglicherweise, Sie hatten das vorhin gesagt, kann es ja auch so sein, dass Merz jetzt einfach alles auf eine Karte setzt und sich auch von all diesen Sachen befreit. Denn es ist ja so, er hat die Wahrscheinlichkeit, dass er nochmal aufgestellt wird von seiner eigenen Partei 2029, ist relativ gering, Stand jetzt. Die Beliebtheitswerte, dass die nochmal durch die Decke gehen für ihn persönlich oder seine Partei, die ist auch Stand jetzt relativ gering. Das heißt, er hat eigentlich nicht mehr viel zu erreichen, außer dass er Dinge irgendwie noch umsetzen kann. Und dass er jetzt schon weggeht, die Reformen schnell umzusetzen. Er hat jetzt die Woche gesagt, naja, das wird dann so im Frühjahr, vielleicht geht es auch im Sommer. Egal, Hauptsache wir kriegen noch irgendwas durchgesetzt. Das heißt, eigentlich könnte er auch ein bisschen freier agieren und sich von diesen, sagen wir mal, Randerscheinungen für ihn aus seiner Sicht auch ein Stück weit befreien. Am Ende, um was durchzusetzen, wird er aber trotzdem Mehrheiten brauchen in seiner Partei und in seiner Koalition. Und da wird er Schwierigkeiten kriegen.
4: Und da braucht man ja auch ein Organisationstalent oder auch eine Einschätzungsfähigkeit. Mhm. Herr Engert, Sie haben da vorhin ja auch schon gesagt, dass in Sachsen-Anhalt das Ganze so überraschend irgendwie aufgenommen worden ist. Wir gucken mal auf diese Landtagspräsidentenwahl. 4 Stimmen mehr als AfD und BSW zusammen haben. Und dann spricht der Bundeskanzler von eventuell einer False-Flag-Operation. Also wie wahrscheinlich ist es, dass die 4 Stimmen nicht von der CDU kamen?
9: Woher soll ich es wissen? Wir wissen es alle nicht. Ich halte es
4: aber
9: für
4: Sie
9: nicht
4: sind am
9: sonderlich
4: tiefsten drin
9: wahrscheinlich.
4: Von uns allen.
9: Also mich hat dieses False-Flag-Zitat ein bisschen ratlos zurückgelassen. Ich weiß überhaupt nicht, wofür das gut sein soll. Wir wissen es nicht. Wir können nicht hinter die Kulissen gucken, aber es gibt Wahrscheinlichkeiten und die gucken in eine Richtung. Ja, die Abgeordnete ist in der Geheimwahl nur dem eigenen Gewissen sozusagen verpflichtet. Das setzt natürlich voraus, dass man eins hat. Und wenn wir jetzt uns umgucken in der Presse, der Fokus zum Beispiel hat da abgefragt, es leugnen mehr, dass sie es gewesen sein sollen oder dass sie sich enthalten haben, als rein rechnerisch geht. Das heißt, im Moment lügen uns Unionsabgeordnete auf offener Bühne an. Das ist mal ein Statement, das ist Mathematik. Das sagt jetzt noch gar nicht darüber, wer es war, aber ich finde, weil Sie ja vorhin auch nach dem Sargnagel gefragt haben, das wäre dann mal einer. Ich glaube schon, dass man wenigstens im öffentlichen Auftritt, in dem, was man sagt, wofür man einsteht, wie man sich äußert, eine gewisse Form von Glaubwürdigkeit, die man noch hat, versuchen muss zu retten. Und ich fürchte, so geht's nicht.
4: Und Magdeburg ist ja jetzt auch wirklich, wenn man auch auf Sven Schulze als Figur guckt, ein Problem. Ne? Also man hat so ein bisschen Richtig. Das Problem, diese Gesamtparteilage ist egal, weil er versucht, was eigentlich durchzusetzen? Auf welchem Pferd reitet er wohin?
9: Ich glaube, er versucht, eine gewisse Disziplin im eigenen Laden irgendwie aufrechtzuerhalten. Die Frage kann man ja stellen, warum muss man sich so unmittelbar nach der Landtagswahl zu diesem Fraktionsvorsitz wählen lassen in einer Kampfabstimmung, in der Wolte, sich hintenrum eine 8-7-Mehrheit organisieren und dort wirklich einen relevanten Teil des eigenen Lagers so heftig vor den Kopf stoßen, dass die bis heute dem das übel nehmen, dass jetzt Leute aus dieser Partei, aus dieser Fraktion sagen, wir brauchen jetzt Unterstützung von außen. Das sagen die öffentlich. Wir kriegen das alleine nicht mehr hin. Wir brauchen eine Art Mediator oder was nun auch immer. Das sind Töne, die hat man aus der Union länger nicht gehört.
4: Ja, und diese Spaltung liegt ja auch jetzt schon mittlerweile so auf dem
9: Tisch. Man sieht die in Abstimmungen. Also man sieht die ganz eindeutig. Es gibt ein Schulze-Lager und ein anderes Lager. Man kann es Heuer-Lager nennen, aber das ist auch egal, was das andere Lager ist. Ich könnte mir vorstellen, dass die Überlegung war, dass Herr Schulze nach der Wahl jetzt gar nicht erst irgendwelche Fliehkräfte und irgendwelche Debatten, wie könnte eine Zusammenarbeit aussehen, etc., etc., dass das gar nicht erst groß werden sollte, dass man sich überlegt hat, ich gehe jetzt hier in eine starke Figur, ich vereine mehrere Ämter auf mir in der Hoffnung, dass man das irgendwie orchestriert und koordiniert bekommt. Ich glaube, er hat unterschätzt, was das mit der eigenen Truppe macht und wie nachhaltig dieser Vertrauensschaden ist. Das sagen einem aus beiden Lagern im Hintergrund Leute, dass sie darauf nicht eingestellt waren und dass man ihnen das wirklich übel nimmt.
4: Jetzt geht es um eine starke Figur, wenn Sie das so sagen. Es gibt ja auch andere Persönlichkeiten aus den anderen Parteien, die plötzlich sehr nach vorne treten, plötzlich auffällig werden, wo man fragen kann, ist es jetzt eine Rettung der Partei? Ist es vielleicht sogar das Gegenteil für die Koalition? Oder um wen geht es da eigentlich? Wir gucken mal zusammen auf Boris Pistorius. Der hat ja ganz lange jegliche Verantwortungspositionen innerhalb der Partei auch abgelehnt. Hat gesagt, ich bleibe Verteidigungsminister. Aber es kam nach der Wahl zum Landtagspräsidenten in Sachsen-Anhalt dann zu einem Marsch und zu folgenden Sätzen und folgender Rede.
10: Es ist der Tag von Wut. Es ist der Tag von Enttäuschung darüber, dass Demokratinnen und Demokraten offenbar nichts gelernt haben aus der Geschichte und die Geschichte sich wiederholen lassen. Und ich sage es in aller Deutlichkeit, wer das zugelassen hat, hat sich an der Demokratie unseres großartigen Landes vergangen.
4: Ein spontaner, emotionaler Boris Pistorius. Frau Jäger, was war das für Sie? Dieser ganze Marsch, dieser ganze Auftritt?
6: Das war zumindest eine Aktion der SPD, wie ich sie lange nicht gesehen habe, die also schon, glaube die Emotionen, die die SPD spürt, auch bei dem Thema wirklich authentisch spürt. Das AfD-Thema treibt sie wahnsinnig um. Aber sie konnte sie mal authentisch rüberbringen mit Boris Pistorius, der da auf einer Getränkekiste auf dem Bebelplatz stand und, wie wir gesehen haben, ja wirklich recht eindrücklich gesprochen hat. Was mich dabei immer stört, ist, auch bei Boris Pistorius, das sind starke Worte und die Konsequenz, die die SPD daraus zieht, ist eigentlich immer nur AfD-Verbot. AfD-Verbot lieber noch schneller. Boris Pistorius ist ja auch mit Cem Özdemir in einem Gastbeitrag vorgeprescht und hat gesagt, wenn wir nicht die ganze Partei verbieten können, dann doch wenigstens die radikalen Landesverbände, dann könnten wir doch damit anfangen. Und das ist mir einfach viel zu wenig, weil wenn man dann fragt, aber was machen wir denn mit den 30-40% der Wähler, die wir je nach Land bei der AfD sehen? Da passiert dann nichts und dann heißt es, ja, die gewinnen wir irgendwie zurück. Da würde ich doch darum bitten, das bitte jetzt schon zu tun oder es am besten schon vor 2 Jahren getan zu haben. Also es fehlt weiterhin eine Strategie, auch ganz massiv bei der SPD, denen fällt nur das Verbot ein. Und das, finde ich, ist einfach viel zu wenig, auch bei Boris Pistorius, so authentisch er da auf seiner Getränkekiste stehen
4: mag. Er steht da authentisch, er steht für die SPD, aber er hat ja auch, Frau Quadbeck, eigentlich gegen die CDU in dem Moment mit ausgeteilt, also nicht nur gegen die AfD. Ist das eine Profilierung dann im Endeffekt auf Kosten der Koalition?
8: Ja, vielleicht mal zweigeteilte Antwort dazu. Also wie ist es zu dieser Szene gekommen? Die saßen in der Fraktion und dann haben die auf ihren Handys gesehen, nicht nur der Rausch ist gewählt, der Landtagspräsident von Sachsen-Anhalt, sondern auch noch der Vize-Landtagspräsident Till Schneider, der ja wirklich ein bekannter Rechtsradikaler, ein rechter Vordenker ist. Und

0: Bürgertor zum August-Bebel-Platz, wo 33 eben auch die Nazis Bücher verbrannt haben. Das ist alles sehr dramatisch inszeniert. Es ist aber auch gut, dass es in unserer Gesellschaft solche Momente, solche Szenen gibt, einfach um deutlich zu machen, was passiert, weil wir nämlich auch anfangen, uns daran zu gewöhnen, dass die AfD Schritt für Schritt für Schritt den Marsch durch die Institutionen macht. Und wenn sie dann einen solchen Marsch entgegensetzen, dann finde ich das erst einmal richtig. Und ja, dann kommt auch noch sehr viel parteipolitisches Klein-Klein dazu, dann kommt der SPD-interne Machtkampf dazu. Wer führt die Partei denn in Zukunft? Klingbeil und Baas sind eben auch angezählt, genauso wie Merz es als Parteichef ist. Da gäbe es noch eine Manuela Schwesig, da gibt es einen Boris Pistorius, die das machen könnten. Und dann natürlich, es ging auch gegen die CDU, weil die CDU sich vor allen Dingen in Sachsen-Anhalt nicht klar genug gegen die AfD dort wendet.
1: Mhm. Aber Herr Tretbach, kann man so in einer großen Koalition gemeinsam auch glaubwürdig vertreten, dass man noch Politik machen will, dass man, wie man sich ja selbst auf die Fahnen schreibt, für die Mitte, eben 70%, die nicht AfD gewählt haben, Politik machen möchte?
2: Also ich glaube, Sie müssen es. Die Umstände sind so, dass Sie einfach irgendwie auch zu einer Zusammenarbeit verdammt sind. Aber man muss ganz klar sagen, es ist irgendwie kaum vorstellbar, wie das gehen soll. Weil es ist ja so, dass man sich immer wieder mit irgendwelchen gegenseitigen Vorwürfen überzieht. Das ist auf der einen Seite der Vorwurf, ihr klüngelt mit der AfD. Umgekehrt haben wir ja den Vorwurf der CDU. Aber ihr arbeitet mit den Linksextremisten in Berlin zusammen. Und was man mitkriegt, ist auch das Verhältnis zwischen Klingbeil und Merz, auf das es ja doch sehr ankommt eigentlich in dieser Koalition, ziemlich angespannt, auch persönlich angespannt. Und wenn sozusagen die persönliche Ebene nicht da ist und dann noch die inhaltliche Ebene immer weiter wegbricht, dann wird es natürlich wahnsinnig schwierig. Und wir haben ja nun schon, ich habe aufgehört zu zählen, wie viele Neustarts es in dieser Koalition, und die ist ja nun gerade mal knapp anderthalb Jahre im Amt. Also es ist ja jetzt nicht so, dass die schon seit Jahren regieren und jetzt braucht es mal einen Neustart. Nee, die eilen eigentlich von Neustart zu Neustart. Und da schwindet natürlich immer mehr Vertrauen darin. Und gleichzeitig, und das wird wahrscheinlich auch Gauck allen heute ins Gewissen reden, zu sagen, ihr müsst aber jetzt liefern. Weil was ist die Alternative? Was kommt dann? Und deshalb sind sie ein bisschen zum Regieren verdammt. Aber man kann sich kaum vorstellen, wie das persönlich und auch inhaltlich überhaupt noch funktionieren soll.
1: Und liefern für wen ist ja auch die Frage. Man sagt immer, man will für die Mitte liefern. Und da fragt uns Pascal, wie ist das? Wolfgang fragt per Mail, was ist denn das überhaupt mit der Mitte? Ist das, also wer ist die Mitte? Und hat man die Mitte nicht eigentlich mit der Regierungszeit Merkel schon irgendwie verloren? Wer mag dazu?
0: Es gibt ja so verschiedene politische Mitten. Als Schröder regierte, sprach man ja auch immer von Schröders neuer Mitte, weil er damals eben auch viele Kohlwähler rüberziehen konnte. Dann war es Merkel, die in die Mitte gegangen ist. Und dann hatten wir eine ganze Zeit lang in dieser Republik, versuchten alle Parteien in die Mitte zu kommen, weil unsere Erkenntnis war, Wahlen werden in der Mitte gewonnen. Und das ist eben jetzt mit den Wahlen in Sachsen-Anhalt und auch in Berlin klar geworden, dass Wahlen inzwischen an den Rändern gewonnen werden. Ich bin aber davon überzeugt, dass es diese Mitte noch gibt. Die Frage ist nur, wer hat die Kraft, diese Mitte einzusammeln? Und da sehe ich bei den Volksparteien im Moment aktuell leider niemanden, der die Kraft dazu hat, dann auch ein Politikangebot für diese Menschen zu machen.
1: Da wäre meine Frage, was muss man der Mitte eigentlich bieten?
2: Naja, ich...
1: Pause, also was ist das, womit auch noch gezogen werden kann?
2: Ich glaube, dass dieser Begriff auch total schwierig ist, weil der ist so breit. Ich glaube zum Beispiel, dass ein Teil der Wählerinnen und Wähler der AfD in Sachsen-Anhalt, die würden sich durchaus auch als Mitte bezeichnen.
3: Die AfD hat sich in die Mitte gesetzt im Landtag
2: ganz
3: von
2: genau.
3: Sachsen-Anhalt. Sie sitzt in der Mitte.
2: Da sind Wählerinnen und Wähler, die gehen arbeiten, die haben Kinder, die nehmen am normalen Leben in einem Dorf, einer Stadt teil. Also all das, was man so auch als Mitte vielleicht bezeichnen würde. Und auf der anderen Seite haben wir eben ein Problem, dass die sogenannten Volksparteien, Parteien der Mitte, ja, also das sind ja im Endeffekt, die sich so beschreiben, noch SPD, CDU, CSU und Grüne. Da versucht zum Beispiel die SPD oder ein Teil der SPD gerne noch die Linke links zu überholen, während die CDU wiederum versucht, noch rechts an der AfD hin und wieder vorbeizukommen. Und da fragt man sich natürlich, naja, wo ist denn das Angebot? Und man kann vielleicht auch die These aufstellen, dass es keine dieser Parteien mehr aus der eigenen Kraft schafft, sondern sich irgendwo etwas zusammenfindet, so wie sich das an den Rändern auch gefunden hat mit neuen Parteien, dass es halt auch vielleicht eine Art neue Bewegung einer politischen Mitte gibt, die eine ganz andere Partei perspektivisch
1: ist. Wo soll die denn herkommen und wer macht die?
2: Ich weiß es nicht, aber ich meine, es gab ja dieses große Gerücht, dass angeblich Habeck da irgendwas vorhat mit ein paar anderen aus anderen Parteien, was hart dementiert wurde. Aber vorstellbar ist es natürlich, ne, dass so ein Milieu aus so einem grünen Özdemir-Lager

0: aus vielleicht tatsächlich einem SPD-Pistorius-Lager, aus einem ehemaligen Merkel-Lager der CDU, dass sich da was formt. Mir fehlt im Moment auch ein bisschen die konkrete Vorstellungskraft, aber mir fehlt noch mehr die Vorstellungskraft, wie das aus den Parteien, die jetzt diese Mitte für sich reklamieren, geschehen soll.
1: Nur eine kurze Ergänzung. Ich würde mich auch fragen, glauben diese Mitte-Parteien, die Sie gerade aufgezählt haben, eigentlich noch selbst daran, dass sie Teil der Mitte sind? Wir sehen es ja gerade in Berlin, im Land Berlin. Absolut. Da haben wir zwei rechnerische Mehrheitskoalitionen, die gebildet werden könnten. Und SPD und Grüne versuchen doch im Moment ziemlich viel und auf, wie ich finde, ziemlich krummen Wegen ein Bündnis mit der Linkspartei zusammenzuzimmern und lassen sich also jetzt in Erklärungen zusichern, dass man ja das Existenzrecht Israels anerkennt, was eine absolute Selbstverständlichkeit ist. Ja. Ich vermute, im Koalitionsvertrag der Bundeskoalition steht das nicht drin, weil warum sollte man das aufschreiben? Das muss doch so sein. Das heißt, da wird eine Koalition mit der CDU eigentlich erstmal nicht für möglich gehalten, obwohl das rechnerisch ginge. Und das wäre ja eine Mitte-Koalition par excellence. Ja.
2: Ich würde noch mal auf die Mitte bei Herrn Engert zurückkommen wollen, weil ist es vielleicht auch damit erklärt, dass es einen anderen Mitte-Begriff jetzt zum Beispiel in Sachsen-Anhalt gibt? Sie haben gerade gesagt, Frau Jäger, die AfD hat sich demonstrativ auch sehr breit eben in die Mitte gesetzt mit den vielen Abgeordneten, die sie dort jetzt stellen. Fühlt die Mitte, gibt es eine andere Mitte, zum Beispiel in Sachsen-Anhalt?
3: Es wäre nicht die erste Vokabel, die die AfD und Rechtspopulisten uns wegnehmen und umdeuten. Freiheit haben wir verloren als Vokabel. Demokratie versteht die AfD was ganz anderes darunter als wir. Und die Mitte eben jetzt auch. Also der Anspruch, dass die AfD jetzt die Mitte der Bevölkerung, der Gesellschaft abbildet, der ist jetzt sichtbar geworden. Per Geschäftsänderungsantrag hat man das als eine der ersten Maßnahmen durchgedrückt. In den vielleicht ehemaligen, ich weiß es noch nicht, Volksparteien, ist es ja aber häufig so, dass die Vokabel vor allem als Abgrenzungsvokabel geführt wird. Also man möchte sich nach links wie nach rechts abgrenzen. Und ich glaube, über kurz oder lang wird die Union nicht darum kommen, einen dieser drei Knoten sich sehr kritisch angucken zu müssen. Den Unvereinbarkeitsbeschluss nach links, den Unvereinbarkeitsbeschluss nach rechts oder das Verbotsverfahren. Eine dieser drei Dinge wird man früher oder später anfassen müssen, denn mit der Ausdeutung, was nun jetzt Mitte meint oder nicht meint oder wer es heute ist oder wer es nächstes Jahr ist, glaube ich, ist die Antwort nicht getan.
2: Ja, aber interessant finde ich auch noch, wenn man sich nochmal die Beweggründe auch in Sachsen-Anhalt dann anguckt, wie die CDU da gerade agiert, droht da ja vielleicht auch sogar eine Aufspaltung derer, die vielleicht ganz klar sagen könnten, nee, euer Mittebegriff ist für mich nicht mehr meine Politik, ich gehe zur AfD und dann müssen sie aber offen Visier bekennen und das aufmachen in dem Moment. Oder die anderen, die sagen, nee, aber ich möchte gerne bei den alten Mitte-Definitionen bleiben und bleiben in einer eigenen Fraktion. Ist das vorstellbar?
3: Diese Mitte-Vokabel funktioniert auch nach innen nicht mehr. Also schon vor der Wahl haben wir diese Überläufergerüchte gehört in alle möglichen Richtungen. Manche von denen konnte man auch ausrecherchieren, andere jetzt nicht. Jetzt gibt es diese doch sehr von einigen sehr deutlich und sehr konkret vorgetragene Vision, wenn, also die Vokabel oder die Sprache, die da benutzt wird, ist, wenn das Klima in der Fraktion sich nicht ändert, dann überlegen wir uns abzuspalten und auszutreten. Es könnte tatsächlich zu einer Abspaltung aus der Unionsfraktion in Sachsen-Anhalt kommen. Das werden wir wahrscheinlich nicht vor Mitte Dezember sehen oder Anfang Dezember, Landesparteitag. Aber diese Überlegungen gibt es. Interessanterweise mehrheitlich von denjenigen, die eine Zusammenarbeit mit der AfD eher ablehnen, sehr deutlicher. Jene, die das nicht ganz so eindeutig ablehnen, äußern sich jetzt nicht so deutlich dazu. Aber diese sich hinter der Idee, wir sind die Mitte zu versammeln, taugt schon nicht mal mehr, um in der eigenen Fraktion eine Form von Schulterschluss herzustellen. Wie soll es dann in einer Multikrisengesellschaft, wo das Wachstumsversprechen und das Wohlstandsversprechen nicht mehr funktioniert, wie soll es da funktionieren? Fehlt mir die Fantasie.
4: Darf ich noch eine Ergänzung machen zu dem Mitte-Begriff? Es geht ja nicht nur um die Mitte, sondern es geht auch um die Art, Politik zu machen. Also wir haben auf der einen Seite die traditionellen Parteien und dann auf der anderen Seite populistische, radikale Bewegungen, die auch mit Lüge und Wahrheit spielen. Ja? Insbesondere die AfD, die ja viele Fake News in die Welt setzt. Und da droht dann einfach eine Entwicklung, dass die Menschen irgendwann auch nicht mehr unterscheiden können zwischen dem, was wahr ist und was nicht wahr ist. Und das ist eben auch ein Kampf, den die Parteien, die sich als Mitte bezeichnen, früher waren Union und SPD rechts und links. Und sie sind aber durch diese radikalen, populistischen Ränder in der Mitte zusammengedrängt worden. Und das macht sie ja auch so klein. Und das ist natürlich auch ein Problem, dass CDU und SPD überhaupt nicht mehr rechts und links sein können, was sie eben ehedem war. Und das, deshalb sieht das ja auch so aus, sei das nur eine Soße, die die Probleme nicht mehr gelöst bekommt. Und da bräuchten die Parteien einen Befreiungsschlag.
2: Ja, es ist ja die Frage, es ist ja so eine Kultur der Kompromisssuche, die auch immer wieder in Misskredit jetzt fällt und kommt, wenn man denkt, naja, da gibt es keine eindeutige Lösung. Diese Mini-Kompromisse, Vertrauen der Wähler, ist dieser kleinste gemeinsame Nenner, den ja auch eine Koalition, Sie haben vorhin auch gesagt, die sind ja auch eigentlich gar nicht so, so grün miteinander. Ne? Also Union und SPD haben ja jetzt auch nicht wirklich das sehr überschneidende gemeinsame Wahlprogramm gehabt. Ist das so, dass man da vielleicht auch die Wähler zu sehr verschreckt hat, weil man sagt, also das, was ihr da an Minischritten geht, bringt unser Land auch nicht vorwärts?
1: Ich würde genau da so ein bisschen der Kollegin etwas widersprechen wollen. Ich glaube, wir hatten eine Phase, wo Union und SPD eigentlich näher beieinander waren. Also so in der zweiten Hälfte der Merkel-Ära, glaube ich, war das eigentlich austauschbarer. Ich finde, wir haben mit Friedrich Merz und dann auch wie die SPD sich entwickelt hat, eigentlich recht unterschiedliche Parteikonzepte oder Politikkonzepte. Aber das ist natürlich auch gerade Teil des Problems, weil sie dann deswegen nicht mehr so gut zusammenkommen. Also was ist denn ein gerechtes Rentensystem? Da einen gemeinsamen Nenner zu finden, scheint ja immer schwieriger zu werden. Und man könnte es natürlich mal versuchen, wie es zum Beispiel Daniel Günther in Schleswig-Holstein macht. Die haben ja so eine Koalition mit den Grünen zusammen, die so ein bisschen auf dem Prinzip gönnen können funktioniert. Das heißt, dass man sagt, jeder Koalitionspartner kann seine Projekte in einzelnen Feldern durchsetzen und so kommt jeder zur Geltung. Mir scheint aber, dafür hat diese Koalition eigentlich schon gar nicht mehr die Kraft. Ja? Also weil die SPD das Gefühl hat, sie muss überall irgendwie sagen, nee, aber wir haben das Schlimmste hier verhindert. Und die Union muss sagen, nee, also hier steckt auch noch was von uns drin. Wirklich eigenständige Konzepte, das trauen die sich gegenseitig gar nicht mehr zu.
3: Ich glaube schon, dass sie die Kraft hätte. Sie setzt sie nur woanders ein. Also wir reiben uns an Detailfragen auf und an Vorschlägen, die... Ja. Der Großteil der Menschen als totale Piesackung empfindet. Die Krankschreibung am ersten Tag ist jetzt mal nur das plakativste Beispiel. Ich glaube, das Geld wäre da, die Möglichkeiten wären da, noch sind auch die Mehrheiten da. Aber offensichtlich geht die Aufmerksamkeit in andere Debatten.
1: Aber warum?
3: Ich glaube, wir sind noch mental nicht dort angekommen, dass nicht alles, was ein Dissens ist oder wo zwei verschiedene Meinungen in der Welt sind, immer gleich ein großer Streitpunkt ist, der das große Ganze in Frage stellt. Die Bereitschaft zu akzeptieren, dass manchmal auch zwei Dinge gleichzeitig wahr sein können oder ein Agree to Disagree, das sehen wir eher selten. Da wird immerzu eine Bühne gesucht, wo man das über Bande ausverhandelt.
4: Wobei man mit einem Agree to Disagree ja schlecht Sozialpolitik machen kann. Ne? Da muss man ja sich dann schon einigen, schaffen wir die Rente nach 45 Beitragsjahren ab oder schaffen wir sie nicht ab. Das ist an der Stelle schon ein Problem. Aber es gibt eben diese Mechanismen, dass man sich ständig gegenseitig blockiert. Und da wäre ich dann nochmal bei meinem Punkt, dass die Parteien nicht genug Raum haben, die jetzt in der Mitte sind, sich zu profilieren.
2: Und Raum haben, sich Raum nehmen, wer ist da schuld?
4: Oder? Ja, sie sind natürlich schon durch die Entwicklung mit Rechts- und Links-Populisten auf beiden Seiten. Ich will Linke und AfD nicht gleichsetzen, aber sie drängen halt scheinbar ja, die Parteien in der Mitte zusammen, nehmen ihnen ja auch Stimmen weg. Und da ist dann das Problem, dass man sich eben nicht mehr profilieren kann und dass es dann in der Koalition immer dieses Klein-Klein-Hickhack gibt und dass nach jeder Wahlniederlage die eine Partei und die andere Partei wieder glaubt, jetzt muss es SPD pur geben, jetzt muss es CDU pur geben. Und man kann wahrscheinlich wetten darauf abschließen, dass wenn die aus ihrer Präsidiumsklausur rauskommen, dann sagen, wir müssen eben mehr CDU pur machen und wir werden jetzt unsere Linie hier durchsetzen. Das ist dann immer so die Erkenntnis, aber damit kommt man ja dann nicht weiter. Ja.
0: Ich glaube, es kommt noch ein anderer Punkt hinzu. Man flüchtet sich ja auch so in diese Spiegelstrichpolitik, was ja auch Scholz gemacht hat. Und das wurde von Merz auch scharf kritisiert, dass man sozusagen keine Erzählung habe. Er rennt ja auch dauernd rum und sagt, wir brauchen eine neue Erzählung. Das Problem ist nur, er muss die Erzählung eigentlich liefern. Und er hat keine, weil er das auch, glaube ich, gar nicht weder gelernt noch irgendwie drauf hat. All die Begriffe, die er benutzt, die sind häufig sehr kühl. Die sind sehr technokratisch, ne? Wenn er vom Standort redet, von dem Standort Industriepolitik und von Reformen. Das sind alles so Begrifflichkeiten. Die haben was sehr Technokratisches. Und sowohl die Linken als auch die AfD, ohne die gleichzusetzen politisch, aber die bedient sich doch eines ähnlichen Werkzeugs. Nämlich, die haben für ihre Klientel eine Art positive Zukunftsbeschreibung. Nämlich bei den einen, es wird sich auf jeden Fall was ändern. Also dieser Wunsch nach einer Veränderung, von der man gar nicht weiß, in welche Richtung das gehen soll. Aber Hauptsache, es verändert sich was. Das versprechen beide. Das verspricht die Linke mit ihrer Wohnungspolitik, die sie in Berlin betreiben will. Das verspricht die AfD im Punkto Migrationspolitik beispielsweise. Und dem hat die CDU vor allem, hat Friedrich Merz vor allem nichts entgegenzusetzen. Und es gäbe ja durchaus Anknüpfungspunkte, was man tun könnte, indem man die Stärke des Landes betont, indem man vielleicht auch betont, inwiefern man auch Leute wieder in die eigene Lage versetzen will, für das Alter vorzusorgen. Also auch gerade in dem Rentenpaket stecken viele Dinge drin, die eigentlich total positiv sein könnten. Mhm. Aber was macht man? Er hat kein Gespür gehabt für diese Rente nach die beitragsfreie oder beziehungsweise abschlagsfreie Renteneintritt nach 45 Jahren. Das war völlig klar, dass das gerade in Ostdeutschland ein massives Problem auslösen wird, weil die Erwerbsbiografien völlig anders sind. Da hat er überhaupt kein Gespür für gehabt. Und dann noch sozusagen die Mütterrente dabei, also quasi die doppelte Belastung des Ostens, wenn man so will, die Erwerbsbiografie nicht gesehen und bestimmte Erwerbsbiografien im Westen total unterstützt. Das hat natürlich was ausgelöst und zack, schon ist man wieder auf so einem Detail eines großen Pakets und Merz schafft es einfach nicht, übrigens auch niemand in seiner Entourage, wirklich eine andere Erzählung, die er immer wieder ankündigt, selber zu machen. Und das wäre sein Job.
2: Ja, aber da wäre die Frage, ist es denn überhaupt sexy genug, was anzubieten ist? Weil eigentlich ist ja, wenn man ehrlich ist, ein riesiges Reformpaket. Deutschland muss zukunftsfähig gemacht werden. Die Politik, die gemacht werden müsste für das Land. Aber kein Mensch hat natürlich Lust, diese Reformen anzugehen. Nicht umsonst ist dieses Aussetzen auch in den Merkel-Jahren ja so gut angekommen in der Bevölkerung. Wenn man das im Nachhinein sich anguckt, sind ja viele Dinge auch wird im Gästebuch gefragt, ob das nicht eigentlich der Grund für die großen Probleme jetzt ist, die man auch in der Mitte hat. Wird einfach so weggetan und jetzt sind Reformen an und die sind natürlich selten schön. Dazu fällt mir keine tolle Erklärung ein, mit denen man Leute hinterm Herd hervorziehen sollte.
0: Aber genau deshalb braucht man ja, also das ist, die Notwendigkeit ist doch total klar und die bestreitet ja auch keiner, die beschreibt
2: aber,
0: er ja
2: aber
0: auch
2: wählt man wegen Notwendigkeit, oder? Wählt aber man das wegen meine ich eines voll. Versprechens?
0: Er ist ja raus, also dass er nochmal selber persönlich wiedergewählt wird, ist relativ unwahrscheinlich. Mhm. Das heißt, er hat, das meinte ich vorhin, die Freiheit, eigentlich genau das jetzt zu tun. Und seine ganzen Widersacher trauen sich, das haben Sie ja vorhin auch gesagt, trauen sich im Moment überhaupt nicht aus der Deckung. Das heißt, da besteht eigentlich gar keine Gefahr, dass wirklich was bekommt.
2: Oder sie machen es extra nicht, weil sie wissen, wie schwierig der Weg einfach ist.
4: Kann
2: das
4: oder ja keine so. Schöne Erzählung
0: genau. anhängen. Aber so und auch so ist der Weg halt klar.
4: Kann natürlich auch die Mehrheiten im Bundestag verlieren. Und ja, wir sind in Deutschland in einer ähnlichen Lage wie um die Jahrtausendwende, als Schröder dann die Reformen machte. Es war halt ein SPD-Mann, das war leichter. Die CDU hat dann damals in der Opposition gesagt, reicht noch nicht, aber ist ja ganz gut. Und das hat uns ja dann erstmal die fetten Jahre mit Merkel beschert. Und in dieser Zeit, genau da ist nämlich dann Politik nach Demoskopie gemacht und hat man ganz viele Geschenke in den Sozialversicherungen verteilt, die uns heute auf den Füßen fallen. Das ist die Mütterrente, das war die Rente nach 45 Beitragsjahren. Und das ist so schwer, sich davon wieder zu trennen. Aber es wäre natürlich gut zu sagen, hier die, nicht nur die mit geringen Gehältern, sondern auch die mit hohen Gehältern, verschiedene Lebensentwürfe, alle müssen etwas beitragen. Und dann werden wir in 10 Jahren wieder besser dastehen. Dann können wir es wieder schaffen, vom Krankenmann Europas zum Musterschüler zu werden, wie uns das schon einmal gelungen ist. Aber auf so eine Idee, diesen Bogen zu spannen, kommt die Politik im Moment leider gar nicht.
2: Was würden Sie denn sagen, was kann man bieten? Was wäre eine Politik, ein Versprechen, eine Erzählung, die die Mitte hinterm Ofen hervorlocken könnte?
1: Die hat ja schon mal einmal hinterm Ofen hervorgelockt. Die CDU-CSU ist ja als stärkste Kraft aus der Bundestagswahl hervorgegangen. Und Friedrich Merz hat, wenn auch noch nicht explizit ausbuchstabiert, aber er ist dezidiert mit einem Reformkurs in diesen Bundestagswahlkampf gegangen. Und die Bürger haben gesagt, ja, das finden wir gut, das ist notwendig. Wir alle kennen bestimmt diese Umfragen, die zeigen, dass Bürger grundsätzlich sagen, Reformen super wichtig, bitte morgen loslegen. Aber wenn es um mich persönlich geht, möchte ich das nicht. Dieser Widerspruch ist wahrscheinlich einfach nur allzu menschlich und damit muss die Politik umgehen. Ich habe das Gefühl, dass die CDU noch keine Antwort darauf gefunden hat, ob sie es aushält, dass Reformen zumindest eine Weile unpopulär sind. Eigentlich droht dieser Regierung ja nichts. Es stehen keine Bundestagswahlen unmittelbar an. Also sie könnte jetzt erstmal eine ganze Weile machen und mit einer guten Erzählung, wie sie es natürlich auch zu Recht einfordern, den Bürgern ein Gefühl davon vermitteln, ihr werdet am Ende sehen, es wird besser sein. Und so wie auch die Hartz-Reform, glaube ich, heute, wenn man jetzt nicht nur in SPD-Ortsverein geht, grundsätzlich gut geheißen werden, ist auch, glaube ich, natürlich bei den Bürgern, irgendwann wird sich durchsetzen, wir mussten natürlich an die Rente ran. Und ja, das hatte mit Einschnitten zu tun, aber am Ende wurde es besser. Das liefert Merz nicht, das ist ein riesiges Defizit, das liefert diese ganze Regierung nicht. Aber sie darf sich eben auch nicht von jeder Umfrage ins Boxhorn jagen lassen, dass die Reformen nicht populär sind. Wie sollen sie denn populär sein? Das sind harte Reformen, Sie haben es gesagt. Sonst hätte man sie schon vor 15 Jahren gemacht, hat man deswegen nicht. Und deswegen muss man jetzt auch mal durchhalten. Das, finde ich, ist schon auch diese Aufgabe dieser Regierung. Dafür ist sie auch gewählt worden.
2: Herr Engert, wenn jetzt am 4.12. in Sachsen-Anhalt die AfD vielleicht erstmals den Ministerpräsidenten stellt, vielleicht auch mit Stimmen der CDU, können denn dann SPD und CDU in Berlin überhaupt noch weiter zusammen regieren?
3: Sie können. Einfacher wird es nicht. Also da kommen jetzt sehr viele Folgefragen, wo man auch mal konkret sagen muss, wie will man es dann lösen. Ich gebe mal nur ein Beispiel. Was tun Sie, wenn eine Landesregierung Ihre Beamte anweist, Asylverfahren nicht mehr zu bearbeiten? Könnten die ja tun. Was tun Sie dann? Dann sagen Juristen, der Bundeszwang. Ja, was heißt der denn? Gehen dann da andere Beamte hin? Muss man irgendeine Form von Umlenkung dieser Verfahren? Also das ist wahnsinnig viel. Das ist jetzt nur ein Beispiel. Die Liste ist endlos. Zum Punkt von vorhin wollte ich gerne noch ergänzen. Mich persönlich interessiert die berufliche Zukunft von Herrn Merz gar nicht so sehr. Ich hoffe, das ist jetzt nicht unhöflich, aber weil häufig gesagt wird, wir brauchen da eine Erzählung. Ich finde, es gibt schon eine, die wir auch nicht so gern transportieren. Ich finde dieses Reformpaket gar nicht so unmutig. Also wenn man sich das anguckt, das sind schon wirklich nach meinem Empfinden richtige Diagnosen und auch richtige Punkte dabei. Die Erzählung, wir packen das jetzt an und wir machen das jetzt, ist ja eine Erzählung. Was weggelassen wird, ist, dass das irgendwann auch jemand bezahlen muss. 2044 geht die Rückzahlung des Sondervermögens los. Das sind 500 Milliarden. Das ist eine unglaubliche Summe. Für diese Menschen, die dann in dem Status sind, das bezahlen zu müssen, gibt es nach meinem Empfinden im Moment keine Antworten. Die Politik in Deutschland wird mit 50-Jährigen plus gemacht. Und so ist das Reformpaket auch aufgesetzt. Und weil wir sagen, wir brauchen eine neue Erzählung. Ich glaube, diese zweite Hälfte dieser Erzählung ist die, die gescheut wird. Es wird teuer und schmerzhaft. Und wenn uns das nicht gelingt, dass diese wirtschaftliche Turnaround in diesem Land irgendwie einsetzt, dann wird es für diejenigen, für die auch heute schon schlecht Politik gemacht wird, ab 2044 nochmal richtig teuer. Zur Frage von eben, ich glaube, man muss sich darauf vorbereiten, viele tun es sicherlich auch, in der Zusammenarbeit im Bundesrat, bei den Geheimdiensten, bei föderalen Verfahren, bei dem Respekt vor Höchstgerichten. Da werden jetzt wahnsinnig viele Sachen aufkommen, auf die wir alle vielleicht noch nicht so richtig vorbereitet sind.
2: Wir sprechen gleich noch weiter. In Presseclub nachgefragt. Sie können uns anrufen 0800 567 8555. Wir freuen uns auf Ihre Anrufe. Danke an dieser Stelle für diese Runde. Weiter geht's bei WDR 5 und bei Phoenix. Und hier im Ersten mit dem ARD-Europa-Magazin Henrike Brenning-Meyer mit einem Blick nach Serbien. Bis gleich.
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7: Hallo Berlin und schönen guten Abend.
8: Ja, herzlich willkommen zur Abendschau. Wie immer natürlich sonntags mit viel Sport. Und ich darf jetzt schon verraten, Berlin bleibt souveräner Tabellenführer.
7: Ja, aber vor den guten Nachrichten kommen leider erstmal die schlechten. In Berlin reicht es inzwischen, wo offenbar schon, an die zivilen Opfer des Hamas-Überfalls auf Israel zu erinnern, um zum Ziel von Angriffen zu werden. Gleich mehrfach in den vergangenen Tagen ist ein Ladenbesitzer in Kreuzberg attackiert worden, mutmaßlich, weil er dieses Plakat ins Fenster gehängt hatte gegen Judenhass.
9: Sie sind noch gut zu sehen, die Wunden an Kopf und Arm des Kreuzberger Ladeninhabers Hans-Georg Lindenau. Seit Tagen, berichtet er uns, kämen immer wieder Jugendliche in seinen Shop. Erst, um ihn zu bedrohen und zu beleidigen und schließlich körperlich anzugreifen.
10: Am 7. Oktober haben sie halt das erste Mal mit dem Pfeffergas angegriffen. Am 8. Oktober dann auch richtig körperlich angegriffen und auf den Kopf geschlagen. Und als es nicht gereicht hat, haben sie dann 10 Minuten später, als ich rückwärts raus wollte, mich von hinten schlagen können.
9: Lindenau nennt sein Geschäft einen Gemischtwarenladen für Revolutionsbedarf. Es ist eine Art linksalternative Rumpelkammer. Bücher, Sticker, Textilien verkauft er hier, aber auch Werkzeuge zur Selbstverteidigung, unter anderem Pfefferspray. Politische Botschaften, wo man nur hinschaut. Darunter Solidarität mit Palästina und gleich daneben dieses Plakat. Kritik am Hamas-Angriff vom 7. Oktober. Ein Plädoyer gegen Judenhass. Genau dieses Statement, mutmaßt Lindenau, könnte Anlass für die Angriffe gewesen sein, die ausgerechnet am Jahrestag des Massakers eskalierten.
10: Tatsächlich ist der Fall, dass wirklich seit 7. Oktober das plötzlich sich schlagartig verändert hat. Ne? Und Tatsache ist auch, dass seit Jahren die Jugendlichen kommen, ständig durchstreichen und zeigen, dass sie eigentlich Antisemiten sind, ne? Weil's, und Judenhasser sind.
9: Die Identität der mutmaßlichen Angreifer ist bisher unklar. Inzwischen ermittelt auch der Staatsschutz wegen des Verdachts auf einen antisemitischen Hintergrund der Übergriffe.
11: Die Hinweise darauf sind zum einen die Aushänge Anfang Oktober in dem Geschäft, in den Schaufenstern des Geschäftes zu dem antisemitischen und israelfeindlichen Angriff der Hamas am 7. Oktober und eben der Beginn der Angriffe am 7. Oktober im Geschäft des Mannes.
9: Trotz der Polizeiarbeit rechnet Lindenau fest mit der Rückkehr seiner Angreifer. Er hat Angst, aber seinen Laden deshalb zu schließen, kommt für ihn nicht in Frage.
10: Das ist ja gerade die Rettung für mich. Der Laden beschäftigt mich, lässt mich nicht dement werden und gibt mir immer wieder die Bestätigung meines Selbstwertgefühls, dass ich noch Sinn mache und den Sinn den Leuten auch gebe.
9: Seine Poster gegen Antisemitismus will er hängen lassen. Trotz oder gerade wegen der Anfeindungen, die er zuletzt erfahren hat.
7: Was ist das? Ein mobiler Hochzeitssaal. In der M4 wurde heute geheiratet. Die BVG hat ja derzeit eine Werbekampagne. Berlin, die echte Stadt der Liebe. Und man muss vermutlich schon sehr verliebt sein, um sich das Ja-Wort auf der Fahrt zwischen Weißensee und Hackescher Markt zu geben.
12: Liebe auf den ersten Halt. In einer Tram der BVG konnten sich Paare heute das Ja-Wort geben. Die rein symbolische Tram-Hochzeit fand jeweils während einer einstündigen Fahrt statt. 30 Paare hatten sich für die Aktion beworben, 3 wurden ausgewählt, darunter Amanda und Angelique.
13: Getting married on a tram is totally us. Like if you were to imagine,
14: in einer Tram zu heiraten, das passt zu uns. Wenn wir uns sowas ausdenken würden, dann wäre es eine Hochzeit in einer Tram der BVG. Es macht Spaß. Etwas verrückt und etwas seltsam, aufrichtig und liebevoll, unterhaltsam. Das beschreibt unsere Beziehung sehr gut.
13: And I think that is a good description of what our relationship is.
12: Die Aktion ist Teil der Kampagne Die echte Stadt der Liebe, mit der die Verkehrsbetriebe Eigenwerbung betreiben.
7: Rund 700 Mal haben Menschen vergangenes Jahr beim Senat Rat gesucht wegen Sekten. So viele wie noch nie. Für den größten Anstieg gesorgt haben Gruppen aus dem Bereich des fundamentalistischen Christentums, also Leute, die zum Beispiel die Bibel wortwörtlich nehmen. Und auf der anderen Seite kostspielige Coaching-Angebote aus den sozialen Netzwerken. Wie leicht man in Sekten und andere geschlossene, oft solche streng religiösen Gruppierungen reingerät und wie schwer man dann wieder rauskommt, zeigt das folgende Beispiel.
15: Meine Zeit bei den Zeugen Jehovas waren 20 Jahre fast. Und reingeboren, Kindheit. Es war wie eine Riesenfamilie. Wir kannten uns sehr gut.
16: 7 Jahre lang dauerte es für Dina Hellwig, sich von den Zeugen Jehovas zu lösen. Es begann, als sie 19 war. Erst mit 26 hatte sie sich von der streng religiösen Gruppe endgültig getrennt, zu einem hohen Preis. Anfangs hatte sie zeitweise keinen festen Wohnsitz, kannte kaum jemanden außerhalb der Glaubensgemeinschaft. Als Kind war sie sehr abgeschirmt von ihrer Umwelt.
15: Ich habe da auch meine eigene Familie verloren, also meine Eltern, meine Geschwister, als ich damals ausgestiegen bin.
16: Jahre später gerät sie auf ganz andere Weise in eine Gruppe, die Menschen ebenfalls von sich abhängig machen will, zu einem Zeitpunkt, als es für Dina Hellwig, von Beruf Schauspielerin und Podcasterin, gerade nicht gut lief.
15: Ich war an dem Punkt wirklich auf so einem Scheideweg. Fange ich vielleicht noch was an, was ich nebenbei laufen lassen kann? Was mir ein finanzielles oder was mir ein Einkommen beschert, damit ich mir auch ein paar Sachen mehr leisten kann.
16: Scheinbar harmlos fing es an mit einem Influencer-Video, an dem sie beim Scrollen durch ein soziales Netzwerk hängen blieb.
15: Das war das Charisma dieses Mannes. Sehr charismatischer Mann, der konnte wirklich sehr gut reden.
16: Sie hört ihn über Fitness, Ernährung, Finanzen reden und darüber der Welt etwas Gutes tun zu wollen. Und weil Dina Hellwig bei dem einen Video hängen geblieben war, zeigt ihr das soziale Netzwerk immer mehr von diesem Influencer, einem Coaching-Anbieter, der Lebensberatung verkauft. Bald schaltet sie sich in stundenlange Live-Übertragungen von ihm ein, die immer noch kostenlos sind.
15: Und in diesen Live-Videos hat man dann Geschmack gekriegt und wollte mehr erfahren, mehr wissen. Das war vorbei. Das ist ja fast dann wie eine Sucht, die dann entsteht.
16: Und ab da wurde die Sache kostenpflichtig. Sie bucht ein Einstiegspaket für überschaubare 19,90 Euro pro Monat und erhält dafür auch Zugang zu einer geschlossenen Benutzergruppe mit anderen Anhängern des Coaches.
15: Davon Teil zu sein, das hat mich animiert. Mit den anderen zusammen schaffen wir das, sind wir stark. So eine Gruppe macht ja was mit einem auch, man ist nicht mehr alleine.
16: Kurz darauf erhält sie ein Angebot für ein intensiveres Coaching für etwa 200 Euro. Dass bei dem Coach etwas faul sein könnte, merkt Dina Hellwig nach einem Spendenaufruf angeblich für Waisenkinder in den USA. Auch sie spendet einen kleinen Betrag. Nach einiger Zeit fragt sie den Coach vor der Gruppe, was denn nun aus ihrer Spende für die Waisen geworden sei.
15: Und dann ist ein Tohuwabohu entstanden und ein Wutausbruch seitens des Coaches. Und dann gab es ein ganz lautes Wortgemenge von allen Seiten. Und die Situation war so unschön, dass ich gesagt habe, das lasse ich nicht mit mir machen.
16: Die heftigen Reaktionen erinnern sie an ihre Zeit bei den Zeugen Jehovas. Nun steigt sie wieder aus, diesmal aus der Coaching-Gemeinschaft.
15: Ich würde jetzt lügen, wenn ich sage, es war voll in Ordnung und es war easy und so. Aber ich denke, man verliert ja einen Teil. Ne? Man verliert ja einen Teil einer Gruppenzugehörigkeit. Man verliert Menschen von heute auf morgen.
16: Um die 1.000 Euro wird sie insgesamt los. Andere Gruppenmitglieder sollen sogar fünfstellige Beträge gezahlt haben. Heute gibt sie ihr Wissen und ihre Erfahrungen an andere weiter, um vor Seelenfängern zu warnen.
7: Ja, und das ist kein Einzelfall, wie die folgenden Zahlen zeigen.
16: Gab es 2020 noch 551 Beratungsanfragen, haben sich im vergangenen Jahr 701 Menschen an die Sekteninfo Berlin gewandt. Vor allem christliche Fundamentalisten sorgen für mehr Beratungsbedarf. Auf sie entfällt mit rund 19% der größte Anteil an Beratungen. 2020 waren das nur 14%. Fragen zu dubiosen Psycho- und Lebenshilfeangeboten machen den zweitgrößten Anteil aus. Ihr Anteil ist seit Jahren ungefähr gleichbleibend bei 9 bis aktuell 12%. Die Hälfte der Betroffenen ist im Alter zwischen 20 und 49 Jahren. Zu den häufigsten Problemen der Ratsuchenden gehören Konflikte in Partnerschaft und Familie und psychische Probleme.
7: Michael Utsch ist bei mir von der Evangelischen Zentralstelle für Weltanschauungsfragen, arbeitet auch als Psychotherapeut und begleitet da Menschen beim Ausstieg aus solchen Gemeinschaften. Schönen guten Abend.
17: Guten Abend.
7: Herr Utsch, wir haben gerade gehört, es sind mehr geworden, die sich bei den Beratungsstellen melden. Liegt es daran, dass es mehr Menschen gibt, die in solchen Zusammenhängen stecken? Gibt es da mehr von diesen Gemeinschaften oder Sekten? Oder liegt es schlicht daran, dass sich auch mehr trauen, rauszugehen?
17: Ich glaube, es liegt daran, dass die Situation unübersichtlicher geworden ist. Also früher war unsere Gesellschaft religionssoziologisch noch etwas übersichtlicher. Aber wir haben jetzt ganz viele Gruppen aus Amerika. Wir haben viele psychologisch orientierte Gruppen. Wir haben Migrationsgemeinschaften mit einer ganz engen sozialen Bindung. Und dadurch ist die Übersicht verloren gegangen. Und wenn man sich im Internet informiert, wird man im Grunde auch nicht viel klüger, weil es da auch eine unzählige Versprechensanzahl gibt. Also die Übersicht fehlt.
7: Nun kommen Sie ja von der evangelischen Kirche. Wenn jetzt viele so eine neuen Gruppen da auf dem Markt sind, sage ich mal in Anführungsstrichen, ist das auch ein Zeichen, dass die großen Religionsgemeinschaften da den Zugriff verlieren?
17: Was heißt Zugriff? Jeder Mensch, wir leben im Land, wo man Religionsfreiheit hochhält und das ist ja total wichtig. Aber die Bindung an die klassischen Religionsgemeinschaften geht verloren. Und die Konkurrenz der Sinnanbieter ist größer. Und das ist, finde ich, aber auch gar nicht schlecht, weil Sinn hat ja damit zu tun, dass ich für mich selber einen passenden Weg finde. Und die guten Angebote, die tragfähigen, glaubwürdigen, müssen sich bewähren. Und Konkurrenz belebt das Geschäft.
7: Und wir haben ja auch eben gehört, es ist immer schön, in einer Gemeinschaft zu sein. Bis wohin ist es denn gesund und ab wo ist der Moment, wo Sie sagen würden, Achtung, das ist jetzt keine gute Gemeinschaft?
17: Wir brauchen Vorbilder. Wir haben das eben gehört. Das war ein charismatischer Leiter. Und das ist auch gut. In Übergangsphasen, in Krisensituationen brauche ich solche Vorbilder. Und für Kinder sind Eltern ja vielleicht auch wichtige Bezugspersonen. Aber wenn dann die Elternpersonen Erwachsene dominieren wollen und sagen, du hast nicht das Recht, frei zu entscheiden. Wenn die persönlichen Entfaltungsspielräume verletzt werden, dann ist es schwierig. Jeder Mensch hat gleiches Recht, gleiche Würde. Und ich muss die Gewissensbildung fördern, dass der Einzelne für sich den passenden Weg findet. Das darf nicht von irgendjemand anders bestimmt werden.
7: Noch ganz kurz, die wichtigsten Ansprechpartner, wenn ich aus sowas raus will. An wen wende ich mich zuerst? An eine Beratungsstelle, an Freunde, Bekannte, Familie?
17: Das ist ein bisschen schwierig, weil meine Zunft der Psychotherapeuten gerade im Umgang mit existenziellen Fragen, Sinnfragen nicht gut ausgebildet ist. Es gibt spezialisierte Beratungsstellen, leider viel zu wenige, die sich auch auskennen, die religionskundig sind und die sich dann auch hinsetzen und sagen, was ist für dich gut und richtig, wo kannst du hinpassen. Aber da ist ein Mangel.
7: Herr Utsch, vielen herzlichen Dank. Und hier kommen weitere aktuelle Meldungen aus Berlin.
18: Das Freilichtmuseum Domäne Dahlem hat heute seinen 50. Geburtstag gefeiert. Mit Bühnenprogramm und Vorträgen. Der dahinterstehende Förderverein hatte sich damals erfolgreich dafür eingesetzt, dass das historische Landgut erhalten bleibt und nicht bebaut wird. Zur Jubiläumsfeier gibt es auch eine neue Sonderausstellung. Thema: die Entwicklung und Geschichte der Domäne Dahlem. Auch das Atelierhaus Ackerstraße 81 in Wedding feiert heute Geburtstag. Und zwar den 10. Zu diesem Anlass öffnete das Haus seine Türen. Interessierte konnten die Künstlerinnen in ihren Ateliers besuchen, einen Blick hinter die Kulissen werfen und sehen, wie Kunstwerke entstehen. Mehr dazu in der RBB 24 Spätausgabe um 21.45 Uhr. Im Haus des Rundfunks in Charlottenburg treffen sich ab heute Abend Medienschaffende aus ganz Europa. Sie werden die besten Audio-, Digital-, Media- und Videoproduktionen des Jahres auszeichnen. Für die 40. Auflage des Prix Europa wurden mehr als 150 Produktionen aus 29 Ländern ausgewählt. Der RBB ist seit rund 30 Jahren Gastgeber des Festivals. Die Preisverleihung findet kommenden Freitag statt.
7: Was eine Disco ist, wissen Sie. Kennen Sie auch Silent Disco? Funktioniert im Prinzip fast genauso. Man tanzt gemeinsam zu Musik. Nur, dass die Musik nicht laut aus den Boxen dröhnt, sondern eben aus dem Kopfhörer. Also für die Tänzer hörbar, für alle anderen ganz still. Und weil es so still ist, kann diese Disco überall sein. Sogar quer durch die Stadt. Marcel Troccoli-Castro war dabei. Die Nachtsicht.
19: Too sexy for my shirts. What is it? Die Silent Disco Tour durch Berlin.
20: I love it.
19: Kopfhörer auf und im Rudel singen und tanzen.
21: Sich mal richtig zum Honk machen tut schon ganz gut.
22: Ist halt Berlin so, I guess. And I need you
19: now tonight. Ist das einfach nur peinlich? Oder ein Riesenspaß. Ich war in einer Nacht dabei. Oh. 20.30 Uhr unter den Linden. Hier ist der Treffpunkt für die Silent Disco. Das Team ist schon da.
23: Wir gucken, wie ist die Stimmung, wie sind die Menschen drauf. Ist der Funke schon übergesprungen? Wenn nicht, helfen wir nach. Das ist natürlich auch Ihr Job, sozusagen.
24: Ich muss nur ein bisschen energetisch sein und sagen, hey Leute, komm, wir haben Spaß heute.
19: Die US-Amerikanerin Melinda ist heute DJ und Host der Tour. Sie schickt die Musik auf die Funkkopfhörer 80er und 90er, Welthits, die jeder kennt. 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Von hier geht es jetzt 2,5 Kilometer durch das historische Zentrum Berlins.
24: Und wir haben ein paar Überraschungen für alle auf dem Tour.
19: Was mich überrascht, hier sind kaum Touristen dabei, dafür umso mehr Berliner.
25: Ich wurde überredet, kann ich mal sagen. Hier, schalten Sie mal um. Hier ist die Jugend.
26: Wir wollten es mal ausprobieren. Mal gucken.
27: Wir sind hier in der Tat mal langgefahren, haben die da gesehen, da hinten wieder getanzt haben. Und dachte, jawohl, da sind wir dabei. Ich mag sowas, einfach machen.
28: Zeigst du mir nochmal, wo die Lautstärke ist?
29: Bitte?
28: Wo die Lautstärke ist?
29: Da ist so eine Wippe.
19: Sie wissen jetzt gar nicht wirklich, was auf Sie zukommt.
29: Nö, ist was Schlimmes?
28: Einfach Augen zu und durch.
24: We're gonna dance and sing our way for the next 90 minutes. Have a very good time. We're clear, let's go. Don't
19: Jeden Freitag gibt es die Silent Disco Tour durch Mitte und über die Museumsinsel.
24: What we're going to do now? We're going to warm up a little bit with another song. Let's give it a go, shall we? 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
2: Es ist ziemlich geil. Es war wirklich sehr viel Spaß. Es ist ein bisschen cringe, aber auch irgendwie ziemlich geil. Man hat ein bisschen Hemmung am Anfang mitzusingen, aber hoch. Warum nicht? Weißt du?
3: Die sind alle Hemmungen.
2: Ja, mein Gott.
1: Sing Halleluja. Sing Halleluja.
4: Super, ja, ich bin ganz begeistert. Die Energie und dass man einfach die Chance hat, hier mal so in der Öffentlichkeit zu tanzen.
5: Das ist eine gute Stimmung heute. Aber warte, jetzt kommen die SFX.
6: 90 Minuten austoben. Nach dem Motto Berlins bester Dancefloor ist Berlin selbst.
7: Gerade aus dem Quatsch Comedy Club, das finde ich noch viel besser. Man bewegt sich, man hört Musik, man ist zusammen, man tanzt, man singt perfekt.
1: I wish I was special.

0: ich werde der Welt davon erzählen. Wie cool war das bitte?
1: Alle haben mitgemacht, war echt toll.
2: Und auch keine Düsenfliege.
3: Die Tour findet ganzjährig statt, auch im Winter. Tickets gibt es online ab 15,90 €.
4: Berlin von A bis Z. Unsere Serie über die Ortsteile der Stadt. Und wenn es einen Ortsteil gibt, der weit über Berlin hinaus bekannt ist, dann wohl Neukölln. Und das ist nicht zwingend ein Kompliment. Dabei ist Neukölln weit mehr als Brennpunkt und Kriminalität, sagt mein Kollege Viktor Marquardt.
5: Neukölln ist schön. Und das ist es nicht immer gleich auf den ersten Blick. Besonders sichtbar wird die Schönheit an den vielen Gründerzeitfassaden und auch auf so manchem grünen Fleckchen. Der Körnerpark wirkt immer so ein bisschen wie der Geheimtipp unter den Parks. Hier kommt Neukölln etwas runter, abseits von Hauptstraße und Dezibel. Das wissen auch die Betreiber der Orangerie Neukölln.
6: Das ist wirklich ein ganz, ganz besonderer Ort, der hier total ungewöhnlich ist, ne, was auch alle Leute immer wundert. Da rechnet man ja gar nicht mit, wenn man jetzt so von der Karl-Marx-Straße oder der Hermannstraße runterkommt. Und ich glaube, es ist für Neukölln auch echt genau deswegen ein super wichtiger Ort, weil man eben hier wirklich mitten in Neukölln total runterkommen kann. Und hier ist es eigentlich immer entspannt und ruhig zu jeder Tageszeit.
5: Die Neuköllner suchen Entspannung und Ruhe unter anderem auch hier, westlich des Schillerkiezes. Und ganz richtig erkannt, das ist das Tempelhofer Feld. Was viele nicht wissen, auch der Ortsteil Neukölln hat einen kleinen Anteil daran. Octavian Giorgio hat hier früher in der Nähe gewohnt, kommt aber jetzt nur noch zu Besuch.
7: Was mir außerordentlich gut an Neukölln gefällt, ist das bunte Leben, das trubelhafte Leben. Dafür komme ich immer wieder gern hierher. Aber was mir gar nicht gefällt, ist das Chaos, das teilweise hier herrscht, und deswegen finde ich es immer wieder gut, dass ich wieder raus nach Schönefeld kann, wo es ein bisschen ruhiger und ein bisschen gesitteter, blöd gesagt, manchmal zugeht.
5: Neuköllner ziehen bisweilen also in den Speckgürtel. Gleichzeitig kommt die ganze Welt nach Neukölln und mindestens die Hälfte davon kommt in die Weserstraße. Hier gibt es Szenebars, aber auch noch Altberliner Eckkneipen, sowie die Rosel. Alf Götz hat sie erst im Mai übernommen.
8: Es ist ein Jugendraum von mir gewesen und der Hauptgrund war, wieder eine Kneipe weniger hätte mir das Herz gebrochen. Und ich bin durch und durch seit 40 Jahren Dienstleister und habe jetzt meinen Jugendraum erfüllt.
5: Und schon bald sollen hier Rekorde gebrochen werden, die meisten Bierdosen in einer Kneipe. Alf Götz will bis zu 6.000 Stück stapeln.
9: Wir haben hier was Lokales, aber auch aus aller Welt wahrscheinlich.
8: Sie sind aus der ganzen Welt. Sie sind leider noch nicht sortiert. Ich habe sie erst mal ausgestellt. Das fängt an in Japan, hört auf in Neuseeland. Deutsche Dosen gibt es natürlich auch.
9: Was ist Ihre Lieblingsdose? Können Sie das sagen?
8: Das möchte ich nicht, sonst ist sie weg. Weil so eine Dose, die hat einen Wert bis zu 250 Euro, weil sie hat einfach auch, sie ist 40 Jahre alt, sie kommt aus Japan und das ist schon was ganz Besonderes.
5: Barbara Schäfer ist Urneuköllnerin und in der Kneipenfamilie der Weserstraße zu Hause. Sie sagt, echte Kneipen werden immer weniger und freut sich, dass Alf Götz sich getraut hat, die Rosel weiter zu betreiben.
10: Mutig, also in der heutigen Zeit würde ich keine Kneipe aufmachen, bin ich ganz ehrlich. Da mache ich lieber ein Späti auf. Ehrlich. Es ist so.
8: Das muss man mit Leidenschaft machen und das bin ich mir überzeugt, dass ich das noch hinkriege, weil ich nicht nur Bier verkaufe, sondern wichtig ist für die Leute auch noch da zu sein.
5: Barbara Schäfer erzählt uns noch, dass die Sonnenallee früher eine entspanntere Straße war. Heute sei Neukölln hier richtig wild. Und hier ist es richtig alt. In Rixdorf, da fing alles im 14. Jahrhundert an, gut am historischen Dorfanger am Richardplatz zu sehen. Der absolute Mittelpunkt ist hier die alte Schmiede. Hier entsteht alles, vom Messer bis zum Nagel.

0: Das heißt, wer eine Spitze machen kann, ist ganz weit vorne. Was ich jetzt mache, ist, dass ich die Spitze vorbereite zum Abtrennen.
1: Mit nur ein paar gekonnten Schlägen ist der Nagel fast vollendet. Nur noch ins Tauchbecken, fertig. Martin Böck ist zwar der erste Schmied in seiner Familie, dafür kommt die seit Generationen aus Neukölln.
2: Großvater, Urgroßvater, ganz, ganz lang sind in Neukölln sozusagen gewesen. Wahrscheinlich hat es mich deswegen immer hierher gezogen.
1: Vom alten Neukölln zum neuen Neukölln ist es oft nur ein Katzensprung. In diesem Ortsteil kommt viel Unterschiedliches zusammen, häufig auf engstem Raum.
3: Silke hat Ihnen einen Tabellenführer versprochen und der ist blau-weiß, ne? Also Hertha rockt die zweite Liga.
4: Ich habe sogar zwei Tabellenführer, aber das löse ich gleich noch auf. Aber erstmal zu Hertha, ist schon eine beeindruckende Serie. 7 Spiele, 7 Siege. Hertha grüßt also in der zweiten Liga weiterhin von ganz oben, baut auch die Tabellenführung auf 4 Punkte vor Nürnberg aus. Ja, und das Motto der Stunde, es darf weiter gejubelt werden in Berlin.
5: Die Ostkurve singt und hüpft und mit ihr eine beeindruckend formstarke Hertha. Einer freut sich ganz besonders.
6: Wahnsinn Moment in meiner Karriere. Ich bin wirklich, wirklich glücklich hier zu sein und deswegen wollte ich auch ein bisschen zurückgeben.
5: Als Tabellenerste empfangen die Berliner die 14. aus Fürth. Für Hertha-Coach Christian Leitl ein besonderes Spiel. 3,5 Jahre trainierte er den Gästeclub. Beide Teams begegnen sich in Hälfte 1 auf Augenhöhe. Kurz vor dem Pfiff zur Pause nochmal Hertha. Adewomi zum ersten, zum zweiten, scheitert am starken Fürther Keeper. 0:0 zur Halbzeit. Trotzdem schmeckt's, die Stimmung gut. Beide Mannschaften lassen es in Hälfte 2 erstmal ruhiger angehen. Ein Berliner Ballverlust im Mittelfeld bringt dann aber Platz für die Franken und das 1:0. Doch der Jubel nur von kurzer Dauer. Der Videoschiedsrichter greift ein, abseits, Glück für Hertha. Das die Berliner zu nutzen wissen. Nur 3 Minuten später Mats Pedersen ganz cool vor der Ostkurve mit seinem ersten Tor für Hertha. Die 58.000 Zuschauer im Olympiastadion sehen jetzt, dass Hertha wie ein Tabellenführer auftritt. Paul Seguin, 2:0. Doch Fürth macht es noch mal spannend. Bleibt dran, 90. Minute, Anschlusstreffer. Dabei bleibt's aber 2:1 Sieg für die Berliner in einer zeitweise wilden Partie.
7: Es war jetzt in meinem Empfinden nicht das, wie ich es mir vorgestellt habe. Das muss ich auch ganz ehrlich sagen. Aber wir können schon deutlich besser Fußball spielen als das, was wir heute gezeigt haben.
5: Herthas Form hoch hält weiter an. Schon am Freitagabend geht's in Kiel weiter.
4: So, und vom Tabellenführer der zweiten Fußballliga jetzt zum Tabellenführer der deutschen Eishockeyliga. Die Eisbären Berlin sind ja am vergangenen Spieltag in der DEL ganz nach oben geklettert. Ja, klar, dort wollen sie auch bleiben. Heute ging es nach Bremerhaven zu den Fishtown Penguins.
8: Es ist einer dieser wenigen Durchschnaufmomente für die Eisbären in einem umkämpften Spiel. Der deutsche Meister in Weiß mit Startschwierigkeiten, anders die Gastgeber aus Bremerhaven. Chancenreich im ersten Drittel. Doch Berlins Goalie Jonas Neffin spielt heute eine überragende Partie und hält seinen Kasten sauber. Coach Eric Dubois wirkt angespannt. Das zweite ist das Lieblingsdrittel seiner Eisbären. Kai Wissmann versucht es aus der Distanz und der sitzt 1:0. Auch in der Zeitlupe schwer zu erkennen. Der Puck wird von Jonas Müller wie von Geisterhand abgefälscht. Da kannst du schon mal grinsen. Die Berliner haben die letzten 5 Spiele in Folge gewonnen und das soll auch so weitergehen. Andreas Eder frei vorm Tor, 2:0. Es ist bereits das 4. Saisontor für den 30-jährigen Stürmer. Bremerhaven zeigt sich bissig und drängt auf den Anschluss im letzten Drittel, aber lässt die Chancen liegen. Latte und Pfosten retten zugunsten der Gäste und zum Frust der norddeutschen Fans. Den Schlusspunkt setzen die Eisbären. Bremerhaven ohne Torwart. Diese Einladung nimmt Manuel Widerer gern an. Endstand 3:0. Die Berliner bauen die Tabellenführung aus und gewinnen auswärts an der Nordsee.
4: verloren haben hingegen die Füchse Berlin, gerade eben gegen Lemgo 36-37. Die spielen wir da dann später in RBB 24 und den Bericht gibt es selbstverständlich jetzt schon online.
3: Das war's. Danke dir. Und ich habe noch ein schnelles Wetter für Sie dahin. In der Nacht klingen die letzten Schauer ab, dann lockert es später auf. Tiefstwerte 6-7 Grad. Morgen viel Sonne, trocken bei 14-15 Grad. Dienstag kalter Start, dann meist sonnig, abends vereinzelt etwas Regen und Mittwoch, Donnerstag dann trocken mit Sonne und Wolken und etwas milder.
4: Das war's von uns.
3: Das war's von uns, aber es gibt ja noch einen schönen langen Abend mit dem RBB und morgen natürlich auch wieder eine Abendschau mit Leonie Schwarzer.

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2: Das ist keine normale Ziegenherde. Es ist quasi eine Einsatztruppe der Feuerwehr. Auf Brandschutzmission in den südfranzösischen Wäldern bei Perol in der Provence. Kommandantin ist Emily Loisson. Sie hat die fast 100 ziemlich eigenwilligen Brandschützer gut im Griff. Emily mag den Feuerwehrvergleich.
3: Ich muss lachen, wenn ich das höre. Aber es stimmt, die Ziegen haben eine Mission. Vielleicht sollten sie kleine Helmchen tragen, um zu zeigen, dass sie Brandschützer im Wald sind.
2: Die Ziegenrasse mit den markanten Hörnern heißt Rof und ist besonders widerstandsfähig. Löschen können sie nicht, aber die gefräßigen Tiere wirken wie Staubsauger, die den Waldboden von Laub und Gestrüpp befreien. Einem möglichen Feuer wird Nahrung entzogen. Die Gebiete, in denen Emilys Ziegen grasen, sind extrem brandgefährdet. Nur deshalb darf die Herde hierhin. Ziegen sind im Wald nicht immer gern gesehen. Das Nationale Forstamt überwacht sie genau. Laurence Lillegarde-Moreau ist eine Art Rangerin und kommt regelmäßig zu Kontrollbesuchen. Die beiden kennen sich gut, aber Emily weiß, dass Laurence streng sein kann.
3: Also hier gehst du hoch und auf dieser Seite willst du zurück? Ja, ich will sie am Kanal zurückführen. Es gibt sehr viele Gebiete, in die Emily mit ihrer Herde nicht hinein darf, weil es den Wald da in seiner natürlichen Entwicklung stören würde, wenn die Ziegen alles Mögliche wegfressen. Da verhandle ich auch nicht, da habe ich gar keinen Spielraum.
2: Als Vorsorge gegen Waldbrände sind die Ziegen aber auch Laurence und dem Forstamt willkommen. Sie wissen, wie gefährdet ihre Region ist. Die Sommerhitze in Frankreich wurde zur Katastrophe. Besonders schwer trafen die verheerenden Feuer die Region um Bordeaux. Die Waldbrände dort gehörten zu den schlimmsten der französischen Geschichte. Auch in vielen anderen Regionen wüteten Brände, Feuerwehrleute kämpften bis zur Erschöpfung. Ihre Mittel reichten kaum aus. Seit Anfang September gibt es einen landesweiten Feuerwehrstreik. Brände werden weiter gelöscht, aber Feuerwehrleute machen überall unübersehbar auf ihre Probleme aufmerksam. Wir treffen Olivier Charpentier im ausgebrannten Wald von Fontainebleau, südlich von Paris. Der professionelle Feuerwehrmann war hier tagelang im Dauereinsatz. Ein Sommer, den er nicht vergessen wird.
4: Sonst haben wir im Sommer ein paar Einsätze in der Woche. Diesmal waren es 6 bis 7 jeden Tag, alles Feuer in der Natur. Ich mache den Job seit über 30 Jahren, aber so etwas habe ich noch nicht erlebt.
2: Um die Feuer zu bändigen, sind Olivier und seine Kollegen an ihre Grenzen gegangen. Dennoch fühlten sie sich oft machtlos. Für so viele gewaltige Brände sei die Feuerwehr in Frankreich unzureichend gerüstet.
4: Man weiß nicht, ob man lachen oder weinen soll. Es mangelt hier an professionell ausgebildeten Feuerwehrleuten. Wir haben berechnet, dass uns da in Frankreich etwa 20.000 Kräfte fehlen.
2: Olivier, selbst engagierter Gewerkschafter, hofft, dass der Protest Wirkung zeigen wird. Aber die Brandprävention müsse ebenfalls besser werden. Da sei auch eine Ziegenfeuerwehr willkommen. Die Idee amüsiert ihn etwas.
4: Wir können wohl nicht überall Ziegen hinschicken, aber die Säuberung des Waldbodens, vor allem in der Nähe von Wohngebieten, ist dringend
2: nötig. Die Region von Emily blieb diesmal von Bränden verschont. Doch kaum 60 Kilometer weiter wüteten schon die Flammen. Die Hirtin ist stolz, dass ihre Ziegen nicht nur Milch geben, sondern auch Gesellschaftsdienst leisten. Das sieht auch Thomas Escoffier so. Er ist Vizebürgermeister von Perol und für den Waldschutz zuständig. Auf Emilys Herde will er nicht verzichten.
4: Für uns eine Win-Win-Situation. Emily kann ihre Herde weiden lassen und wir haben Waldpflege zu niedrigsten Kosten.
2: Widerstand kommt nur von einer Seite.
4: Die Jäger, die wollen überall jagen dürfen. Die stört die Herde schon mal, wenn sie genau da gerade jagen wollen.
2: Aber der Vizebürgermeister kann die Jäger meist beruhigen. Hirtin Emily bekommt für ihre Feuerwehrherde finanzielle Unterstützung aus einem EU-Fonds. Damit rettet sie auch ihre älteren Ziegen.
3: Ich möchte sie behalten. Ich erlaube mir den kleinen Luxus, auch wenn sie nur wenig Milch geben, sie nicht ins Schlachthaus zu bringen.
2: Und so zieht sie jeden Tag mit ihren gehörnten Brandschützern wieder in die Wälder. Mit dem guten Gefühl, etwas Sinnvolles beitragen zu können gegen eine Gefahr, die in Frankreich immer größer wird.
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0: Willkommen bei Tagesschau 24 zum Nachtupdate. Und das sind drei unserer Themen. Angriff auf Saudi-Arabien. Houthis drohen mit weiterer Eskalation. Klausur des CDU-Präsidiums. Merz vor schwieriger Aufgabe. Friedenspreis des deutschen Buchhandels verliehen. Nach dem schweren Angriff auf den Flughafen von Riad drohen die Houthis mit weiterer Eskalation. Fluggesellschaften und Reisende sollten saudische Flughäfen meiden, so die Miliz. Diese könnten potenzielle Ziele bei weiteren Operationen werden. Die von Saudi-Arabien angeführte Militärkoalition kündigte an, mit Entschlossenheit zu reagieren. Das Auswärtige Amt warnte vor allen Reisen nach Saudi-Arabien.
1: Es ist binnen einer Woche bereits die dritte Attacke auf den Flughafen von Riad. Bislang gibt es nur ein paar Handyaufnahmen aus Saudi-Arabien. Das autokratisch regierte

0: Tage haben gezeigt, die saudische Luftabwehr kann die Menschen nicht vor den Angriffen der Houthi schützen. Im Gegenzug attackiert Saudi-Arabien die Houthi. Diese Bilder zeigen deren Angaben zufolge Zerstörungen in der jemenitischen Stadt Taiz. Außerdem soll es Angriffe auf Jemens Hauptstadt Sana'a gegeben haben. Experten rechnen mit weiterer Eskalation. Saudi-Arabien wird den Houthi antworten, mit großen Angriffen, zusammen mit anderen Ländern. Der Konflikt wird also weiter eskalieren. Die Houthi kämpfen im Jemen gegen die offizielle Regierung, die mit Saudi-Arabien verbündet ist. Die Houthi wiederum sind Partner des Iran. Wie sehr sie auf eigene Faust agieren oder eher als Helfer des Iran, bleibt offen. Sicher ist, die Houthi bleiben eine Gefahr in der Region.
1: Wie soll es nach den enttäuschenden Landtagswahlen für die CDU weitergehen? Bei einem mehrtägigen Treffen im Berliner Konrad-Adenauer-Haus wollen das Parteipräsidium genau dieser Frage nachgehen.
2: Sie wollen Aufarbeitung leisten. Ankunft des CDU-Präsidiums im Konrad-Adenauer-Haus, die Umfragewerte im Keller, die Beliebtheitswerte des Kanzlers auch. Dazu drei verlorene Landtagswahlen. Die Stimmung ist... Noch vor Beginn der Strategieklausur dämpft die Generalsekretärin die Erwartungen.
3: Dabei ist die Klausurtagung heute nicht die eine Wunderwaffe, sondern der Beginn eines Prozesses, den wir sowohl in der Bundesregierung und der Regierungspolitik als auch in der Partei beginnen, um zu alter Stärke zurückzufinden und unseren Anspruch als Volkspartei zu untermauern.
2: Die Wahlniederlagen wiegen schwer. Die Union ist auf der Suche nach ihrem konservativen Kern und diskutiert seit Tagen über ihre Unvereinbarkeitsbeschlüsse zur Linken und zur AfD. Dass die CDU-Fraktion in Sachsen-Anhalt zuletzt bei der Wahl des ersten AfD-Landtagspräsidenten nicht geschlossen abstimmte, irritiert den Vorsitzenden der SPD-Bundestagsfraktion. Im Bericht aus Berlin appelliert Miersch an den Koalitionspartner.
4: Deswegen müssen wir natürlich erwarten, das haben wir so auch im Koalitionsvertrag festgelegt, dass es eine ganz klare Linie gibt, dass hier nicht in irgendeiner Form mit der AfD kooperiert oder koaliert wird.
2: CDU-Mitglieder dürften keine Extremisten in Ämter wählen, bekräftigt der rheinland-pfälzische Ministerpräsident Schnieder. Und seine Partei müsse den Bürgern mehr zuhören.
5: Wir reden seit Monaten nur über Reformen, über Sparpakete und über Reformen. Wir müssen noch mal in den Lebensalltag der Menschen zurückkehren.
2: Am Abend hat das CDU-Präsidium Ex-Bundespräsident Gauck zu Gast. Der hatte zuletzt Kanzler Merz mit Blick auf dessen Reformbestrebungen den Rücken gestärkt.
1: Der Jurist und Schriftsteller Philipp Sands hat den Friedenspreis des deutschen Buchhandels erhalten. In seiner Dankesrede rief er dazu auf, zu Verletzungen des Völkerrechts nicht zu schweigen.
6: Der Friedenspreis des deutschen Buchhandels geht in diesem Jahr 2026 an Philippe Sands.
7: Missstände deutlich machen, für Gerechtigkeit eintreten. Selbstverständlichkeiten für den Juristen und Autor Philippe Sands. Und so tut er dies mit deutlicher Kritik am deutschen Verhalten gegenüber Israel seit den Hamas-Angriffen vor 3 Jahren. Deutschland hat viele Gräuel angeprangert und ist aktiv geworden. Von den Jesidinnen bis zu den Uigurinnen, von Syrien bis Iran, von Myanmar bis Sudan. Doch zu Israel, zum Gazastreifen und zum Westjordanland ist das deutsche Schweigen bis heute laut. Deutschland kennt sich aus mit ethnischen Säuberungen. Warum dann das Schweigen? Sands ist international einer der bekanntesten Völkerrechtler und Buchautoren, beschäftigt sich unter anderem mit dem Nationalsozialismus. Er blickt auf die Motive der Täter wie auf Leid und Leben der Opfer. Doch will er nicht deprimieren oder anklagen, sondern eigentlich Optimismus verbreiten.
8: Der Blick dieses Autors scheut nicht die Abgründe unserer menschlichen Existenz, den grenzenlosen Schmerz, die unvorstellbare Grausamkeit. Aber es sind nicht Düsternis, Bitterkeit oder Zynismus, die ihn bewegen, sondern eine fast rastlose Suche nach der, wie er es nennt, verlorenen Fähigkeit zu hoffen.
7: Für sein Engagement und seinen unerschütterlichen Glauben an die Stärke des Rechts wird er ausgezeichnet.
1: Ein Börsenskandal um künstlich hochgetriebene Aktienkurse erschüttert die Türkei. Unter anderem Erdogans Stellvertreterin in der AKP-Führung soll dabei hohe Gewinne erzielt haben. Hunderttausende Kleinanleger dagegen fürchten, ihr gesamtes Geld zu verlieren.
9: Es sei

0: Raub, titelt die Zeitung Cumhuriyet über den wohl größten Börsenskandal der türkischen Geschichte. Die Kurse von mehr als 100 staatlich kontrollierten Investmentfonds wurden manipuliert. Im September platzte die Blase, seitdem beschäftigt das Thema die Öffentlichkeit. Denn viele Türken hatten investiert, um ihr Geld vor der hohen Inflation zu schützen. Natürlich sind wir wütend. Wie viele Unterdrückte, wie viele Arme wurden da um ihr Geld gebracht? Es sind Unmengen an Geld verschwunden. Das muss untersucht werden. Betroffen sind die kleinen Leute. Die Großen sind längst aus der Sache raus. Die Großen. Gemeint sind damit unter anderem Mitglieder von Erdogans Regierungspartei AKP, die laut Opposition in den Skandal verstrickt sind. So auch Fatma Betül-Sayan Kaya, bis vor kurzem stellvertretende Vorsitzende der Partei und frühere Ministerin. Der Vorwurf, mit Insiderinformationen soll sie Gewinne in Millionenhöhe gemacht haben. Erdogan schloss sie aus der AKP aus. Experten sprechen trotzdem von einem Imageschaden. Der Präsident muss dafür sorgen, dass diese Vorgänge vollständig aufgeklärt werden und das Vertrauen der Bevölkerung wiederhergestellt wird. Andernfalls würde er mit einer sehr großen Last in den Wahlkampf gehen. Ob ihm das gelingt, ist noch unklar. Einzelne Fondsmanager wurden festgenommen und die AKP verspricht Aufklärung. Zur Frage, warum die Börsenaufsicht erst so spät reagierte, aber schweigt die Regierung.
1: Besser gewappnet sein gegen zukünftige globale Gesundheitskrisen. Das ist das Ziel eines Aufklärungszentrums der Weltgesundheitsorganisation in Berlin. Doch zuletzt hatten einige Länder ihre Zahlungen an das Zentrum gekürzt.
2: Hier geht es darum, Epidemien möglichst frühzeitig zu erkennen. Die 50 Mitarbeiter des WHO-Zentrums in Berlin durchforsten auch mit Hilfe von KI Daten aus aller Welt, die Hinweise auf Seuchenausbrüche geben könnten, etwa Infos in sozialen Netzwerken oder Hinweise in lokalen Medien.
3: Wenn man natürlich öffentlich zugängliche Medien dazu nutzen kann oder Informationen dann nutzen kann und nicht warten muss, bis es offizielle Meldungen dazu gibt, ist natürlich ein Zeitvorteil. Und so ein Zeitvorsprung ist natürlich besonders im Ernstfall kann das ganz entscheidend sein und tatsächlich den Unterschied zwischen Leben und Tod machen.
2: Derzeit besonders im Blick der Ebola-Ausbruch in der Demokratischen Republik Kongo. Der WHO-Hub lieferte schnell Einschätzungen, wo es Ärzte und Betten braucht, wie groß das Risiko für die Nachbarländer ist. Wir sind besser aufgestellt, um die Dynamik dieser Ausbrüche zu verstehen, wie schnell sie sich verbreiten, wer bedroht ist und was wir tun müssen, um sie einzudämmen. All das funktioniert deutlich besser als vor 5 Jahren. Auch nach Einschätzung von Hilfsorganisationen wie Medico International werden Epidemien nun schneller erkannt. Allerdings würden viele Länder Hilfszahlungen kürzen. Die USA sind sogar kürzlich aus der WHO ausgetreten.
4: Da fehlen 25% des Geldes. Die WHO hat über das letzte Jahr einen massiven Einschnitt auch von Personal vorgenommen.
2: Den Aufbau des WHO-Zentrums hat vor allem Deutschland finanziert. Inzwischen beteiligt sich auch die Europäische Union mit mehr Geld.
1: In seinem neuen Film Heimsuchung erzählt Regisseur Volker Schlöndorff, wie historische Ereignisse das Leben von Menschen prägen. Und wie sich der Heimatbegriff immer wieder verändert.
5: Ja, jedenfalls ist das jetzt hier unser Heim, in dem meine Frau und ich nun leben werden.
6: Ein Haus am See in Brandenburg. Über mehrere Generationen hinweg erleben die Bewohner die Wendepunkte des 20. Jahrhunderts. NS-Diktatur, Zweiter Weltkrieg, DDR und den Fall der Mauer. Der von Lars Eidinger gespielte Architekt erbaut das Haus in den 1930er Jahren.
5: Ein Haus ist wie eine dritte Haut, neben der Haut aus Fleisch.
7: Die Besonderheit ist ja schon auch an dem Buch, dass es wie Allegorien sind. Ja, der Architekt, die Frau des Architekten, die haben ja keine Namen. Und so ist für mich das Haus eigentlich auch einfach wie ein Repräsentant für ein Zuhause oder für ein Heim.
6: 87 ist Regisseur Volker Schlöndorff mittlerweile, aber immer noch der Spezialist für elegante, zeitlos gültige Literaturverfilmungen. Heimsuchung, der im Mai in Cannes Weltpremiere feierte, basiert auf dem Bestseller von Jenny Erpenbeck.
8: Heimsuchung hat mich auch schon mal als Titel sehr angesprochen, weil es so zweideutig ist. Einerseits, jeder sucht ein Heim, ein Zufluchtsort. Andererseits ist ja Heimsuchung auch so ein bisschen Horror. Da kommen irgendwelche Geister ins Haus.
6: Der Ort bleibt, die Gesinnungen ändern sich. In der DDR-Zeit zieht eine kommunistische Schriftstellerin in das Haus ein.
9: Ich kehre heim. Aber würde uns dieses Deutschland je wieder Heimat sein?
6: Menschen voller Hoffnungen und Lebenspläne, denen die Weltgeschichte dazwischenkommt. Heimsuchung, ein großer Roman, beeindruckend verfilmt.
1: Es ist eine besondere Beziehung zwischen der deutschen Punkrockband Die Toten Hosen und ihren Fans in Argentinien. Jetzt, mehr als 30 Jahre nach ihrem ersten Konzert in Argentinien, haben Die Toten Hosen ihr wahrscheinlich letztes Konzert in Argentinien gespielt.
10: Es ist die letzte gemeinsame Party. Das letzte Konzert in Buenos Aires nach 34 Jahren. Tausend Fans sind gekommen, sie wollen sich verabschieden. Die Band will sich von einem für sie besonderen Land verabschieden.
11: Für mich ist das ganz, ganz wichtig, dass wir hier bei voller Stärke uns verabschieden und dass wir auch den Leuten heute ein richtiges Brett verpassen wollen.
10: Vor dem Konzert Aufregung bei Gaston Uhrig. Gleich ist die Arbeit rum. Er liebt Punk. Er liebt, dass die Hosen nahbar sind und dass sie Eintrittspreise nehmen, die ein Argentinier zahlen kann. Wir zahlen für den Eintritt 45 Euro. Das ist nicht viel. Erst recht nicht, wenn du es mit anderen vergleichst. Sie suchen immer einen fairen Preis für uns. Die Argentinier lieben die volle Hingabe. Und sie vergessen nicht, die Toten Hosen kamen auch in der schlimmsten Wirtschaftskrise, als andere Stars nicht kamen, weil es sich finanziell nicht lohnte.
11: Wenn es denen nur halb so geht wie uns mit Argentinien, dann ist es schon ziemlich dick. Ja? Aber über all die Jahre, was wir alles hier erlebt haben, an fröhlichem Chaos, an wunderschönen Situationen.
10: Und so wird die letzte Show der Toten Hosen das große Fest, das sich Gaston, das sich alle erhofft haben. Adios, das war's.
1: Soweit von uns. Ich wünsche Ihnen noch eine angenehme Nacht.

0: Sonntagabend 7:30, willkommen zu Brandenburg aktuell. Für einige tausend Menschen war heute Wahlsonntag angesagt, unter anderem in Schwielowsee und Schönwalde-Glien. Da gucken wir später auf die Ergebnisse. Die Menschen in Strausberg allerdings, die haben bereits die vierte Runde einer Bürgermeisterwahl hinter sich, heute dann wahrscheinlich die letzte. Die etwa 23.000 Wahlberechtigten in Strausberg, die konnten heute zwischen zwei parteilosen Kandidaten entscheiden. Die Stichwahl, die ist nötig geworden, weil bei der Wiederholungswahl im September kein Kandidat die absolute Mehrheit erreicht hat. Die vorherige Abstimmung von Februar, die wurde nach Auffälligkeiten bei der Briefwahl für ungültig erklärt. Die parteilose Annette Binder, die stand gegen den Kandidaten Robert Krause in der Stichwahl. Krause ist als FDP-Mitglied, allerdings als Einzelbewerber angetreten. Binder hat bei der ersten Runde der Wiederholungswahl Ende September 48,3% der Stimmen bekommen, knapp vorbei an der absoluten Mehrheit. Heute hat es dann gereicht. Annette Binder ist Bürgermeisterin von Strausberg. Sie hat sich mit 64,9% gegen den Einzelbewerber Robert Krause durchgesetzt. Er erreichte 35,1%. Die Wahlbeteiligung, die lag bei 36%. Das Quorum wurde erreicht. Das sagt nämlich, dass mindestens 15% der Wahlberechtigten die Stimmen auf einen Kandidaten entfallen müssen. Live in Strausberg ist jetzt für uns Philipp Gerstner. Hallo Philipp. Kommt Strausberg denn jetzt wieder zur Ruhe?
1: Ja, genau.
0: Was sind die nächsten Schritte?
1: Ja, genau. Die letzte Angst war ja, ob das Quorum jetzt hier erreicht wird oder nicht. Aber das hat geklappt. Annette Binder konnte mehr als 2000 Stimmen noch für sich gewinnen, die sie brauchte. Insgesamt 5000 Stimmen haben für sie für Ja gestimmt. Ein Haken bleibt allerdings noch bei der ganzen Sache, denn bei den Briefwahlen fehlen wieder 900 Stimmen, die nicht zurückgekommen sind. Das ist eine Prozentrate von rund 20%. Normal sind 5 bis 10%. Jetzt muss erstmal geklärt werden, wo diese Briefwahlunterlagen geblieben sind. Die Wahlleiterin meinte, das wäre normal bei einer Stichwahl, dass da der Rücklauf etwas geringer ist. Und ja, da sind auch noch nicht die Stimmen dabei, die jetzt mit ihrem Wahlschein zum Beispiel an die Wahlurne gegangen sind und dort ihre Stimme abgegeben haben. Also der Wahlausschuss muss jetzt in den nächsten Tagen dann noch erstmal klären, was aus diesen Stimmen wird. Aber nach dem voramtlichen Ergebnis hat Annette Binder jetzt die Wahl gewonnen mit 65%. Und sie ist jetzt neben mir. Frau Binder, endet jetzt nach 9 Monaten Bürgermeisterwahl, endet da jetzt ein Kapitel für Sie oder beginnt ein neues?
2: Nein, es endet und ein neues beginnt, richtig, ja. Und es fühlt sich noch ein bisschen surreal an, also nach 16 Monaten kann man sich gar nicht vorstellen, dass dieses Kapitel jetzt wirklich zu ist, ne? Aber es scheint so der Fall zu sein. Ich freue mich wahnsinnig, dass wir dann jetzt auch vom Quatschen ins Machen kommen.
1: Machen ist das richtige Stichwort. Was müssen Sie denn jetzt als erstes angehen?
2: Ich freue mich als erstes auf die lieben Kollegen in der Verwaltung. Ich durfte ja schon mal 4,5 Wochen Bürgermeisterin meiner Heimatstadt sein und bin mir sicher, dass dort ein mannigfalter Stapel an Themen und Entscheidungen liegt, die wir dann zunächst dann auch in den kommenden Wochen zusammen angehen.
1: Und haben Sie da schon ein konkretes Thema, was als erstes ran muss? Der Straußsee zum Beispiel?
2: Der Straußsee ist natürlich kein einfaches Thema. Das ist auf alle Fälle eine ganz hohe Priorität für mich und für die Strausberger. Es ist Teil unserer Lebensqualität. Aber dass wir das jetzt als erstes in den ersten 4 Wochen dann gemeinsam schaffen, was also vorher jahrelang nicht funktioniert hat. Ich glaube, so viele Wunder bringe ich nicht mit.
1: Vielen Dank. Also 9 Monate Bürgermeisterwahl sind jetzt hier höchstwahrscheinlich abgeschlossen. Am Dienstag tagt nochmal der Wahlausschuss. Auch die Stadtverordneten müssen Anfang November nochmal entscheiden, ob die Wahl nun endgültig abgeschlossen ist. Und dann hat Strausberg höchstwahrscheinlich eine neue Bürgermeisterin.
0: Danke, Philipp Gerstner, live in Strausberg. Eine weitere Stichwahl gab es heute in Schönwalde-Glien im Havelland. In den 7 Ortsteilen waren mehr als 8.800 Menschen zur Wahl aufgerufen. Wer die Gemeinde in den kommenden 8 Jahren führen soll, hauptamtlich, so haben sich die Menschen entschieden. Es gibt ein klares Ergebnis nach 13 von 14 ausgezählten Wahlgebieten. Die SPD-Kandidatin Yvonne Hartley führt uneinholbar mit 62,7% der Stimmen. Ihr parteiloser Gegenkandidat Sven Kratz kommt aktuell auf 37,3%. Weil auch das Quorum erfüllt ist, steht schon jetzt fest, Yvonne Hartley wird neue Bürgermeisterin von Schönwalde-Glien. Sie tritt damit die Nachfolge von Bodo Oehme an. Der hat nach 33 Jahren im Amt nicht mehr kandidiert. Und noch eine Wahl, auch in Caputh, Ferch und Geltow, also der Gemeinde Schwielowsee, wurde heute ein neuer Bürgermeister gewählt. Die bisherige Amtsinhaberin Kerstin Hoppe von der CDU ist nach 24 Jahren im Amt nicht nochmal angetreten. 4 Kandidatinnen standen zur Wahl. Nach dem Auszählen aller Wahlgebiete kommt der Einzelbewerber Dirk Hühnerson auf 9,8%. Heiko Mutz von der Wählergruppe Wir für Schwielowsee erhält 29,1% der Stimmen. CDU-Kandidat Matthias Schmieder, der steht bei 34,3% und Nadine Stephan vom Bürgerbündnis Schwielosee bei 26,8%. Das ist ein knappes Rennen bei einer Wahlbeteiligung von 58,5%. Es gibt zwei Personen, die in die Stichwahl gekommen sind. Das sind Matthias Schmieder und Heiko Mutz. So, anderes Thema. 500 Jahre alt ist Brandenburgs älteste Uni, die Viadrina in Frankfurt-Oder. Mit der ersten staatlichen Medizin-Uni des Landes geht jetzt in Cottbus die jüngste Universität Brandenburgs an den Start. Unter luxuriösen Bedingungen für die Erstsemester, wie Isabel Schilker bei der Immatrikulationsfeier beobachtet hat.
3: Der Start ins Studium ist etwas Besonderes und in Cottbus in diesem Jahr sogar außergewöhnlich. Die Medizinische Universität Lausitz-Karlthiem bildet erstmals Mediziner aus. Im Staatstheater kommt der ausgesprochen kleine Jahrgang, 38 junge Menschen, zum ersten Mal zusammen.
4: Ich mag das mehr, dass es nicht so diese Anonymität hat von du bist eine Zahl bei 600, die Medizin studieren. Mir war das schon wichtig, dass es so sehr familiär ist.
3: Mit 20 Professoren lernen die 38 Studierenden quasi in einer 1-zu-2-Betreuung und das besonders praxisorientiert. Schon ab dem dritten Semester kommen die angehenden Ärzte in Kontakt mit den Patienten, eine Besonderheit im sogenannten Modellstudiengang.
4: Das war auf jeden Fall auch mein Hauptkriterium fürs Studium, dass ich den Modellstudiengang machen möchte, weil ich eben auch gehört habe, dass Regelstudiengang ein bisschen hinderlich sein kann, was eben den Patientenkontakt angeht. Dass man nach 2 Jahren Theorie vielleicht auch ein paar Hemmungen hat, an den Patienten ranzugehen.
5: Und das ist wirklich der ganz große Unterschied zu diesem Regelstudiengang, damit man tatsächlich für die Zukunft meiner Meinung nach auch noch ein bisschen besser vorbereitet wird, um eben dieses Menschliche in diesen Arztberuf hineinzubringen.
3: Große Erwartungen an den Studiengang, die gibt es nicht nur bei den Medizinern in Spee. Bis zu 3,7 Milliarden Euro stellt das Land für den Aufbau ihrer Ausbildung bereit und erhofft sich viel von der Cottbusser Universität.
6: Es ist die erste ihrer Art. Sie hat den Schwerpunkt Gesundheitssystemforschung und Digitalisierung und sie wird die Antworten auf die Herausforderungen der Gegenwart und der Zukunft bieten.
3: Um vor allem für ausreichend qualifizierten Medizinnachwuchs für Brandenburg zu sorgen, soll die Uni in Cottbus jedes Jahr ein bisschen größer und ein bisschen besser werden. Die Jahrgänge sollen nach und nach wachsen und von den Erfahrungen ihrer Vorgänger profitieren.
5: Tatsächlich war Cottbus auch mit ganz oben, eben gerade weil ich auch die Chance nutzen möchte, eine neu gegründete Universität mitzuerleben und eventuell auch sogar mitzugestalten oder mit aufzubauen.
3: In frühestens 6 Jahren könnten die ersten Mediziner die neue Universität in Cottbus verlassen. Doch morgen geht es für sie zunächst in die ersten Vorlesungen und damit ab ins Studierendenleben.
0: Noch bis in den späten Oktober hinein läuft bei uns die Kartoffelernte, solange der Boden nicht frostet. Letztes Jahr, da war die Ernte so gut, dass Brandenburger Bauern ihre Kartoffeln teilweise in der Biogasanlage entsorgen mussten. Jetzt kämpfen die Landwirte mit dem Gegenteil, einer miesen Ernte und viel zu kleinen Kartoffeln. Das könnte sich nicht nur bei unseren Pommes bemerkbar machen, wie Friedrich Hergt am Beispiel aus Liebenwalde zeigt.
7: Das sind Pommeskartoffeln, die sind nicht so groß, wie sie sein sollten. Also die Übergrößen fehlen einfach. Und mal gucken, ob die Pommes kleiner werden dieses Jahr.
8: Schuld ist der trockene Sommer. Er hat Kartoffelbauer Christoph Plaas mächtig zugesetzt. Nicht nur die Knollen sind kleiner, sondern auch die Erntemenge insgesamt.
7: Im Moment kosten Kartoffeln ungefähr 200 Euro die Tonne circa. Dann sind wir bei 400.000 Euro Mindereinnahmen. Aktuell auf dem Betrieb, das stecken wir nicht so einfach weg.
8: In der Halle wird gerade die Sorte Horizon sortiert. Perfekt für Püree oder Knödel. Plaas ist nicht nur Landwirt, sondern auch Vizepräsident des Landesbauernverbandes. Doch noch nie habe er sich so große Sorgen um die Branche gemacht.
9: Wir Landwirte freuen uns auf die Ernte. Das ist das Highlight des Jahres. Es macht keinen Spaß. Es macht einfach keinen Spaß, weil wir kein Geld verdienen und weil wir auch keine Perspektive haben, dass sich was bessert.
8: Christoph Plaas beschäftigt 12 Mitarbeiter. Allein 200 Hektar bewirtschaftet er mit Kartoffeln. Vorläufige Zahlen des Statistischen Bundesamtes zeigen, Brandenburger Bauern werden in diesem Jahr voraussichtlich fast 90.000 Tonnen weniger davon einfahren als im vergangenen Jahr.
9: Wir haben so 10-13% weniger Ertrag durch die Trockenheit und die Wetterkapriolen. Und es ist auch eigentlich zu warm schon wieder für den Herbst. Aber ansonsten im Moment läuft die Ernte relativ gut.
8: Auch deshalb, weil einfach weniger geerntet werden muss, sagt er. Trotzdem, der Dieselverbrauch sinkt dadurch kaum. Hier auf dem Hof brauchen sie davon rund 3000 Liter täglich. Ein riesiger Kostenfaktor. Bauer Plas überlegt schon jetzt, im kommenden Jahr weniger Kartoffeln und dafür etwas anderes anzubauen.
0: Vor ziemlich genau einem Jahr haben wir diese wirklich schrecklichen Bilder zeigen müssen. Weit über 1000 tote Kraniche, insbesondere rund um die Linumanteiche in Ostprignitz-Ruppin. So einen starken Ausbruch der Vogelgrippe hatte Brandenburg bis dahin nicht erlebt. Jetzt, ein Jahr später, wie geht's denn den Tieren, die gerade in Brandenburg Zwischenstation machen? Ricardo Wittig hat eine Kranichschützerin in der Schorfheide begleitet.
10: Für Beate Blei ist das momentan die schönste Beschäftigung.
11: Ja, da sind sie.
10: Kraniche beobachten mitten in der Schorfheide.
12: Da gibt es jetzt noch Insektenleben. Wenn es nicht reicht, fliegen sie mal rüber zur Maisstoppel, dann kommen sie wieder zurück. Es sind auch Familien mit Jungvögeln dabei. Und das kann man eben wunderbar beobachten, wenn man die Kranichsprache versteht.
11: 72, 74.
10: Auf den Feldern sammeln sich die Kraniche. Tausende Vögel sind unterwegs auf ihrem Weg in den Süden.
11: 76 Kraniche auf Grönland.
10: Seit 30 Jahren beschäftigt sich die Veterinärmedizinerin mit Kranichen. Jetzt, wo die Tiere auf ihrer großen Reise hier rasten, ist Beate Blei täglich zu den Kranichplätzen unterwegs.
11: Das habe ich noch nie gesehen, dass das so trocken ist. Meine Güte.
10: Im vergangenen Jahr stand hier noch Wasser. Damals war es ein Schlafplatz für Kraniche.
11: Na, hier waren so in guten Zeiten 400-500 Kraniche. Und hier war im Vorjahr auch einer der Hotspots, wo wir tote Kraniche einsammeln mussten.
10: Und nicht nur dort verendeten viele Kraniche.
11: So, mein Kleiner, das ist der letzte Dienst, den ich dir leisten kann.
10: 20 Kraniche hat sie im vergangenen Jahr eingesammelt. Im Havelland waren es dagegen Tausende. Für die Tierschützer wurde das Ausmaß des Kranichsterbens zu einem erschreckenden Bild.
11: Das war eine Schlacht. Und die da die Schlacht geschlagen haben, die kann ich nur bewundern und ihnen sehr dankbar sein. Denn sie haben mit dazu beigetragen, dass man die Seuche zurückdrängt. Und jetzt in diesem Jahr sieht es ja so aus, als wenn auch Resistenzen da sind, die die Vögel hoffentlich schützen können. Wir sind unterwegs und gucken nach Kranichen. Geht ihnen super gut.
10: Die Sorge bleibt. Beate Blei steht deshalb regelmäßig im Austausch mit Kranichexperten in Mecklenburg-Vorpommern. Dort rasten an der Ostseeküste momentan rund 22.000 Kraniche. Noch sieht es gut aus.
13: Bei den Kranichen haben wir zumindest in Israel gelernt, also auf dem osteuropäischen Zugweg gab es das ja schon vor vielen Jahren mal. Da ist in den Folgejahren sind nur wenige Opfer zu beklagen gewesen. Also insofern haben wir auch die Hoffnung, dass wenn das wieder auftreten sollte, dass wir dann noch glimpflicher davonkommen.
10: Noch ist unklar, wie sich die Vogelgrippe entwickelt. Beate Blei bleibt deshalb zwischen Hoffnung und Skepsis, in Sorge, dass sich die Bilder des vergangenen Jahres wiederholen.
0: Brandenburg ist Filmland und war auch schon Kulisse für richtig viele Hollywood-Blockbuster. Ob die Glienicker Brücke, die Innenstadt von Nauen oder Beelitz-Hallstätten, Brandenburg oder sagen wir eher Brandywood, bietet Kulissen für internationale Filme. Ob auch Cottbus solche Drehorte kann und bietet. Dort haben sich sogenannte Location Scouts, Fachleute für Drehorte, umgesehen. Welche Ecken in Cottbus Potenzial haben, gleich mehr bei uns. Und mehr kurze Nachrichten im kompakten Überblick haben wir jetzt und die beginnen mit dem Gedenken der jungen Unfallopfer von Biesenthal.
14: Mit einem Gottesdienst haben viele Menschen nach dem schweren Unfall bei Biesenthal der zu Tode gekommenen Jugendlichen gedacht. In der St. Marienkirche in Bernau versucht die Gemeinde, die Trauernden zu unterstützen.
15: Da sein und den Raum öffnen. Raum geben für die Gefühle, die da sind. Und Raum zu spüren, dass man nicht alleine ist. Das ist sehr wichtig in der Zeit. Und da kamen auch jetzt zu dem Gottesdienst wieder viele Menschen, denen das wichtig ist, diese Verbundenheit zu spüren.
14: Viele Trauernde kamen auch zur Unfallstelle an der Landstraße bei Biesenthal. Ein Autofahrer war hier am Mittwochabend beim Überholen in mehrere Mopeds gekracht. Vier junge Menschen im Alter von 14 bis 19 Jahren starben am Unfallort.
16: Im Haus des Rundfunks in Charlottenburg treffen sich ab heute Abend Medienschaffende aus ganz Europa. Sie werden die besten Audio-, Digital-, Media- und Videoproduktionen des Jahres auszeichnen. Für die 40. Auflage des Prix Europa wurden mehr als 150 Produktionen aus 29 Ländern ausgewählt. Der RBB ist seit rund 30 Jahren Gastgeber des Festivals. Die Preisverleihung findet kommenden Freitag statt.
17: Oldtimer-Fans präsentierten heute am Frankfurter Helene-See ihre Schmuckstücke. Im Mittelpunkt standen US-amerikanische Modelle, etwa dieser Ford Baujahr 1930 aus der weltweit ersten Fahrzeugserienproduktion. Laut Besitzer ist das Auto damals in Einzelteile nach Europa verschifft und in Belgien zusammengeschraubt worden. Am Helene-See finden nach wie vor zahlreiche Veranstaltungen statt. Das Ufer ist aber seit über 5 Jahren gesperrt, weil Abrutschgefahr am ehemaligen Tagebau bestehen soll. Laut Landesbergbauamt ist der Sanierungsbeginn nach wie vor unklar. Ein eigentlich bereits für August avisiertes Gutachten zur Vorplanung verzögere sich bis Ende November.
18: Der RSV Eintracht in den blauen Trikots hat in der Regionalliga Nordost beim Aufstiegskandidaten Hallescher FC durch dieses Tor mit 0:1 verloren. Der Treffer fiel nur 30 Sekunden nach der Halbzeitpause. Stahnsdorf beendete die Partie in doppelter Unterzahl und bleibt als Tabellen-16. Immerhin auf einem Nicht-Abstiegsplatz. Der SV Babelsberg 03 empfing ebenfalls in Liga 4 im heimischen Karl-Liebknecht-Stadion Lok Leipzig. Die Gäste in den gelben Trikots hatten zu Beginn gute Möglichkeiten. Die beste Chance in der zweiten Hälfte hatte Samir Werbelow für die Gastgeber. Doch ohne Erfolg. Endstand 0:0, Babelsberg steht damit auf Tabellenplatz 11.
0: Das sozialistische Wandbild im Rathaus von Eisenhüttenstadt, die stillgelegte Stammbahnstrecke im Düppler Forst oder auch das alte Chemiewerk in Rüdersdorf, alle waren sich schon Drehorte für erfolgreiche, auch internationale Filme und Serien. Ob auch die Lausitz Potenzial hat, Kulisse für Filme made in Brandywood zu werden? Philipp Manske war mit Location Scouts in Cottbus unterwegs.
19: Dieser alte Cottbuser Militärhangar hätte vielleicht die passende Atmosphäre für den nächsten Spionagefüller. Und sie könnten dafür sorgen, Location Scouts, Drehortsucher, die sehen, was anderen offenbar verborgen bleibt.
20: Ich suche für Film und Fernsehen die Drehorte, die Motive.
21: Das kann ein Fluss sein, ein See, ein Wald, eine Wohnung, ein Haus, ein Hangar.
20: Ob das ein gutes Bild in der Kamera abgibt, das ist ja das Wichtigste, ein guter Hintergrund sein könnte.
19: Auf ihrer Tour steuern die Motivsucher mehrere, möglicherweise filmreife Cottbuser Orte an. Ein alter Tower, das Flugplatzmuseum mit seiner großen Sammlung an Hubschraubern und Flugzeugen der NVA. Auch an der Universitätsbibliothek machen die Filmleute Halt. Hunderte Fotos werden gemacht und vielleicht irgendwann einem Produzenten gezeigt.
21: Das ist hier ein Science-Fiction-Ding, weil mit der heutigen Technik kann man dieses Gebäude irgendwo hinsetzen. Das kann oben auf einem Berg sitzen, zum Beispiel.
19: Für Cottbus als Filmmotiv kann das eine Chance sein. Und noch etwas könnte die Wahrscheinlichkeit erhöhen, die Stadt demnächst öfter im Kino zu sehen, die Sparzwänge der Branche.
22: Es ist nicht sehr überraschend zu hören, dass in der Filmbranche auch der Finanzdruck groß ist. Also wir müssen natürlich mit, sagen wir mal, nicht mehr Geld heutzutage was herstellen, was einfach auch teurer wird. Und da ist ein Dreh- und Location immer erstmal günstiger, als wenn wir jetzt im Studio Kulissen bauen.
19: Cottbus hofft auf Glanz und Glamour. Die Bürgermeisterin will den Drehortsuchern den sprichwörtlichen roten Teppich ausrollen und lässt sogar die Straße vom Rathaus sperren, nur fürs Gruppenfoto. Zuletzt wurden mehrere Polizeirufkrimis in der Stadt gedreht.
23: Als Verwaltung kommen wir da mit offenen Armen und unterstützen gern die Dinge. Wir hatten ja letztens auch den Drehkopfluss durch Cottbus. Und insofern ist auch Feedback ganz positiv gespiegelt worden, dass hier viel, viel Unterstützung auch von der Verwaltung kam. Straßensperrung, Graffiti-Entfernung, was halt so dazugehört. Machen wir gern.
19: Und was sagt der Profi nach der Drehort-Tour? Ist Cottbus filmreif?
21: Das Tolle ist, dass es halt sehr, sehr viele unterschiedliche Dinge hier gibt. So das Alte, die DDR-Vergangenheit, das ganz Alte und dann eben auch so Hightech-Geschichten wie das hier. Und das ist schon eine ganz gute Mischung. So, und da wird schon irgendwas dabei sein, würde ich mal sagen.
19: Noch sind es Schnappschüsse. Vielleicht wird daraus ja großes Kino.
0: Wer auch ein guter Location-Scout wäre, unser Landschleicher. Niemand kennt ja Brandenburg so gut wie er. Dieses Wochenende hat sich unsere Landschleicherin in den Süden aufgemacht. Wir sind heute in Beutersitz, Ortsteil von Übigau-Wahnbrück in Elbe-Elster. Durch den Ort verläuft die Bundesstraße 101 und Beutersitz liegt an der Schwarzen Elster. An dieser Schwarzen Elster wurden vor hunderten Jahren mal Zölle verlangt, bei der Grenze, bei der Scheide gelegen. Bietierscheid, so der ursprüngliche Name von Beutersitz. Bis heute besteht Beutersitz aus drei Ortsteilen: Dorf, Neumühl und Bahnhof. Am Bahnhof hat unsere Landschleicherin etwas entdeckt, was wir wirklich nicht erwartet hätten. Los geht's aber in Beutersitz Dorf.
1: Unaufgeregt schaut Beutersitz unserem Besuch entgegen.
2: Guten Tag.
1: Und immer am Wochenende baut Robert Stuckers das ehemalige Gemeindehaus zum Eigenheim um.
2: Lustig, Sie haben einen Turm.
4: Das ist unser Glockenturm, ja.
2: Ach.
4: Das ist das älteste Gebäude von Beutersitz.
2: Und ist da noch eine Glocke drin?
4: Ja.
2: Wie, und dann läuten Sie oder was?
4: Na, bei uns gibt es so ein Ritual, so Silvester läute ich dann das Neue ein.
2: Aha.
4: Und wenn die Angehörigen es wollen, dann läute ich auch die Toten aus.
1: Und Robert zeigt mal ganz kurz, wie.
2: Das ist ja cool.
1: Hier erzählt Robert, waren mal Kindergarten und Schule von Beutersitz und ganz früher vielleicht die Kapelle. Denn hinterm Haus, der nun Roberts Garten wird, befindet sich der längst stillgelegte Friedhof. Einige Grabsteine sind noch da und sollen es auch bleiben.
2: Ach, krass.
4: Ich habe noch 4-5 Stück, hier liegen noch mehr.
2: Originell, aber auch ein bisschen skurril.
1: Überhaupt wird am Wochenende viel gebaut. Meist helfen Freunde aus der Nachbarschaft, wie hier bei Familie Jeck. Man kann sagen, Beutersitz hat sich entwickelt. Vor 32 Jahren bei unserem ersten Besuch sah es noch ziemlich grau aus. Der Dorfanger war erst halb fertig und mancher träumte von einer Zukunft wie Familie Beindorf im Ortsteil Neumühl.
6: Das einstige Landgut. Ein Reiterhof soll's werden. Der Stall ist gemacht, die Pferde gekauft, aber die das Geld bringen, fehlen. Renovieren wollen sie. Kleine Pensionen für einfachen Landurlaub. Selbst wollen sie bauen. Nach und nach, immer wenn Geld wieder übrig ist.
1: Der Plan scheint aufgegangen zu sein. Michael Beindorf lebt hier inzwischen allein und züchtet vor allem Pferde. Vor die Kamera will er nicht. Das hat ihm damals schon nicht gefallen. Wir sollen lieber seine schönen Pferde zeigen, sagt er. Na, machen wir doch. Direkt am Radweg liegt das kleine Café Elsterstübchen.
2: Guten Tag. Na, Manto, komm.
24: Hallo.
1: Im Juli erst haben Thomas und Ramona Habel das Mini-Lokal übernommen. Vorher waren sie 13 Jahre in der Schweiz und sind nach ihrer Rückkehr mit einem mobilen Waffelwagen über Märkte und zu Festen gefahren.
25: Dann kam die Dame von der Zeitung und wollte ein bisschen Artikel von uns bringen. Und? Mhm. Ja. Und dann sagte sie, ob wir uns nicht vorstellen können, ein festen Standpunkt zu nehmen.
1: So kamen die beiden also nach Beutersitz. Unterwegs sind sie trotzdem noch.
26: Im Oktober machen wir jetzt den Schluss, wenn es jetzt so kalt wird. Und dann fahren wir mit dem Waffelwagen da rum. Ja, Weihnachtsmärkte, andere Märkte, Wochenmärkte.
25: Ja. Ja.
1: Im Ortsteil Beutersitz Bahnhof wartet einer schon.
2: Was Hallo. Haben Sie gemacht?
26: Na, Achillessehne gerissen.
2: Ach Mensch.
26: 8 Wochen.
1: Günter Gase ist so eine Art Touristenbeauftragter von Beutersitz. Alt und jung karrt der 65-Jährige plaudernd quer durch Elbe-Elster. Im November geht's wieder los. Bis minus 5 Grad fährt der Elster-Bummler. Günter ist Mini-Lokführer mit Leib und Seele.
27: Die ist viel älter wie ich, die Mütze. Aber meine Frau sagt immer, setze die Mütze nicht auf, das sieht nicht schön aus. Aber ich finde das gerade immer schön.
1: Nur 2 Ecken weiter rollt die richtige Eisenbahn. Vorher aber noch mal ein Blick 32 Jahre zurück.
6: Im Stellwerk ist alles noch so schön alt, dass es sowas noch gibt. Unglaublich. Aber der Grund ist ganz einfach, ganz DDR einfach.
28: Hat immer ein Geld gefällt.
6: Daran wird auch die neudeutsche Bahnreform nichts ändern.
1: Das stimmt. Zu unserer großen Überraschung hat sich hier bis heute nicht wirklich was verändert.
3: Wir stellen die ganzen Fahrstraßen ein, bedienen die Schranken und die Signale. Alles händisch.
2: Technik, die begeistert.
3: Ja, sehr zuverlässig.
1: Auch wenn selten eine aussteigt, Holger Ehrit, wird Beutersitz erhalten bleiben, denn automatisiert wird so schnell nicht.
2: Ein cooler Job irgendwie doch auch, oder?
3: Sag ich doch. Willkommen bei der Deutschen Bahn.
0: Technik, die bleibt. Jetzt ist der perfekte Zeitpunkt, sich einen warmen Wollpulli für den Herbst und Winter zu stricken. Wetterreporterin Katharina Zanner mit den Aussichten vom Wollmarkt auf der Burg Beskow.
5: Also langsam wird's ja fröstelig. Deshalb kümmern wir uns heute mal um warme Kleidung und vor allem, wo sie herkommt. Und einer, der dafür wirklich auch zuständig ist, ist Herr Henneberg. Sie sind Schäfer auch, ne?
7: Gegenmittel hat gegen die Kälte, ne? Die schöne Wolle hier.
5: Flauschig ist die. Die kommt so vom Schaf, ja?
7: Das ist noch vom Schaf, ja. Unbearbeitet, wirklich Rohwolle, wie man sagt. Eben.
5: Und wenn Sie jetzt Ihre Schafe scheren, frieren die nicht, weil die dann ganz nackig sind?
7: Naja, die ständig draußen sind, sollte man jetzt nicht mehr scheren. Aber die im Stall rein können, da ist es eng, das wird das in der Regel so gemacht, dass sie dann noch mal geschoren werden im Herbst. Ja.
5: Und eins Ihrer Schafe, wie viel Wolle kriegen Sie darunter?
7: Also 3 bis 5 Kilo wären es schon immer.
5: Ja, mit 3 bis 5 Kilo kann man schon was anfangen. Was genau, gucken wir uns gleich an. Erstmal aufs Wetter.
8: In der Nacht viele Wolken und örtlich Regen. Kühl wird's bei tiefstens 4 Grad. Morgen geht's leicht wechselhaft in die neue Woche. Ein Mix aus etwas Regen, Wolken und Sonne.
5: Und hier kann man dann mal sehen, wie aus Wolle auf einmal ein Faden wird. Ist aber gar nicht so einfach, Jutta, oder?
9: Na, ein paar Übungsstunden gehören schon dazu, bis man einen vernünftigen Faden rauskriegt. Ja, das stimmt. Manchmal ist es frustrierend, wenn man anfängt und der Faden immer reißt. Dann reißt der Geduldsfaden, ne?
5: Daher kommt das, ja. Also da braucht man Geduld für. Und wie lange braucht es, bis man dann so einen richtig schönen Ballenwolle zusammen hat?
9: Oh, da habe ich ein schönes Beispiel. Das ist zum Beispiel von gestern. Das sind ungefähr 100 Gramm. Und das ist für ein paar Socken. Einen Tag habe ich dafür gebraucht, um die Wolle zu verspinnen.
5: Da weiß man doch die eigenen Wollsocken erst richtig zu schätzen, wenn man weiß, wie lange das dauert. Wie faszinierend Wolle ist, das sieht man an Ihnen. Sie sind auch von Kopf bis Fuß quasi in Wolle gekleidet. Wie kann man diese Mode bezeichnen?
11: Ich würde es überhaupt nicht als Mode bezeichnen. Es ist was Uraltes, was unsere Vorfahren immer verwendet haben. Es ist einfach ein Naturmaterial. Und das führe ich weiter, weil ich selber sehr natürlich lebe und es einfach mag, mich mit natürlichen Materialien zu umgeben.
5: Und je kälter es wird, desto mehr Schichten?
11: Ja, unbedingt. Immer. Genau, alles übereinander. Das ist Alpaka zum Beispiel und Wolle. Und genau.
5: Und wenn es dann wieder wärmer wird kommende Woche, dann zieht man mal wieder eine Schicht aus.
8: Am Dienstag noch letzter Regen, dann wird es sehr freundlich. Sonne, Wolken und täglich wärmer, am Donnerstag bis zu 19 Grad.
5: Ein bisschen Action gibt es hier heute auch noch beim Bogenschießwettbewerb. 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
0: Danke, Katharina. Und ja, dieses Wetter jetzt gerade macht doch wirklich Lust, mit Wollsocken und Wollpulli den Abend auf dem Sofa zu genießen. Warum nicht hier im RBB? Das war es erstmal von uns. Morgen ist dann bei Brandenburg aktuell Christine Joachim für Sie da. Tschüssi.
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2: Herzlich willkommen zu Buten und Binnen. Schön, dass Sie mit dabei sind. Über das Tor von Niklas Füllkrug wird bei Werder heute immer noch gesprochen, Jan Dirk.
3: Ja, und wir sprechen gleich mit jemandem, der sich mit Toren auskennt. Mit Claudio Pissarro.
2: Und das sind weitere Themen unserer Sendung heute. Achterbahnaufbau, der Freimarkt rückt näher. Fremd und orientierungslos, ein ungewöhnliches Spiel und durch Schlamm und über Hügel, Galoppcross auf der Rennbahn. In Bremen gibt es ja ein ziemlich sicheres Zeichen dafür, dass der Herbst da ist, wenn auf der Bürgerweide wieder aufgebaut wird für den Bremer Freimarkt. Kommenden Freitag geht's los. Sieht so aus, als würde auch der Rock'n'Roller Coaster, die Achterbahn, rechtzeitig fertig werden. Noch ist natürlich nichts los, wird sich aber bald ändern. Und wir haben beim Aufbau eines altbekannten Fahrgeschäfts zugeschaut, dem Happy Traveler. Und gleich sprechen wir mit Schaustellerin Susanne Keunecke darüber, wie die Vorbereitungen laufen und was es in diesem Jahr Neues gibt, nach dem Film von Janosch Keresti.
4: Knapp 500 Kilogramm hängen hier am Haken. Ein Element für den Umlauf des Karussells Happy Traveler, das Fahrgeschäft von Aaron Wolter.
5: Hier einer, Mirko, mal auf die Leiter da annehmen.
4: Der 24-Jährige sagt seinem fünfköpfigen Aufbauteam, wo es lang geht.
5: Genau, können wir hier ein bisschen annehmen machen. Mal drunter. Ist gerade. So, ist einmal Kontrolle noch. Alles klar, das passt. Kannst du ablassen.
6: Mal gucken.
5: Ja. Ich selber habe das Karussell jetzt ungefähr, sagen wir mal, 25 bis 30 Mal auf- und abgebaut. Habe das selber erst 2 Jahre. Ich habe das vor 2 Jahren auch von dem Bremer Betrieb übernommen. Und ja, das ist für uns aber jetzt, wir haben ein gut eingespieltes Team. Die wissen alle, was sie tun sollen, sind jetzt auch schon lange bei uns, also die kompletten 2 Jahre. Das funktioniert ganz gut eigentlich.
4: Tatsächlich sprechen die Männer während der Arbeit kaum. Stille Konzentration. Bis der Chef sich meldet und er nimmt es sehr genau.
5: Okay, einmal ablassen, Karl. Alles klar, das passt. Sind Sie hier? Gerade. Wenn das Spiel hier unten zu groß wird, also hier sind 1 Zentimeter, ist oben dann halt wesentlich mehr. Und dann wird man natürlich oben einen Spalt sehen in der Rückwand, in der Fassade. Und deswegen achten wir natürlich darauf, dass immer alles kerzengerade ist.
4: Der Happy Traveler dreht nun schon seit 40 Jahren seine Runden. Ein Klassiker, hier Bilder von 2002. In diesem Jahr gibt es hier 29 Fahrgeschäfte bzw. Attraktionen. Aufgebaut wird nach festgelegter Reihenfolge. Faustregel, die größten Sachen zuerst. Wer wo steht mit Attraktion und Wohnwagen, ist vorab geregelt. Die Schausteller haben Platzwarte, die helfen oder ermahnen. Rudi Robran und Ralf Böker Senior sind 2 von ihnen.
7: Jeder möchte am liebsten nur 3 Meter vom Geschäft in seine Wohneinheit haben. Das ist nicht immer möglich. Das ist ja die Bewegung, die gelbe, da laufen die Besucher lang.
5: Ja.
7: Und alles, was hier weiß schraffiert ist, das sind die wenigen Flächen, in der wir die ganze Versorgung unterbringen müssen.
4: Versorgung ist alles neben den Fahrgeschäften. Es ist wie eine kleine Stadt, die aufgebaut wird. Aaron Wolter stammt aus einer Schaustellerfamilie aus dem Rheinland. Eltern und Großeltern waren schon auf dem Freimarkt mit Attraktionen. Trotz seiner erst 24 Jahre hat er viel Erfahrung.
5: Es wird einem ja so in die Wiege gelegt. Also das ist kein Job für jedermann, das ist natürlich klar. Ist auch anstrengend, aber könnte mir halt nichts anderes vorstellen.
4: Der Schlusspunkt des ersten Aufbautages. Das Kassenhäuschen wird platziert, 3 Tonnen schwer. Darin die ganze Technik, um den Happy Traveler zu steuern.
5: Und alles klar, steht.
4: Zeitdruck haben sie nicht. Sie sind ja mit die Ersten auf der Bürgerweide.
2: Und eine, die auch schon aufgebaut hat, ist die Schaustellerin Susanne Keunecke. Guten Abend.
8: Guten Abend.
2: Sie haben verschiedene Bratwurstbuden. Wir haben sie im Film auch gerade schon an einer oder der anderen Ecke gesehen. 5 Tage sind es noch bis zur Eröffnung. Fährt auch Ihr Kopf gerade schon Achterbahn?
8: Ein bisschen. Ich muss sagen, wir sind ja doch sehr routiniert. Wir schaffen es ja immer wieder aus einer einfachen, normalen, unbebauten Fläche doch so einen kleinen Mikrokosmos zu schaffen. Da sind wir ganz eingespielt. Heute Abend ist es noch ein bisschen interessant.
2: wahrscheinlich der letzte Abend jetzt auch. Oder was meinen Sie damit, privat?
8: Nein. Heute ist der letzte Tag Oldenburg, Kramermarkt und der letzte Tag von Stuttgart.
2: Und dann wird es voll auf der Bürgerweide.
8: Ja, wir haben heute schon alles vorbereitet, haben soweit die Reihen gecleant, sauber gemacht, dass keine unnützen Fahrzeuge rumstehen, damit die Kollegen heute Nacht reinkommen, da wo sie hin müssen.
2: Sie sind ja auch Vorsitzende des Verbands der Schausteller und Marktkaufleute und sprechen natürlich auch für Sie sozusagen. Wie knapp wird es denn manchmal bis zur Eröffnung?
8: Ja, das wird manchmal schon sehr knapp. Also ich kann mich an die eine oder andere Situation erinnern, da ist es dann leider auch daneben gegangen. Aber meistens kriegen wir es hin. Wir sind ja ein bisschen Kummer gewohnt.
2: Was passiert denn da so auf dem letzten Drücker noch?
8: Naja, dass zum Beispiel ein Fahrgeschäft doch nicht mehr pünktlich ankommt. Wir hatten ein solches Problem schon vor vielen Jahren, vor 10 Jahren, glaube ich, oder noch länger ist es her. Da klappte der Abbau in Oldenburg eines Riesenrades nicht. Und das Riesenrad, das war dann irgendwann klar, schafft es nicht mehr nach Bremen zu kommen. Und dann haben wir noch genau 72 Stunden gehabt, neues Riesenrad zu organisieren. Boah. Hat aber funktioniert.
2: Aber das bahnt sich in diesem Jahr nicht an.
8: Nein, das wollen wir nicht hoffen.
2: Was ist denn neu auf dem Freimarkt 2026?
8: Ja, wir haben Tatsache 4 Attraktionen auf dem Gelände, die komplett neu sind. Als erstes, und da rankt sich auch so ein bisschen die Thematik die Tage noch drum, das ist die neue dreistöckige Geisterbahn Halloween. Aus dem Grund sage ich das, wir werden in den nächsten Tagen das Thema Halloween noch mal schön aufbereiten. Mhm. Wir haben da ein bisschen was vorbereitet. Wir haben eine große Riesenschaukel dabei, Tiki-Taki. Die steht das erste Mal in Bremen. Auch die kleine Schwester dazu, der Air Power, steht dieses Mal da. Und dann haben wir noch ein Geschäft namens Mythos. Mhm. Da bin ich selber noch sehr gespannt drauf. Das nennt sich, ist irgendwas mit Heavy Rotation. Ich bin selbst noch nicht mitgefahren, werde ich mir aber auf jeden Fall hinstellen.
2: Frau Kornicke, viele Familien und Kinder, die wahrscheinlich gerade zugucken, denken sich mega, und die Eltern, oh wow, was bedeutet das für unseren Geldbeutel? Muss man in diesem Jahr tiefer in die Tasche greifen als noch im vergangenen Jahr?
8: Nein, muss man Tatsache nicht. Wir haben bereits die Preise abgefragt und sind eigentlich heilfroh drum, dass die Kollegen wirklich mit einem ganz spitzen Bleistift weiterhin kalkulieren und sagen, nein, Volksfest muss ein Vergnügen für alle sein, für alle machbar sein.
2: Was heißt denn das? Also wie viel muss man für eine Bratwurst bei Ihnen beispielsweise zahlen?
8: Bei mir zahlen Sie dafür 4,50 Euro für eine normale Bratwurst.
2: Was ist denn der schönere Moment, wenn Sie am Freitag merken, okay, die ersten Besucher, die kommen und es ist alles gut gegangen, oder dann in 2,5 Wochen, 1. November, wenn die letzten Besucherinnen und Besucher wieder gegangen sind?
8: Nee, eigentlich ist der schöne Moment, wenn wir aufgemacht haben, wenn alles läuft, wenn die Lichter angehen, wenn die Musik angeht, ja, wenn auch die ersten Kunden da sind, dann ist alles okay.
2: Und das heißt, heute Abend ist der letzte Abend für Sie bis Weihnachten, haben Sie eigentlich gesagt.
8: Ja, das ist Tatsache das letzte Wochenende innerhalb der Familie, wo wir noch ein bisschen Ruhe haben. Wir wären heute sogar ganz gerne noch fast Motorrad gefahren, aber wir haben es dann doch sein gelassen. Und daran scheitert es jetzt in den nächsten Wochen auch an der Temperatur. Und jetzt geht es nahtlos dann in den Weihnachtsmarkt über.
2: Dann alles Gute, toi, toi, toi, dass heute Abend auf der Bürgerweide zumindest alles glatt läuft. Ganz herzlichen Dank für Ihren Besuch bei uns im Studio.
8: Danke.
2: Nach dem ja spektakulären Punktgewinn, wie manche sagen würden, in Dortmund, sind bei Werder noch alle ganz beseelt über den späten Ausgleich. Und mal wieder, Jan Dirk, stand ein ganz bestimmter Mann im Mittelpunkt.
3: Niklas Füllkrug war der Mann des Abends mit seinem späten Tor zum gefühlten 2:2-Sieg, kann man ja fast schon sagen, auch wenn es natürlich nur ein Unentschieden war. Wie macht er das nur und was macht das weh auf dem Trikot mit ihm? Niklas Füllkrug ist mittlerweile zum dritten Mal bei Werder. Felix Ihlemann hat heute mit einem Mann gesprochen, der sich mit der Rückkehr zu Werder bestens auskennt. Mit Claudio Pissarro.
0: Das hat auch nicht jeder.
1: Hallo Felix.
0: Servus. Ein Werder-grünes Zuhause, Claudio Pissarro, gefällt's. Genauso wie das Spiel seiner Rosa Bremer. Mit diesem Tor hat Niklas Füllkrug den Werder-Fans das Wochenende versüßt. Und einer hat's nicht live gesehen.
1: Nee, leider nicht, aber ich kenne das schon. Ich weiß, wie er das macht. Wir haben lange zusammen gespielt und ich kenne Niklas auch sehr, sehr gut. Ich glaube, der ist ein super Spieler und auch natürlich mit der Zeit hat er viel gelernt, hat er viel Erfahrung und der ist da in der richtigen Moment.
0: Pizarro ist da! Und wie macht er das Tor? Früher war er es, der für Werder vor Dortmunds Südtribüne getroffen hat. Den 48-Jährigen verbindet mit Füllkrug aber weit mehr. 5-mal wurde Pizarro bei Werder vorgestellt. Sein Nachfolger ist mittlerweile auch schon zum 3. Mal da.
1: ist wie eine Familie. Und ich glaube, wenn alles so gut läuft wie bei mir oder bei ihm, dann bist du natürlich sehr dankbar. Was haben die die Möglichkeit gegeben, in der Bundesliga zu spielen? Und natürlich mit ein bisschen Erfahrung, dann kommst du wieder und vielleicht kannst du auch die Mannschaft so helfen, wie die, die ja damals geholfen haben.
0: Gegen Dortmund werfen Füllkrug und Werder alles rein. Das tut weh. Nach 85 Minuten Verteidigen liegen die Bremer trotzdem 0-2 zurück und geben doch nicht auf.
9: Das sind die Charaktere in der Mannschaft, Charaktere im Staff, im Trainerteam. Das ist das, was uns auszeichnet. Das ist das, was uns weiterhin auszeichnen wird. Wir haben ein ganz positives Mindset. Wir glauben immer dran und lassen uns eigentlich von nichts aus der Ruhe bringen.
0: Werder grätscht weiter, arbeitet weiter und trifft. Ludovit Reis, der Anschlusstreffer in der 88. Minute. So viel Biss hat den Bremern vor der Saison kaum jemand zugetraut.
1: Wirklich, das habe ich nicht erwartet. Ich habe was anderes erwartet. Ich habe es gedacht, das wird ein schwieriges Jahr für Werder. Momentan, wie sie das machen, glaube ich, ist es gut. Ich hoffe, die können so das behalten bis zum Ende der Saison.
0: Werders Plan, Niklas Füllkrug für mehr Torgefahr zurückzuholen, ist bisher voll aufgegangen. 6 Saisonspiele, 5 Tore.
1: Jetzt, der bringt das Gleiche, das ich habe versucht zu machen zu Werder. Und das freut mich richtig. Wie gesagt, wir haben viel gesprochen über Fußball, über unsere Karriere, über was können wir als Stürmer machen. Der ist einer, der wirklich will lernen und weiter gehen. Und das freut mich richtig.
0: Niklas Füllkrug trifft wie einst Rückkehrer Pizarro. Und am liebsten würden sie ihn hier noch lange behalten.
3: Ja, das war doch ein schönes Wiedersehen mit Pizarro und eine bemerkenswerte Wandfarbe. Der 5. Spieltag ist komplett. Die Ergebnisse der Sonntagsspiele. Köln gewinnt das rheinische Derby gegen Gladbach mit Neutrainer Blessin mit 2-1. Und auch Freiburg gewinnt gegen Schalke mit 2-1. Da lohnt nach 5 Spieltagen ein Blick auf die Tabelle, auch aus Bremer Sicht. Denn Freiburg ist neuer Tabellenführer. Das Bild rahmen die sich bestimmt ein. Dortmund bleibt vor den Bayern. Leipzig steht auf Platz 5 nach dem Kantersieg gegen Frankfurt. Und Werder rangiert mit 8 Punkten auf Platz 7. Ganz unten in der Tabelle bleibt Gladbach Schlusslicht mit 0 Punkten. Hoffenheim ist Vorletzter hinter Union Berlin auf dem Relegationsplatz. Und Paderborn, das ist Werders nächster Gegner, Paderborn ist auf Platz 15. Soweit Sport Teil 1. Wir kommen später noch mal mit Radcross auf der Galopprennbahn. Vorher taucht Lea mit Ihnen ab in eine unbekannte Welt.
2: Oh ja, stellen Sie sich vor, Sie kommen in ein fremdes Land, Sie verstehen die Sprache nicht, kennen die Regeln nicht und sollen trotzdem auf Anhieb alles richtig machen. Genau, gar nicht so einfach. Dieses Gefühl soll ein ungewöhnlicher Escape Room in Bremerhaven vermitteln. Dort geht es ausnahmsweise nicht nur darum, möglichst schnell Rätsel zu lösen, sondern auch um die Frage, wie wir mit Menschen umgehen, für die bei uns vieles fremd und unverständlich ist. Finja Böhling.
10: Schon die Begrüßung wird zur ersten Herausforderung, weil die Teilnehmenden die Anweisungen nicht verstehen. In der fiktiven Republik Fremdistan wird eine andere Sprache gesprochen. Die Gruppe kommt von der Hochschule Bremerhaven. Für die Einreise müssen sie Formulare mit einer persönlichen Antragsnummer ausfüllen. Diese zu finden und alles korrekt auszufüllen, während zusätzlich von außen Stress gemacht wird, ist die erste Aufgabe.
11: Gestresst und etwas verloren fühlt man sich, weil die Informationen so unsortiert sind und zusammengesucht werden müssen. Und irgendwer da Druck macht und sagt, nun werd mal fertig, das stresst.
10: Sich verloren oder fremd fühlen, darum geht's auch in diesem Escape Room. Es soll zwar keine Fluchterfahrung nachgespielt werden, aber die Teilnehmenden sollen erleben, wie es sich anfühlen kann, wenn die Orientierung fehlt.
12: Das Besondere ist der Perspektivenwechsel. Dass man mal nicht als Heimatsprachler, nenne ich es mal so, auf der richtigen Seite ist, sondern als Fremder. Dass sie diese Schwierigkeiten jetzt haben, quasi einmal empathisch das nachempfinden können, was die Bürger, die jetzt nach Deutschland zum Beispiel fliehen oder flüchten, auch durchmachen müssen, teilweise bei den Behörden oder auch in der Gesellschaft allgemein.
10: Der Escape Room Unbekanntes Unbehagen tourt durch Deutschland. Er ist Teil des Projektes Sprungbrett Integration. Entwickelt wurde er von der Flüchtlingshilfe Bonn und Menschen mit eigener Fluchterfahrung.
13: Unten rechts, oben, rechts, unten, links.
14: Hat sich Ihre Sicht auf das Thema Flucht hierdurch irgendwie verändert?
15: Ist ein bisschen realer geworden. Also klar weiß ich, dass Menschen schlimme Erfahrungen machen, bevor sie überhaupt fliehen. Mir war nicht ganz so bewusst, dass sie dann, wenn sie hier ankommen, auch noch weiterhin schlimme, bedrückende Erfahrungen machen. Und durch das selber Erleben ist es tatsächlich so ein bisschen realer geworden.
10: Mitarbeiter Issa Yaman hat Situationen aus dem Spiel bei seiner eigenen Flucht wirklich erlebt. Sei es einen Antrag auszufüllen wie am Anfang oder die Aufgaben später, wo man zum Beispiel eine Wegbeschreibung entziffern musste. Ich habe das alles selbst erfahren und finde es hier sehr authentisch. Für die Gruppe heute war der Escape Room also weit mehr als 90 Minuten purer Rätselspaß.
16: Ich glaube, es hat noch mal viel bewusster in den Kopf gerufen, wie schwer das eigentlich auch ist. Fremdes Land, fremde Sprachen, total enge Eindrücke, überhaupt keine Privatsphäre. Familie ist nicht da, teilweise auch Handy weg. Das heißt, Kontakt zur Familie, auch nur fremde Menschen. Und mich persönlich lässt das echt so ein bisschen bedrückend, sehr nachdenklich da.
10: Das Spiel ist vorbei.

0: gibt immer wieder Touren, wo es auch mal schnell gehen muss. Wir haben zum Beispiel Schnellschnitte, die wir aus der OP holen, die dann zur Pathologie gebracht werden. Und das sind Sachen, die müssen richtig schnell gehen. Zeitdruck kann ja auch aktivierend wirken. Wenn ich weiß, ich mache das für was Bestimmtes, dann macht es auch total Spaß, mal diesen Zeitdruck zu spüren und zu wissen, ach, jetzt habe ich noch 5 Minuten.
1: Mein Name ist Lesmona Kapscher. Ich bin 33 Jahre alt und bin Fahrradkurierin. Thorsten, was hast du denn wohl heute so für mich?
2: Lesmona, ich hätte für dich das Paritätische Bildungswerk.
0: Es sind ja tatsächlich viele Menschen im Straßenverkehr, egal ob mit Auto oder auf dem Fahrrad oder auch zu Fuß, tatsächlich gestresst oder unter Zeitdruck. Und es gibt ganz verschiedene Umgehensweisen, wie Menschen dann halt sind. Es wird schon so oft wirklich beleidigt und aggressiv irgendwie angemacht. Und klar, wie gehe ich damit um? Ich bleib bei mir. Ich habe eine Aufgabe, ich habe ein Ziel. Das gehört gerade gar nicht zu mir. So, das ist deins, das ist meins. Schönen Tag noch. Ich genieße das total, das Fahrradfahren. Also es ist wirklich wunderschön. Ich bin in der Stadt unterwegs. Ich krieg das Wetter mit. Heute ist natürlich ein richtig schöner Tag. Meine Räder bedeuten mir auf jeden Fall sehr viel. Das Lastenrad, was ich heute fahre, ist zum Beispiel auch komplett selbst gebaut. Da hat ein Freund von mir, der schweißt Rahmen und der hat diesen Rahmen geschweißt. Und das ist total toll auch so. Das sind Unikate. Thorsten, hier ist Lesmona.
3: Jo.
0: Ich bin jetzt gerade in Walle und würde weiterfahren in die Faulenstraße. Passt das?
3: Das passt sehr gut. Viel Spaß.
0: Eigentlich ist immer ein kurzer Austausch da. Man begegnet sich ja irgendwie und kriegt die andere Person mit. Oder man kommt total nass geregnet rein und kriegt vielleicht noch irgendwie mal einen Tee angeboten. Also es ist schon irgendwie herzlich. Ich glaube, es ist total wichtig, einfach nicht über seine körperlichen Grenzen zu gehen.
1: Es ist auf jeden Fall so, dass wir enge Zeitfenster teilweise haben, aber wir haben meistens auch einen sehr fähigen Disponent und die Sachen eben so organisiert, dass kein großer Stress entsteht. Ich glaube auch, wenn ich jetzt älter werde und diesen Job weitermachen würde, dass das auch so bleibt.
4: Wir bleiben auf dem Rad sozusagen, sind zurück im Sport und nehmen Sie mit aufs Rad über Stock und Stein. Früher hieß das mal Querfeldeinrennen, heute wird es Radcross oder Cyclocross genannt. In Bremen sogar Galoppcross, weil es auf der ehemaligen Galopprennbahn in der Fahr ausgetragen wird. Und das schon zum 5. Mal. Olaf Rath hier über den besonderen Bremer Standort und 2 junge Bremer Talente.

0: Statt Rennpferden nun Hightech-Drahtesel auf der Galopprennbahn. Für die geht es durch den Schlamm und über Hürden und Hügel. Fast 300 Teilnehmer, vom Hobbyfahrer bis zur Bundesliga-Elite, sind dabei. Darunter auch zwei Talente aus Bremen, Emil Nowotny und Carlotta Bischoff. Beide 12 Jahre jung, bei den letzten Vorbereitungen vor dem Rennen.
1: Ja, ich bin ein bisschen aufgeregt, ja, aber sonst ganz gut.
2: Eigentlich ist das schönste Gefühl, wenn man dann nach Hause kommt und in der Dusche steht.
1: Es macht Spaß, man ist viel draußen und man kann halt einfach komplett alles vergessen, auch beim Radfahren, und man kann sich komplett auspowern.
0: Letzte Warm-up-Runde vor dem Rennen. Carlotta links, Emil rechts, die Zukunft des Bremer Radsports. Die Zukunft der Strecke hat Organisator Sören Kreitmeier im Blick. Denn noch ist nicht klar, was mit der Galopprennbahn passieren soll.
3: Wir sind in Gesprächen

0: wie es weitergeht, weiß keiner wirklich. Was aber bis jetzt noch sicher ist, dass der Teil, auf dem wir auf jeden Fall fahren, der Sportteil bleibt. Und hier irgendwann vielleicht eine Bezirkssportanlage dann entsteht und wir trotzdem nebenbei mit unserer Strecke draufbleiben können.
1: Auf genau der warten Emil und Carlotta jetzt auf den Start. Anspannung bei den insgesamt 16 Jungen und 3 Mädchen. 3 Runden à 3 Kilometer über Asphalt, Gras und Schlamm. Bei seiner Bundesliga-Premiere geht's für Emil im Galopp über die ersten Hindernisse. Carlotta sitzt in ihrem bereits 2. Rennen dieses Jahr fest im Sattel. Von Nervosität nichts zu spüren. Nach 29 Minuten und 27 Sekunden landet Carlotta schließlich als 3. Mädchen im Ziel.
2: Es hat auf jeden Fall Spaß gemacht, es war sehr anstrengend. Ja, ist okay. Also, ja, war in Ordnung.
1: Damit geht es für Carlotta bei den Mädchen aufs Treppchen. Emil holt bei den Jungen einen starken 4. Platz, ist aber nicht so ganz zufrieden.
2: Beim Start hätte ich weiter vorne sein sollen und die erste Runde haben mich auch viel überholt dann noch. Also das war nicht rund. Am Ende, als ich noch aufgeholt habe, diese Aufholjagd 2-3, das waren richtig gute Runden.
1: Und dafür gibt es eine Umarmung von Opa Dieter. Denn Emil und Carlotta haben heute alle Hindernisse gemeistert.
3: Bitteres Wochenende für die Fishtown Pinguins. Nach der 0-3-Pleite am Freitag in Augsburg verlor das Team von Trainer Sulzer am Nachmittag auch zu Hause gegen den deutschen Meister und Tabellenführer, die Eisbären Berlin, mit 0-3. Fishtown, derzeit mit reichlich Verletzungssorgen geplagt, liegt derzeit nur auf Rang 12, dem drittletzten Platz in der deutschen Eishockeyliga. In der Fußballregionalliga Nord bleibt der Bremer SV zu Hause sieglos. Der Club aus Walle hat am Nachmittag sein Heimspiel gegen den Tabellenzweiten Drochtersen-Assel mit 0-3 verloren. Ariane Wirth.
4: Die blauen Bremer sind mit Verteidigen beschäftigt. Das ist die 35. Minute. Die Bremer sind zum ersten Mal geschlagen. Für Torschütze Tom Sanne ist es schon der 13. Treffer in der Regionalliga. Zur Halbzeit hofft Trainer Ralf Vogt, hier noch was zu drehen. Aber solche Torchancen wie diese sind auch in der 2. Hälfte viel zu selten. In der 77. Minute ist das Spiel dann gelaufen. Das ist das 0-2 von Jurik Wulff. Der Bremer SV hat es heute mit der besten Offensive der Liga zu tun. 2 Minuten später fällt das 0-3. Der BSV ist weiter Tabellenletzter und am Boden zerstört. Wieder kein Heimsieg am Panzenberg.
3: Ja, vom Stadion am Panzenberg blicken wir ins Bremer Weserstadion, denn das wird 100 Jahre alt, und zwar am 17. Oktober, also am kommenden Samstag. Grund genug für unsere neue Wochenserie Werder, Wurst und Westernhagen.
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3: 100 Jahre Weserstadion, da gibt es einiges zu erzählen. Und manche Geschichten, die liegen bei uns dementsprechend auch schon eine Zeit lang zurück.
6: Ja, und zum Beispiel eine von dir, Jan-Dirk. 2004 hast du Siegfried Mannig begleitet, der nach 30 Jahren als Hausmeister bei Werder sein letztes Spiel im Dienst erlebt hat. Mannig lebt heute in Hemeling im Ruhestand. Da arbeitest du ja noch dran.
3: Ne? Das dauert aber noch einen Moment.
6: Unsere Zeitreise ins Jahr 2004.
7: Er ist immer der Erste, morgens um 6:30, an Spieltagen um 6. Mannig kontrolliert alles, jedes Kabel, jeden Kasten.
8: Du musst mit dem Ding verwandt sein wie mit deiner Familie, sonst geht das nicht. Nur herkommen, 8 Stunden machen und nach Hause gehen, das ist Tabu.
7: Als Feger fing der gebürtige Schlesier an. Zum Hausmeister stieg er auf und wurde schließlich zum technischen Betriebsinspektor befördert. Sein halbes Leben hat Mannich im Weserstadion verbracht. Von Wasserrohrbrüchen bis Stromausfällen alles erlebt und überlebt. Sigi sah deutsche Meisterschaften und Wunder von der Weser. Die meisten Spiele von seinem Stammplatz. Ein Lagerraum mit integrierter Miniloge Marke Mannich. Alles selbst gebaut. Mit exklusivem Blick aufs Feld hat er alle Werder-Stars und Sternchen gesehen.
8: Ein gutes Verhältnis hatte ich zu allen, aber es gibt eine, wo ich ein sehr gutes Verhältnis zu denen hatte. Das ist zum Beispiel der Rudi.
9: Oh, Sigi, wie früher immer, beste Rasen noch, selbst im April.
7: Der Rudi hatte den Sigi auch nicht als Teamchef vergessen.
8: Rudi, grüß dich, alter Junge.
7: Wer Mannich mag, vergisst ihn nicht, auch wenn aus Grün-Weißen Blau-Weiße geworden sind. Herzliches Wiedersehen Anfang August, als Krstajic und Ailton zu Gast in Bremen waren. Das 1:1 im letzten Spiel der Hinrunde verfolgte er wie immer in seinem speziellen, stillen Kämmerlein.
6: Ja! Ja, mega cool. Das müsste es eigentlich heute noch geben. Ne? Seit wann bist du bei Radio Bremen?
3: Ja, fast so lange, wie damals Sigi Mannich im Weserstadion war. Seit über 30 Jahren.
6: Wow. Nee, da kann
3: aber bis zum Hausmeister habe ich sie leider nicht geschafft. Da könnte ich noch mehr erzählen.
6: Dann hättest du da vielleicht auch mal das Spiel gucken können. Ne? Wir wünschen Ihnen jetzt noch einen schönen Abend. Das Wetter für die kommende Woche, das hat jetzt Heiko Haben für Sie. Bis dann. Tschüss.
3: Tschüss, schönen Abend.

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0: Sonntagabend, herzlich willkommen zur Hessenschau. Ich freue mich, dass Sie dabei sind. Traditionell wird am letzten Tag der Frankfurter Buchmesse der Friedenspreis des deutschen Buchhandels verliehen. Der geht dieses Jahr an den französisch-britischen Schriftsteller und Menschenrechtsanwalt Philippe Sands. Der nutzte seine Dankesrede, um Deutschland ein unanständiges, lautes Schweigen vorzuwerfen bezüglich Israels Vorgehen im Gazastreifen und im Westjordanland. Die Reaktionen darauf, die waren geteilt, nicht jeder wollte applaudieren.
1: Es ist ein Preis für den Frieden und die, die für ihn eintreten. Heute Morgen nimmt Philippe Sands den Friedenspreis des deutschen Buchhandels entgegen. Gleich wird der Jurist und Schriftsteller das Schweigen zum Gegenstand seiner Rede machen. In erster Reihe Bundespräsident Frank-Walter Steinmeier. Kurze Zeit zuvor an der Paulskirche die ersten Gäste treffen ein, darunter auch die Grünen-Politikerin Claudia Roth.
2: Naja, wir leben in einer Zeit, wo das internationale Recht keinen Wert mehr hat, sondern mit Füßen getreten wird. Und deswegen ist es ein unfassbar wichtiges Signal, einen Intellektuellen auszuzeichnen, einen Schriftsteller, einen Rechtsprofessor, der sich sehr wohl mit dem internationalen Recht auskennt und der darauf besteht, dass diese Welt genau davon und damit zusammengehalten wird.
1: Währenddessen nimmt Philippe Sands die ersten Glückwünsche entgegen für den Preis, den er gleich bekommen wird. Meine Beziehung zu Deutschland begann kompliziert und sie endet bis zu diesem Punkt in einer absolut wundervollen Art. Es ist nicht nur eine Anerkennung für mich, sondern auch für die Werte, die mir wichtig sind. Das Recht des Einzelnen, die Herrschaft des Rechts. Philippe Sands ist Nachkomme von Holocaust-Überlebenden. In Rückkehr nach Lemberg geht er seinen Wurzeln nach und lüftet das Schweigen, das über seiner Familie lag. Dabei stößt er auch auf die Geschichte zweier Männer aus Lemberg, die Begriffe des Völkerrechts geprägt haben. In Philippe Sands Büchern verbinden sich Literatur und juristische Abhandlungen. Als Anwalt tritt er immer wieder am Internationalen Strafgerichtshof in Den Haag auf. Er gilt als wichtiger Verfechter der Menschenrechte.
3: Silence.
1: Schweigen und das Schweigen über Verbrechen, das ist, wogegen ich Prozesse führe und worüber ich schreibe. Die Bücher sind eine Art literarische Plädoyers gegen das Schweigen. Mein Schweigen, das meiner Familie und das der Opfer und der Täter. Das Schweigen von Ländern. Damit meint Sands später in seiner Rede auch Deutschland. Er kritisiert, dass Deutschland nicht laut genug die Stimme erhebe, wenn es um das Vorgehen Israels im Gazastreifen nach dem Angriff der Hamas geht. Mir ist auch bekannt, dass einige deutsche Führungspersönlichkeiten in der Kritik Israels langsam harschere Töne anschlagen. Das ist richtig, auch wenn es noch zaghaft und verhalten ist. Es ist nicht antisemitisch, es ist nicht anti-Israel, es ist die Wahrheit. Kein Applaus dafür vom Bundespräsidenten. Für den Frieden zu sein heißt für Philippe Sands heute gerade nicht, mit allen übereinzustimmen.
0: So langsam wird's ungemütlich ohne Heizung, aber nach dem deutlichen Anstieg der Gas- und Heizölpreise tut's vielleicht auch noch eine warme Decke. Fast 3/4 der Neubauten werden schon mit Wärmepumpen beheizt. Aber lohnt sich das auch für Bestandsimmobilien wie die hier? Erstmal denkt man wahrscheinlich nicht, aber das lässt sich gar nicht generell sagen. Es ist sinnvoll, mal genau nachzurechnen.
4: Heizungsbauer Christian Grasmann aus Idstein ist überzeugt von regenerativen Energien, wenn sie sich rechnen. Er hat seinem eigenen Mitarbeiter vor ein paar Tagen eine Wärmepumpe eingebaut. Dessen Haus bot sich dafür auf den ersten Blick nicht an.
5: Mein Eindruck war, dass es ein klassisches Gebäude hier aus dem ländlichen Bereich ist. Wir haben keine Dämmung drauf, wir haben keine Dachdämmung gemacht, die Fenster sind auch relativ alt. Und für mich war direkt der Gedanke, okay, Herausforderungen angenommen, wir können hier mit einer Wärmepumpe arbeiten.
4: Die Herausforderung, in schlecht gedämmten Gebäuden wie hier kann der Betrieb einer Wärmepumpe zu teuer sein, die Stromkosten dafür zu hoch. Warum funktioniert es trotzdem?
5: Es lohnt sich aus dem Grund, weil wir einfach viel besser die Energie umwandeln können, weil die Wärmepumpe die Wärme viel effizienter erzeugt als ein Öl- oder ein Gaskessel. Und damit entstehen quasi die Einsparungen bei den Energiekosten.
4: Mitarbeiter und Hausbesitzer Elmar Lenk hat es sich ausgerechnet und über verschiedene Möglichkeiten nachgedacht. Auch er war, wie viele, im Moment verunsichert durch die hohen Energiepreise.
6: Einmal waren es die Nachrichten, ich sag mal, letztes Jahr im Winter, die Gasspeicher sind leer,
3: es ist super, super teuer geworden. Und da fing schon an mit der Überlegung, die Heizung wird jetzt ja fast 38 Jahre alt. Der Zeitpunkt ist gerade, ja, ich sag mal, effektiv gewesen, inklusive der Förderung, die von der Bundesregierung ja ausgerufen ist, diese noch quasi mitzunehmen.
4: Die wichtigste Förderung in Hessen ist die der KfW. 30% gibt es beim Einbau einer Wärmepumpe, kann aber auch mehr sein. Für Elmar Lenk hat sich das gelohnt.
3: Also runtergerechnet waren wir bei der Wärmepumpe etwa bei 30.000 Euro. Die Förderungssumme etwa bei 15.000 Euro. Deswegen kommen wir etwa auf 15.000 Euro Reininvestitionen für diese Wärmepumpe.
4: Allerdings wird die Förderung gekürzt. Ab dem nächsten Jahr gibt es schrittweise 750 Euro pro Halbjahr weniger. Gleichzeitig wird ein schneller Einbau mit einem Bonus belohnt. Sollen Hausbesitzer jetzt also schnell zuschlagen?
6: Ich persönlich, wenn ich bei meinem Haus das jetzt nochmal machen müsste, dann würde ich immer sagen, Planung geht vor Geschwindigkeit. Eine kluge Planung spart mir langfristig viele Kosten. Ich brauche zum Beispiel eine Heizlastberechnung für jedes Haus, für jedes Gebäude, für jedes Zimmer, um zu wissen, ob ich mir vielleicht viel zu große Wärmepumpe einbaue. Das wäre nicht klug.
4: Auch Heizungsbauer Christian Grasmann schaut bei seinen Kunden genau hin. Pauschale Lösungen gibt es nicht.
5: Aus meiner Sicht ist eine Wärmepumpe nicht für jeden was. Gerade hier draußen bei uns auf dem Land, hier in Itzstein, gibt es viele Häuser, wo es baulich einfach nicht geht oder der Denkmalschutz mit einer Rolle spielt. Da muss man sich natürlich gezielt angucken, wie man das macht. Da blicken wir dann auch mit den Behörden zusammen drauf. Da kann man immer sehr, sehr viel machen.
4: Auch Elmar Lenk hatte Zusatzkosten. Er musste für mehrere tausend Euro sanieren, bevor er die Pumpe einbauen konnte. Ihre maximale Leistung 15 Kilowatt, auch bei minus 8 Grad. Unter dem Strich soll es sich dann lohnen.
3: Also ich rechne schon, dass ich zwischen 1.000 und 2.000 Euro pro Jahr auf jeden Fall einsparen werde. Und somit habe ich einen schnellen Weg, auch die Kosten wieder reinzubekommen.
4: Wenn das klappt, ist die klimafreundliche Lösung hier auch die günstigere.
0: Fußball spielen für den guten Zweck, darum ging es heute im osthessischen Langenbieber. Wer Fußball spielt, der weiß, früher oder später, eine gute medizinische Versorgung zu schätzen. Eine Versorgung, von der viele Menschen auf den Philippinen nur träumen können. Regelmäßig fliegen deswegen medizinische Teams aus Deutschland für ein paar Wochen dorthin, um zu helfen. Auch Ärzte aus Fulda. Und so entstand die Idee für die Benefizaktion.
7: Es ist ein Heimspiel für Mitmenschlichkeit. Rund 200 Besucherinnen und Besucher waren zum Sportplatz Langenbieber im Landkreis Fulda gekommen. Dort fand erst ein Freundschaftsspiel der C-Junioren und danach ein Meisterschaftsspiel der Herrenmannschaft statt. Und dabei wurden kräftig Spendengelder für die Philippinen gesammelt. Seit 10 Jahren engagiert sich dort der bundesweite Verein Surgical Mission Saarland. Mit dabei auch medizinisches Personal aus Fulda. Andreas Grimme ist Chirurg und operiert auf den Philippinen regelmäßig Menschen, die sonst keinen Zugang zu medizinischer Versorgung hätten.
8: Die Menschen versuchen wir dort mit Operationen und seien es nur kleine Sachen, kleine Hauttumoren oder Leistenbrüche, ihnen so zu helfen, dass sie danach wieder besser leben können.
7: In 4 Monaten reisen Grimme und sein Team auf die Insel Mindanao, um 2 Wochen lang jeden Tag Menschen zu operieren. Die Ärztinnen und Ärzte fliegen auf eigene Kosten und manche opfern die Hälfte ihres Jahresurlaubs für den Einsatz.
8: Wir haben Ausgaben von 30.000 bis 40.000 nur fürs Material. Die Flüge, die noch dazukommen, ist ein Einsatz bei 60.000 bis 80.000 Euro. Und da zählt jeder Cent. Und alles, was wir da kriegen können, gerade auch über so eine Spendenaktion mit dem Fußball hier regional, das ist natürlich eine ganz tolle Sache.
7: Ein Engagement, das viele Menschen im Landkreis gern unterstützen.
9: Die, die nachher auf die Philippinen fliegen, sind tatsächlich auch Arbeitskollegen und ehemalige Arbeitskollegen von mir. Und ich finde das super, das mit dem Sport zu verbinden, weil man da einfach die meisten Menschen auch erreicht.
10: Der Nachbar, der hat es mir erzählt und für die Aktion so super, also das unterstützt man auch ein bisschen.
11: Ja, wir sind ja hier sehr verwöhnt bei uns in Deutschland. Und da finde ich das total wichtig, dass eben das Know-how und die Expertise dann eben auch weitergegeben wird und dass die Bevölkerung dort auch unterstützt wird.
7: Beim Fußballspiel und dem Drumherum kamen heute 700 Euro an Spenden zusammen. Und dabei soll es nicht bleiben.
12: Ich hoffe ja, dass wir diese Aktion, wie wir das dieses Jahr gemacht haben, dass dann nächstes Jahr vielleicht ein bisschen größer aufziehen können und dann dementsprechend vielleicht den einen oder anderen Euro noch mehr bekommen.
7: Gut 10.000 Kilometer Luftlinie sind die Philippinen von Hessen entfernt. Bei der Benefizaktion heute rückte der Inselstaat ein klein wenig näher.
0: Und es geht sportlich weiter bei uns in unserem kurzen Nachrichtenüberblick.
13: Der Aufstieg hat es in sich, führt über viele Stufen, aber das hält sie nicht auf. Rund 100 Feuerwehrleute haben heute beim Burgrun auf den Schlossberg Mehrenberg im Kreis Limburg-Weilburg mitgemacht. Eine zusätzliche Herausforderung für die Kameradinnen und Kameraden? Sie bewältigten den Lauf in Schutzanzügen und mit Ausrüstung. Mehr als 330 Meter hoch ist der Schlossberg, auf dem die Burg Mehrenberg thront. Essen und Trinken aus der Region kennen und schätzen lernen. Darum ging es heute beim Spezialitätenfestival Nordhessen geschmackvoll in Melsungen. In der Innenstadt boten rund 50 Händlerinnen und Händler ihre Produkte an. Organisiert wurde der Markt von der Bewegung Slow Food Nordhessen, die für eine Herstellung von Lebensmitteln ohne unnötige Zusatzstoffe eintritt. Spazieren gehen und neue Kontakte knüpfen, das ist das Angebot des Spazierclubs Frankfurt. Menschen jeden Alters treffen sich seit 3 Monaten immer sonntags zu einer gemeinsamen Runde. Ohne sportlichen Ehrgeiz und möglichst ohne Handy, denn andere kennenzulernen steht im Mittelpunkt. Bei der Tour durch die Frankfurter Innenstadt spazierten heute mehr als 50 Menschen mit.
0: In unserer Rubrik Weitergedreht geht es heute um die bessere Ausbildung von Menschen mit Beeinträchtigung. Vor 2 Jahren haben wir eine Lernsoftware vorgestellt, entwickelt an der Hefater Berufsschule in Treisa. Lernacker heißt sie. Mit ihrer Hilfe lernt man landwirtschaftliche Abläufe erst virtuell, bevor es dann auf den Acker geht. Mittlerweile sammeln die ersten Schüler Praxiserfahrung im echten Berufsalltag. Jetzt heißt es raus aus der Simulation und rein in die Kartoffeln.
14: Echte Kartoffeln, echter Kartoffelroder, echte Arbeit. Und mittendrin Jonas Weber. Auf dem Hofgut Richerode lernt Jonas Landwirtschaft ganz praktisch. Vor 2 Jahren haben wir ihn im Theorieunterricht begleitet. In der Hefater Berufsschule hat Jonas seinen zukünftigen Arbeitsplatz virtuell kennengelernt. Mission Kartoffel heißt die Unterrichtseinheit am Kartoffelroder. Auf den Rechnern läuft das Spiel Landwirtschaftssimulator. Jonas gehört zu den Ersten, die auch digital ackern.
15: Wir haben da echt was Krasses gemacht, auf jeden Fall. Und ich bin auch stolz auf die Lehrer, dass die das so gut machen mit uns.
14: Mit oder ohne Mission Kartoffel, gut 2 Jahre später auf dem Feld, erlebt Betriebsleiter Jonas Müller den Unterschied.
16: Wir mussten ja bei Null anfangen, um alle Arbeitsabläufe beizubringen. Jetzt kommen die Schüler mit einer Grundkenntnis hier auf den Betrieb und wir müssen quasi nur noch am Feinschliff arbeiten.
15: Das ist schon cool und das macht auch Spaß. Da draufstehen und dass die Zeit auch so schnell rumgeht. Also da vergisst man richtig die Zeit, man muss sich ja so konzentrieren, um die Steine und die Kartoffeln zu trennen.
14: Das Bindeglied zwischen Zocken und Ackern bildet eine App. Lernacker heißt sie und stammt quasi aus eigener Ernte. Die App ist so etwas wie das pädagogische Handbuch zum Landwirtschaftssimulator, speziell entwickelt für Schüler mit besonderem Förderbedarf.
17: Dadurch, dass wir es in kleine Portionen einteilen und jedes Mal im Unterricht dann thematisieren, ist es einfacher zu verstehen und bleibt auch besser in den Köpfen hängen, wenn wir danach am Landwirtschaftssimulator das Gleiche nochmal machen.
14: Gerade zeigt eine Jubiläumsausstellung, wofür Hefata seit 125 Jahren steht. Menschen Chancen zu eröffnen.
15: Am liebsten fahre ich gerne Mais. Das macht ganz viel Spaß. Wie Mähdrescher fahren oder Kartoffelroder oder Rübenroder. Es gibt ganz verschiedene Sachen, die man machen kann.
14: Jonas erzählt Interessierten, wie aus virtuellem Ackern am Computer Schritt für Schritt echte Arbeit auf dem Feld geworden ist. Wie eng Schule und Ausbildung dabei zusammenarbeiten, erklärt Berufsschullehrer Lorenz Markgraf.
18: Wir sind natürlich immer auch im Austausch mit dem Betrieb, also mit Richerode, aber auch mit den Schülerinnen und Schülern. Wenn wir da eine Rückmeldung bekommen, dann arbeiten wir natürlich da auch nach, weil wir da auch die Möglichkeit haben, über das System, was wir da geschaffen haben, also die App, das zu bearbeiten.
14: Ab und zu kommt Input auch direkt Von Jonas vom Acker.
18: Manchmal, wenn wir so theoretisch irgendwas aufarbeiten, dass der Jonas dann zum Beispiel sagt, also in Recherode machen wir das aber so. Das kann schon durchaus vorkommen.
14: Die Kartoffelernte auf Hofgut Recherode läuft noch ein paar Wochen. Genug Zeit für Jonas, für noch mehr Theorie und Praxischeck.
15: Ich bin jeden Nachmittag nach dem Arbeiten eigentlich noch am Schlepper fahren, im Simulator. Ich habe sehr viel Spaß dabei, mache das auch gerne.
0: Spaß und Gemeinschaft und sich dabei weiterentwickeln, das sind auch ganz wichtige Prinzipien in der Einrichtung, die wir Ihnen als nächstes vorstellen wollen. Der Jugendhof Bessunger Forst. Da ging es nicht immer lustig zu. Anfang des letzten Jahrhunderts Heim für lungenkranke Kinder, dann Erziehungsort für Kinder während der Nazizeit, danach Kinderheim der Stadt Darmstadt. Seit 60 Jahren in der Hand eines Vereins, der seitdem frischen Wind durch die alten Räume wehen lässt.
19: Ein legendärer Ort für Jugendliche, wieder entstanden 1966. Ein Ort der Freiheit im Wald, bei Darmstadt seitdem. Zuvor war das hier lange ein Kinderheim, dann wurde es der offene Jugendhof im Bessunger Forst. Inklusion, Naturerziehung, multikulturelle Bühne, Kreativität. All das bis heute. Einzige Vorgabe, tun, was Spaß macht, ungezwungen sein.
20: Es ging irgendwie immer um Freiheit. Das ist hier mitten im Wald, man hat so seinen eigenen Ort, man kann hier irgendwie sein, wie man ist. Die Kinder haben hier irgendwie auch ein relativ freies Leben leben dürfen.
21: Unsere Regel ist es, der Respekt für die anderen und es ist ein respektvolles Miteinander. Und es hat auch ganz charmante Synergien immer wieder.
19: Brigitte Hartwig und Margit Maul haben als sehr junge Frauen hier gelebt. Begonnen hat alles mit einer Idee des damals gegründeten Bundes Deutscher Jugendschaften. Man hat hier ganz anders fürs Leben gelernt, sagen sie. Und die beiden Freundinnen haben sich hier lange durchgehend engagiert. Kurzer Blick in die alten Häuser, damals noch Holzbaracken, Erinnerungen an das freie Leben.
22: Ich war die Einzige, die in der Zeit ein Kind bekommen hat. Und war dann mit dem Kind da unten in der Baracke. Ja. Und sie war dann so morsch, dass manchmal durch die Decke geregnet hat. Und dann lag ich im Bett mit so einem Eimer.
23: Und wir haben dann Kfz-Technik für Frauen angeboten. Also da unten gab es dann auch irgendwie so eine kleine Werkstatt, die wir dann nutzen konnten. Und so eine Grube, wo man die Autos da drauf fahren konnte. Und das war echt ein paar Jahre lang schon auch der Renner.
19: Jugendfreizeiten und Seminare, manchmal auch Hochzeiten junger Leute, wurden hier organisiert. Ein Begegnungsort ohne Druck und Bildungszentrum zugleich. Das Prinzip war hier schon immer, das meiste selbst zu organisieren. Verwaltung mit Hilfe vieler Ehrenamtlicher.
22: Wir hatten montags morgens immer ein Plenum und dann ging es halt los, wer kocht wann, wer kauft ein, wer macht den Speiseplan, wer putzt hier. Die ganzen Räumlichkeiten, also was auch heißt Toiletten putzen und Betten machen.
19: Die Jugend von damals ist heute um die 60 und blickt mit Stolz auf den Jugendhof, der die Jahrzehnte überdauert. Nach wie vor ein beliebter Ort für junge Leute, etwa im neuen Woodiversum, der diversen Werkstatt aus Holz, in der Mann, Frau, Kind bis heute alles so richtig probieren und machen darf.
10: Das kann man dann in unterschiedlicher Weise nutzen. Man kann sagen, man braucht vielleicht mal ein paar Sachen von uns, um was zu basteln oder was zu sammeln. Oder man kann auch richtig ein Workshop-Angebot bekommen, wo man also über 3-4 Tage was Bestimmtes zusammenbaut oder lernt.
19: 5000 Übernachtungen gibt es hier im Jahr. Das Jugendzentrum im Bessunger Forst inspiriert und animiert nach wie vor. 3 Häuser, 1 Speisesaal, 5 Tagungsräume, 73 Betten. Seit 60 Jahren ein Magnet für junge Leute im Süden Hessens.
0: Und wir kommen zum Sport. Das war gestern ein richtig bitterer Abend für die Fans von Eintracht Frankfurt, Markus Philipp.
24: Ja, Andreas, kann man nicht anders sagen. Das war schon eine ziemlich heftige Klatsche. Dieses 0:6 in Leipzig. Ja, und da muss man kein Fachmann sein. Die Defensive ist das Problem bei der Eintracht. Da redet auch Trainer Adi Hütter nicht groß drum herum. Ganz im Gegenteil, er hat sich den Abwehrchef höchstpersönlich vorgeknöpft und seinen Kapitän damit öffentlich angezählt.
25: Was für ein Abend und was für eine Höchststrafe für Robin Koch.
1: Vor dem Spiel, da war die Welt des Eintracht-Kapitäns noch in Ordnung. In Leipzig gewonnen, allerdings nur die Platzwahl. Dann zur Halbzeit ausgewechselt. Das ist sportlich ein negativer Hammer.
2: Ich habe dann Robin Koch auch erlöst, weil ich erwarte mir von einem Führungsspieler und Kapitän einfach ganz etwas anderes. Und wenn du 16 Tore bekommst, Leader bist in der Abwehr, dann setze ich halt irgendwann auch mal ein Zeichen.
1: Adi Hütter knallhart. Zur Pause 0-4 hinten, sein Frust entlädt sich an Robin Koch. Normalerweise verlassen Kapitäne als Letzte das sinkende Schiff. In Frankfurt Kapitän Koch mit der Nummer 4 als Erster. Nach 45 Minuten darf er nach zu vielen Gegentreffern nicht mehr mitspielen.
2: Es hat mir einfach überhaupt nicht gefallen und deswegen habe ich ihn rausgenommen, weil ich mir auch von Robin einfach auch mehr erwarte. Und er soll der Leader in der Abwehr sein. Wir kriegen zu viele Gegentore.
1: 16 Stück in 5 Partien. In keiner anderen europäischen Top-Liga hat eine Mannschaft so viel hinten reinbekommen. Und in Deutschland sind nur Union Berlin und Gladbach defensiv noch schlechter als die Eintracht.
2: Natürlich, wenn dann 6-0... Wo sind die Argumente? Natürlich hat man nicht viele. Und was ich vermisst habe, war die Leidenschaft, die Mentalität, auch sich in den Schuss zu hauen, besser zu verteidigen.
1: Am Freitag geht's daheim weiter gegen Köln. Mit Captain Koch, ohne Captain Koch, derzeit völlig offen.
3: Ja, spannende Zeiten bei der Eintracht. Volleyball, das haben Sie wahrscheinlich auch schon mal gespielt, entweder in der Schule, in der Hobbymannschaft oder vielleicht auch am Strand im Urlaub. Das ist technisch schon ziemlich anspruchsvoll, denn der Ball darf immer nur kurz berührt werden. Nun gibt es eine Variante von dieser Sportart, bei der die Regeln ein ganzes Stück einfacher sind.
5: Hallo, ich bin Maria. Und ich spiele Catch and Surfball.
1: Catch and Surfball. Super einfach und super schnell. Im Prinzip wie Volleyball, aber ohne Baggern und Pritschen. Der Ball wird gefangen und geworfen.
5: Das macht Spaß, man braucht nicht viel Vorkenntnisse. Fangen und werfen ist eigentlich ja ganz einfach. Das heißt, man kann eigentlich von Anfang an mitspielen.
1: Offene deutsche Meisterschaften in Wiesbaden. 10 reine Damenteams, 6 aus Deutschland, 4 international. Catch and Surfball. Fangen, werfen, punkten. Als Mannschaft, das passt.
6: Der Teamspirit, dass jeder spielen kann, der noch nie einen Ball in der Hand gehabt hat, egal wie sportlich oder unsportlich, das ist was für jeden. Ja. Und dass es unglaublich schnell zu erlernen ist. Wir haben heute 3 dabei, die haben noch nie auf einem offiziellen Feld gestanden und die spielen mit und haben Spaß.
1: Maria und ihre Catchillas haben es gleich mit einem richtig dicken Brocken zu tun. Gegen die Tenerfenas aus Teneriffa gibt's leider eine Niederlage.
5: Ich finde, es ist ganz toll gelaufen. Wir haben zwar nicht gewonnen, die 2 Sätze, den ersten ganz knapp nicht und den zweiten dann etwas deutlicher nicht, aber wir sind das erste Mal in dieser Besetzung, haben wir zusammen gespielt und dafür ist es echt richtig gut gelaufen.
1: Am besten gelaufen sind die Catch-and-Surfball-Meisterschaften für das Team aus Spanien. Der Titel Glückwunsch geht nach Teneriffa.
3: Ja, das war schon wieder der Sport für heute. Morgen gibt es um 6:15 das Update und bei Andreas wird es jetzt wieder erkenntnisreich.
0: Und zwar in unserem satirischen Wochenrückblick. Wir schauen wie immer auf besonders Bemerkenswertes, auf Schönes und Blödes. Wir haben diese Woche gelernt, wenn endlich mal schnell gebaut wird, ist es auch nicht unbedingt recht. Auch Flexibilität wird nicht immer gern gesehen, jedenfalls im Umgang mit der AfD. Und künstliche Intelligenz, die begegnet uns mittlerweile überall, macht aber auch Probleme.
25: Herzlich willkommen zu Schön Blöd.
26: Bücher, Bücher, überall Bücher.
25: Großes Problem diese Woche auf der Frankfurter Buchmesse. KI, das Problem?
27: Dass unser Büchermarkt von KI-Schrott überschwemmt wird.
25: Bücher von KIs statt Menschen. Immerhin, meist erkennen wir sie schon am ersten Satz. Sehr gerne, hier ist dein Roman. Dabei hat's ja auch Vorteile. Eine KI schreibt das Buch, eine andere macht eine Zusammenfassung, eine dritte KI schreibt die Rezension und wir Menschen, wir müssen dann nur noch die 24,90 zahlen. Super, löst auch unser deutsches Leseschwächeproblem.
28: Die neue Igloo-Studie zur Lesekompetenz, die zeigt, jeder vierte Schüler oder Schülerin aus der vierten Klasse kann es nicht so, wie es nötig wäre.
29: Dein Terrari.
25: Der Eintritt dieses Jahr auf der Frankfurter Buchmesse, stolze 35 €.
4: Wenn Sie mal im Disneyland waren, dann ist das hier Peanuts dagegen.
25: Und hey, bei Disney ist die Liebe kitschige Fantasie. Bei uns auf der Frankfurter Buchmesse passieren reale Liebesgeschichten.
7: Hin und wieder erfährt man Geschichten, die Gold wert sind, wie dass sich zwei letztes Jahr in der Frankfurter Buchmesse in der Schlange verliebt haben, sich nicht kannten, aber jetzt kennen und mich jetzt zu ihrer Hochzeit eingeladen haben.
25: Oh, schön. Erinnern Sie sich noch an Boris Rhein? Also ich meine den von vor der Landtagswahl in Hessen?
8: Es gibt nicht nur eine Trennlinie und es gibt nicht nur eine Brandmauer, sondern es gibt einen ganz tiefen Graben zwischen AfD und CDU.
25: Doch kaum gewinnt ein hottes AfD-Schnittchen mit brauner Füllung eine Wahl, bekommt Rhein auf einmal Schmetterlinge in der Brandmauer.
9: Er fordert eine Abkehr vom Brandmauerbegriff und mit AfD-Wählern offen zu reden.
25: Frei nach dem Motto. Heute so, morgen so. Und das von einem Politiker, der sich ja sonst fast immer treu bleibt.
11: Deswegen sagen wir Chancen statt Schulden. Das ist eine Frage der Generationengerechtigkeit.
12: 3 Wochen später.
13: Generationengerechtigkeit bedeutet ja nicht nur frei sein von Schulden. Heute so,
16: morgen so. Ich will gar keinen Kulturkampf ums Gendern führen. 3 Tage
17: später. Und deswegen haben wir in Hessen geliefert. Wir haben das härteste Gesetz, das härteste Genderverbot in Deutschland. Heute so,
29: morgen so. Ist ja auch egal.
30: Ein paar Sekunden später.
31: Nein, also es ist nicht egal.
25: Blöd. Zum Schluss ein Bauskandal aus Vöckerode. Ein Biber baut in 2 Monaten 4 Dämme ohne Genehmigung. Ämter und Bürger sind entsetzt.
32: Ohne Gummistiefel ging gar nichts.
25: Jetzt heißt es Biber gegen Bürgermeister. Der eine kämpft mit Bürokratie, der andere mit 2 Schneidezähnen.
33: Wir dürfen die Dämme nicht einfach entfernen. Deswegen haben wir eine artenschutzrechtliche Genehmigung beantragt bei der unteren Naturschutzbehörde. Wir dürfen die Dämme jetzt um 30 cm reduzieren.
34: Jetzt haben Sie es auf unseren Damm abgesehen.
25: Der Biber versteht das als Aufforderung zum Aufstocken und baut weiter.
33: Das ist leider eine Daueraufgabe, die auf uns zukommt. Also wir müssen alle 2-3 Tage gucken und das müssen wir dann immer wieder wegnehmen.
34: Ach du frisch genagter Stamm!
25: Bleiben darf er trotzdem, denn Hessens schnellster Bauunternehmer steht unter Artenschutz. Schön. Und damit Schluss mit lustig.
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1: Wir begrüßen Sie zu einer neuen Woche MoMA.
2: Guten Morgen.
3: Moin, moin.
1: Guten Morgen. Und wir haben unter anderem diese drei Themen für Sie heute. Krisentreffen. Die CDU-Spitze sucht nach Wegen aus dem Stimmungstief.
4: Und Bombenterror. Immer mehr Einwohner verlassen Kiew.
2: Und starkes Finish. Laura Philipp gewinnt Silber beim Ironman auf Hawaii.
1: Und es ist genau 5.30 Uhr, das heißt, wir schauen erstmal auf die Nachrichten zur Heute Express nach Mainz mit Carsten Pacholek.
2: Guten Morgen.
3: Hi Carsten.
1: Hi.
5: Einen guten Morgen euch und guten Morgen, liebe Zuschauerinnen und Zuschauer. Das CDU-Präsidium setzt heute seine Beratungen über den zukünftigen Kurs der Partei fort. Das Treffen war nach den drei Niederlagen der Partei bei den Landtagswahlen im September angesetzt worden. Man wolle die CDU wieder näher an die Lebenswirklichkeit der Menschen bringen, so Generalsekretärin Hoppermann. Mit ihr zusammen will CDU-Chef Merz am Mittag die Ergebnisse vorstellen. Die Houthi-Rebellen haben erneut den Flughafen der saudi-arabischen Hauptstadt Riad angegriffen. Dabei soll ein Mensch getötet worden sein. Erzfeind Iran soll nun bereit sein, zwischen Saudi-Arabien und den jemenitischen Houthi-Rebellen zu vermitteln. Auch Wirtschaftsministerin Reiche sitzt wegen der Angriffe und der Sperrung des Flughafens dort fest. Es ist bereits der vierte Angriff innerhalb einer Woche. Am Samstag waren bereits 12 Menschen getötet worden. Die von US-Präsident Trump angekündigte Energiewaffenruhe zwischen Russland und der Ukraine wird offenbar nicht eingehalten. Die Ukraine beschuldigt Russland, ein Heizkraftwerk in Kiew getroffen zu haben. Auch in Kharkiv gab es erneut Angriffe. Der ukrainische Präsident Zelensky sagte, er habe im Vorfeld nichts von der durch Trump verkündeten Waffenruhe gewusst. Nach einem möglichen Attentatsversuch auf den polnischen Ministerpräsident Tusk und Verteidigungsminister Kosiniak-Kamysz ist ein Verdächtiger festgenommen worden. Die Sicherheitsbehörden erklärten, man habe die Hinweise auf die geplante Tat sehr ernst genommen. Der britische Premierminister Burnham hat als erster Regierungschef seines Landes eine Einmischung Russlands beim Brexit-Referendum bestätigt. Details nannte er nicht. Darüber habe er auch letzte Woche bei seinem Treffen mit Kanzler Merz gesprochen. Es sei nicht ausgeschlossen, dass es auch russischen Einfluss durch Desinformation auf die Politik in Deutschland gebe, so Burnham im Podcast The Rest is Politics. In Kalifornien an der Westküste der USA hat Sturm Rachel große Schäden verursacht. Fast 7000 Menschen sind von der Stromversorgung abgeschnitten. Besonders hart hat es die Metropole Long Beach getroffen, wo viele Häuser nah an der Küste gebaut sind. So viel von uns. Und damit zu den Wetteraussichten mit Benjamin Stöwe.
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3: Vielen Dank, Carsten. Und guten Morgen, liebe Zuschauerinnen und Zuschauer. Herzlich willkommen zum MoMA Wetter nach einem, hoffe ich, auch für Sie kurzweiligen Wochenende, meteorologisch allemal. Es gab zum Beispiel Polarlichter, Carsten. Nee, Thorsten Brehme schickt uns diese Aufnahme aus Harzgerode in der Nacht zum Sonntag. War da das Feuerwerk am Himmel zu sehen? Die Sonnenwinde kitzeln an der Erdatmosphäre. Tolle Aufnahme. Auch von Caroline Zeitler mit dem Blick ins Lautertal von der Burgruine in Warstein. Und bei allem schönen Herbstwetter gab es neben Wind auch Regen bis 1500 Meter tatsächlich auch die ersten Schneeflocken im Land. So, und damit sind wir beim Blick aufs aktuelle Wettergeschehen und sehen, da ist viel los in Europa. Wir haben es heute mit Hochdruckgebiet Elmar zu tun. Dieses Zwischenhoch sorgt für einen ruhigen Montag. Bei Temperaturen mal übersetzt in die Werte für den heutigen Tag sehen wir schon in Teilen Nordeuropas im einstelligen Bereich. So ganz langsam macht sich der Herbst auch deutlich bemerkbar. Zweistellige Werte bis 30 Grad gibt es noch auf der Iberischen Halbinsel im Süden Richtung Tunesien oder am östlichen Mittelmeer. Es wird jetzt doch frischer. Was heißt das aber? Zumindest mal diese Woche, die bringt noch mal Temperaturen hier mit eingezogen. gekennzeichnet beim Blick auf den Millionentrend, die 15-Grad-Marke. Da sehen wir, die Werte steigen noch mal bis 20 oder knapp drüber. Dann aber in der Perspektive treffen wir uns doch bei Tageshöchstwerten eher unterhalb der 15-Grad-Marke wieder. Aber zumindest jetzt dieser Montag, also ein sehr ruhiger. Und wenn sich Nebel und Hochnebel lichten, dann wird das auch ein freundlicher Tag. Jetzt in den Morgen hinein gibt es noch so ein ganz zartes Regenband, das einmal von der Nordsee etwa Richtung Erzgebirge verläuft. Alles aber sehr übersichtlich in den Niederschlagsmengen, meist unter einem Liter auf den Quadratmeter. Die Temperaturen zum Start in die neue Woche aktuell gemessen. Nürnberg ist mit minus 1 Grad dabei. 11 Grad sind es aktuell in Rostock. Und während der Vormittag eben in weiten Teilen noch recht wolkenverhangen ist und die Sichtweiten sehr übersichtlich sind, Nebel und Hochnebel uns begleiten, sollte dann spätestens ab den Mittag in weiten Teilen des Landes die Sonne doch recht gute Chancen haben, sich blicken zu lassen. Teilweise wirklich von einem strahlend blauen Himmel sprechen wir dann im Westen und im Süden. Auch ganz im Norden ist die Sonne gut dabei. Das Ganze bei höchsten Temperaturen zwischen 12 Grad Richtung östliche Mittelgebirge bis 19 Grad im Breisgau. Schauen wir auf die Aussichten für die kommenden 4 Tage. Dann haben Sie vielleicht eben auf dem Vorschaufilm schon das Tiefdruckgebiet gesehen, heute noch vor Irland. Morgen wirkt das bei uns mit dichteren Wolken und leichtem Regen für den Westen. Zum Mittwoch dann 15 bis 21, am Donnerstag sogar 22 Grad in der Spitze. Nach Nebelauflösung kommen da überwiegend trockene Tage auf uns zu. Vereinzelte Schauer sind mit im Spiel, aber alles in allem ruhiges Herbstwetter, das ist die Perspektive. Soweit zum Murmawetter für den Moment. Kommen Sie mit diesen Aussichten und hier jetzt mit Maral. Guten den Montag.
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1: Danke dir, Benjamin, und guten Morgen nochmal von mir. 3 verlorene Landtagswahlen, Umfragewerte unter 20% und ein angeschlagener Kanzler. Das ist die aktuelle Bilanz der CDU. Und deshalb sucht sie nach einem Weg aus dieser Krise. Dafür trifft sich das Parteipräsidium gestern und heute. Eleni Klotzikas berichtet.
7: Eine Serie von Niederlagen bei den Landtagswahlen. Ein extrem unbeliebter Kanzler. Wie will die CDU die tiefe Krise überwinden?
8: Wir haben die Warnsignale der vergangenen Landtagswahlen deutlich wahrgenommen. Es geht darum, Vertrauen für uns und unsere Politik zurückzugewinnen.
7: Einer der wenigen Gewinner in der letzten Zeit, der CDU-Ministerpräsident Gordon Schnieder. Bei der Landtagswahl in Rheinland-Pfalz im März hat er einen fulminanten Sieg errungen, die SPD nach Jahrzehnten in der Regierung abgelöst. Für ihn ist klar:
9: Ich möchte jetzt keine Personaldiskussion, sondern ich möchte eine Diskussion über unsere Politik der nächsten Wochen und Monate. Da geht es um die Alltagsfragen der Menschen. Wir erleben heute, dass am Ende des Geldes noch ganz schön viel Monat übrig ist.
7: Die Unzufriedenheit in der Bevölkerung über gestiegene Lebenshaltungskosten, ein großes Thema der Krisensitzung in der CDU-Parteizentrale. Ein weiteres der Reformdruck. Anfang Juli präsentierte Schwarz-Rot ein umfangreiches Paket: Rente, Arbeitsmarkt, Steuern. Angekündigt war wieder einmal ein Herbst der Reformen. Doch eine weitere Verschiebung der Rentenreform bis zum Frühjahr ist wahrscheinlich.
10: Entscheidend ist die Frage, ob diese Regierung unter der Führung von Friedrich Merz die Reformen schafft im nächsten halben Jahr. Das ist das entscheidende Zeitfenster, um dann neu zu kalkulieren und zu überlegen, ob man dann mit einer besseren Situation entweder mit Merz den Turnaround schafft oder dann zu einem Tausch des Kanzlers kommt.
7: Kanzler Merz hat sich die Neuausrichtung der Sozialversicherungssysteme auf die Fahne geschrieben. Gegenwind zur geplanten Renten- und Pflegereform kommt aber nicht nur von der SPD. Den ostdeutschen CDU-Ministerpräsidenten, allen voran Sachsens Regierungschef Kretschmer, gehen diese Einschnitte zu weit. Er droht mit Blockade im Bundesrat, die Kritik an der Arbeit der Bundesregierung deutlich.
11: Ich denke, es ist am Anfang dieser Koalition falsch begonnen worden, zuzuknöpfen das Hemd. Und deswegen gibt das jetzt kein vernünftiges Bild. Es war klar, Deutschland hat an vielen Punkten keine Wettbewerbsfähigkeit. Das Thema Energie, die Regulierungsdichte, viele andere Punkte auch im Arbeitsmarkt. Und das ist alles nicht angegangen worden. Stattdessen haben wir uns mit Nebenthemen beschäftigt.
7: Kein Nebenthema auf der Führungsklausur dürfte dagegen die Brandmauer zur AfD sein. Was ist, wenn mit Stimmen der CDU in Sachsen-Anhalt auch noch ein AfD-Ministerpräsident gewählt wird? Gestern Abend gab es darauf keine Antworten. Heute geht das Treffen des Präsidiums weiter.
1: Die Ukraine war auch gestern wieder Ziel massiver russischer Angriffe, so wie hier in Slowjansk im Osten des Landes nahe der Front. Getroffen wurden mehrere Wohnhäuser und unter den Trümmern werden noch Menschen vermutet. Immer öfter und immer massiver wird auch Kiew, die Hauptstadt, beschossen. Die Menschen dort bereiten sich jetzt auf den Winter vor und viele überlegen, Kiew zu verlassen, und zwar aufs Land. Sie hoffen, dort sicherer zu sein. Torge Bode berichtet.
12: Ein Mann rennt um sein Leben, dann schlägt eine russische Drohne in einem Kindergarten ein. Kiew seit Wochen unter Dauerbeschuss. Immer wieder brennt es, niemand fühlt sich mehr so richtig sicher in der ukrainischen Hauptstadt. Und die täglichen Angriffe gehen weiter. Es wird wohl so weitergehen, ich plane diesen Winter zu Verwandten zu ziehen. Wie der Bürgermeister schon sagte, man soll Kiew verlassen. Wir überlegen noch, aber wenn wir wegfahren, dann irgendwo hier in der Nähe, im Umland. Olena hat sich entschieden. Sie wird den Winter über auf dem Land verbringen. Raus aus Kiew, für 19.000 US-Dollar hat sie sich eine kleine Datscha gekauft. 2 Stunden mit dem Auto sind es von der Hauptstadt. An den Wasserleitungen, der Gasversorgung und an der Heizung muss noch ein bisschen gearbeitet werden. Aber wenigstens fühlt sich Olena hier sicher, anders als in Kiew. Dort weiß man nie genau, wo etwas einschlägt, ob in ein Wohnhaus oder in ein Fahrzeug. Viele meiner Freunde haben bereits beschädigte Wohnungen, zerstörte Bürogebäude, sogar Schulen, Kindergärten und Krankenhäuser werden von den Russen schwer beschädigt, weil sie generell alles zerstören. Nach mehr als 4,5 Jahren Krieg und zunehmenden Angriffen auf Kiew wurde auch die psychische Belastung immer größer. Hinzu kommt, dass die Strom- und Wasserversorgung in Kiew immer unsicherer wird. Russland greift täglich die Energieinfrastruktur der Hauptstadt an. Hier in ihrer Datscha ist Olena unabhängig und kann endlich wieder durchatmen. Ich habe lange danach gesucht. Nicht als festen Wohnsitz, denn meine Hauptwohnung ist in Kiew, sondern als Ausweichquartier, wo ich mich wegen der Angriffe und der fehlenden Gas-, Strom- und Lichtversorgung in Kiew zurückziehen kann. So wie Olena erwägt nach einer aktuellen Umfrage fast jeder Zweite in Kiew einen Umzug, sollten sich die Lebensbedingungen zum Winter hin weiter verschlechtern. Und nicht jeder flieht ins Ausland, das Häuschen auf dem Land ist immer gefragter. Seit diesem Sommer ist ein deutlicher Trend zu beobachten. Wohnungen in Kiew wurden verkauft und Häuser außerhalb der Stadt gekauft. Viele Menschen haben so ihr Problem gelöst. Diejenigen mit eigenen Häusern setzen dabei verstärkt auf Unabhängigkeit. Doch eine eigene Datscha kann sich nicht jeder leisten, auch nicht einen Umzug ins Ausland. Wenn Russland also weiter versuchen wird, das Leben in den Städten so beschwerlich wie möglich zu machen, werden Hunderttausende einen möglicherweise sehr kalten und dunklen Winter in Kiew verbringen müssen.
1: Im deutschen Gesundheitssystem gibt es für Patienten und Patientinnen viele Herausforderungen, zum Beispiel Ärztemangel und volle Wartezimmer. Und Ärzte haben wenig Zeit für ihre Patienten. Das versucht ein Projekt in Berlin-Neukölln auszugleichen. Unter anderem mit einer Community Health Nurse, also einer Gemeindekrankenschwester. Wie das funktioniert und was sie genau macht, zeigt unsere Nahaufnahme von Paul Klopp.
13: Wenn die klassische medizinische Versorgung an ihre Grenzen kommt, ist Dilek Irusta zur Stelle.
14: Ich besuche eine Patientin als Hausbesuch und sie hat einen Pflegebedarf, konkrete Fragen und da bin ich jetzt zum Termin.
13: Sie ist Community Health Nurse, zu Deutsch Gemeindekrankenschwester in Berlin-Neukölln. Der Stadtteil gehört zu den einkommensschwächsten in Berlin. Die Hälfte der Einwohner hat einen Migrationshintergrund. Ob chronische Krankheiten, psychische Belastung, Sprachbarrieren oder Scham. Es gibt viele Gründe, warum der Weg in die Arztpraxis scheitert. Dilek Irusta besucht ihre Patienten deswegen zu Hause.
15: Hallo. Grüße Sie.
16: Herzlich willkommen.
13: Die 83-jährige Gabriele Töfflinger beschäftigen ihre chronischen Schmerzen. Dilek Irusta erkundigt sich, wie sie mit den Kompressionsstrümpfen zurechtkommt.
17: Das hat gut geklappt mit alleine anziehen, weil das war ja noch ein Thema.
18: Na, ich habe es mit viel Schmerzen auf dem Bein. Okay. Das Bein kann ich gut bewegen, ja. Aber dieses Bein, das geht nicht hoch. Ja.
13: Am Gesundheitssystem stört sie vor allem eins.
18: Eigentlich ist es der persönliche Kontakt, der ja eigentlich sehr verloren geht durch die... Und dass sie keine Zeit haben, die Ärzte.
13: Dilek Irusta nimmt sich die Zeit. Frau Töfflingers Rente ist nicht hoch. Vor einigen Jahren hatte sie Brustkrebs. Sie ist Diabetikerin, hat Probleme mit der Schilddrüse, Bluthochdruck und lebt allein. Zudem wurde eine beginnende Demenz diagnostiziert. Die Community Health Nurse leitet Frau Töfflinger durch das Gesundheitssystem und hat all das im Blick.
19: Pendelt zu 86.
16: Ich schätze auch sehr diesen Kontakt, die Leute in ihren Lebensrealitäten, die Patienten zu besuchen, um zu sagen zu können, okay, hier brennt's, da brennt's. Sonst sind sie sehr fein angezogen, gepflegt, setzen vor mir und dann denke ich, ist doch alles schick, aber hier bin ich real in ihrem wirklichen Umfeld.
13: Dilek Erusta arbeitet für das Stadtteilgesundheitszentrum Neukölln. Das Modellprojekt nimmt soziale und ökonomische Ursachen von Gesundheit und Krankheit in den Blick. Neben zwei Arztpraxen gibt es in dem Gesundheitszentrum auch ein Café, in dem niedrigschwellige Sozialberatungen stattfinden. Seit 2021 arbeiten hier Psychotherapeutinnen, Sozialarbeiter und Ärztinnen Hand in Hand. Dilek Erusta kann sich mit ihnen direkt zu Frau Töfflinger austauschen.
19: Schmerzmedizinische Einschätzung, die, hat sie da schon eine konkrete Anbindung oder sie hat sie bisher nur die?
16: Sie hat übernächste Woche einen Termin.
19: Ah ja, sehr gut. Okay.
13: Für diese besondere Versorgung ist das Stadtteilgesundheitszentrum auf Fördergelder angewiesen. Die Gründerin ist allerdings überzeugt.
20: Also es lohnt sich insofern zu investieren in die Zentren, weil wir vermeiden, dass Menschen chronisch krank werden. Wir werden vermeiden, dass die arbeitsunfähig werden. Wir werden vermeiden, dass sie früh berentet werden. All das wird sich auszahlen in einer längeren Zeit. Das heißt, jetzt investieren wir, weil wir später Geld sparen damit.
13: Sie hofft, dass Dilek Erusta weiterhin vielen Patienten helfen kann. Noch ist die Finanzierung der insgesamt 3 Community Health Nurses in Neukölln allerdings nur bis Ende 2027 gesichert. Dilek Erusta kämpft dafür, dass sie Teil der Regelversorgung werden. Erst einmal besucht sie allerdings den nächsten, der insgesamt 50 Patienten, die sie betreut.
1: Und jetzt schauen wir auf ein ganz anderes Thema, und zwar auf die Rap-Szene. Da gehören schon seit langem auch sexualisierte Texte dazu, Drogen und Statussymbole. Bisher waren damit aber oft Männer erfolgreich. Frauen, die mussten sich in der Szene ihren Platz noch erkämpfen. Inzwischen ist es anders. Es gibt doch immer mehr Rapperinnen, die provozieren, sexualisierte Texte rappen und aus ihrer eigenen Perspektive sprechen. Liv Loos zeigt uns, was hinter dieser Welle im Deutschrap steckt.
21: Ich finde es geil, dass ich mit meiner Musik so laut sein kann, wie ich es früher nie konnte. Und dafür stehe ich gerne, dass ich anderen Girls, vor allem Girls und Gays, zeige, so ey, macht euer Ding.
22: Sarah Fouquet macht seit über 10 Jahren Musik. Für sie ist Rappen vor allem ein Ventil für ihre Gefühle. Immer mehr Frauen nutzen Rap als Ausdrucksform. Sie rappen über ihre Körper,
23: mein Arsch braucht Platz.
22: Über Männer, die sich besser unterordnen sollen. Sie rappen über Sex und zeigen sich halbnackt, erotisch und selbstbewusst. Und bezeichnen sich selber als... Ihre Fans feiern genau diese Provokation.
24: Hört man ja sowieso die ganze Zeit überall auf der Straße, deswegen einfach Normalität. Also ich finde es in Ordnung.

0: Songs erreichen Millionen Klicks. Viele Fans nennen sie auch Mutter Icky.
1: Icky Mai steht in einer historischen Linie mit unterschiedlichen VorläuferInnen, dass sie unheimlich viele junge Frauen und Flinters anspricht mit ihrer Musik, wie sie sich kleidet, wie offen sie spricht über ihre eigene Sexualität, wie kritisch sie über Männer spricht. Das ist ja auch gerade ein ganz starker Diskurs. Das ist ja zeitgeistig und Rap ist immer nah am Zeitgeist.
0: Der Auftritt von Icky Mai im Morgenmagazin ging viral und löste eine kontroverse Debatte über Frauen im Deutschrap aus.
1: Das zeigt im Prinzip, dass sich kaum mit den Lebenswelten junger Menschen beschäftigt wird. Weil das ist Popmusik, das ist sehr erfolgreiche Popmusik. Junge Leute sind davon den ganzen Tag umgeben. Wer also verstehen will, wie junge Leute ticken, der muss sich mit Popmusik und auch mit Icky Mai auseinandersetzen.
0: Viele Rapperinnen drängen auf den Markt, aus künstlerischen, aber auch aus kommerziellen Gründen. Für den Erfolg muss man medial auffallen, wie auch Icky Mai.
2: Icky Mai hat mich auf jeden Fall inspiriert, sonst hätte ich niemals einen Song wie Clean Girls gemacht.
0: Sarah Vokel geht jetzt erstmal in die Winterpause, um an ihrem neuen Album zu arbeiten.
3: Und wir machen jetzt eine Zeitreise in die 90er, und zwar in der Szene mit Doug Freier.
4: Die 90er, was für ein Kontrastprogramm zu heute. Damals schien es, als könne sich die Welt tatsächlich zu einer besseren und friedlicheren verändern. Die Ausstellung The 90s Art and Fashion in der Tate Britain lässt diese Zeit aus britischer Sicht wieder aufleben. So sieht ein Model-Hintern aus, wenn man ihn auf Tapete druckt. Scheiß drauf, was kostet die Welt? Die Zukunft ist weit offen. Es gab so eine riesige Explosion an Kreativität in Kunst, Mode und Clubkultur. Aus diesem Land kam eine pulsierende Energie. Deshalb fühlte es sich wichtig an, noch einmal auf diese Zeit zurückzublicken. Clubs und Raves werden zu Freiräumen auf Zeit für Musik, Sexualität, Gemeinschaft. Vivienne Westwood stellt Models auf Schuhe, die zumindest Naomi Campbell fast die Knochen brechen. Und Alexander McQueen macht aus seinem Laufsteg Brutalo-Performances. Mode und Kunst plötzlich eins. Die 90er, längst Geschichte, aber eine, die man gut in Erinnerung behalten sollte. Immer noch London, doch Sprung in die Gegenwart. Besuch aus Hollywood lieh dem Filmfest Glanz. Scarlett Johansson und Adam Driver stellten ihren Film Paper Tiger vor, in dem eine Familie im New York der 80er unversehens ins Fadenkreuz der russischen Mafia gerät. Penelope Cruz spielt in Bunker an der Seite ihres echten Ehemanns Javier Bardem eine Ehekrise, denn im Film soll ihr Mann, ein Architekt, für einen Superreichen einen Bunker bauen. Premieren ein prima Anlass, ein bisschen aus dem Nähkästchen über den eigenen Beruf zu plaudern. Filme zu drehen ist immer gleich schwer, egal wie groß oder klein das Projekt ist. Großartige Regisseure engagieren dich nicht nur, damit du rumstehst und deinen Text aufsagst. Sie wollen Feedback und überrascht werden. Und genau das will ich auch. Es geht nicht darum, einen Film zu drehen in der Hoffnung, die Welt zu verändern. Aber Filme können dazu beitragen, dass die Menschen beim Verlassen des Kinos wichtige Themen besprechen. Ja, die stolzen Rittersleut. Hoch zu Ross reitet Popstar Troye Sivan durch eine erotisch aufgeladene Mittelalterwelt. Und er wäre nicht Troye Sivan, wenn er sich nicht brennend dafür interessieren würde, was sich unter den Rüstungen so tut. Mit seinem neuen Album She's the Best feiert er die Weiblichkeit und auch die Männlichkeit und alles, was es dazwischen so gibt. Der australische Popstar entwickelt sich zu einer immer wichtigeren Stimme in der queeren Popwelt. Sex sells, na klar, aber bei Troye Sivan steckt eben queere Selbstbehauptung dahinter. Feiern ist etwas, das wir ziemlich ernst nehmen und das meiner Meinung nach wirklich wichtig ist. Ich finde, sich einfach mal gehen zu lassen, ist etwas, das notwendig und uns angeboren ist.
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6: Nach 3,8 Kilometern Schwimmen, 180 Kilometern auf dem Fahrrad und einem Marathon kommt Laura Philipp beim Ironman auf Hawaii als Zweite ins Ziel. Ja, und so steht für die 39-jährige Heidelbergerin am Ende die Silbermedaille und das nach einer starken Aufholjagd.
7: Der Hawaii-Tag der Laura Philipp beginnt 6.30 Uhr. Die Britin Lucy Charles-Barkley schwimmt das Rennen von vorn. Laura Philipp kämpft um Anschluss. Nicht ihre Lieblingsdisziplin. Erst mit 24 Jahren hat sie schwimmen gelernt. Nach 51 Minuten Charles-Barkley an Land. Laura Philipp hat 8 Minuten 34 Rückstand. Auf der Radstrecke die Britin weiter vorn. Ihrem Nacken sitzt jetzt aber die Amerikanerin Tyler Nipp. Der erwartete Zweikampf Laura Philipp.

0: Philipp mit einem Rückstand um die 9 Minuten. Sie setzt alles auf die Karte Laufen. Auf der Marathonstrecke ist dann Taylor Nipp die Erste, vorbeigezogen an Barkley. Laura Philipp hat 10 Minuten Rückstand, jetzt gilt es aufzuholen. Und das macht die Deutsche. Sie schnappt sich Konkurrentin um Konkurrentin und profitiert von der Schwäche der Führenden. Lucy Charles-Barkley, Schwächeanfall. Nichts geht mehr bei der Britin. Laura Philipp geht vorbei. Und auch ganz vorn gibt es einen Führungswechsel. Die Norwegerin Solveig Løvseth überholt Taylor Nipp, um dann selbst 1 Kilometer vor dem Ziel zu Boden zu gehen. Nipp wieder Erste und Laura Philipp nutzt das. Passiert wenig später auch noch die Norwegerin. Am Ende rettet die US-Amerikanerin Taylor Nipp 3 Minuten ins Ziel. Laura Philipp aber wird nach starker Aufholjagd Zweite.
1: Unglaublich glücklich, dass es heute so gut für mich ausgegangen ist. Wir haben ja leider wieder erlebt, wie brutal eben dann doch auch die Bedingungen für viele andere waren.
0: Laura Philipp rettet am Sehnsuchtsort vieler Triathleten die deutsche Bilanz und wird Zweite im Rennen von Hawaii.
2: Ja, und ein bitteres Rennen wiederum erlebt Patrick Lange. In seinem letzten Start auf Hawaii muss der dreimalige Ironman-Weltmeister auf der Radstrecke wegen heftiger Krämpfe aufgeben. Den Sieg bei den Männern sichert sich überraschend wiederum der Franzose Vincent Louis. Ja, und vom Ironman nun in die Fußball-Bundesliga. Der 1. FC Köln, der gewinnt am Sonntagnachmittag das rheinische Derby gegen Borussia Mönchengladbach mit 2:1. Für die Fohlen verschärft sich damit die Krise. Auch nach dem Trainerwechsel steht der Tabellenletzte weiter ohne Punkt da.
3: Für Gladbachs neuen Trainer Alexander Blessin gibt es nach dem Spiel schon mal jede Menge Redebedarf. Nach dieser misslungenen Premiere kein Wunder.
4: Ich will auch da nichts schönreden oder sonst irgendwas, um dass die Mannschaft absolut lebt und dass sie will und deswegen daran weiterzuarbeiten und die nächsten Schritte einfach zu gehen.
3: Das rheinische Derby beginnt spektakulär mit der Führung für den FC, nämlich durch Johannesson. Die Kölner besser im Spiel, das 1:0 deshalb nicht nur schön anzuschauen, sondern auch verdient. Anschließend berappeln sich dann aber die Gäste zunehmend und kommen deshalb ebenfalls nicht unverdient zum Ausgleich. Der Torschütze in der 39. Minute, Joe Skelly, dieses 1:1 gleichzeitig der Halbzeitstand. Nach dem Seitenwechsel die Kölner dann aber wieder klar besser und so der Siegtreffer durch Said Elmala in der 66. Minute fast schon zwangsläufig und natürlich keine Frage richtig klasse gemacht.
5: Wir haben gebrannt auf das Spiel. Das fühlt sich einfach gerade sehr, sehr gut an, gewonnen zu haben. Und ja, dass ich das entscheidende Tor schießen konnte, hat mich umso mehr gefreut. Aber mir geht es eigentlich grundsätzlich um den Sieg und das haben wir geschafft.
3: Und damit ganz wichtige 3 Punkte eingesteckt.
2: Ja, und 3 Punkte eingesteckt hat auch der SC Freiburg und springt damit an die Tabellenspitze der Bundesliga. Gegen den FC Schalke 04 gelingt dem Sportclub durch einen Kopfball von Keisuke Goto in der 85. Minute der 2:1 Siegtreffer. 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Ja, der Finanzskandal um Manchester City, er hat den englischen Fußball während der Länderspielpause erschüttert. Im ersten Spiel nach dem Schuldspruch zeigen sich die Sky Blues davon allerdings unbeeindruckt und schlagen den FC Liverpool deutlich mit 3:0.
6: Die Szene, die diesen Klassiker entscheidet, ereignet sich nach einer chancenarmen ersten Halbzeit. Diese ist es nicht. Allerdings macht Ryan Gravenberch auf sich aufmerksam, einer der besten Liverpooler, bereits gelb verwarnt. Weshalb dieses Einsteigen in der 62. Spielminute eben die spielentscheidende Aktion ist, es ist nämlich seine letzte. Gelb-Rot für Gravenberch, Liverpool in Unterzahl, Man City 3 Minuten später mit dem eingewechselten Jeremy Doku. Dessen Hereingabe ermöglicht Erling Haaland seinen 2. Ballkontakt im Strafraum. Das reicht. City jubelt an der Anfield Road. Florian Wirtz muss raus und sieht erneut Doku. Für Fußball-Feinschmecker. 2:0, 68. Und nein, das war's noch nicht. Liverpool ohne Mittel, Manchester ohne Gnade und zu gut für die Reds. Am Ende einer perfekten Kombination macht Ryan Cherki den Deckel drauf. 3:0 siegen die Citizens in Liverpool, Tabellenführung inklusive.
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9: Es ist fast 6 Uhr. Ich wünsche Ihnen einen wunderschönen guten Morgen.
2: Guten Morgen.
10: Moin, moin.
9: Und wir haben in der nächsten halben Stunde unter anderem diese Themen für Sie. Flughafen unter Beschuss. Konflikt zwischen Saudi-Arabien und der Houthi-Miliz spitzt sich zu.
10: Und Krisentreffen. Die CDU-Spitze sucht nach Wegen aus dem Stimmungstief.
2: Und Energiesektor. Donald Trump verkündet Teilwaffenruhe zwischen Russland und der Ukraine.
9: Und ein bisschen Zeit vor den Nachrichten haben wir noch. Deswegen wollte ich dich fragen, Marvin. Guckst du 9 Stunden Iron Man, die ja gestern im ZDF liefen?
2: Es gab eine gute Zusammenfassung, die habe ich mir angeguckt, weil 9 Stunden sind dann doch lang. Aber wir reden darüber, übers Zuschauen. Wie muss das für die sein, die da vor Ort, also diesen brutalen Sport ausrichten, in diesen tropischen Bedingungen von Hawaii? Also es ist unfassbar.
9: Bisschen verrückt muss man schon sein. Ne?
2: Bisschen sehr vielleicht, ja.
9: Wäre das was für dich?
10: Ja, die einzelnen Sachen. Also ich schwimme gerne, ich fahre auch gerne Rad und ich laufe auch mal. Aber das in dieser Konstellation so zusammenzubringen, das ist schon was. Aber ich kenne auch Menschen, für die ist das ein großes Ziel, ne? Mal nach Hawaii zu fliegen und da am Ironman teilzunehmen. Wie wärt ihr dabei?
9: Also mir fehlt da, glaube ich, das Verrücktheitsgehen, dass ich mir das wirklich gebe.
2: Ja, und mir, was das angeht, jedwede Kondition. Also.
10: Aber kannst du das aus sportlicher Perspektive erklären? Ist das was, wenn man viele andere Dinge schon geschafft hat, dass man sagt, jetzt bringen wir noch mal eine Konstellation zusammen, die wirklich körperlich so kräftezehrend ist, dass man sich da selbst was beweisen und auf eine besondere Weise vielleicht auch sich selbst, weiß ich nicht, spüren möchte?
2: Ja, also das ist ja immer das Thema, sich selbst auch zu spüren. Aber da kommt natürlich, anders bei einem Marathon isoliert, alles nochmal zusammen. Ein Marathon an sich ist ja für viele schon das große Ziel aktuell. Aber das ist natürlich wirklich nochmal eine brutale Kombination.
9: Ich würde sagen, wir gehen jetzt mal zu den Nachrichten. Das lassen wir jetzt hier alles mal sacken und schauen nach Mainz zu Carsten Pacholek.
2: Guten Morgen.
10: Hi, Carsten.
11: Hi. Einen schönen guten Morgen euch und auch Ihnen, liebe Zuschauerinnen und Zuschauer, einen schönen guten Morgen. Das CDU-Präsidium setzt heute seine Beratungen über den zukünftigen Kurs der Partei fort. Das Treffen war nach den 3 Niederlagen der Partei bei den Landtagswahlen im September angesetzt worden. Man wolle die CDU wieder näher an die Lebenswirklichkeit der Menschen bringen, so Generalsekretärin Hoppermann. Mit ihr zusammen will CDU-Chef Merz am Mittag die Ergebnisse vorstellen. Die Houthi-Rebellen haben erneut den Flughafen der saudi-arabischen Hauptstadt Riad angegriffen. Dabei soll ein Mensch getötet worden sein. Erzfeind Iran soll nun bereit sein, zwischen Saudi-Arabien und den jemenitischen Houthi-Rebellen zu vermitteln. Auch Wirtschaftsministerin Reiche sitzt wegen der Angriffe und der Sperrung des Flughafens dort fest. Es ist bereits der 4. Angriff innerhalb einer Woche. Am Samstag waren bereits 12 Menschen getötet worden. Die von US-Präsident Trump angekündigte Energiewaffenruhe zwischen Russland und der Ukraine wird offenbar nicht eingehalten. Die Ukraine beschuldigt Russland, ein Heizkraftwerk in Kiew getroffen zu haben. Auch in Charkiw gab es erneut Angriffe. Der ukrainische Präsident Zelensky sagte, er habe im Vorfeld nichts von der durch Trump verkündeten Waffenruhe gewusst. Nach einem möglichen Attentatsversuch auf den polnischen Ministerpräsidenten Tusk und Verteidigungsminister Kosiniak-Kamysz ist ein Verdächtiger festgenommen worden. Die Sicherheitsbehörden erklärten, man habe die Hinweise auf die geplante Tat sehr ernst genommen. Der britische Premierminister Burnham hat als erster Regierungschef seines Landes eine Einmischung Russlands beim Brexit-Referendum bestätigt. Details nannte er nicht. Darüber habe er auch letzte Woche bei seinem Treffen mit Kanzler Merz gesprochen. Es sei nicht ausgeschlossen, dass es auch russischen Einfluss durch Desinformation auf die Politik in Deutschland gebe, so Burnham im Podcast The Rest is Politics. In Kalifornien an der Westküste der USA hat Sturm Rachel große Schäden verursacht. Fast 7000 Menschen sind von der Stromversorgung abgeschnitten. Besonders hart hat es die Küstenstadt Long Beach getroffen, wo viele Häuser nah an der Küste gebaut sind. Um 6.30 Uhr melden wir uns wieder. Und wie das Herbstwetter zum Start in die neue Woche wird, das sagt Ihnen jetzt Benjamin Stöve.
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10: Ja, erstmal grau, aber im Verlauf immer sonniger. Und damit vielen Dank, Carsten, und guten Morgen, liebe Zuschauerinnen und Zuschauer. Herzlich willkommen zum Murmer Wetter. Und vielleicht gelingt Ihnen ja in all dem Grau das, was Carina Zutz geschafft hat. Sie hat einen Regenbogen gesehen und ihn nicht nur gesehen, sondern ihn fotografiert. Und Sie sehen hier vielleicht auch sogar, es ist ein doppelter Regenbogen. Wir sind in der Region Hannover am Ortsrand von Ohlendorf, ist diese Aufnahme entstanden. Vielen Dank dafür. So, jetzt keinen Schreck bekommen. Der Satellitenfilm für die vergangenen Stunden, der zeigt uns vor allem sehr viel Grau über Mitteleuropa. Es ist dieses Hochdruckgebiet Elba, das für die herbstliche Ruhe sorgen wird. Und im Tagesverlauf, so ab dem Mittag, sollte dann diese graue Nebel- und Hochnebeldecke auch mehr und mehr Lücken bekommen. Dann hat die Sonne in der Tat recht gute Chancen, sich blicken zu lassen, wo es heute den meisten Sonnenschein gibt. Gucken wir gleich. Im Moment ist es draußen noch dunkel. Der kombinierte Radar- und Satellitenfilm fasst für uns die Nacht zusammen. Nebel hat sich gebildet und vor allem einmal hier in dieser Passage von der Nordsee bis zum Erzgebirge. Da ist auch Regen unterwegs, sehr über übersichtlich in den Niederschlagsmengen um 1 Liter auf den Quadratmeter in der Spitze. Mehr ist da nicht mit drin. Meist also heute Morgen ein trockener Start in den Tag bei aktuell minus 1 Grad Celsius, gemeldet aus Nürnberg. 11 Grad sind es in Rostock. Und während der Vormittag noch in weiten Teilen eben durch Nebel und Hochnebel geprägt ist und die Sonne versucht sich durchzusetzen, schafft sie das dann ab dem Mittag zunehmend. Und wenn wir einmal in Sonnenstunden übersetzen, was da heute zusammenkommen könnte, dann sehen wir, der Südwesten führt mit bis zu 11 Stunden Sonnenschein, im Westen und im Norden bis 10 Stunden. Zwischen 2 und 5 sind für die meisten von uns aber drin. Also alles in allem doch ein ganz patenter Mix. Bei höchsten Temperaturen heute zwischen 12 Grad Celsius Richtung östliche Mittelgebirge, 19 im Breisgau. Die Aussichten für die kommenden 4 Tage zeigen uns ruhiges Herbstwetter. Dominiert morgen, drängt noch mal ein bisschen der Tiefdruckeinfluss mit rein, bringt dichtere Wolken für den Westen und vereinzelte Schauer. Aber auch das bleibt übersichtlich. Dann gibt es noch mal Temperaturen in der Spitze bis sogar 22 Grad. Das passiert aus der Eifel heraus mit leichten Föhneffekten am Donnerstag. Ansonsten überwiegend trocken, ab Mittwoch einzelne Schauer nur. Das sind die Aussichten bis zum Freitag. Da wird es auch den einen oder den anderen Regenbogen geben, wie ihn zum Beispiel Corinna Schark uns auch aus Altenkirchen auf Rügen vom Wochenende hier vorbeigeschickt hat. Ich schicke Sie jetzt weiter zu Maral und vor allem mit uns. Gut in den Montag.
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9: Danke dir, Benjamin, und guten Morgen nochmal von mir. Wir schauen auf Saudi-Arabien. Da gehen die Angriffe durch die Houthi-Miliz auf Flughäfen weiter. Gestern Abend wurde der internationale Flughafen in Riad erneut getroffen. Ein Mensch wurde dabei getötet. Am Samstag gab es dort schon einen schweren Angriff mit mindestens 12 Toten. Und das war der tödlichste Angriff auf einen Staat am Persischen Golf seit Beginn des Krieges gegen Iran vor einem halben Jahr. Und jetzt ist das womöglich der Beginn einer neuen, weiteren Eskalation. Guline Atay mit mehr.
13: Rauch, Chaos, Schock. Augenzeugen berichten, dass das Dach eines Terminals eingestürzt sei, Verletzte auf dem Boden liegen. Die Houthi attackieren ohne Unterlass. Ein weiteres Terminal habe gebrannt. In den saudischen Medien Bilder der Getöteten. Eine ägyptische Flugbegleiterin, ein Jordanier und die Beerdigung einer Marokkanerin, die auf Wunsch der Familie schnell in Saudi-Arabien beigesetzt wird. Ebenfalls im Staatsfernsehen der saudische Gesundheitsminister. Er besucht die Verletzten, er lächelt und strahlt Zuversicht aus. Die Krankenhäuser seien im ersten Augenblick von den mehr als 300 Verletzten überfordert gewesen. Mein Bruder war neben mir, sagt dieser Mann. Als die Explosion passierte, wurde er in die Luft geschleudert und fiel zurück auf den Boden. Offizielle Bilder von der Zerstörung des Flughafens will der Staat nicht veröffentlichen und sendet damit die Botschaft, alles unter Kontrolle. Keinesfalls wolle man die großen Konferenzen und Sportereignisse der nächsten Wochen absagen. US-Präsident Trump prüfe, sagt er, ob die USA nun aktiver als bisher ihren Partner Saudi-Arabien unterstützen sollten. Die Saudis sind gute Kämpfer, aber dieser Angriff war schrecklich. Demonstrativ zeigen die Saudis die erfolgreiche Rückeroberung der Südküste des Roten Meeres durch Jemens Regierungsstreitkräfte. Sie räumen Minen, die die Houthi wie bei jedem Rückzug zurückgelassen haben. Saudische Flugzeuge sollen in mehreren Regionen die Bombardierung von Houthi-Stellungen und Zielen fortgesetzt haben, berichten Beobachter im Jemen. Alba! In Sana'a, Jemens Hauptstadt, die die Houthi-Miliz seit einem Jahrzehnt besetzt hält, geben sie sich furchtlos und entschlossen. Ihr Ziel, die Saudis in die Knie zu zwingen, damit die den Jemen endgültig den Houthi überlassen.
9: Unsere Korrespondentin Goline Atay berichtet über die arabischen Staaten und beobachtet die Situation aus Kairo. Hallo Goline. Es gab also wieder Angriffe der Houthi-Miliz auf Saudi-Arabien. Wie schätzt du die Situation für die Region ein?
14: Die arabischen Golfländer, die haben ja schon die Wucht der iranischen Angriffe und der Angriffe der pro-iranischen Milizen auf sie schon seit Februar dieses Jahres erlebt, mit Beginn des Iran-Krieges. Und was jetzt passiert, das ist quasi die Fortsetzung dieser gleichen Konfrontation. Das Ziel der vom Iran unterstützten Houthi ist es, die Kosten für die Weltwirtschaft immer weiter in die Höhe zu treiben. Die Saudis, die reagierten gestern mit einem trotzigen Weiter-so. Sie eröffneten ganz demonstrativ die internationale Energiekonferenz. Der saudische Energieminister war gekommen. Er pries Riad an als eine Kapitale der weltweiten Energiesicherheit. Er warnte jeden, der die saudischen Ambitionen in Frage stellt. Die Saudis sagen immer wieder, sie wollen kein einziges Großereignis der nächsten Wochen absagen, auch wenn einige Chefs der großen Ölkonzerne gestern Abend dann doch ihre persönliche Teilnahme vor Ort abgesagt haben.
9: Und jetzt gibt es ja wohl Gespräche zwischen Iran und Saudi-Arabien. Was bedeutet das denn genau?
14: Ja, die ehemaligen Erzfeinde Saudi-Arabien und Iran, die haben sich in den letzten 2 Jahren angenähert. Dieser Anruf gestern, der wurde wohl initiiert vom iranischen Außenminister. Der hat mit seinem saudischen Amtskollegen telefoniert und seine Sorge so wörtlich ausgedrückt vor den gestiegenen regionalen Spannungen. Er hat nochmal die Saudis gewarnt, dass es eigentlich keine militärische Lösung gebe und die einzige Lösung eben Verhandlungen seien, eine politische Lösung. Das Ganze wirkt allerdings zynisch, wenn man bedenkt, dass der Iran in den vergangenen Tagen zu keinem Moment die Angriffe auf Saudi-Arabien verurteilt hat und die iranischen Staatsmedien die Saudis immer wieder als Aggressoren auch dargestellt haben. Und in den vergangenen Jahren hat Iran ja auch kräftig investiert in die Bewaffnung und in die Ausbildung der Houthi-Miliz im Jemen. Ich denke, das wahre Ziel der Iraner ist, die Saudis zum Einlenken zu bewegen, sodass sie ihre Unterstützung für die Houthi-Miliz im Jemen dann doch einstellen.
9: Das ist die Einschätzung von Goline Atay live aus Kairo. Danke dir. Ein Verbündeter von Saudi-Arabien ist die USA. Und deshalb spreche ich jetzt mit unserem Korrespondenten, der in Washington sitzt, und zwar mit David Sauer. Hallo David. Saudi-Arabien hat ja schon vor einigen Tagen die USA um Hilfe gebeten. Bisher war Trump damit eher zurückhaltend. Jetzt hat er gesagt, er prüfe, ob die USA aktiver eingreift. Was bedeutet das denn? Wie schätzt du das ein?
15: Ja, also es verdichten sich jedenfalls aktuell die Anzeichen deutlich, dass Donald Trump seine Zurückhaltung hier aufgeben könnte. Die Zurückhaltung war eigentlich eher so das Prägende in den letzten Tagen und Wochen mit Blick auf diesen Konflikt. Also bislang war das eher so eine Art Abwarte- oder Beobachtungstaktik und Donald Trump wollte offenbar vermeiden, dass die USA in den nächsten Konflikt hier schon mit involviert werden. Aber die Dynamik jetzt, die kann Donald Trump eigentlich auch nicht kalt lassen. Im Gegenteil, das setzt ihn ganz schön unter Druck, weil 2 rote Linien mindestens ja betroffen sind. Erstens die Energiesicherheit der USA oder auch der ganzen Welt. Also jede Verletzung saudischer Ölanlagen aktuell, die bringt ja diesen fragilen Weltmarkt aktuell noch mal mehr in Unruhe. Das kann Donald Trump aktuell nicht riskieren, auch wegen der Zwischenwahlen in 3 Wochen, den Midterms. Und zweitens steckt ja auch Iran hinter den Houthis. Iran unterstützt die Houthis und ein tatenloses Zusehen, das könnte man wahrscheinlich auch Donald Trump als Schwäche dann auslegen. Das kann er auch nicht wollen.
9: Okay, also da trotzdem bisher Zurückhaltung, aber in einem anderen Krieg, und zwar dem Krieg zwischen Russland und der Ukraine, da gibt es schon länger keine Zurückhaltung von Donald Trump mehr. Da mischt er sich immer wieder ein. Jetzt zuletzt indirekt mit dem Dieseldeal, den er mit Russland ausgehandelt hat. Der soll ja laut Trump auch Entlastung für die US-Amerikaner bei den Spritpreisen bringen. Wie realistisch schätzt du denn das ein?
15: Ja, also vielleicht nochmal als Hintergrund. Auch hier ist der Schlüssel zu allem wieder die Zwischenwahl, die Midterms in bisschen mehr als 3 Wochen, 3 Wochen und 2 Tage. Und bis dahin wird durch diesen Deal es zwar nicht gelingen, irgendwie hier den Druck, die Preise an den Zapfsäulen in den USA wirklich zu senken, aber Donald Trump geht es wahrscheinlich darum, ein Signal zu senden, auch an die Wählerschaft, dass er irgendwie bereit ist, alle Hebel in Bewegung zu setzen, um irgendwie dieses Spritpreisproblem zu lösen oder zumindest zu versuchen, Linderung zu schaffen. Auch wenn das natürlich, Klammer auf, nur durch seinen Iran-Krieg erst in diesem Ausmaß entstanden ist, Klammer zu. Also das heißt, er ist bereit, offenbar auch Öl oder Diesel vom Aggressor von Russland einzukaufen und damit Russlands Kriegskasse weiter zu füllen. Jetzt kommt das große Aber, beziehungsweise sogar mehrere Abers. Die Mengen, die da in Rede stehen, das ist zu wenig, um wirklich Entlastung in den USA schaffen zu können. Es ist völlig unklar, ob Russland überhaupt in der Lage ist, diese Mengen trotzdem zu liefern, auch wenn sie, wie gesagt, im US-Maßstab, im Maßstab, was die USA verbrauchen, eigentlich nicht der Rede wert sind. Und im amerikanischen Kongress hier in Washington, da hat sich die Empörung, die es zuerst gab, jetzt eher umgemünzt in, ich sag mal, Widerstand, auch unter den Senatoren zum Beispiel, die in guten Teilen, mindestens 7 sind aktuell namentlich on record, die das für rechtswidrig halten. Und darunter sind auch, das ist das Interessante, Republikaner.
9: Und gestern hat Trump ja auch noch eine Energiewaffenruhe ausgerufen, also keine Angriffe auf russische und ukrainische Energieanlagen mehr. Davon wussten Putin und Zelensky wohl nichts. Und Russland hat gestern wohl trotzdem ein Kraftwerk in Kiew angegriffen. Also wie erfolgsversprechend ist denn diese Waffenruhe?
15: Man würde sich wahrscheinlich wünschen, dass sie erfolgsträchtig wäre, aber aktuell gibt es eigentlich kaum Hinweise darauf, dass sie das sein könnte. Also dieser Vorstoß, der hat uns hier in Washington ganz schön überrascht und ebenso offenbar ja auch die Ukrainer und die Russen. Du hast es schon angesprochen, das ist offenbar nicht abgestimmt gewesen mit den Beteiligten. Die Zuschauer werden das merken, es gibt hier ein Muster. Ich halte auch das im unmittelbaren Zusammenhang in der Tat mit den Midterms in 3 Wochen. Ich glaube, dass das die Triebfeder ist, dass Donald Trump hier den Eindruck erwecken will, dass er handlungsstark sei. Aber unverbindliche Zusagen aus Moskau ist das wahrscheinlich einfach wieder nur eine Nebelkerze, so wie auch andere Ankündigungen von einer Waffenruhe, die Donald Trump in der Vergangenheit schon gemacht hat mit Blick auf diesen Konflikt. Und die entpuppten sich genau als das, als Nullnummern.
9: Danke dir für deine Einschätzung. Das war David Sauer live aus Washington. Und wir kommen zurück nach Deutschland und schauen auf die CDU bzw. auf ihre aktuelle Bilanz. 3 verlorene Landtagswahlen, Umfragewerte unter 20% und ein angeschlagener Kanzler. Und deshalb sucht die CDU nach einem Weg aus dieser Krise. Dafür trifft sich das Parteipräsidium gestern und heute. Eleni Klotzikas berichtet.
16: Eine Serie von Niederlagen bei den Landtagswahlen. Ein extrem unbeliebter Kanzler. Wie will die CDU die tiefe Krise überwinden?
17: Wir haben die Warnsignale der vergangenen Landtagswahlen deutlich wahrgenommen. Es geht darum, Vertrauen für uns und unsere Politik zurückzugewinnen.
16: Einer der wenigen Gewinner in der letzten Zeit, der CDU-Ministerpräsident Gordon Schnieder. Bei der Landtagswahl in Rheinland-Pfalz im März hat er einen fulminanten Sieg errungen, die SPD nach Jahrzehnten in der Regierung abgelöst. Für ihn ist klar:
18: Ich möchte jetzt keine Personaldiskussion, sondern ich möchte eine Diskussion über unsere Politik der nächsten Wochen und Monate. Da geht es um die Alltagsfragen der Menschen. Wir erleben heute, dass am Ende des Geldes noch ganz schön viel Monat übrig ist.
16: Die Unzufriedenheit in der Bevölkerung über gestiegene Lebenshaltungskosten, ein großes Thema der Krisensitzung in der CDU-Parteizentrale. Ein weiteres der Reformdruck. Anfang Juli präsentierte Schwarz-Rot ein umfangreiches Paket: Rente, Arbeitsmarkt, Steuern. Angekündigt war wieder einmal ein Herbst der Reformen. Doch eine weitere Verschiebung der Rentenreform bis zum Frühjahr ist wahrscheinlich.
19: Entscheidend ist die Frage, ob diese Regierung unter der Führung von Friedrich Merz die Reformen schafft im nächsten halben Jahr. Das ist das entscheidende Zeitfenster, um dann neu zu kalkulieren und zu überlegen, ob man dann mit einer besseren Situation entweder mit Merz den Turnaround schafft oder dann zu einem Tausch des Kanzlers kommt.
16: Kanzler Merz hat sich die Neuausrichtung der Sozialversicherungssysteme auf die Fahne geschrieben. Gegenwind zur geplanten Renten- und Pflegereform kommt aber nicht nur von der SPD.
20: den ostdeutschen CDU-Ministerpräsidenten, allen voran Sachsens Regierungschef Kretschmer, gehen diese Einschnitte zu weit. Er droht mit Blockade im Bundesrat, die Kritik an der Arbeit der Bundesregierung deutlich.
21: Ich denke, es ist am Anfang dieser Koalition falsch begonnen worden, zuzuknöpfen das Hemd. Und deswegen gibt es jetzt kein vernünftiges Bild. Es war klar, Deutschland hat an vielen Punkten keine Wettbewerbsfähigkeit. Das Thema Energie, die Regulierungsdichte, viele andere Punkte auch im Arbeitsmarkt. Und das ist alles nicht angegangen worden. Stattdessen haben wir uns mit Nebenthemen beschäftigt.
20: Kein Nebenthema auf der Führungsklausur dürfte dagegen die Brandmauer zur AfD sein. Was ist, wenn mit Stimmen der CDU in Sachsen-Anhalt auch noch ein AfD-Ministerpräsident gewählt wird? Gestern Abend gab es darauf keine Antworten. Heute geht das Treffen des Präsidiums weiter.
22: Im deutschen Gesundheitssystem gibt es für Patienten und Patientinnen viele Herausforderungen, zum Beispiel Ärztemangel, volle Wartezimmer. Und für Ärzte gibt es auch Herausforderungen, die haben wenig Zeit für ihre Patienten. Das versucht ein Projekt in Berlin-Neukölln auszugleichen, unter anderem mit einer Community Health Nurse, also einer Gemeindekrankenschwester. Wie das funktioniert und was sie genau macht, zeigt unsere Nahaufnahme von Paul Klopp.
23: Wenn die klassische medizinische Versorgung an ihre Grenzen kommt, ist Dilek Irusta zur Stelle.
24: Ich besuche eine Patientin als Hausbesuch und sie hat einen Pflegebedarf, konkrete Fragen und da bin ich jetzt zum Termin.
23: Sie ist Community Health Nurse, zu Deutsch Gemeindekrankenschwester in Berlin-Neukölln. Der Stadtteil gehört zu den einkommensschwächsten in Berlin. Die Hälfte der Einwohner hat einen Migrationshintergrund. Ob chronische Krankheiten, psychische Belastung, Sprachbarrieren oder Scham. Es gibt viele Gründe, warum der Weg in die Arztpraxis scheitert. Dilek Irusta besucht ihre Patienten deswegen zu Hause.
25: Hallo.
26: Hallo.
25: Irusta.
26: Grüße Sie.
25: Herzlich willkommen.
23: Die 83-jährige Gabriele Töfflinger beschäftigen ihre chronischen Schmerzen. Dilek Irusta erkundigt sich, wie sie mit den Kompressionsstrümpfen zurechtkommt.
26: Das hat gut geklappt mit alleine anziehen, weil das war ja noch ein Thema.
25: Na, ich habe es mit viel Schmerzen auf dem Bein. Okay. Das Bein kann ich gut bewegen, ja. Aber dieses Bein, das geht nicht hoch. Ne.
23: Am Gesundheitssystem stört sie vor allem eins.
25: Eigentlich ist es der persönliche Kontakt, der ja eigentlich sehr verloren geht durch die... Und dass sie keine Zeit haben, die Ärzte.
23: Dilek Irusta nimmt sich die Zeit. Frau Töfflingers Rente ist nicht hoch. Vor einigen Jahren hatte sie Brustkrebs. Sie ist Diabetikerin, hat Probleme mit der Schilddrüse, Bluthochdruck und lebt allein. Zudem wurde eine beginnende Demenz diagnostiziert. Die Community Health Nurse leitet Frau Töfflinger durch das Gesundheitssystem und hat all das im Blick.
26: Ich schätze auch sehr diesen Kontakt, die Leute in ihren Lebensrealitäten, die Patienten zu besuchen, um zu sagen zu können, okay, hier brennt's, da brennt's, sonst sind sie sehr fein angezogen, gepflegt, setzen vor mir und dann denke ich, ist doch alles schick, aber hier bin ich real in ihrem wirklichen Umfeld.
23: Dilek Irusta arbeitet für das Stadtteilgesundheitszentrum Neukölln. Das Modellprojekt nimmt soziale und ökonomische Ursachen von Gesundheit und Krankheit in den Blick. Neben zwei Arztpraxen gibt es in dem Gesundheitszentrum auch ein Café, in dem niedrigschwellige Sozialberatungen stattfinden. Seit 2021 arbeiten hier Psychotherapeutinnen, Sozialarbeiter und Ärztinnen Hand in Hand. Dilek Irusta kann sich mit ihnen direkt zu Frau Töfflinger austauschen.
27: Schmerzmedizinische Einschätzung, hat sie da schon eine konkrete Anbindung oder
26: hat übernächste Woche einen Termin.
27: Ah ja, sehr gut. Okay.
26: Ja, noch aus.
23: Für diese besondere Versorgung ist das Stadtteilgesundheitszentrum auf Fördergelder angewiesen. Die Gründerin ist allerdings überzeugt.
28: Also es lohnt sich insofern zu investieren in die Zentren, weil wir vermeiden, dass Menschen chronisch krank werden. Wir werden vermeiden, dass die arbeitsunfähig werden. Wir werden vermeiden, dass sie früh berentet werden. All das wird sich auszahlen in einer längeren Zeit. Das heißt, jetzt investieren wir, weil wir später Geld sparen damit.
23: Sie hofft, dass Dilek Irusta weiterhin vielen Patienten helfen kann. Noch ist die Finanzierung der insgesamt 3 Community Health Nurses in Neukölln allerdings nur bis Ende 2027 gesichert. Dilek Irusta kämpft dafür, dass sie Teil der Regelversorgung werden. Erst einmal besucht sie allerdings den nächsten, der insgesamt 50 Patienten, die sie betreut.
22: Anderes Thema, und zwar Deutschrap. Zur Rap-Szene gehören ja schon seit langem auch sexualisierte Texte, Drogen und Statussymbole. Bisher waren damit oft Männer erfolgreich. Frauen, die mussten sich in der Szene ihren Platz noch erkämpfen. Inzwischen ist das anders. Es gibt auch immer mehr Rapperinnen, die provozieren, sexualisierte Texte rappen und aus ihrer eigenen Perspektive sprechen. Liv Los zeigt uns, was hinter dieser Welle im Deutschrap steckt.
0: Ich finde es geil, dass ich mit meiner Musik so laut sein kann, wie ich es früher nie konnte. Und dafür stehe ich gerne, dass ich anderen Girls, vor allem Girls und Gays, zeige, so ey, macht euer Ding.
1: Sarah Fouquet macht seit über 10 Jahren Musik. Für sie ist Rappen vor allem ein Ventil für ihre Gefühle. Immer mehr Frauen nutzen Rap als Ausdrucksform. Sie rappen über ihre Körper,
2: mein Arsch braucht Platz.
1: Über Männer, die sich besser unterordnen sollen. Sie rappen über Sex und zeigen sich halbnackt, erotisch und selbstbewusst. Und bezeichnen sich selber als... Ihre Fans feiern genau diese Provokation.
3: Hört man ja sowieso die ganze Zeit überall auf der Straße, deswegen einfach Normalität. Also ich finde es in Ordnung.
4: Empowert mich auf jeden Fall 100% und ich habe es Loki auch so komplett übernommen.
5: Ich finde es gut, dass sie so direkt ist.
1: Doch wie neu ist diese Entwicklung? Frauen im Deutschrap gab es schon lange.
6: Weibliche Sexualität, Selbstbefriedigung, Orgasmen oder mit Männern zu flirten oder Männer unterzuordnen. Das ist jetzt nicht der allerneueste Trend. Trotzdem gab es das in dieser Breite, wie wir es jetzt sehen, im deutschsprachigen Raum, so noch nicht.
1: Eine Rapperin ist damit inzwischen im Mainstream angekommen. Iki Mel. Ihre Songs erreichen Millionen Klicks. Viele Fans nennen sie auch Mutter Iki.
7: Iki Mel steht in einer historischen Linie mit unterschiedlichen VorläuferInnen, dass sie unheimlich viele junge Frauen und Flinters anspricht. Mit ihrer Musik, wie sie sich kleidet, wie offen sie spricht über ihre eigene Sexualität, wie kritisch sie über Männer spricht. Das ist ja auch gerade ein ganz starker Diskurs. Das ist ja zeitgeistig und Rap ist immer nah am Zeitgeist.
1: Der Auftritt von Iki Mel im Morgenmagazin ging viral und löste eine kontroverse Debatte über Frauen im Deutschrap aus.
7: Das zeigt im Prinzip, dass sich kaum mit den Lebenswelten junger Menschen beschäftigt wird. Weil das ist Popmusik, das ist sehr erfolgreiche Popmusik. Junge Leute sind davon den ganzen Tag umgeben. Wer also verstehen will, wie junge Leute ticken, der muss sich mit Popmusik und auch mit Iki Mel auseinandersetzen.
1: Viele Rapperinnen drängen auf den Markt, aus künstlerischen, aber auch aus kommerziellen Gründen. Für den Erfolg muss man medial auffallen, wie auch Iki Mel.
0: Iki Mel hat mich auf jeden Fall inspiriert, sonst hätte ich niemals einen Song wie Clean Girls gemacht.
1: Sarah Fouquet geht jetzt erstmal in die Winterpause, um an ihrem neuen Album zu arbeiten.
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29: Einen schönen guten Morgen. In der Fußball-Bundesliga, da bleibt der SC Freiburg weiter auf Erfolgskurs. Gegen Schalke 04 feiern die Breisgauer mit einem 2:1 den 4. Sieg im 5. Spiel und übernehmen damit die Tabellenspitze.
30: So sieht er aus, der Tabellenführer-Jubel. Julian Schuster und seine Freiburger zurzeit tatsächlich die Überflieger der Bundesliga, die sich auch von Rückschlägen nicht unterkriegen lassen und nun von ganz oben grüßen.
31: Was viel, viel schöner ist, wirklich die Art und Weise, vor allem dann in Unterzahl eben auch zu gewinnen, darüber bin ich viel, viel glücklicher.
30: Zunächst sieht es für die Freiburger nach einem ziemlich entspannten Nachmittag aus. Die frühe Führung bereits in der 10. Minute durch Maximilian Eggestein, die Mission Tabellenführung, beginnt also wunschgemäß. Und doch lassen sich die Schalker nicht beeindrucken, sondern kommen nach einer halben Stunde zum Ausgleich. Der Torschütze Adrian Gantenbein, die Gäste hier, zwar noch glücklich, aber am Ende dann dennoch nicht zufrieden.
32: Wir haben bis dato eigentlich ein gutes Auswärtsspiel gemacht, aber konnten es dann irgendwie ab dem 1:1 nicht zu Ende spielen und das müssen wir auf jeden Fall besser machen das nächste Mal.
30: Und das, obwohl die Schalker ab der 64. Minute mit einem Mann mehr, also in Überzahl spielen. Freiburgs Suzuki bekommt für dieses Foul gelb-rot. Aber die Freiburger zeigen sich unbeeindruckt, spielen weiter mutig auf Sieg und kommen in der 85. Minute durch Goto dann auch nicht unverdient zum 2:1 Siegtreffer.
9: ja, wir wussten, sie lassen ihr Herz auf den Platz, geben alles. Aber ja, wir haben unser Bestes versucht, dagegen zu halten. Und ja, zum Glück hat es am Ende des Tages funktioniert.
30: Ein Sieg wie eine Kampfansage, und auch die künftigen Gegner sollten sich vor diesen Spitzenreitern aus Freiburg echt in Acht nehmen.
29: Ja, und von der Tabellenspitze jetzt in den Tabellenkeller. Dort bleibt Borussia Mönchengladbach auch nach dem 5. Spieltag weiter ohne Punkt. Im rheinischen Derby beim 1. FC Köln unterliegen die Fohlen mit dem neuen Trainer Alexander Blessin an der Seitenlinie mit 1:2. Das entscheidende Tor für den FC erzielt Nationalspieler Said El Maler. Und aus dem Rheinland nun nach Hawaii zur Ironman WM. Dort holt Laura Philipp dank einer sensationellen Aufholjagd die Silbermedaille. Bei den Männern wiederum muss Patrick Lange aufgeben, und das bei seinem letzten Start auf der Insel.
10: Es ist ein Bild voll sportlicher Tragik. Weltmeister Patrick Lange, sein letztes Hawaii-Rennen, Aufgabe auf der Radstrecke.
11: Weil ich einfach Krämpfe hatte, die nicht mehr aufgehört haben. Ich habe literweise Wasser in mich reingekippt.
10: Für den Teamkollegen Jonas Schomburg läuft's besser. Er führt Lange auf der Radstrecke, wird am Ende Siebter. Vorn setzt sich der Franzose Vincent Louis an die Spitze und krönt sich zum Weltmeister. Dieser Platz ganz oben bleibt Laura Philipp allerdings verwehrt. Doch sie wird nach bravouröser Aufholjagd Zweite. 10 Minuten Rückstand nach der Radstrecke, dann vorbei an der Britin Barkley. Kurz vor dem Ziel auch an der völlig fertigen Norwegerin Löfseth.
12: Unglaublich glücklich, dass es heute so gut für mich ausgegangen ist.
10: Die US-Amerikanerin Taylor Nipp rettet 3 Minuten ins Ziel vor der zweiten Laura Philipp.
29: Ja, und mit Patrick Lange können wir hier im MoMA in einer halben Stunde sprechen. Er wird uns dann live zugeschaltet sein aus Hawaii. Und mehr Sport gibt es jetzt kurz und kompakt.
13: Die Eisbären Berlin verteidigen die Tabellenführung in der DEL. In Bremerhaven sorgt ein Doppelschlag binnen 48 Sekunden im zweiten Drittel für die Vorentscheidung. Am Ende steht ein 3:0, der 6. Sieg in Folge. Nürnberg verliert dagegen weiter an Boden. Die Ice Tigers verschlafen in Köln den Start, kämpfen sich noch einmal heran, unterliegen aber mit 2:4. In der Formel 1 gewinnt Max Verstappen nach dem Sprint auch den großen Preis von Singapur. WM-Spitzenreiter Kimi Antonelli wird Dritter und hat damit Ende Oktober in Austin seinen ersten WM-Matchball.
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15: Wir haben 6.30 Uhr. Ich wünsche Ihnen einen wunderschönen guten Morgen.
29: Guten Morgen.
16: Moin, moin.
15: Und wir schauen direkt auf die Nachrichten mit der Heute Express mit Carsten Pacholek in Mainz. Hallo, Carsten.
29: Guten Morgen.
16: Hi, Carsten.
17: Hallo und einen schönen guten Morgen euch und auch Ihnen einen schönen guten Morgen. Das CDU-Präsidium setzt heute seine Beratungen über den zukünftigen Kurs der Partei fort. Das Treffen war nach den 3 Niederlagen der Partei bei den Landtagswahlen im September angesetzt worden. Man wolle die CDU wieder näher an die Lebenswirklichkeit der Menschen bringen, so Generalsekretärin Hoppermann. Mit ihr zusammen will CDU-Chef Merz am Mittag die Ergebnisse vorstellen. Die Houthi-Rebellen haben erneut den Flughafen der saudi-arabischen Hauptstadt Riad angegriffen. Dabei soll ein Mensch getötet worden sein. Erzfeind Iran soll nun bereit sein, zwischen Saudi-Arabien und den jemenitischen Houthi-Rebellen zu vermitteln. Auch Wirtschaftsministerin Reiche sitzt wegen der Angriffe und der Sperrung des Flughafens dort fest. Es ist bereits der 4. Angriff innerhalb einer Woche. Am Samstag waren bereits 12 Menschen getötet worden. Die von US-Präsident Trump angekündigte Energiewaffenruhe zwischen Russland und der Ukraine wird offenbar nicht eingehalten. Die Ukraine beschuldigt Russland, ein Heizkraftwerk in Kiew getroffen zu haben. Auch in Kharkiv gab es erneut Angriffe. Der ukrainische Präsident Zelensky sagte, er habe im Vorfeld nichts von der durch Trump verkündeten Waffenruhe gewusst. Nach einem möglichen Attentatsversuch auf den polnischen Ministerpräsident Tusk und Verteidigungsminister Kosiniak-Kamysz ist ein Verdächtiger festgenommen worden. Die Sicherheitsbehörden erklärten, man habe die Hinweise auf die geplante Tat sehr ernst genommen. Der britische Premierminister Burnham hat als erster Regierungschef seines Landes eine Einmischung Russlands beim Brexit-Referendum bestätigt. Details nannte er nicht. Darüber habe er auch letzte Woche bei seinem Treffen mit Kanzler Merz gesprochen. Es sei nicht ausgeschlossen, dass es auch russischen Einfluss durch Desinformation auf die Politik in Deutschland gebe, so Burnham im Podcast The Rest is Politics. In Kalifornien, an der Westküste der USA, hat Sturm Rachel große Schäden verursacht. Fast 7000 Menschen sind von der Stromversorgung abgeschnitten. Besonders hart hat es die Küstenstadt Long Beach getroffen, wo viele Häuser nah an der Küste gebaut sind. Ein neues Nachrichtenupdate haben wir um 7 Uhr. Beim Wetter wird es heute zunächst grau, aber Sie dürfen auch mit Sonnenschein rechnen. Genaueres hat jetzt Benjamin Stövel.
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16: Vielen Dank, Carsten, und guten Morgen, liebe Zuschauerinnen und Zuschauer. Herzlich willkommen zum MoMA-Wetter. Es wird vielerorts jetzt in den Morgen hinein aussehen, wie bei Susanne Weber. Schöne Aufnahme aus Hauswurz in Hessen. Im Tagesverlauf wird sich die Sonne aber mehr und mehr durchsetzen gegenüber Nebel und Hochnebel. Und wir können uns einmal anschauen, wer da heute unser Wettergeschehen prägt. Es ist das Hochdruckgebiet mit Namen Elmar. Das wirkt und sorgt für herbstliche Ruhe im Land. Heute in den Morgen hinein gibt es noch so eine Regenschneise, einmal von der Nordsee Richtung Erzgebirge. Ein paar Tropfen sind das aber nur unter einem Liter auf den Quadratmeter meist. Die Temperaturen frisch gemessen Nürnberg mit minus 1 Grad Celsius. Heute Morgen 11 Grad meldet Rostock. Und wie erwähnt, der Vormittag noch verhangen, teilweise mit sehr übersichtlichen Sichtweiten. Aber ab dem Mittag sollte die Sonne eigentlich fast überall gut mit im Spiel sein. Zwischen 2 und 5 Stunden für die meisten von uns, ganz im Norden, ganz im Westen, ganz im Süden sogar bis 10, teilweise bis 12 Stunden Sonnenschein sind drin. Das Ganze bei höchsten Temperaturen heute zwischen 12 Grad in den östlichen Mittelgebirgen, 19 Grad Celsius im Breisgau. Gucken wir auf die Aussichten für die kommenden Tage. Dann wird sich dieses ruhige Herbstwetter fortsetzen. Morgen in den Westen hinein kommen mal dichtere Wolken und vereinzelt ein paar Schauer. Das hängt ja alles an diesem Tiefdruckgebiet noch über dem Atlantik vor Irland zusammen. Wenn das dann uns im Westen erreicht, sind die Wolken da dichter. Der Blick auf die Aussichten zeigt uns das sehr schön auf der Karte. In der Zusammenfassung für die nächsten 4 Tage gilt aber in der Tat herbstliche Ruhe und nach morgendlicher Nebelauflösung. Auch sehr freundlich in einer Mischung aus Sonne, Wolken, überwiegend trocken, einzelne Schauer und in der Spitze sogar noch mal aus der Eifel heraus mit Föhneffekten Temperaturen bis 22 Grad. Das sind die Aussichten für Deutschland. Wir gucken noch mal einmal kurz auf die Weltkarte. Da ist der Winter schon ansatzweise zu sehen. Jetzt mit den länger werdenden Nächten gerade auf der Nordhalbkugel färbt sich die Karte langsam blau ein und Richtung Sibirien, Jakutsk mit minus 4 Grad Tageshöchsttemperatur. Das ist schon ordentlich frisch. Wir werden es weiter beobachten. Kommen Sie jetzt hier mit uns weiter gut in den Montag und die neue Woche.
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18: US-Präsident Donald Trump hat im Ukraine-Krieg für Neuigkeiten gesorgt. Nach seinem Dieseldeal mit Russland hat er gestern eine Energiewaffenruhe zwischen Moskau und Kiew angekündigt, also keine Angriffe mehr auf Energieanlagen. Die Ukraine zeigt sich grundsätzlich offen, Details gibt es aber bislang kaum. Malu Hoppe mit dem, was bisher bekannt ist.
19: Erst der sogenannte Dieseldeal, dann scharfe Kritik an Ukraines Präsident Zelensky und gestern dann die neuerliche Ankündigung von US-Präsident Trump. Keine gegenseitigen Angriffe mehr auf russische und ukrainische Energieanlagen. Ab sofort gibt es eine Energiewaffenruhe im Krieg zwischen Russland und der Ukraine. Beide Parteien haben zugestimmt, brecht sie nicht. Details zu Umfang und Bedingungen der Teilwaffenruhe gab es zunächst nicht. Der ukrainische Präsident wusste nach eigenen Angaben im Vorfeld nichts davon. Das ist eine gute Nachricht für alle, es muss aber Realität werden. Die Ukraine ist bereit, ihre Angriffe auf russische Energieanlagen zu stoppen und wir erwarten dieselbe Bereitschaft von Russland. Aus dem Kreml gibt es dazu bislang keine Reaktion. Trumps Vorstoß erfolgt einen Tag, nachdem er Zelensky vorwarf, mit Angriffen auf russische Ölraffinerien zur weltweiten Dieselknappheit beizutragen und einen Machtwechsel in der Ukraine forderte. Es hätte nie zu diesem Krieg kommen dürfen. Es ist an der Zeit, dass die Ukraine einen neuen Präsidenten bekommt. Die steigenden Spritpreise setzen den US-Präsidenten vor den Zwischenwahlen kommenden Monat unter Druck. Am Freitag hatte Trump ein Abkommen mit Putin verkündet. Russland soll mehr als 300.000 Tonnen Diesel für die USA und den Weltmarkt liefern. Sanktionen gegen russischen Diesel haben die USA vorübergehend aufgehoben.
18: Und darüber spreche ich jetzt mit unserem Reporter Torge Bode, ist in Kiew vor Ort. Hallo Torge. Trump hat also gestern die Energiewaffenruhe ausgerufen. Wurde sich denn seitdem dran gehalten?
3: Ja, hi. Schönen guten Morgen aus Kiew. Also die Antwort auf deine Frage ist nein. Das behauptet jedenfalls Präsident Zelensky. Es soll gestern am frühen Abend, also nach der Ankündigung von Donald Trump, es gebe diesen Energiewaffenstillstand, soll es einen Angriff auf die Stadt Kharkiv gegeben haben mit Gleitbomben und Drohnen. Und Präsident Zelensky sagt, bei diesem Angriff seien nicht nur 6 Menschen verletzt worden, sondern es soll auch ein Heizkraftwerk getroffen worden sein. Da muss ich aber auch sagen, das können wir jetzt hier nicht aus Kiew unabhängig überprüfen. Was wir aber sagen können und was wir wissen ist, dass seit gestern Abend, die ganze Nacht hindurch und auch heute Morgen wieder, die Ukraine von Russland mit Drohnen angegriffen worden ist, landesweit. Auch wir haben jetzt gerade wieder Luftalarm. Ob und was da aber getroffen worden ist oder noch getroffen wird, das können wir jetzt zu diesem Zeitpunkt noch nicht sagen. Dafür ist noch ein bisschen zu früh. Das werden wir jetzt in den nächsten Stunden erfahren.
18: Und ein weiterer Punkt von US-Präsident Trump ist ja die Kritik an Zelensky. Also der ukrainische Präsident habe Schuld an den hohen Energiepreisen in den USA. Er müsse abgelöst werden. Wie wurde das denn in der Ukraine aufgenommen?
3: Ja, du hast es ja gerade schon gesagt, also die Kritik an Präsident Zelensky von Donald Trump ist ja schon sehr massiv. Er hat ja gesagt, es sei Zeit für die Ukraine, einen neuen Präsidenten zu wählen, einen Präsidenten, der Deals mit Russland machen kann. Also wenn man die Menschen hier fragt, ganz unabhängig davon, ob sie jetzt ein Fan von Präsident Zelensky sind oder nicht, ob sie ihn wählen würden oder nicht, also eine solche Einmischung von außen, die kommt jetzt hier nicht so gut an. Und dementsprechend hat sich auch Präsident Zelensky gestern schon geäußert, natürlich etwas diplomatischer. Er hat gesagt, es sei in der Ukraine Sache der Ukrainerinnen und Ukrainer, einen unabhängigen Präsidenten bei freien Wahlen zu wählen. Nun ist es aber so, dass die Verfassung der Ukraine es derzeit gar nicht zulässt, in Kriegszeiten zu wählen. Und darum hat Präsident Zelensky einen Vorschlag auf den Tisch gelegt. Er hat gesagt, wenn es eine 60-tägige vollständige Waffenruhe geben würde, dann wäre man hier in der Ukraine imstande und will, Wahlen vorzubereiten, Wahlen durchzuführen und dann könnten die Ukrainerinnen und Ukrainer eben einen neuen Präsidenten wählen. Bislang gibt es aber dazu jetzt keine Reaktion, weder aus den USA noch aus Russland.
18: Danke dir, Torge, für deine Einordnung aus Kiew. Und über den Krieg zwischen Russland und der Ukraine spreche ich jetzt auch mit unserem Gast heute hier im Studio, mit Hanna Notte, Politikwissenschaftlerin mit dem Schwerpunkt Russland. Hallo, Frau Notte.
4: Guten Morgen.
18: Wie gefährlich ist denn die Dynamik der Ereignisse, die wir jetzt gerade miterleben, von Seiten von Herrn Trump gegenüber Zelensky und auch der Ukraine?
4: Das ist natürlich jetzt ein politischer Coup für Wladimir Putin. Wirtschaftlich wird das nicht so sehr ins Gewicht fallen, dass wir jetzt massive Einnahmen für den russischen Staatshaushalt sehen werden. Es ist auch unklar, wie viel Diesel die Russen überhaupt wirklich exportieren können. Aber wir sehen einen neuen Keil im Verhältnis zwischen Donald Trump und Zelensky. Dieses Verhältnis hatte sich ja jetzt im Sommer zunächst ein bisschen erholt. Jetzt dieser neue Keil, dieser Druck auf die Ukraine. Gleichzeitig auch wieder ein neuer Keil im transatlantischen Verhältnis. Und Russland etabliert hier dieses Prinzip, dass man bilaterale wirtschaftliche Deals mit den Amerikanern machen kann, ohne eine Befriedung des Ukraine-Konfliktes. Also der Schaden hier ist, dass zu einem Zeitpunkt, zu dem die Russen ja massiv diese Luftangriffe auf die ukrainische zivile Bevölkerung erhöhen, dass wir hier diesen wachsenden Druck auch auf die Ukrainer sehen.
18: Also der Profiteur hier ist Putin bzw. Russland aus der Situation. Sie sagen politischer Coup sogar dazu.
4: Politischer Coup. Ich denke, politisch ist hier wirklich Russland der Profiteur. Ich denke, die Erwartungshaltung auf russischer Seite ist trotzdem moderat. Man hat gesehen, wie erratisch Donald Trump ist über die letzten 18 Monate. Die Hoffnung, die man in Moskau 2025 hatte, nämlich, dass die Trump-Regierung wirklich die Ukrainer zu massiven Konzessionen am Verhandlungstisch zwingen kann, diese Hoffnung haben sich ja nicht erfüllt. Man weiß auch, dass Trump manchmal etwas ankündigt und dann seine Meinung wieder ändert. Also man ist, glaube ich, verhalten in Moskau, aber dass das insgesamt hier den Russen mehr dient als der ukrainischen Seite, ist völlig klar.
18: Und heute setzen sich ja die Außenminister der EU zusammen, um neue Sanktionen womöglich gegen Russland zu beschließen. Was bringt das denn überhaupt, wenn auf der anderen Seite Sanktionen von US-Seiten umgangen werden, wie mit dem Dieseldeal?
4: Ja, das ist eben genau das große Problem. Ja. Vor allem hat man gerade völlig dieses Argument gegen die nicht-westliche Welt ausgehebelt. Man hat ja immer auch zu Indien und zu anderen nicht-westlichen Staaten in den letzten Jahren gesagt, ihr sollt kein russisches Öl kaufen. Und jetzt tun es die Amerikaner. Das ist auch nochmal ein großer politischer Schaden. Trotzdem ist es natürlich sehr wichtig, dass die Europäer heute nachjustieren, nicht nur über Sanktionen sprechen, sondern auch darüber, wie kann man denn der Ukraine helfen, die jetzt auf einen sehr bitteren Herbst und Winter zugeht. Denn ich glaube, das Hauptkalkül der russischen Seite gerade ist, die Strategie, also die Kriegsführung gegen die ukrainischen Städte zu intensivieren. Man kommt an der Front kaum voran, wenn dann unter hohen Verlusten. Aber man versucht eben im Prinzip ukrainische Großstädte über die kommenden Monate unbewohnbar zu machen. Also man greift die Energieversorgung an, die Wasserversorgung, die Verkehrsinfrastruktur, die landwirtschaftlichen Ausfuhren. Alles mit dem Kalkül, im Prinzip die ukrainischen Städte zu leeren und dann eben am Verhandlungstisch Konzessionen von den Ukrainern zu erwirken. Also man kann den Krieg an der Front nicht gewinnen, aber man hofft auf einen internen Kollaps in der Ukraine. Und da spielt jetzt eben auch dieser Trump-Putin-Diesel-Deal mit rein. Wenn ein Donald Trump auch jetzt kommt und sagt, eigentlich brauchen wir eine neue ukrainische Führung, das ist im Prinzip genau das russische Argument. Und auch darin liegt nochmal ein großer Schaden für die Ukraine.
18: Wenn denn jetzt die Sanktionen gewissermaßen ausgehebelt sind, sage ich mal vorsichtig. Was wäre denn eine sinnvolle Strategie, jetzt gegen Putin vorzugehen? Was könnte denn Europa noch entgegensetzen?
4: Naja, also bei den Sanktionen selbst, die wir gegen die Russen haben, kann man immer nachjustieren, neue Schlupflöcher schließen. Das tun wir seit 4,5 Jahren.
18: Also trotzdem an den Sanktionen weiterhin genauso festhalten.
4: Absolut. Ja. Und es ist auch wichtig, dass die Europäer über die letzten, ich weiß nicht, 48 Stunden gesagt haben, dass diese Umjustierung in der amerikanischen Politik erstmal für Europa keine Konsequenzen hat, dass man weiter den Kurs fährt. Aber nochmal, vor allem ist es wichtig, die Ukraine finanziell und militärisch zu unterstützen, auch gerade mit Luftabwehr, alles was geht, weil die Ukraine eben auf diesen harten Winter zugeht und die Ukraine muss diesen Winter überleben.
18: Sie haben es gerade schon gesagt, der Kanzler hat ganz konkret jetzt auch nach der Kritik aus dem Weißen Haus an Zelensky gesagt, wir sichern weiterhin die Hilfe zu. Welche Rolle kommt denn der deutschen Bundesregierung zu in diesem Konflikt?
4: Eine wichtige, und das sehen wir auch im Kontext dieser Intensivierung der hybriden Bedrohungslage gegen uns. Deutschland ist zum wichtigsten Unterstützer für die Ukraine geworden in den letzten Monaten. Wir haben ja eine Reduzierung in der amerikanischen Hilfe gesehen unter Donald Trump. Und die Europäer haben sich eben hier emanzipiert und noch mal weiter die Unterstützung hochgefahren, vor allem Deutschland. Und deswegen sagt die russische Seite zunehmend, ihr seid strategisches Hinterland der Ukraine geworden. Eure Rüstungsindustrie ist mehr und mehr verflochten mit der Ukraine. Und deswegen zielt diese hybride Bedrohung, mit der wir ja seit 4,5 Jahren und schon länger zu kämpfen haben, eben nicht mehr nur darauf ab, bei uns den gesellschaftlichen Rückhalt für die Ukraine-Politik zu zerstören oder zu erodieren, sondern es geht auch ganz konkret darum, hier eben Militärlogistik, Rüstungsindustrie zu treffen, um eben diese Unterstützung, um dieser Unterstützung beizukommen, was auch mit der Alternativlosigkeit auf russischer Seite zu tun hat. Russland kämpft diesen Krieg im 5. Kriegsjahr. Es hat viel Unterstützung auch aus nicht-westlicher Welt erfahren. Iran, Nordkorea, die Chinesen mit den sogenannten Dual-Use-Gütern. Aber kollektiv hat diese Unterstützung Russland nicht dazu befähigt, diesen Krieg wirklich zu gewinnen. Und Russlands Hauptproblem 2026 sind die Europäer und sind auch Deutschland und die deutsche Unterstützung für die Ukraine.
18: Vielen Dank für Ihre Einschätzung, Hanna Notte, Politikwissenschaftlerin mit dem Schwerpunkt Russland. Danke an Sie.
4: Vielen Dank.
18: Es ist Oktober und Sie wissen ja, es heißt von O bis O, also von Oktober bis Ostern brauchen Autos in Deutschland Winterreifen. In den letzten Tagen sah es ja noch nicht so nach Schnee aus, aber die Saison geht los und passenderweise hat der ADAC Auto-Winterreifen getestet. Was dazu wichtig ist, zeigt Veit Echte in unserem Service.
0: Der Winter steht vor der Tür und Autofahrer sollten jetzt die Bereifung checken. Der aktuelle ADAC-Winterreifentest zeigt, es gibt erhebliche Qualitätsunterschiede. Die Tester nahmen 32 Modelle in zwei verschiedenen Größenklassen unter die Lupe, für Kleinwagen und für die Mittelklasse.
5: Bei den Kleinwagen haben wir gesehen, dass die Reifen einerseits einfach teilweise auf eine bestimmte Witterung zugeschnitten sind. Das heißt, es kann ein Reifen sein, der bei winterlichen Bedingungen hervorragend funktioniert und bei trockenen Bedingungen echtes Sicherheitsrisiko ist. Wir haben aber auch bei den Kleinwagenreifen zum Beispiel gesehen, dass sie bei Weitem nicht so langlebig sind und auch das fließt natürlich ins Ergebnis ein.
0: Gleich 15 der Reifen sind laut Test nicht zu empfehlen, 9 davon sogar mangelhaft. Testsieger jeweils mit der Note 2,2 wurden 2 Modelle. In der Kleinwagenklasse siegte der Continental Winter Contact TS 870 und in der Mittelklasse der Pirelli Cinturato Winter 3. Zum Beispiel beim Bremstest auf nasser Fahrbahn unterscheiden sich die Reifenmodelle deutlich.
5: Da haben wir einen riesigen Unterschied zwischen dem besten und dem schlechtesten Reifen in diesem Szenario gesehen. Wenn der beste Reifen schon steht, hat das schlechteste gerade mal die Hälfte der Geschwindigkeit abgebaut und braucht somit deutlich länger, bis er zum Stehen kommt.
0: Kfz-Meister Michael Haag ist seit Jahrzehnten im Geschäft. Er empfiehlt vor allem das regelmäßige Prüfen der Profiltiefe.
1: Als Eselsbrücke geben wir unseren Kunden zum Beispiel immer den Rat, eine Euromünze zu nehmen. Der Rand der Euromünze ist 3 mm stark, der goldene Rand. Und wenn dieser Rand verschwunden ist, ist der Reifen okay. Ist der Rand nicht verschwunden, wie bei der

0: noch das Reifenlabel können eine Auskunft darüber geben, ob ich hier wirklich einen guten und sicheren Reifen vor mir habe. Das heißt, ich schaue mir an, welche Bedürfnisse habe ich. Bin ich viel in winterlichen Regionen unterwegs, fahre ich viel, dann suche ich mir einen Reifen, der sicher in seinen Bewertungen ist und auf der anderen Seite auch möglichst langlebig ist.
1: Ein Vergleich kann sich also lohnen, um stets sicher durch den Winter zu rollen.
2: Und wir machen jetzt eine Zeitreise in die 90er in der Szene von Dag Freier.
3: Die 90er, was für ein Kontrastprogramm zu heute. Damals schien es, als könne sich die Welt tatsächlich zu einer besseren und friedlicheren verändern. Die Ausstellung The 90s Art and Fashion in der Tate Britain lässt diese Zeit aus britischer Sicht wieder aufleben. So sieht ein Modelhintern aus, wenn man ihn auf Tapete druckt. Scheiß drauf, was kostet die Welt? Die Zukunft ist weit offen. Es gab so eine riesige Explosion an Kreativität in Kunst, Mode und Clubkultur. Aus diesem Land kam eine pulsierende Energie. Deshalb fühlte es sich wichtig an, noch einmal auf diese Zeit zurückzublicken. Clubs und Raves werden zu Freiräumen auf Zeit für Musik, Sexualität, Gemeinschaft. Vivienne Westwood stellt Models auf Schuhe, die zumindest Naomi Campbell fast die Knochen brechen. Und Alexander McQueen macht aus seinem Laufsteg Brutalo-Performances. Mode und Kunst plötzlich eins. Die 90er, längst Geschichte, aber eine, die man gut in Erinnerung behalten sollte. Immer noch London, doch Sprung in die Gegenwart. Besuch aus Hollywood lieh dem Filmfest Glanz. Scarlett Johansson und Adam Driver stellten ihren Film Paper Tiger vor, in dem eine Familie im New York der 80er unversehens ins Fadenkreuz der russischen Mafia gerät. Penelope Cruz spielt in Bunker an der Seite ihres echten Ehemanns Javier Bardem eine Ehekrise, denn im Film soll ihr Mann, ein Architekt, für einen Superreichen einen Bunker bauen. Premieren ein prima Anlass, ein bisschen aus dem Nähkästchen über den eigenen Beruf zu plaudern. Filme zu drehen ist immer gleich schwer, egal wie groß oder klein das Projekt ist. Großartige Regisseure engagieren dich nicht nur, damit du rumstehst und deinen Text aufsagst. Sie wollen Feedback und überrascht werden. Und genau das will ich auch. Es geht nicht darum, einen Film zu drehen in der Hoffnung, die Welt zu verändern. Aber Filme können dazu beitragen, dass die Menschen beim Verlassen des Kinos wichtige Themen besprechen.
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5: Nach 3,8 Kilometern Schwimmen, 180 auf dem Fahrrad und einem Marathon kommt Laura Philipp beim Ironman auf Hawaii als Zweite ins Ziel. Ein bitteres Rennen wiederum erlebt Patrick Lange. In seinem letzten Start auf Hawaii muss der dreimalige Ironman-Weltmeister auf der Radstrecke wegen heftiger Krämpfe aufgeben. Ja, und mit Patrick Lange kann mein Kollege Florian Schiedrich jetzt sprechen, live zugeschaltet aus Hawaii.
6: Exakt, Marvin. Einmal schlafen können hat Patrick Lange schon. Und ich sag erst mal hier am Abend auf Hawaii, vielen, vielen Dank fürs Kommen, Patrick. Was macht denn jetzt nach diesem dramatischen WM aus, vor allem die körperliche, aber auch die mentale Verfassung?
7: Der Körper tut sehr, sehr weh. Der Kopf tut noch ein bisschen mehr weh tatsächlich. Also das war wirklich the worst case Szenario für mich. Und ich bin sehr, sehr traurig. Ja.
6: Es ist verständlich, es ging nicht ins Ziel. Also genau das, was man sich gewünscht hat als jemand, der es schon geschafft hat, dreimal in Kona Weltmeister zu werden. Jetzt haben Sie sich dafür entschieden, statt ins Ziel zu laufen, dann sich noch als Volunteer hinzustellen und an der Strecke den Altersklassenathleten Wasser in die Hand zu drücken. Ist bei all dem trotzdem schon mal irgendwie der Gedanke sich setzen lassen, dass vielleicht diese drei Titel, die Sie hier schon errungen haben, all das überstrahlen können, was gestern passiert ist?
7: Das ist mir schon klar. Oder was heißt, ich hoffe, dass es so ist. Ich hoffe, dass eben die grandiosen Erfolge irgendwie eher im Gedächtnis bleiben. Der Streckenrekord bleibt ja auch noch bestehen, zum Glück ein weiteres Jahr. Sie haben es angesprochen, mir war es einfach unglaublich wichtig, wenn ich halt nicht die Ziellinie respektieren kann, dass ich eben den Athleten, die Ziellinie erreichen, es ein bisschen leichter machen kann. Es gehört meiner Meinung nach zum Sport dazu und gerade im Triathlon ist eben das Finish das, was über allem steht. Und das konnte ich gestern nicht erreichen. Ich hoffe, den Altersklassenathleten und teilweise auch den Profis ein bisschen gute Energie mit auf den Heibe gegeben zu haben.

0: Eine Nacht liegt seitdem hinter Ihnen. Haben Sie denn gut schlafen können oder doch viel an das denken können, was zum Beispiel jetzt gleich passiert? Hier wird es die Siegerehrung geben.
1: Nee, ich habe tatsächlich kein Auge zugemacht. Es ist wirklich für mich eine ganz, ganz, ganz harte Pille. Aber das gehört, glaube ich, zum Leistungssport auch dazu. Es ist nicht die erste Niederlage. Aber dadurch, dass es eben das letzte Mal auf Hawaii für mich war und da einfach ein ganz besonderer Augenmerk einfach eben auf, ja, am Ende des Tages auch die, gerade das Finish zu sehen. Ja, es ging ja wirklich weniger um eine Platzierung, als um einfach dieses Rennen noch mal ein Stück weit zu genießen. Es ist einfach bitter, dass es nicht geklappt hat.
0: Und dass es das letzte Rennen war, daran rüttelt auch der gestrige Tag nicht?
1: Also es ist ja das letzte Rennen
0: auf Hawaii.
1: Das muss man dazu sagen. Ich möchte gerade für die deutschen Fans einfach noch ein Abschlussrennen haben, wo ich dann wirklich einfach jedem persönlich an der Strecke am liebsten nochmal die Hand schütteln kann. Und das wird im Sommer 27 in Rot stattfinden. Ich bin mir da ganz sicher, dass Challenge Rot und Familie Walshöfer mir da einfach eine Bühne bieten werden, wo ich tatsächlich einfach nochmal ohne Druck genießen kann. Und da freue ich mich total drauf. Da gilt es jetzt, den Fokus dann zu switchen. Ich werde dieses Rennen in Rot nicht gewinnen, höchstwahrscheinlich. Aber da geht es dann wirklich darum, einfach auch nochmal zurückzugeben und sich einfach zu bedanken.
0: Also mit Freude auf die Zielgerade einer großen Karriere. Ich glaube, so kann man das sagen, Patrick Lange. Es scheint festzustehen, dass es wirklich das letzte Mal der Start bei den Profis auf Hawaii war. Vielen, vielen Dank. Und mit diesen Eindrücken und auch Emotionen geben wir mal zurück aus dem Abend hier in Kona zu euch nach Berlin und zu dir, Marvin.
2: Flo, vielen Dank für dieses Gespräch nach Hawaii. Ja, und vom Ironman nun in die Fußball-Bundesliga. Der erste FC Köln, der gewinnt am Sonntagnachmittag das rheinische Derby gegen Borussia Mönchengladbach mit 2:1. Für die Fohlen wiederum verschärft sich damit die Krise. Auch nach dem Trainerwechsel steht der Tabellenletzte weiter ohne Punkt da.
3: Für Gladbachs neuen Trainer Alexander Blessin gibt es nach dem Spiel schon mal jede Menge Redebedarf. Nach dieser misslungenen Premiere kein Wunder.
4: Ich will auch da nichts schönreden oder sonst irgendwas, dass die Mannschaft absolut lebt und dass sie will. Und deswegen daran weiterzuarbeiten und die nächsten Schritte einfach zu gehen.
3: Das rheinische Derby beginnt spektakulär mit der Führung für den FC, nämlich durch Johannesson. Die Kölner besser im Spiel, das 1:0 deshalb nicht nur schön anzuschauen, sondern auch verdient. Anschließend berappeln sich dann aber die Gäste zunehmend und kommen deshalb ebenfalls nicht unverdient zum Ausgleich. Der Torschütze in der 39. Minute, Joe Skelly, dieses 1:1 gleichzeitig der Halbzeitstand. Nach dem Seitenwechsel die Kölner dann aber wieder klar besser und so der Siegtreffer durch Said Elmala in der 66. Minute fast schon zwangsläufig und natürlich keine Frage, richtig klasse gemacht.
5: Wir haben gebrannt auf das Spiel, das fühlt sich einfach gerade sehr, sehr gut an, gewonnen zu haben und ja, dass ich das entscheidende Tor schießen konnte, hat mich umso mehr gefreut, aber mir geht es eigentlich grundsätzlich um den Sieg und das haben wir geschafft.
3: Und damit ganz wichtige 3 Punkte eingesteckt.
2: Ja, und 3 Punkte eingesteckt hat auch der SC Freiburg und springt damit an die Tabellenspitze der Bundesliga. Gegen den FC Schalke 04 gelingt dem Sportclub durch einen Kopfball von Keisuke Goto in der 85. Minute der 2:1 Siegtreffer. 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
8: Und wir wünschen Ihnen einen wunderschönen guten Morgen an diesem Montag.
9: Schönen guten Morgen. Du leuchtest ganz sonnig. Und das ist gut, weil am Wochenende dachte ich, mein Gott, 12 Grad und Nieselregen, ich bin fast gestorben.
8: Ja, ich wollte mal einen Kontrapunkt setzen.
9: Ja,
8: hier, ne?
9: Und wir setzen, glaube ich, auch einen Kontrapunkt im Wetter. Denn laut Benjamin wird es noch mal wärmer.
8: Ja, da die Hoffnung stirbt zuletzt.
9: Hier sind unsere Themen.
8: Flughafen unter Beschuss. Konflikt zwischen Saudi-Arabien und der Houthi-Miliz spitzt sich zu.
9: Krisentreffen. Die CDU-Spitze sucht nach Wegen aus dem Stimmungstief.
8: Bombenterror. Immer mehr Einwohner verlassen Kiew.
9: Ja, die Hoffnung stirbt zuletzt. Das gilt hoffentlich auch für die ernsten Themen bei uns heute Morgen an diesem Montag. In der Sendung schauen wir, mit wem wir Gespräche führen werden heute im ZDF-Morgenmagazin und auch schon gesprochen haben. Zum Beispiel um 6.40 Uhr war Hanna Notte bei uns, die Politikwissenschaftlerin, über die komplizierte Lage in der Ukraine und die Strategien von Russland. Gleich um 6:55, wir fragen uns alle, wie wird der Winter in Sachen Energie? Sind die Gasspeicher gefüllt? Und es gab eine interessante Umfrage. Jetzt 75% der Menschen in Deutschland fordern einen schnelleren Ausbau der erneuerbaren Energien. Das ist interessant und darüber wollen wir sprechen mit Nina Scheer, der energiepolitischen Sprecherin der SPD-Bundestagsfraktion. Und über die vielen außenpolitischen Fragen, die sich stellen, sprechen wir mit Omid Nuripur von den Grünen. Er ist Mitglied im Auswärtigen Ausschuss. Unter anderem wird es in dem Gespräch darum gehen, dass der EU-Außenrat heute tagt und möglicherweise mehr Sanktionen beschließen wird gegen Russland.
8: Ja, also viele wichtige Themen heute. Und jetzt bringt uns Carsten Pacholek auf den aktuellen Stand. Der hat heute Express für uns und für Sie. Und?
9: Da ist er. Schönen guten Morgen,
8: Carsten. Da ist er. Schönen guten Morgen.
10: Einen schönen guten Morgen, Mirjam und Andreas. Und einen schönen guten Morgen, liebe Zuschauerinnen und Zuschauer. Das CDU-Präsidium setzt heute seine Beratungen über den zukünftigen Kurs der Partei fort. Das Treffen war nach den drei Niederlagen der Partei bei den Landtagswahlen im September angesetzt worden. Man wolle die CDU wieder näher an die Lebenswirklichkeit der Menschen bringen, so Generalsekretärin Hoppermann. Mit ihr zusammen will CDU-Chef Merz am Mittag die Ergebnisse vorstellen. Die Houthi-Rebellen haben erneut den Flughafen der saudi-arabischen Hauptstadt Riad angegriffen. Dabei soll ein Mensch getötet worden sein. Erzfeind Iran soll nun bereit sein, zwischen Saudi-Arabien und den jemenitischen Houthi-Rebellen zu vermitteln. Auch Wirtschaftsministerin Reiche sitzt wegen der Angriffe und der Sperrung des Flughafens dort fest. Es ist bereits der vierte Angriff innerhalb einer Woche. Am Samstag waren bereits 12 Menschen getötet worden. Die von US-Präsident Trump angekündigte Energiewaffenruhe zwischen Russland und der Ukraine wird offenbar nicht eingehalten. Die Ukraine beschuldigt Russland, ein Heizkraftwerk in Kiew getroffen zu haben. Auch in Kharkiv gab es erneut Angriffe. Der ukrainische Präsident Zelensky sagte, er habe im Vorfeld nichts von der durch Trump verkündeten Waffenruhe gewusst. Nach einem möglichen Attentatsversuch auf den polnischen Ministerpräsident Tusk und Verteidigungsminister Kosiniak-Kamysz ist ein Verdächtiger festgenommen worden. Die Sicherheitsbehörden erklärten, man habe die Hinweise auf die geplante Tat sehr ernst genommen. Der britische Premierminister Burnham hat als erster Regierungschef seines Landes eine Einmischung Russlands beim Brexit-Referendum bestätigt. Details nannte er nicht. Darüber habe er auch letzte Woche bei seinem Treffen mit Kanzler Merz gesprochen. Es sei nicht ausgeschlossen, dass es auch russischen Einfluss durch Desinformation auf die Politik in Deutschland gäbe, so Burnham im Podcast The Rest is Politics. In Kalifornien an der Westküste der USA hat Sturm Rachel große Schäden verursacht. Fast 7000 Menschen sind von der Stromversorgung abgeschnitten. Besonders hart hat es die Küstenstadt Long Beach getroffen, wo viele Häuser nah an der Küste gebaut sind. Um 7.30 Uhr melden wir uns wieder und damit kommen wir zu den Wetteraussichten und Benjamin Stöwe.
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12: Vielen Dank, Carsten, und guten Morgen, liebe Zuschauerinnen und Zuschauer. Herzlich willkommen zum MoMA-Wetter. Christine Ruck schickt uns einen tollen Eindruck, der auch auf den heutigen Tag gut passt. Homburg am Main in Unterfranken schauen wir uns an, sind auf dem Kalmut und sehen dieses Spiel aus Sonne und Wolken da über Main. Das wird es auch heute geben, wer sich wo durchsetzt. Wir versuchen mal eine Prognose und blicken auf die Großwetterlage gleich zu Beginn. Und da wird deutlich, es ist der Hochdruckeinfluss, der zum Beginn der Woche und eigentlich auch fortlaufend für ruhiges Herbstwetter sorgen wird. Die Tiefs da vom Atlantik können sich kaum durchsetzen. Morgen mal dichtere Wolken im Westen den ganzen Tag über und vereinzelte Schauer. Das hängt hier mit diesem Tiefdruckgebiet zusammen. Aber alles in allem hochdruckgeprägte Wetterlage jetzt zum Beginn der Woche. Heißt heute Morgen verbreitet Nebel und Hochnebel. Das muss sich lichten. Dann kommt die Sonne zum tragen. Was die Temperaturen heute machen, übersetzt in die Europawerte, da wird auch deutlich, wir sind im Herbst. Die 30 Grad Celsius, die gibt es noch in der Mittelmeerregion auf der Iberischen Halbinsel Richtung Afrika oder am östlichen Mittelmeer bei uns 10 bis 15 Grad. Und im Norden Europas einstellige Höchstwerte, das ist das Programm an diesem Tag. Und hier ist der Blick zurück auf die vergangene Nacht. Es ist jetzt für die meisten von uns ein trockener Start in den Tag, aber einmal hier von der Nordsee bis zum Erzgebirge sind einzelne Schauer unterwegs, um ein Liter auf den Quadratmeter in der Spitze. Das ist das Niederschlagspotenzial. Ansonsten trocken. Und gerade unter diesem Regen- und Wolkenband sehen wir die Temperaturen teilweise im hohen einstelligen oder sogar zweistelligen Bereich, 9 und 10 Grad. Ansonsten minus 1 Grad Celsius heute Morgen in Nürnberg, 11 Grad in Rostock. Und gerade die kommende Nacht wird in der Osthälfte doch eine recht frostige werden. Darauf sollten Sie sich einstellen. Im Nachgang dann, der Tag heute fängt mit Nebel bzw. Hochnebel an. Bis zum Mittag wird das dauern. Dann lichtet sich das mehr und mehr. Und dann hat die Sonne ganz gute Chancen, sich blicken zu lassen. Die meisten ganz im Norden bis zu 10 Stunden Sonnenschein, die gibt es auch im Westen, im Südwesten sogar bis zu 11 Stunden. Im Schnitt zwischen 2 und 5 sind für uns heute drin. Das Ganze bei höchsten Temperaturen zwischen 12 Grad in den östlichen Mittelgebirgen bis 19 Grad Celsius am Oberrhein. Blicken wir auf die Aussichten für die kommenden 4 Tage, sehen wir, wie morgen der Tiefdruckeinfluss eben in den Westen die dichteren Wolken bringt. Da liegen dann die Wolken und die vereinzelten Schauer, die es geben wird, 11 bis 20 Grad. Ab Mittwoch dann überwiegend trocken und am Donnerstag sogar mit leichten Föhneffekten aus der Eifel heraus Temperaturen bis 22 Grad. Soweit zum Moma-Wetter für den Moment. Wir genießen noch mal den Ausblick vom Kalmut. Danke an Christine für dieses Foto. Wenn Sie ähnliche Eindrücke mit uns teilen möchten, moma-wetter@zdf.de ist meine Mailadresse. Ich freue mich auf Ihre Post und wünsche Ihnen hier jetzt mit Miriam und Andreas einen guten Start in den Montag und die neue Woche.
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8: Vielen Dank, Benjamin, und schönen guten Morgen an Sie.
9: Schönen guten Morgen von uns beiden und dem ganzen Team um 7.05 Uhr. Die Attacken der Houthi-Miliz aus dem Jemen auf Saudi-Arabien gehen weiter. Gestern Abend gab es erneut einen Angriff auf den internationalen Flughafen in Riad. Am Samstag erst wurden bei einem ähnlichen Beschuss mindestens 12 Menschen getötet.
8: Jetzt verhandeln offenbar Saudi-Arabien und Iran, der ja die Houthi unterstützt, über die neue Eskalation. Und auch der US-Präsident hat sich geäußert. Einzelheiten von unserer Korrespondentin für die Region, von Gulini Attai.
13: Rauch, Chaos, Schock. Augenzeugen berichten, dass das Dach eines Terminals eingestürzt sei, Verletzte auf dem Boden liegen. Die Houthi attackieren ohne Unterlass. Ein weiteres Terminal habe gebrannt. In den saudischen Medien Bilder der Getöteten, eine ägyptische Flugbegleiterin, ein Jordanier und die Beerdigung einer Marokkanerin, die auf Wunsch der Familie schnell in Saudi-Arabien beigesetzt wird. Ebenfalls im Staatsfernsehen der saudische Gesundheitsminister. Er besucht die Verletzten, er lächelt und strahlt Zuversicht aus. Die Krankenhäuser seien im ersten Augenblick von den mehr als 300 Verletzten überfordert gewesen. Mein Bruder war neben mir, sagt dieser Mann. Als die Explosion passierte, wurde er in die Luft geschleudert und fiel zurück auf den Boden. Offizielle Bilder von der Zerstörung des Flughafens will der Staat nicht veröffentlichen und sendet damit die Botschaft, alles unter Kontrolle. Keinesfalls wolle man die großen Konferenzen und Sportereignisse der nächsten Wochen absagen. US-Präsident Trump prüfe, sagt er, ob die USA nun aktiver als bisher ihren Partner Saudi-Arabien unterstützen sollten. Die Saudis sind gute Kämpfer, aber dieser Angriff war schrecklich. Demonstrativ zeigen die Saudis die erfolgreiche Rückeroberung der Südküste des Roten Meeres durch Jemens Regierungsstreitkräfte. Sie räumen Minen, die die Houthi, wie bei jedem Rückzug, zurückgelassen haben. Saudische Flugzeuge sollen in mehreren Regionen die Bombardierung von Houthi-Stellungen und Zielen fortgesetzt haben, berichten Beobachter im Jemen. In Sana'a, Jemens Hauptstadt, die die Houthi-Miliz seit einem Jahrzehnt besetzt hält, geben sie sich furchtlos und entschlossen. Ihr Ziel, die Saudis in die Knie zu zwingen, damit die den Jemen endgültig den Houthi überlassen.
8: Und wir schalten zu unserer Korrespondentin für die Region, zu Guline Atay. Schönen guten Morgen. Ja, der Beschuss der Houthi geht weiter. Auch Trump hat sich ja geäußert. Wie explosiv ist die Situation dort?
14: Nun, die arabischen Golfländer, die haben ja die Wucht der iranischen Angriffe schon seit Februar dieses Jahres mit dem Beginn des Irankrieges gespürt. Und was jetzt passiert, ist quasi die Fortsetzung dieser gleichen Konfrontation. Das Ziel der vom Iran unterstützten Houthi ist einfach, die Kosten für die Weltwirtschaft in die Höhe zu treiben und auch das Vertrauen in die Stabilität Saudi-Arabiens zu erschüttern. Dort in der Hauptstadt ist heute erst einmal der Präsenzunterricht in den Schulen abgesagt worden, umgestellt worden auf Online-Unterricht. Viele Firmen haben ihren Mitarbeitern gesagt, dass sie ab heute von zu Hause arbeiten könnten. Und der saudische Energieminister, der hat es sich gestern nicht nehmen lassen, eine internationale Energiekonferenz in Riad zu eröffnen und dort die Hauptstadt vor der Welt anzupreisen als eine Hauptstadt der Energiesicherheit vor der Welt. Trotzdem, einige Chefs der großen internationalen Ölkonzerne haben ihre persönliche Teilnahme vor Ort abgesagt.
8: Jetzt meldet Saudi-Arabien, es würde mit Iran verhandeln. Was kann da rauskommen?
14: Ja, die ehemaligen Erzfeinde Iran und Saudi-Arabien, die haben sich angenähert in den vergangenen 2 Jahren. Die saudischen Medien berichten, dass der Anruf initiiert worden sei vom iranischen Außenminister. Dieser habe seine Sorge ausgedrückt vor den gestiegenen regionalen Spannungen. Er soll die Saudis gewarnt haben vor einer Fortsetzung des militärischen Vorgehens. Er soll für politische Lösungen, für Verhandlungen geworben haben. Das alles klingt allerdings recht zynisch, wenn man bedenkt, dass der Iran bislang die Angriffe auf Saudi-Arabien nicht verurteilt hat und die Saudis konstant als Aggressoren darstellt und in den vergangenen Jahren ja auch massiv investiert hat in die Ausbildung, in die Bewaffnung der Houthi-Miliz im Jemen. Die Houthis haben in ihrer Historie immer wieder von Verhandlungen und Feuerpausen profitiert, um ihre Feuerkraft auch zu vervielfachen. Ich glaube, Teherans wahres Ziel ist es, dass die Saudis ihre Unterstützung für Jemens Regierung, für Jemens Regierungsarmee jetzt einfach einstellen.
8: Mhm. Einschätzung unserer Korrespondentin für die Region von Guline Atay. Dankeschön.
9: Und wir schauen nach Deutschland und auf die Energiepolitik. 3/4 der Menschen in Deutschland sind für einen schnelleren Ausbau der erneuerbaren Energie. So eine Umfrage des Meinungsforschungsinstituts Forsa. Jetzt vor dem Winter stellen sich ja so einige Fragen in Sachen Energieversorgung.
8: Ja, die Frage ist, kommen wir gut durch den Winter? Woher kommen Gas und Öl zu uns? Und was wird das uns Verbraucher kosten? Darüber sprechen wir gleich mit der energiepolitischen Sprecherin der SPD, mit Nina Scheer.
9: Davor Sonja Holstein mit den Einzelheiten.
15: Mit dem Herbstlaub zusammenfallen auch die Temperaturen. Die Heizsaison beginnt. Doch damit einher geht bei vielen die Sorge um hohe Energiekosten. Bei Heizöl stehen die Preise auf Rekordniveau. Und auch beim Gas, so die Befürchtung, könnten sie im Winter deutlich anziehen. Bei der Versorgung mit Öl und Gas sehen laut einer aktuellen Forsa-Umfrage im Auftrag des Vereins Klimaallianz Deutschland fast alle Befragten, nämlich 97%, eine starke Abhängigkeit von Importen aus dem Ausland. Um sich davon zu lösen, sollte Deutschland den Ausbau der erneuerbaren Energien beschleunigen, so die Meinung von 3/4 der Befragten. Gut 20% sehen dafür keine Notwendigkeit. Weitere Maßnahmen, mit denen die Bundesregierung langfristig auf hohe Energiepreise reagieren könnte, seien laut Umfrage zum Beispiel ein stärkerer Ausbau und Förderung von Bus-, Bahn- und Radwegen, eine Senkung der Stromsteuer für alle und bessere Förderprogramme für Gebäudesanierung und den Austausch alter Heizungen. In dieser Woche soll sich auch der Bundestag mit der Energieversorgungssicherheit befassen.
9: Und ich begrüße die energiepolitische Sprecherin der SPD, Nina Scheer. Schönen guten Morgen.
16: Guten Morgen, Herr Bund.
9: Viele Menschen fragen sich, wie voll sind die Gasspeicher in Deutschland? Wie kommen wir durch den Winter?
16: Ja, die Gasspeicher müssten tatsächlich eigentlich voller sein. Wir haben ja auch gesetzliche Vorgaben, die das verlangen. Es gibt die sogenannten Füllstandsvorgaben. die sind leider nicht ganz eingehalten worden. Und das ist in einem gewissen Spektrum nicht bedrohlich, weil wir auch andere Vorsorgeinstrumente haben. Wir haben ja eine ganze Menge LNG-Terminals dazu gebaut in der Energiekrisenzeit, infolge der Energiekrisenzeit 2022. Und in der Kombination müsste es an sich reichen, ja, auch bei kälteren Wintern. Mhm. Aber jeder Monat mehr, der die Füllstandsvorgabe nicht richtig erreicht wird, ist natürlich nichts zum Zurücklehnen. Deswegen ist es auch folgerichtig zu sagen, jetzt ist aber mal Schluss nicht lustig, ihr müsst jetzt wirklich einspeichern. Ich hätte mir nur gewünscht, dass man vorher nicht gesagt hätte, zur Not steht der Staat bereit, weil das hat möglicherweise die Betreiber erst recht dazu veranlasst, nicht ausreichend einzuspeichern.
9: Das Problem ist ja auch die Abhängigkeit vom Ausland. 97% der Menschen, die in dieser Umfrage befragt wurden, sehen diese starke Abhängigkeit von Energieimporten aus dem Ausland. Für wie problematisch halten Sie diese Abhängigkeit?
16: Das ist sehr problematisch. Deswegen ist das ja auch ein Grund, neben den Klimawandelgründen so schnell wie möglich auf erneuerbare Energien umzusteigen.
9: Also wir können Wäre das die Antwort darauf, umsteigen auf erneuerbare?
16: Unbedingt, und zwar so schnell wie möglich. Es ist natürlich keine Antwort für den jetzigen Winter insoweit, als dass man nicht die gesamte Gasabhängigkeit in Kürze ablösen kann durch Erneuerbare. Das ist klar, dass das nicht funktioniert. Aber es ist trotzdem die richtige Antwort, weil es immer wieder die Schwierigkeiten gibt, dass gerade die Mengen an Vorsorge, die man dann akut Richtung Fossile noch mal dazu sich nimmt, immer auch ein Wettbewerbshindernis für die Erneuerbaren ja zwangsläufig darstellt. Und da müssen wir sehr darauf aufpassen, dass durch diese Akutmaßnahmen, auch durch den Zubau von Gaskraftwerken, die jetzt noch mal beschlossen wurden, um da mögliche Lücken zu, dass da nicht dann auch wieder ein Hemmnis für die Erneuerbaren eintritt. Das kann sehr schnell gehen.
9: Ist ja nicht ganz so leicht mit den Erneuerbaren. Es fehlen Leitungen, es fehlen Speicherkapazitäten. Aber mit dieser Einstellung sind Sie nicht alleine. Interessant fand ich an der Umfrage, 75% der Menschen in Deutschland wollen einen schnelleren Ausbau der erneuerbaren Energien. Wie gesagt, das wollen Sie auch, Sie als energiepolitische Sprecherin der SPD und auch die SPD insgesamt. Nun sitzt aber die CDU mit bei Ihnen in der Regierung. Bundeswirtschaftsministerin Reiche hat in ihrem Ministerium, sie ist von der CDU, gerade die Referate für Solar- und Windenergie abgeschafft. Was ist davon zu halten? Ist die CDU dann Teil der Lösung oder Teil des Problems?
16: Also der Koalitionsvertrag sagt jedenfalls ganz klar, dass wir so schnell wie möglich auf die Erneuerbaren umsteigen müssen. Da steht zum Beispiel der Satz drin, wir wollen alle Potenziale der erneuerbaren Energie nutzen. Und es stehen auch ein paar andere Dinge, auch zu den Zielen, will ich jetzt nicht alles zitieren, aber es ist ziemlich klar, was wir als Koalition verständigt haben.
9: Und was deswegen bedeutet es dann, wenn diese Referate für Solar und Wind abgeschafft werden?
16: Ich möchte nicht in die inneren Angelegenheiten einer Ministerin reinfunken, aber im Ergebnis darf keiner solcher Schritte auch nur annähernd zu einer Restriktion bei der Befassung mit dem Hochlauf erneuerbarer Energien führen. Also da darf überhaupt kein Zweifel dran bestehen. Wir brauchen da volle Kompetenz, auch um schnell die Rahmenbedingungen immer wieder so angepasst zu bekommen, dass es auch diese Fortschritte bei der Energiewende gibt. Da gibt es viel anzupassen, weil wir umsteigen müssen auf die sogenannten fluktuierenden Energien, also die nicht immer bei Sonne und Wind eben da sind. Und dann muss man es ausgleichen mit Speichern. Und das ist eine systemische Herausforderung, die ist ohne Probleme lösbar. Ja, man muss es nur wollen, man muss es auch machen, man muss genau dort die Anreize setzen, man muss die Anreize für Speicher setzen, man muss das eben ermöglichen. Und das erfordert auch gesetzgeberische Anpassung und da erwarte ich auch, dass wir bei den anstehenden Gesetzen jetzt tatsächlich auch noch die Veränderungen hinbekommen, die mögliche Bremsen auslösen können.
9: Lassen Sie mich zum Schluss noch eine andere Frage stellen. Sie haben den Koalitionsvertrag angesprochen. Darin steht ja auch eine Senkung der Stromsteuer. Mhm. Und die fordern auch eine interessante Zahl in dieser Umfrage von Forsa. 79% der Menschen fordern das ebenfalls, eine Senkung der Stromsteuer. Wann kommt sie?
16: Also wir haben das in der Tat im Koalitionsvertrag. Es sind einige Dinge im Koalitionsvertrag, die alle in der Summe genommen auch haushalterisch ein Problem werden können. Deswegen gibt es da auch einen Finanzierungsvorbehalt.
9: Kein Geld da, heißt
16: das. Das gehört zur Wahrheit dazu. Aber in der Tat, man muss erkennen, ein sinkender Strompreis oder gesenkter mit Preisbestandteilen, die man herausnehmen kann, hilft uns auch bei der Energiewende. Man kann dann schneller die Wärmepumpen ausbauen. Das ist dann noch günstiger für die Leute, sich für eine Wärmepumpe zu entscheiden, je weniger der Strompreis ausmacht. Deswegen ist das schon eine sehr sinnvolle Lösung. Und ich habe auch immer dafür plädiert, dass wir das so schnell wie möglich hinbekommen, dass wir diese Aussage aus dem Koalitionsvertrag einlösen für alle.
9: Und in dieser Woche befasst sich auch der Bundestag mit dem Thema Energieversorgungssicherheit. Das war die energiepolitische Sprecherin der SPD, Nina Scheer. Vielen Dank.
16: Sehr gern. Danke.
8: Und wir schauen auf den Koalitionspartner CDU. Die CDU-Generalsekretärin Franziska Hoppermann hat schon versucht, die Erwartungen runterzuschrauben. Eine, Zitat, Wunderwaffe sei die Klausurtagung des CDU-Präsidiums nicht, die gestern und heute hier in Berlin stattfindet. Aber die Anfragen, Forderungen, Hoffnungen, je nachdem, wer von wo schaut, die dürften enorm bleiben. Nicht weniger als eine Kursbestimmung und ein Rezept für wieder steigende Zustimmungswerte. Auch eine Antwort für die Reformen, wie die durchgebracht werden. All das gibt es zu klären. Eleni Klotzikas berichtet.
17: Eine Serie von Niederlagen bei den Landtagswahlen. Ein extrem unbeliebter Kanzler. Wie will die CDU die tiefe Krise überwinden?
18: Wir haben die Warnsignale der vergangenen Landtagswahlen deutlich wahrgenommen. Es geht darum, Vertrauen für uns und unsere Politik zurückzugewinnen.
17: Einer der wenigen Gewinner in der letzten Zeit, der CDU-Ministerpräsident Gordon Schnieder. Bei der Landtagswahl in Rheinland-Pfalz im März hat er einen fulminanten Sieg errungen, die SPD nach Jahrzehnten in der Regierung abgelöst. Für ihn ist klar:
19: Ich möchte jetzt keine Personaldiskussion, sondern ich möchte eine Diskussion über unsere Politik der nächsten Wochen und Monate. Und da geht es um die Alltagsfragen der Menschen. Wir erleben heute, dass am Ende des Geldes noch ganz schön viel Monat übrig ist.
17: Die Unzufriedenheit in der Bevölkerung über gestiegene Lebenshaltungskosten, ein großes Thema der Krisensitzung in der CDU-Parteizentrale. Ein weiteres der Reformdruck. Anfang Juli präsentierte Schwarz-Rot ein umfangreiches Paket. Rente, Arbeitsmarkt, Steuern. Angekündigt war wieder einmal ein Herbst der Reformen. Doch eine weitere Verschiebung der Rentenreform bis zum Frühjahr ist wahrscheinlich.
20: Entscheidend ist die Frage, ob diese Regierung unter der Führung von Friedrich Merz die Reformen schafft im nächsten halben Jahr. Das ist das entscheidende Zeitfenster, um dann neu zu kalkulieren und zu überlegen, ob man dann mit einer besseren Situation entweder mit Merz den Turnaround schafft oder dann zu einem Tausch des Kanzlers kommt.
17: Kanzler Merz hat sich die Neuausrichtung der Sozialversicherungssysteme auf die Fahne geschrieben. Gegenwind zur geplanten Renten- und Pflegereform kommt aber nicht nur von der SPD. Den ostdeutschen CDU-Ministerpräsidenten, allen voran Sachsens Regierungschef Kretschmer, gehen diese Einschnitte zu weit. Er droht mit Blockade im Bundesrat, die Kritik an der Arbeit der Bundesregierung deutlich.
21: Ich denke, es ist am Anfang dieser Koalition falsch begonnen worden, zuzuknöpfen das Hemd. Und deswegen gibt es jetzt kein vernünftiges Bild. Es war klar, Deutschland hat an vielen Punkten keine Wettbewerbsfähigkeit. Das Thema Energie, die Regulierungsdichte, viele andere Punkte auch im Arbeitsmarkt. Und das ist alles nicht angegangen worden. Stattdessen haben wir uns mit Nebenthemen beschäftigt.
17: Kein Nebenthema auf der Führungsklausur dürfte dagegen die Brandmauer zur AfD sein. Was ist, wenn mit Stimmen der CDU in Sachsen-Anhalt auch noch ein AfD-Ministerpräsident gewählt wird? Gestern Abend gab es darauf keine Antworten. Heute geht das Treffen des Präsidiums weiter.
9: So, jetzt völlig anderes Thema. Sie erinnern sich vielleicht an den Auftritt der Rapperin Ikki Mel bei uns im ZDF-Morgenmagazin. Der hat zuerst das Publikum live bei uns so eine Mischung aus überrascht und überfordert, ging dann viral mit Millionen Klicks und hat ziemlich polarisiert.
8: Und das Ganze hat auch andere weibliche Rapperinnen ins Scheinwerferlicht gesetzt. Es gibt immer mehr Rapperinnen, die provozierende, sexualisierte Texte rappen und aus ihrer eigenen Perspektive sprechen.
9: Unsere Kollegin Liv Loos zeigt uns, was hinter dieser Welle im weiblichen Deutsch-Rap steckt.
22: Ich find's geil, dass ich mit meiner Musik so laut sein kann, wie ich es früher nie konnte. Und dafür stehe ich gerne, dass ich anderen Girls, vor allem Girls und Gays zeige, so ey, macht euer Ding.
0: Sarah Fouquet macht seit über 10 Jahren Musik. Für sie ist Rappen vor allem ein Ventil für ihre Gefühle. Immer mehr Frauen nutzen Rap als Ausdrucksform. Sie rappen über ihre Körper, über Männer, die sich besser unterordnen sollen, sie rappen über Sex und zeigen sich halbnackt, erotisch und selbstbewusst und bezeichnen sich selber als... Ihre Fans feiern genau diese Provokation.
1: Hört man ja sowieso die ganze Zeit überall auf der Straße, deswegen einfach Normalität. Also ich finde es in Ordnung. Empowert mich auf jeden Fall 100% und ich habe es Loki auch so komplett übernommen.
4: Ich finde es gut, dass sie so direkt ist.
0: Doch wie neu ist diese Entwicklung? Frauen im Deutschrap gab es schon lange.
23: Weibliche Sexualität, Selbstbefriedigung, Orgasmen oder mit Männern zu flirten oder Männer unterzuordnen, das ist jetzt nicht der allerneueste Trend. Trotzdem gab es das in dieser Breite, wie wir es jetzt sehen, im deutschsprachigen Raum, so noch nicht.
0: Eine Rapperin ist damit inzwischen im Mainstream angekommen. Iki Mel. Ihre Songs erreichen Millionen Klicks. Viele Fans nennen sie auch Mutter Iki.
23: Iki Mel steht in einer historischen Linie mit unterschiedlichen VorläuferInnen, dass sie unheimlich viele junge Frauen und Flinters anspricht. Mit ihrer Musik, wie sie sich kleidet, wie offen sie spricht über ihre eigene Sexualität, wie kritisch sie über Männer spricht. Das ist ja auch gerade ein ganz starker Diskurs. Das ist sehr zeitgeistig und Rap ist immer nah am Zeitgeist.
0: Der Auftritt von Iki Mel im Morgenmagazin ging viral und löste eine kontroverse Debatte über Frauen im Deutschrap aus.
23: Das zeigt im Prinzip, dass sich kaum mit den Lebenswelten junger Menschen beschäftigt wird. Weil das ist Popmusik, das ist sehr erfolgreiche Popmusik. Junge Leute sind davon den ganzen Tag umgeben. Wer also verstehen will, wie junge Leute ticken, der muss sich mit Popmusik und auch mit Iki Mel auseinandersetzen.
0: Viele Rapperinnen drängen auf den Markt, aus künstlerischen, aber auch aus kommerziellen Gründen. Für den Erfolg muss man medial auffallen, wie auch Iki Mel.
22: Iki Mel hat mich auf jeden Fall inspiriert, sonst hätte ich niemals einen Song wie Clean Girls gemacht.
0: Sarah Fouquet geht jetzt erstmal in die Winterpause, um an ihrem neuen Album zu arbeiten.
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2: Und damit einen schönen guten Morgen. In der Fußball-Bundesliga, da bleibt der SC Freiburg weiter auf Erfolgskurs. Gegen Schalke 04 feiern die Breisgauer ihren 4. Sieg im 5. Spiel und übernehmen damit die Tabellenspitze.
3: So sieht er aus, der Tabellenführer-Jubel. Julian Schuster und seine Freiburger zurzeit tatsächlich die Überflieger der Bundesliga, die sich auch von Rückschlägen nicht unterkriegen lassen und nun von ganz oben grüßen.
24: Was viel, viel schöner ist, wirklich die Art und Weise, vor allem dann in Unterzahl eben auch zu gewinnen, darüber bin ich viel, viel glücklicher.
3: Zunächst sieht es für die Freiburger nach einem ziemlich entspannten Nachmittag aus. Die frühe Führung bereits in der 10. Minute durch Maximilian Eggestein, die Mission Tabellenführung, beginnt also wunschgemäß. Und doch lassen sich die Schalker nicht beeindrucken, sondern kommen nach einer halben Stunde zum Ausgleich. Der Torschütze Adrian Gantenbein, die Gäste hier, zwar noch glücklich, aber am Ende dann dennoch nicht zufrieden.
25: Wir haben bis dato eigentlich ein gutes Auswärtsspiel gemacht, aber konnten es dann irgendwie ab dem 1-1 nicht zu Ende spielen und das müssen wir auf jeden Fall besser machen das nächste Mal.
3: Und das, obwohl die Schalker ab der 64. Minute mit einem Mann mehr, also in Überzahl spielen. Freiburg Suzuki bekommt für dieses Foul gelb-rot. Aber die Freiburger zeigen sich unbeeindruckt, spielen weiter mutig auf Sieg und kommen in der 85. Minute durch Goto dann auch nicht unverdient zum 2:1 Siegtreffer.
26: Ja, wir wussten, sie lassen ihr Herz auf den Platz, geben alles. Aber ja, wir haben unser Bestes versucht, dagegen zu halten. Und ja, zum Glück hat es am Ende des Tages funktioniert.
3: Ein Sieg wie eine Kampfansage und auch die künftigen Gegner sollten sich vor diesen Spitzenreitern aus Freiburg echt in Acht nehmen.
2: Ja, und von der Tabellenspitze jetzt in den Tabellenkeller. Genau dort bleibt Borussia Mönchengladbach auch nach dem 5. Spieltag ohne Punkt. Im rheinischen Derby beim 1. FC Köln unterliegen die Fohlen mit dem neuen Trainer Alexander Blessin an der Seitenlinie mit 1:2. Das entscheidende Tor für den FC erzielt Nationalspieler Said El Mala. Und aus dem Rheinland nun nach Hawaii, und zwar zur Ironman WM. Dort holt Laura Philipp dank einer sensationellen Aufholjagd die Silbermedaille. Bei den Männern wiederum muss Patrick Lange aufgeben, und das bei seinem letzten Start auf der Insel.
5: Es ist ein Bild voll sportlicher Tragik. Weltmeister Patrick Lange, sein letztes Hawaii-Rennen, Aufgabe auf der Radstrecke.
7: Weil ich einfach Krämpfe hatte, die nicht mehr aufgehört haben. Ich habe literweise Wasser in mich reingekippt.
5: Für den Teamkollegen Jonas Schomburg läuft's besser. Er führt Lange auf der Radstrecke, wird am Ende Siebter. Vorn setzt sich der Franzose Vincent Louis an die Spitze und krönt sich zum Weltmeister. Dieser Platz ganz oben bleibt Laura Philipp allerdings verwehrt. Doch sie wird nach bravouröser Aufholjagd Zweite. 10 Minuten Rückstand nach der Radstrecke, dann vorbei an der Britin Barclay. Kurz vor dem Ziel auch an der völlig fertigen Norwegerin Lüfseth.
10: Unglaublich glücklich, dass es heute so gut für mich ausgegangen ist.
5: Die US-Amerikanerin Taylor Nipp rettet 3 Minuten ins Ziel vor der zweiten Laura Philipp.
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11: Die Eisbären Berlin verteidigen die Tabellenführung in der DEL. Im Bremerhaven sorgt ein Doppelschlag binnen 48 Sekunden im zweiten Drittel für die Vorentscheidung. Am Ende steht ein 3:0, der 6. Sieg in Folge. Nürnberg verliert dagegen weiter an Boden. Die Ice Tigers verschlafen in Köln den Start, kämpfen sich noch einmal heran, unterliegen aber mit 2:4.
12: Im Klassiker Liverpool gegen Manchester City ist eine gelb-rote Karte für Ryan Gravenberch in der 62. Minute der Anfang vom Ende für die Gastgeber. 3 Minuten später findet Dokus Flanke Haaland. City führt und legt nach. Diesmal macht es Doku allein und wie. 2:0, und weil Liverpool Mittel und Mut fehlen, setzt eine perfekte Kombination den Schlusspunkt. Man City siegt an der Anfield Road.
11: In der Formel 1 gewinnt Max Verstappen nach dem Sprint auch den großen Preis von Singapur. WM-Spitzenreiter Kimi Antonelli wird Dritter und hat damit Ende Oktober in Austin seinen ersten WM-Matchball.
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8: Und wir wünschen Ihnen einen wunderschönen Montagmorgen.
9: Schönen guten Morgen, herzlich willkommen zum ZDF Morgenmagazin. Alles aktuell haben wir gleich, Wetter haben wir gleich und erstmal die Heute Express. Und wir schalten zu Carsten Pacholek. Carsten, guten Morgen nochmal.
8: Nochmal schönen guten Morgen.
14: Einen schönen guten Morgen euch beiden und auch Ihnen einen schönen guten Morgen. Das CDU-Präsidium setzt heute seine Beratungen über den zukünftigen Kurs der Partei fort. Das Treffen war nach den 3 Niederlagen der Partei bei den Landtagswahlen im September angesetzt worden. Man wolle die CDU wieder näher an die Lebenswirklichkeit der Menschen bringen, so Generalsekretärin Hoppermann. Mit ihr zusammen will CDU-Chef Merz am Mittag die Ergebnisse vorstellen. Die Houthi-Rebellen haben erneut den Flughafen der saudi-arabischen Hauptstadt Riad angegriffen. Dabei soll ein Mensch getötet worden sein. Erzfeind Iran soll nun bereit sein, zwischen Saudi-Arabien und den jemenitischen Houthi-Rebellen zu vermitteln. Auch Wirtschaftsministerin Reiche sitzt wegen der Angriffe und der Sperrung des Flughafens dort fest. Es ist bereits der 4. Angriff innerhalb einer Woche. Am Samstag waren bereits 12 Menschen getötet worden. In der Straße von Hormus ist ein Öltanker bei einer Explosion schwer beschädigt worden. Das soll ein von den iranischen Revolutionsgarden veröffentlichtes Video zeigen. Das Schiff soll eine nicht zugelassene Route befahren und eine Seemine erfasst haben. Die von US-Präsident Trump angekündigte Energiewaffenruhe zwischen Russland und der Ukraine wird offenbar nicht eingehalten. Die Ukraine beschuldigt Russland, ein Heizkraftwerk in Kiew getroffen zu haben. Auch in Kharkiv gab es erneut Angriffe. Der ukrainische Präsident Zelensky sagte, er habe im Vorfeld nichts von den durch Trump verkündeten Waffenruhe gewusst. Nach einem möglichen Attentatsversuch auf den polnischen Ministerpräsident Tusk und Verteidigungsminister Kosiniak-Kamysz ist ein Verdächtiger festgenommen worden. Die Sicherheitsbehörden erklärten, man habe die Hinweise auf die geplante Tat sehr ernst genommen. Der britische Premierminister Burnham hat als erster Regierungschef seines Landes eine Einmischung Russlands beim Brexit-Referendum bestätigt. Details nannte er nicht. Darüber habe er auch letzte Woche bei seinem Treffen mit Kanzler Merz gesprochen. Es sei nicht ausgeschlossen, dass es auch russischen Einfluss durch Desinformation auf die Politik in Deutschland gebe, so Burnham im Podcast The Rest is Politics. In Kalifornien, an der Westküste der USA, hat Sturm Rachel große Schäden verursacht. Fast 7000 Menschen sind von der Stromversorgung abgeschnitten. Besonders hart hat es die Küstenstadt Long Beach getroffen, wo viele Häuser nah an der Küste gebaut sind. Um 8 Uhr informieren wir Sie wieder neu und jetzt informiert Sie Benjamin Stöwe über die Wetteraussichten.
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16: Vielen Dank, Carsten, und guten Morgen, liebe Zuschauerinnen und Zuschauer. Herzlich willkommen zum MoMA-Wetter. Dicht, grau und neblig der Start in den Tag, aber im Verlauf lässt sie sich blicken. Die Sonne, Dirk Goldmann, gibt uns einen schönen Eindruck dessen, wie das heute auch aussehen kann. Er war unterwegs auf dem Hochuferwanderweg zwischen Selin und Binz auf der Insel Rügen. Danke für diesen Eindruck. Und damit sind wir beim Blick auf die Isobarenkarte und sehen, es ist Hochdruckgebiet Elmar, das heute das Wettergeschehen hierzulande prägt. Die Tiefdruckgebiete Gabriela und Hilda, die bleiben auf Abstand, aber eben die Wolken, der Nebel und der Hochnebel der vergangenen Nacht teilweise noch dicht und gerade in dieser gedachten Linie von der Nordsee bis zum Erzgebirge sind da auch einzelne Schauer unterwegs, in der Spitze aber nur bis 1 Liter auf den Quadratmeter. Die Temperaturen unter diesem Wolkenband mit dem Regen 9 bzw. 10 Grad, in der Spitze 11 Grad heute Morgen in Rostock, minus 1 Grad in Nürnberg und gerade die kommende Nacht wird für die Osthälfte doch recht frisch werden. Da kommt die Luft aus dem hohen Norden. Die Auskühlung tut ihr Übriges, frostig also die kommende Nacht noch mehr als heute. Und damit sind wir aber erstmal bei diesem Montag und schauen auf das Wettergeschehen in der Zusammenfassung. Rechts in der Tabelle sehen Sie die für den heutigen Tag erwarteten Höchstwerte. Plauen im Vogtland kommt auf 12 Grad Celsius, 19 werden es in Mülheim im Markgräfler Land. Und wenn sich eben Nebel und Hochnebel lichten, dann ist die Sonne gut dabei. Bis zu 10 Stunden ganz im Norden, ganz im Westen und im Südwesten. Alle anderen bleiben knapp dahinter zurück. Die Aussichten für die kommenden Tage zeigen, aber der Hochdruckeinfluss bleibt uns treu, mit Ausnahme des morgigen Tages. Da drängen dann doch mal die Tiefdruckeinflüsse ins Land. Dichtere Wolken, einzelne Schauer, fisseliger Regen. Aber dann zum Mittwoch, zum Donnerstag, zum Freitag überwiegend trocken. Mit Föhneffekten aus der Eifel heraus, Temperaturen sogar bis 22 Grad. Wie geht's darüber hinaus weiter? Wir blicken abschließend auf den Millionentrend für die 4-Millionen-Städte im Land. Für Hamburg, für Berlin, für Köln und für München. Und wir sehen im Verlauf dieser Woche noch Temperaturen eben zwischen 15 und 20 Grad, aber ab dem Wochenende gibt es einen Satz nach unten. Jahreszeitentypisch, der Herbst meldet sich deutlicher zu Wort. Das war das MoMA-Wetter für den Moment. Kommen Sie mit diesen Aussichten und eben heute mit Elmar gut in den Montag und die neue Woche.
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8: Danke, Benjamin, für die Wetteraussichten. Schönen guten Morgen nochmal.
9: Schönen guten Morgen. Die Ukraine war auch gestern wieder Ziel massiver russischer Angriffe. So wie hier in Slowansk im Osten des Landes, nahe der Front. Getroffen wurden mehrere Wohnhäuser und unter den Trümmern werden noch Menschen vermutet.
8: Immer öfter und immer massiver wird auch Kiew beschossen. Die Menschen dort bereiten sich jetzt auf den Winter vor und viele überlegen, die Hauptstadt zu verlassen. Und zwar aufs Land. Sie hoffen, dort sicherer zu sein. Unser ZDF-Reporter Torge Bode berichtet aus Kiew.
17: Ein Mann rennt um sein Leben. Dann schlägt eine russische Drohne in einem Kindergarten ein. Kiew seit Wochen unter Dauerbeschuss. Immer wieder brennt es. Niemand fühlt sich mehr so richtig sicher in der ukrainischen Hauptstadt. Und die täglichen Angriffe gehen weiter. Es wird wohl so weitergehen. Ich plane, diesen Winter zu Verwandten zu ziehen. Wie der Bürgermeister schon sagte, man soll Kiew verlassen. Wir überlegen noch, aber wenn wir wegfahren, dann irgendwo hier in der Nähe, im Umland. Olena hat sich entschieden. Sie wird den Winter über auf dem Land verbringen. Raus aus Kiew, für 19.000 US-Dollar hat sie sich eine kleine Datscha gekauft. 2 Stunden mit dem Auto sind es von der Hauptstadt. An den Wasserleitungen, der Gasversorgung und an der Heizung muss noch ein bisschen gearbeitet werden. Aber wenigstens fühlt sich Olena hier sicher, anders als in Kiew. Dort weiß man nie genau, wo etwas einschlägt, ob in ein Wohnhaus oder in ein Fahrzeug. Viele meiner Freunde haben bereits beschädigte Wohnungen, zerstörte Bürogebäude, sogar Schulen, Kindergärten und Krankenhäuser werden von den Russen schwer beschädigt, weil sie generell alles zerstören. Nach mehr als 4,5 Jahren Krieg und zunehmenden Angriffen auf Kiew wurde auch die psychische Belastung immer größer. Hinzu kommt, dass die Strom- und Wasserversorgung in Kiew immer unsicherer wird. Russland greift täglich die Energieinfrastruktur der Hauptstadt an. Hier in ihrer Datscha ist Olena unabhängig und kann endlich wieder durchatmen. Ich habe lange danach gesucht. Nicht als festen Wohnsitz, denn meine Hauptwohnung ist in Kiew, sondern als Ausweichquartier, wo ich mich wegen der Angriffe und der fehlenden Gas-, Strom- und Lichtversorgung in Kiew zurückziehen kann. So wie Olena erwägt nach einer aktuellen Umfrage fast jeder Zweite in Kiew einen Umzug, sollten sich die Lebensbedingungen zum Winter hin weiter verschlechtern. Und nicht jeder flieht ins Ausland, das Häuschen auf dem Land ist immer gefragter. Seit diesem Sommer ist ein deutlicher Trend zu beobachten. Wohnungen in Kiew wurden verkauft und Häuser außerhalb der Stadt gekauft. Viele Menschen haben so ihr Problem gelöst. Diejenigen mit eigenen Häusern setzen dabei verstärkt auf Unabhängigkeit. Doch eine eigene Datscha kann sich nicht jeder leisten, auch nicht einen Umzug ins Ausland. Wenn Russland also weiter versuchen wird, das Leben in den Städten so beschwerlich wie möglich zu machen, werden Hunderttausende einen möglicherweise sehr kalten und dunklen Winter in Kiew verbringen müssen.
1: Schalten wir live zu unserem Kollegen Torge Bode, der derzeit für das ZDF aus Kiew berichtet. Guten Morgen, Torge. In deinem Beitrag hast du uns gerade gezeigt, in welcher Situation die Menschen in Kiew derzeit leben. Du hast es angesprochen, jetzt kommt der Winter. Mit welchen Gefühlen und Ängsten blicken die Menschen in Kiew auf die kommenden Monate und den bevorstehenden Winter?
4: Ja, guten Morgen. Ich glaube, man kann ohne Übertreibung sagen, Gedanken über das, was da kommt, was der Winter bringt, was die nächsten Monate bringen, Gedanken darüber macht sich so ziemlich jeder, mit dem wir gesprochen haben. Wie man dann aber mit diesen Ängsten und Sorgen umgeht und welche Konsequenzen man da persönlich draus zieht, das ist dann doch ein bisschen unterschiedlich. Also ich glaube, jeder macht sich hier Gedanken, was passiert, wenn es wieder zu Stromausfällen kommt, wenn die Heizung ausfällt, wie im letzten Winter. Da gibt es dann diejenigen, die sich zu Hause hier darauf vorbereiten, die sagen, ich richte mich darauf ein, ich kaufe mir Generatoren, Powerbanks, Batterien, Lebensmittel, Wasser natürlich auch. Und man hofft, dass es dann vielleicht doch nicht so schlimm wird und nicht so hart kommt. Und dann gibt es diejenigen, die die Konsequenz ziehen und Kiew zum Beispiel verlassen, die aufs Land ziehen, wie gerade gezeigt. Und es gibt diejenigen, die in die Westukraine ziehen wollen, weil es da vermeintlich sicherer ist. Und es gibt auch eine bestimmte Anzahl von Menschen, die sagen, wir wollen ins Ausland gehen und zumindest da den Winter überstehen. Aber nochmal, das sind alles ganz individuelle Entscheidungen und sicherlich auch abhängig vom Geldbeutel, aber Gedanken, was da kommt, was der Winter bringt, das macht sich wirklich jeder hier.
1: Nun hatte US-Präsident Trump ja gerade am Wochenende erst eine sogenannte Energiewaffenruhe verkündet. Was ist davon zu halten?
4: Also die Waffenruhe ist jetzt schon brüchig, das behauptet zumindest Präsident Zelensky. Es hat gestern Abend einen Angriff auf die Stadt Kiew gegeben und Präsident Zelensky hat gesagt, dabei sind nicht nur mindestens 6 Menschen verletzt worden, sondern es wurde auch ein Heizkraftwerk getroffen. Ob das wirklich so ist, das können wir jetzt von hier aus, von Kiew aus, nicht unabhängig überprüfen. Aber was wir bestätigen können, dass seit gestern Abend die ganze Nacht hindurch noch jetzt wieder die Ukraine mit Drohnen angegriffen wird. Wir haben auch jetzt gerade wieder Luftalarm. Es sind Drohnen rund um Kiew in der Luft. Wir haben jetzt zu dieser Stunde noch keine Berichte über Schäden. Wir wissen also nicht, ob und was getroffen wurde jetzt in den letzten Stunden. Das müssen wir jetzt mal abwarten. Da werden wir sicherlich dann eine Bilanz ziehen können. Aber das ist jetzt heute Morgen noch ein bisschen zu früh.
1: Informationen live aus Kiew von unserem ZDF-Reporter Torge Bode. Vielen Dank dorthin.
8: Und wir schauen in die Zeitschriften und auf die Schlagzeilen des heutigen Tages mit Mona Jäger von der FAZ. Herzlich willkommen.
18: Guten Morgen.
8: Beginnen wir auch gleich mit der FAZ und mit einem innenpolitisch großen Thema. Die CDU sitzt zur Klausurtagung, Präsidiumsklausur 2 Tage. Und die lesen wir in der FAZ. Die Generalsekretärin Hoppermann sagt schon, keine Wunderwaffe ist diese Klausur. Also hat schon mal versucht, die Erwartungen zu dämpfen.
18: Das muss sie auch, weil große Ergebnisse wird es nicht geben. Gleichzeitig versammeln sich in der CDU und in ihren Debatten ja gerade die großen Themen. Also es wird darüber gesprochen, inwieweit die Reformen sozial gerechter gestaltet werden müssten oder doch eher Reform pur durchgesetzt werden müsste. Es geht um den Umgang mit der AfD. Da gibt es in der Union ja auch unterschiedliche Vorgehensweisen oder Vorschläge. Boris Rhein hat sich da mit einem etwas flexibleren Kurs hervorgetan. Und all das wird jetzt besprochen werden. Unklar, ob es da schon Ergebnisse wird. Wahrscheinlich eher nicht. Aber das sind auf jeden Fall die drängenden Themen.
8: Und die Erwartungen sind hoch. Schauen wir auf ein anderes Thema hier in Berlin. Die Berliner Morgenpost hat es aufgenommen, wie viele andere Zeitungen auch. Da geht es um die Sondierungsgespräche zwischen der Linken mit den Grünen und der SPD. Letzte Woche haben wir da gesehen, gab es ein Papier, wie man sich mit Antisemitismus auseinandersetzen möchte. Franziska Giffey aber, die frühere regierende Bürgermeisterin in Berlin von der SPD, die hält eine Koalition mit den Linken für nicht vertretbar. In der Morgenpost lesen wir es hier und sie ist auch nicht die Einzige.
18: Ja, wir stellen fest, dass immer mehr Profis in der SPD, die auch schon regiert haben in Berlin, von einer Koalition mit der Linkspartei abraten. Das ist eindeutig ein Muster. Und sie beziehen sich etwa auch darauf, dass es neben nach dem von Ihnen angesprochenen Papier in der Linkspartei ja auch eine ganze Reihe von Stimmen gab, die gesagt hat, also wenn wir jetzt plötzlich hier festschreiben sollen, dass wir uns zu Israel bekennen, das geht zu weit, das möchten wir eigentlich gar nicht. Und darauf bezieht sich Frau Giffey und andere. Und ich nehme auch wahr, dass es in der SPD Überlegungen gibt, in der Berliner SPD, ob man nicht vielleicht doch lieber den Gang in die Opposition wählt, um sich aus diesem absehbaren Chaos eher rauszuhalten.
8: Also ausgemacht ist die Sache noch nicht?
18: Nein.
8: Schauen wir auf die Außenpolitik. Wir haben im Tagesspiegel eine Karikatur. Da ist eine Person zu sehen, die offensichtlich Trump sein soll. Der sagt, der Zelensky, der kann weg, eure Vorschläge. Und dann werden verschiedene Personen, Marco Rubio sagt entführen, J.D. Vance wegbomben, Pete Hegseth öffentlich exekutieren. Ja, das zeigt so ein bisschen die Situation derzeit. Trump sagt, Zelensky soll gehen und hat ja auch noch andere Dinge vorgeschlagen.
18: Ja, das ist sehr bitter. Wir haben ja auch Trumps Deal mit Putin fürs Diesel gesehen. Trump, das überrascht uns nicht, aber es ist doch immer wieder erschreckend, richtet seine Politik, auch die Ukraine-Politik, absolut nach innenpolitischen Maximen aus. Bald stehen die Midterms an in Amerika und auf die zielt Trump. Er will die Energiepreise massiv senken und wenn er die Ukraine dabei vor den Bus wirft, ist ihm das egal.
8: Und ganz kurz noch, das Handelsblatt hat es auch, den Ukraine-Krieg, die Europäer fürchten Verrat. Da geht es um den Diesel-Deal, den Sie schon angesprochen haben.
18: Da müssen die Europäer jetzt zusammenstehen. Neues Sanktionspaket. Mal gucken, ob das wenigstens endlich mal wirksam sein wird.
8: Mona Jäger von der FAZ. Vielen Dank.
18: Danke.
1: Und wir machen weiter mit unserem Service von O bis O. So heißt der berühmte Merksatz. Also von Oktober bis Ostern brauchen Autos in Deutschland Winterreifen. In den letzten Tagen sah es ja noch nicht nach Schnee aus, aber die Saison geht los, das ist sicher. Und passenderweise hat der ADAC Auto-Winterreifen getestet. Was dazu wichtig ist, zeigt uns Veit Echte in unserem MoMA-Service.
0: Der Winter steht vor der Tür und Autofahrer sollten jetzt die Bereifung checken. Der aktuelle ADAC-Winterreifentest zeigt, es gibt erhebliche Qualitätsunterschiede. Die Tester nahmen 32 Modelle in zwei verschiedenen Größenklassen unter die Lupe, für Kleinwagen und für die Mittelklasse.
19: Bei den Kleinwagen haben wir gesehen, dass die Reifen einerseits einfach teilweise auf eine bestimmte Witterung zugeschnitten sind. Das heißt, es kann ein Reifen sein, der bei winterlichen Bedingungen hervorragend funktioniert und bei trockenen Bedingungen echtes Sicherheitsrisiko ist. Wir haben aber auch bei den Kleinwagenreifen zum Beispiel gesehen, dass sie bei Weitem nicht so langlebig sind und auch das fließt natürlich ins Ergebnis ein.
0: Gleich 15 der Reifen sind laut Test nicht zu empfehlen, 9 davon sogar mangelhaft. Testsieger jeweils mit der Note 2,2 wurden zwei Modelle. In der Kleinwagenklasse siegte der Continental Winter Contact TS 870 und in der Mittelklasse der Pirelli Cinturato Winter 3. Zum Beispiel beim Bremstest auf nasser Fahrbahn unterscheiden sich die Reifenmodelle deutlich.
19: Da haben wir einen riesigen Unterschied zwischen dem besten und dem schlechtesten Reifen in diesem Szenario gesehen. Wenn der beste Reifen schon steht, hat das schlechteste gerade mal die Hälfte der Geschwindigkeit abgebaut und braucht somit deutlich länger, bis er zum Stehen kommt.
0: Kfz-Meister Michael Haag ist seit Jahrzehnten im Geschäft. Er empfiehlt vor allem das regelmäßige Prüfen der Profiltiefe.
20: Als Eselsbrücke geben wir unseren Kunden zum Beispiel immer den Rat, eine Euromünze zu nehmen. Der Rand der Euromünze ist 3 mm stark, der goldene Rand. Und wenn dieser Rand verschwunden ist, ist der Reifen okay. Ist der Rand nicht verschwunden, wie bei dem Reifen hier, ist er verschlissen.
0: Der Experte weiß auch, was passieren kann, wenn man den Zustand seiner Reifen nicht regelmäßig kontrolliert.
20: Also hier haben wir einen ziemlich schlimmen Fall von einem Reifenverschleiß. Dieser Reifen ist Baujahr 17 und ist so porös, dass praktisch die Oberfläche vom Reifen gerissen ist, so dass die Karkasse da schon durchschaut und das Profil hier seitlich ziemlich stark aufreißt.
0: Bei der Suche nach dem richtigen Reifenmodell gilt, nicht immer ist teurer auch besser.
19: Weder der Preis, noch der Markenname, noch das Reifenlabel können eine Auskunft darüber geben, ob ich hier wirklich einen guten und sicheren Reifen vor mir habe. Das heißt, ich schaue mir an, welche Bedürfnisse habe ich. Bin ich viel in winterlichen Regionen unterwegs, fahre ich viel, dann suche ich mir einen Reifen, der sicher in seinen Bewertungen ist und auf der anderen Seite auch möglichst langlebig ist.
0: Ein Vergleich kann sich also lohnen, um stets sicher durch den Winter zu rollen.
9: So, jetzt wissen wir Bescheid, auch du, Miriam.
8: Mhm, auch ich, genau.
9: Und ich frage mich, gibt es eigentlich Winterreifen für Fahrräder oder für E-Roller?
8: Das wäre noch mal eine Idee.
9: Mit E-Rollern, ne? In Berlin im vereisten Winter ist auch nicht so.
8: Ich glaube, ich würde es gar nicht ausprobieren. Nee, ich glaube, da würde ich lieber auf Bus und Bahn umsteigen.
9: Wir fragen mal den ADAC.
8: Genau, das könnte auch noch mal ein Test sein. So, wir machen jetzt weiter mit einer kleinen Zeit.

0: eine pulsierende Energie. Deshalb fühlte es sich wichtig an, noch einmal auf diese Zeit zurückzublicken. Clubs und Raves werden zu Freiräumen auf Zeit für Musik, Sexualität, Gemeinschaft. Vivienne Westwood stellt Models auf Schuhe, die zumindest Naomi Campbell fast die Knochen brechen. Und Alexander McQueen macht aus seinem Laufsteg Brutalo-Performances. Mode und Kunst plötzlich eins. Die 90er, längst Geschichte, aber eine, die man gut in Erinnerung behalten sollte. Immer noch London, doch Sprung in die Gegenwart. Besuch aus Hollywood lieh dem Filmfest Glanz. Scarlett Johansson und Adam Driver stellten ihren Film Paper Tiger vor, in dem eine Familie im New York der 80er unversehens ins Fadenkreuz der russischen Mafia gerät. Penelope Cruz spielt in Bunker an der Seite ihres echten Ehemanns Javier Bardem eine Ehekrise, denn im Film soll ihr Mann, ein Architekt, für einen Superreichen einen Bunker bauen. Premieren ein prima Anlass, ein bisschen aus dem Nähkästchen über den eigenen Beruf zu plaudern. Filme zu drehen ist immer gleich schwer, egal wie groß oder klein das Projekt ist. Großartige Regisseure engagieren dich nicht nur, damit du rumstehst und deinen Text aufsagst. Sie wollen Feedback und überrascht werden. Und genau das will ich auch. Es geht nicht darum, einen Film zu drehen in der Hoffnung, die Welt zu verändern. Aber Filme können dazu beitragen, dass die Menschen beim Verlassen des Kinos wichtige Themen besprechen. Ja, die stolzen Rittersleut. Hoch zu Ross reitet Popstar Troye Sivan durch eine erotisch aufgeladene Mittelalterwelt. Und er wäre nicht Troye Sivan, wenn er sich nicht brennend dafür interessieren würde, was sich unter den Rüstungen so tut. Mit seinem neuen Album She's the Best feiert er die Weiblichkeit und auch die Männlichkeit und alles, was es dazwischen so gibt. Der australische Popstar entwickelt sich zu einer immer wichtigeren Stimme in der queeren Popwelt. Sex sells, na klar, aber bei Troye Sivan steckt eben queere Selbstbehauptung dahinter. Feiern ist etwas, das wir ziemlich ernst nehmen und das meiner Meinung nach wirklich wichtig ist. Ich finde, sich einfach mal gehen zu lassen, ist etwas, das notwendig und uns angeboren ist.
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2: Nach 3,8 Kilometern Schwimmen, 180 auf dem Fahrrad und einem Marathon kommt Laura Philipp beim Ironman auf Hawaii als Zweite ins Ziel. Ja, und so steht für die 39-jährige Heidelbergerin am Ende die Silbermedaille. Und jetzt ist sie im Gespräch mit Lena Kästing und das live auf Hawaii.
3: So ist das. Lieben Dank, Marvin. Und ich sage natürlich als allererstes nochmal, Laura Philipp, herzlichen Glückwunsch zu diesem tollen zweiten Platz. Gestern Vize-Weltmeisterin. Das ist auf dem Papier dein zweitgrößter Titel. Du bist in Nizza schon Weltmeisterin geworden, aber es ist hier eben Hawaii. Ich habe mich gefragt, wie ordnest du diesen Erfolg, dieses Ergebnis selber ein?
4: Ja, auf jeden Fall sehr hoch. Also es bedeutet mir sehr viel, einfach weil ich hier auf der Insel leider noch nie zuvor so ein Gefühl hatte, dass ich irgendwie zeigen konnte, was eigentlich in mir steckt. Und Nizza war das perfekte Rennen für mich. Aber hier würde ich jetzt sagen, dass gestern bis auf das Schwimmen vor allem meine Rad- und Laufleistung schon sehr nah auch rankam an das, was ich glaube, bei diesen Bedingungen zeigen zu können. Ich denke, es geht noch besser, einfach auch, weil ich jetzt vielleicht noch mal mehr gelernt habe tatsächlich durch die Vorbereitung in diesem Jahr. Aber es ist auf jeden Fall eine der ganz hochgerankten Leistungen, auf die ich sehr stolz bin.
3: Wobei, weil du es ansprichst mit der Vorbereitung, dieses Jahr ja absolut nicht ideal für dich war. Im April warst du noch im Krankenhaus, du hast Wettkämpfe absagen müssen, hast selber gesagt, du warst gar nicht mit dem nötigen Selbstbewusstsein teilweise auch am Start. Und dann kommt so ein Ergebnis trotzdem raus. War das vor allem mental eine Meisterleistung in diesem Jahr und gestern?
4: Ja, ich denke, die mentale Leistung war, den Glauben nicht zu verlieren. Also im Vorfeld, dass es einfach auch noch genug Zeit ist, in Form zu kommen für dieses Rennen. Und tatsächlich auch die vielen Rennen, die ich jetzt im Vorfeld gemacht habe, zu nutzen, um mich für diesen Tag einfach bereit zu machen. Und ich glaube, das hat sehr gut geklappt. Und dazu habe ich mir vielleicht ein bisschen weniger Druck gemacht. Und ich glaube, das kennt man einfach aus dem Leistungssport, dass ja, zu viel Druck einen auch erdrücken kann. Und ich glaube, dass es mir in diesem Jahr gelungen ist, einfach durch ein bisschen vielleicht eine nicht ganz perfekte Vorbereitung im Frühjahr und dann einfach ein bisschen einen anderen Weg einschlagen, ich in Summe befreiter irgendwie am Start stand, weil ich wusste, ja, es kann klappen, es kann aber auch nicht klappen. Und diese Ungewissheit hat irgendwie dazu geführt, dass ich, glaube ich, einfach freier reingegangen bin.
3: Was ich ganz spannend finde bei dir, Laura, ist, dass du das Rennen dir perfekt einzuteilen scheinst. Also Kona, Hawaii zwingt ganz viele in die Knie, wir haben es gestern auch wieder gesehen. Du bist noch nie beim Laufen hochgegangen, du bist noch nie eingebrochen. Was machst du anders als viele andere?
4: Ich glaube, dass ich ein sehr

0: gutes Körpergefühl habe und da mich wirklich drauf verlassen kann, dass mein Körper mir sagt, hey, du kannst noch ein bisschen pushen und Gas geben oder heute ist eben nicht der Tag dafür und dass ich dann mir die Kräfte einfach so einteile, dass das klappt, also reicht bis zum Ziel. Ich trage auch tatsächlich im Rennen kein Pulsmesser. Ich habe zwar eine Uhr an, auf die schaue ich auch ab und zu, aber bei so einer sehr welligen Laufstrecke sind die Splitzeiten, die man da sieht, auch nicht ganz zuverlässig. Und ich glaube, es ist einfach wirklich über die Jahre ein sehr, sehr gutes Körpergefühl.
1: Das hat gestern mehr als gut geklappt. Vize-Weltmeisterin Laura Philipp, gleich bist du hinter uns noch geehrt hier beim Dinner of Champions. Danke, dass du zu uns gekommen bist. Und zurück zu euch nach Berlin.
2: Und Lena, danke dir für das Gespräch nach Hawaii. Ja, ganz im Gegenteil dazu musste Patrick Lange ein bitteres Rennen erleben. In seinem letzten Start auf Hawaii musste der dreimalige Ironman-Weltmeister auf der Radstrecke wegen heftiger Krämpfe aufgeben. Den Sieg bei den Männern, den sichert sich überraschend der Franzose Vincent Louis. Und vom Ironman nun in die Fußball-Bundesliga. Der 1. FC Köln, der gewinnt am Sonntagnachmittag das rheinische Derby gegen Borussia Mönchengladbach mit 2:1. Für die Fohlen verschärft sich damit die Krise. Auch nach dem Trainerwechsel steht der Tabellenletzte weiter ohne Punkte.
3: Für Gladbachs neuen Trainer Alexander Blessin gibt es nach dem Spiel schon mal jede Menge Redebedarf. Nach dieser misslungenen Premiere kein Wunder.
4: Ich will auch da nichts schönreden oder sonst irgendwas, um dass die Mannschaft absolut lebt und dass sie will und deswegen daran weiterzuarbeiten und die nächsten Schritte einfach zu gehen.
3: Das rheinische Derby beginnt spektakulär mit der Führung für den FC, nämlich durch Johannesson. Die Kölner besser im Spiel, das 1:0 deshalb nicht nur schön anzuschauen, sondern auch verdient. Anschließend berappeln sich dann aber die Gäste zunehmend und kommen deshalb ebenfalls nicht unverdient zum Ausgleich. Der Torschütze in der 39. Minute, Joe Skelly, dieses 1:1 gleichzeitig der Halbzeitstand. Nach dem Seitenwechsel die Kölner dann aber wieder klar besser und so der Siegtreffer durch Said Elmala in der 66. Minute fast schon zwangsläufig und natürlich keine Frage richtig klasse gemacht.
5: Wir haben gebrannt auf das Spiel. Das fühlt sich einfach gerade sehr, sehr gut an, gewonnen zu haben. Und ja, dass ich das entscheidende Tor schießen konnte, hat mich umso mehr gefreut. Aber mir geht es eigentlich grundsätzlich um den Sieg und das haben wir geschafft.
3: Und damit ganz wichtige 3 Punkte eingesteckt.
2: Ja, und 3 Punkte eingesteckt hat auch der SC Freiburg und springt damit an die Tabellenspitze der Bundesliga. Gegen den FC Schalke 04 gelingt dem Sportclub durch einen Kopfball von Keisuke Goto in der 85. Minute der 2:1 Siegtreffer. 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
8: Gleich 8:02. Schönen guten Morgen von uns beiden und vom ganzen Team hier in Berlin.
9: Ja, schönen guten Morgen. Und wir schauen auf unsere Schlagzeilen.
8: Flughafen unter Beschuss. Konflikt zwischen Saudi-Arabien und der Houthi-Miliz spitzt sich zu.
9: Energiesektor. Donald Trump verkündet Teilwaffenruhe zwischen Russland und der Ukraine.
8: Krisentreffen. Die CDU-Spitze sucht nach Wegen aus dem Stimmungstief.
9: Und wir haben auch noch Gespräche geführt und führen noch welche. Um 7:20 hatten wir Hanna Notte, die Politikwissenschaftlerin und Russland-Expertin, im Gespräch. Und es ging mit ihr um den Diesel-Deal, den Trump verkündet hat. Sie sagt, das ist auf jeden Fall ein positiver Punkt für Putin. Seine Karten haben sich verbessert, die von Zelensky verschlechtert. Um 7:05 hatten wir Nina Scher zu Gast, die energiepolitische Sprecherin der Bundestagsfraktion. Und sie fordert die Stromsteuer runter für alle, möglichst schnell. Sie hat auch darauf hingewiesen, dass das mit dem Haushalt nicht so ganz einfach ist. Und um 7:08 haben wir im Top-Thema Omid Nuripur von Bündnis 90 Die Grünen. Er ist Mitglied im Auswärtigen Ausschuss. Ausschuss. Und mit ihm schauen wir auch noch mal auf die EU-Außenminister, die sich heute treffen. Da geht es um weitere Sanktionen gegen Russland.
10: Volles Programm. Ja. Also bei uns ist das Morgenmagazin. Wetter haben wir auch. Mein Bruder sagt ja immer, egal ob kalt oder warm, sonnig, Regen, Hauptsache Wetter. Es könnte von Benjamin sein.
9: Könnte von Benjamin sein, genau. Der ist ja auch eigentlich immer für Regen zu haben.
10: Ja, das stimmt. Wir eher nicht. Trotzdem freuen wir uns auf die Aussichten und natürlich jetzt auf Carsten Pacholek mit der Heute Express. Carsten, schönen guten Morgen. Wie ist das Wetter bei euch?
11: Grau. Ja. Einen schönen guten Morgen euch beiden und auch Ihnen einen schönen guten Morgen. Das CDU-Präsidium setzt heute seine Beratungen über den zukünftigen Kurs der Partei fort. Das Treffen war nach den drei Niederlagen der Partei bei den Landtagswahlen im September angesetzt worden. Man wolle die CDU wieder näher an die Lebenswirklichkeit der Menschen bringen, so Generalsekretärin Hoppermann. Mit ihr zusammen will CDU-Chef Merz am Mittag die Ergebnisse vorstellen. Die Houthi-Rebellen haben erneut den Flughafen der saudi-arabischen Hauptstadt Riad angegriffen. Dabei soll ein Mensch getötet worden sein. Erzfeind Iran soll nun bereit sein, zwischen Saudi-Arabien und den jemenitischen Houthi-Rebellen zu vermitteln. Auch Wirtschaftsministerin Reiche sitzt wegen der Angriffe und der Sperrung des Flughafens dort fest. Es ist bereits der vierte Angriff innerhalb einer Woche. Am Samstag waren bereits 12 Menschen getötet worden. Die von US-Präsident Trump angekündigte Energiewaffenruhe zwischen Russland und der Ukraine wird offenbar nicht eingehalten. Die Ukraine beschuldigt Russland, ein Heizkraftwerk in Kiew getroffen zu haben. Auch in Kharkiv gab es erneut Angriffe. Der ukrainische Präsident Zelensky sagte, er habe im Vorfeld nichts von der durch Trump verkündeten Waffenruhe gewusst. Der britische Premierminister Burnham hat als erster Regierungschef seines Landes eine Einmischung Russlands beim Brexit-Referendum bestätigt. Details nannte er nicht. Darüber habe er auch letzte Woche bei seinem Treffen mit Kanzler Merz gesprochen. Es sei nicht ausgeschlossen, dass es auch russischen Einfluss durch Desinformation auf die Politik in Deutschland gebe, so Burnham im Podcast The Rest is Politics. Auch der Bundesverband der deutschen Industrie warnt vor einer anhaltenden und zunehmenden Bedrohung durch russische Sabotage. Im Visier seien Unternehmen, kritische Infrastruktur und wichtige Lieferketten. Der Verband fordert mehr Schutz und schnellere Reaktion auf Warnungen, das sagte der stellvertretende BDE-Hauptgeschäftsführer Lösch dem Handelsblatt. In Kalifornien an der Westküste der USA hat Sturm Rachel große Schäden verursacht. Fast 7000 Menschen sind von der Stromversorgung abgeschnitten. Besonders hart hat es die Küstenstadt Long Beach getroffen, wo viele Häuser nah an der Küste gebaut sind. Ein neues Nachrichtenupdate haben wir um 8.30 Uhr. Beim Wetter ist es heute zunächst grau, aber Sie dürfen auch sich auf Sonnenschein freuen. Genaueres hat jetzt Benjamin Stöwe.
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12: Vielen Dank, Carsten, und guten Morgen, liebe Zuschauerinnen und Zuschauer. Herzlich willkommen zum Murmawetter. Ja, wenn sich Nebel und Hochnebel lichten, dann wird es ein ganz freundlicher Sonne-Wolken-Mix heute für die meisten von uns. In der Spitze gibt es Richtung Südwesten sogar bis zu 12 Stunden Sonnenschein. Sie ist also ganz ordentlich dabei. Wir blicken sofort auf die Aussichten für den Tag, verschaffen uns aber erstmal einen Überblick über die Großwetterlage. Und da sehen wir, bei uns dominiert der Hochdruckeinfluss. Hochdruckgebiet Elmar wirkt und hält die Tiefdruckgebiete auf Abstand. Die gibt es zahlreich um uns herum und die bringen auch teilweise enorme Niederschlagsmengen. Wir schauen uns das mal an für die nächsten Tage, was da in Summe zusammenkommt. Und da sind wir teilweise deutlich im Bereich von über 100 Litern auf den Quadratmeter, zum Beispiel Richtung Island an der Küste oder auch Richtung norwegisches Gebirge oder auch im Südosten Europas 100 bis 120 Liter. Bei uns 1 bis 10 Liter, sehr übersichtlich. Das jetzt ins Verhältnis gesetzt zu den Wassertemperaturen macht deutlich, gerade in der Region westliches Mittelmeer sind wir da noch deutlich zu warm unterwegs. Teilweise eine Abweichung von 2-3 Grad Celsius, wenn es jetzt immer öfter passieren wird, dass sich die kalte Luft des Nordens durchsetzt, eben auch in die Mittelmeerregion, wie wir das zuletzt ja auch erlebt haben, bedeutet das gerade für die Region westliches Mittelmeer, Iberische Halbinsel, Frankreich doch enorme Niederschlagsmengen. Auch Italien wird betroffen sein. Wir werden in den nächsten Tagen schauen, wie sich das entwickelt. Bei uns sehr übersichtlich, auch in der vergangenen Nacht. Es gibt immer noch ein paar Schauer zwischen Erzgebirge und Nordseeküste. Das sind aber Niederschlagsmengen, die wirklich nur in der Spitze den 1-Liter-Bereich erreichen. Meist bleibt es drunter. Im überwiegenden Teil unseres Landes also ein trockener Start in den Tag bei aktuell minus 1 Grad Celsius, gemessen in Nürnberg 11, meldet Rostock. Noch ein Hinweis für die kommende Nacht. Die wird frostig, vor allem im Osten, mit der kalten Luft aus dem Norden und der entsprechenden Auskühlung. Dann also eine sehr kalte Nacht. Und dann morgen, ähnlich wie heute, ein freundlicher Tag, wenn sich Nebel und Hochnebel lichten. Das wird heute ab dem Mittag in den meisten Regionen der Fall sein. Dann hat die Sonne gute Chancen, sich blicken zu lassen, wie eben schon erwähnt. 11 Stunden sind im Südwesten drin, im Westen bis 10, auch im Norden 2 bis 5 im Schnitt für die meisten von uns bei höchsten Temperaturen. Zwischen 12 Grad in den östlichen Mittelgebirgen, 19 am Oberrhein. Und die Aussichten für die kommenden Tage zeigen uns dann, wie so ein bisschen der Tiefdruckeinfluss bei uns reindrängt in den Westen. Das ist so ein fisseliger Regen, der dann aus der dichten grauen Wolkendecke über dem Westen fallen wird. Im Osten ähnlich wie heute nach Nebelauflösung freundlich. Und dann geht es überwiegend trocken durch den Rest der Woche, am Donnerstag sogar mit Höchsttemperaturen bis 32 Grad, bis 22 Grad, um Himmels Willen, aus der Eifel heraus mit Föhneffekten kann das passieren. Soweit zum Murmawetter für den Moment. Kommen Sie mit diesen Aussichten jetzt gut in den Montag und die neue Woche.
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10: Einen schönen guten Morgen. Vielleicht können wir uns beide mal zeigen.
14: Das wäre schön, wenn wir beide zu sehen sind. So, genau, da sind wir.
10: Einen schönen guten Morgen zu dieser nächsten Stunde des ZDF-Morgenmagazins. Aktuelle Meldung, gerade reingekommen. Die SPD-Arbeitsministerin Bärbel Baas, SPD-Vorsitzende, tritt mit sofortiger Wirkung von allen Ämtern zurück. Diese Meldung hat uns gerade erreicht, aus persönlichen Gründen. Es hatte ja in der vergangenen Woche einen Trauerfall bei ihr in der Familie gegeben. Mehr dazu auf der ZDF heute und natürlich auch um 8.30 Uhr in der Heute Express. Bärbel Baas ist zurückgetreten als Arbeitsministerin und als SPD-Vorsitzende.
14: Und dann schauen wir jetzt ins Ausland. Die Attacken der Houthi-Miliz aus dem Jemen auf Saudi-Arabien gehen weiter. Gestern Abend gab es erneut einen Angriff auf den internationalen Flughafen in Riad. Am Samstag erst wurden bei einem ähnlichen Beschuss 13 Menschen getötet.
10: Ja, und jetzt verhandeln offenbar Saudi-Arabien und Iran, der die Houthi unterstützt, über die neue Eskalation. Auch der US-Präsident hat sich geäußert. Einzelheiten von unserer Korrespondentin für die Region von Golineh Atay.
15: Rauch, Chaos, Schock. Augenzeugen berichten, dass das Dach eines Terminals eingestürzt sei, Verletzte auf dem Boden liegen. Die Houthi attackieren ohne Unterlass. Ein weiteres Terminal habe gebrannt. Im Staatsfernsehen der saudische Gesundheitsminister. Er besucht die Verletzten, er lächelt und strahlt Zuversicht aus. Offizielle Bilder von der Zerstörung des Flughafens will der Staat nicht veröffentlichen und sendet damit die Botschaft, alles unter Kontrolle. Keinesfalls wolle man die großen Konferenzen und Sportereignisse der nächsten Wochen absagen. US-Präsident Trump prüfe, sagt er, ob die USA nun aktiver als bisher ihren Partner Saudi-Arabien unterstützen sollten. Die Saudis sind gute Kämpfer, aber dieser Angriff war schrecklich. Saudische Flugzeuge sollen in mehreren Regionen die Bombardierung von Houthi-Stellungen und Zielen fortgesetzt haben, berichten Beobachter im Jemen. In Sana'a, Jemens Hauptstadt, die die Houthi-Miliz seit einem Jahrzehnt besetzt hält, geben sie sich furchtlos und entschlossen. Ihr Ziel, die Saudis in die Knie zu zwingen, damit die den Jemen endgültig den Houthi überlassen.
10: Schalten wir live zu unserer ZDF-Korrespondentin Golineh Atay in Kairo, die von dort die Situation in Saudi-Arabien beobachtet. Guten Morgen, Golineh. Diese Angriffe auf den Flughafen von Riad haben ja eine neue Qualität, die Angriffe jetzt vom Wochenende. Nach Äußerungen von US-Präsident Trump gibt es nun Spekulationen, ob die USA in den Konflikt eingreifen und Saudi-Arabien gegen die jemitischen Houthi-Rebellen unterstützen. Wie groß ist die Gefahr, dass die Situation weiter eskaliert?
16: Die Houthi können es sich leisten, immer weiter zu eskalieren. Die humanitäre Lage im Jemen ist ihnen egal. Aber für die Saudis ist das, was gerade passiert, jetzt schon schmerzhaft. Gestern in der Nacht haben sie Bilder gezeigt, erstmals im Staatsfernsehen, von muslimischen Pilgern im Flughafen. die von der Druckwelle der Explosion erfasst wurden. Bislang haben die Saudis der jemenitischen Regierung ja nur Luftunterstützung angeboten. Ob diese Zurückhaltung anhält, ist für mich im Moment fraglich. Ein dem Königshaus nahestehender Kommentator sagte, gerade dieser Bedrohung durch die Houthi-Miliz, der muss ein für alle Mal entgegnet werden. Und falls die Saudis sich tatsächlich entscheiden sollten, Bodentruppen zu schicken, dann riskieren sie einen kostspieligen, zermürbenden Bodenkrieg. Und es schadet auch weiter dem Image Saudi-Arabiens als neues globales Tourismuszentrum und als Investitionshub in der Region.
10: Da haben wir jetzt kurz falsche Bilder eingespielt, das bitten wir zu entschuldigen. Goline, jetzt meldet Saudi-Arabien, es würde mit Iran verhandeln. Was kann da rauskommen?
16: Ja, die ehemaligen Erzfeinde Saudi-Arabien und Iran, die haben sich in den letzten 2-3 Jahren angenähert. Sie haben diplomatische Beziehungen aufgenommen. Nach saudischen Medien soll der iranische Außenminister diesen Anruf initiiert haben. Er soll darin seine Sorge ausgedrückt haben vor den wachsenden regionalen Spannungen. Er soll vor dem militärischen Vorgehen gewarnt haben und plädiert haben für Verhandlungen, für eine politische Lösung. Iran sei da gerne bereit, etwas einzuläuten. Nur das Ganze klingt etwas zynisch, wenn man bedenkt, dass die Iraner die Angriffe auf die Saudis nicht verurteilt haben und wenn man bedenkt, dass sie in den vergangenen Jahren die Houthi-Miliz ja auch ausgebildet haben, ihnen Waffen geschickt haben. Die Houthi, die haben immer wieder, das zeigt die Historie, von Verhandlungen und Feuerpausen profitiert, damit sie sich neu aufstellen können, damit sie ihre Feuerkraft vervielfachen können. Und das Ziel der Iraner ist letztendlich, den Jemen, den Houthi sozusagen zur Verfügung zu stellen und den saudischen Einfluss dort zurückzudrängen.
10: Eskalation in Saudi-Arabien. Einschätzung waren das von unserer ZDF-Korrespondentin für die Region, Goline Atay. Vielen Dank.
14: Ja, willkommen zum Top-Thema. Gleich 3 Schlagzeilen von US-Präsident Trump zur Ukraine vom Wochenende. Erstens, Trump umgeht die eigenen US-Sanktionen und will von Putin Diesel kaufen. Zweitens, Trump erklärt, die Ukraine brauche einen neuen Präsidenten.
10: Und drittens, Trump verkündet eine sogenannte Energiewaffenruhe zwischen der Ukraine und Russland, offenbar ohne die Beteiligten einzubeziehen.
17: Unser Top-Thema heute, Diesel-Deal mit Russland und massive Kritik an Kiew. Was bedeutet Donald Trumps neue Kehrtwende für Europa? Das Top-Thema jetzt im ZDF-Morgenmagazin.
10: Ja, und diese verkündete Energiewaffenruhe zwischen der Ukraine und Russland scheint jedenfalls nicht zu halten. Erst gestern Abend attackierte Russland offenbar ein Kraftwerk nach Angaben Kiews.
14: Und auch sonst gehen die russischen Angriffe auf Energieanlagen weiter. Die Ukraine hatte offenbar russische Flughäfen mit Drohnen lahmgelegt. Zum aktuellen Stand, Marlo Hoppe.
18: Erst der sogenannte Diesel-Deal, dann scharfe Kritik an Ukraines Präsident Zelensky und gestern dann die neuerliche Ankündigung von US-Präsident Trump. Keine gegenseitigen Angriffe mehr auf russische und ukrainische Energieanlagen. Ab sofort gibt es eine Energiewaffenruhe im Krieg zwischen Russland und der Ukraine. Beide Parteien haben zugestimmt, brecht sie nicht. Details zu Umfang und Bedingungen der Teilwaffenruhe gab es zunächst nicht. Der ukrainische Präsident wusste nach eigenen Angaben im Vorfeld nichts davon. Das ist eine gute Nachricht für alle, es muss aber Realität werden. Die Ukraine ist bereit, ihre Angriffe auf russische Energieanlagen zu stoppen. Und wir erwarten dieselbe Bereitschaft von Russland. Aus dem Kreml gibt es dazu bislang keine Reaktion. Trumps Vorstoß erfolgt einen Tag, nachdem er Zelensky vorwarf, mit Angriffen auf russische Ölraffinerien zur weltweiten Dieselknappheit beizutragen und einen Machtwechsel in der Ukraine forderte. Es hätte nie zu diesem Krieg kommen dürfen. Es ist an der Zeit, dass die Ukraine einen neuen Präsidenten bekommt. Die steigenden Spritpreise setzen den US-Präsidenten vor den Zwischenwahlen kommenden Monat unter Druck. Am Freitag hatte Trump ein Abkommen mit Putin verkündet. Russland soll mehr als 300.000 Tonnen Diesel für die USA und den Weltmarkt liefern. Sanktionen gegen russischen Diesel haben die USA vorübergehend aufgehoben.
14: Ja, und US-demokratische und auch einige republikanische US-Senatoren kritisieren den geplanten Import russischen Diesels. Und auch die Europäer dürften not amused sein über diese Ankündigung Trumps. Die Forderung nach einer echten Waffenruhe aber, die unterstütze man ausdrücklich, erklärt die EU-Kommission. Und heute kommen auch die EU-Außenminister in Luxemburg zusammen. Dazu können wir mit unserem Korrespondenten Andreas Stamm sprechen. Schönen guten Morgen. Also geplant sind neue Sanktionen gegen Russland. Was genau kommt?
19: Ja, guten Morgen nach Berlin. 1600 Namen kommen da auf die Sanktionsliste der EU gegenüber Russland. Das sind vor allem Firmen und man will dort den militärisch-industriellen Komplex Russlands treffen, eben versuchen und oder verhindern, dass Russland mehr und mehr Raketen baut, die dann in Kiew und in der Ukraine einschlagen. Man ist da ganz hoffnungsvoll, heißt es hinter den Kulissen, dass das auch wirklich wirkt. Man muss fairerweise sagen, bis jetzt haben die vielen, vielen Sanktionen, wir sind ja mittlerweile bei den Verhandlungen über das 22. Sanktionspaket, Russlands Wirtschaft und Russland nicht in die Knie gezwungen, aber das ist natürlich wie so ein elastisches Band und man weiß nie, was man reißt. Also man ist hier durchaus sich bewusst, dass das ein großer Schritt ist und dass man versucht eben Kiew hier zu helfen über diesen langen, langen Winter. Natürlich eine Energiewaffenruhe würde man hier sehr, sehr gerne sehen, denn man weiß natürlich, wie gefährdet die Ukraine ist, auch über den kommenden Winter. Das ist ein großes Thema. Und dann kommt eben dieser Trumpsche Dreisprung, über den ist man natürlich wie immer oder wie so oft irritiert. Viel Kopfschütteln. Am Ende des Tages weiß man aber auch hier in Luxemburg, mehr und mehr wird das, was Trump sagt, eben, ja, es wird nicht mehr so heiß gegessen, wie es gekocht wird. Man hofft einfach darauf, dass vor allen Dingen der Diesel-Deal mehr oder weniger verpufft, denn mehr Geld in Putins Kriegskassen, das will nun keiner. Und vielleicht ist ja die Waffenruhe dann doch ein Weg, wenn man die Beteiligten informiert, den man gehen kann. Diese Versuche gab es schon. Zuletzt, glaube ich, am 14. September gab es schon mal eine Aussage Trumps zu diesem Thema. Ähnlich gebracht hat es nicht, aber zumindest wird man das hier erörtern und man eins ist absolut sicher hier in Luxemburg, Europäische Union steht voll hinter Zelensky, voll hinter der Ukraine und das wird man heute sicherlich noch mal bekräftigen.
14: Zum Treffen der EU-Außenminister in Luxemburg, Andreas Stamm, Dankeschön. Und wir sprechen jetzt mit Umid Nuripur von Bündnis 90 Die Grünen. Er ist Vizepräsident des Deutschen Bundestags und Mitglied im Auswärtigen Ausschuss. Schönen guten Morgen, Herr Nuripur.
20: Schönen guten Morgen.
14: Wir haben es gerade gehört, welche neuen Sanktionen die EU plant. Was bringt das Ganze, wenn der US-Präsident auf der anderen Seite seine Sanktionen quasi aussetzt?
20: Der amerikanische Präsident spielt ja relativ oft und regelmäßig der russischen Seite in die Hände. Und gleichzeitig ist es ja ganz viel Budenzauber. Es ist sinnvoll, ihn ernst zu nehmen, aber nicht wörtlich. Wenn er vom Waffenstillstand spricht, gibt's den nicht und keiner weiß davon irgendwas. Und dementsprechend ist es richtig und notwendig, dass die Europäer ihre eigene Linie fahren. Und diese Sanktionen haben nicht nur Einfluss auf die Wirtschaft in Russland, sondern auch auf den europäischen Zusammenhalt. Deshalb sind Sie richtig.
14: Ja, es ist nur ein bisschen schwierig, wenn Sie sagen, ernst nehmen, aber nicht wörtlich nehmen den US-Präsidenten. Das heißt, was erwarten Sie von diesem EU-Außenrat?
20: Dass die Europäer ihre eigene Stimme erheben, dass sie geschlossen sind und dass sie den Druck aufrechthalten und ausbauen auf Russland. Und genau das ist ja der Sinn dieses Pakets.
14: Und das sehen Sie auch?
20: Das ist der Sinn des Paketes und ich hoffe, dass der durchkommt. Das macht total Sinn. Die amerikanische Seite, also Trumps Politik ist weder gut für Europa, wenn man ehrlich ist, noch für die USA. Sondern das ist so ziemlich konstant, dass das in erster Linie für Putin gut ist. Und wir müssen uns davon absetzen.
14: Ja, jetzt ist natürlich trotzdem die Frage, ob nicht diese Diskussion, wenn man jetzt sieht, in den USA, Diesel wird eingekauft wieder von Russland. Das ist ja genau die Diskussion, die wir zum Teil auch hier in Deutschland hören. Wenn man jetzt sieht, in Sachsen-Anhalt will die AfD mit dem BSW ja heute auch zusammen einen Antrag einbringen, dass man wieder die Sanktionen gegen Russland lockert. Klar, wenn Sachsen-Anhalt das macht, ist das für den Bund erstmal nicht bindend, aber es bringt ja die Diskussion wieder.
20: Ja, aber das ist ja eine Front, die wir haben und dass da große Verbindungen zum Kreml sind, ist ja bekannt. Aber man sieht ja an der Trumpschen Dieselgeschichte ja, wie viel Käse dabei ist. Der kauft für 14 Stunden des amerikanischen Marktes jetzt gerade Diesel und das macht er, weil in drei Wochen in den USA große Wahlen sind und er ist gerade am Verlieren und er tut so, als würde er Frieden bringen und die Benzinpreise runterfahren. Das tut er aber beides nicht. Mhm. Und dementsprechend gilt es, dass die Europäer die Wahrheit auch nochmal darstellen und die Realität beschreiben.
14: Ist es eigentlich so, dass dieser Diesel-Deal, auch dass er jetzt wieder gesagt hat, er möchte, dass Zelensky möglichst geht und all solche Dinge, ist das eigentlich eine neue neue Stufe, eine neue Dimension?
20: Das ist sicher in der Explizitheit die nächste Eskalationsstufe seinerseits. Aber in der Sache ist das alles nicht neu. Dass er mit der Ukraine nicht kann, dass er eher mit Autokraten gerne abhängt und nun sich auch damit brüstet, dass er sich mit Autokraten gut versteht, das ist alles seit 10 Jahren bekannt. Und umso notwendiger, dass die Europäer verstehen, dass sie eine eigene Macht sein müssen und dass sie nicht darauf warten müssen, dass die Amerikaner uns
14: helfen. Ist natürlich die Frage, ob das, was die Europäer tun, ausreichend ist.
20: Wir müssen das tun, was wir können. Mehr können wir nicht. Mhm. Und wir müssen natürlich verstehen, dass wir bei vielen sehr spät sind, aber es ist kein Grund, die Hände jetzt in den Schoß zu legen.
14: Dann würde ich gerne mit Ihnen noch auf einen weiteren Punkt gucken, weg von der Außenpolitik auf die Innenpolitik, nach Berlin. Hier in Berlin laufen Sondierungsgespräche zwischen der Linken, den Grünen, denen Sie angehören, und der SPD. Da gab es letzte Woche den Aufruf oder ein Papier dazu, wie man sich zu Antisemitismus verhalten möchte. Allerdings kamen da direkt aus der Linken auch wieder Gegenstimmen. Wie schauen Sie darauf?
20: Wenn man sich jetzt die Chats anschaut, die in den Medien zu lesen sind innerhalb der Linken, sagt der Fraktionsvorsitzende der Linken in Berlin selbst, hier gäbe es jüdische Familien in Berlin, die sitzen auf gepackten Koffern, weil sie Angst haben. Das sagt alles. Und dementsprechend ist das, was jetzt dort bisher beschrieben wird von der Linkspartei in Berlin, nicht ausreichend. Das sagt ja auch die Spitze meiner Partei und Fraktion im Bund. Und dementsprechend werden sie deutlich mehr aufräumen müssen. Es braucht wirkliche Transparenz, wie angekündigt, und nicht Enthüllungen. Bisher sieht es nicht so aus, als hätten Sie dafür die Kraft.
14: Also bisher sind Sie nicht überzeugt mit dem,
20: was auf dem Tisch steht. Es sieht nicht aus, als hätten Sie die Kraft und hätten den Willen, tatsächlich darauf zu räumen. Und das sieht man auch an den innerhalb der Partei gestalteten Protesten gegen Selbstverständlichkeit.
14: Omid Nuripur von Bündnis 90 Die Grünen, Vizepräsident des Deutschen Bundestags. Vielen Dank.
20: Danke.
10: Völlig anderes, interessantes Thema jetzt in unserer MoMA-Nahaufnahme. Nach Erhebungen des Robert-Koch-Instituts leben Männer in sozial oder ökonomisch benachteiligten Regionen etwa 7 Jahre kürzer als in wohlhabenden. Bei Frauen beträgt die Differenz circa 4 Jahre. Das Stadtteil-Gesundheitszentrum in Berlin-Neukölln will diese Kluft zwischen Arm und Reich verringern. Wie, das zeigen wir jetzt in unserer Nahaufnahme und begleiten dazu eine Stadtteil-Krankenschwester in Berlin.
0: Wenn die klassische medizinische Versorgung an ihre Grenzen kommt, ist Dilek Irusta zur Stelle.
21: Ich besuche eine Patientin als Hausbesuch und sie hat einen Pflegebedarf, konkrete Fragen. Und da bin ich jetzt zum Termin.
0: Sie ist Community Health Nurse, zu Deutsch Gemeindekrankenschwester in Berlin-Neukölln. Der Stadtteil gehört zu den Einkommensschwächsten in Berlin. Die Hälfte der Einwohner hat einen Migrationshintergrund. Ob chronische Krankheiten, psychische Belastung, Sprachbarrieren oder Scham. Es gibt viele Gründe, warum der Weg in die Arztpraxis scheitert. Dilek Irusta besucht ihre Patienten deswegen zu Hause.
22: Willkommen.
0: Die 83-jährige Gabriele Töfflinger beschäftigen ihre chronischen Schmerzen. Dilek Irusta erkundigt sich, wie sie mit den Kompressionsstrümpfen zurechtkommt.
22: Das hat gut geklappt mit alleine anziehen, weil das war ja noch ein Thema.
23: Na, ich habe es mit viel Schmerzen auf dem Bein. Okay. Das Bein kann ich gut bewegen, ja. Ja. Aber dieses Bein, das geht nicht hoch. Ja.
0: Am Gesundheitssystem stört sie vor allem eins.
23: Eigentlich ist es der persönliche Kontakt, der ja eigentlich sehr verloren geht, durch die, dass sie keine Zeit haben, die Ärzte.
0: Dilek Irusta nimmt sich die Zeit. Frau Töfflingers Rente ist nicht hoch. Vor einigen Jahren hatte sie Brustkrebs. Sie ist Diabetikerin, hat Probleme mit der Schilddrüse, Bluthochdruck und lebt allein. Zudem wurde eine beginnende Demenz diagnostiziert. Die Community Health Nurse leitet Frau Töfflinger durch das Gesundheitssystem und hat all das im Blick.
22: Ich schätze auch sehr diesen Kontakt, die Leute in ihren Lebensrealitäten, die Patienten zu besuchen, um sagen zu können, okay, hier brennt's, da brennt's. Sonst sind sie sehr fein angezogen, gepflegt, setzen vor mir und dann denke ich, ist doch alles schick, aber hier bin ich real in ihrem wirklichen Umfeld.
0: Dilek Irusta arbeitet für das Stadtteilgesundheitszentrum Neukölln. Das Modellprojekt nimmt soziale und ökonomische Ursachen von Gesundheit und Krankheit in den Blick. Neben 2 Arztpraxen gibt es in dem Gesundheitszentrum auch ein Café, in dem niedrigschwellige Sozialberatungen stattfinden. Seit 2021 arbeiten hier Psychotherapeutinnen, Sozialarbeiter und Ärztinnen Hand in Hand. Dilek Erosta kann sich mit ihnen direkt zu Frau Töfflinger austauschen.
1: Schmerzmedizinische Einschätzung, hat sie da schon eine konkrete Anbindung oder hat sie bisher nur die?
22: Sie hat übernächste Woche einen Termin.
1: Ah ja, sehr gut. Okay. Noch
0: aus, also für diese besondere Versorgung ist das Stadtteilgesundheitszentrum auf Fördergelder angewiesen. Die Gründerin ist allerdings überzeugt.
3: Also es lohnt sich insofern zu investieren in die Zentren, weil wir vermeiden, dass Menschen chronisch krank werden. Wir werden vermeiden, dass die arbeitsunfähig werden. Wir werden vermeiden, dass sie früh berentet werden. All das wird sich auszahlen in einer längeren Zeit. Das heißt, jetzt investieren wir, weil wir später Geld sparen damit.
0: Sie hofft, dass Dilek Erosta weiterhin vielen Patienten helfen kann. Noch ist die Finanzierung der insgesamt 3 Community Health Nurses in Neukölln allerdings nur bis Ende 2027 gesichert. Dilek Erosta kämpft dafür, dass sie Teil der Regelversorgung werden. Erst einmal besucht sie allerdings den nächsten, der insgesamt 50 Patienten, die sie betreut.
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2: Und damit einen schönen guten Morgen. In der Fußball-Bundesliga bleibt der SC Freiburg weiter auf Erfolgskurs. Gegen Schalke 04 feiern die Breisgauer ihren 4. Sieg im 5. Spiel und übernehmen damit die Tabellenspitze.
4: So sieht er aus, der Tabellenführer-Jubel. Julian Schuster und seine Freiburger zurzeit tatsächlich die Überflieger der Bundesliga, die sich auch von Rückschlägen nicht unterkriegen lassen und nun von ganz oben grüßen.
5: Was viel, viel schöner ist, wirklich die Art und Weise, vor allem dann in Unterzahl eben auch zu gewinnen, darüber bin ich viel, viel glücklicher.
4: Zunächst sieht es für die Freiburger nach einem ziemlich entspannten Nachmittag aus. Die frühe Führung bereits in der 10. Minute durch Maximilian Eggestein, die Mission Tabellenführung, beginnt also wunschgemäß. Und doch lassen sich die Schalker nicht beeindrucken, sondern kommen nach einer halben Stunde zum Ausgleich. Der Torschütze Adrian Gantenbein, die Gäste hier, zwar noch glücklich, aber am Ende dann dennoch nicht zufrieden.
24: Wir haben bis dato eigentlich ein gutes Auswärtsspiel gemacht, aber konnten es dann irgendwie ab dem 1-1 nicht zu Ende spielen und das müssen wir auf jeden Fall besser machen das nächste Mal.
4: Und das, obwohl die Schalker ab der 64. Minute mit einem Mann mehr, also in Überzahl spielen. Freiburgs Suzuki bekommt für dieses Foul gelb-rot. Aber die Freiburger zeigen sich unbeeindruckt, spielen weiter mutig auf Sieg und kommen in der 85. Minute durch Goto dann auch nicht unverdient zum 2:1 Siegtreffer.
25: Ja, wir wussten, sie lassen ihr Herz auf den Platz, geben alles. Aber ja, wir haben unser Bestes versucht, dagegen zu halten. Und ja, zum Glück hat es am Ende des Tages funktioniert.
4: Ein Sieg wie eine Kampfansage und auch die künftigen Gegner sollten sich vor diesen Spitzenreitern aus Freiburg echt in Acht nehmen.
2: Und von der Tabellenspitze jetzt in den Tabellenkeller. Dort bleibt Borussia Mönchengladbach auch nach dem 5. Spieltag ohne Punkt. Im rheinischen Derby beim 1. FC Köln unterliegen die Fohlen mit dem neuen Trainer Alexander Blessin an der Seitenlinie mit 1:2. Das entscheidende Tor für den FC erzielt Nationalspieler Said El Mala. Und aus dem Rheinland nun nach Hawaii, und zwar zur Ironman WM. Dort holt Laura Philipp dank einer sensationellen Aufholjagd die Silbermedaille. Bei den Männern wiederum muss Patrick Lange aufgeben und das bei seinem letzten Start auf der Insel.
26: Es ist ein Bild voll sportlicher Tragik. Weltmeister Patrick Lange, sein letztes Hawaii-Rennen, Aufgabe auf der Radstrecke.
27: Weil ich einfach Krämpfe hatte, die nicht mehr aufgehört haben. Ich habe literweise Wasser in mich reingekippt.
26: Für den Teamkollegen Jonas Schomburg läuft's besser. Er führt Lange auf der Radstrecke, wird am Ende Siebter. Vorn setzt sich der Franzose Vincent Louis an die Spitze und krönt sich zum Weltmeister. Dieser Platz ganz oben bleibt Laura Philipp allerdings verwehrt. Doch sie wird nach bravouröser Aufholjagd Zweite. 10 Minuten Rückstand nach der Radstrecke, dann vorbei an der Britin Barkley. Kurz vor dem Ziel auch an der völlig fertigen Norwegerin Löfseth.
28: Unglaublich glücklich, dass es heute so gut für mich ausgegangen ist.
26: Die US-Amerikanerin Taylor Nipp rettet 3 Minuten ins Ziel vor der zweiten Laura Philipp.
2: Und mehr Sport gibt es jetzt hier im MoMA, kurz und kompakt.
29: Die Eisbären Berlin verteidigen die Tabellenführung in der DEL. In Bremerhaven sorgt ein Doppelschlag binnen 48 Sekunden im zweiten Drittel für die Vorentscheidung. Am Ende steht ein 3:0, der 6. Sieg in Folge. Nürnberg verliert dagegen weiter an Boden. Die Ice Tigers verschlafen in Köln den Start, kämpfen sich noch einmal heran, unterliegen aber mit 2:4.
7: Im Klassiker Liverpool gegen Manchester City ist eine gelb-rote Karte für Ryan Gravenberch in der 62. Minute der Anfang vom Ende für die Gastgeber. 3 Minuten später findet Dokus Flanke Haaland. City führt und legt nach. Diesmal macht es Doku allein und wie. 2:0 und weil Liverpool Mittel und Mut fehlen, setzt eine perfekte Kombination den Schlusspunkt. Man City siegt an der Anfield Road.
29: In der Formel 1 gewinnt Max Verstappen nach dem Sprint auch den großen Preis von Singapur. WM-Spitzenreiter Kimi Antonelli wird Dritter und hat damit Ende Oktober in Austin seinen ersten WM-Matchball.
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10: Vom Sport geht's jetzt ins MoMA Café und vom Fußball und Formel 1 zu Cello-Musik auf Weltniveau.
8: Da gehen wir hin.
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10: Schönen guten Morgen.
8: Schönen guten Morgen.
10: Herzlich willkommen live in Berlin. Und natürlich auch zu Hause. Schön, dass Sie da sind.
8: Und Andreas hat es schon angekündigt. Seit 20 Jahren ist sie an der Weltspitze, der Solo-Cellistin. Sie hat gerade ein neues Album rausgebracht und heute ist sie bei uns, Sol Gabetta.
10: Wir hören jetzt was von Jacques Offenbach. Begleitet wird sie von Kim Barbier. Herzlich willkommen, Sol Gabetta.

0: Holger Better, herzlich willkommen. Und ich finde ja, das hat, also gerade Cello-Musik, finde ich, hat so was Erdendes und Beruhigendes in all dieser Atemlosigkeit der Weltpolitik. Also das war jetzt für diesen Montagmorgen gerade richtig klar.
1: Ja, und davon gibt es nachher auch noch mehr. Jetzt aber erstmal die Nachrichten mit Carsten Pacholek.
0: Schönen guten Morgen, Carsten.
2: Liebe Grüße ins MoMA-Café und einen schönen guten Morgen, liebe Zuschauerinnen und Zuschauer. SPD-Chefin und Bundesarbeitsministerin Bärbel Baas ist von ihren Ämtern zurückgetreten. In einer persönlichen Erklärung begründet sie den Schritt mit der Trauer um den Tod ihrer Stieftochter. Zudem beklagte sie die öffentlichen Angriffe auf sie, auch aus den Reihen des Koalitionspartners. Baas war seit 2025 SPD-Parteivorsitzende und Arbeitsministerin der schwarz-roten Koalition. Baas bleibt Bundestagsabgeordnete für ihren Wahlkreis Duisburg. Das CDU-Präsidium setzt heute seine Beratungen über den zukünftigen Kurs der Partei fort. Das Treffen war nach den drei Niederlagen der Partei bei den Landtagswahlen im September angesetzt worden. Man wolle die CDU wieder näher an die Lebenswirklichkeit der Menschen bringen, so Generalsekretärin Hoppermann. Mit ihr zusammen will CDU-Chef Merz am Mittag die Ergebnisse vorstellen. Die Houthi-Rebellen haben erneut den Flughafen der saudi-arabischen Hauptstadt Riad angegriffen. Dabei soll ein Mensch getötet worden sein. Erzfeind Iran soll nun bereit sein, zwischen Saudi-Arabien und den jemenitischen Houthi-Rebellen zu vermitteln. Auch Wirtschaftsministerin Reiche sitzt wegen der Angriffe und der Sperrung des Flughafens dort fest. Es ist bereits der vierte Angriff innerhalb einer Woche. Am Samstag waren bereits 12 Menschen getötet worden. Die von US-Präsident Trump angekündigte Energiewaffenruhe zwischen Russland und der Ukraine wird offenbar nicht eingehalten. Die Ukraine beschuldigt Russland, ein Heizkraftwerk in Kiew getroffen zu haben. Auch in Kharkiv gab es erneut Angriffe. Der ukrainische Präsident Zelensky sagte, er habe im Vorfeld nichts von der durch Trump verkündeten Waffenruhe gewusst. Nach einem möglichen Attentatsversuch auf den polnischen Ministerpräsidenten Tusk und Verteidigungsminister Kosiniak-Kamysz ist ein Verdächtiger festgenommen worden. Die Sicherheitsbehörden erklärten, man habe die Hinweise auf die geplante Tat sehr ernst genommen. Der britische Premierminister Burnham hat als erster Regierungschef seines Landes eine Einmischung Russlands beim Brexit-Referendum bestätigt. Details nannte er nicht. Darüber habe er auch letzte Woche bei seinem Treffen mit Kanzler Merz gesprochen. Es sei nicht ausgeschlossen, dass es auch russischen Einfluss durch Desinformation auf die Politik in Deutschland gebe, so Burnham im Podcast The Rest is Politics. So viel von uns und damit zurück ins MoMA-Café zu Mirjam und Andreas.
1: Ja. Vielen Dank, Carsten. Und ich sage nochmal schönen guten Morgen an Sie zu Hause und an alle hier im MoMA-Café. Schön, dass Sie da sind.
0: Herzlich willkommen. Und ich habe mich eben noch mal persönlich bei Benjamin rückversichert, dass diese Woche noch nicht so schlimm wird, was den Herbst oder auch die winterlichen Temperaturen angeht, sondern noch relativ entspannt.
3: Ja, ja, wir haben in der Spitze in dieser Woche noch mal Werte bis 22 Grad, aber auch das war heute Morgen schon Thema. Ab dem Wochenende Höchstwerte eher so um die 15 Grad und drunter. Und gerade die kommende Nacht wird sehr frostig im Osten. Was bis dahin passiert? Gucken wir uns an. Jetzt im MoMA-Wetter.
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3: So, und wir alle sind unterwegs in Begleitung von Elmar. Elmar ist der Name des Hochdruckgebiets und dieses Hochdruckgebiet, das hält, was es verspricht. Es ist eine sehr schöne Nebelstimmung zum Start in den Tag, aber im Verlauf wird sich die Sonne durchsetzen und der Vorschaufilm zeigt uns, wie Elmar wirklich den ganzen Tiefdruckeinfluss, den es um uns herum gibt, auf Abstand hält. Teilweise hohe Niederschlagsmengen, über 100 Liter auf den Quadratmeter in den nächsten Tagen. Bei uns bleibt das meist im einstelligen Bereich. Und auch bei den Temperaturen sehen wir, der einstellige Bereich, der ist schon in Reichweite. Im Norden Skandinaviens 5 Grad Tageshöchsttemperatur. Da können wir noch ein bisschen mehr bieten, aber es wird doch deutlich herbstlicher werden in den kommenden Tagen. Von den 30 und 25 Grad Celsius der Mittelmeerregion bleiben wir entfernt. Die wird es vielleicht in diesem Jahr hierzulande auch gar nicht mehr geben. Und das ist auch gut so. Und damit sind wir beim Blick aufs aktuelle Wettergeschehen. Wir haben ein frisch gemachtes Satellitenbild aus rund 36.000 Kilometern Höhe sieht man hier den Blick auf Deutschland und Richtung Rheinland-Pfalz, Richtung Saarland. Da ist die Hochnebeldecke mit im Spiel, auch im unteren Donautal. Der Nebel und vor allem bemerkenswert dieses Band von der Nordsee bis zum Erzgebirge. Daraus hat es in den letzten Stunden geregnet. Das tut es auch im Moment noch. Auch da sehr übersichtliche Niederschlagsmengen, aber meist unter einem Liter auf den Quadratmeter. Für die meisten von uns ein trockener und teilweise eben auch schon klarer Start in den Tag. Bei aktuell minus 1 Grad Celsius in Nürnberg, 11 meldet Rostock. Und der Blick aufs Wettergeschehen zeigt uns, da wo jetzt die Wolken noch dichter sind und der Nebel dominiert, da wird das in den Vormittag hinein noch anhalten, aber ab dem Mittag sollte dann die Decke dort auch ausreichend Lücken bekommen. Meist lässt sich die Sonne so bis 5 Stunden blicken, ganz im Norden, ganz im Westen, im Südwesten sogar bis 10 bzw. bis 11 Stunden Sonnenschein sind drin. Das Ganze bei höchsten Temperaturen zwischen 12 Grad in den östlichen Mittelgebirgen bis 19 am Oberrhein. Und die Aussichten eben nach der frostigen Nacht dann für den Osten, morgen dichte Wolken über der Westhälfte, fisseliger Regen, da ist dann doch mal ein bisschen mehr Tiefdruckeinfluss mit im Spiel, aber danach überwiegend trocken und mit Föhneffekten aus der Eifel heraus am Donnerstag sogar noch mal bis 22 Grad Celsius. Soweit zum MoMA-Wetter für den Moment. Kommen Sie mit diesen Aussichten und hier jetzt mit Miriam und Andreas weiter gut in den Montag und die neue Woche.
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1: Die CDU-Generalsekretärin Franziska Hoppermann hat schon versucht, die Erwartungen runterzuschrauben. Eine, Zitat, Wunderwaffe sei die Klausurtagung der CDU, des CDU-Präsidiums heute nicht, gestern und heute ja in Berlin.
0: Eins ist sicher, die Herausforderungen sind groß. Anfragen, Forderungen, Hoffnungen, je nachdem, wer von wo schaut, die dürften enorm bleiben. Nicht weniger als eine Kursbestimmung und ein Rezept für wieder steigende Zustimmungswerte ist gefragt. Auch eine Antwort, wie die Reformen durchgebracht werden. Es gibt also einiges zu klären. Erklären wird uns das alles jetzt Eleni Klotzikas.
5: Eine Serie von Niederlagen bei den Landtagswahlen. Ein extrem unbeliebter Kanzler. Wie will die CDU die tiefe Krise überwinden?
6: Wir haben die Warnsignale der vergangenen Landtagswahlen deutlich wahrgenommen. Es geht darum, Vertrauen für uns und unsere Politik zurückzugewinnen.
5: Einer der wenigen Gewinner in der letzten Zeit, der CDU-Ministerpräsident Gordon Schnieder. Bei der Landtagswahl in Rheinland-Pfalz im März hat er einen fulminanten Sieg errungen, die SPD nach Jahrzehnten in der Regierung abgelöst. Für ihn ist klar:
7: Ich möchte jetzt keine Personaldiskussion, sondern ich möchte eine Diskussion über unsere Politik der nächsten Wochen und Monate. Und da geht es um die Alltagsfragen der Menschen. Wir erleben heute, dass am Ende des Geldes noch ganz schön viel Monat übrig ist.
5: Die Unzufriedenheit in der Bevölkerung über gestiegene Lebenshaltungskosten, ein großes Thema der Krisensitzung in der CDU-Parteizentrale. Ein weiteres der Reformdruck. Anfang Juli präsentierte Schwarz-Rot ein umfangreiches Paket: Rente, Arbeitsmarkt, Steuern. Angekündigt war wieder einmal ein Herbst der Reformen. Doch eine weitere Verschiebung der Rentenreform bis zum Frühjahr ist wahrscheinlich.
8: Entscheidend ist die Frage, ob diese Regierung unter der Führung von Friedrich Merz die Reformen schafft im nächsten halben Jahr. Das ist das entscheidende Zeitfenster, um dann neu zu kalkulieren und zu überlegen, ob man dann mit einer besseren Situation entweder mit Merz den Turnaround schafft oder dann zu einem Tausch des Kanzlers kommt.
5: Kanzler Merz hat sich die Neuausrichtung der Sozialversicherungssysteme auf die Fahne geschrieben. Gegenwind zur geplanten Renten- und Pflegereform kommt aber nicht nur von der SPD. Den ostdeutschen CDU-Ministerpräsidenten, allen voran Sachsens Regierungschef Kretschmer, gehen diese Einschnitte zu weit. Er droht mit Blockade im Bundesrat. Die Kritik an der Arbeit der Bundesregierung deutlich.
9: Ich denke, es ist am Anfang dieser Koalition falsch begonnen worden, zuzuknöpfen das Hemd. Und deswegen gibt das jetzt kein vernünftiges Bild. Es war klar, Deutschland hat an vielen Punkten keine Wettbewerbsfähigkeit. Das Thema Energie, die Regulierungsdichte, viele andere Punkte auch im Arbeitsmarkt. Und das ist alles nicht angegangen worden. Stattdessen haben wir uns mit Nebenthemen beschäftigt.
5: Kein Nebenthema auf der Führungsklausur dürfte dagegen die Brandmauer zur AfD sein. Was ist, wenn mit Stimmen der CDU in Sachsen-Anhalt auch noch ein AfD-Ministerpräsident gewählt wird? Gestern Abend gab es darauf keine Antworten. Heute geht das Treffen des Präsidiums weiter.
0: Und wir schauen in die Ukraine. Eine sogenannte Energiewaffenruhe hatte US-Präsident Trump gestern für die Ukraine und Russland erklärt. Offenbar wussten die Beteiligten aber nichts davon. Der ukrainische Präsident Zelensky hat sich grundsätzlich dazu bereit erklärt. Aber schon am Abend gab es neue russische Angriffe, auch auf die Energieinfrastruktur und auf andere Ziele in der Ukraine, so wie diese Häuser in Slowjansk im Osten des Landes.
1: Insgesamt gehen die Attacken offensichtlich also unvermindert weiter. In Kiew ist die Situation für viele Bewohnerinnen und Bewohner mittlerweile so unerträglich, dass sie versuchen, die Hauptstadt zu verlassen und aufs Land flüchten, wie Torge Bode berichtet.
10: Ein Mann rennt um sein Leben, dann schlägt eine russische Drohne in einem Kindergarten ein. Kiew seit Wochen unter Dauerbeschuss. Immer wieder brennt es, niemand fühlt sich mehr so richtig sicher in der ukrainischen Hauptstadt. Und die täglichen Angriffe gehen weiter. Es wird wohl so weitergehen. Ich plane, diesen Winter zu Verwandten zu ziehen. Wie der Bürgermeister schon sagte, man soll Kiew verlassen. Wir überlegen noch, aber wenn wir wegfahren, dann irgendwo hier in der Nähe, im Umland. Olena hat sich entschieden. Sie wird den Winter über auf dem Land verbringen. Raus aus Kiew, für 19.000 US-Dollar hat sie sich eine kleine Datscha gekauft. 2 Stunden mit dem Auto sind es von der Hauptstadt. An den Wasserleitungen, der Gasversorgung und an der Heizung muss noch ein bisschen gearbeitet werden. Aber wenigstens fühlt sich Olena hier sicher, anders als in Kiew. Dort weiß man nie genau, wo etwas einschlägt, ob in ein Wohnhaus oder in ein Fahrzeug. Viele meiner Freunde haben bereits beschädigte Wohnungen, zerstörte Bürogebäude, sogar Schulen, Kindergärten und Krankenhäuser werden von den Russen schwer beschädigt, weil sie generell alles zerstören. Nach mehr als 4,5 Jahren Krieg und zunehmenden Angriffen auf Kiew wurde auch die psychische Belastung immer größer. Hinzu kommt, dass die Strom- und Wasserversorgung in Kiew immer unsicherer wird. Russland greift täglich die Energieinfrastruktur der Hauptstadt an. Hier in ihrer Datscha ist Olena unabhängig und kann endlich wieder durchatmen. Ich habe lange danach gesucht. Nicht als festen Wohnsitz, denn meine Hauptwohnung ist in Kiew, sondern als Ausweichquartier, wo ich mich wegen der Angriffe und der fehlenden Gas-, Strom- und Lichtversorgung in Kiew zurückziehen kann. So wie Olena erwägt nach einer aktuellen Umfrage fast jeder Zweite in Kiew einen Umzug, sollten sich die Lebensbedingungen zum Winter hin weiter verschlechtern. Und nicht jeder flieht ins Ausland, das Häuschen auf dem Land ist immer gefragter. Seit diesem Sommer ist ein deutlicher Trend zu beobachten. Wohnungen in Kiew wurden verkauft und Häuser außerhalb der Stadt gekauft. Viele Menschen haben so ihr Problem gelöst. Diejenigen mit eigenen Häusern setzen dabei verstärkt auf Unabhängigkeit. Doch eine eigene Datscha kann sich nicht jeder leisten, auch nicht einen Umzug ins Ausland. Wenn Russland also weiter versuchen wird, das Leben in den Städten so beschwerlich wie möglich zu machen, werden Hunderttausende einen möglicherweise sehr kalten und dunklen Winter in Kiew verbringen müssen.
1: Und wir schalten zu unserem Reporter in der Ukraine, zu Torge Bode. Schönen guten Morgen. Ja, Trump hat parallel zur verkündeten Waffenruhe auch Diesellieferungen aus Russland angekündigt und erklärt, es sei Zeit, dass der ukrainische Präsident abgelöst werde. Wie reagiert Zelensky? Wie reagiert die Ukraine darauf?
11: Ja, also man ist in der Ukraine damit nicht so wahnsinnig zufrieden, dass man sich da von außen einmischt. Donald Trump hat ja gesagt, man müsse jetzt einen Präsidenten wählen, der mit Russland Deals abschließen kann. Nochmal, die Bevölkerung, selbst wenn man kein Fan von Präsident Zelensky ist, ist ein bisschen irritiert und sagt, man möge sich da bitte raushalten. Auch dazu hat Präsident Zelensky gestern Stellung genommen. Er hat gesagt, es sei die Sache der Ukrainerinnen und Ukrainer, in freien Wahlen über die Führung zu bestimmen. Und Präsident Zelensky hat auch gesagt, das sei jetzt in diesem Moment nicht möglich, freie Wahlen abzuhalten, weil die Verfassung das einfach nicht hergibt. Und er hat vorgeschlagen, man könnte jetzt eine 60-tägige Waffenruhe ausrufen. Wenn sich Russland daran halten würde, dann würde man das organisiert kriegen. Man könnte freie Wahlen abhalten und die Ukrainerinnen und Ukrainer könnten einen neuen Präsidenten wählen. Aber zu dieser Ankündigung, zu diesem Vorschlag gibt es bislang weder von Russland noch den USA irgendeine Art von Reaktion.
1: Live aus Kiew, Torge Bode, vielen Dank.
0: Wir bleiben im Ausland. In der ersten Novemberwoche finden die Midterms statt. In den USA sind die Kongresswahlen ja immer auch ein Stimmungstest für die Politik des Präsidenten. Donald Trump ist in Umfragen derzeit so unbeliebt, dass seine republikanische Partei das Repräsentantenhaus verlieren könnte, womöglich auch den Senat. Die Trump-Ära, die MAGA-Bewegung haben das Land zutiefst gespalten. Es ist ein Amerika, das der langjährige Spiegel-Korrespondent Mark Pitzke nicht wiedererkennt. Über seinen Abschied aus den USA hat er jetzt ein Buch geschrieben. Darüber spreche ich gleich mit ihm. Zuvor stellt uns mein Kollege Thomas Gill Buch und Autor vor.
12: 3 Jahrzehnte USA, ein halbes Leben, sagt Mark Pitzke. Student an der Columbia-Universität, junger Reporter, schließlich Korrespondent für den Spiegel in New York City, seiner geliebten Stadt. In Abschied von Amerika hat der Journalist aufgeschrieben, wie ihm seine Wahlheimat zunehmend fremd wurde und warum es ihm trotzdem schwerfiel, Goodbye zu sagen. Von diesem einerseits, andererseits erzählen seine Reportagen von 6 Präsidentschaftsrennen, von den Terrorangriffen 2001, von Obama und von Madonna, von den queeren Paraden von einem, der auch sein privates Glück in den USA findet, Hochzeit in Brooklyn, im Sommer dann gemeinsamer Umzug nach Deutschland. Abschied von Amerika ist eine persönliche Abrechnung mit einem Land, das zutiefst gespalten ist. Trumps Wiederwahl hätte die Stimmung weiter radikalisiert. Die großen amerikanischen Werte wie Freiheit, das Streben nach Glück, seien nicht mehr viel wert. Eine existenzielle Krise, so das ernüchternde Resümee für die USA und für Pitzke selbst.
0: Erst vor 2 Wochen ist er nach Hamburg gezogen. Jetzt ist er bei uns im Oma Café. Herzlich willkommen, Mark Pitzke vom Spiegel.
13: Ja, vielen Dank.
0: Schönen guten Morgen.
13: Schön, in Berlin zu sein. Danke.
0: Wir haben es gerade gesehen, Sie haben 3 Jahrzehnte in New York gelebt, Berichte 20 Jahre lang, mehr als 20 Jahre für den Spiegel, haben jetzt, und darüber haben Sie das Buch geschrieben, haben jetzt entschieden, ich will nicht mehr, ich gehe zurück nach Deutschland. Gab es diesen einen Moment, wo Sie das Gefühl hatten, da hat sich was verändert, ich muss jetzt gehen?
13: Also es gab mehrere Momente, das hat sich so sukzessiv verschlimmert. Also der erste Moment, wo ich wirklich mich unwohler fühlte in den USA als in Deutschland bei meinen Besuchen war während der Corona-Pandemie. Als Trump zum Beispiel gesagt hat, ne, spritzt euch Bleichmittel in die Venen, ja, und da werdet ihr gesund. Die erste Amtszeit von Trump war ja noch relativ gemäßigt. Und dann kam der Kapitolsturm am 6. Januar 2021. Und dass das zum Beispiel keine Konsequenzen gehabt hat, dass ein Präsident mit quasi militärischer Macht versucht hat, im Amt zu bleiben, an der Macht zu bleiben, obwohl er die Wahl verloren hatte. Und dass dann trotzdem die ganzen Leute begnadigt wurden und jetzt wieder in Regierungsstellen sitzen, das war schon ein Moment, wo ich gesagt habe, nee, also möchte man da als Person, als Privatperson in diesem Land noch leben? Berichten ist ja eine Sache, als Korrespondent, das wissen Sie auch. Aber als Privatperson, das wurde halt dann immer enger, diese Bubble, in der man lebte.
0: Was würden Sie denn sagen? Sie haben jetzt viele Punkte angesprochen. Alles hat irgendwie mit Trump zu tun. Ja. Was würden Sie denn sagen, wie gefährdet ist die Demokratie in den USA?
13: Die Frage ist, wie viel ist davon noch übrig von der Demokratie? Ich glaube schon, dass die Demokratie in den USA, aber natürlich auch hier in Deutschland, wie wir alle erleben, ziemlich auf dem Prüfstand steht. Und Trump nutzt halt alles, um das auszuprobieren.

0: Ukraine. Hm. Und deswegen, selbst wenn Trump irgendwann mal weg ist, auf welche Weise auch immer, habe ich die Befürchtung, dass das halt nicht so schnell besser wird.
1: Ihr Buch ist ja zum einen eine politische Analyse der letzten 30 Jahre in den USA, aber auch eine persönliche Liebeserklärung an dieses Land, für das Sie sich entschieden haben. Sie waren als Austauschschüler mit 16 zum ersten Mal dort, dann als Student, dann als Journalist. Ich kann mir vorstellen, dass Sie jetzt so ein bisschen Liebeskummer haben, wenn Sie die Situation dort betrachten. Man soll aber doch auch in der Liebe die Hoffnung nie verlieren. Gibt es denn Ihrer Meinung nach bei der Liebe für die USA, gibt es denn Ihrer Meinung nach, und das ist ja ein Land, das viele Höhen und Tiefen auch schon in den letzten Jahrzehnten und Jahrhunderten erlebt hat, gibt es denn für Sie irgendeinen Hoffnungsschimmer? Die Kongresswahlen stehen an, es steht nicht gut für Trump. Also haben Sie Hoffnung, dass sich das entweder bald oder später noch mal ändert?
0: Da hat man die politische und die persönliche Ebene. Natürlich die Liebe für Amerika, so war auch das Buch geplant als Liebeserklärung an ein Amerika, das ich mal kannte, das wir alle kannten, wir Deutsche vor allem. Wir haben ja ein ganz besonderes Verhältnis und eine Hassliebe zu den USA schon seit Kriegszeiten eben. Und in der Liebe ist es halt so, dass man sich trotz Liebe auch mal trennen muss. Dass man, um irgendwie auch den klaren Geist zu bewahren und seinen eigenen Weg zu gehen. Und das heißt ja nicht, dass wir, mein Mann Darren und ich, dass wir jetzt nach Hamburg gekommen sind, dass wir mit den USA nichts mehr zu tun haben wollen. Ich werde weiter darüber berichten. Wir werden weiter dahin reisen. Aber man muss einfach mal eine Distanz schaffen, auch als Berichterstatter, finde ich. Es ist ja auch sinnvoll, dass Korrespondenten immer mal rotieren, wissen Sie auch, alle paar Jahre. Und das habe ich nie gemacht. Und nach 33 Jahren muss man einfach mal von außen gucken und so. Ich liebe dich weiter, aber du bist jetzt erstmal auf dich allein gestellt. Hoffnungsschimmer immer, natürlich, und zwar vor allem, glaube ich, bei den Menschen. Es gibt halt in den USA immer noch wundervolle, grandiose, fantastische Menschen. Und diese Kontakte, die man halt auch als Europäer knüpft, diese transatlantischen Beziehungen auf persönlicher Ebene, die sind unheimlich wichtig, finde ich
1: jetzt. Und über diese Menschen werden Sie auch weiter schreiben, ja, für den Spiegel aus Hamburg. Ja. Jetzt sind Sie aber erstmal in einer Phase, wo Sie Ihr eigenes Land wahrscheinlich ein bisschen neu kennenlernen.
0: Ich bin ein bisschen fremd.
1: Ein bisschen fremd
0: noch. Ja, ein bisschen fremd in Deutschland. Nach 30 Jahren ist es auch nicht mehr das Land, das ich verlassen habe damals.
1: Abschied von Amerika heißt das Buch von Mark Pitze, der über 30 Jahre lang aus den USA, aus New York berichtet hat. Vielen Dank, dass Sie heute Morgen da waren.
0: Dankeschön.
1: Danke.
0: Danke.
2: So, wir machen weiter mit dem Service. Von O bis O, so heißt ja der Merksatz, also von Oktober bis Ostern, brauchen Autos in Deutschland Winterreifen. In den letzten Tagen sah es noch nicht wirklich nach Schnee aus, aber die Saison, die geht jetzt los. Und passenderweise hat der ADAC Auto-Winterreifen getestet. Und was dazu wichtig ist, das zeigt uns Veit Echte im Service.
3: Vor der Tür und Autofahrer sollten jetzt die Bereifung checken. Der aktuelle ADAC-Winterreifentest zeigt, es gibt erhebliche Qualitätsunterschiede. Die Tester nahmen 32 Modelle in zwei verschiedenen Größenklassen unter die Lupe, für Kleinwagen und für die Mittelklasse.
4: Bei den Kleinwagen haben wir gesehen, dass die Reifen einerseits einfach teilweise auf eine bestimmte Witterung zugeschnitten sind. Das heißt, es kann ein Reifen sein, der bei winterlichen Bedingungen hervorragend funktioniert und bei trockenen Bedingungen ein echtes Sicherheitsrisiko ist. Wir haben aber auch bei den Kleinwagenreifen zum Beispiel gesehen, dass sie bei Weitem nicht so langlebig sind und auch das fließt natürlich ins Ergebnis ein.
3: Gleich 15 der Reifen sind laut Test nicht zu empfehlen, 9 davon sogar mangelhaft. Testsieger jeweils mit der Note 2,2 wurden zwei Modelle. In der Kleinwagenklasse siegte der Continental Winter Contact TS 870 und in der Mittelklasse der Pirelli Cinturato Winter 3. Zum Beispiel beim Bremstest auf nasser Fahrbahn unterscheiden sich die Reifenmodelle deutlich.
4: Da haben wir einen riesigen Unterschied zwischen dem besten und dem schlechtesten Reifen in diesem Szenario gesehen. Wenn der beste Reifen schon steht, hat das schlechteste gerade mal die Hälfte der Geschwindigkeit abgebaut und braucht somit deutlich länger, bis er zum Stehen kommt.
3: Kfz-Meister Michael Haag ist seit Jahrzehnten im Geschäft. Er empfiehlt vor allem das regelmäßige Prüfen der Profiltiefe.
5: Als Eselsbrücke geben wir unseren Kunden zum Beispiel immer den Rat, eine Euromünze zu nehmen. Der Rand der Euromünze ist

0: 3 mm stark, der goldene Rand. Und wenn dieser Rand verschwunden ist, ist der Reifen okay. Ist der Rand nicht verschwunden, wie bei der, mit dem Reifen hier, ist er verschlissen.
1: Der Experte weiß auch, was passieren kann, wenn man den Zustand seiner Reifen nicht regelmäßig kontrolliert.
0: Also hier haben wir einen ziemlich schlimmen Fall von einem Reifenverschleiß. Dieser Reifen ist Baujahr 17 und ist so porös, dass praktisch die Oberfläche vom Reifen gerissen ist, so dass die Karkasse da schon durchschaut und das Profil hier seitlich ziemlich stark aufreißt.
1: Bei der Suche nach dem richtigen Reifenmodell gilt, nicht immer ist teurer auch besser.
2: Weder der Preis, noch der Markenname, noch das Reifenlabel können eine Auskunft darüber geben, ob ich hier wirklich einen guten und sicheren Reifen vor mir habe. Das heißt, ich schaue mir an, welche Bedürfnisse habe ich. Bin ich viel in winterlichen Regionen unterwegs, fahre ich viel, dann suche ich mir einen Reifen, der sicher in seinen Bewertungen ist und auf der anderen Seite auch möglichst langlebig ist.
1: Ein Vergleich kann sich also lohnen, um stets sicher durch den Winter zu rollen.
3: So, jetzt kommen wir noch mal zur Musik. Sol, das heißt Sonne auf Spanisch. Und eine durchaus strahlende Sonne ist Sol Gabetta auch. Mit ihrer ziemlichen Energie und Präsenz steht die argentinisch-französische-schweizerische Cellistin seit 20 Jahren auf den Bühnen der Welt, wurde mit Preisen ziemlich überhäuft und jetzt hat sie ein neues Album herausgebracht, auf dem sie die Cellokonzerte der Romantik aufgenommen hat. Schönen guten Morgen nochmal, Sol Gabetta. Also die Konzerte der Romantik für Cello, wie schwer war es da, eine Auswahl zu treffen?
4: Also wir haben Glück, mit dem Cello gibt es tatsächlich nicht so vielen, wie beim Klavier zum Beispiel. So deswegen ist es natürlich jetzt sozusagen eine Compilation von das, was es tatsächlich ganz gibt von der französischen romantischen Musik, diese zwei Cellokonzerte von Saint-Saëns und Lalo. Ganz wunderbare Musik, es lohnt sich zu hören.
3: Genau, und die hören wir gleich von Saint-Saëns, den Klassiker Der Schwan aus dem Karneval der Tiere.
4: Dankeschön.

0: Holger Better, vielen Dank. Das war's von uns. Kommen Sie entspannt in den Tag.
1: Genau, wir sehen uns morgen wieder.

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Guten Morgen, liebe Zuschauerinnen und Zuschauer. SPD-Chefin und Bundesarbeitsministerin Bärbel Baas ist von ihren Ämtern zurückgetreten. In einer persönlichen Erklärung begründete sie den Schritt mit der Trauer um den Tod ihrer Stieftochter. Zudem beklagte sie die öffentlichen Angriffe auf sie, auch aus den Reihen des Koalitionspartners. Baas war seit 2025 SPD-Parteivorsitzende und Arbeitsministerin der schwarz-roten Koalition. Sie bleibt Bundestagsabgeordnete für ihren Wahlkreis Duisburg. Das CDU-Präsidium setzt heute seine Beratungen über den zukünftigen Kurs der Partei fort. Das Treffen war nach den drei Niederlagen der Partei bei den Landtagswahlen im September angesetzt worden. Man wolle die CDU wieder näher an die Lebenswirklichkeit der Menschen bringen, so Generalsekretärin Hoppermann. Mit ihr zusammen will CDU-Chef Merz am Mittag die Ergebnisse vorstellen. Die Houthi-Rebellen haben erneut den Flughafen der saudi-arabischen Hauptstadt Riad angegriffen. Dabei soll ein Mensch getötet worden sein. Erzfeind Iran soll nun bereit sein, zwischen Saudi-Arabien und den jemenitischen Houthi-Rebellen zu vermitteln. Auch Wirtschaftsministerin Reiche sitzt wegen der Angriffe und der Sperrung des Flughafens dort fest. Es ist bereits der vierte Angriff innerhalb einer Woche. Am Samstag waren bereits 12 Menschen getötet worden. Die von US-Präsident Trump angekündigte Energiewaffenruhe zwischen Russland und der Ukraine wird offenbar nicht eingehalten. Die Ukraine beschuldigt Russland, ein Heizkraftwerk in Kiew getroffen zu haben. Auch in Kharkiv gab es erneut Angriffe. Der ukrainische Präsident Zelensky sagte, er habe im Vorfeld nichts von der durch Trump verkündeten Waffenruhe gewusst. Nach einem möglichen Attentatsversuch auf den polnischen Ministerpräsidenten Tusk und Verteidigungsminister Kosiniak-Kamysz ist ein Verdächtiger festgenommen worden. Die Sicherheitsbehörden erklärten, man habe die Hinweise auf die geplante Tat sehr ernst genommen. Der britische Premierminister Burnham hat als erster Regierungschef seines Landes eine Einmischung Russlands beim Brexit-Referendum bestätigt. Details nannte er nicht. Darüber habe er auch letzte Woche bei seinem Treffen mit Kanzler Merz gesprochen. Es sei nicht ausgeschlossen, dass es auch russischen Einfluss durch Desinformation auf die Politik in Deutschland gebe, so Burnham im Podcast The Rest is Politics. Bleibt noch der Blick auf die Wetteraussichten bis zum Abend. Nach Nebel werden bei einem Wechsel von Sonne und Wolken maximal 12 Grad in den östlichen Mittelgebirgen und 19 Grad am Oberrhein erreicht. So viel von uns. Das gesamte Frühteam wünscht Ihnen einen guten Start in die Woche. Auf Wiedersehen.

0: Guten Morgen und willkommen zu unserer Sendung Update Wirtschaft hier auf dem Parkett in der Frankfurter Börse. Wie hoch sollte Erbe besteuert werden? Über die Frage wird immer wieder heiß diskutiert und bei der Meinung, ja, da gehen die Meinungen stark auseinander. Die einen finden, Erbschaft sollte weniger stark besteuert werden. Die anderen wollen genau das Gegenteil. Nun wird diese Frage in dieser Woche auch in der Politik und vom Bundesverfassungsgericht diskutiert. Hintergrund ist die Klage eines Mannes. Er musste wesentlich höhere Erbschaftssteuern bezahlen als ein Erbe, der denselben Wert in Form eines Betriebes, eines Unternehmens geerbt hätte. Und wir fragen uns, ob das angemessen ist, dass Betriebe bei der Erbschaftssteuer verschont werden und welche Meinung Ökonomen bzw. der Leiter des IFO-Instituts Clemens Fuest hat, das hören wir jetzt. Guten Morgen, Herr Fuest.
1: Schönen guten Morgen.
0: In Deutschland wird also zwischen Privaterbe und Betriebserbe unterschieden. Wie hoch fallen denn die Erbschaftssteuern in den beiden Fällen aus?
1: Ja, das kommt auf den Einzelfall an. Grundsätzlich sollte es ja so sein, dass jegliches Erbe gleich besteuert wird. Aber es gibt eben die Sorge, dass Arbeitsplätze gefährdet werden können, wenn Betriebe stark besteuert werden. Und deshalb gibt es da Sonderregelungen. Da gibt es einmal die Regelung, dass wenn Betriebsvermögen vererbt wird, 26 Millionen von der Erbschaftssteuer ausgenommen werden unter bestimmten Bedingungen. Das heißt zum Beispiel die Weiterführung des Betriebs, dass man den Betrieb nicht verkauft und so weiter. Das heißt, es werden Auflagen gemacht und wenn man das dann einige Jahre durchhält, dann muss man eben keine Erbschaftssteuer zahlen. Bei Familienunternehmen gibt es nochmal Sonderregelungen. Dann gibt es auch noch sehr spezielle Regelungen wie die Verschonungsbedarfsprüfung, wenn ein Erbe auch von möglicherweise vielen 100 Millionen Betriebsvermögen selber kein Vermögen hat, dann kann die Erbschaftssteuer entlassen werden. Und das ist alles gut gemeint. Das Problem führt eben, ist eben, dass es zu einer sehr ungleichen Behandlung von unterschiedlichen Erben führt. Also wer ein Mietshaus erbt, der wird möglicherweise sehr hoch besteuert mit Steuersätzen von 30 oder sogar bis zu 50%. Und ein Erbe von Betriebsvermögen, der ein viel größeres Vermögen erbt, wird möglicherweise nicht besteuert. Und darüber geht die Diskussion.
0: In Deutschland ist es also deutlich attraktiver, einen zum Beispiel 15 Millionen schweren Betrieb zu erben, als das Haus der eigenen Eltern, das vielleicht 600.000 Euro wert ist. Halten Sie das für angemessen?
1: Ja, ich halte das nicht für angemessen. Die Lösung kann allerdings nicht darin bestehen, dass man einfach die Vorteile, die Ausnahmen für Betriebsvermögen beseitigt. Denn wenn man sich vorstellt, dass jetzt Betriebe mit Steuersätzen von 30% oder eben bis zu 50 besteuert werden, dann kann man sich leicht vorstellen, dass das Unternehmen zerstören würde. Deshalb ist aus meiner Sicht die einzig sinnvolle Lösung, den Steuersatz sehr, sehr stark zu senken, zum Beispiel auf 8 oder 10% und dann sämtliche Ausnahmen abzuschaffen. Dann würde jede Art von Erbe gleich behandelt. Das wäre dann fair.
0: Nun haben sich gleich mehrere Unternehmen zu Wort gemeldet. Auf der einen Seite gibt es die Unternehmen, die sagen, eine höhere Erbschaftssteuer wäre angemessen und halten sie zum Teil auch für notwendig. Auf der anderen Seite gibt es eben die Unternehmen und auch die DIHK zum Beispiel, die davor warnen, weil das mit erheblichen Konsequenzen für die Unternehmen verbunden wäre. Was wären denn die Konsequenzen?
1: Ja, die Konsequenz ist natürlich, dass wir einen Liquiditätsentzug haben. Man muss ja sehen, wenn ein Erbe ein Unternehmen erbt, erbt er ja kein Bankkonto. Das heißt, es stellt sich die Frage, wie soll ich eigentlich die Erbschaftssteuer zahlen? Und bei hohen Steuersätzen kann das schnell zu einer Liquiditätsbelastung führen, die existenzgefährdend ist. Man kann natürlich sagen, na ja, da stundet man jetzt die Erbschaftssteuer. Das heißt, das kann man über die Zeit abstottern. Aber wenn ein Unternehmen damit eben sehr, sehr hohe Schulden hat beim Staat, ist das auch eine Belastung. Wir sind ja in einer wirtschaftlichen Lage derzeit, in der die privaten Investitionen extrem schwach sind, extrem niedrig ist. Und da ist natürlich die Frage, wollen wir da jetzt noch einen draufsetzen durch eine höhere Erbschaftssteuer? Eine solche Reform würde ja auch das Signal geben, dass vielleicht Unternehmenseigner, die ja häufig mobil sind, sich auch im Ausland ansiedeln können. Also das muss man sich sehr genau überlegen. Aber dennoch, derzeit ist die Erbschaftssteuer sehr ungleich und ich denke, man hat nur zwei Möglichkeiten. Möglichkeiten. Entweder man schafft sie ganz ab, das steht politisch nicht auf der Tagesordnung. Und wenn man sie nicht abschafft, dann muss sie eben fair sein. Das heißt, niedrige Steuersätze, sodass man das aushalten kann als Unternehmen und eben weg mit den Ausnahmen.
0: In dem offenen Brief von den Unternehmen heißt es zum Beispiel, dass 1 Million Euro auf dem Konto etwas anderes sei als 1 Million Euro in Maschinen, Hallen oder Arbeitsplätzen. Was ist damit genau gemeint?
1: Ja, damit ist eben gemeint, wenn man Hallen und Arbeitsplätze und Maschinen erbt, dann kann man eben damit noch keine Erbschaftssteuer bezahlen. Erstmal stellt sich die Frage, wie soll man das überhaupt bewerten? Dafür gibt es ja keine beobachtbaren Marktpreise. Jetzt gibt es dafür schon Methoden. Aber dann ist eben die Frage, wie soll man jetzt eigentlich die Erbschaftssteuer zahlen? Es fehlt einfach die Liquidität. Also ein Unternehmen, Betriebsvermögen, Maschinen und Hallen sind nicht liquide. Die kann man nicht einfach verkaufen. Wenn ich ein Bankkonto habe und das erbe, dann kann ich natürlich die Erbschaftssteuer einfach aus dem Bankkonto zahlen. Man muss allerdings sagen, dass zum Beispiel bei Mietshäusern die Lage schon anders ist. Also ein Mietshaus kann man auch nicht so ohne weiteres verkaufen. Da hat man auch nicht immer die Liquidität. Natürlich ist ein Mietshaus vielleicht eher verkäuflich als ein Unternehmen, aber wir haben also auch bei anderen Formen von Vermögen Liquiditätsprobleme. Und das kann man eben adressieren durch Stundungsregeln.
0: Jetzt fühlen sich aber vor allem kleinere Betriebe und auch vor allem kleinere Start-ups, neu gegründete Unternehmen von dieser Erbschaftssteuer dennoch betroffen bzw. eben nicht verschont, weil sie die normalen Sätze zahlen müssen, sofern das Betriebsvermögen eben unter der Grenze liegt. Sehen wir da also auch, dass die Unternehmen in Deutschland unterschiedlich behandelt werden?
1: Nein, eigentlich nicht. Also wenn das Betriebsvermögen unter der 26-Millionen-Grenze liegt, fällt zunächst, hat man im Grunde die Verschonung für das Betriebsvermögen. Das Problem ist eher, dass es da Auflagen gibt. Also ein Start-up muss sich sehr stark verändern können. Da kann ich nicht garantieren, dass ich über viele Jahre die Lohnsumme aufrechterhalte, also die Arbeitsplätze so erhalte, wie sie heute sind. Das ist auch ein großes Problem bei dieser Verschonungsregel. Man wird ja nur dann von der Erbschaftssteuer verschont, wenn man wenig ändert in dem Unternehmen. Aber wenn es einen Übergang gibt, das heißt, wenn zum Beispiel der Unternehmensinhaber oder die Inhaberin stirbt, dann müssen Unternehmen umstrukturiert werden häufig. Oder es kann wirtschaftlich richtig sein, das Unternehmen zu verkaufen. Das wird dann aber von den Verschonungsregeln bestraft. Das heißt, sie führen nicht nur zu einer Ungleichbehandlung von Erben, sondern sie richten wirtschaftlichen Schaden an, weil sie Umstrukturierungen, die möglicherweise nötig sind, verhindern. Und das gilt eben gerade für Start-ups. Und insofern sind da in der Tat die Unternehmen benachteiligt, die sich verändern müssen. Und das wollen wir eigentlich nicht.
0: Jetzt ist es ja nicht das erste Mal, dass sich das Bundesverfassungsgericht mit der Erbschaftssteuer für Betriebsvermögen beschäftigen muss. Dieses Thema führt immer wieder auch in Deutschland zu hitzigen Debatten. Warum trifft denn dieses Thema Erbe offensichtlich immer wieder einen Nerv, auch in der Gesellschaft?
1: Ja, da geht es wirklich stark um Emotionen. Erbschaft, das hat ja was mit Tod zu tun, das hat mit Familie zu tun. Familienunternehmen haben oft eine lange Tradition, da gibt es eine emotionale Bindung. Und es gibt eben gleichzeitig die Vorstellung in der Gesellschaft, dass es das Erben sehr gut geht, dass die privilegiert sind. Deshalb ist die Gesellschaft sehr gespalten. Es gibt eben die einen, die sagen, das müsste man eigentlich höher besteuern. Und die anderen, die sagen, warum kommt der Staat und greift hier auf schon versteuertes Vermögen zu oder auf Vermögen, das aus versteuertem Einkommen gebildet worden ist. Das ist sehr, sehr polarisiert und sehr emotional. Irgendwie müssen wir uns da einigen am Ende, da muss es Mehrheiten geben. Aber akzeptabel kann eine solche Steuer wirklich nur sein, wenn man den Eindruck hat, es geht halbwegs fair zu. Und diese Steuer richtet nicht mehr wirtschaftlichen Schaden an, als unvermeidlich ist. Man muss sagen, jede Steuer auf Unternehmensgewinne oder auf Unternehmen belastet Investitionen und richtet auch wirtschaftlichen Schaden ein. Aber der Staat braucht eben Steuereinnahmen. Wir müssen das erträglich gestalten, aber wir müssen es auch fair gestalten. Es darf nicht sein, dass insbesondere gut beratene Erben sehr, sehr hohe Beträge erben und überhaupt keine Erbschaftssteuer zahlen, während andere mit kleinerem Erbe etwas zahlen, möglicherweise auch sehr viel, bis zu 50%. Das ist nicht in Ordnung. Das Bundesverfassungsgericht hat schon gesagt, dass man, wenn man Ziele hat wie Arbeitsplätze schützen, dass man dann auch bei Unternehmen Sonderregeln vorsehen darf. Aber die müssen eben verhältnismäßig sein. Insofern würde ich erwarten, dass jetzt eben die einzelnen Regeln geprüft werden und man verschaut, ist das verhältnismäßig.
0: Ist es denn ein Fehlgedanke zu glauben, dass es Erben in Deutschland auch automatisch gut geht?
1: Naja, es kommt eben auf das Erbe an. Ein Erbe, das Erbe eines Unternehmens kann auch zu einer Last werden. Man kann sich zum Beispiel vorstellen, dass man ein Unternehmen erbt. Man zahlt dann Erbschaftssteuer oder eben auch nur wenig Erbschaftssteuer oder keine. Aber man erbt dann natürlich auch eine Verantwortung. Viele Unternehmen machen derzeit nicht sehr hohe Gewinne und man muss dann damit umgehen. Und wenn Erbschaftssteuer anfällt, und man sich möglicherweise Geld leihen muss, um die Steuer zu bezahlen, dann kann es immer sein, dass ein Unternehmen eben auch sehr schnell in Schwierigkeiten gerät oder sogar in Konkurs gerät. Das passiert derzeit vielen Unternehmen. Die Erbschaftssteuer ist eine Zeitpunktbesteuerung. Insofern kann ein solches Erbe auch mit Lasten kommen. Aber grundsätzlich gilt natürlich schon, es ist ein Vorteil. Es ist schön, wenn man etwas erbt, denn das ist ja Geld, das man nicht erarbeiten muss.
0: Sagt Professor Clemens Wust, Leiter des IFO-Instituts. Ich danke Ihnen für das Gespräch.
1: Danke mich.
0: Wir bleiben beim Thema Erbe, weil das, wie wir gehört haben, viele Menschen beschäftigt und umtreibt und auch aus wirtschaftlichen Aspekten sehr spannend ist. Denn in Deutschland wird Vermögen häufig vererbt und eher vererbt als selbst aufgebaut. Ein Großteil der Millionäre und Milliardäre in diesem Land haben das Vermögen eben nicht selbst aufgebaut, sondern haben vorrangig geerbt. Während es in vielen anderen Ländern noch deutlich mehr klassische Selfmade-Milliardäre gibt. Was uns das über die Leistungsgesellschaft und auch die Aufstiegsmöglichkeiten in unserem Land verrät, darüber spreche ich jetzt mit dem Soziologen und Zukunftsforscher Thomas Trujan von der Sigmund-Freud-Universität in Wien. Guten Morgen, Herr Trujan.
2: Ich grüße Sie, guten Morgen.
0: Ja, wie viel wird denn überhaupt in Deutschland vererbt?
2: Also wir unterscheiden jetzt zwischen Selfmade und Vererbungslogik. Da muss man sagen, dass Deutschland wirklich enorm vererbungsstark ist, gerade in den oberen Segmenten, das heißt bei den Milliardären. Da ist der Selfmade-Anteil bei uns, der liegt nur bei 26%. Ja. Also das ist irre, wenn man den Selfmade-Anteil in China sieht. Völlig anderes System, aber nur, damit die Zuschauer ein Gefühl dafür bekommen. China 98%, Kanada 81%, Amerika 74%. Also wir sind schon ein Erbenland, auch international. Und da müssen wir überlegen, wie wir damit umgehen. Mit Herrn Fust haben Sie ja schon besprochen, dass Ungleichheit natürlich auch emotionale Wirkungen hat.
0: Und auch möglicherweise die Gesellschaft ein Stück weit spalten kann. Jetzt steckt in Deutschland ja wahnsinnig viel Vermögen auch in Betrieben, in den großen Traditionsunternehmen. Die wohlhabendsten Menschen in diesem Land kommen eben, entstammen solcher Traditionsunternehmen. Und das dürfte sich auch genauso fortsetzen, oder?
2: Ja, Leute werden erfolgreich bleiben oder noch erfolgreicher werden. Oder noch mehr Geld verdienen. Man sieht das ja in den letzten 20, 30 Jahren, hat sich diese Entwicklung exponentiell nach oben getrieben. Wir haben den ersten Billionär und er wird sicherlich nicht der letzte bleiben. Das heißt, es wird immer Leute geben, die etwas weitergeben. An Familien, wir haben aber auch viele Singles, wir haben neue Familienkonstellationen mit neuen geschlechtlichen Paarungen, in Anführungszeichen, natürlich konkret gemeint und positiv. Und insofern wird die Frage, wie dieses Vermögen weitergegeben wird, herausragend für das Gefühl der Gerechtigkeit einer Gesellschaft. Und insofern beobachten wir sicherlich diese Woche wieder mit Argusaugen, was da geschehen wird. Aber eins ist klar, aus meiner Sicht scheint man mir hier die künstliche Intelligenz als eine doch relativ objektive Form von Datensammlung viel, viel stärker ins Kalkül ziehen zu müssen, um zu fairen Lösungen zu kommen.
0: Und grundsätzlich bleibt aber die Frage im Raum, ob sich Vermögen in Deutschland zu leicht weiter vererben lässt. Wie ist denn da Ihre Haltung?
2: Also das Problem ist die Generalisierung. Ja, für jedes Beispiel, was ich Ihnen jetzt nenne, wo es zu leicht ist, wird es ein anderes geben, wo es schwer ist. Das Erbe muss man sich genau anschauen und man muss es sich individuell anschauen. Und wenn es in einem Betrieb steckt, in einem großen Konzern, sind damit natürlich auch immer Arbeitsplätze verbunden. Damit sind Familien verbunden. Mit dem Erbe sind damit auch andere, tausende Existenzen verbunden. Und da muss man eine Form finden, die bisher nicht gefunden ist, weil da bin ich mit Herrn Fuß völlig einer Meinung, wir haben eine ungleiche Behandlung. Nach oben wären die Möglichkeiten, sich zu schützen, immer besser, weil man eben auch herausragende Notare, Anwaltskanzleien und Berater nehmen kann, was, wenn man weniger Möglichkeiten hat, nicht der Fall ist. Es ist eine existenzielle Frage für unsere Gesellschaft. Die Dinge haben sich verändert in den letzten 30, 40 Jahren im Sinne einer viel höheren Bewusstheit dieses Themas, auch durch mediale und soziale Medien. Und insofern geht es jetzt darum, endlich mal faktische Lösungen zu finden und nicht immer alles zu vertagen, was ja in den letzten Jahren der Fall ist. Seitdem ich diese Forschung mache, das sind ja bald 35 Jahre, ist das Thema nicht gelöst worden.
0: Und Sie schrieben oder sagten selbst einmal, am Beispiel der Milliardäre in Deutschland wird deutlich, dass Erben das häufigste und effektivste Überholmanöver ist. Das ist ja eigentlich eine ziemlich traurige Erkenntnis.
2: Na, diejenigen, die jetzt etwas geleistet haben, was die gesamte Gesellschaft auch zu Profiteuren macht, ob in der Automobilindustrie, gerade in der Pharmaindustrie, ob große Klinikketten man besitzt, ja, man muss das sehen. Ja, wenn wir jetzt von Erbe ausgehen und es ist einfach nur ein luxuriöser Lebensstil, dann ist das sicherlich in unseren Zeiten absolut mangelnde Solidarität. Aber dafür kann man niemand das Geld nicht wegnehmen. Das muss vernünftig besteuert werden. Ja. Ich glaube, wir müssen den Fokus vom Wegnehmen ja eher auf den Fokus der Ermöglichung für die anderen Milieus legen. Ja. Gerade, Sie sagten eben auch Start-ups, die brauchen viel mehr Investoren, die brauchen mehr Unterstützung, die brauchen steuerliche Begünstigung. Ja. Und natürlich für alle gilt, der Bürokratie-Dschungel ist auch hier herausragend. Und der muss jetzt gecuttet werden. Das ist eine existenzielle Frage. Ungerechtigkeit empfindet natürlich jede Gruppe immer. Die Reichen finden es ungerecht, wenn sie in ihrer gesellschaftlichen Wirkung nicht bedacht werden. Alle anderen Milieus finden es unfair, wenn Menschen so viel verdienen. Aber dazu zählen dann auch neue Themen wie Prominenz, die Löhne von Schauspielern, von Top-Schauspielern, von Top-Sportlern. Die gehen ja auch teilweise an die Milliardengrenze, zumindest was Vermögen angeht. Wir sind in einer neuen Zeit und deshalb müssen wir auch die Werte des Vererbens und der Weitergabe viel härter und klarer für alle Milieus überprüfen. Wir brauchen Lösungen, die nicht ein paar Parteien schmeckt, sondern mit der die Gesellschaft leben kann. Insofern stehen wir auch hier vor einer riesigen Transformation. Und wie gesagt, durch die künstliche Intelligenz glaube ich, dass wir die Einzelprüfungen viel genauer definieren können. Es macht ja keinen Sinn, eine Besteuerung beim Erbe zu machen, wenn der Betrieb kaputt geht. Ja? Aber Erben zu bevorzugen, das ist natürlich eher eine Szenerie aus dem Mittelalter.
0: In Deutschland fußt also wahnsinnig viel Wohlstand auf Vermögen, das vorherige Generationen, die Elterngeneration oder sogar die Großelterngeneration aufgebaut haben. Das heißt, die Deutschen sind zum Teil nicht mehr so self-made, wie sie mal waren. Wenn wir zum Beispiel an die großen Konzerne denken, die, wie man so schön sagt, noch in der eigenen heimischen Werkstatt quasi gegründet und aufgebaut wurden, wie ThyssenKrupp, Wirth, Aldi, sogar SAP, haben wir es denn verlernt, selbst aktiv zu werden und selbst Wohlstand aufzubauen?
2: Also ich glaube nicht, dass wir es verlernt haben. Im Gegenteil, wir sehen Tausende von Start-ups, die erfolgreich sind, die mit, wo junge Leute mit 24, 25 Millionen verdienen. Die können noch nicht Milliardäre sein. Aber ich sehe hier ein großes Staatsdefizit und auch ein Defizit von sehr, sehr reichen Menschen. Es wird zu wenig investiert in unsere Jugend, in neue Technologien. Und der Staat hat meiner Ansicht nach wirklich versagt bei der Finanzierung von Digitalisierung und künstlicher Intelligenz. Also dass bei uns die reichsten Milliardäre 60 Milliarden, 65 Milliarden haben und in Amerika es Billionäre gibt, zeigt ja ein unglaubliches Gefälle und zeigt, auch da liegen ja Lichtjahre zwischen, und dass die KI in Amerika zu Hause ist, in China und auch ein bisschen in Indien und wir doch eher hinterher gucken, zeigt, dass hier faktische Fehler gemacht worden sind, die mit Investitionsvergaben zu tun haben. Also wir sind klug, wenn wir nicht nur über die Besteuerung nachdenken, sondern vor allem, das muss sein, aber vor allen Dingen auch über die Beförderung neuer Unternehmen, die zu großen werden können. Und auch Themen, ob Raumfahrt, ob Neurotechnologie. Wir haben Möglichkeiten, aber langsam ist unsere Bürokratie und unser Wertkonservativismus, das Alte so lange zu behalten, bis es nicht mehr geht, glaube ich, nicht mehr die richtige mentale Haltung, mit der wir uns nach vorne bewegen.
0: Sagt Thomas Druyen. Viele Grüße nach Wien.
2: Ich danke Ihnen.
0: Viele börsennotierte Unternehmen legen in den kommenden Wochen ihre Quartalszahlen vor und die werden an den Finanzmärkten natürlich mit ganz viel Spannung beobachtet, denn die sind immer auch Ausdruck dafür, wie es um die Wirtschaft allgemein steht, wie groß die Nachfrage ist, wie viel produziert wird. Und den Auftakt machen im Grunde morgen die großen US-Banken. Heute legen aber auch schon zwei französische Unternehmen, LVMH und L'Oréal, ihre Zahlen vor und auch die Porsche AG. Morgen geht es dann, wie gesagt, weiter mit den großen Banken, JP Morgan, Wells Fargo, Goldman Sachs. Und was dort zu erwarten ist, das bespreche ich jetzt mit Chris-Oliver Schickentanz von der Capitell Vermögensmanagement AG. Guten Morgen, Herr Schickentanz.
3: Guten Morgen, Frau Beck-Petri.
0: Die Unternehmen präsentieren ihre Quartalszahlen und verraten, wie es im dritten Quartal gelaufen ist. Womit rechnen Sie?
3: Im Wesentlichen mit drei Dingen. Art eins, dass wir deutlich mehr positive Überraschungen sehen, als das eigentlich im Durchschnitt der letzten Jahre der Fall war. Also, dass das nochmal eine sehr gute Berichterstattung wird. Wir sehen ja in Summe schon seit mehreren Quartalen, dass die Stimmung deutlich schlechter ist als die tatsächliche Lage bei den Unternehmen. Und das dürfte diese Quartalsberichtssaison auch wieder untermauern. Zum Zweiten, dass die Analysten nach den Quartalsberichten Zutrauen fassen und ihre Gewinnschätzungen fürs vierte Quartal, aber auch für 2027 nach oben revidieren, nach oben anheben werden. Und das unterstützt dann natürlich nochmal die Kursentwicklung, weil es einfach die Bewertungsrelationen am Markt ein Stück weit relativiert. Und zum Dritten, dass wir mehr Breite bekommen. Bis dato waren es ja tatsächlich wenige Branchen, die die Indizes nach oben gezogen haben. Ich glaube, die Q3-Berichtssaison wird zeigen, dass der Wirtschaftsaufschwung tatsächlich in der Breite angekommen ist und dass viele Sektoren zum positiven Wachstum beitragen können.
0: Das heißt, die Unternehmen kommen deutlich besser durch die Krise und trotzen den Herausforderungen deutlich besser, als man ursprünglich vielleicht auch erwartet hatte. Und dennoch gibt es ja weiterhin große Störfaktoren wie den Iran-Krieg, die zunehmende Inflation, die gestiegenen Ölpreise und eben auch die Schwankungen beim Ölpreis. Aktuell liegt er bei 104 US-Dollar je Barrel bei der Sorte Brent. Und wir haben auch die Konsumzurückhaltung im Land. Wie sehr belastet denn diese Gemengelage trotzdem Unternehmen?
3: Ja, ich glaube, dass das durchaus Nackenschläge sind und dass es auch Sektoren gibt, die darunter massiv leiden. Und das werden wir auch in der Q3-Berichtssaison sehen. Aber es gibt eben auch durchaus Faktoren, die das Ganze kompensieren können. Wir sehen, dass die Nachfrage grundsätzlich wieder anzieht, dass die Unternehmen Vertrauen fassen, wieder mehr investiert wird, dass die fiskalpolitischen Programme, zum Beispiel das Sonderprogramm Infrastruktur, dass das jetzt so langsam die PS auf die Straße bringt. Wir haben gesehen, dass die Sachverständigen, aber auch die Bundesregierung selbst ihre Wachstumsprognose für Deutschland das erste Mal seit Jahren nach oben revidiert hat. Also das sind alles so Anzeichen dafür, dass trotz aller Nackenschläge es tatsächlich in den Unternehmen ein positives Momentum gibt. Von einigen negativen konjunkturintensiven Branchen, wie zum Beispiel der Automobilbranche, mal abgesehen.
0: Und morgen die großen US-Banken, wie dürften die aktuell dastehen? Immerhin werden die ja auch mit der Kaufzurückhaltung zu tun haben und eben auch mit möglicherweise aufgeschobenen Investitionen in den USA, eben weil die Zinsen dort recht hoch sind. Womit rechnen Sie da?
3: Ich gehe davon aus, dass das Investmentbanking tatsächlich relativ gut gelaufen ist, dass wir aber tatsächlich im klassischen Privatkundengeschäft das ein oder andere an Verwerfungen sehen werden. Die langfristigen Zinsen in den USA sind ja sehr, sehr stark angestiegen und das dürfte die US-amerikanischen Banken je nach Geschäftsmodell mal etwas mehr, mal etwas weniger stark belasten. In Summe dürfte es aber tatsächlich auch von den US-amerikanischen Banken ein sehr ordentliches Quartalsergebnis geben.
0: Und wie sieht es aktuell mit der Kreditnachfrage aus?
3: Die Kreditnachfrage ist nicht ganz so intensiv. Das hat unterschiedliche Gründe. Zum einen, weil eben der Langfristzins so hoch ist, dass gerade für viele mittelständische Unternehmen oder auch Privathaushalte langfristige Finanzierungsprojekte einfach unattraktiver geworden sind. Aber wir haben natürlich auch über den Anleihemarkt ein zweites Instrument, um uns Fremdkapital zu beschaffen. Und das nutzen gerade die Technologieunternehmen, die massiv in künstliche Intelligenz investieren. Von daher ist sozusagen der klassische Bankkredit nicht mehr ganz so stark nachgefragt.
0: Wir werfen an der Stelle noch einen Blick auf den DAX und schauen uns an, wie der in den Tag gestartet ist. So kurz vor den Quartalszahlen hält man ja gerne die Füße eher still. Wir sehen aber hier ein relativ kräftiges Plus von 0,5%, auch über der 25.000-Punkte-Marke. Was erleben wir hier gerade?
3: Ich glaube, der ein oder andere, der in den letzten Wochen die Füße stillgehalten hat von den Großinvestoren, von den Pensionskassen, Versicherungsgesellschaften, aber auch von den großen Fondsgesellschaften, der will sich jetzt im Vorfeld der Berichtssaison doch wieder etwas optimistischer, etwas offensiver positionieren, kauft jetzt nochmal Aktien. Von daher ist das, glaube ich, die klassische Vorfreude auf den Beginn der Berichtssaison.
0: Ich danke Ihnen für das Gespräch und wir behalten die Quartalszahlen natürlich im Blick und sprechen auch morgen in der Sendung noch einmal darüber. Vielen Dank, Herr Schickentanz. Ja. Ja, wir sind am Ende, halten Sie aber auch hier wie immer auf dem Laufenden auf tagesschau24, tagesschau.de und unseren Hörfunkwellen. Und wenn Sie mögen, dann sehen wir uns morgen hier an dieser Stelle wieder. Machen Sie es gut.
4: Guten Tag, hier ist die Tagesschau in 100 Sekunden. Bärbel Baas kündigt Rücktritt an. Sie will sowohl ihr Amt als Ministerin für Arbeit und Soziales als auch den SPD-Vorsitz aufgeben. Baas begründet ihre Entscheidung mit einem Trauerfall in der Familie und mit öffentlichen Angriffen auf sich, auch aus den Reihen des Koalitionspartners, der Union. Sie bringe momentan nicht die Kraft auf, ihre Regierungs- und Parteiarbeit in vollem Umfang auszuüben. Den Posten als Arbeitsminister soll der frühere SPD-Ministerpräsident in Rheinland-Pfalz, Alexander Schweitzer, übernehmen. CDU setzt Präsidiumsklausur fort. Es geht um die Frage, wie sich die Partei nach den Schlappen bei den Landtagswahlen inhaltlich aufstellt. Am Mittag will Kanzler und Parteichef Merz über Ergebnisse informieren. Bayerns Ministerpräsident Söder forderte Merz in der ARD-Sendung Karin Mioska auf, wieder Treffen mit Gewerkschaften und Arbeitgebern aufzulegen. Sie müssten stärker in den Reformprozess eingebunden werden. EU-Außenministertreffen in Luxemburg. Die Minister wollen neue EU-Sanktionen gegen Russland beschließen. Im Fokus stehen Personen und Organisationen, die Russlands Wirtschaft im Krieg gegen die Ukraine unterstützen. Es geht um knapp 1.600 Akteure. Eine mögliche Strafmaßnahme könnte das Einfrieren von Vermögenswerten sein. Houthi-Miliz weitet Angriffe auf Saudi-Arabien aus. Nach schwerem Beschuss am Wochenende wurden die Flughäfen der Hauptstadt Riad und in Dammam getroffen. Saudi-Arabien macht die von Iran unterstützte Houthi-Miliz im Jemen verantwortlich. Saudischen Medienberichten zufolge berieten die Außenminister von Saudi-Arabien und Iran über den Konflikt. Teheran erklärte sich bereit, einen Dialog zwischen Saudi-Arabien und Jemen zu unterstützen. Bundesverfassungsgericht verhandelt über Klage Bayerns gegen Erbschaftssteuer. Es geht darum, ob der Bund überhaupt für die Steuer zuständig ist oder ob sie von den Bundesländern geregelt werden muss. Nach Ansicht der bayerischen Regierung sollte die Erbschaftssteuer in den Händen der Länder liegen, da die Einnahmen ohnehin komplett in deren Kassen fließen würden. Das Wetter. Heute meist trockenes Herbstwetter mit einem Mix aus Sonne und Wolken. Im Norden und Osten einzelnen Schauern. Höchstwerte 10 bis 19 Grad. Herzlich willkommen bei Tagesschau 24, dem Nachrichtensender der ARD. Bärbel Baas hat überraschend ihren Rücktritt als SPD-Co-Vorsitzende und Bundesarbeitsministerin bekannt gegeben. Sie begründete dies in einer von der SPD-Spitze verbreiteten Erklärung damit, dass sie derzeit Kraft brauche, um den Tod ihrer Stieftochter zu verarbeiten. Zugleich kritisierte sie, dass sie aus den Reihen des Koalitionspartners in dieser für sie persönlich schwierigen Zeit öffentlich angegriffen worden sei. Ihr Amt als Bundestagsabgeordnete will sie weiter wahrnehmen. SPD-Co-Chef Lars Klingbeil bedauerte den Schritt in einer Erklärung und nannte die Attacken auf Baas unanständig. Wir blicken auf die politische Karriere der 58-Jährigen zurück.
5: Die Arbeitsministerin auf der Baustelle. Bärbel Baas begleitet die Suche nach Schwarzarbeitern. Nah dran sein, für mehr Gerechtigkeit sorgen, so ihr selbst erklärtes Ziel.
6: Wo bekommen Sie auch Hinweise her? Also sind es auch Beschäftigte, die sagen, ich werde hier ausgebeutet? Also
7: ja, natürlich.
5: Geboren in Duisburg. Mit 20 wird sie SPD-Mitglied mit klarer Meinung.
6: Also wenn ich jetzt in unseren eigenen Reihen so höre, mit welchen Wahlprognosen man so rechnet, wieder in Duisburg, also glaube ich, sind die da sehr optimistisch. Ich sehe das etwas schlechter.
5: Nach dem Hauptschulabschluss startet Baas eine Ausbildung als Bürogehilfin, studiert, macht Karriere in einer Betriebskrankenkasse. Mit 41 Jahren kommt sie als Abgeordnete in den Bundestag. Ihr Fokus die Gesundheitspolitik. Sie wird stellvertretende Fraktionsvorsitzende 2021, dann Bundestagspräsidentin. Mehrfach wird sie in ihrem Wahlkreis in Duisburg direkt gewählt.
8: Als ich das letzte Mal hier war, konnte, glaube ich, keiner hier im Saal ahnen, einschließlich mir selbst, dass ich Bundestagspräsidentin werde. Also in der Rangfolge, das wisst ihr alle, viele wissen es nicht, erstaunlicherweise, aber es ist der Platz 2 im Staat, nach dem Bundespräsidenten und vor dem Kanzler, wie ich immer so schön sage. Der Kanzler weiß das manchmal nicht, aber gelegentlich gibt es ja dann auch einen kleinen Ordnungsruf.
5: 2025 wird ein großes Jahr für die Duisburgerin. Sie wird zur SPD-Vorsitzenden gewählt. Und?
6: Frau Präsidentin, ich schwöre es.
5: Sie wird Arbeitsministerin. Nun muss sie Pläne der schwarz-roten Koalition umsetzen, schafft das Bürgergeld ab, führt die neue Grundsicherung ein. Ein Spagat für Baas, die zur SPD-Linken zählt.
9: Dass wir uns diese Sozialversicherungssysteme und diesen Sozialstaat finanziell nicht mehr leisten können, ist, und da entschuldige ich mich jetzt schon für den Ausdruck, Bullshit. Das ist Bullshit.
5: Baas wohl größtes Projekt, die Reform des Rentensystems. Sie stellt sich voll hinter das Konzept einer Reformkommission, nachdem auch die abschlagsfreie Rente nach 45 Beitragsjahren abgeschafft werden soll. Die Reform sei ein Gesamtkunstwerk mit klarem Ziel.
9: Dann wird es für alle besser, das ist die Botschaft. Es wird für alle am Ende perspektivisch besser.
5: Mehr Gerechtigkeit eben, das Ziel von Bärbel Baas.
4: Christoph Mestmacher in Berlin. Bärbel Baas tritt zurück und zwar aus persönlichen, privaten Gründen. Zu denen hat sie sich auch geäußert, Christoph.
10: Ja, es ist ein Trauerfall ihrer Stieftochter gewesen, der ihr sehr viel Kraft geraubt hat und sehr viel Zeitaufwand bedarft hat, um auch die Nachfolge zu sortieren. Bärbel Baas ist dennoch in dieser Zeit angegriffen worden. Das kannte sie ja schon vorher, die Kritik an ihrer Amtsführung, dem späten Vorlegen von durchaus komplexen Gesetzeswürfen. All das ist Berlin immer Bärbel Baas angelastet worden. Jetzt hat sie die Konsequenz gezogen und hat auch bezogen auf ihr Amt gesagt, es brauche jetzt eine starke Hausleitung, die mit ganzer Kraft sich auf die anstehenden Gesetzesvorhaben konzentriere. Und das sind ja die Zentralen, die jetzt noch bis Weihnachten zumindest durchs Kabinett gebracht werden können. Also Rente, Arbeitsmarktreform und eine Wende in der sozialen Sicherheit.
4: Christoph, ich würde da gern noch mal nachhaken, was du gerade gesagt hast. Bärbel Baas hat ja eben auch angeführt, dass die öffentlichen Angriffe auf sie, Zitat, leider auch aus den Reihen des Koalitionspartners in dieser für mich persönlich schwierigen Zeit weiter forciert wurden. Was meint sie damit genau und was sagt das auch über den Umgang der Politikerinnen und Politiker untereinander aus?
10: Berlin steht unter Druck. Und was Bärbel Baas vermutlich meint, was sie aber nicht ausgesprochen hat, ist, es gab ja eine Rücktrittsforderung ausgesprochen vom Repräsentanten des durchaus mächtigen CDU-Wirtschaftsfiegel, des Abgeordneten Christian von Stetten, der die Rücktrittsforderung von Bärbel Baas in einer Zeit, in der es ihr persönlich sehr schlecht ging, in die Welt gesetzt hat. Und dass es durchaus vorher Kritik an Bärbel Baas gab, zu oft Abwesenheit, zu oft Vertretung durch Staatssekretäre in wichtigen Runden, dann nachher nochmal Gespräche auf der sogenannten Augenhöhe. Alles das war kein Geheimnis. Bärbel Baas und ihre verstorbene Stieftochter, die hatten erkennbar ein enges Verhältnis. Das, worüber wurde auch durchaus kommuniziert in Berlin. Am Anfang hat es niemand berichtet. Und dann hat sie selber es nach meiner Einschätzung, wenn ich die Zeitabläufe noch richtig im Kopf habe, öffentlich gemacht. Jetzt also hat Bärbel Baas die Konsequenzen gezogen, ist nicht nur als Arbeitsministerin zurückgetreten, sondern auch als SPD-Parteivorsitzende. Gegen 11:45 ungefähr erwarten wir eine Stellungnahme des SPD-Präsidiums und auch von dem noch amtierenden SPD-Parteivorsitzenden Lars Klingbeil. Mal gucken, ob über die Nachfolge dann von Bärbel Baas schon irgendwas bekannt wird. Ihre Nachfolger als Arbeitsminister soll, so hören wir dem Vernehmen nach, Alexander Schweizer, ehemaliger Ministerpräsident aus Rheinland-Pfalz, annehmen, jetziges Mitglied im SPD Vorstand und auch Fraktionsvorsitzender der SPD in Rheinland-Pfalz.
4: Christoph, es gibt bereits erste Reaktionen auf den Rücktritt von Bärbel Baas. Wie fallen diese Reaktionen aus?
10: Flächendeckende Unterstützung und Verständnis und auch Betrübnis, wie das so ist, wenn jemand zurücktritt und das auch durchaus emotional begründet. Manuela Schwesig hat sich geäußert, von tiefem Respekt gesprochen, die mecklenburg-vorpommersche Ministerpräsidentin. Auch Gordon Schnieder von der CDU hat seinen Respekt geäußert. Bisher ist sehr viel Verständnis aufgebracht worden. Trotzdem ist der Zeitpunkt natürlich mitten im Reformprozess ein besonders bemerkenswerter für diesen Rücktritt, auch von beiden Ämtern. Und das betrifft ja auch die SPD, die ja auch nicht in ruhigen Gewässern unterwegs ist. Gab viele Briefe, gab Aufforderungen, Misstrauen, Unmut mit den beiden Parteivorsitzenden, Lars Klingbeil da immer mit einbezogen. Insofern, das wird heute Berlin noch den ganzen Tag beschäftigen, wie es jetzt weitergeht, sowohl mit den Arbeitsmarktreformen und den Strukturreformen, die anstehen, dem Rentenprozess, aber auch mit der SPD als Partei.
4: Christoph, du hast es gerade schon angesprochen, Bärbel Baas hat zwei Ämter inne, eben SPD-Co-Vorsitzende neben Lars Klingbeil und Arbeitsministerin in der Regierungskoalition. Da hast du schon gesagt, Alexander Schweizer wird ihr voraussichtlich folgen als Arbeitsminister. Sprechen wir über den SPD-Co-Vorsitz. Wer könnte Baas denn in dieser Position folgen?
10: Boah, schwierig abzusehen. Das ist wirklich Spekulation an jetziger Stelle. Es gab ja immer so Herzenskandidaten. Einer, der ist aber ein Mann, der immer mal wieder hier gehandelt wurde. Das war Hubertus Heil. Der ist durch die schnelle Ernennung von oder schnelle Bekanntgabe, dass Alexander Schweizer es werden sollte, auch aus der Diskussion um die Arbeitsministerposition raus. Das hätte er natürlich rein theoretisch machen können. Er hat das Amt ja jahrelang inne gehabt als Arbeitsminister. Möglicherweise richtet sich ein Blick wieder ins Saarland zu Anke Rehlinger, zur Ministerpräsidentin, die aber immer sehr standorttreu war und bisher alle Spekulationen um eine potenzielle Vorsitzübernahme bei der SPD zurückgewiesen hat. Mal gucken, ob wir um 11:45 mehr wissen, wenn die SPD ihre Pressekonferenz gibt.
4: Das Thema wird uns den Tag über hier bei Tagesschau24 begleiten. Ganz herzlichen Dank nach Berlin, Christoph Mestmacher im ARD-Hauptstadtstudio.
10: Gerne.
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0: Gestern hat uns die Aussage von US-Präsident Trump über eine Energiewaffenruhe zwischen der Ukraine und Russland aufhorchen lassen. Nun gab es trotzdem neuerliche Angriffe. Sprechen wir darüber mit Tobias Bönte in der Tagesschau-Redaktion. Tobias, was kannst du uns darüber sagen?
1: Ja, du hast es gerade schon gesagt, diese Meldung einer Energiewaffenruhe, sprich einer Waffenruhe der gegenseitigen Angriffe auf Energieanlagen zwischen Russland und der Ukraine, die Donald Trump verkündet hat, hat uns gestern wirklich sehr, sehr bewegt hier auch im Nachrichtenhaus. Man kann sagen, das Ganze funktioniert Stand jetzt nicht wirklich. Es gab wohl Angriffe in der Nacht auf die Ukraine, auch auf Energieanlagen, unter anderem in Charkiw. Bilder haben wir dazu nicht. Die ukrainische Führung, Präsident Zelensky, hat gesagt, dass es eben auf ein Heizkraftwerk einen Angriff gegeben hat. Es gab zudem auch wieder Angriffe auf zivile Ziele. Da haben wir Bilder vorliegen, auch aus der Region Charkiw. Auch dort gab es mehrere Tote und Verletzte bei Angriffen mit Gleitbomben und Drohnen. Also von einer Waffenruhe insgesamt oder auch nur auf Energieanlagen sind wir im Moment noch relativ weit entfernt, um nicht zu sagen, das Ganze funktioniert Stand jetzt überhaupt nicht. Spannend wird es heute auch zu sehen, die EU-Außenminister treffen sich in Luxemburg, unter anderem auch mit dem deutschen Außenminister Wadefuhl. Und dort soll über weitere Sanktionen gesprochen werden gegen Russland. Das nächste EU-Sanktionspaket, es stehen wohl bis zu 1600 Verantwortliche und Betriebe auf der Liste, die sanktioniert werden sollen. Und da wird heute von Seiten der EU der nächste Schritt gemacht, um auch Russland mehr und mehr an den Verhandlungstisch zu zwingen, so hofft man, um dann wirklich über eine Waffenruhe verhandeln zu können und nicht nur, dass Donald Trump als US-Präsident da irgendwas bekannt gibt, was alle überrascht, inklusive der Protagonisten dort vor Ort.
0: Soweit zum russischen Angriffskrieg gegen die Ukraine. Dann schauen wir noch weiter in den Nahen Osten, Tobias, genauer nach Saudi-Arabien. Wir haben ja gestern den ganzen Tag über den Angriff auf den Flughafen in Riad berichtet. Es gab noch eine weitere Attacke. Was kannst du uns dazu sagen?
1: Ja, der Flughafen in Riad ist erneut angegriffen worden. Gestern im Laufe des Tages, später abends. Es gab ein Todesopfer, so berichten es die saudischen Behörden. Und was die saudischen Behörden auch gemacht haben, sie haben jetzt Bilder der Überwachungskameras von dem heftigen Anschlag am Samstag veröffentlicht. Die liegen uns auch vor. Bei dieser Attacke, die vierte binnen, oder es gab vier Attacken binnen einer Woche, die am Samstag war mit Abstand die heftigste, als eben eine ballistische Rakete in diesem Terminal in Saudi-Arabien am Flughafen von Riad einschlug. Und dabei wurden 13 Menschen getötet, mehr als 300 Menschen verletzt. Und der Flughafen Riad ist im Moment gesperrt, beziehungsweise es fliegen nur sehr wenige Flieger. Das Ganze ist ein Drehkreuz dort in der Region. Also auch wirtschaftlich wirklich diese Angriffe und diese ständige Unsicherheit ein großer Faktor. Randnotiz, auch die deutsche Wirtschaftsministerin Katharina Reiche sitzt momentan in Riad fest. Sie war dort für eine Konferenz zum Thema Energie und kann im Moment von dort nicht wegstarten. Das Ministerium versucht es, alternative Flüge zu machen. Aber die ganze Region ist eben in Aufruhr. Die Houthi-Rebellen, die für den Angriff verantwortlich zeichnen und sich auch schon dazu bekannt haben, haben auch bekannt gegeben, dass sie nicht nur den Flughafen jetzt mehrmals angegriffen haben, sondern auch den Flughafen in Dammam in der saudi-arabischen Ostprovinz und zwei Ölförderanlagen angegriffen haben. Also es ist eine sehr, sehr große Unsicherheit dort in der Region derzeit.
0: Und Beobachter befürchten jetzt eine Eskalation der Lage dort auf der arabischen Halbinsel. Tobias, wie ist das einzuschätzen?
1: Ja, es ist tatsächlich zu befürchten. Man muss dazu sagen, die Houthis kämpfen ja seit mehr als 10 Jahren im Jemen gegen die Zentralregierung, die wiederum von Saudi-Arabien unterstützt wird. Wir können uns mal eine Karte anschauen. Da sehen wir, die beiden Länder grenzen direkt aneinander. Der Flughafen Riad ist eben eingezeichnet und eben aus dem jemenitischen Houthi-Gebiet werden dann diese Raketen in Richtung Saudi-Arabien geschickt. Und die große Nervosität in der Region lässt sich daran ablesen, dass sich der Iran, wir sehen ihn, er ist sozusagen östlich gelegen, auf der anderen Seite des Persischen Golfs, dass der Iran sich da jetzt einschaltet, der Iran und Saudi-Arabien schon immer verfeindet, absolute Erzfeinde, normalerweise kein Kontakt zwischen den beiden Staaten und der Iran bietet sich jetzt als Vermittler an zwischen den Houthi-Rebellen, die vom Iran unterstützt werden, und Saudi-Arabien. Es gab wohl erste Gespräche in der Nacht, erste Telefonate zwischen den beiden Außenministern und es soll eben da jetzt Gespräche geben um eine weitere Eskalation, den berühmten Flächenbrand, wie es oft heißt, eben in der Region zu verhindern.
0: So, jetzt harter Schnitt. Zum Glück gibt es nicht nur Kriege und Konflikte. Tobias, aus Indien hast du uns noch bunte Bilder mitgebracht vom hinduistischen Navratri-Fest. Das wird derzeit dort gefeiert.
1: Ja, ich habe eben ein paar Bilder gefunden aus Indien, Navratri-Fest, du hast es gerade gesagt, das bedeutet übersetzt so viel wie 9 Nächte und dieses Fest dauert noch, also geht seit gestern und dauert noch bis zum 20. Oktober und es gibt eben viele Tänze, bunte Gewänder, wir sehen es, sehr beeindruckende Bilder, so wie sich vielleicht wir als Westeuropäer Indien vorstellen. Das Ganze Fest ehrt die hinduistische Göttin Durga und den Triumph des Guten über das Böse. Und das ist natürlich ein schöner Anlass, um zu feiern, zu tanzen und das 9 Nächte lang.
0: Ganz herzlichen Dank für diese Bilder und die Informationen, Tobias Bönte in der Tagesschau-Redaktion.
1: Sehr gerne.
0: Die Wahl des AfD-Politikers Rausch zum Landtagspräsidenten in Sachsen-Anhalt zieht weiter Kreise. Die Verunsicherung in der Union ist groß. In ihrer Sendung gestern Abend wollte Karin Mioska von CSU-Chef Markus Söder wissen, ob er davon ausgehe, dass bei der anstehenden Ministerpräsidentenwahl in Sachsen-Anhalt kein Mitglied der CDU für die AfD stimmen werde. Wir hören in seine Antwort rein.
2: Nach dem Ergebnis kann man das nicht sagen. Ich fände nur, dass all diejenigen, die sich überlegen, sowas zu machen, dann auch bitte das Rückgrat haben, das auch öffentlich zu machen und dann am besten sich auch gleich dann in die politische Richtung bewegen. Denn ich finde das nicht so ziemlich schäbig. Klar ist eine geheime Wahl, ist auch anerkannt. Aber bei so fundamentalen Fragen, finde ich, sollte jeder das Rückgrat haben und die Statur haben, dann zu bekennen, wenn er was anders macht und wenn er sich dann nicht mehr in der Union wohlfühlt, dann muss er halt auch woanders hingehen.
3: Hat Friedrich Merz Einfluss darauf?
2: Ja, das ist sehr schwer. Auf geheime Wahlen Einfluss zu nehmen, ist zwar immer schön, aber das haben Sie ja gesehen, selbst bei einer Kanzlerwahl kannst du nicht für alle garantieren. Friedrich Merz hat eine klare Haltung, die CDU hat eine klare Haltung und das ist gut so. Und ansonsten kann man nur denjenigen raten, es sind ja auch nicht so viele, die man da ansprechen kann, denen auch zu sagen, seid einfach bitte mutig, seid ehrlich zu euch selber, was wollt ihr? Verratet ihr eure eigene Geschichte, verratet ihr die Werte und die Geschichte der Union? Wollt ihr woanders hin, dann sagt's aber
3: auch. Und dann wandert ihr bitte auch raus aus der CDU, weil
2: wäre eine logische Konsequenz.
3: 21 hat Friedrich Merz noch gesagt, also wenn jemand, bei uns einer die Hand hebt, um mit denen was zu machen, der kriegt einen Parteiausschluss.
2: Also wer die AfD wählt, der hat bei uns jetzt nicht so die Zukunft.
0: Die Außenminister der EU kommen heute in Luxemburg zusammen. Auf dem Treffen wollen die Ministerinnen und

0: Bundespräsidenten.
1: Es ist ja ganz viel Budenzauber. Es ist sinnvoll, ihn ernst zu nehmen, aber nicht wörtlich. Wenn er vom Waffenstillstand spricht, gibt es den nicht und keiner weiß davon irgendwas. Und dementsprechend ist es richtig und notwendig, dass die Europäer ihre eigene Linie fahren. Und diese Sanktionen haben nicht nur Einfluss auf die Wirtschaft in Russland, sondern auch auf den europäischen Zusammenhalt. Deshalb sind sie richtig.
0: Papst Leo XIV. Muss sich einem operativen Eingriff an der Lunge unterziehen. Dies hat er überraschend gestern nach dem Mittagsgebet mitgeteilt. Die Ärzte hätten einen Knoten entdeckt. Wann die Operation stattfinden soll, ist bislang nicht bekannt. Am 6. November will das Oberhaupt der katholischen Kirche zu einer 11-tägigen Reise nach Südamerika aufbrechen.
2: Eigentlich sollte Papst Leo XIV. Schon bald nach Südamerika reisen, wo er jahrelang als Bischof tätig war. Dass er sich nun einer Operation unterziehen soll, macht vielen Gläubigen und Einwohnern Sorge. Es beunruhigt mich, denn ein Knoten in der Lunge ist keine Kleinigkeit. Hoffen wir, dass er fliegen kann und dass er sich schnell erholt. Schließlich wartet das peruanische Volk sehnsüchtig auf seine Rückkehr. So Gott will, wird er hierher kommen. Die Vorbereitungen laufen schon seit vielen, vielen Monaten. Nicht nur praktisch, sondern auch spirituell. Wir hoffen, dass es ihm bald besser geht, damit er nach Chiclayo kommen kann. Bei seinem sonntäglichen Angelusgebet auf dem Petersplatz machte Leo die anstehende OP öffentlich und wandte sich mit einer persönlichen Nachricht an die Gläubigen.
3: Carissimi.
2: Meine liebsten Freunde, bei einigen kürzlich durchgeführten medizinischen Untersuchungen haben die Ärzte eine kleine, abgegrenzte, knotige Veränderung in meiner Lunge festgestellt. Sie wurde in einem sehr frühen Stadium entdeckt und ist gut lokalisiert. Die Ärzte halten eine Operation für ratsam und so habe ich mich ihrem Rat folgend entschieden, mich operieren zu lassen, um sie entfernen zu lassen. Der 71-Jährige steht seit Mai vergangenen Jahres als erster Pontifex aus den USA an der Spitze von weltweit 1,4 Milliarden Katholiken. Gesundheitliche Probleme waren bisher nicht bekannt. Auch in seiner Heimatstadt Chicago beten die Menschen für ihn. Wissen Sie, ich hoffe, dass für ihn alles gut ausgeht. Ich hoffe, dass alles in Ordnung ist. Ich hoffe, dass er es schafft. Ich bin ihm und auch all den anderen Päpsten dankbar dafür, dass sie positive Impulse verbreiten. Er ist so ein netter Mensch. Wir werden für ihn beten. Er ist ein lieber Mensch und wir werden inständig für seine Gesundheit beten. Die Operation steht in den kommenden Tagen an. Wann genau, ist noch nicht bekannt.
0: Ungewohntes Bild beim Blick auf die Bundesliga-Tabelle. Da steht nach dem Wochenende der SC Freiburg auf Platz 1. Gegen Schalke mussten die Breisgauer eigentlich nur noch zugreifen, denn sowohl Dortmund als auch die Bayern ließen zuvor Punkte liegen. Aber der Sprung auf die Tabellenspitze mit einem 2:1 gegen Schalke war ein hartes Stück Arbeit.
4: Beim Abpfiff muss alles raus. Bei Trainer Julian Schuster, bei den Spielern, beim Tabellenführer der Fußball-Bundesliga.
5: Ist gut. Wir wissen, dass es am Ende wahrscheinlich nicht so bleiben wird, aber für einen Moment schön.
4: Bis zum ersten Glücksmoment für Freiburg in Rot dauert es nur 10 Minuten. Nach einem Eckball kann Schalkes Torhüter Loris Karius den Kopfball von Matthias Ginter noch parieren. Gegen den Nachschuss von Maximilian Eggestein ist er dann machtlos. Das 1:0 als Resultat einer starken Anfangsphase des Teams von Chefcoach Schuster. Schalke präsentiert sich eine halbe Stunde lang harmlos, schießt nicht einmal aufs Tor und trifft dann mit dem ersten eigenen Abschluss. Das 1:1 in der 30. Minute ermöglicht durch die nicht optimale Faustabwehr von Freiburg-Keeper Mio Backhaus. Adrian Gantenbein findet dann mit seinem leicht abgefälschten Schuss die goldene Lücke. Die Gäste von Trainer Miron Muslic nach dem Ausgleich mit mehr Energie. Freiburg verliert die Linie und die Nerven. Yuito Suzuki sieht nach diesem Foul an LVC gelb-rot. Der Sportclub nach einer guten Stunde in Unterzahl. Schalke eigentlich im Vorteil, am Ende dann aber doch geschlagen. Der eingewechselte Keisuke Goto mit dem 2:1 Siegtreffer in der 85. Minute. Sein erstes Bundesliga-Tor. Die Gefühle müssen raus.
6: Ich glaube, da zeigt sich einfach auch eine Mannschaft, wie sie sich in solchen Momenten dann eben auch verhält. Darüber bin ich sehr stolz.
4: Der Japaner Goto, der Matchwinner. Trainer Schuster kaum zu halten nach dem Sieg in Unterzahl. Freiburg ist Spitze in der Bundesliga.

0: Zuvor setzte sich im Rhein-Derby Köln mit 2:1 gegen Mönchengladbach durch. Schwieriger Einstand für den neuen Borussentrainer Alexander Blessin. Sein Team bleibt damit sieg- und punktlos weiter Tabellenletzter.
1: Der Mann des Spiels schenkt allen ein Küsschen. Said Elmala entscheidet das Derby mit einem wundervollen Tor für Köln.
2: Es gibt auf jeden Fall schlechtere Tage. Wir haben gebrannt auf das Spiel. Das fühlt sich einfach gerade sehr, sehr gut an, gewonnen zu haben. Und ja, dass ich das entscheidende Tor schießen konnte, hat mich umso mehr gefreut.
1: Gladbachs neuer Coach Alexander Blessin versucht, seinem Team Energie mitzugeben. Und die Borussia hat auch die erste Chance des Spiels durch Sanders Freistoß. Der FC nach vernünftigem Saisonstart zuletzt schwächeln mit Sosa. Sein Freistoß bleibt hängen. Johannessons Nachschuss ist vom Allerfeinsten. Köln führt nach 26 Minuten. Johannesson mit der Innenseite, mit Druck und Gefühl ins Eck. Die bislang punktlosen Gäste nicht irritiert, sondern direkt mit mehr Druck nach vorn. Ulrichs Flanke findet Skellys Kopf. Der Ausgleich in der 39. Minute wirkt wie eine Erlösung und zeigt deutlich Kölns Zuordnungsprobleme. Skelly alleingelassen. Das 1:1 ganz einfach für ihn. Kurz vor der Pause verletzt sich Skiri nach einem Foul von Neuhaus schwer. Er muss in die Klinik. In der zweiten Hälfte hat Gladbach zunehmend Probleme, kann vor allem Elmala nicht stoppen. In der 67. Minute passiert's. Tolle Solo, perfekter Abschluss, 2:1 Köln. Aber es gibt Diskussionen, weil Kraus seinen Gegenspieler wegräumt. Grenzwertig, Bart Stübner gibt das Tor. Der FC wird gegen Ende noch mal hinten reingedrückt. Zum Ausgleich reicht es nicht.
3: Hat sich keiner hängen lassen und bis zur 90. plus 7 haben alles reingehauen und darum geht's.
1: Frust ja, aufgeben nein. Nach der Derby-Pleite ist vor der nächsten Herausforderung.
4: Wir starten besonders an Gewässern und auch an Flüssen neblig in die neue Woche. Später löst aber die Sonne die kleinen Wassertropfen auf und dann bekommen wir heute je nach Region bis zu 9 Sonnenstunden. Und so könnte die Sonnenausbeute heute ausfallen. Für die meisten zeigt sich die Sonne 4 bis 6 Stunden lang. Es gibt auch Gebiete, die noch sonniger sind. Das ist zum Beispiel in Teilen von Bayern und Baden-Württemberg der Fall, teilweise auch im Westen und der Nordhälfte. Seit gestern bekommen wir immer mehr Hochdruckeinfluss und das bedeutet für die kommenden Tage ruhiges Herbstwetter. Erstmal Nebel, später sonnige Abschnitte und teilweise Temperaturen um die 20 Grad, was natürlich für Mitte Oktober zu warm ist. Morgen erreicht uns dann aus Westen ein Tiefausläufer, der bringt Wolken und auch etwas Regen, sodass die Sonnenausbeute in der Westhälfte mehr als gering ausfällt. Maximal sind 3 Sonnenstunden möglich oder es bleibt den ganzen Tag über grau. Ein ganz anderes Bild in der Osthälfte, dort zeigt sich die Sonne 4 bis 9 Stunden lang. Heute kann sich der Nebel teilweise hartnäckig halten, das ist besonders im Moseltal, an der unteren Donau oder auch in Teilen Niedersachsens der Fall. Nach Nebelauflösung geht es meist sonnig und trocken weiter. Schauer sind am ehesten im Norden und Osten möglich. In der Nacht erreicht uns aus Westen etwas Regen oder Nieselregen. Außerdem bildet sich auch Nebel. In der vergangenen Nacht, da gab es regional Bodenfrost. Ja, und heute kratzen wir regional an der 20-Grad-Marke, was für Mitte Oktober viel zu warm ist. Die Höchstwerte bewegen sich zwischen 10 Grad im Erzgebirge und 19 Grad am Oberrhein. In der Nacht kühlt es teilweise ordentlich ab. Die Tiefstwerte liegen im Westen zwischen 11 und 7 Grad. In der Osthälfte ist es deutlich kälter. Dort gibt es oft Bodenfrost. In den kommenden Tagen steht uns ruhiges Herbstwetter bevor. Hier kommen die Aussichten. Morgen breiten sich die Wolken im Laufe des Tages ostwärts aus. Regional fällt etwas Regen. Es gibt aber auch sonnige Abschnitte, 11 bis 20 Grad. Am Mittwoch sind im Süden viele Wolken unterwegs, die besonders am Vormittag Regen bringen. Im restlichen Land nach Nebelauflösung trockenes und auch sonniges Wetter. Am Donnerstag bis zu 23 Grad, im Süden teilweise sehr hartnäckiger Nebel, sonst aber ein Sonne-Wolken-Mix. Zusammengefasst heute ruhiges Herbstwetter mit Nebel, später dann mit mehr sonnigen Abschnitten.
0: Guten Tag, hier ist die Tagesschau in 100 Sekunden. Bärbel Baas kündigt Rücktritt an. Sie will sowohl ihr Amt als Ministerin für Arbeit und Soziales als auch den SPD-Vorsitz aufgeben. Baas begründet ihre Entscheidung mit einem Trauerfall in der Familie und mit öffentlichen Angriffen auf sich, auch aus den Reihen des Koalitionspartners, der Union. Sie bringe momentan nicht die Kraft auf, ihre Regierungs- und Parteiarbeit in vollem Umfang auszuüben. Den Posten als Arbeitsminister soll der frühere SPD-Ministerpräsident in Rheinland-Pfalz, Alexander Schweitzer, übernehmen. CDU setzt Präsidiumsklausur fort. Es geht um die Frage, wie sich die Partei nach den Schlappen bei den Landtagswahlen inhaltlich aufstellt. Am Mittag will Kanzler und Parteichef Merz über Ergebnisse informieren. Bayerns Ministerpräsident Söder forderte Merz in der ARD-Sendung Karin Mioska auf, wieder Treffen mit Gewerkschaften und Arbeitgebern aufzulegen. Sie müssten stärker in den Reformprozess eingebunden werden. EU-Außenministertreffen in Luxemburg. Die Minister wollen neue EU-Sanktionen gegen Russland beschließen. Im Fokus stehen Personen und Organisationen, die Russlands Wirtschaft im Krieg gegen die Ukraine unterstützen. Es geht um knapp 1.600 Akteure. Eine mögliche Strafmaßnahme könnte das Einfrieren von Vermögenswerten sein. Houthi-Miliz weitet Angriffe auf Saudi-Arabien aus. Nach schwerem Beschuss am Wochenende wurden die Flughäfen der Hauptstadt Riad und in Dammam getroffen. Saudi-Arabien macht die von Iran unterstützte Houthi-Miliz im Jemen verantwortlich. Saudischen Medienberichten zufolge berieten die Außenminister von Saudi-Arabien und Iran über den Konflikt. Teheran erklärte sich bereit, einen Dialog zwischen Saudi-Arabien und Jemen zu unterstützen. Bundesverfassungsgericht verhandelt über Klage Bayerns gegen Erbschaftssteuer. Es geht darum, ob der Bund überhaupt für die Steuer zuständig ist oder ob sie von den Bundesländern geregelt werden muss. Nach Ansicht der bayerischen Regierung sollte die Erbschaftssteuer in den Händen der Länder liegen, da die Einnahmen ohnehin komplett in deren Kassen fließen würden. Das Wetter. Heute meist trockenes Herbstwetter mit einem Mix aus Sonne und Wolken. Im Norden und Osten einzelnen Schauern. Höchstwerte 10 bis 19 Grad. Herzlich willkommen bei Tagesschau 24, dem Nachrichtensender der ARD. Bärbel Baas hat überraschend ihren Rücktritt als SPD-Co-Vorsitzende und Bundesarbeitsministerin bekannt gegeben. Sie begründete dies in einer von der SPD-Spitze verbreiteten Erklärung damit, dass sie derzeit Kraft brauche, um den Tod ihrer Stieftochter zu verarbeiten. Zugleich kritisierte sie, dass sie aus den Reihen des Koalitionspartners in dieser für sie persönlich schwierigen Zeit öffentlich angegriffen worden sei. Ihr Amt als Bundestagsabgeordnete will sie weiter wahrnehmen. SPD-Co-Chef Lars Klingbeil bedauerte den Schritt in einer Erklärung und nannte die Attacken auf Baas unanständig. Wir blicken auf die politische Karriere der 58-Jährigen zurück.
5: Die Arbeitsministerin auf der Baustelle. Bärbel Baas begleitet die Suche nach Schwarzarbeitern. Nah dran sein, für mehr Gerechtigkeit sorgen, so ihr selbst erklärtes Ziel.
6: Wo bekommen Sie auch Hinweise her? Also sind Sie auch Beschäftigte, die sagen, ich werde hier ausgebeutet? Also,
7: ja, natürlich.
5: Geboren in Duisburg. Mit 20 wird sie SPD-Mitglied mit klarer Meinung.
6: Also wenn ich jetzt in unseren eigenen Reihen so höre, mit welchen Wahlprognosen man so rechnet, wieder in Duisburg, also glaube ich, sind die da sehr optimistisch. Ich sehe das etwas schlechter.
5: Nach dem Hauptschulabschluss startet Baas eine Ausbildung als Bürogehilfin, studiert, macht Karriere in einer Betriebskrankenkasse. Mit 41 Jahren kommt sie als Abgeordnete in den Bundestag. Ihr Fokus die Gesundheitspolitik. Sie wird stellvertretende Fraktionsvorsitzende 2021, dann Bundestagspräsidentin. Mehrfach wird sie in ihrem Wahlkreis in Duisburg direkt gewählt.
8: Als ich das letzte Mal hier war, konnte, glaube ich, keiner hier im Saal ahnen, einschließlich mir selbst, dass ich Bundestagspräsidentin werde. Also in der Rangfolge, das wisst ihr alle, viele wissen es nicht erstaunlicherweise, aber es ist der Platz 2 im Staat nach dem Bundespräsidenten und vor dem Kanzler, wie ich immer so schön sage. Der Kanzler weiß das manchmal nicht, aber gelegentlich gibt es ja dann auch einen kleinen Ordnungsruf.
5: 2025 wird ein großes Jahr für die Duisburgerin. Sie wird zur SPD-Vorsitzenden gewählt. Und?
9: Frau Präsidentin, ich schwöre es.
5: Sie wird Arbeitsministerin. Nun muss sie Pläne der schwarz-roten Koalition umsetzen, schafft das Bürgergeld ab, führt die neue Grundsicherung ein. Ein Spagat für Baas, die zur SPD-Linken zählt.
8: dass wir uns diese Sozialversicherungssysteme und diesen Sozialstaat finanziell nicht mehr leisten können, ist, und da entschuldige ich mich jetzt schon für den Ausdruck, Bullshit. Das ist Bullshit.
5: Baas wohl größtes Projekt, die Reform des Rentensystems. Sie stellt sich voll hinter das Konzept einer Reformkommission, nach dem auch die abschlagsfreie Rente nach 45 Beitragsjahren abgeschafft werden soll. Die Reform sei ein Gesamtkunstwerk mit klarem Ziel.
7: Dann wird es für alle besser, das ist die Botschaft. Es wird für alle am Ende perspektivisch besser.
5: Mehr Gerechtigkeit eben, das Ziel von Bärbel Baas.
0: Christoph Mestmacher in Berlin. Bärbel Baas tritt zurück, und zwar aus persönlichen, privaten Gründen. Zu denen hat sie sich auch geäußert, Christoph.
10: Ja, es ist ein Trauerfall ihrer Stieftochter gewesen, der ihr sehr viel Kraft geraubt hat und sehr viel Zeitaufwand bedarft hat, um auch die Nachfolge zu sortieren. Bärbel Baas ist dennoch in dieser Zeit angegriffen worden. Das kannte sie ja schon vorher, die Kritik an ihrer Amtsführung, dem späten Vorlegen von durchaus komplexen Gesetzeswürfen. All das ist Berlin immer Bärbel Baas angelastet worden. Jetzt hat sie die Konsequenz gezogen und hat auch bezogen auf ihr Amt gesagt, es brauche jetzt eine starke Hausleitung, die mit ganzer Kraft sich auf die anstehenden Gesetzesvorhaben konzentriere. Und das sind ja die Zentralen, die jetzt noch bis Weihnachten zumindest durchs Kabinett gebracht werden können. Also Rente, Arbeitsmarktreform und eine Wende in der sozialen Sicherheit.
0: Christoph, ich würde da gern noch mal nachhaken, was du gerade gesagt hast. Bärbel Baas hat ja eben auch angeführt, dass die öffentlichen Angriffe auf sie, Zitat, leider auch aus den Reihen des Koalitionspartners in dieser für mich persönlich schwierigen Zeit weiter forciert wurden. Was meint sie damit genau und was sagt das auch über den Umgang der Politikerinnen und Politiker untereinander aus?
10: Berlin steht unter Druck, und was Bärbel Baas vermutlich meint, was sie aber nicht ausgesprochen hat, ist, es gab ja eine Rücktrittsforderung ausgesprochen vom Repräsentanten des durchaus mächtigen CDU-Wirtschaftsfiegel, des Abgeordneten Christian von Stetten, der die Rücktrittsforderung von Bärbel Baas in einer Zeit, in der es ihr persönlich sehr schlecht ging, in die Welt gesetzt hat. Und dass es durchaus vorher Kritik an Bärbel Baas gab, zu oft Abwesenheit, zu oft Vertretung durch Staatssekretäre in wichtigen Runden, dann nachher noch mal Gespräche auf der sogenannten Augenhöhe. Alles das war kein Geheimnis. Bärbel Baas und ihre verstorbene Stieftochter, die hatten erkennbar ein enges Verhältnis. Das, worüber wurde auch durchaus kommuniziert in Berlin. Am Anfang hat es niemand berichtet. Und dann hat sie selber es nach meiner Einschätzung, wenn ich die Zeitabläufe noch richtig im Kopf habe, öffentlich gemacht. Jetzt also hat Bärbel Baas die Konsequenzen gezogen, ist nicht nur als Arbeitsministerin zurückgetreten, sondern auch als SPD-Parteivorsitzende. Gegen 11:45 ungefähr erwarten wir eine Stellungnahme des SPD-Präsidiums und auch von dem noch amtierenden SPD-Parteivorsitzenden Lars Klingbeil. Mal gucken, ob über die Nachfolge dann von Bärbel Baas schon irgendwas bekannt wird. Ihre Nachfolger als Arbeitsminister soll, so hören wir dem Vernehmen nach, Alexander Schweizer, ehemaliger Ministerpräsident aus Rheinland-Pfalz, annehmen, jetziges Mitglied im SPD Vorstand und auch Fraktionsvorsitzender der SPD in Rheinland-Pfalz.
0: Christoph, es gibt bereits erste Reaktionen auf den Rücktritt von Bärbel Baas. Wie fallen diese Reaktionen aus?
10: Flächendeckende Unterstützung und Verständnis und auch Betrübnis, wie das so ist, wenn jemand zurücktritt, und das auch durchaus emotional begründet. Manuela Schwesig hat sich geäußert, von tiefem Respekt gesprochen, die mecklenburg-vorpommersche Ministerpräsidentin. Auch Gordon Schnieder von der CDU hat seinen Respekt geäußert. Bisher ist sehr viel Verständnis aufgebracht worden. Trotzdem ist der Zeitpunkt natürlich mitten im Reformprozess ein besonders bemerkenswerter für diesen Rücktritt, auch von beiden Ämtern. Und das betrifft ja auch die SPD, die ja auch nicht in ruhigen Gewässern unterwegs ist. Gab viele Briefe, gab Aufforderungen, Misstrauen, Unmut mit den beiden Parteivorsitzenden. Lars Klingbeil da immer mit einbezogen. Insofern, das wird heute Berlin noch den ganzen Tag beschäftigen, wie es jetzt weitergeht, sowohl mit den Arbeitsmarktreformen und den Strukturreformen, die anstehen, dem Rentenprozess, aber auch mit der SPD als Partei.
0: Christoph, du hast es gerade schon angesprochen, Bärbel Baas hat zwei Ämter inne, eben SPD-Co-Vorsitzende neben Lars Klingbeil. und Arbeitsministerin in der Regierungskoalition. Da hast du schon gesagt, Alexander Schweizer wird ihr voraussichtlich folgen als Arbeitsminister. Sprechen wir über den SPD-Co-Vorsitz. Wer könnte Baas denn in dieser Position folgen?
10: Boah, schwierig abzusehen. Das ist wirklich Spekulation an jetziger Stelle. Es gab ja immer so Herzenskandidaten. Einer, der ist aber ein Mann, der immer mal wieder hier gehandelt wurde. Das war Hubertus Heil. Der ist durch die schnelle Ernennung von oder schnelle Bekanntgabe, dass Alexander Schweizer es werden sollte, auch aus der Diskussion um die Arbeitsministerposition raus. Das hätte er natürlich rein theoretisch machen können. Er hat das Amt ja jahrelang inne gehabt als Arbeitsminister. Möglicherweise richtet sich ein Blick wieder ins Saarland zu Anke Rehlinger, zur Ministerpräsidentin, die aber immer sehr standorttreu war und bisher alle Spekulationen um eine potenzielle Vorsitzübernahme bei der SPD zurückgewiesen hat. Mal gucken, ob wir um kurz vor 12 mehr wissen, wenn die SPD ihre Pressekonferenz gibt.
0: Das Thema wird uns den Tag über hier bei Tagesschau 24 begleiten. Ganz herzlichen Dank nach Berlin. Christoph Mestmacher im ARD-Hauptstadtstudio.
10: Gerne.
0: Die Wahl des AfD-Politikers Rausch zum Landtagspräsidenten in Sachsen-Anhalt zieht weiter Kreise. Die Verunsicherung in der Union ist groß. In ihrer Sendung gestern Abend wollte Karin Mioska von CSU-Chef Markus Söder wissen, ob er davon ausgehe, dass bei der anstehenden Ministerpräsidentenwahl in Sachsen-Anhalt kein Mitglied der CDU für die AfD stimmen werde. Wir hören in seine Antwort rein.
11: Nach dem Ergebnis kann man das nicht sagen. Ich fände nur, dass all diejenigen, die sich überlegen, sowas zu machen, dann auch bitte das Rückgrat haben, das auch öffentlich zu machen und dann am besten sich auch gleich dann in die politische Richtung bewegen. Denn ich finde das nicht so ziemlich schäbig. Klar ist eine geheime Wahl, ist auch anerkannt. Aber bei so fundamentalen Fragen, finde ich, sollte jeder das Rückgrat haben und die Statur haben, dann zu bekennen, wenn er was anders macht und wenn er sich dann nicht mehr in der Union wohlfühlt, dann muss er halt auch woanders hingehen.
12: Hat Friedrich Merz Einfluss darauf?
11: Ja, das ist sehr schwer. Auf geheime Wahlen Einfluss zu nehmen, ist zwar immer schön, aber das haben Sie ja gesehen, selbst bei einer Kanzlerwahl kannst du nicht für alle garantieren. Friedrich Merz hat eine klare Haltung, die CDU hat eine klare Haltung und das ist gut so. Und ansonsten kann man nur denjenigen raten, es sind ja auch nicht so viele, die man da ansprechen kann, denen auch zu sagen, seid einfach bitte mutig, seid ehrlich zu euch selber, was wollt ihr? Verratet ihr eure eigene Geschichte, verratet ihr die Werte und die Geschichte der Union? Wollt ihr woanders hin, dann sagt's aber auch.
12: Und dann wandert ihr bitte auch raus aus der CDU, weil
11: wäre eine logische Konsequenz.
12: 21 hat Friedrich Merz noch gesagt, also wenn jemand, bei uns einer die Hand hebt, um mit denen was zu machen, der kriegt einen Parteiausschluss.
11: Also wer die AfD wählt, der hat bei uns jetzt nicht so die Zukunft.
0: Papst Leo XIV. Muss sich einem operativen Eingriff an der Lunge unterziehen. Dies hat er überraschend gestern nach dem Mittagsgebet mitgeteilt. Die Ärzte hätten einen Knoten entdeckt. Wann die Operation stattfinden soll, ist bislang nicht bekannt. Am 6. November will das Oberhaupt der katholischen Kirche zu einer 11-tägigen Reise nach Südamerika aufbrechen.
13: Eigentlich sollte Papst Leo XIV. Schon bald nach Südamerika reisen, wo er jahrelang als Bischof tätig war. Dass er sich nun einer Operation unterziehen soll, macht vielen Gläubigen und Einwohnern Sorge. Es beunruhigt mich, denn ein Knoten in der Lunge ist keine Kleinigkeit. Hoffen wir, dass er fliegen kann und dass er sich schnell erholt. Schließlich wartet das peruanische Volk sehnsüchtig auf seine Rückkehr. So Gott will, wird er hierher kommen. Die Vorbereitungen laufen schon seit vielen, vielen Monaten. Nicht nur praktisch, sondern auch spirituell. Wir hoffen, dass es ihm bald besser geht, damit er nach Chiclayo kommen kann. Bei seinem sonntäglichen Angelusgebet auf dem Petersplatz machte Leo die anstehende OP öffentlich und wandte sich mit einer persönlichen Nachricht an die Gläubigen.
14: Carissimi.
13: Meine liebsten Freunde, bei einigen kürzlich durchgeführten medizinischen Untersuchungen haben die Ärzte eine kleine, abgegrenzte, knotige Veränderung in meiner Lunge festgestellt. Sie wurde in einem sehr frühen Stadium entdeckt und ist gut lokalisiert. Die Ärzte halten eine Operation für ratsam und so habe ich mich ihrem Rat folgend entschieden, mich operieren zu lassen, um sie entfernen zu lassen. Der 71-Jährige steht seit Mai vergangenen Jahres als erster Pontifex aus den USA an der Spitze von weltweit 1,4 Milliarden Katholiken. Gesundheitliche Probleme waren bisher nicht bekannt. Auch in seiner Heimatstadt Chicago beten die Menschen für ihn. Wissen Sie, ich hoffe, dass für ihn alles gut ausgeht. Ich hoffe, dass alles in Ordnung ist. Ich hoffe, dass er es schafft. Ich bin ihm und auch all den anderen Päpsten dankbar dafür, dass sie positive Impulse verbreiten.
15: He's such a nice
13: Er ist so ein netter Mensch. Wir werden für ihn beten. Er ist ein lieber Mensch und wir werden inständig für seine Gesundheit beten. Die Operation steht in den kommenden Tagen an. Wann genau, ist noch nicht bekannt.
0: Es ist eine transatlantische Liebesgeschichte zwischen der deutschen Punkrock-Band Die Toten Hosen und ihren Fans in Argentinien. Seit den 1990ern spielte die Band immer wieder dort und füllte Stadien. Jetzt, mehr als 30 Jahre nach ihrem ersten Konzert in Argentinien, sind Die Toten Hosen wohl das letzte Mal in Buenos Aires aufgetreten, um Abschied von ihren Fans zu nehmen.
15: Es ist die letzte gemeinsame Party. Das letzte Konzert in Buenos Aires nach 34 Jahren. Fans sind gekommen, sie wollen sich verabschieden. Die Band will sich von einem für sie besonderen Land verabschieden.
16: Für mich ist das ganz, ganz wichtig, dass wir hier bei voller Stärke uns verabschieden und dass wir auch den Leuten heute ein richtiges Brett verpassen wollen.
15: Vor dem Konzert Aufregung bei Gaston Uhrig. Gleich ist die Arbeit rum. Er liebt Punk. Er liebt, dass die Hosen nahbar sind und dass sie Eintrittspreise nehmen, die ein Argentinier zahlen kann. Wir zahlen für den Eintritt 45 Euro. Das ist nicht viel. Erst recht nicht, wenn du es mit anderen vergleichst. Sie suchen immer einen fairen Preis für uns. Die Argentinier lieben die volle Hingabe. Und sie vergessen nicht, die Toten Hosen kamen auch in der schlimmsten Wirtschaftskrise, als andere Stars nicht kamen, weil es sich finanziell nicht lohnte.
16: Wenn es denen nur halb so geht wie uns mit Argentinien, dann ist es schon ziemlich dick. Ja? Aber über all die Jahre, was wir alles hier erlebt haben, an fröhlichem Chaos, an wunderschönen Situationen.
15: Und so wird die letzte Show der Toten Hosen das große Fest, das sich Gaston, das sich alle erhofft haben. Adios, das war's.
0: Ein Haus am See, ein Ort der Sehnsucht und der Erinnerung. In seinem neuen Film Heimsuchung erzählt Regisseur Volker Schlöndorff, wie historische Ereignisse das Leben einzelner Menschen prägen und wie sich die Bedeutung von Heimat immer wieder verändert.
17: Ja, jedenfalls ist das jetzt hier unser Heim, in dem meine Frau und ich nun leben werden.
18: Ein Haus am See in Brandenburg. Über mehrere Generationen hinweg erleben die Bewohner die Wendepunkte des 20. Jahrhunderts. NS-Diktatur, Zweiter Weltkrieg, DDR und den Fall der Mauer. Der von Lars Eidinger gespielte Architekt erbaut das Haus in den 1930er Jahren.
19: Ein Haus ist wie eine dritte Haut, neben der Haut aus Fleisch.
20: Die Besonderheit ist ja schon auch an dem Buch, dass es wie Allegorien sind. Ja, der Architekt, die Frau des Architekten, die haben ja keine Namen. Und so ist für mich das Haus eigentlich auch einfach wie ein Repräsentant für ein Zuhause oder für ein Heim.
18: 87 ist Regisseur Volker Schlöndorff mittlerweile, aber immer noch der Spezialist für elegante, zeitlos gültige Literaturverfilmungen. Heimsuchung, der im Mai in Cannes Weltpremiere feierte, basiert auf dem Bestseller von Jenny Erpenbeck.
21: Heimsuchung hat mich auch schon mal als Titel sehr angesprochen, weil es so zweideutig ist. Einerseits, jeder sucht ein Heim, einen Zufluchtsort. Andererseits ist ja Heimsuchung auch so ein bisschen Horror. Da kommen irgendwelche Geister ins Haus.
18: Der Ort bleibt, die Gesinnungen ändern sich. In der DDR-Zeit zieht eine kommunistische Schriftstellerin in das Haus ein.
22: Ich kehre heim. Aber würde uns dieses Deutschland je wieder Heimat sein?
18: Menschen voller Hoffnungen und Lebenspläne, denen die Weltgeschichte dazwischenkommt. Heimsuchung, ein großer Roman, beeindruckend verfilmt.

0: Die Außenminister der EU kommen heute in Luxemburg zusammen. Auf dem Treffen wollen die Ministerinnen und Minister neue EU-Sanktionen gegen Russland beschließen. Im Fokus stehen Personen und Organisationen, die Russlands Wirtschaft im Krieg gegen die Ukraine unterstützen. Kurz zuvor hatte US-Präsident Trump mit einer Aussage für Irritationen gesorgt, dass es eine angebliche Waffenruhe in Bezug auf Energieanlagen zwischen Moskau und Kiew gebe. Russland setzte seine Angriffe offenbar dennoch fort. Der Grünen-Politiker Omid Nuripur, Mitglied im Auswärtigen Ausschuss des Bundestages, sagte im gemeinsamen Morgenmagazin von ARD und ZDF, dass Europa jetzt lernen müsse, eigene Stärke zu entwickeln, auch angesichts der Politik des US-Präsidenten.
1: Es ist ja ganz viel Budenzauber. Es ist sinnvoll, ihn ernst zu nehmen, aber nicht wörtlich. Wenn er vom Waffenstillstand spricht, gibt's den nicht und keiner weiß davon irgendwas. Und dementsprechend ist es richtig und notwendig, dass die Europäer ihre eigene Linie fahren. Und diese Sanktionen haben nicht nur Einfluss auf die Wirtschaft in Russland, sondern auch auf den europäischen Zusammenhalt. Deshalb sind sie richtig.
0: Fragen wir nach in der Ukraine bei Susanne Peterson in Kiew. Susanne, diese sogenannte Energiewaffenruhe, die US-Präsident Trump gestern verkündet hat, was bedeutet sie und inwieweit gilt sie überhaupt?
2: Ja, das ist eben noch nicht genauer definiert. Also der ukrainische Präsident Zelensky hat gestern gesagt, dass man natürlich bereit dazu sei, dass man aber eben die Details erst erfahren müsse. Viel diskutiert und von Trump ja dann auch in diesen Pressestatements gesagt, geht es um die Ölraffinerien, die ja die Ukraine verstärkt angreift. Da hat Trump ja jetzt auch so ein bisschen gedroht in Richtung Ukraine, man müsse damit aufhören. Das ist etwas schräg, weil die USA eigentlich die Ukraine dabei unterstützen. Das ist ja eine Strategie, eine militärische Strategie, die Ukraine jetzt schon seit Monaten verfolgt, eben gezielt Ölraffinerien anzugreifen, um Russland Geld aus der Kriegskasse zu nehmen und eben auch die Betankung von militärischem Gerät weiter zu erschweren. Und dass da jetzt ausgerechnet eben ein Stopp oder eine Drohung in Richtung der Ukraine geht, ist zumindest hier mit großer Überraschung aufgenommen worden.
0: Du sagst es, die Ankündigung kam gestern ziemlich überraschend von Trump. Wie genau ist sie in Kiew aufgenommen worden? Was waren da die Reaktionen?
2: Also erstmal, wir haben versucht, schnell Infos zu bekommen, haben auch in Richtung Präsidenten, die viele ausgestreckt haben, gefragt, was da los ist, ob das bestätigt werden kann. Und da kam erstmal nichts. Also ich glaube, die mussten sich selber erstmal schütteln und zurechtdrücken. Und dann irgendwann kam eben, man habe davon bisher nichts gehört. Man sei dazu bereit, man sei sofort bereit, einen Energiewaffenstillstand mit durchzuhalten. Und man appelliert eben nach Moskau und fragt da, wie dort die Reaktionen sind und wartet eben darauf, ab wann so ein Energiewaffenstillstand gelten könnte.
0: Susanne, ich würde da gern einmal noch nachhaken. Was sagt denn Trumps Art und Weise, diese Energiewaffenruhe auszurufen, über das Verhältnis von Trump zu Zelensky aus? Trump hatte ja am Samstag noch Zelenskys Ablösung als Präsident gefordert.
2: Ich würde von hier aus sagen, aber das ist natürlich immer schwer, ihm in den Kopf zu gucken, dass das eben sehr willkürlich ist. Also vielleicht hat er gehofft, durch den Überraschungseffekt die beiden Staatschefs dazu zu bringen, dass es so einen Waffenstillstand gibt. Ich weiß das nicht genau. Es ist etwas absurd, weil die Energiepreise vor allen Dingen in den USA auch gestiegen sind wegen Trumps Krieg, den er eben gestartet hat und nicht nur wegen der Ukraine oder nur wegen der Kriege, die hier stattfinden. Das Energieembargo gilt ja schon eine ganze Weile und hinzu kommt, dass überhaupt nicht klar ist, ob Moskau eben diese 300.000 und dann 500.000 Liter Diesel überhaupt bereitstellen könnte. Eigentlich gibt es dafür ja auch einen Ausfuhrstopp. Also und dazu kommt, dass es dann eben auch noch den Partnern, also eigentlich sind die Vereinigten Staaten und die Ukraine ja Partner in der militärischen Strategie, widerspricht. Und ich glaube, das zeigt dieses Chaos, was in dieser Beziehung herrscht. Aber man muss auch sagen, das ist ja nicht das erste Mal. Trump hat im November, hat zuvor schon mal so einen Energiewaffenstillstand verkündet, der dann nicht stattgefunden hat. Das heißt, hier wird es auch manchmal mit so ein bisschen Schulterzucken aufgenommen, weil die Leute sagen, sie können nicht jedes Mal, wenn Trump irgendwas sagt, wieder auf irgendwas Neues hoffen und das findet dann überhaupt nicht statt.
0: Susanne, selbst wenn diese Energiewaffenruhe in Kraft treten sollte, was nützt die, wenn Russland, wie gestern laut Zelensky, ein Heizkraftwerk in Kharkiv angegriffen hat, aber auch andere Ziele, auch zivile Ziele in der Ukraine weiter angreift?
2: Ja, das war das, was eben ein bisschen absurd gestern auch war, dass während diese Meldungen kamen, hat es noch laute Explosionen hier in der Innenstadt gegeben. Dann gab es auch Meldungen eben aus Regierungskreisen, dass hier auch in Kiew weiter Energieinfrastruktur repariert werden muss von den Angriffen am Sonntag, also von ganz aktuellen Angriffen. Und dazu kommt eben, wie du richtig sagst, die massiven Angriffe auf zivile Infrastruktur, auf Wirtschaft. Und trotzdem alles, was im Moment ein bisschen Ruhe ranbringt, was irgendwie diplomatische Fortschritte wären, sind natürlich wichtige Schritte. Und deswegen hat die ukrainische Regierung gestern auch noch mal betont, dass sie zu einem Energiewaffenstillstand bereit wären, wenn Moskau denn mitmacht. Und seit 2025 wiederholt Selenskyj ja auch sehr, sehr häufig, dass er für einen generellen Waffenstillstand und dann Gesprächen bereit wäre. Und im Gegenzug kommt da aus Moskau eben bisher keinerlei Bewegung.
0: Informationen und Einordnungen von Susanne Petersohn in Kiew. Ganz herzlichen Dank dafür. Und damit gleich weiter zu Björn Blaschke. Er ist unser Moskau-Korrespondent und zurzeit in Köln. Björn, warum hat sich Russlands Präsident Putin bislang nicht zu dieser von Trump angekündigten Energiewaffenruhe geäußert?
3: Richtig, Putin hat sich noch nicht geäußert. Der Einzige, der sich geäußert hat, das ist der stellvertretende Vorsitzende des Energieausschusses der Duma, also des Parlaments in Moskau. Und der sagte sinngemäß, dass letztlich man aufpassen müsse, der Donald Trump, der sei einfach grundsätzlich dazu bereit, alles zu tun, um die Ölpreise und damit auch die Dieselpreise nicht weiter steigen zu lassen. Das sei natürlich relativ schwierig. Das ist die Wankelmütigkeit im Allgemeinen. Und im Besonderen ist es schwierig für Wladimir Putin, weil er einerseits immer gesagt hat, dass er keiner Feuerpause zustimmen wolle. Dahinter kann er jetzt kaum zurücktreten. Und andererseits möchte er natürlich auch Donald Trump nicht verprellen. Schließlich hat Donald Trump gerade einen Deal mit ihm geschlossen darüber, dass Diesel wieder exportiert werden darf aus Moskau. Wieder alle anderen westlichen Embargos, die da verhängt worden sind. Insofern befindet sich Wladimir Putin tatsächlich in einer schwierigen Position. Und möglicherweise versucht Dmitri Peskow, das ist sein Sprecher, heute Mittag, das ist normalerweise die Zeit, das irgendwie aufzulösen.
0: Welche Erwartungen sind denn an diese Energiewaffenruhe zu richten? Wird Putin tatsächlich davon absehen, die Energieinfrastruktur in der Ukraine anzugreifen?
3: Ich kann es mir ehrlich gesagt nicht so richtig vorstellen. Was ich mir vorstellen kann, ist, dass er sagt, ja, wir halten uns dran und dann möglicherweise der Ukraine den Vorwurf macht, dass sie ja letztlich den Waffenstillstand gebrochen hat. Insofern, ich kann es mir nicht so richtig vorstellen, dass es klappen wird.
0: Putin hat sich ja bisher nicht ernsthaft um einen Frieden in der Ukraine bemüht. Die Ukraine hat nach Selenskyjs Angaben bereits zahlreiche Schritte zur Deeskalation vorgeschlagen, doch Putin habe immer nur mit Nein geantwortet. Ist das jetzt eine neuerliche Hinhaltetaktik Putins?
3: Naja, es ist so, dass Putin grundsätzlich sagt und auch die Leute, die ihn umgeben, dass man selbstverständlich an einem Frieden interessiert sei, an einem langfristigen, nachhaltigen Frieden, aber dass es dafür keiner Feuerpause bedarf zuvor. Vielmehr müsse die Ukraine das von völkerrechtswidrig von Russland besetzte Gebiet, das Russland ja für sich reklamiert, räumen. Die Ukraine müsse sagen, dass sie nicht der NATO beitreten wolle, westliche Truppen dürften in der Ukraine nicht stationiert werden und so weiter und so fort. Alles Forderungen, die nach einer Kapitulation aussehen. Und diese Kapitulation ist natürlich schwer einzugehen von ukrainischer Seite. Aber aus russischer Sicht sagt man immer, man sei friedensbereit. Nur die Ukraine wolle es nicht.
0: Björn, ich würde gern noch mal auf die Energieanlagen in Russland schauen. Wie sehr hat die Ukraine mit ihren Angriffen auf russische Energieanlagen Putin zugesetzt?
3: Schwer zu sagen, weil da grundsätzlich eigentlich keine Zahlen bekannt gemacht werden in Moskau. Also man weiß gar nicht, wie groß die Schäden sind. Das kann man letztlich nur Satellitenaufnahmen entnehmen. Die Schäden sind da, das ist klar, aber in welchem Ausmaß ist nicht klar. Immerhin hat es dazu gereicht, dass es einen Diesel-Exportstopp gibt in Russland oder gab, muss man ja jetzt mittlerweile sagen. Denn dieser Exportstopp ist nur teilweise aufgehoben worden von eben der russischen Führung, um diesen Deal mit Donald Trump eingehen zu können. Wir reden da nicht von großen Zahlen. Das ist Diesel, der bisher, wenn er jetzt exportiert würde, sofort für einen Tag in den USA, glaube ich, reichen würde. Und man muss sich auch noch fragen, und diese Frage stellen Experten, ob es denn überhaupt reichen würde. Also wird Russland eigentlich diesen Deal einhalten können? Denn, so heißt es immer wieder, dieser Dieselstopp, dieser Exportstopp sei natürlich auch verhängt worden, weil gar nicht mehr genügend Diesel exportiert wird.
0: Da noch mal kurz nachgehakt, wie wird denn aus russischer Sicht über den Diesel-Deal mit Trump gesprochen? Kommen da jetzt Dollars in die Kasse, die Russland dringend braucht?
3: Also bestimmt kommen Dollars in die Kasse, die Russland dringend braucht. Aber es ist so, dass, sagen wir mal, von halboffizieller Seite vom Wirtschaftsberater Wladimir Putins beispielsweise gesagt worden ist, naja, da erkennt Russland, erkennen die USA endlich an, dass Russland einfach ein wichtiger Energieproduzent ist, der auch exportieren sollte. Und auf der anderen Seite sagte dann aber auch der stellvertretende Vorsitzende des Sicherheitsrates, Dmitri Peskov, Medvedev jedenfalls sagte, dass das alles letztlich wahrscheinlich bald hinfällig sei und dass man sich grundsätzlich auf seine eigenen Leute, seine Soldaten und seine Waffen verlassen müsse. Also eine sehr gespaltene Haltung.
0: Informationen und Einordnungen von Björn Blaschke in Köln. Ganz herzlichen Dank. Herzlich willkommen bei Tagesschau 24, dem Nachrichtensender der ARD. Bärbel Baas hat überraschend ihren Rücktritt als SPD-Co-Vorsitzende und Bundesarbeitsministerin bekannt gegeben. Sie begründete dies in einer von der SPD-Spitze verbreiteten Erklärung damit, dass sie derzeit Kraft brauche, um den Tod ihrer Stieftochter zu verarbeiten. Zugleich kritisierte sie, dass sie aus den Reihen des Koalitionspartners in dieser für sie persönlich schwierigen Zeit öffentlich angegriffen worden sei. Ihr Amt als Bundestagsabgeordnete will sie weiter wahrnehmen. SPD-Co-Chef Lars Klingbeil bedauerte den Schritt in einer Erklärung und nannte die Attacken auf Baas unanständig. Wir blicken auf die politische Karriere der 58-Jährigen zurück.
4: Die Arbeitsministerin auf der Baustelle. Bärbel Baas begleitet die Suche nach Schwarzarbeitern. Nah dran sein, für mehr Gerechtigkeit sorgen, so ihr selbst erklärtes Ziel.
5: Wo bekommen Sie auch Hinweise her? Also sind es auch Beschäftigte, die sagen, ich werde hier ausgebeutet? Also
6: ja, natürlich.
4: Geboren in Duisburg. Mit 20 wird sie SPD-Mitglied mit klarer Meinung.
5: Also wenn ich jetzt in unseren eigenen Reihen so höre, mit welchen Wahlprognosen man so rechnet, wieder in Duisburg, also glaube ich, sind die da sehr optimistisch. Ich sehe das etwas schlechter.
4: Nach dem Hauptschulabschluss startet Baas eine Ausbildung als Bürogehilfin, studiert, macht Karriere in einer Betriebskrankenkasse. Mit 41 Jahren kommt sie als Abgeordnete in den Bundestag. Ihr Fokus die Gesundheitspolitik. Sie wird stellvertretende Fraktionsvorsitzende 2021, dann Bundestagspräsidentin. Mehrfach wird sie in ihrem Wahlkreis in Duisburg direkt gewählt.
7: Als ich das letzte Mal hier war, konnte, glaube ich, keiner hier im Saal ahnen, einschließlich mir selbst, dass ich Bundestagspräsidentin werde. Also in der Rangfolge, das wisst ihr alle, viele wissen es nicht, erstaunlicherweise, aber es ist der Platz 2 im Staat, nach dem Bundespräsidenten und vor dem Kanzler, wie ich immer so schön sage. Der Kanzler weiß das manchmal nicht, aber gelegentlich gibt es ja dann auch einen kleinen Ordnungsruf.
4: 2025 wird ein großes Jahr für die Duisburgerin. Sie wird zur SPD-Vorsitzenden gewählt. Und?
7: Frau Präsidentin, ich schwöre es.
4: Sie wird Arbeitsministerin. Nun muss sie Pläne der schwarz-roten Koalition umsetzen, schafft das Bürgergeld ab, führt die neue Grundsicherung ein. Ein Spagat für Baas, die zur SPD-Linken zählt.
7: Dass wir uns diese Sozialversicherungssysteme und diesen Sozialstaat finanziell nicht mehr leisten können, ist, und da entschuldige ich mich jetzt schon für den Ausdruck, Bullshit. Das ist Bullshit.
4: Baas wohl größtes Projekt, die Reform des Rentensystems. Sie stellt sich voll hinter das Konzept einer Reformkommission, nach dem auch die abschlagsfreie Rente nach 45 Beitragsjahren abgeschafft werden soll. Die Reform sei ein Gesamtkunstwerk mit klarem Ziel.
7: Dann wird es für alle besser, das ist die Botschaft. Es wird für alle am Ende perspektivisch besser.
4: Mehr Gerechtigkeit eben, das Ziel von Bärbel Baas.
0: Christoph Mestmacher in Berlin. Bärbel Baas tritt zurück, und zwar aus persönlichen, privaten Gründen. Zu denen hat sie sich auch geäußert, Christoph.
6: Ja, es ist ein Trauerfall ihrer Stieftochter gewesen, der ihr sehr viel Kraft geraubt hat und sehr viel Zeitaufwand bedarf hat, um auch die Nachfolge zu sortieren. Bärbel Baas ist dennoch in dieser Zeit angegriffen worden. Das kannte sie ja schon vorher, die Kritik an ihrer Amtsführung, dem späten Vorlegen von durchaus komplexen Gesetzeswürfen. All das ist Berlin immer Bärbel Baas angelastet worden. Jetzt hat sie die Konsequenz gezogen und hat auch bezogen auf ihr Amt gesagt, es brauche jetzt eine starke Hausleitung, die mit ganzer Kraft sich auf die anstehenden Gesetzesvorhaben konzentriere. Und das sind ja die Zentralen, die jetzt noch bis Weihnachten zumindest durchs Kabinett gebracht werden können. Also Rente, Arbeitsmarktreform und eine Wende in der sozialen Sicherheit.
0: Christoph, ich würde da gern noch mal nachhaken, was du gerade gesagt hast. Bärbel Baas hat ja eben auch angeführt, dass die öffentlichen Angriffe auf sie, Zitat, leider auch aus den Reihen des Koalitionspartners in dieser für mich persönlich schwierigen Zeit weiter forciert wurden. Was meint sie damit genau und was sagt das auch über den Umgang der Politikerinnen und Politiker untereinander aus?
6: Berlin steht unter Druck, und was Bärbel Baas vermutlich meint, was sie aber nicht ausgesprochen hat, ist, es gab ja eine Rücktrittsforderung ausgesprochen vom Repräsentanten des durchaus mächtigen CDU-Wirtschaftsflügels, des Abgeordneten Christian von Stetten, der die Rücktrittsforderung von Bärbel Baas in einer Zeit, in der es ihr persönlich sehr schlecht ging, in die Welt gesetzt hat. Und dass es durchaus vorher Kritik an Bärbel Baas gab, zu oft Abwesenheit, zu oft Vertretung durch Staatssekretäre in wichtigen Runden, dann nachher noch mal Gespräche auf der sogenannten Augenhöhe. Alles das war kein Geheimnis. Bärbel Baas und ihre verstorbene Stieftochter, die hatten erkennbar ein enges Verhältnis. Das worüber wurde auch durchaus kommuniziert in Berlin. Am Anfang hat es niemand berichtet. Und dann hat sie selber es nach meiner Einschätzung, wenn ich die Zeitabläufe noch richtig im Kopf habe, öffentlich gemacht. Jetzt also hat Bärbel Baas die Konsequenzen gezogen, ist nicht nur als Arbeitsministerin zurückgetreten, sondern auch als SPD-Parteivorsitzende. Gegen 23:45 ungefähr erwarten wir eine Stellungnahme des SPD-Präsidiums und auch von dem noch amtierenden SPD-Parteivorsitzenden Lars Klingbeil. Mal gucken, ob über die Nachfolge dann von Bärbel Baas schon irgendwas bekannt wird. Ihre Nachfolger als Arbeitsminister soll, so hören wir dem Vernehmen nach, Alexander Schweizer, ehemaliger Ministerpräsident aus Rheinland-Pfalz, annehmen, jetziges Mitglied im SPD Vorstand und auch Fraktionsvorsitzender der SPD in Rheinland-Pfalz.
0: Christoph, es gibt bereits erste Reaktionen auf den Rücktritt von Bärbel Baas. Wie fallen diese Reaktionen aus?
6: Flächendeckende Unterstützung und Verständnis und auch Betrübnis, wie das so ist, wenn jemand zurücktritt, und das auch durchaus emotional begründet. Manuela Schwesig hat sich geäußert, von tiefem Respekt gesprochen, die mecklenburg-vorpommersche Ministerpräsidentin. Auch Gordon Schnieder von der CDU hat seinen Respekt geäußert. Bisher ist sehr viel Verständnis aufgebracht worden. Trotzdem ist der Zeitpunkt natürlich mitten im Reformprozess ein besonders bemerkenswerter für diesen Rücktritt, auch von beiden Ämtern. Und das betrifft ja auch die SPD, die ja auch nicht in ruhigen Gewässern unterwegs ist. Gab viele Briefe, gab Aufforderungen, Misstrauen, Unmut mit den beiden Parteivorsitzenden, Lars Klingbeil da immer mit einbezogen. Insofern, das wird heute Berlin noch den ganzen Tag beschäftigen, wie es jetzt weitergeht, sowohl mit den Arbeitsmarktreformen und den Strukturreformen, die anstehen, dem Rentenprozess, aber auch mit der SPD als Partei.
0: Christoph, du hast es gerade schon angesprochen, Bärbel Baas hat zwei Ämter inne, eben SPD-Co-Vorsitzende neben Lars Klingbeil und Arbeitsministerin in der Regierungskoalition. Da hast du schon gesagt, Alexander Schweizer wird ihr voraussichtlich folgen als Arbeitsminister. Sprechen wir über den SPD-Co-Vorsitz. Wer könnte Baas denn in dieser Position folgen?
6: Boah, schwierig abzusehen. Das ist wirklich Spekulation an jetziger Stelle. Es gab ja immer so Herzenskandidaten. Einer, der ist aber ein Mann, der immer mal wieder hier gehandelt wurde. Das war Hubertus Heil. Der ist durch die schnelle Ernennung von oder schnelle Bekanntgabe, dass Alexander Schweizer es werden sollte, auch aus der Diskussion um die Arbeitsministerposition raus. Das hätte er natürlich rein theoretisch machen können. Er hat das Amt ja jahrelang inne gehabt als Arbeitsminister. Möglicherweise richtet sich ein Blick wieder ins Saarland zu Anke Rehlinger, zur Ministerpräsidentin, die aber immer sehr standorttreu war und bisher alle Spekulationen um eine potenzielle Vorsitzübernahme bei der SPD zurückgewiesen hat. Mal gucken, ob wir um 11:45 mehr wissen, wenn die SPD ihre Pressekonferenz gibt.
0: Das Thema wird uns den Tag über hier bei Tagesschau 24 begleiten. Ganz herzlichen Dank nach Berlin, Christoph Mestmacher im ARD-Hauptstadtstudio.
6: Gerne.
0: Wir haben gestern den ganzen Tag über den Angriff auf den Flughafen in Riad in Saudi-Arabien berichtet. Nun gab es eine weitere Attacke auf den Airport. Tobias Bönte in der Tagesschau-Redaktion. Was kannst du uns darüber sagen?
8: Ja, du hast gerade gesagt, es gab einen neuerlichen Angriff auf den Flughafen in Riad. Wir haben ja gestern, du hast es auch gerade schon gesagt, den ganzen Tag über berichtet über einen heftigen Angriff, den es am Samstag gab. Dabei wurden 13 Menschen getötet, mehr als 300 Menschen verletzt. Und nun gibt es auch erste Bilder dieses heftigen Angriffs vom Samstag. Das saudische Medienministerium hat Bilder der Überwachungskameras veröffentlicht. Und wir sehen hier die Massivität, mit der die ballistische Rakete dort im Terminal eingeschlagen ist und eben zu dieser großen Opferzahl geführt hat. Der Flughafen in Riad ist im Moment ja größtenteils gesperrt. Es starten und landen dort eigentlich keine oder so gut wie keine Flugzeuge. Auch die deutsche Wirtschaftsministerin Katharina Reiche sitzt deshalb fest in Riad. Sie ist dort auf einer Tagung gewesen und jetzt versucht man eben, sie von dort irgendwie wieder nach Hause fliegen zu können. Die Verantwortung für diese Anschläge haben die Houthi übernommen, eine Milizengruppe im Jemen, über die wir in der Vergangenheit ja immer wieder berichten, weil sie eben Raketen Richtung Israel schicken, jetzt eben auch nach Saudi-Arabien. Und was ist der Hintergrund? Die Houthi kämpfen seit mehr als 10 Jahren gegen die jemenitische Zentralregierung. Und diese Zentralregierung wird von Saudi-Arabien militärisch unterstützt. Das heißt, faktisch kämpfen die Houthi auch gegen Saudi-Arabien. Und deshalb jetzt wohl diese eben Angriffe in Richtung Saudi-Arabien, den direkten Nachbarn. Es wurde ja nicht nur der Flughafen in Riad getroffen, sondern auch ein weiterer Flughafen in Dammam im Osten Saudi-Arabiens und wohl auch 2 Anlagen des staatlichen Ölkonzerns. So haben zumindest die Houthis das bekannt gegeben.
0: Tobias, Beobachter befürchten jetzt eine Eskalation der Lage auf der arabischen Halbinsel. Wie ist das einzuschätzen?
8: Ja, das ist tatsächlich eine ganz große Sorge, die alle haben. Und man lässt sich, man kann vielleicht die Ernsthaftigkeit dieser Sorgen ablesen, dass der Iran, der Erzfeind Saudi-Arabiens, der tatsächlich mit, man spricht eigentlich nicht miteinander, Saudi-Arabien und Iran, dass dort wohl jetzt erste Kontakte laufen, die auch offiziell bestätigt werden. Wir können uns das mal ganz mal auf der Karte anschauen. Wir haben dort den Jemen südlich von Saudi-Arabien, dann eben das große Land Saudi-Arabien und am Osten des Persischen Golfs dann Iran. Iran unterstützt die Houthi-Milizen mit Finanzmitteln und wohl auch Militärgerät in ihrem Kampf im Jemen. Und nun gibt es wohl eben Gespräche zwischen den Houthi und Saudi-Arabien, die der Iran einfädeln will, wenn man so will. Es gab wohl erste Gespräche der beiden Außenminister von Iran und Saudi-Arabien. Und das Ganze ist, ich habe es gerade gesagt, eben bemerkenswert, weil eben diese beiden Staaten seit langer Zeit verfeindet sind und jetzt eben sogar offiziell zugeben, miteinander zu sprechen. Also man sieht die große Sorge in der gesamten Region.
0: Tobias, wir haben noch ein Thema. Wir gehen nach Großbritannien. Der britische Premier Burnham hat in einem Podcast als erster britischer Regierungschef bestätigt, dass Russland sich in die Abstimmung zum Brexit 2016 eingemischt hat. Auf was stützt er seine Aussage?
8: Das stützt er wohl auf Aussagen oder Ermittlungsergebnisse in der Regierungszentrale in Downing Street No. 10. Dort ist er ja eingezogen, eben als neuer Premierminister. Und ja, viele haben ja im Vorfeld gesagt, er ist erfrischend, er ist jünger, er ist ein bisschen anders. Und so wirkt er auch in diesem Podcast. Er wurde darauf angesprochen, er sagte, ja, ich bin da eingezogen und ich habe mich einfach mal erkundigt. Gab es damals Einflussnahme, wie es immer heißt? Und das wurde mir bestätigt. Und das Ganze hat er jetzt eben öffentlich gemacht. Er will allerdings nicht nur zurückblicken, sondern er schaut auch nach vorne und sagt, diese russische Einflussnahme, die vor 10 Jahren eben in Großbritannien bei diesem Referendum stattgefunden hat, ist auch eine große Gefahr für andere Staaten in Europa. Und da schaut er auch nach Deutschland. Da können wir mal reinhören, was er zum Thema Deutschland und russische Einflussnahme sagt.
9: Und eines habe ich dem deutschen Bundeskanzler Merz gesagt. Wir müssen sie dabei unterstützen, der Bedrohung, der sie ausgesetzt sind, entgegenzutreten. Insbesondere wegen der Art von Politik, mit der sie konfrontiert sind. Er hat mir gesagt, dass die AfD eindeutig Verbindungen zu Russland hat und, wie ich glaube, auch von dort finanziert wird.
8: Also große Sorgen, die er da ausspricht, dass eben über die AfD, so sagt er es, und so habe er es mit Friedrich Merz besprochen, eben Einfluss von Russland in die deutsche Politik genommen wird. Das Gleiche sagt er auch über Frankreich, auch dort stehen demnächst Wahlen an. Und er warnt eben vor gezielter Desinformation aus Russland über eben gewisse Parteien und politische Kräfte in den Ländern, um diese Staaten zu destabilisieren.
0: Tobias, jetzt harter Schnitt. Zum Glück gibt es nicht nur Kriege und Konflikte. Aus Indien hast du uns bunte Bilder mitgebracht vom hinduistischen Navratri-Fest. Das wird derzeit dort nämlich gefeiert.
8: So ist es. Navratri-Fest heißt übersetzt 9 Nächte. Und so lang dauert dieses Fest aus. Es ist gestern gestartet. Wir sehen hier Bilder aus der westindischen Stadt Vadodara. Dort wird das immer besonders groß gefeiert. Wie gesagt, dieses Fest hat gestern gestartet und dauert jetzt noch bis Dienstag, zum 20. Oktober. So lang wird dort eben ja, mit Tänzen, mit großen Festen, rituellen, mit Ritualen dieses Fest begangen. Und es geht darum, dass die hinduistische Göttin Durga den Triumph des Guten über das Böse geschafft hat. Und das wird eben dort gefeiert.
0: Ganz herzlichen Dank für diese Bilder und die Informationen, Tobias Bönte in der Tagesschau-Redaktion.
8: Sehr gerne.
0: Die Außenminister der EU kommen heute in Luxemburg zusammen. Auf dem Treffen wollen die Ministerinnen und Minister neue EU-Sanktionen gegen Russland beschließen. Im Fokus stehen Personen und Organisationen, die Russlands Wirtschaft im Krieg gegen die Ukraine unterstützen. Es geht um knapp 1.600 Akteure. Mögliche Strafmaßnahmen könnten von Reisebeschränkungen bis zum Einfrieren von Vermögenswerten reichen. Soweit der Überblick. Jetzt schauen wir uns das Ganze genauer an. Tina Hassel ist in Luxemburg. Ja, auf dem Programm der EU-Außenminister steht eben dieses gewaltige Sanktionspaket angesichts des russischen Angriffskriegs gegen die Ukraine. Was für Strafmaßnahmen sind geplant und gegen wen richten sich diese?
10: Ja, vorneweg nochmal, das ist das größte individuelle Sanktionspaket seit Beginn des Krieges vor 5 Jahren. Und du hast es schon gesagt, rund 1.600 Personen und Organisationen. Der größte Teil davon zielt auf den militärisch-industriellen Komplex und mehr als die Hälfte davon ist an der Produktion ballistischer Raketen beteiligt. Dazu kommt noch, und auch das ist neu, eine Liste von 77 russischen Politikern, die sich in den von Russland besetzten Gebieten der Ukraine völkerrechtswidrig zur Duma-Wahl aufstellen ließen und 7 nordkoreanische Personen, die am Krieg gegen die Ukraine beteiligt sind. Darauf, das kann man sagen, hatten sich die EU-Botschafter im Vorfeld schon geeinigt und die Außenminister, die seit heute um 8 hier zusammengekommen sind, die müssen das jetzt nur noch politisch verabschieden. Was droht diesen Personen? Nun, diese Personen können dann nicht mehr in die EU einreisen, dort keine Geschäfte mehr tätigen, ihr Vermögen in der EU kann eingefroren werden und das ist schon, wie gesagt, ein großer Schritt.
0: Jetzt hat US-Präsident Trump ja vor einigen Tagen einen Dieseldeal mit Russland verkündet. Der spült voraussichtlich Geld nach Moskau. Inwieweit spielt diese Dieselvereinbarung auch in das jetzt geplante Sanktionspaket der EU rein?
10: Nun, dieser sogenannte Dieseldeal, der wurde hier von vielen Außenministern heute Morgen scharf verurteilt, auch von Staatssekretär Kriechbaum, der ja Außenminister Wadefuhl hier vertritt. Er hat gesagt, das sei nicht unser Weg. Man würde sich wünschen, dass alle Partner bei den Sanktionen mitmachen würden. Jeder Dollar, der in die Kasse von Putin gespült würde, würde für Waffen genutzt gegen die Ukraine. Und deshalb hoffe man, dass man doch noch irgendwie gemeinsam eine Lösung mit US-Präsident Trump finden könnte. Auch Kaja Kallas, die EU-Außenbeauftragte, hat gesagt, man müsse gemeinsam den Druck auf Russland erhöhen. Und im Prinzip sei man ja auch für diese einseitig verkündeten Energiewaffenstillstand. Aber dann müsse sich auch Russland daran halten. Und das tut ja Russland bis jetzt nicht. Insofern ist man hier verärgert. Man sagt, man müsse jetzt als die EU eben weitermachen und versuchen, die Einigkeit irgendwie zumindest bei der EU zu erhalten. Aber man man kann schon sagen, das platzt hier mal wieder rein. Und während die EU eben versucht, die Sanktionsschraube anzuziehen, setzt US-Präsident Trump US-Sanktionen gegen Russland aus. Und das zeigt natürlich, dass transatlantisch man hier nicht geeint ist.
0: Das ist jetzt ja nicht das erste Sanktionspaket der Europäischen Union gegen Russland. Wie viel Spielraum hat die EU noch bei Sanktionen und warum greift sie nicht viel härter gegen Russland durch?
10: Ja, berechtigte Frage. Es wird eben immer schwieriger, sich auf neue große Pakete zu einigen, weil alles, was Russland spürbar trifft, irgendwie auch eben den Europäern wehtut. Zuletzt waren ja sogar zwei wichtige russische Oligarchen von der Sanktionsliste runtergenommen worden bei der Verlängerung, also nicht mehr draufgesetzt worden. Unter anderem, weil eben Druck auf Frankreich ausgeübt wurde. Da waren Franzosen in Haft genommen in Aserbaidschan. Aserbaidschan hat damit Druck gemacht, diese Oligarchen runterzunehmen. Und das wurde hier schon als fatales Beispiel gesehen, dass eben auch Nicht-EU-Staaten sogar Druck auf EU-Entscheidungen ausüben können. Es wird also immer schwieriger, sich auf sogenannte sektorale Sanktionen zu einigen. Und deshalb setzt man immer mehr individuelle Personen und Organisationen auf die Sanktionsliste.
0: Ein weiteres Thema bei dem Treffen sind die russischen Sabotageakte und Desinformationskampagnen in der EU. Was ist dahingehend geplant?
10: Das wird ein großes Thema hier sein. Russische Sabotageakte nehmen ja immer weiter zu. Wie man sich dagegen stärker schützen kann, das wird hier diskutiert. Ein Beispiel dafür war ja der versuchte Drohnenangriff auf

0: Ja, auch das wichtig. Bislang ist ja die UN-Mission UNIFIL im Libanon aktiv und deren Mandat läuft Ende des Jahres aus. Seit 1978 waren im Rahmen von UNIFIL 10.000 Blauhelmsoldaten an der Grenze zwischen Libanon und Israel stationiert und deshalb beraten jetzt die EU-Außenminister dringend über eine Nachfolgemission, die aber wesentlich verkleinert sein soll als reine Ausbildungsmission. Die EU-Außenbeauftragte Kaya Kallas war letzte Woche in der Region in den Libanon gereist, hatte dort den Start dieser Mission angekündigt, hier für die Außenministertreffen in Luxemburg. Man muss da schnell handeln, denn man will da kein Vakuum hinterlassen. Und wie gesagt, UNIFIL läuft aus Ende des Jahres, also richtig viel Zeit, bis man diese neue kleine Ausbildungsmission starten kann, hat man da nicht.
1: Informationen und Hintergründe von Tina Hassel. Ganz herzlichen Dank nach Luxemburg.
0: Gern.
1: Ungewohntes Bild beim Blick auf die Bundesliga-Tabelle. Da steht nach dem Wochenende der SC Freiburg auf Platz 1. Gegen Schalke mussten die Breisgauer eigentlich nur noch zugreifen, denn sowohl Dortmund als auch die Bayern ließen zuvor Punkte liegen. Aber der Sprung auf die Tabellenspitze mit einem 2:1 gegen Schalke war ein hartes Stück Arbeit.
2: Beim Abpfiff muss alles raus. Bei Trainer Julian Schuster, bei den Spielern, beim Tabellenführer der Fußball-Bundesliga.
3: Ist gut. Wir wissen, dass es am Ende wahrscheinlich nicht so bleiben wird, aber für einen Moment schön.
2: Bis zum ersten Glücksmoment für Freiburg in Rot dauert es nur 10 Minuten. Nach einem Eckball kann Schalkes Torhüter Loris Karius den Kopfball von Matthias Ginter noch parieren. Gegen den Nachschuss von Maximilian Eggestein ist er dann machtlos. Das 1:0 als Resultat einer starken Anfangsphase des Teams von Chefcoach Schuster. Schalke präsentiert sich eine halbe Stunde lang harmlos, schießt nicht einmal aufs Tor und trifft dann mit dem ersten eigenen Abschluss. Das 1:1 in der 30. Minute ermöglicht durch die nicht optimale Faustabwehr von Freiburg-Keeper Mio Backhaus. Adrian Gantenbein findet dann mit seinem leicht abgefälschten Schuss die goldene Lücke. Die Gäste von Trainer Miron Muslic nach dem Ausgleich mit mehr Energie. Freiburg verliert die Linie und die Nerven. Yuito Suzuki sieht nach diesem Foul an LVC gelb-rot. Der Sportclub nach einer guten Stunde in Unterzahl. Schalke eigentlich im Vorteil, am Ende dann aber doch geschlagen. Der eingewechselte Keisuke Goto mit dem 2:1 Siegtreffer in der 85. Minute. Sein erstes Bundesligator. Die Gefühle müssen raus.
4: Ich glaube, da zeigt sich einfach auch eine Mannschaft, wie sie sich in solchen Momenten dann eben auch verhält. Darüber bin ich sehr stolz.
2: Der Japaner Goto, der Matchwinner. Trainer Schuster kaum zu halten nach dem Sieg in Unterzahl. Freiburg ist Spitze in der Bundesliga.
1: Zuvor setzte sich im Rhein-Derby Köln mit 2:1 gegen Mönchengladbach durch. Schwieriger Einstand für den neuen Borussen-Trainer Alexander Blessin. Sein Team bleibt damit sieg- und punktlos weiter Tabellenletzter.
5: Der Mann des Spiels schenkt allen ein Küsschen. Said Elmala entscheidet das Derby mit einem wundervollen Tor für Köln.
6: Es gibt auf jeden Fall schlechtere Tage. Wir haben gebrannt auf das Spiel. Das fühlt sich einfach gerade sehr, sehr gut an, gewonnen zu haben. Und ja, dass ich das entscheidende Tor schießen konnte, hat mich umso mehr gefreut.
5: Gladbachs neuer Coach Alexander Blessin versucht, seinem Team Energie mitzugeben. Und die Borussia hat auch die erste Chance des Spiels durch Sanders Freistoß. Der FC nach vernünftigem Saisonstart zuletzt schwächeln mit Sosa. Sein Freistoß bleibt hängen. Johannessons Nachschuss ist vom Allerfeinsten. Köln führt nach 26 Minuten. Johannesson mit der Innenseite, mit Druck und Gefühl ins Eck. Die bislang punktlosen Gäste nicht irritiert, sondern direkt mit mehr Druck nach vorn. Ulrichs Flanke findet Skellys Kopf. Der Ausgleich in der 39. Minute wirkt wie eine Erlösung und zeigt deutlich Kölns Zuordnungsprobleme. Skelly allein gelassen. Das 1:1 ganz einfach für ihn. Kurz vor der Pause verletzt sich Skiri nach einem Foul von Neuhaus schwer. Er muss in die Klinik. In der zweiten Hälfte hat Gladbach zunehmend Probleme, kann vor allem Elmala nicht stoppen. In der 67. Minute passiert's. Tolle Solo, perfekter Abschluss, 2:1 Köln. Aber es gibt Diskussionen, weil Kraus seinen Gegenspieler wegräumt. Grenzwertig, Bart Stübner gibt das Tor. Der FC wird gegen Ende noch mal hinten reingedrückt.

0: gerückt. Zum Ausgleich reicht es nicht.
1: Hat sich keiner hängen lassen und bis zur 90. plus 7 haben alles reingehauen und darum geht's.
0: Frust ja, aufgeben nein. Nach der Derby-Pleite ist vor der nächsten Herausforderung.
2: Wir starten besonders an Gewässern und auch an Flüssen neblig in die neue Woche. Später löst aber die Sonne die kleinen Wassertropfen auf und dann bekommen wir heute je nach Region bis zu 9 Sonnenstunden. Und so könnte die Sonnenausbeute heute ausfallen. Für die meisten zeigt sich die Sonne 4 bis 6 Stunden lang. Es gibt auch Gebiete, die noch sonniger sind. Das ist zum Beispiel in Teilen von Bayern und Baden-Württemberg der Fall, teilweise auch im Westen und der Nordhälfte. Seit gestern bekommen wir immer mehr Hochdruckeinfluss und das bedeutet für die kommenden Tage ruhiges Herbstwetter. Erstmal Nebel, später sonnige Abschnitte und teilweise Temperaturen um die 20 Grad, was natürlich für Mitte Oktober zu warm ist. Morgen erreicht uns dann aus Westen ein Tiefausläufer, der bringt Wolken und auch etwas Regen, sodass die Sonnenausbeute in der Westhälfte mehr als gering ausfällt. Maximal sind 3 Sonnenstunden möglich oder es bleibt den ganzen Tag über grau. Ein ganz anderes Bild in der Osthälfte, dort zeigt sich die Sonne 4 bis 9 Stunden lang. Heute kann sich der Nebel teilweise hartnäckig halten, das ist besonders im Moseltal, an der unteren Donau oder auch in Teilen Niedersachsens der Fall. Nach Nebelauflösung geht es meist sonnig und trocken weiter. Schauer sind am ehesten im Norden und Osten möglich. In der Nacht erreicht uns aus Westen etwas Regen oder Nieselregen. Außerdem bildet sich auch Nebel. In der vergangenen Nacht, da gab es regional Bodenfrost. Ja, und heute kratzen wir regional an der 20-Grad-Marke, was für Mitte Oktober viel zu warm ist. Die Höchstwerte bewegen sich zwischen 10 Grad im Erzgebirge und 19 Grad am Oberrhein. In der Nacht kühlt es teilweise ordentlich ab. Die Tiefstwerte liegen im Westen zwischen 11 und 7 Grad. In der Osthälfte ist es deutlich kälter. Dort gibt es oft Bodenfrost. In den kommenden Tagen steht uns ruhiges Herbstwetter bevor. Hier kommen die Aussichten. Morgen breiten sich die Wolken im Laufe des Tages ostwärts aus. Regional fällt etwas Regen. Es gibt aber auch sonnige Abschnitte, 11 bis 20 Grad. Am Mittwoch sind im Süden viele Wolken unterwegs, die besonders am Vormittag Regen bringen. Im restlichen Land nach Nebelauflösung trockenes und auch sonniges Wetter. Am Donnerstag bis zu 23 Grad, im Süden teilweise sehr hartnäckiger Nebel, sonst aber ein Sonne-Wolken-Mix. Zusammengefasst heute ruhiges Herbstwetter mit Nebel, später dann mit mehr sonnigen Abschnitten.

0: Guten Tag, hier ist die Tagesschau in 100 Sekunden. Bärbel Baas kündigt Rücktritt an. Sie will sowohl ihr Amt als Ministerin für Arbeit und Soziales als auch den SPD-Vorsitz aufgeben. Baas begründet ihre Entscheidung mit einem Trauerfall in der Familie und mit öffentlichen Angriffen auf sich, auch aus den Reihen des Koalitionspartners, der Union. Sie bringe momentan nicht die Kraft auf, ihre Regierungs- und Parteiarbeit in vollem Umfang auszuüben. Den Posten als Arbeitsminister soll der frühere SPD-Ministerpräsident in Rheinland-Pfalz, Alexander Schweitzer, übernehmen. CDU setzt Präsidiumsklausur fort. Es geht um die Frage, wie sich die Partei nach den Schlappen bei den Landtagswahlen inhaltlich aufstellt. Am Mittag will Kanzler und Parteichef Merz über Ergebnisse informieren. Bayerns Ministerpräsident Söder forderte Merz in der ARD-Sendung Karin Mioska auf, wieder Treffen mit Gewerkschaften und Arbeitgebern aufzulegen. Sie müssten stärker in den Reformprozess eingebunden werden. EU-Außenministertreffen in Luxemburg. Die Minister wollen neue EU-Sanktionen gegen Russland beschließen. Im Fokus stehen Personen und Organisationen, die Russlands Wirtschaft im Krieg gegen die Ukraine unterstützen. Es geht um knapp 1.600 Akteure. Eine mögliche Strafmaßnahme könnte das Einfrieren von Vermögenswerten sein. Houthi-Miliz weitet Angriffe auf Saudi-Arabien aus. Nach schwerem Beschuss am Wochenende wurden die Flughäfen der Hauptstadt Riad und in Dammam getroffen. Saudi-Arabien macht die von Iran unterstützte Houthi-Miliz im Jemen verantwortlich. Saudischen Medienberichten zufolge berieten die Außenminister von Saudi-Arabien und Iran über den Konflikt. Teheran erklärte sich bereit, einen Dialog zwischen Saudi-Arabien und Jemen zu unterstützen. Bundesverfassungsgericht verhandelt über Klage Bayerns gegen Erbschaftssteuer. Es geht darum, ob der Bund überhaupt für die Steuer zuständig ist oder ob sie von den Bundesländern geregelt werden muss. Nach Ansicht der bayerischen Regierung sollte die Erbschaftssteuer in den Händen der Länder liegen, da die Einnahmen ohnehin komplett in deren Kassen fließen würden. Das Wetter. Heute meist trockenes Herbstwetter mit einem Mix aus Sonne und Wolken. Im Norden und Osten einzelnen Schauern. Höchstwerte 10 bis 19 Grad. Herzlich willkommen bei Tagesschau 24, dem Nachrichtensender der ARD. Bärbel Baas hat überraschend ihren Rücktritt als SPD-Co-Vorsitzende und Bundesarbeitsministerin bekannt gegeben. Sie begründete dies in einer von der SPD-Spitze verbreiteten Erklärung damit, dass sie derzeit Kraft brauche, um den Tod ihrer Stieftochter zu verarbeiten. Zugleich kritisierte sie, dass sie aus den Reihen des Koalitionspartners in dieser für sie persönlich schwierigen Zeit öffentlich angegriffen worden sei. Ihr Amt als Bundestagsabgeordnete will sie weiter wahrnehmen. SPD-Co-Chef Lars Klingbeil bedauerte den Schritt in einer Erklärung und nannte die Attacken auf Baas unanständig. Wir blicken auf die politische Karriere der 58-Jährigen zurück.
1: Die Arbeitsministerin auf der Baustelle. Bärbel Baas begleitet die Suche nach Schwarzarbeitern. Nah dran sein, für mehr Gerechtigkeit sorgen, so ihr selbst erklärtes Ziel.
2: Wo bekommen Sie auch Hinweise her? Also sind Sie auch Beschäftigte, die sagen, ich werde hier ausgebeutet? Also
3: ja, natürlich.
1: Geboren in Duisburg, mit 20 wird sie SPD-Mitglied mit klarer Meinung.
2: Also wenn ich jetzt in unseren eigenen Reihen so höre, mit welchen Wahlprognosen man so rechnet, wieder in Duisburg, also glaube ich, sind die da sehr optimistisch. Ich sehe das etwas schlechter.
1: Nach dem Hauptschulabschluss startet Baas eine Ausbildung als Bürogehilfin, studiert, macht Karriere in einer Betriebskrankenkasse. Mit 41 Jahren kommt sie als Abgeordnete in den Bundestag. Ihr Fokus die Gesundheitspolitik. Sie wird stellvertretende Fraktionsvorsitzende 2021, dann Bundestagspräsidentin. Mehrfach wird sie in ihrem Wahlkreis in Duisburg direkt gewählt.
4: Als ich das letzte Mal hier war, konnte, glaube ich, keiner hier im Saal ahnen, einschließlich mir selbst, dass ich Bundestagspräsidentin werde. Also in der Rangfolge, das wisst ihr alle, viele wissen es nicht erstaunlicherweise, aber es ist der Platz 2 im Staat nach dem Bundespräsidenten und vor dem Kanzler, wie ich immer so schön sage. Der Kanzler weiß das manchmal nicht, aber gelegentlich gibt es ja dann auch einen kleinen Ordnungsruf.
1: 2025 wird ein großes Jahr für die Duisburgerin. Sie wird zur SPD-Vorsitzenden gewählt. Und?
5: Frau Präsidentin, ich schwöre es.
1: Sie wird Arbeitsministerin. Nun muss sie Pläne der schwarz-roten Koalition umsetzen, schafft das Bürgergeld ab, führt die neue Grundsicherung ein, Ein Spagat für Bars, die zur SPD-Linken zählt.
3: Dass wir uns diese Sozialversicherungssysteme und diesen Sozialstaat finanziell nicht mehr leisten können, ist, und da entschuldige ich mich jetzt schon für den Ausdruck, Bullshit. Das ist Bullshit.
1: Bars wohl größtes Projekt? Die Reform des Rentensystems. Sie stellt sich voll hinter das Konzept einer Reformkommission, nachdem auch die abschlagsfreie Rente nach 45 Beitragsjahren abgeschafft werden soll. Die Reform sei ein Gesamtkunstwerk mit klarem Ziel.
3: Dann wird es für alle besser. Das ist die Botschaft. Es wird für alle am Ende perspektivisch besser.
1: Mehr Gerechtigkeit eben. Das Ziel von Bärbel Baas.
0: Christoph Mestmacher in Berlin. Bärbel Baas tritt zurück, und zwar aus persönlichen, privaten Gründen. Zu denen hat sie sich auch geäußert, Christoph.
6: Ja, es ist ein Trauerfall ihrer Stieftochter gewesen, der ihr sehr viel Kraft geraubt hat und sehr viel Zeitaufwand bedarf hat, um auch die Nachfolge zu sortieren. Bärbel Baas ist dennoch in dieser Zeit angegriffen worden. Das kannte sie ja schon vorher, die Kritik an ihrer Amtsführung, dem späten Vorlegen von durchaus komplexen Gesetzeswürfen. All das ist Berlin immer Bärbel Baas angelastet worden. Jetzt hat sie die Konsequenz gezogen und hat auch bezogen auf ihr Amt gesagt, es brauche jetzt eine starke Hausleitung, die mit ganzer Kraft sich auf die anstehenden Gesetzesvorhaben konzentriere. Und das sind ja die Zentralen, die jetzt noch bis Weihnachten zumindest durchs Kabinett gebracht werden können. Also Rente, Arbeitsmarktreform und eine Wende in der sozialen Sicherheit.
0: Christoph, ich würde da gern noch mal nachhaken, was du gerade gesagt hast. Bärbel Baas hat ja eben auch angeführt, dass die öffentlichen Angriffe auf sie, Zitat, leider auch aus den Reihen des Koalitionspartners in dieser für mich persönlich schwierigen Zeit weiter forciert wurden. Was meint sie damit genau und was sagt das auch über den Umgang der Politikerinnen und Politiker untereinander aus?
6: Berlin steht unter Druck, und was Bärbel Baas vermutlich meint, was sie aber nicht ausgesprochen hat, ist, es gab ja eine Rücktrittsforderung ausgesprochen vom Repräsentanten des durchaus mächtigen CDU-Wirtschaftsfiegel, des Abgeordneten Christian von Stetten, der die Rücktrittsforderung von Bärbel Baas in einer Zeit, in der es ihr persönlich sehr schlecht ging, in die Welt gesetzt hat. Und dass es durchaus vorher Kritik an Bärbel Baas gab, zu oft Abwesenheit, zu oft Vertretung durch Staatssekretäre in wichtigen Runden, dann nachher noch mal Gespräche auf der sogenannten Augenhöhe. Alles das war kein Geheimnis. Bärbel Baas und ihre verstorbene Stieftochter, die hatten erkennbar ein enges Verhältnis. Das, worüber wurde auch durchaus kommuniziert in Berlin. Am Anfang hat es niemand berichtet. Und dann hat sie selber es nach meiner Einschätzung, wenn ich die Zeitabläufe noch richtig im Kopf habe, öffentlich gemacht. Jetzt also hat Bärbel Baas die Konsequenzen gezogen, ist nicht nur als Arbeitsministerin zurückgetreten, sondern auch als SPD-Parteivorsitzende. Gegen 11:45 ungefähr erwarten wir eine Stellungnahme des SPD-Präsidiums und auch von dem noch amtierenden SPD-Parteivorsitzenden Lars Klingbeil. Mal gucken, ob über die Nachfolge dann von Bärbel Baas schon irgendwas bekannt wird. Ihre Nachfolger als Arbeitsminister soll, so hören wir dem Vernehmen nach, Alexander Schweizer, ehemaliger Ministerpräsident aus Rheinland-Pfalz, annehmen, jetziges Mitglied im SPD Vorstand und auch Fraktionsvorsitzender der SPD in Rheinland-Pfalz.
0: Christoph, es gibt bereits erste Reaktionen auf den Rücktritt von Bärbel Baas. Wie fallen diese Reaktionen aus?
6: Flächendeckende Unterstützung und Verständnis und auch Betrübnis, wie das so ist, wenn jemand zurücktritt, und das auch durchaus emotional begründet. Manuela Schwesig hat sich geäußert, von tiefem Respekt gesprochen, die mecklenburg-vorpommersche Ministerpräsidentin. Auch Gordon Schnieder von der CDU hat seinen Respekt geäußert. Bisher ist sehr viel Verständnis aufgebracht worden. Trotzdem ist der Zeitpunkt natürlich mitten im Reformprozess ein besonders bemerkenswerter für diesen Rücktritt, auch von beiden Ämtern. Und das betrifft ja auch die SPD, die ja auch nicht in ruhigen Gewässern unterwegs ist. Gab viele Briefe, gab Aufforderungen, Misstrauen, Unmut mit den beiden Parteivorsitzenden. Lars Klingbeil da immer mit einbezogen. Insofern, das wird heute Berlin noch den ganzen Tag beschäftigen, wie es jetzt weitergeht, sowohl mit den Arbeitsmarktreformen und den Strukturreformen, die anstehen, dem Rentenprozess, aber auch mit der SPD als Partei.
0: Christoph, du hast es gerade schon angesprochen, Bärbel Baas hat zwei Ämter inne, eben SPD-Co-Vorsitzende neben Lars Klingbeil. und Arbeitsministerin in der Regierungskoalition. Da hast du schon gesagt, Alexander Schweizer wird ihr voraussichtlich folgen als Arbeitsminister. Sprechen wir über den SPD-Co-Vorsitz. Wer könnte Baas denn in dieser Position folgen?
6: Boah, schwierig abzusehen. Das ist wirklich Spekulation an jetziger Stelle. Es gab ja immer so Herzenskandidaten. Einer, der ist aber ein Mann, der immer mal wieder hier gehandelt wurde. Das war Hubertus Heil. Der ist durch die schnelle Ernennung von oder schnelle Bekanntgabe, dass Alexander Schweizer es werden sollte, auch aus der Diskussion um die Arbeitsministerposition raus. Das hätte er natürlich rein theoretisch machen können. Er hat das Amt ja jahrelang inne gehabt als Arbeitsminister. Möglicherweise richtet sich ein Blick wieder ins Saarland zu Anke Rehlinger, zur Ministerpräsidentin, die aber immer sehr standorttreu war und bisher alle Spekulationen um eine potenzielle Vorsitzübernahme bei der SPD zurückgewiesen hat. Mal gucken, ob wir um kurz vor 12 mehr wissen, wenn die SPD ihre Pressekonferenz gibt.
0: Das Thema wird uns den Tag über hier bei Tagesschau 24 begleiten. Ganz herzlichen Dank nach Berlin. Christoph Mestmacher im ARD-Hauptstadtstudio.
6: Gerne.
0: Ja, und Christoph Mestmacher hat es gerade angesprochen. Zum Rücktritt von Bärbel Baas gibt die SPD eine Pressekonferenz gegen 11.45 Uhr. Will sich der Parteivorsitzende Klingbeil in Berlin äußern? Wir übertragen live hier bei Tagesschau 24. Und wie soll es weitergehen in der CDU? Die Partei schließt heute ihre zweitägigen Beratungen über die Konsequenzen aus den Schlappen bei den Landtagswahlen und den schlechten Umfragewerten ab. In der Partei ist dabei eine Richtungsdebatte entbrannt, ob sich die CDU eher konservativer oder christlich-sozialer aufstellen soll. Kanzler und Parteichef Merz will die Ergebnisse am Mittag vorstellen. Auch diese Pressekonferenz übertragen wir hier bei Tagesschau 24 gegen 13.30 Uhr. Die Außenminister der EU kommen heute in Luxemburg zusammen. Auf dem Treffen wollen die Ministerinnen und Minister neue EU-Sanktionen gegen Russland beschließen. Im Fokus stehen Personen und Organisationen, die Russlands Wirtschaft im Krieg gegen die Ukraine unterstützen. Kurz zuvor hatte US-Präsident Trump mit einer Aussage für Irritationen gesorgt, dass es eine angebliche Waffenruhe in Bezug auf Energieanlagen zwischen Moskau und Kiew gebe. Russland setzte seine Angriffe offenbar dennoch fort. Der Grünen-Politiker Omid Nuripur, Mitglied im Auswärtigen Ausschuss des Bundestages, sagte im gemeinsamen Morgenmagazin von ARD und ZDF, dass Europa jetzt lernen müsse, eigene Stärke zu entwickeln, auch angesichts der Politik des US-Präsidenten.
7: Es ist ja ganz viel Budenzauber. Es ist sinnvoll, ihn ernst zu nehmen, aber nicht wörtlich. Wenn er vom Waffenstillstand spricht, gibt es den nicht und keiner weiß davon irgendwas. Und dementsprechend ist es richtig und notwendig, dass die Europäer ihre eigene Linie fahren. Und diese Sanktionen haben nicht nur Einfluss auf die Wirtschaft in Russland, sondern auch auf den europäischen Zusammenhalt. Deshalb sind sie richtig.
0: Fragen wir nach in der Ukraine bei Susanne Peterson in Kiew. Susanne, diese sogenannte Energiewaffenruhe, die US-Präsident Trump gestern verkündet hat, was bedeutet sie und inwieweit gilt sie überhaupt?
8: Ja, das ist eben noch nicht genauer definiert. Also der Präsident, der ukrainische Präsident Zelensky hat gestern gesagt, dass man natürlich bereit dazu sei, dass man aber eben die Details erst erfahren müsse. Viel diskutiert und von Trump ja dann auch in diesen Pressestatements gesagt, geht es um die Ölraffinerien, die ja die Ukraine verstärkt angreift. Da hat Trump ja jetzt auch so ein bisschen gedroht in Richtung Ukraine, man müsse damit aufhören. Das ist etwas schräg, weil die USA eigentlich die Ukraine dabei unterstützen. Das ist ja eine Strategie, eine militärische Strategie, die Ukraine jetzt schon seit Monaten verfolgt, eben gezielt Ölraffinerien anzugreifen, um Russland Geld aus der Kriegskasse zu nehmen und eben auch die Betankung von militärischem Gerät weiter zu erschweren. Und dass da jetzt ausgerechnet eben ein Stopp oder eine Drohung in Richtung der Ukraine geht, ist ja zumindest hier mit großer Überraschung aufgenommen worden.
0: Du sagst es, die Ankündigung kam gestern ziemlich überraschend von Trump. Wie genau ist sie in Kiew aufgenommen worden? Was waren da die Reaktionen?
8: Also erstmal, wir haben versucht, schnell Infos zu bekommen, haben auch in Richtung Präsidenten, die viele ausgestreckt haben, gefragt, was da los ist, ob das bestätigt werden kann. Und da kam erstmal nichts. Also ich glaube, die mussten sich selber erstmal schütteln und zurechtdrücken. Und dann irgendwann kam eben, man habe davon bisher nichts gehört. Man sei dazu bereit, man sei sofort bereit, einen Energiewaffenstillstand mit durchzuhalten. Und man appelliert eben nach Moskau und fragt da, wie dort die Reaktionen sind und wartet eben darauf, ab wann so ein Energiewaffenstillstand gelten könnte.
0: Susanne, ich würde da gern einmal noch nachhaken. Was sagt denn Trumps Art und Weise, diese Energiewaffenruhe auszurufen, über das Verhältnis von Trump zu Zelensky aus? Trump hatte ja am Samstag noch Zelenskys Ablösung als Präsident gefordert.
8: Ich würde von hier aus sagen, aber das ist natürlich immer schwer, ihm in den Kopf zu gucken, dass das eben sehr willkürlich ist. Also vielleicht hat er gehofft, durch den Überraschungseffekt die beiden Staatschefs dazu zu bringen, dass es so einen Waffenstillstand gibt. Ich weiß das nicht genau. Es ist etwas absurd, weil die Energiepreise vor allen Dingen in den USA auch gestiegen sind wegen Trumps Krieg, den er eben gestartet hat, und nicht nur wegen der Ukraine oder nur wegen der Kriege, die hier stattfinden. Das Energieembargo gilt ja schon eine ganze Weile, und hinzu kommt, dass überhaupt nicht klar ist, ob Moskau eben diese 300.000 und dann 500.000 Liter Diesel überhaupt bereitstellen könnte. Eigentlich gibt es dafür ja auch einen Ausfuhrstopp. Also und dazu kommt, dass es dann eben auch noch den Partnern, also eigentlich sind die Vereinigten Staaten und die Ukraine ja Partner in der militärischen Strategie, widerspricht. Und ich glaube, das zeigt dieses Chaos, was in dieser Beziehung herrscht. Aber man muss auch sagen, das ist ja nicht das erste Mal. Trump hat im November, hat zuvor schon mal so einen Energiewaffenstillstand verkündet, der dann nicht stattgefunden hat. Das heißt, hier wird es auch manchmal mit so ein bisschen Schulterzucken aufgenommen, weil die Leute sagen, sie können nicht jedes Mal, wenn Trump irgendwas sagt, wieder auf irgendwas Neues hoffen, und das findet dann überhaupt nicht statt.
0: Susanne, selbst wenn diese Energiewaffenruhe in Kraft treten sollte, was nützt die, wenn Russland, wie gestern laut Zelensky, ein Heizkraftwerk in Kharkiv angegriffen hat, aber auch andere Ziele, auch zivile Ziele in der Ukraine weiter angreift?
8: Ja, das war das, was eben ein bisschen absurd gestern auch war, dass während diese Meldungen kamen, hat es noch laute Explosionen hier in der Innenstadt gegeben. Dann gab es auch Meldungen eben aus Regierungskreisen, dass hier auch in Kiew weiter Energieinfrastruktur repariert werden muss von den Angriffen am Sonntag, also von ganz aktuellen Angriffen. Und dazu kommt eben, wie du richtig sagst, die massiven Angriffe auf zivile Infrastruktur, auf Wirtschaft. Und trotzdem, alles, was im Moment ein bisschen Ruhe ranbringt, was irgendwie diplomatische Fortschritte wären, sind natürlich wichtige Schritte. Und deswegen hat die ukrainische Regierung gestern auch noch mal betont, dass sie zu einem Energiewaffenstillstand bereit wären, wenn Moskau denn mitmacht. Und seit 2025 wiederholt Zelensky ja auch sehr, sehr häufig, dass er für einen generellen Waffenstillstand und dann Gesprächen bereit wäre. Und im Gegenzug kommt da aus Moskau eben bisher keinerlei Bewegung.
0: Und damit gleich weiter zu Björn Blaschke. Er ist unser Moskau-Korrespondent und zurzeit in Köln. Björn, warum hat sich Russlands Präsident Putin bislang nicht zu dieser von Trump angekündigten Energiewaffenruhe geäußert?
9: Richtig, Putin hat sich noch nicht geäußert. Der Einzige, der sich geäußert hat, das ist der stellvertretende Vorsitzende des Energieausschusses der Duma, also des Parlaments in Moskau. Und der sagte sinngemäß, dass letztlich man aufpassen müsse, der Donald Trump, der sei einfach grundsätzlich dazu bereit, alles zu tun, um die Ölpreise und damit auch die Dieselpreise nicht weiter steigen zu lassen. Das sei natürlich relativ schwierig. Das ist die Wankelmütigkeit im Allgemeinen. Und im Besonderen ist es schwierig für Wladimir Putin, weil er einerseits immer gesagt hat, dass er keiner Feuerpause zustimmen wolle. Dahinter kann er jetzt kaum zurücktreten. Und andererseits möchte er natürlich auch Donald Trump nicht verprellen. Schließlich hat Donald Trump gerade einen Deal mit ihm geschlossen darüber, dass Diesel wieder exportiert werden darf aus Moskau, wieder alle anderen westlichen Embargos, die da verhängt worden sind. Insofern befindet sich Wladimir Putin tatsächlich in einer schwierigen Position. Und möglicherweise versucht Dmitri Peskow, das ist sein Sprecher, heute Mittag, das ist normalerweise die Zeit, das irgendwie aufzulösen.
0: Welche Erwartungen sind denn an diese Energiewaffenruhe zu richten? Wird Putin tatsächlich davon absehen, die Energieinfrastruktur in der Ukraine anzugreifen?
9: Ich kann es mir ehrlich gesagt nicht so richtig vorstellen. Was ich mir vorstellen kann, ist, dass er sagt, ja, wir halten uns dran und dann möglicherweise der Ukraine den Vorwurf macht, dass sie ja letztlich den Waffenstillstand gebrochen hat. Insofern, ich kann es mir nicht so richtig vorstellen, dass es klappen wird.
0: Putin hat sich ja bisher nicht ernsthaft um einen Frieden in der Ukraine bemüht. Die Ukraine hat nach Selenskys Angaben bereits zahlreiche Schritte zur Deeskalation vorgeschlagen, doch Putin habe immer nur mit Nein geantwortet. Ist das jetzt eine neuerliche Hinhaltetaktik Putins?
9: Naja, es ist so, dass Putin grundsätzlich sagt und auch die Leute, die ihn umgeben, dass man selbstverständlich an einem Frieden interessiert sei, an einem langfristigen, nachhaltigen Frieden, aber dass es dafür keiner Feuerpause bedarf zuvor. Vielmehr müsse die Ukraine das von völkerrechtswidrig von Russland besetzte Gebiet, das Russland ja für sich reklamiert, räumen. Die Ukraine müsse sagen, dass sie nicht der NATO beitreten wolle, westliche Truppen dürften in der Ukraine nicht stationiert werden und so weiter und so fort. Alles Forderungen, die nach einer Kapitulation aussehen. Und diese Kapitulation ist natürlich schwer einzugehen von ukrainischer Seite. Aber aus russischer Sicht sagt man immer, man sei friedensbereit. Nur die Ukraine wolle es nicht.
0: Björn, ich würde gerne noch mal auf die Energieanlagen in Russland schauen. Wie sehr hat die Ukraine mit ihren Angriffen auf russische Energieanlagen Putin zugesetzt?
9: Schwer zu sagen, weil da grundsätzlich eigentlich keine Zahlen bekannt gemacht werden in Moskau. Also man weiß gar nicht, wie groß die Schäden sind. Das kann man letztlich nur Satellitenaufnahmen entnehmen. Die Schäden sind da, das ist klar, aber in welchem Ausmaß ist nicht klar. Immerhin hat es dazu gereicht, dass es einen Diesel-Exportstopp gibt in Russland oder gab, muss man ja jetzt mittlerweile sagen. Denn dieser Exportstopp ist nur teilweise aufgehoben worden von eben der russischen Führung, um diesen Deal mit Donald Trump eingehen zu können. Wir reden da nicht von großen Zahlen. Das ist Diesel, der bisher, wenn er jetzt exportiert würde, sofort für einen Tag in den USA, glaube ich, reichen würde. Und man muss sich auch noch fragen, und diese Frage stellen Experten, ob es denn überhaupt reichen würde. Also wird Russland eigentlich diesen Deal einhalten können? Denn, so heißt es immer wieder, dieser Dieselstopp, dieser Exportstopp sei natürlich auch verhängt worden, weil gar nicht mehr genügend Diesel exportiert wird.
0: Da noch mal kurz nachgehakt, wie wird denn aus russischer Sicht über den Diesel-Deal mit Trump gesprochen? Kommen da jetzt Dollars in die Kasse, die Russland dringend braucht?
9: Also bestimmt kommen Dollars in die Kasse, die Russland dringend braucht. Aber es ist so, dass, sagen wir mal, von halboffizieller Seite vom Wirtschaftsberater Wladimir Putins beispielsweise gesagt worden ist, naja, da erkennen die USA endlich an, dass Russland einfach ein wichtiger Energieproduzent ist, der auch exportieren sollte. Und auf der anderen Seite sagte dann aber auch der stellvertretende Vorsitzende des Sicherheitsrates, Medvedev jedenfalls sagte, dass das alles letztlich wahrscheinlich bald hinfällig sei und dass man sich grundsätzlich auf seine eigenen Leute, seine Soldaten und seine Waffen verlassen müsse. Also eine sehr gespaltene Haltung.
0: Informationen und Einordnungen von Björn Blaschke in Köln. Ganz herzlichen Dank. Ungewohntes Bild beim Blick auf die Bundesliga-Tabelle. Da steht nach dem Wochenende der SC Freiburg auf Platz 1. Gegen Schalke mussten die Breisgauer eigentlich nur noch zugreifen, denn sowohl Dortmund als auch die Bayern ließen zuvor Punkte liegen. Aber der Sprung auf die Tabellenspitze mit einem 2:1 gegen Schalke war ein hartes Stück Arbeit.
10: Beim Abpfiff muss alles raus. Bei Trainer Julian Schuster, bei den Spielern, beim Tabellenführer der Fußball-Bundesliga.
11: Ist gut. Wir wissen, dass es am Ende wahrscheinlich nicht so bleiben wird, aber für einen Moment schön.
10: Bis zum ersten Glücksmoment für Freiburg in Rot dauert es nur 10 Minuten. Nach einem Eckball kann Schalkes Torhüter Loris Karius den Kopfball von Matthias Ginter noch parieren. Gegen den Nachschuss von Maximilian Eggestein ist er dann machtlos. Das 1:0 als Resultat einer starken Anfangsphase des Teams von Chefcoach Schuster. Schalke präsentiert sich eine halbe Stunde lang harmlos, schießt nicht einmal aufs Tor und trifft dann mit dem ersten eigenen Abschluss. Das 1:1 in der 30. Minute, ermöglicht durch die nicht optimale Faustabwehr von Freiburg-Keeper Mio Backhaus. Adrian Gantenbein findet dann mit seinem leicht abgefälschten Schuss die goldene Lücke. Die Gäste von Trainer Miron Muslic nach dem Ausgleich mit mehr Energie. Freiburg verliert die Linie und die Nerven. Yuito Suzuki sieht nach diesem Foul an LVC gelb-rot. Der Sportclub nach einer guten Stunde in Unterzahl. Schalke eigentlich im Vorteil, am Ende dann aber doch geschlagen. Der eingewechselte Keisuke Goto mit dem 2:1-Siegtreffer in der 85. Minute. Sein erstes Bundesliga-Tor. Die Gefühle müssen raus.
12: Ich glaube, da zeigt sich einfach auch eine Mannschaft, wie sie sich in solchen Momenten dann eben auch verhält. Darüber bin ich sehr stolz.
10: Der Japaner Goto, der Matchwinner. Trainer Schuster kaum zu halten nach dem Sieg in Unterzahl. Freiburg ist Spitze in der Bundesliga.
0: Zuvor setzte sich im Rhein-Derby Köln mit 2:1 gegen Mönchengladbach durch. Schwieriger Einstand für den neuen Borussen-Trainer Alexander Blessin. Sein Team bleibt damit sieg- und punktlos weiter Tabellenletzter.
13: Der Mann des Spiels schenkt allen ein Küsschen. Said Elmala entscheidet das Derby mit einem wundervollen Tor für Köln.
14: Es gibt auf jeden Fall schlechtere Tage. Wir haben gebrannt auf das Spiel. Das fühlt sich einfach gerade sehr, sehr gut an, gewonnen zu haben. Und ja, dass ich das entscheidende Tor schießen konnte, hat mich umso mehr gefreut.
13: Gladbachs neuer Coach Alexander Blessin versucht, seinem Team Energie mitzugeben. Und die Borussia hat auch die erste Chance des Spiels durch Sanders Freistoß. Der FC nach vernünftigem Saisonstart zuletzt schwächeln mit Sosa. Sein Freistoß bleibt hängen. Johannessons Nachschuss ist vom Allerfeinsten. Köln führt nach 26 Minuten. Johannesson mit der Innenseite, mit Druck und Gefühl ins Eck. Die bislang punktlosen Gäste nicht irritiert, sondern direkt mit mehr Druck nach vorn. Ulrichs Flanke findet Skellys Kopf. Der Ausgleich in der 39. Minute wirkt wie eine Erlösung und zeigt deutlich Kölns Zuordnungsprobleme. Skelly alleingelassen. Das 1:1 ganz einfach für ihn. Kurz vor der Pause verletzt sich Skiri nach einem Foul von Neuhaus schwer. Er muss in die Klinik. In der zweiten Hälfte hat Gladbach zunehmend Probleme, kann vor allem Elmala nicht stoppen. In der 67. Minute passiert's. Tolle Solo, perfekter Abschluss, 2:1 Köln. Aber es gibt Diskussionen, weil Kraus seinen Gegenspieler wegräumt. Grenzwertig, Bart Stübner gibt das Tor. Der FC wird gegen Ende noch mal hinten reingedrückt. Zum Ausgleich reicht es nicht.
15: Hat sich keiner hängen lassen und bis zur 90. plus 7 haben alle alles reingehauen und darum geht's.
13: Frust ja, aufgeben nein. Nach der Derby-Pleite ist vor der nächsten Herausforderung.
16: Wir starten besonders an Gewässern und auch an Flüssen neblig in die neue Woche. Später löst aber die Sonne die kleinen Wassertropfen auf und dann bekommen wir heute je nach Region bis zu 9 Sonnenstunden. Und so könnte die Sonnenausbeute heute ausfallen. Für die meisten zeigt sich die Sonne 4 bis 6 Stunden lang. Es gibt auch Gebiete, die noch sonniger sind. Das ist zum Beispiel in Teilen von Bayern und Baden-Württemberg der Fall, teilweise auch im Westen und der Nordhälfte. Seit gestern bekommen wir immer mehr Hochdruckeinfluss und das bedeutet für die kommenden Tage ruhiges Herbstwetter. Erstmal Nebel, später sonnige Abschnitte und teilweise Temperaturen um die 20 Grad, was natürlich für Mitte Oktober zu warm ist. Morgen erreicht uns dann aus Westen ein Tiefausläufer, der bringt Wolken und auch etwas Regen, sodass die Sonnenausbeute in der Westhälfte mehr als gering ausfällt. Maximal sind 3 Sonnenstunden möglich oder es bleibt den ganzen Tag über grau. Ein ganz anderes Bild in der Osthälfte, dort zeigt sich die Sonne 4 bis 9 Stunden lang. Heute kann sich der Nebel teilweise hartnäckig halten. Das ist besonders im Moseltal, an der unteren Donau oder auch in Teilen Niedersachsens der Fall. Nach Nebelauflösung geht es meist sonnig und trocken weiter. Schauer sind am ehesten im Norden und Osten möglich. In der Nacht erreicht uns aus Westen etwas Regen oder Nieselregen. Außerdem bildet sich auch Nebel. In der vergangenen Nacht, da gab es regional Bodenfrost. Ja, und heute kratzen wir regional an der 20-Grad-Marke, was für Mitte Oktober viel zu warm ist. Die Höchstwerte bewegen sich zwischen 10 Grad im Erzgebirge und 19 Grad am Oberrhein. In der Nacht kühlt es teilweise ordentlich ab. Die Tiefstwerte liegen im Westen zwischen 11 und 7 Grad. In der Osthälfte ist es deutlich kälter. Dort gibt es oft Bodenfrost. In den kommenden Tagen steht uns ruhiges Herbstwetter bevor. Hier kommen die Aussichten. Morgen breiten sich die Wolken im Laufe des Tages ostwärts aus. Regional fällt etwas Regen. Es gibt aber auch sonnige Abschnitte, 11 bis 20 Grad. Am Mittwoch sind im Süden viele Wolken unterwegs, die besonders am Vormittag Regen bringen. Im restlichen Land nach Nebelauflösung trockenes und auch sonniges Wetter. Am Donnerstag bis zu 23 Grad, im Süden teilweise sehr hartnäckiger Nebel, sonst aber ein Sonne-Wolken-Mix. Zusammengefasst heute ruhiges Herbstwetter mit Nebel, später dann mit mehr sonnigen Abschnitten.
0: Die Außenminister der EU kommen heute in Luxemburg zusammen. Auf dem Treffen wollen die Ministerinnen und Minister neue EU-Sanktionen gegen Russland beschließen. Im Fokus stehen Personen und Organisationen, die Russlands Wirtschaft im Krieg gegen die Ukraine unterstützen. Es geht um knapp 1.600 Akteure. Mögliche Strafmaßnahmen könnten von Reisebeschränkungen bis zum Einfrieren von Vermögenswerten reichen. Soweit der Überblick. Jetzt schauen wir uns das Ganze genauer an. Tina Hassel ist in Luxemburg. Ja, auf dem Programm der EU-Außenminister steht eben dieses gewaltige Sanktionspaket angesichts des russischen Angriffskriegs gegen die Ukraine. Was für Strafmaßnahmen sind geplant und gegen wen richten sich diese?
17: Ja, vorneweg nochmal, das ist das größte individuelle Sanktionspaket seit Beginn des Krieges vor 5 Jahren. Und du hast es schon gesagt, rund 1.600 Personen und Organisationen. Der größte Teil davon zielt auf den militärisch-industriellen Komplex und mehr als die Hälfte davon ist an der Produktion ballistischer Raketen beteiligt. Dazu kommt noch, und auch das ist neu, eine Liste von 77 russischen Politikern, die sich in den von Russland besetzten Gebieten der Ukraine völkerrechtswidrig zur Duma-Wahl aufstellen ließen und 7 nordkoreanische Personen, die am Krieg gegen die Ukraine beteiligt sind. Darauf, das kann man sagen, hatten sich die EU-Botschafter im Vorfeld schon geeinigt und die Außenminister, die seit heute um 8 hier zusammengekommen sind, die müssen das jetzt nur noch politisch verabschieden. Was droht diesen Personen? Nun, diese Personen können dann nicht mehr in die EU einreisen, dort keine Geschäfte mehr tätigen, ihr Vermögen in der EU kann eingefroren werden und das ist schon, wie gesagt, ein großer Schritt.
0: Jetzt hat US-Präsident Trump ja vor einigen Tagen einen Dieseldeal mit Russland verkündet. Der spült voraussichtlich Geld nach Moskau. Inwieweit spielt diese Dieselvereinbarung auch in das jetzt geplante Sanktionspaket der EU rein?
17: Nun, dieser sogenannte Dieseldeal, der wurde hier von vielen Außenministern heute Morgen scharf verurteilt, auch von Staatssekretär Kriechbaum, der ja Außenminister Wadefuhl hier vertritt. Er hat gesagt, das sei nicht unser Weg. Man würde sich wünschen, dass alle Partner bei den Sanktionen mitmachen würden. Jeder Dollar, der in die Kasse von Putin gespült würde, würde für Waffen genutzt gegen die Ukraine. Und deshalb hoffe man, dass man doch noch irgendwie gemeinsam eine Lösung mit US-Präsident Trump finden könnte. Auch Kaja Kallas, die EU-Außenbeauftragte, hat gesagt, man müsse gemeinsam den Druck auf Russland erhöhen. Und im Prinzip sei man ja auch für diese einseitig verkündeten Energiewaffenstillstand. Aber dann müsse sich auch Russland daran halten. Und das tut ja Russland bis jetzt nicht. Insofern ist man hier verärgert. Man sagt, man müsse jetzt als die EU eben weitermachen und versuchen, die Einigkeit irgendwie zumindest bei der EU zu erhalten. Aber man kann schon sagen, das platzt hier mal wieder rein. Und während die EU eben versucht, die Sanktionsschraube anzuziehen, setzt US-Präsident Trump US-Sanktionen gegen Russland aus. Und das zeigt natürlich, dass transatlantisch man hier nicht geeint ist.
0: Das ist jetzt ja nicht das erste Sanktionspaket der Europäischen Union gegen Russland. Wie viel Spielraum hat die EU noch bei Sanktionen und warum greift sie nicht viel härter gegen Russland durch?
17: Ja, berechtigte Frage. Es wird eben immer schwieriger, sich auf neue große Pakete zu einigen, weil alles, was Russland spürbar trifft, irgendwie auch eben den Europäern wehtut. Zuletzt waren ja sogar 2 wichtige russische Oligarchen von der Sanktionsliste runtergenommen worden bei der Verlängerung, also nicht mehr draufgesetzt worden. Unter anderem, weil eben Druck auf Frankreich ausgeübt wurde. Da waren Franzosen in Haft genommen in Aserbaidschan. Aserbaidschan hat damit Druck gemacht, diese Oligarchen runterzunehmen. Und das wurde hier schon als fatales Beispiel gesehen, dass eben auch Nicht-EU-Staaten sogar Druck auf EU-Entscheidungen ausüben können. Es wird also immer schwieriger, sich auf sogenannte sektorale Sanktionen zu einigen. Und deshalb setzt man immer mehr individuelle Personen und Organisationen auf die Sanktionsliste.
0: Ein weiteres Thema bei dem Treffen sind die russischen Sabotageakte und Desinformationskampagnen in der EU. Was ist dahingehend geplant?
17: Das wird ein großes Thema hier sein. Russische Sabotageakte nehmen ja immer weiter zu. Wie man sich dagegen stärker schützen kann, das wird hier diskutiert. Ein Beispiel dafür war ja der versuchte Drohnenangriff auf den Frachtflughafen in Leipzig. Und deshalb bringt Deutschland hier heute erstmals neue Personen und Organisationen ein, die eben im Umfeld von Leipzig verdächtigt werden, verantwortlich gemacht werden. Diese rund 25 Personen hören wir sind aber noch nicht abgestimmt, auch noch nicht juristisch geprüft. Und deshalb beginnt hier erst die Debatte.
0: Tina, wir müssen zum Schluss noch über den Libanon sprechen. Da hat nach wie vor die pro-iranische Hisbollah erheblichen Einfluss. Deshalb ist jetzt eine EU-Mission vorgesehen. Wie soll die ablaufen und was ist deren Ziel?
17: Ja, auch das wichtig. Bislang ist ja die UN-Mission UNIFIL im Libanon aktiv und deren Mandat läuft Ende des Jahres aus. Seit 1978 waren im Rahmen von UNIFIL 10.000 Blauhelmsoldaten an der Grenze zwischen Libanon und Israel stationiert. Und deshalb beraten jetzt die EU-Außenminister dringend über eine Nachfolgemission, die aber wesentlich verkleinert sein soll als reine Ausbildungsmission. Die EU-Außenbeauftragte Kaya Kallas war letzte Woche in der Region in den Libanon gereist, hatte dort den Start dieser Mission angekündigt, hier für die Außenministertreffen in Luxemburg. Man muss da schnell handeln, denn man will da kein Vakuum hinterlassen. Und wie gesagt, UNIFIL läuft aus Ende des Jahres, also richtig viel Zeit, bis man diese neue kleine Ausbildungsmission starten kann, hat man da nicht.
0: Informationen und Hintergründe von Tina Hassel. Ganz herzlichen Dank nach Luxemburg.
17: Gern.
0: Da ist viel los an diesem Montag. Wir gehen in den Nahen Osten, Saudi-Arabien. Der Angriff auf den Flughafen in Riad beschäftigt uns auch heute. Es hat nämlich gestern eine weitere Attacke auf den Airport gegeben. Tobias Bönte in der Tagesschau-Redaktion. Was kannst du uns darüber berichten?
18: Ja, bei dieser neuerlichen Attacke ist ein Mensch ums Leben gekommen. Es wurden laut den saudischen Behörden 11 weitere Personen verletzt. Es ist bereits die vierte Attacke binnen einer Woche auf den Airport in Riad. Die heftigste, haben wir gestern sehr breit darüber berichtet, war am Samstag. Da wurden jetzt von den saudischen Behörden erstmals Bilder der Überwachungskameras veröffentlicht, die zeigen den Moment dieses Raketeneinschlags am Samstag. Dabei gab es 13 Tote, mehr als 300 Menschen wurden verletzt und auch der Flughafen wurde wohl erheblich beschädigt. Die saudischen Behörden geben da aktuell kein Material raus, keine Bilder raus. Aber einfach, wenn man sich diese Bilder der Überwachungskamera anschaut, die ja im Terminal sich befanden, kann man erahnen, dass es dann natürlich zu auch massiven Schäden gekommen ist, abgesehen eben von den 13 Todesopfern und den mehr als 300 Verletzten. Verantwortlich für diese Attacke und auch für die anderen Attacken auf den Flughafen in Riad sind die Houthi-Milizen. Die Houthi kämpfen im Jemen seit mehr als 10 Jahren gegen die dortige Zentralregierung. Die wiederum wird von Saudi-Arabien unterstützt und Saudi-Arabien engagiert sich auch selbst dort im Krieg und unterstützt eben in den Kämpfen die jemenitische Zentralregierung. Damit sind sie automatisch ein Feind der Houthi und die haben jetzt eben seit mehreren Wochen massive Attacken auf Saudi-Arabien durchgeführt, eben jetzt viermal binnen einer Woche auf den dortigen Flughafen in der Hauptstadt Riad, aber auch der Flughafen in Dammam und wohl auch mehrere Ölförderanlagen waren im Ziel der Houthi und wurden angegriffen. So haben es die Houthi selbst bestätigt.
0: Ja, soweit zur aktuellen Lage und der Frage, wer da wem gegenübersteht, Tobias. Beobachter befürchten jetzt eine Eskalation der Lage dort auf der arabischen Halbinsel. Wie ist das einzuschätzen?
18: Ja, diese Sorge ist nicht unberechtigt, glaube ich. Und da sind sich auch alle Experten einig, denn die Houthi scheinen überhaupt nicht zurückzustecken, wenn man so will. Also sie intensivieren ihre Angriffe. Wir erinnern uns, sie haben sich ja vor einem halben Jahr oder noch länger auch gegen Israel gerichtet, wurden dann massiv von dort beschossen. Auch die Amerikaner haben sich engagiert, aber die Houthi zeigen sich da sehr unbeeindruckt. Und jetzt im Moment ist eben Saudi-Arabien im Fokus. Wir können uns das Ganze mal auf der Karte anschauen. Saudi-Arabien eben der direkte Nachbar, eben, ich habe es gerade gesagt, militärisch auch im innerjemenitischen Bürgerkrieg engagiert gegen die Houthi. Und was jetzt die Ernsthaftigkeit oder der Lage vielleicht zeigt, ist, dass der Iran, der ja auch ein Golf-Anrainerstaat ist, genauso wie Saudi-Arabien, und der aber mit Saudi-Arabien ja verfeindet ist. Iran und Saudi-Arabien sind Erzfeinde, sie reden eigentlich nicht miteinander. Und Iran, der wiederum gute Kontakte zu den Houthi hat, engagiert sich jetzt allerdings. Es gab wohl heute Nacht ein Telefonat zwischen dem Außenminister von Saudi-Arabien und dem iranischen Außenminister Araghchi. Und dort wurde wohl vereinbart, dass ja, der Iran vermittelt. Der Iran hat da seine Hilfe angeboten. Und allein das zeigt eben, für wie brisant auch Iran die Lage hält. Denn wie gesagt, normalerweise spricht man nicht mit Saudi-Arabien. Und wenn man mit ihnen spricht, dann redet man da nicht drüber. Und das hat sich jetzt heute Nacht geändert. Also es scheint definitiv so zu sein, dass nicht nur Experten, sondern auch die Staaten dort vor Ort wirklich große Sorge vor einer weiteren Eskalation haben.
0: Tobias, wir gehen weiter nach Großbritannien. Dort hat der britische Premier Burnham in einem Podcast als erster britischer Regierungschef bestätigt, dass sich Russland in die Abstimmung zum Brexit 2016 eingemischt hat. Auf was stützt Burnham seine Aussage?
18: Ja, er stützt sie auf Informationen in der Regierungszentrale, in die er ja jüngst eingezogen ist als neuer Premierminister, Downing Street Number 10. Und er sagte in diesem Podcast, so wie es halt oft in Podcasts so Atmosphären ist, relativ locker, sagte er, ich habe mich erkundigt, ob da was dran ist. Und mir wurde bestätigt, ja, damals wurde definitiv Einfluss genommen. Wir erinnern uns, das Brexit-Referendum 2016 ging knapp aus. Also knapp 52% haben damals für einen Austritt aus der EU gestimmt, 48% circa dagegen. Und damit sieht man, dass selbst kleine Beeinflussungen unter Umständen wirklich den Ausgang dieses Referendums beeinflusst haben. Und dafür, oder die scheint es definitiv gegeben zu haben, das hat Andy Burnham bestätigt. Er hat allerdings nicht nur zurückgeblickt, sondern auch nach vorne geblickt und hat gesagt, naja, das betrifft nicht nur uns, sondern auch vielleicht andere europäische Staaten, und hat sich da insbesondere auch an Deutschland gewandt. Und da können wir mal reinhören, was er in diesem Podcast gesagt hat.
19: Und eines habe ich dem deutschen Bundeskanzler Merz gesagt. Wir müssen sie dabei unterstützen, der Bedrohung, der sie ausgesetzt sind, entgegenzutreten. Insbesondere wegen der Art von Politik, mit der sie konfrontiert sind. Er hat mir gesagt, dass die AfD eindeutig Verbindungen zu Russland hat und, wie ich glaube, auch von dort finanziert wird.
18: Also Burnham geht davon aus, dass eben über Parteien, die Kontakte nach Russland haben, in Deutschland nennt er eben namentlich die AfD, auch in Frankreich gibt es Parteien an den Rändern, die Kontakte nach Russland pflegen, dass über diese Parteien und vor allem auch über Desinformation, die aus Russland gesteuert wird, versucht wird, auf die Politik Einfluss zu nehmen. Und da warnt er eben gezielt auch Deutschland, hat wohl darüber auch mit dem Bundeskanzler gesprochen.
0: Tobias, Kriege und Konflikte haben viel Platz in den Nachrichten. Es gibt aber auch noch andere Themen. Und aus Indien hast du uns bunte Bilder mitgebracht vom hinduistischen Navratri-Fest. Das wird nämlich derzeit dort gefeiert.
18: Genau so ist es. Das Navratri-Fest läuft dort seit gestern, heißt übersetzt 9 Nächte. Und so lange dauert es auch, geht bis zum 20. Oktober. Und es wird dort der Göttin Durga und den Triumph des Guten über das Böse gehuldigt. Und das Ganze wird gefeiert mit bunten Gewändern, Tänzen, so wie man sich vielleicht als Westeuropäer Indien vorstellt. Absolut schöne Bilder und gute Laune, die wir dort aus Indien eben bekommen in diesen Bildern.
0: Ganz herzlichen Dank für das Update. Tobias Bönte in der Tagesschau-Redaktion.
18: Sehr gerne.
0: Bärbel Baas hat überraschend ihren Rücktritt als SPD-Co-Vorsitzende und Bundesarbeitsministerin bekannt gegeben. Sie begründete dies in einer von der SPD-Spitze verbreiteten Erklärung damit, dass sie derzeit Kraft brauche, um den Tod ihrer Stieftochter zu verarbeiten. Zugleich kritisierte sie, dass sie aus den Reihen des Koalitionspartners in dieser für sie persönlich schwierigen Zeit öffentlich angegriffen worden sei. Ihr Amt als Bundestagsabgeordnete will sie weiter wahrnehmen. SPD-Co-Chef Lars Klingbeil bedauerte den Schritt in einer Erklärung und nannte die Attacken auf Baas unanständig. Wir blicken auf die politische Karriere der 58-Jährigen zurück.
1: Die Arbeitsministerin auf der Baustelle. Bärbel Baas begleitet die Suche nach Schwarzarbeitern. Nah dran sein, für mehr Gerechtigkeit sorgen, so ihr selbst erklärtes Ziel.
20: Wo bekommen Sie auch Hinweise her? Also sind Sie auch Beschäftigte, die sagen, ich werde hier ausgebeutet? Also
21: ja, natürlich.
1: Geboren in Duisburg, mit 20 wird sie SPD-Mitglied mit klarer Meinung.
2: Also wenn ich jetzt in unseren eigenen Reihen so höre, mit welchen Wahlprognosen man so rechnet, wieder in Duisburg, also glaube ich, sind die da sehr optimistisch. Ich sehe das etwas schlechter.
1: Nach dem Hauptschulabschluss startet Baas eine Ausbildung als Bürogehilfin, studiert, macht Karriere in einer Betriebskrankenkasse. Mit 41 Jahren kommt sie als Abgeordnete in den Bundestag. Ihr Fokus die Gesundheitspolitik. Sie wird stellvertretende Fraktionsvorsitzende 2021, dann Bundestagspräsidentin. Mehrfach wird sie in ihrem Wahlkreis in Duisburg direkt gewählt.
4: Als ich das letzte Mal hier war, konnte, glaube ich, keiner hier im Saal ahnen, einschließlich mir selbst, dass ich Bundestagspräsidentin werde. Also in der Rangfolge, das wisst ihr alle, viele wissen es nicht, erstaunlicherweise, aber es ist der Platz 2 im Staat, nach dem Bundespräsidenten und vor dem Kanzler, wie ich immer so schön sage. Der Kanzler weiß das manchmal nicht, aber gelegentlich gibt es ja dann auch einen kleinen Ordnungsruf.
1: 2025 wird ein großes Jahr für die Duisburgerin. Sie wird zur SPD-Vorsitzenden gewählt. Und?
5: Frau Präsidentin, ich schwöre es.
1: Sie wird Arbeitsministerin. Nun muss sie Pläne der schwarz-roten Koalition umsetzen, schafft das Bürgergeld ab, führt die neue Grundsicherung ein. Ein Spagat für Baas, die zur SPD-Linken zählt.
3: Dass wir uns diese Sozialversicherungssysteme und diesen Sozialstaat finanziell nicht mehr leisten können, ist, und da entschuldige ich mich jetzt schon für den Ausdruck, Bullshit. Das ist Bullshit.
1: Baas wohl größtes Projekt? Die Reform des Rentensystems. Sie stellt sich voll hinter das Konzept einer Reformkommission, nachdem auch die abschlagsfreie Rente nach 45 Beitragsjahren abgeschafft werden soll. Die Reform sei ein Gesamtkunstwerk mit klarem Ziel.
3: Dann wird es für alle besser. Das ist die Botschaft. Es wird für alle am Ende perspektivisch besser.
1: Mehr Gerechtigkeit eben, das Ziel von Bärbel Baas.
0: Christoph Mestmacher in Berlin. Bärbel Baas tritt zurück, und zwar aus persönlichen, privaten Gründen. Zu denen hat sie sich auch geäußert, Christoph.
6: Ja, es ist ein Trauerfall ihrer Stieftochter gewesen, der ihr sehr viel Kraft geraubt hat und sehr viel Zeitaufwand bedarf hat, um auch die Nachfolge zu sortieren. Bärbel Baas ist dennoch in dieser Zeit angegriffen worden. Das kannte sie ja schon vorher, die Kritik an ihrer Amtsführung, dem späten Vorlegen von durchaus komplexen Gesetzeswürfen. All das ist Berlin immer Bärbel Baas angelastet worden. Jetzt hat sie die Konsequenz gezogen und hat auch bezogen auf ihr Amt gesagt, es brauche jetzt eine starke Hausleitung, die mit ganzer Kraft sich auf die anstehenden Gesetzesvorhaben konzentriere. Und das sind ja die Zentralen, die jetzt noch bis Weihnachten zumindest durchs Kabinett gebracht werden können. Also Rente, Arbeitsmarktreform und eine Wende in der sozialen Sicherheit.
0: Christoph, ich würde da gern noch mal nachhaken, was du gerade gesagt hast. Bärbel Baas hat ja eben auch angeführt, dass die öffentlichen Angriffe auf sie, Zitat, leider auch aus den Reihen des Koalitionspartners in dieser für mich persönlich schwierigen Zeit weiter forciert wurden. Was meint sie damit genau und was sagt das auch über den Umgang der Politikerinnen und Politiker untereinander aus?
6: Berlin steht unter Druck, und was Bärbel Baas vermutlich meint, was sie aber nicht ausgesprochen hat, ist, es gab ja eine Rücktrittsforderung ausgesprochen vom Repräsentanten des durchaus mächtigen CDU-Wirtschaftsflügel, des Abgeordneten Christian von Stetten, der die Rücktrittsforderung von Bärbel Baas in einer Zeit, in der es ihr persönlich sehr schlecht ging, in die Welt gesetzt hat. Und dass es durchaus vorher Kritik an Bärbel Baas gab, zu oft Abwesenheit, zu oft Vertretung durch Staatssekretäre in wichtigen Runden, dann nachher noch mal Gespräche auf der sogenannten Augenhöhe. Alles das war kein Geheimnis. Bärbel Baas und ihre verstorbene Stieftochter, die hatten erkennbar ein enges Verhältnis. Das worüber wurde auch durchaus kommuniziert in Berlin. Am Anfang hat es niemand berichtet. Und dann hat sie selber es nach meiner Einschätzung, wenn ich die Zeitabläufe noch richtig im Kopf habe, öffentlich gemacht. Jetzt also hat Bärbel Baas die Konsequenzen gezogen, ist nicht nur als Arbeitsministerin zurückgetreten, sondern auch als SPD-Parteivorsitzende. Gegen 11:45 ungefähr erwarten wir eine Stellungnahme des SPD-Präsidiums und auch von dem noch amtierenden SPD-Parteivorsitzenden Lars Klingbeil. Mal gucken, ob über die Nachfolge dann von Bärbel Baas schon irgendwas bekannt wird. Ihre Nachfolger als Arbeitsminister soll, so hören wir dem Vernehmen nach, Alexander Schweizer, ehemaliger Ministerpräsident aus Rheinland-Pfalz, annehmen, jetziges Mitglied im SPD-Vorstand. Vorstand und auch Fraktionsvorsitzender der SPD in Rheinland-Pfalz.
0: Christoph, es gibt bereits erste Reaktionen auf den Rücktritt von Bärbel Baas. Wie fallen diese Reaktionen aus?
6: Flächendeckende Unterstützung und Verständnis und auch Betrübnis, wie das so ist, wenn jemand zurücktritt und das auch durchaus emotional begründet. Manuela Schwesig hat sich geäußert, von tiefem Respekt gesprochen, die mecklenburg-vorpommersche Ministerpräsidentin, auch Gordon.
0: Und zum Rücktritt von Bärbel Baas gibt der SPD-Parteivorsitzende Lars Klingbeil jetzt eine Pressekonferenz in der Parteizentrale. Wir schalten nach Berlin.
7: Und wird in wenigen Augenblicken beginnen.
21: Ja, sehr geehrte Damen und Herren, ich darf Sie alle begrüßen. Ich will Ihnen offen sagen, das ist für mich heute kein leichter Tag, das ist ein schwerer Tag. Bärbel Baas und ich haben in der letzten Woche mehrere Male miteinander geredet. Und sie hat mich am Samstag dann endgültig darüber informiert, dass sie mit dem heutigen Tag als SPD-Vorsitzende und als Bundesarbeitsministerin zurücktreten wird. Ich kann Ihnen sagen, ich bin über diesen Schritt sehr traurig und gleichwohl kann ich ihn persönlich zu 100% nachvollziehen. Ich bin Bärbel Baas dankbar für das, was sie an der Spitze der Partei und an der Spitze unseres Landes geleistet hat. Sie hat Verantwortung übernommen in schwierigen Zeiten und ich bin ihr auch dankbar für die gemeinsame Zusammenarbeit, die wir hatten. Bärbel Baas hinterlässt Spuren. Sie hat dafür gesorgt, dass wir ein Tariftreuegesetz in unserem Land haben. Das ist ein großer Fortschritt für die Tarifbindung. Sie hat mit dem Rentenpaket, das wir Ende letzten Jahres verabschiedet haben, dafür gesorgt, dass für Millionen Menschen in Deutschland das Rentenniveau auf einem vernünftigen Niveau gesichert wird. Und sie hat den Kampf gegen Sozialbetrug aufgenommen. Niemand soll den Staat ausnutzen können. Das war für sie immer das Credo und das hat sie vorangetrieben. Sehr geehrte

und in herausgehobenen Führungspositionen, die sowas immer stärker erleben müssen. Und ich will Ihnen für mich sehr klar sagen, das ist nicht akzeptabel und das darf in unserer Gesellschaft nicht akzeptabel sein. Bärbel Bas hat deutlich gemacht, dass jetzt Grenzen erreicht sind. Eine Politikerin, die in Zeiten des persönlichen Leids und der persönlichen Trauer politischen Angriffen ausgesetzt ist. Das ist unanständig. Ich will es für mich in aller Klarheit sagen, das ist unanständig und niemand in unserem Land sollte das ertragen müssen. Das vergiftet den politischen Diskurs. Das vergiftet den politischen Diskurs und ich wünsche mir auch im Sinne unserer politischen Kultur, dass alle nochmal in sich gehen und dass alle darüber nachdenken, was da eigentlich die letzten Wochen in dieser Phase passiert ist. Das ist jetzt nicht 2-3 Tage zu Instagram-Posts und Erklärungen kommt, dass man das doch alles nicht mehr akzeptieren dürfte, sondern dass man wirklich in sich geht und überlegt, ob wir wollen, dass unser Land eine solche politische Kultur hat. Ja, wir brauchen Streit unter den parlamentarischen Kräften, wir brauchen Streit unter den Parteien, wir stehen in einem Wettbewerb, wir brauchen eine Kultur des Streits, aber wir brauchen auch eine Kultur des Respekts miteinander und voreinander. Und ich will Ihnen für mich sehr klar sagen, ich habe Sorge, dass wir das verlieren in unserem Land, dass Politik auch immer mehr die Menschen verliert, die feinfühlig sind und die empathisch sind und die ehrlich sind. Und ich glaube aber, dass wir gerade in diesen Zeiten solche Menschen brauchen, die in Zeiten des Umbruchs und in Zeiten der Veränderung auch mit den Menschen fühlen können und erklären können, was wichtig ist. Und schaut man sich das Kalkül der extremen Rechten in unserem Land an, dann geht es doch genau darum. Das ist das Playbook der Rechten, zu sagen, die demokratischen Kräfte müssen sich untereinander zerlegen. Die politische Mitte muss zerstört werden, die Verletzungen müssen größer werden, die Gräben müssen tiefer werden und am Ende bleibt dann eben nur noch der Hass. Ich will das nicht. Ich will das nicht und deswegen wünsche ich mir, dass wir als politische Mitte das zerstörerische Spiel der extremen Rechten nicht mitmachen, dass wir uns dem entgegenstellen und dass wir aufpassen in der politischen Mitte aufeinander, dass wir aufpassen und das erst recht in diesen Zeiten. Sehr geehrte Damen und Herren, es ist länger geworden, aber das ist mir unter dem Eindruck auch der Gespräche, die ich in der letzten Woche geführt habe, das einmal hier deutlich zu sagen, das ist mir sehr wichtig. Ansonsten, um zur Tagesordnung überzugehen, wir haben heute im Präsidium ausführlich geredet, wir haben um 8 Uhr begonnen, wir haben sehr offen miteinander gesprochen, wir sind uns der Lage bewusst, in der wir jetzt Entscheidungen zu treffen haben, was klar ist, die SPD ist handlungsfähig, die SPD steht zu dieser Regierung. Ich habe dem Präsidium meinen Vorschlag präsentiert, dass Alexander Schweizer jetzt unverzüglich als neuer Bundesarbeits- und Sozialminister seine Arbeit aufnimmt. Ich habe den Kanzler heute Morgen darüber informiert. Alexander Schweizer ist auf dem Berliner Parkett kein Unbekannter. Er hat Erfahrung als Arbeits- und Sozialminister, als Ministerpräsident. Und das ist dann für mich auch die wichtigste Prämisse gewesen, dass jetzt bei den wichtigen Themen der Arbeitsmarktpolitik und der Rentenpolitik sofort Handlungsfähigkeit und Stabilität in der Regierung hergestellt ist. Darüber hinaus haben wir heute auch darüber gesprochen, wie es an der Spitze der Partei weitergeht. Ich hoffe, Sie verstehen, dass auch unter dem Eindruck des heutigen Tages und ich hatte ein bisschen Vorsprung, aber viele haben heute Morgen die Nachricht vom Rücktritt von Bärbel Bas dann auch erfahren, dass heute noch nicht alle Entscheidungen getroffen werden konnten, wie es weitergeht an der Spitze der Partei. Aber ich habe dem Präsidium 2 Vorschläge gemacht, die wir auch einstimmig angenommen haben und die wir heute später auch dem Parteivorstand dann so vorschlagen werden. Das eine, wir werden um den Jahreswechsel rum, das kann der Dezember sein, das kann der Januar sein, einen Bundesparteitag durchführen, also kein Konvent, sondern ein Bundesparteitag. Und das zweite, auch auf meinen Vorschlag hin, dort wird die gesamte Führungsriege der SPD dann zur Wahl anstehen und es wird dort eine Führung der Partei gewählt. Ich halte das für wichtig, damit wir Klarheit über die personelle Aufstellung und auch Klarheit über den programmatischen Kurs der SPD haben. Deswegen mein Vorschlag, diese Dinge auf einem Bundesparteitag im Dezember oder im Januar zu klären. Vielen Dank. Ich habe Dinge schon in den letzten Wochen offen angesprochen. Ich habe sie auch klar angesprochen. Und der Koalitionsausschuss war schon ein wichtiger Ort, um auch genau diese Dinge zu adressieren. Aber ich erwarte, und das habe ich gerade auch in meinem Statement deutlich gemacht, dass wir aufeinander aufpassen. Ich will

0: Hier sehr klar sagen, dass es ein politischer Stil ist, den ich mir niemals aneignen werde, für den ich auch persönlich nicht stehe. Und wir müssen aufpassen, dass wir die Guten in der Politik nicht gegenseitig kaputt machen. Der Aspekt ist auch für mich total wichtig. Ich will hier nochmal betonen, als ich das Kabinett damals präsentiert habe und wir die Vorschläge gemacht haben, die SPD hat 9 Sitze am Kabinettstisch. Wir haben 7 Ministerinnen und Minister und 2 Staatsministerinnen. Das Verhältnis war 6:3. Es sind 6:3, es sind 6 Frauen und 3 Männer. Und jetzt musste eine schnelle Entscheidung getroffen werden und ich habe Alexander Schweizer heute Morgen vorgeschlagen. Ich halte ihn für den Richtigen, jetzt auch für die Herausforderungen, die da sind, und das Präsidium ist mir einstimmig gefolgt, was diesen Vorschlag angeht.
1: Ja, ich denke mal, die 2 Fragen: Sind Sie persönlich dafür, dass die Doppelspitze beibehalten wird? Und worauf beziehen sich eigentlich die ganzen SPD-Aussagen, die auch auf die Koalition gemünzt sind? Also es gab ja da ein Hintergrundgespräch mit dem Bundeskanzler-Korrespondenten, wo er sozusagen beschwert haben soll, dass Frau Baas nicht so präsent sei, obwohl er angeblich informiert war über die private Situation. Bezieht man sich darauf oder was genau ist die Kritik? Weil öffentliche Äußerungen gibt es ja gar nicht so viele, wenn sozusagen da Frau Baas in den letzten Tagen doch nicht stark angekündigt
0: hat. Herr Esmar, ich will, danke für den Hinweis übrigens, das habe ich im Präsidium heute sofort gesagt, dass es mit mir kein Wackeln an der Doppelspitze geben wird. Klares Bekenntnis, ich habe damals als Generalsekretär diese Doppelspitze eingeführt und ich halte sie auch für richtig. Das ist sehr klar und deswegen wird es natürlich auch auf einem Bundesparteitag jetzt eine Doppelspitze geben, die an die Spitze der SPD gewählt wird. Und was die Fragen angeht, da sage ich mal, da stehen jetzt vor mir genug Leute, mit denen ich dieses Thema auch diskutiert habe. Sie alle wissen, wie hart die Kritik in den letzten Wochen im politischen Berlin war und sie ist ja auch öffentlich geäußert worden. Also vielen Dank für die Frage. Ich kann Ihnen nur sagen, dass für mich auch der Tag heute erstmal unter dem Eindruck einer Bestürztheit ist und einer Trauer. Wir hatten eine gute Debatte im Präsidium. Ich habe auch gemerkt, dass mir der Rücken dort gestärkt wurde, jetzt auch für die kommenden Wochen. Aber ich will Ihnen sehr klar sagen, ich werde jetzt alles dafür tun, dass die SPD die beste Aufstellung an der Spitze hat, dass wir auch mit einer Aufstellung in die schwierigen Zeiten gehen, die vor diesem Land, vor der Demokratie, vor der Koalition und auch vor der Sozialdemokratie liegen. Und dazu werde ich meinen Teil beitragen und habe das so im Präsidium auch deutlich gemacht. Und alles Weitere werden wir miteinander beraten.
2: Ja, soweit der SPD-Parteivorsitzende Lars Klingbeil in Berlin zum Rücktritt von Bärbel Baas. Und wir bleiben in Berlin und sprechen jetzt mit unserem Korrespondenten im ARD-Hauptstadtstudio. Dort ist Christoph Messmacher. Ja, Christoph, das sei kein leichter Tag für ihn. Das hat Lars Klingbeil zu Beginn seines Statements gesagt. Welchen Eindruck hat er auf dich gemacht?
3: Er war betroffen und war auch sichtlich berührt, hat versucht, große Bögen zu schlagen, auch in seiner Rede eine Debatte, die bestimmt beginnen wird, dass der Umgang in der Koalition miteinander, das ist ja auch ein Hinweis gewesen von Bärbel Baas für ihren Rücktritt, dass sie auch in ihrer Trauerzeit mit Rücktrittsforderungen konfrontiert ist, und Bärbel Baas stand ja vorher schon immer mal wieder unter Kritik, und Lars Klingbeil hat gesagt, man müsse aufpassen, das sei ja das Playbook auch der Rechten. Tiefes Misstrauen zu sehen, hier einen Kurswechsel in Sachen Ton vorzunehmen. Und inhaltlich interessant, es wird entweder im Dezember oder im Januar kommenden Jahres einen Parteitag geben. Das ist auch ziemlich logisch. Bisher war ein Konvent geplant. Der Konvent darf nicht wählen. Dafür braucht es einen Parteitag. Und Lars Klingbeil hat angekündigt, dass die komplette Spitze dort gewählt werden soll, auch er. so habe ich ihn verstanden, wird nochmal antreten und sich einer erneuten Wahl stellen. Die letzte Wahl bei ihm zum Parteivorsitzenden ist ja mit einem denkbar schwachen Ergebnis hinterlegt worden. Insofern jetzt auch Klarheit, wie der weitere Zeitplan bei den Sozialdemokraten aussieht. Auch die müssen ja Leerstellen jetzt möglichst schnell füllen. Heute der Tag auch in der Äußerung von Lars Klingbeil, Bestürzung und Betroffenheit.
2: Christoph, du hast gerade schon angesprochen in deiner Zusammenfassung die Sphäre, die Atmosphäre da im Berliner Politikbetrieb. Lars Klingbeil hat ja ganz klar gesagt, Streit gehört zum politischen Geschäft mit dazu, Respekt aber auch. Klar, es gibt ein Wettbewerbsverhältnis unter den Parteien, aber Klingbeil hat die Sorge, dass das Ganze, dieser vor allen Dingen der Respekt verloren geht. Und er hat, du hast es ja auch gerade schon benannt, ein politisches Lager ins Visier genommen. Wozu hat Klingbeil aufgerufen?
3: Ja, zu einem menschlicheren Umgang, so übersetze ihn ich jetzt mal. Das ist auch von einem Unionsinnenpolitiker Alexander Drohm bei Meldung auch nochmal erklärt worden. Und wenn man sich Bärbel Baas anguckt, sie ist ja in ihrer Trauerzeit von Rücktrittsforderungen aus dem Wirtschaftsflügel der Union betroffen gewesen. Das war in dem Fall Christian von Stetten, mächtiger Repräsentant der Wirtschaft in der Union, der viele Gefolgsleute hinter sich hat. Das hat für erboste Debatten hier in Berlin gesorgt, auch für Kopfschütteln. Aber die nüchterne Realität heißt auch, dass Bärbel Baas nicht erst in jüngster Zeit kritisiert worden ist. Es gab immer wieder mal Hinweise auf die mühsamen Entstehungen der Gesetze, auf die dieses Land nun dringend wartet. Es gab immer mal wieder ein Unverständnis darüber, dass zu wichtigen Sitzungen Staatssekretäre entsandt worden, die Ministerin selber nicht da war. Und die gab es auch, was sozusagen ein leichtes Stirnrunzeln angeht, durchaus bei dem einen oder anderen in der SPD. Das Reformtempo hängt nun auch einmal davon ab, selbst komplexe Gesetzesvorhaben, und das ist mit Sicherheit der Programmbereich von Bärbel Baas gewesen, der mit die komplexesten Gesetze zu liefern hat, aber dort eben auch aufs Tempo zu drücken.
2: Lars Klingbeil hat auch gesagt, dass Alexander Schweizer Arbeitsminister werden soll. Was zeichnet ihn aus, Christoph, und welche Aufgaben liegen vor ihm?
3: Alexander Schweizer ist zunächst mal ein auch durchaus ausgewiesener Sozialpolitiker. Er war ja Ministerpräsident in Rheinland-Pfalz, hat mit Sicherheit mehr als Verwaltungserfahrung, weiß, was Regieren bedeutet. Derzeit ist er Fraktionsvorsitzender der SPD im rheinland-pfälzischen Landtag. Und auf ihn kommt ein hochkomplexes Gesetzesvorhaben zu, das er jetzt über die Bühne bringen muss. Und interessant ist, dass Alexander Schweizer bisher nicht gerade als Befürworter aufgefallen ist, die sogenannte Rente mit 63 jetzt auch abzuschaffen, sondern Alexander Schweizer ist einer derjenigen bei den Sozialdemokraten gewesen, der immer den Respekt vor der Lebensarbeitszeit mit vorgetragen hat, und eigentlich gilt er als ausgewiesener Gegner der geplanten Abschaffung der Rente nach 45 Beitragsjahren, abschlagsfrei natürlich. Insofern kommt dort jemand jetzt in dieses Amt, und das wird mit Sicherheit aus Reihen der Union bisschen skeptisch gesehen, der wirklich sich sozialpolitisch klar positioniert hat. Das wird viele in der SPD erfreuen, aber möglicherweise auch weitere Spannungen in der jetzigen Regierungskoalition auf Bundesebene auslösen. Aber Alexander Schweizer ist mit Sicherheit ein ausgewiesener Fachmann, auch im Leiten von Behörden und dem Organisieren von politischen Prozessen.
2: Jetzt ist Bärbel Baas ja nicht nur Arbeitsministerin gewesen, sondern eben auch Co-Vorsitzende in der SPD. Da stellt sich die Frage, wie geht's da weiter? Christoph, du hast den Bundesparteitag angesprochen, der ja in den nächsten Monaten kommen soll. Aber die Frage ist vor allen Dingen auch, sind da schon Namen im Spiel?
3: Ich habe bisher keinen Namen gehört. Es gibt mit Sicherheit Sehnsuchtspersonen, die jetzt in absehbarer Zeit diskutiert werden. Lars Klingbeil hat gesagt, dass er dem Präsidium jetzt einen Zeitplan vorgeschlagen hat. Es war ja ein Konvent, sozusagen ein sehr kleiner Parteitag der SPD, geplant im Dezember. Das muss jetzt umgewandelt werden in einen wahlfähigen, also klassischen Bundesparteitag der SPD. Und Lars Klingbeil hat gesagt, die ganze gesamte Spitze werde zur Wahl gestellt. Wie weitreichend das ist, da habe ich jetzt noch ein kleines kleines Fragezeichen. Das habe ich so schnell nicht durchdringen können. Aber wie gesagt, auch Lars Klingbeil, der ebenfalls nicht unumstritten ist und der wahnsinnig viel Kritik auch von der Basis, auch besonders durchaus vom linken Flügel, Stichwort Jusos, aber auch von ganz vielen Kreis- und Bezirksverbänden erfahren hat, wird sich dort auch zur Wiederwahl stellen. Und das wird dann schon eine Nagelprobe werden für den Status und für die sozusagen Mandatierung des Parteivorsitzenden, denn er will ja offenbar wieder antreten.
2: Christoph, die Rücktrittsankündigung von Bärbel Baas ist heute Morgen ja doch ziemlich überraschend gekommen. Es gibt inzwischen Reaktionen im Berliner Politikbetrieb auf diesen Rücktritt aus der SPD, aus der Union, auch darüber hinaus. Wie fallen diese Reaktionen aus? Wie ist da das Stimmungsbild?
3: Das eine Band ist Betroffenheit, teilweise auch Bestürzung. Lass mich noch einen kurzen Einschub machen, Karl-Georg. Lars Klingbeil, wenn ich ihn richtig verstanden habe, hat gesagt, er wusste seit Samstag, dass Bärbel Baas sowohl das Amt als Ministerin niederlegen will, als auch den Parteivorsitz. Und er hat ebenso gesagt, dass er den Bundeskanzler heute Morgen informiert hat. Das ist schon, finde ich, von den Zeitabläufen etwas Bemerkenswertes. Zurück zur SPD. Das wird ein spannender Parteitag, der da kommt. Da wird sehr viel auch von den Fähigkeiten, die man Lars Klingbeil unstrittig zutraut, entsprechende Mehrheiten zu organisieren. Es gab dann bezogen auf die sehr schnelle Entscheidung, Alexander Schweizer, den ehemaligen Ministerpräsidenten aus Rheinland-Pfalz, zu nominieren als Nachfolgerin von Bärbel Baas. Eine Mitteilung der SPD-Frauen um Carmen Wegge, die gesagt haben, sie wollen dieses Postengeschachter mit Männern jetzt nicht mehr hinnehmen. Es gebe genügend Frauen, die auch fähig seien, in dieses Amt zu gehen. Das allerdings, diese Debatte hat das Präsidium und hat vor allen Dingen Lars Klingbeil nach meiner Einschätzung beendet, indem sehr, sehr schnell Alexander Schweizer, der ehemalige Ministerpräsident aus Rheinland-Pfalz, jetzt als Nachfolger für Bärbel Baas nominiert worden ist.
2: Christoph, wenn wir noch mal auf die Regierungskoalition in Berlin schauen, die steht ja vor großen Herausforderungen, insbesondere eben auch die CDU mit ihren herben Verlusten bei den Landtagswahlen im September. Inwieweit wird sich jetzt dieser Rückzug von Bärbel Baas, Alexander Schweizer soll ihr als Arbeitsminister folgen, auf die Regierungskoalition auswirken?
3: Das kann ich ehrlich gesagt ein wenig schwer einschätzen. Ich habe ja schon versucht zu sagen, dass Alexander Schweizer bisher eher als jemand aufgefallen ist, der bei einem Herzensprojekt, so lese ich es mal aus Seiten der Union, nämlich ein Ende der sogenannten Wende mit 63, dass Alexander Schweizer sich dagegen positioniert hat. Trotzdem müssen jetzt entsprechende Gesetzesvorhaben, und es ist die komplette Sozialstaatsmodernisierung, es ist ja nicht nur die Rente, es geht auch um die Arbeitszeit, Stichwort Wochenarbeitszeit, oder bleibt es bei dem 8-Stunden-Tag. Da sind wahnsinnig viele Projekte, die essentiell wichtig sind für die Reformen, die sich diese Regierung ja gemeinsam vorgenommen hat. Und ein Ministerwechsel, auch wenn er zügig und schnell vonstatten geht und auch wenn die Gesetze logischerweise, die jetzt verabschiedet oder erstmal vorgelegt werden müssen, nicht von den Ministern persönlich geschrieben werden, sondern gibt es einen umfangreichen Stab und viele Fachreferenten, ist der Druck jetzt, denn Friedrich Merz hat ja schon ein wenig Druck aus den Reformvorhaben genommen, indem er auf einer Veranstaltung von der Wirtschaftswoche und dem Handelsblatt, dem Deutschlandgipfel, gesagt hat, dass die entsprechenden Vorlagen, vor allen Dingen was die Rente angeht, aber auch Arbeitsmarktreformen, jetzt bis Weihnachten im Kabinett sein sollen. Dann treten sie ja noch lange nicht in Kraft oder werden umgesetzt. Da war die Zielmarge normalerweise der Januar 27. All das wissen wir, aber der Druck auf die Reformvorhaben, der wird nicht geringer werden. Und jetzt geht es darum, möglichst schnell, effektiv das vorzulegen, was viele bisher moniert haben, weil es noch nicht vorlag, die Gesetzgebung aus dem Haus des Arbeits- und Sozialministeriums. Und dafür ist dann Alexander Schweizer zuständig.
2: Informationen, Hintergründe und Einordnungen von Christoph Mestmacher in Berlin. Ganz herzlichen Dank ins ARD-Hauptstadtstudio.
3: Danke fürs Gespräch.
2: Die Außenminister der EU kommen heute in Luxemburg zusammen. Auf dem Treffen wollen die Ministerinnen und Minister neue EU-Sanktionen gegen Russland beschließen. Im Fokus stehen Personen und Organisationen, die Russlands Wirtschaft im Krieg gegen die Ukraine unterstützen. Kurz zuvor hatte US-Präsident Trump mit einer Aussage für Irritationen gesorgt, dass es eine angebliche Waffenruhe in Bezug auf Energieanlagen zwischen Moskau und Kiew gebe. Russland setzte seine Angriffe offenbar dennoch fort. Der Grünen-Politiker Omid Nuripur, Mitglied im Auswärtigen Ausschuss des Bundestages, sagte im gemeinsamen Morgenmagazin von ARD und ZDF, dass Europa jetzt lernen müsse, eigene Stärke zu entwickeln, auch angesichts der Politik des US-Präsidenten.
4: Es ist ja ganz viel Budenzauber. Es ist sinnvoll, ihn ernst zu nehmen, aber nicht wörtlich. Wenn er vom Waffenstillstand spricht, gibt es den nicht und keiner weiß davon irgendwas. Und dementsprechend ist es richtig und notwendig, dass die Europäer ihre eigene Linie fahren. Und diese Sanktionen haben nicht nur Einfluss auf die Wirtschaft in Russland, sondern auch auf den europäischen Zusammenhalt. Deshalb sind sie richtig.
2: Fragen wir nach in der Ukraine bei Susanne Peterson in Kiew. Susanne, diese sogenannte Energiewaffenruhe, die US-Präsident Trump gestern verkündet hat, was bedeutet sie und inwieweit gilt sie überhaupt?
5: Ja, das ist eben noch nicht genauer definiert. Also der ukrainische Präsident Selenskyj hat gestern gesagt, dass man natürlich bereit dazu sei, dass man aber eben die Details erst erfahren müsse. Viel diskutiert und von Trump ja dann auch in diesen Pressestatements gesagt, geht es um die Ölraffinerien, die ja die Ukraine verstärkt angreift. Da hat Trump ja jetzt auch so ein bisschen gedroht in Richtung Ukraine, man müsse damit aufhören. Das ist etwas schräg, weil die USA eigentlich die Ukraine dabei unterstützen. Das ist ja eine Strategie, eine militärische Strategie, die Ukraine jetzt schon seit Monaten verfolgt, eben gezielt Ölraffinerien anzugreifen, um Russland Geld aus der Kriegskasse zu nehmen und eben auch die Betankung von militärischem Gerät weiter zu erschweren. Und dass da jetzt ausgerechnet eben ein Stopp oder eine Drohung in Richtung der Ukraine geht, ist ja zumindest hier mit großer Überraschung aufgenommen worden.
2: Du sagst es, die Ankündigung kam gestern ziemlich überraschend von Trump. Wie genau ist sie in Kiew aufgenommen worden? Was waren da die Reaktionen?
5: Also erstmal, wir haben versucht, schnell Infos zu bekommen, haben auch in Richtung Präsidenten, die viele ausgestreckt haben, gefragt, was da los ist, ob das bestätigt werden kann. Und da kam erstmal nichts. Also ich glaube, die mussten sich selber erstmal schütteln und zurechtdrücken. Und dann irgendwann kam eben, man habe davon bisher nichts gehört. Man sei dazu bereit, man sei sofort bereit, einen Energiewaffenstillstand mit durchzuhalten. Und man appelliert eben nach Moskau und fragt da, wie dort die Reaktionen sind und wartet eben darauf, ab wann so ein Energiewaffenstillstand gelten könnte.
2: Susanne, ich würde da gerne einmal noch nachhaken. Was sagt denn Trumps Art und Weise, diese Energiewaffenruhe auszurufen, über das Verhältnis von Trump zu Selenskyj aus? Trump hatte ja am Samstag noch Selenskys Ablösung als Präsident gefordert.
5: Ich würde von hier aus sagen, aber das ist natürlich immer schwer, ihm in den Kopf zu gucken, dass das eben sehr willkürlich ist. Also vielleicht hat er gehofft, durch den Überraschungseffekt die beiden Staatschefs dazu zu bringen, dass es so einen Waffenstillstand gibt. Ich weiß das nicht genau. Es ist etwas absurd, weil die Energiepreise vor allen Dingen in den USA auch gestiegen sind wegen Trumps Krieg, den er eben gestartet hat und nicht nur wegen der Ukraine oder nur wegen der Kriege, die hier stattfinden. Das Energieembargo gilt ja schon eine ganze Weile und hinzu kommt, dass überhaupt nicht klar ist, ob Moskau eben diese 300.000 und dann 500.000 Liter Diesel überhaupt bereitstellen könnte. Eigentlich gibt es dafür ja auch einen Ausfuhrstopp. Also und dazu kommt, dass es dann eben auch noch den Partnern, also eigentlich sind die Vereinigten Staaten und die Ukraine ja Partner in der militärischen Strategie, widerspricht. Und ich glaube, das zeigt dieses Chaos, was in dieser Beziehung herrscht. Aber man muss auch sagen, das ist ja nicht das erste Mal. Trump hat im November, hat zuvor schon mal so einen Energiewaffenstillstand verkündet, der dann nicht stattgefunden hat. Das heißt, hier wird es auch manchmal mit so ein bisschen Schulterzucken aufgenommen, weil die Leute sagen, sie können nicht jedes Mal, wenn Trump irgendwas sagt, wieder auf irgendwas Neues hoffen und das findet dann überhaupt nicht statt.
2: Susanne, selbst wenn diese Energiewaffenruhe in Kraft treten sollte, was nützt die, wenn Russland, wie gestern laut Selenskyj, ein Heizkraftwerk in Kharkiv angegriffen hat, aber auch andere Ziele, auch zivile Ziele in der Ukraine weiter angreift?
5: Ja, das war das, was eben ein bisschen absurd gestern auch war, dass während diese Meldungen kamen, hat es noch laute Explosionen hier in der Innenstadt gegeben. Dann gab es auch Meldungen eben aus Regierungskreisen, dass hier auch in Kiew weiter Energieinfrastruktur repariert werden muss von den Angriffen am Sonntag, also von ganz aktuellen Angriffen. Und dazu kommt eben, wie du richtig sagst, die massiven Angriffe auf zivile Infrastruktur, auf Wirtschaft. Und trotzdem alles, was im Moment ein bisschen Ruhe ranbringt, was irgendwie diplomatische Fortschritte wären, sind natürlich wichtige Schritte. Und deswegen hat die ukrainische Regierung gestern auch noch mal betont, dass sie zu einem Energiewaffenstillstand bereit wären, wenn Moskau denn mitmacht. Und seit 2025 wiederholt Selenskyj ja auch sehr, sehr häufig, dass er für einen generellen Waffenstillstand und dann Gesprächen bereit wäre. Und im Gegenzug kommt da aus Moskau eben bisher keinerlei Bewegung.
2: Und damit gleich weiter zu Björn Blaschke. Er ist unser Moskau-Korrespondent und zurzeit in Köln. Björn, warum hat sich Russlands Präsident Putin bislang nicht zu dieser von Trump angekündigten Energiewaffenruhe geäußert?
6: Richtig, Putin hat sich noch nicht geäußert. Der Einzige, der sich geäußert hat, das ist der stellvertretende Vorsitzende des Energieausschusses der Duma, also des Parlaments in Moskau. Und der sagte sinngemäß, dass letztlich man aufpassen müsse, der Donald Trump, der sei einfach grundsätzlich dazu bereit, alles zu tun, um die Ölpreise und damit auch die Dieselpreise nicht weiter steigen zu lassen. Das sei natürlich relativ schwierig. Das ist die Wankelmütigkeit im Allgemeinen. Und im Besonderen ist es schwierig für Wladimir Putin, weil er einerseits immer gesagt hat, dass er keiner Feuerpause zustimmen wolle. Dahinter kann er jetzt kaum zurücktreten. Und andererseits möchte er natürlich auch Donald Trump nicht verprellen. Schließlich hat Donald Trump gerade einen Deal mit ihm geschlossen darüber, dass Diesel wieder exportiert werden darf aus Moskau, wieder alle anderen westlichen Embargos, die da verhängt worden sind. Insofern befindet sich Wladimir Putin tatsächlich in einer schwierigen Position. Und möglicherweise versucht Dmitri Peskow, das ist sein Sprecher, heute Mittag, das ist normalerweise die Zeit, das irgendwie aufzulösen.
2: Welche Erwartungen sind denn an diese Energiewaffenruhe zu richten? Wird Putin tatsächlich davon absehen, die Energieinfrastruktur in der Ukraine anzugreifen?
6: Ich kann es mir ehrlich gesagt nicht so richtig vorstellen. Was ich mir vorstellen kann, ist, dass er sagt, ja, wir halten uns dran und dann möglicherweise der Ukraine den Vorwurf macht, dass sie ja letztlich den Waffenstillstand gebrochen hat. Insofern, ich kann es mir nicht so richtig vorstellen, dass es klappen wird.
2: Putin hat sich ja bisher nicht ernsthaft um einen Frieden in der Ukraine bemüht. Die Ukraine hat nach Selenskyjs Angaben bereits zahlreiche Schritte zur Deeskalation vorgeschlagen. Doch Putin habe immer nur mit Nein geantwortet. Ist das jetzt eine neuerliche Hinhaltetaktik Putins?
6: Naja, es ist so, dass Putin grundsätzlich sagt und auch die Leute, die ihn umgeben, dass man selbstverständlich an einem Frieden interessiert sei, an einem langfristigen, nachhaltigen Frieden, aber dass es dafür keiner Feuerpause bedarf zuvor. Vielmehr müsse die Ukraine das von völkerrechtswidrig von Russland besetzte Gebiet, das Russland ja für sich reklamiert, räumen. Die Ukraine müsse sagen, dass sie nicht der NATO beitreten wolle, westliche Truppen dürften in der Ukraine nicht stationiert werden und so weiter und so fort. Alles Forderungen, die nach einer Kapitulation aussehen. Und diese Kapitulation ist natürlich schwer einzugehen von ukrainischer Seite. Aber aus russischer Sicht sagt man immer, man sei friedensbereit. Nur die Ukraine wolle es nicht.
2: Björn, ich würde gerne noch mal auf die Energieanlagen in Russland schauen. Wie sehr hat die Ukraine mit ihren Angriffen auf russische Energieanlagen Putin zugesetzt?
6: Schwer zu sagen, weil da grundsätzlich eigentlich keine Zahlen bekannt gemacht werden in Moskau. Also man weiß gar nicht, wie groß die Schäden sind. Das kann man letztlich nur Satellitenaufnahmen entnehmen. Die Schäden sind da, das ist klar, aber in welchem Ausmaß ist nicht klar. Immerhin hat es dazu gereicht, dass es einen Diesel-Exportstopp gibt in Russland oder gab, muss man ja jetzt mittlerweile sagen. Denn dieser Exportstopp ist nur teilweise aufgehoben worden von eben der russischen Führung, um diesen Deal mit Donald Trump eingehen zu können. Wir reden da nicht von großen Zahlen. Das ist Diesel, der bisher, wenn er jetzt exportiert würde, sofort für einen Tag in den USA, glaube ich, reichen würde. Und man muss sich auch noch fragen, und diese Frage stellen Experten, ob es denn überhaupt reichen würde. Also wird Russland eigentlich diesen Deal einhalten können? Denn, so heißt es immer wieder, dieser Dieselstopp, dieser Exportstopp sei natürlich auch verhängt worden, weil gar nicht mehr genügend Diesel exportiert wird.
2: Dann noch mal kurz nachgehakt, wie wird denn aus russischer Sicht über den Diesel-Deal mit Trump gesprochen? Kommen da jetzt Dollars in die Kasse, die Russland dringend braucht?
6: Also bestimmt kommen Dollars in die Kasse, die Russland dringend braucht. Aber es ist so, dass, sagen wir mal, von halboffizieller Seite vom Wirtschaftsberater Wladimir Putins beispielsweise gesagt worden ist, naja, da erkennen die USA endlich an, dass Russland einfach ein wichtiger Energieproduzent ist, der auch exportieren sollte. Und auf der anderen Seite sagte dann aber auch der stellvertretende Vorsitzende des Sicherheitsrates, Medvedev jedenfalls sagte, dass das alles letztlich wahrscheinlich bald hinfällig sei und dass man sich grundsätzlich auf seine eigenen Leute, seine Soldaten und seine Waffen verlassen müsse. Also eine sehr gespaltene Haltung.
2: Informationen und Einordnungen von Björn Blaschke in Köln. Ganz herzlichen Dank. Bärbel Baas hat überraschend ihren Rücktritt als SPD-Co-Vorsitzende und Bundesarbeitsministerin bekannt gegeben. Sie begründete dies in einer von der SPD-Spitze verbreiteten Erklärung damit, dass sie derzeit Kraft brauche, um den Tod ihrer Stieftochter zu verarbeiten. Zugleich kritisierte sie, dass sie aus den Reihen des Koalitionspartners in dieser für sie persönlich schwierigen Zeit öffentlich angegriffen worden sei. Ihr Amt als Bundestagsabgeordnete will sie weiter wahrnehmen. SPD-Co-Chef Lars Klingbeil bedauerte den Schritt in einer Erklärung und nannte die Attacken auf Baas unanständig. Wir blicken auf die politische Karriere der 58-Jährigen zurück.
7: Die Arbeitsministerin auf der Baustelle. Bärbel Baas begleitet die Suche nach Schwarzarbeitern. Nah dran sein, für mehr Gerechtigkeit sorgen, so ihr selbst erklärtes Ziel.
8: Wo bekommen Sie auch Hinweise her? Also sind Sie auch Beschäftigte, die sagen, ich werde hier ausgebeutet? Also,
9: ja, natürlich.
7: Geboren in Duisburg. Mit 20 wird sie SPD-Mitglied mit klarer Meinung.
8: Also wenn ich jetzt in unseren eigenen Reihen so höre, mit welchen Wahlprognosen man so rechnet, wieder in Duisburg, also glaube ich, sind die da sehr optimistisch. Ich sehe das etwas schlechter.
7: Nach dem Hauptschulabschluss startet Baas eine Ausbildung als Bürogehilfin, studiert, macht Karriere in einer Betriebskrankenkasse. Mit 41 Jahren kommt sie als Abgeordnete in den Bundestag. Ihr Fokus die Gesundheitspolitik. Sie wird stellvertretende Fraktionsvorsitzende 2021, dann Bundestagspräsidentin. Mehrfach wird sie in ihrem Wahlkreis in Duisburg direkt gewählt.
10: Als ich das letzte Mal hier war, konnte, glaube ich, keiner hier im Saal ahnen, einschließlich mir selbst, dass ich Bundestagspräsidentin werde. Also in der Rangfolge, das wisst ihr alle, viele wissen es nicht, erstaunlicherweise, aber es ist der Platz 2 im Staat, nach dem Bundespräsidenten und vor dem Kanzler, wie ich immer so schön sage. Der Kanzler weiß das manchmal nicht, aber gelegentlich gibt es ja dann auch einen kleinen Ordnungsruf.
7: 2025 wird ein großes Jahr für die Duisburgerin. Sie wird zur SPD-Vorsitzenden gewählt. Und?
10: Frau Präsidentin, ich schwöre es.
7: Sie wird Arbeitsministerin. Nun muss sie Pläne der schwarz-roten Koalition umsetzen, schafft das Bürgergeld ab, führt die neue Grundsicherung ein. Ein Spagat für Baas, die zur SPD-Linken zählt.
10: Dass wir uns diese Sozialversicherungssysteme und diesen Sozialstaat finanziell nicht mehr leisten können, ist, und da entschuldige ich mich jetzt schon für den Ausdruck, Bullshit. Das ist Bullshit.
7: Baas wohl größtes Projekt, die Reform des Rentensystems. Sie stellt sich voll hinter das Konzept einer Reformkommission, nachdem auch die abschlagsfreie Rente nach 45 Beitragsjahren abgeschafft werden soll. Die Reform sei ein Gesamtkunstwerk mit klarem Ziel.
10: Dann wird es für alle besser, das ist die Botschaft. Es wird für alle am Ende perspektivisch besser.
7: Mehr Gerechtigkeit eben, das Ziel von Bärbel Baas.
2: Und in Berlin hat sich SPD-Parteivorsitzender Klingbeil zu dem Rücktritt von Bärbel Baas geäußert.
11: Sehr geehrte Damen und Herren, ich darf Sie alle begrüßen. Ich will Ihnen offen sagen, das ist für mich heute kein leichter Tag, das ist ein schwerer Tag. Bärbel Baas und ich haben in der letzten Woche mehrere Male miteinander geredet. Und sie hat mich am Samstag dann endgültig darüber informiert, dass sie mit dem heutigen Tag als SPD-Vorsitzende und als Bundesarbeitsministerin zurücktreten wird. Ich kann Ihnen sagen, ich bin über diesen Schritt sehr traurig. Und gleichwohl kann ich Ihnen persönlich zu 100% nachvollziehen. Ich bin Bärbel Baas dankbar für das, was sie an der Spitze der Partei und an der Spitze unseres Landes geleistet hat. Sie hat Verantwortung übernommen in schwierigen Zeiten und ich bin ihr auch dankbar für die gemeinsame Zusammenarbeit, die wir hatten. Bärbel Baas hinterlässt Spuren. Sie hat dafür gesorgt, dass wir ein Tariftreuegesetz in unserem Land haben. Das ist ein großer Fortschritt für die Tarifbindung. Sie hat mit dem Rentenpaket, das wir Ende letzten Jahres verabschiedet haben, dafür gesorgt, dass für Millionen Menschen in Deutschland das Rentenniveau auf einem vernünftigen Niveau gesichert wird. Und sie hat den Kampf gegen Sozialbetrug aufgenommen. Niemand soll den Staat ausnutzen können. Das war für sie immer das Credo und das hat sie vorangetrieben. Sehr geehrte Damen und Herren, das sind sehr schwierige und besondere Zeiten, in denen wir politisch Verantwortung tragen. Und als Politiker tragen wir eine sehr hohe Verantwortung. Deutlich wird mit dem heutigen Tag aber, hinter all diesen Ämtern stehen am Ende Menschen. Und auch an uns gehen die Krisen dieser Zeiten nicht spurlos vorbei. An uns geht die Polarisierung nicht spurlos vorbei, die politische Auseinandersetzung, die auch immer mehr Hass und Hetze einziehen lässt und die persönliche Diffamierung. Alles das geht an uns nicht vorbei und es sind insbesondere Frauen und insbesondere die Frauen in herausgehobenen Führungspositionen, die sowas immer stärker erleben müssen. Und ich will Ihnen für mich sehr klar sagen, das ist nicht akzeptabel und das darf in unserer Gesellschaft nicht akzeptabel sein. Bärbel Baas hat deutlich gemacht, dass jetzt Grenzen erreicht sind. Eine Politikerin, die in Zeiten des persönlichen Leids und der persönlichen Trauer politischen Angriffen ausgesetzt ist. Das ist unanständig. Ich will es für mich in aller Klarheit sagen, das ist unanständig und niemand in unserem Land sollte das ertragen müssen. Das vergiftet den politischen Diskurs. Das vergiftet den politischen Diskurs und ich wünsche mir auch im Sinne unserer politischen Kultur, dass alle noch mal in sich gehen und dass alle darüber nachdenken, was da eigentlich die letzten Wochen in dieser Phase passiert ist. Das ist jetzt nicht 2-3 Tage zu Instagram-Post und Erklärung kommt, dass man das doch alles nicht mehr akzeptieren dürfte, sondern dass man wirklich in sich geht und überlegt, ob wir wollen, dass unser Land eine solche politische Kultur hat. Ja, wir brauchen Streit unter den parlamentarischen Kräften, wir brauchen Streit unter den Parteien, wir stehen in einem Wettbewerb, wir brauchen eine Kultur des Streits, aber wir brauchen auch eine Kultur des Respekts miteinander und voreinander. Und ich will Ihnen für mich sehr klar sagen, ich habe Sorge, dass wir das verlieren in unserem Land. Dass Politik auch immer mehr die Menschen verliert, die feinfühlig sind und die empathisch sind und die ehrlich sind. Und ich glaube aber, dass wir gerade in diesen Zeiten solche Menschen brauchen, die in Zeiten des Umbruchs und in Zeiten der Veränderung auch mit den Menschen fühlen können und erklären können, was wichtig ist. Und schaut man sich das Kalkül der extremen Rechten in unserem Land an, dann geht es doch genau darum. Das ist das Playbook der Rechten, zu sagen, die demokratischen Kräfte müssen sich untereinander zerlegen. Die politische Mitte muss zerstört werden, die Verletzungen müssen größer werden, die Gräben müssen tiefer werden und am Ende bleibt dann eben nur noch der Hass. Ich will das nicht. Ich will das nicht und deswegen wünsche ich mir, dass wir als politische Mitte das zerstörerische Spiel der extremen Rechten nicht mitmachen, dass wir uns dem entgegenstellen und dass wir aufpassen in der politischen Mitte aufeinander. Dass wir aufpassen und das erst recht in diesen Zeiten. Sehr geehrte Damen und Herren, es ist länger geworden, aber das ist mir unter dem Eindruck auch der Gespräche, die ich in der letzten Woche geführt habe, das einmal hier deutlich zu sagen, das ist mir sehr wichtig. Ansonsten, um zur Tagesordnung überzugehen, wir haben heute im Präsidium ausführlich geredet, wir haben um 8 Uhr begonnen, wir haben sehr offen miteinander gesprochen, wir sind uns der Lage bewusst, in der wir jetzt Entscheidungen zu treffen haben, was klar ist, die SPD ist handlungsfähig, die SPD steht zu dieser Regierung. Ich habe dem Präsidium meinen Vorschlag präsentiert, dass Alexander Schweizer jetzt unverzüglich als neuer Bundesarbeits- und Sozialminister seine Arbeit aufnimmt. Ich habe den Kanzler heute Morgen darüber informiert. Alexander Schweizer ist auf dem Berliner Parkett kein Unbekannter. Er hat Erfahrung als Arbeits- und Sozialminister, als Ministerpräsident. Und das ist dann für mich auch die wichtigste Prämisse gewesen, dass jetzt bei den wichtigen Themen der Arbeitsmarktpolitik und der Rentenpolitik sofort Handlungsfähigkeit und Stabilität in der Regierung hergestellt ist. Darüber hinaus haben wir heute auch darüber gesprochen, wie es an der Spitze der Partei weitergeht. Ich hoffe, Sie verstehen, dass auch unter dem Eindruck des heutigen Tages. Und ich hatte ein bisschen Vorsprung, aber viele haben heute Morgen die Nachricht vom Rücktritt von Bärbel Baas dann auch erfahren, dass heute noch nicht alle Entscheidungen getroffen werden konnten, wie es weitergeht an der Spitze der Partei. Aber ich habe dem Präsidium zwei Vorschläge gemacht, die wir auch einstimmig angenommen haben und die wir heute später auch dem Parteivorstand dann so vorschlagen werden. Das eine, wir werden um den Jahreswechsel rum, das kann der Dezember sein, das kann der Januar sein, einen Bundesparteitag durchführen, also kein Konvent, sondern ein Bundesparteitag. Und das zweite, auch auf meinen Vorschlag hin, dort wird die gesamte Führungsriege der SPD dann zur Wahl anstehen und es wird dort eine Führung der Partei gewählt. Ich halte das für wichtig, damit wir Klarheit über die personelle Aufstellung und auch Klarheit über den programmatischen Kurs der SPD haben. Deswegen mein Vorschlag, diese Dinge auf einem Bundesparteitag im Dezember oder im Januar zu klären. Vielen Dank.
2: Und wir bleiben in Berlin und sprechen jetzt mit unserem Korrespondenten im ARD-Hauptstadtstudio. Dort ist Christoph Messmacher. Ja, Christoph, das sei kein leichter Tag für ihn. Das hat Lars Klingbeil zu Beginn seines Statements gesagt. Welchen Eindruck hat er auf dich gemacht?
3: Er war betroffen und war auch sichtlich berührt, hat versucht, große Bögen zu schlagen, auch in seiner Rede eine Debatte, die bestimmt beginnen wird, dass der Umgang in der Koalition miteinander, das ist ja auch ein Hinweis gewesen von Bärbel Baas für ihren Rücktritt, dass sie auch in ihrer Trauerzeit mit Rücktrittsforderungen konfrontiert ist und Bärbel Baas stand ja vorher schon immer mal wieder unter Kritik und Lars Klingbeil hat gesagt, man müsse aufpassen, das sei ja das Playbook auch der Rechten. Tiefes Misstrauen zu sehen, hier einen Kurswechsel in Sachen Ton vorzunehmen. Und inhaltlich interessant, es wird entweder im Dezember oder im Januar kommenden Jahres einen Parteitag geben. Das ist auch ziemlich logisch. Bisher war ein Konvent geplant. Der Konvent darf nicht wählen. Dafür braucht es einen Parteitag. Und Lars Klingbeil hat angekündigt, dass die komplette Spitze dort gewählt werden soll, auch er. So habe ich ihn verstanden, wird nochmal antreten und sich einer erneuten Wahl stellen. Die letzte Wahl bei ihm zum Parteivorsitzenden ist ja mit einem denkbar schwachen Ergebnis hinterlegt worden. Insofern jetzt auch Klarheit, wie der weitere Zeitplan bei den Sozialdemokraten aussieht. Auch die müssen ja Leerstellen jetzt möglichst schnell füllen. Heute der Tag, auch in der Äußerung von Lars Klingbeil, Bestürzung und Betroffenheit.
2: Christoph, du hast gerade schon angesprochen in deiner Zusammenfassung die Sphäre, die Atmosphäre da im Berliner Politikbetrieb. Lars Klingbeil hat ja ganz klar gesagt, Streit gehört zum politischen Geschäft mit dazu, Respekt aber auch. Klar, es gibt ein Wettbewerbsverhältnis unter den Parteien, aber Klingbeil hat die Sorge, dass das Ganze, dieser vor allen Dingen der Respekt verloren geht und er hat, du hast es ja auch gerade schon benannt, ein politisches Lager ins Visier genommen. Wozu hat Klingbeil aufgerufen?
3: Ja, zu einem menschlicheren Umgang, so übersetze ihn ich jetzt mal. Das ist auch von einem Unionsinnenpolitiker Alexander Drohm bei Meldung auch nochmal erklärt worden. Und wenn man sich Bärbel Baas anguckt, sie ist ja in ihrer Trauerzeit von Rücktrittsforderungen aus dem Wirtschaftsflügel der Union betroffen gewesen. Das war in dem Fall Christian von Stetten, mächtiger Repräsentant der Wirtschaft in der Union, der viele Gefolgsleute hinter sich hat. Das hat für erboste Debatten hier in Berlin gesorgt, auch für Kopfschütteln. Aber die nüchterne Realität heißt auch, dass Bärbel Baas nicht erst in jüngster Zeit kritisiert worden ist. Es gab immer wieder mal Hinweise auf die mühsamen Entstehungen der Gesetze, auf die dieses Land nun dringend wartet. Es gab immer mal wieder ein Unverständnis darüber, dass zu wichtigen Sitzungen Staatssekretäre entsandt wurden, die Ministerin selber nicht da war. Und die gab es auch, was sozusagen ein leichtes Stirnrunzeln angeht, durchaus bei dem einen oder anderen in der SPD. Das Reformtempo hängt nun auch einmal davon ab, selbst komplexe Gesetzesvorhaben, und das ist mit Sicherheit der Programmbereich von Bärbel Baas gewesen, der mit die komplexesten Gesetze zu liefern hat, aber dort eben auch aufs Tempo zu drücken.
2: Lars Klingbeil hat auch gesagt, dass Alexander Schweizer Arbeitsminister werden soll. Was zeichnet ihn aus, Christoph, und welche Aufgaben liegen vor ihm?
3: Alexander Schweizer ist zunächst mal ein auch durchaus ausgewiesener Sozialpolitiker. Er war ja Ministerpräsident in Rheinland-Pfalz, hat mit Sicherheit mehr als Verwaltungserfahrung, weiß, was Regieren bedeutet. Derzeit ist er Fraktionsvorsitzender der SPD im rheinland-pfälzischen Landtag. Und auf ihn kommt ein hochkomplexes Gesetzesvorhaben zu, das er jetzt über die Bühne bringen muss. Und interessant ist, dass Alexander Schweizer bisher nicht gerade als Befürworter aufgefallen ist, die sogenannte Rente mit 63 jetzt auch abzuschaffen, sondern Alexander Schweizer ist einer derjenigen bei den Sozialdemokraten gewesen, der immer den Respekt vor der Lebensarbeitszeit mit vorgetragen hat. Und eigentlich gilt er als ausgewiesener Gegner der geplanten Abschaffung der Rente nach 45 Beitragsjahren, abschlagsfrei natürlich. Insofern kommt dort jemand jetzt in dieses Amt, und das wird mit Sicherheit aus Reihen der Union bisschen skeptisch gesehen, der wirklich sich sozialpolitisch klar positioniert hat. Das wird viele in der SPD erfreuen, aber möglicherweise auch weitere Spannungen in der jetzigen Regierungskoalition auf Bundesebene auslösen. Aber Alexander Schweizer ist mit Sicherheit ein ausgewiesener Fachmann, auch im Leiten von Behörden und dem Organisieren von politischen Prozessen.
2: Jetzt ist Bärbel Baas ja nicht nur Arbeitsministerin gewesen, sondern eben auch Co-Vorsitzende in der SPD. Da stellt sich die Frage, wie geht's da weiter? Christoph, du hast den Bundesparteitag angesprochen, der ja in den nächsten Monaten kommen soll. Aber die Frage ist vor allen Dingen auch, sind da schon Namen im Spiel?
3: Ich habe bisher keinen Namen gehört. Es gibt mit Sicherheit Sehnsuchtspersonen, die jetzt in absehbarer Zeit diskutiert werden. Lars Klingbeil hat gesagt, dass er dem Präsidium jetzt einen Zeitplan vorgeschlagen hat. Es war ja ein Konvent, sozusagen ein sehr kleiner Parteitag der SPD, geplant im Dezember. Das muss jetzt umgewandelt werden in einen wahlfähigen, also klassischen Bundesparteitag der SPD. Und Lars Klingbeil hat gesagt, die ganze gesamte Spitze werde zur Wahl gestellt. Wie weitreichend das ist, da habe ich jetzt noch ein kleines Fragezeichen, das habe ich so schnell nicht durchdringen können. Aber wie gesagt, auch Lars Klingbeil, der ebenfalls nicht unumstritten ist und der wahnsinnig viel Kritik auch von der Basis, auch besonders durchaus vom linken Flügel, Stichwort Jusos, aber auch von ganz vielen Kreis- und Bezirksverbänden erfahren hat, wird sich dort auch zur Wiederwahl stellen. Und das wird dann schon eine Nagelprobe werden für den Status und für die sozusagen Mandatierung des Parteivorsitzenden, denn er will ja offenbar wieder antreten.
2: Christoph, die Rücktrittsankündigung von Bärbel Baas ist heute Morgen ja doch ziemlich überraschend gekommen. Es gibt inzwischen Reaktionen im Berliner Politikbetrieb auf diesen Rücktritt aus der SPD, aus der Union, auch darüber hinaus. Wie fallen diese Reaktionen aus? Wie ist da das Stimmungsbild?
3: Das eine Band ist Betroffenheit, teilweise auch Bestürzung. Lass mich noch einen kurzen Einschub machen, Karl-Georg. Lars Klingbeil, wenn ich ihn richtig verstanden habe, hat gesagt, er wusste seit Samstag, dass Bärbel Baas sowohl das Amt als Ministerin niederlegen will, als auch den Parteivorsitz. Und er hat ebenso gesagt, dass er den Bundeskanzler heute Morgen informiert hat. Das ist schon, finde ich, von den Zeitabläufen etwas Bemerkenswertes. Zurück zur SPD. Das wird ein spannender Parteitag, der da kommt. Da wird sehr viel auch von den Fähigkeiten, die man Lars Klingbeil unstrittig zutraut, entsprechende Mehrheiten zu organisieren. Es gab dann bezogen auf die sehr schnelle Entscheidung, Alexander Schweizer, den ehemaligen Ministerpräsidenten aus Rheinland-Pfalz, zu nominieren als Nachfolgerin von Bärbel Baas, eine Mitteilung der SPD-Frauen um Carmen Wegge, die gesagt haben, sie wollen dieses Postengeschachter mit Männern jetzt nicht mehr hinnehmen. Es gebe genügend Frauen, die auch fähig seien, in dieses Amt zu gehen. Das allerdings, diese Debatte hat das Präsidium und hat vor allen Dingen Lars Klingbeil nach meiner Einschätzung beendet, indem sehr, sehr schnell Alexander Schweizer, der ehemalige Ministerpräsident aus Rheinland-Pfalz, jetzt als Nachfolger für Bärbel Baas nominiert worden ist.
2: Christoph, wenn wir noch mal auf die Regierungskoalition in Berlin schauen, die steht ja vor großen Herausforderungen, insbesondere eben auch die CDU mit ihren herben Verlusten bei den Landtagswahlen im September. Inwieweit wird sich jetzt dieser Rückzug von Bärbel Baas, Alexander Schweizer soll ihr als Arbeitsminister folgen, auf die Regierungskoalition auswirken?
3: Das kann ich ehrlich gesagt ein wenig schwer einschätzen. Ich habe ja schon versucht zu sagen, dass Alexander Schweizer bisher eher als jemand aufgefallen ist, der bei einem Herzensprojekt, so lese ich es mal aus Seiten der Union, nämlich ein Ende der sogenannten Wende mit 63, dass Alexander Schweizer sich dagegen positioniert hat. Trotzdem müssen jetzt entsprechende Gesetzesvorhaben, und es ist die komplette Sozialstaatsmodernisierung, es ist ja nicht nur die Rente, es geht auch um die Arbeitszeit, Stichwort Wochenarbeitszeit, oder bleibt es bei dem 8-Stunden-Tag. Da sind wahnsinnig viele Projekte, die essentiell wichtig sind für die Reformen, die sich diese Regierung ja gemeinsam vorgenommen hat. Und ein Ministerwechsel, auch wenn er zügig und schnell vonstatten geht und auch wenn die Gesetze logischerweise, die jetzt verabschiedet oder erstmal vorgelegt werden müssen, nicht von den Ministern persönlich geschrieben werden, sondern gibt es einen umfangreichen Stab und viele Fachreferenten, ist der Druck jetzt, denn Friedrich Merz hat ja schon ein wenig Druck aus den Reformvorhaben genommen, indem er auf einer Veranstaltung von der Wirtschaftswoche und dem Handelsblatt, dem Deutschlandgipfel, gesagt hat, dass die entsprechenden Vorlagen, vor allen Dingen was die Rente angeht, aber auch Arbeitsmarktreformen, jetzt bis Weihnachten im Kabinett sein sollen. Dann treten sie ja noch lange nicht in Kraft oder werden umgesetzt. Da war die Zielmarge normalerweise der Januar 27. All das wissen wir, aber der Druck auf die Reformvorhaben, der wird nicht geringer werden. Und jetzt geht es darum, möglichst schnell, effektiv das vorzulegen, was viele bisher moniert haben, weil es noch nicht vorlag, die Gesetzgebung aus dem Haus des Arbeits- und Sozialministeriums. Und dafür ist dann Alexander Schweizer zuständig.
2: Informationen, Hintergründe und Einordnungen von Christoph Mestmacher in Berlin. Ganz herzlichen Dank ins ARD-Hauptstadtstudio.
3: Danke fürs Gespräch.
2: Da ist viel los an diesem Montag. Wir gehen in den Nahen Osten, Saudi-Arabien. Der Angriff auf den Flughafen in Riad beschäftigt uns auch heute. Es hat nämlich gestern eine weitere Attacke auf den Airport gegeben. Tobias Bönte in der Tagesschau-Redaktion. Was kannst du uns darüber berichten?
9: Ja, bei dieser neuerlichen Attacke ist ein Mensch ums Leben gekommen. Es wurden laut den saudischen Behörden 11 weitere Personen verletzt. Es ist bereits die vierte Attacke binnen einer Woche auf den Airport in Riad. Die heftigste, haben wir gestern sehr breit darüber berichtet, war am Samstag. Da wurden jetzt von den saudischen Behörden erstmals Bilder der Überwachungskameras veröffentlicht, die zeigen den Moment dieses Raketeneinschlags am Samstag. Dabei gab es 13 Tote, mehr als 300 Menschen wurden verletzt und auch der Flughafen wurde wohl erheblich beschädigt. Die saudischen Behörden geben da aktuell kein Material raus, keine Bilder raus. Aber einfach, wenn man sich diese Bilder der Überwachungskamera anschaut, die ja im Terminal sich befanden, kann man erahnen, dass es da natürlich zu auch massiven Schäden gekommen ist, abgesehen eben von den 13 Todesopfern und den mehr als 300 Verletzten. Verantwortlich für diese Attacke und auch für die anderen Attacken auf den Flughafen in Riad sind die Houthi-Milizen. Die Houthi kämpfen im Jemen seit mehr als 10 Jahren gegen die dortige Zentralregierung. Die wiederum wird von Saudi-Arabien unterstützt und Saudi-Arabien engagiert sich auch selbst dort im Krieg und unterstützt eben in den Kämpfen die jemenitische Zentralregierung. Damit sind sie automatisch ein Feind der Houthi und die haben jetzt eben seit mehreren Wochen massive Attacken auf Saudi-Arabien durchgeführt, eben jetzt viermal binnen einer Woche auf den dortigen Flughafen in der Hauptstadt Riad, aber auch der Flughafen in Dammam und wohl auch mehrere Ölförderanlagen waren im Ziel der Houthi und wurden angegriffen. So haben es die Houthi selbst bestätigt.
2: Ja, soweit zur aktuellen Lage und der Frage, wer da wem gegenübersteht, Tobias. Beobachter befürchten jetzt eine Eskalation der Lage dort auf der arabischen Halbinsel. Wie ist das einzuschätzen?
9: Ja, diese Sorge ist nicht unberechtigt, glaube ich. Und da sind sich auch alle Experten einig, denn die Houthi scheinen überhaupt nicht zurückzustecken, wenn man so will. Also sie intensivieren ihre Angriffe. Wir erinnern uns, sie haben sich ja vor einem halben Jahr oder noch länger auch gegen Israel gerichtet, wurden dann massiv von dort beschossen. Auch die Amerikaner haben sich engagiert, aber die Houthi zeigen sich da sehr unbeeindruckt. Und jetzt im Moment ist eben Saudi-Arabien im Fokus. Wir können uns das Ganze mal auf der Karte anschauen. Saudi-Arabien eben der direkte Nachbar, eben, ich habe es gerade gesagt, militärisch auch im innerjemenitischen Bürgerkrieg engagiert gegen die Houthi. Und was jetzt die Ernsthaftigkeit oder der Lage vielleicht zeigt, ist, dass der Iran, der ja auch ein Golf-Anrainerstaat ist, genauso wie Saudi-Arabien, und der aber mit Saudi-Arabien ja verfeindet ist. Iran und Saudi-Arabien sind Erzfeinde, sie reden eigentlich nicht miteinander. Und Iran, der wiederum gute Kontakte zu den Houthi hat, engagiert sich jetzt allerdings. Es gab wohl heute Nacht ein Telefonat zwischen dem Außenminister von Saudi-Arabien und dem iranischen Außenminister Araghchi. Und dort wurde wohl vereinbart, dass ja, der Iran vermittelt. Der Iran hat da seine Hilfe angeboten. Und allein das zeigt eben, für wie brisant auch Iran die Lage hält. Denn wie gesagt, normalerweise spricht man nicht mit Saudi-Arabien. Und wenn man mit ihnen spricht, dann redet man da nicht drüber. Und das hat sich jetzt heute Nacht geändert. Also es scheint definitiv so zu sein, dass nicht nur Experten, sondern auch die Staaten dort vor Ort wirklich große Sorge vor einer weiteren Eskalation haben.
2: Tobias, wir gehen weiter nach Großbritannien. Dort hat der britische Premier Burnham in einem Podcast als erster britischer Regierungschef bestätigt, dass sich Russland in die Abstimmung zum Brexit 2016 eingemischt hat. Auf was stützt Burnham seine Aussage?
9: Ja, er stützt sie auf Informationen in der Regierungszentrale, in die er ja jüngst eingezogen ist als neuer Premierminister, Downing Street Number 10. Und er sagte in diesem Podcast, so wie es halt oft in Podcasts so Atmosphären ist, relativ locker, sagte er, ich habe mich erkundigt, ob da was dran ist. Und mir wurde bestätigt, ja, damals wurde definitiv Einfluss genommen. Wir erinnern uns, das Brexit-Referendum 2016 ging knapp aus. Also knapp 52% haben damals für einen Austritt aus der EU gestimmt, 48% circa dagegen. Und damit sieht man, dass selbst kleine Beeinflussungen unter Umständen wirklich den Ausgang dieses Referendums beeinflusst haben. Und dafür, oder die scheint es definitiv gegeben zu haben, das hat Andy Burnham bestätigt. Er hat allerdings nicht nur zurückgeblickt, sondern auch nach vorne geblickt und hat gesagt, naja, das betrifft nicht nur uns, sondern auch vielleicht andere europäische Staaten, und hat sich da insbesondere auch an Deutschland gewandt. Und da können wir mal reinhören, was er in diesem Podcast gesagt hat.
12: Eines habe ich dem deutschen Bundeskanzler Merz gesagt. Wir müssen sie dabei unterstützen, der Bedrohung, der sie ausgesetzt sind, entgegenzutreten. Insbesondere wegen der Art von Politik, mit der sie konfrontiert sind. Er hat mir gesagt, dass die AfD eindeutig Verbindungen zu Russland hat und, wie ich glaube, auch von dort finanziert wird.
9: Also Burnham geht davon aus, dass eben über Parteien, die Kontakte nach Russland haben, in Deutschland nennt er eben namentlich die AfD, auch in Frankreich gibt es Parteien an den Rändern, die Kontakte nach Russland pflegen, dass über diese Parteien und vor allem auch über Desinformation, die aus Russland gesteuert wird, versucht wird, auf die Politik Einfluss zu nehmen. Und da warnt er eben gezielt auch Deutschland, hat wohl darüber auch mit dem Bundeskanzler gesprochen.
2: Tobias, Kriege und Konflikte haben viel Platz in den Nachrichten. Es gibt aber auch noch andere Themen. Und aus Indien hast du uns bunte Bilder mitgebracht vom hinduistischen Navratri-Fest. Das wird nämlich derzeit dort gefeiert.
9: Genau so ist es. Das Navratri-Fest läuft dort seit gestern. Heißt übersetzt 9 Nächte. Und so lange dauert es auch. Geht bis zum 20. Oktober. Und es wird dort der Göttin Durga und den Triumph des Guten über das Böse gehuldigt. Und das Ganze wird gefeiert mit bunten Gewändern, Tänzen, so wie man sich vielleicht als Westeuropäer Indien vorstellt. Absolut schöne Bilder und gute Laune, die wir dort aus Indien eben bekommen in diesen Bildern.
2: Ganz herzlichen Dank für das Update. Tobias Bönte in der Tagesschau-Redaktion.
9: Sehr gerne.
2: Ungewohntes Bild beim Blick auf die Bundesliga-Tabelle. Da steht nach dem Wochenende der SC Freiburg auf Platz 1. Gegen Schalke mussten die Breisgauer eigentlich nur noch zugreifen, denn sowohl Dortmund als auch die Bayern ließen zuvor Punkte liegen. Aber der Sprung auf die Tabellenspitze mit einem 2:1 gegen Schalke war ein hartes Stück Arbeit.
13: Beim Abpfiff muss alles raus. Bei Trainer Julian Schuster, bei den Spielern, beim Tabellenführer der Fußball-Bundesliga.
14: Ist gut. Wir wissen, dass es am Ende wahrscheinlich nicht so bleiben wird, aber für einen Moment schön.
13: Bis zum ersten Glücksmoment für Freiburg in Rot dauert es nur 10 Minuten. Nach einem Eckball kann Schalkes Torhüter Loris Karius den Kopfball von Matthias Ginter noch parieren. Gegen den Nachschuss von Maximilian Eggestein ist er dann machtlos. Das 1:0 als Resultat einer starken Anfangsphase des Teams von Chefcoach Schuster. Schalke präsentiert sich eine halbe Stunde lang harmlos, schießt nicht einmal aufs Tor und trifft dann mit dem ersten eigenen Abschluss. Das 1:1 in der 30. Minute ermöglicht durch die nicht optimale Faustabwehr von Freiburg-Keeper Mio Backhaus. Adrian Gantenbein findet dann mit seinem leicht abgefälschten Schuss die goldene Lücke. Die Gäste von Trainer Miron Muslic nach dem Ausgleich mit mehr Energie. Freiburg verliert die Linie und die Nerven. Yuito Suzuki sieht nach diesem Foul an LVC gelb-rot. Der Sportclub nach einer guten Stunde in Unterzahl. Schalke eigentlich im Vorteil, am Ende dann aber doch geschlagen. Der eingewechselte Keisuke Goto mit dem 2:1 Siegtreffer in der 85. Minute. Sein erstes Bundesligator. Die Gefühle müssen raus.
15: Ich glaube, da zeigt sich einfach auch eine Mannschaft, wie sie sich in solchen Momenten dann eben auch verhält. Darüber bin ich sehr stolz.
13: Der Japaner Goto, der Matchwinner. Trainer Schuster kaum zu halten nach dem Sieg in Unterzahl. Freiburg ist Spitze in der Bundesliga.
2: Zuvor setzte sich im Rhein-Derby Köln mit 2:1 gegen Mönchengladbach durch. Schwieriger Einstand für den neuen Borussentrainer Alexander Blessin. Sein Team bleibt damit sieg- und punktlos weiter Tabellenletzter.
16: Der Mann des Spiels schenkt allen ein Küsschen. Said Elmala entscheidet das Derby mit einem wundervollen Tor für Köln.
17: Es gibt auf jeden Fall schlechtere Tage. Wir haben gebrannt auf das Spiel. Das fühlt sich einfach gerade sehr, sehr gut an, gewonnen zu haben. Und ja, dass ich das entscheidende Tor schießen konnte, hat mich umso mehr gefreut.
16: Gladbachs neuer Coach Alexander Blessin versucht, seinem Team Energie mitzugeben. Und die Borussia hat auch die erste Chance des Spiels durch Sanders Freistoß. Der FC nach vernünftigem Saisonstart zuletzt schwächeln mit Sosa. Sein Freistoß bleibt hängen. Johannessons Nachschuss ist vom Allerfeinsten. Köln führt nach 26 Minuten. Johannesson mit der Innenseite, mit Druck und Gefühl ins Eck. Die bislang punktlosen Gäste nicht irritiert, sondern direkt mit mehr Druck nach vorn. Ulrichs Flanke findet Skellys Kopf. Der Ausgleich in der 39. Minute wirkt wie eine Erlösung und zeigt deutlich Kölns Zuordnungsprobleme. Skelly allein gelassen. Das 1:1 ganz einfach für ihn. Kurz vor der Pause.

0: Ja, aufgeben, nein. Nach der Derby-Pleite ist vor der nächsten Herausforderung.
1: Es ist eine transatlantische Liebesgeschichte zwischen der deutschen Punkrock-Band Die Toten Hosen und ihren Fans in Argentinien. Seit den 1990ern spielte die Band immer wieder dort und füllte Stadien. Jetzt, mehr als 30 Jahre nach ihrem ersten Konzert in Argentinien, sind Die Toten Hosen wohl das letzte Mal in Buenos Aires aufgetreten, um Abschied von ihren Fans zu nehmen.
2: Es ist die letzte gemeinsame Party. Das letzte Konzert in Buenos Aires nach 34 Jahren. Fans sind gekommen, sie wollen sich verabschieden. Die Band will sich von einem für sie besonderen Land verabschieden.
3: Für mich ist das ganz, ganz wichtig, dass wir hier bei voller Stärke uns verabschieden und dass wir auch den Leuten heute ein richtiges Brett verpassen wollen.
2: Vor dem Konzert Aufregung bei Gaston Uhrig. Gleich ist die Arbeit rum. Er liebt Punk, er liebt, dass die Hosen nahbar sind und dass sie Eintrittspreise nehmen, die ein Argentinier zahlen kann. Wir zahlen für den Eintritt 45 Euro. Das ist nicht viel. Erst recht nicht, wenn du es mit anderen vergleichst. Sie suchen immer einen fairen Preis für uns. Die Argentinier lieben die volle Hingabe. Und sie vergessen nicht, die Toten Hosen kamen auch in der schlimmsten Wirtschaftskrise, als andere Stars nicht kamen, weil es sich finanziell nicht lohnte.
3: Wenn es denen nur halb so geht wie uns mit Argentinien, dann ist es schon ziemlich dick. Ja? Aber über all die Jahre, was wir alles hier erlebt haben, an fröhlichem Chaos, an wunderschönen Situationen.
2: Und so wird die letzte Show der Toten Hosen das große Fest, das sich Gaston, das sich alle erhofft haben. Adios, das war's.
1: Ein Haus am See, ein Ort der Sehnsucht und der Erinnerung. In seinem neuen Film Heimsuchung erzählt Regisseur Volker Schlöndorff, wie historische Ereignisse das Leben einzelner Menschen prägen und wie sich die Bedeutung von Heimat immer wieder verändert.
4: Ja, jedenfalls ist das jetzt hier unser Heim, in dem meine Frau und ich nun leben werden.
5: Ein Haus am See in Brandenburg. Über mehrere Generationen hinweg erleben die Bewohner die Wendepunkte des 20. Jahrhunderts. NS-Diktatur, Zweiter Weltkrieg, DDR und den Fall der Mauer. Der von Lars Eidinger gespielte Architekt erbaut das Haus in den 1930er Jahren.
6: Ein Haus ist wie eine dritte Haut, neben der Haut das Fleisch.
7: Die Besonderheit ist ja schon auch an dem Buch, dass es wie Allegorien sind. Ja, der Architekt, die Frau des Architekten, die haben ja keine Namen. Und so ist für mich das Haus eigentlich auch einfach wie ein Repräsentant für ein Zuhause oder für ein Heim.
5: 87 ist Regisseur Volker Schlöndorff mittlerweile, aber immer noch der Spezialist für elegante, zeitlos gültige Literaturverfilmungen. Heimsuchung, der im Mai in Cannes Weltpremiere feierte, basiert auf dem Bestseller von Jenny Erpenbeck.
8: Heimsuchung hat mich auch schon mal als Titel sehr angesprochen, weil es so zweideutig ist. Einerseits, jeder sucht ein Heim, ein Zufluchtsort. Andererseits ist ja Heimsuchung auch so ein bisschen Horror. Da kommen irgendwelche Geister ins Haus.
5: Der Ort bleibt, die Gesinnungen ändern sich. In der DDR-Zeit zieht eine kommunistische Schriftstellerin in das Haus ein.
9: Ich kehre heim. Aber würde uns dieses Deutschland je wieder Heimat sein?
5: Menschen voller Hoffnungen und Lebenspläne, denen die Weltgeschichte dazwischenkommt. Heimsuchung, ein großer Roman, beeindruckend verfilmt.

Wir starten besonders an Gewässern und auch an Flüssen neblig in die neue Woche. Später löst aber die Sonne die kleinen Wassertropfen auf und dann bekommen wir heute je nach Region bis zu 9 Sonnenstunden. Und so könnte die Sonnenausbeute heute ausfallen. Für die meisten zeigt sich die Sonne 4 bis 6 Stunden lang. Es gibt auch Gebiete, die noch sonniger sind. Das ist zum Beispiel in Teilen von Bayern und Baden-Württemberg der Fall, teilweise auch im Westen und der Nordhälfte. Seit gestern bekommen wir immer mehr Hochdruckeinfluss und das bedeutet für die kommenden Tage ruhiges Herbstwetter.

0: erstmal Nebel, später sonnige Abschnitte und teilweise Temperaturen um die 20 Grad, was natürlich für Mitte Oktober zu warm ist. Morgen erreicht uns dann aus Westen ein Tiefausläufer, der bringt Wolken und auch etwas Regen, sodass die Sonnenausbeute in der Westhälfte mehr als gering ausfällt. Maximal sind 3 Sonnenstunden möglich oder es bleibt den ganzen Tag über grau. Ein ganz anderes Bild in der Osthälfte, dort zeigt sich die Sonne 4 bis 9 Stunden lang. Heute kann sich der Nebel teilweise hartnäckig halten. Das ist besonders im Moseltal, an der unteren Donau oder auch in Teilen Niedersachsens der Fall. Nach Nebelauflösung geht es meist sonnig und trocken weiter. Schauer sind am ehesten im Norden und Osten möglich. In der Nacht erreicht uns aus Westen etwas Regen oder Nieselregen. Außerdem bildet sich auch Nebel. In der vergangenen Nacht, da gab es regional Bodenfrost. Ja, und heute kratzen wir regional an der 20-Grad-Marke, was für Mitte Oktober viel zu warm ist. Die Höchstwerte bewegen sich zwischen 10 Grad im Erzgebirge und 19 Grad am Oberrhein. In der Nacht kühlt es teilweise ordentlich ab. Die Tiefstwerte liegen im Westen zwischen 11 und 7 Grad. In der Osthälfte ist es deutlich kälter. Dort gibt es oft Bodenfrost. In den kommenden Tagen steht uns ruhiges Herbstwetter bevor. Hier kommen die Aussichten. Morgen breiten sich die Wolken im Laufe des Tages ostwärts aus. Regional fällt etwas Regen. Es gibt aber auch sonnige Abschnitte, 11 bis 20 Grad. Am Mittwoch sind im Süden viele Wolken unterwegs, die besonders am Vormittag Regen bringen. Im restlichen Land nach Nebelauflösung trockenes und auch sonniges Wetter. Am Donnerstag bis zu 23 Grad. Im Süden teilweise sehr hartnäckiger Nebel, sonst aber ein Sonne-Wolken-Mix. Zusammengefasst, heute ruhiges Herbstwetter mit Nebel, später dann mit mehr sonnigen Abschnitten.
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6: Bärbel Baas hat überraschend ihren Rücktritt als SPD-Co-Vorsitzende und Bundesarbeitsministerin bekannt gegeben. Sie begründete dies in einer von der SPD-Spitze verbreiteten Erklärung damit, dass sie derzeit Kraft brauche, um den Tod ihrer Stieftochter zu verarbeiten. Zugleich kritisierte sie, dass sie aus den Reihen des Koalitionspartners in dieser für sie persönlich schwierigen Zeit öffentlich angegriffen worden sei. Ihr Amt als Bundestagsabgeordnete will sie weiter wahrnehmen. SPD-Co-Chef Lars Klingbeil bedauerte den Schritt in einer Erklärung und nannte die Attacken auf Baas unanständig. Wir blicken auf die politische Karriere der 58-Jährigen zurück.
7: Die Arbeitsministerin auf der Baustelle. Bärbel Baas begleitet die Suche nach Schwarzarbeitern. Nah dran sein, für mehr Gerechtigkeit sorgen, so ihr selbst erklärtes Ziel.
8: Wo bekommen Sie auch Hinweise her? Also sind es auch Beschäftigte, die sagen, ich werde hier ausgebeutet? Also
9: ja, natürlich.
7: Geboren in Duisburg, mit 20 wird sie SPD-Mitglied mit klarer Meinung.
8: Also wenn ich jetzt in unseren eigenen Reihen so höre, mit welchen Wahlprognosen man so rechnet, wieder in Duisburg, also glaube ich, sind die da sehr optimistisch. Ich sehe das etwas schlechter.
7: Nach dem Hauptschulabschluss startet Baas eine Ausbildung als Bürogehilfin, studiert, macht Karriere in einer Betriebskrankenkasse. Mit 41 Jahren kommt sie als Abgeordnete in den Bundestag. Ihr Fokus die Gesundheitspolitik. Sie wird stellvertretende Fraktionsvorsitzende 2021, dann Bundestagspräsidentin. Mehrfach wird sie in ihrem Wahlkreis in Duisburg direkt gewählt.
10: Als ich das letzte Mal hier war, konnte, glaube ich, keiner hier im Saal ahnen,
4: einschließlich mir selbst, dass ich Bundestagspräsidentin werde. Also in der Rangfolge, das wisst ihr alle, viele wissen es nicht, erstaunlicherweise, aber es ist der Platz 2 im Staat nach dem Bundespräsidenten und vor dem Kanzler, wie ich immer so schön sage. Der Kanzler weiß das manchmal nicht, aber gelegentlich gibt es ja dann auch einen kleinen Ordnungsruf.
7: 2025 wird ein großes Jahr für die Duisburgerin. Sie wird zur SPD-Vorsitzenden gewählt. Und?
9: Frau Präsidentin, ich schwöre es.
7: Sie wird Arbeitsministerin. Nun muss sie Pläne der schwarz-roten Koalition umsetzen, schafft das Bürgergeld ab, führt die neue Grundsicherung ein. Ein Spagat für Bars, die zur SPD-Linken zählt.
4: Dass wir uns diese Sozialversicherungssysteme und diesen Sozialstaat finanziell nicht mehr leisten können, ist, und da entschuldige ich mich jetzt schon für den Ausdruck, Bullshit. Das ist Bullshit.
7: Bars wohl größtes Projekt, die Reform des Rentensystems. Sie stellt sich voll hinter das Konzept einer Reformkommission, nach dem auch die abschlagsfreie Rente nach 45 Beitragsjahren abgeschafft werden soll. Die Reform sei ein Gesamtkunstwerk mit klarem Ziel.
4: Dann wird es für alle besser, das ist die Botschaft. Es wird für alle am Ende perspektivisch besser.
7: Mehr Gerechtigkeit eben, das Ziel von Bärbel Baas.
6: Und in Berlin hat sich SPD-Parteivorsitzender Klingbeil zu dem Rücktritt von Bärbel Baas geäußert.
10: Sehr geehrte Damen und Herren, ich darf Sie alle begrüßen. Ich will Ihnen offen sagen, das ist für mich heute kein leichter Tag, das ist ein schwerer Tag. Bärbel Baas und ich haben in der letzten Woche mehrere Male miteinander geredet. Und sie hat mich am Samstag dann endgültig darüber informiert, dass sie mit dem heutigen Tag als SPD-Vorsitzende und als Bundesarbeitsministerin zurücktreten wird. Ich kann Ihnen sagen, ich bin über diesen Schritt sehr traurig. Und gleichwohl kann ich ihn persönlich zu 100% nachvollziehen. Ich bin Bärbel Baas dankbar für das, was sie an der Spitze der Partei und an der Spitze unseres Landes geleistet hat. Sie hat Verantwortung übernommen in schwierigen Zeiten und ich bin ihr auch dankbar für die gemeinsame Zusammenarbeit, die wir hatten. Bärbel Baas hinterlässt Spuren. Sie hat dafür gesorgt, dass wir ein Tariftreuegesetz in unserem Land haben. Das ist ein großer Fortschritt für die Tarifbindung. Sie hat mit dem Rentenpaket, das wir Ende letzten Jahres verabschiedet haben, dafür gesorgt, dass für Millionen Menschen in Deutschland das Rentenniveau auf einem vernünftigen Niveau gesichert wird. Und sie hat den Kampf gegen Sozialbetrug aufgenommen. Niemand soll den Staat ausnutzen können. Das war für sie immer das Credo und das hat sie vorangetrieben. Sehr geehrte Damen und Herren, das sind sehr schwierige und besondere Zeiten, in denen wir politisch Verantwortung tragen. Und als Politiker tragen wir eine sehr hohe Verantwortung. Deutlich wird mit dem heutigen Tag aber, hinter all diesen Ämtern stehen am Ende Menschen. Und auch an uns gehen die Krisen dieser Zeiten nicht spurlos vorbei. An uns geht die Polarisierung nicht spurlos vorbei, die politische Auseinandersetzung, die auch immer mehr Hass und Hetze einziehen lässt und die persönliche Diffamierung. Alles das geht an uns nicht vorbei und es sind insbesondere Frauen und insbesondere die Frauen in herausgehobenen Führungspositionen, die sowas immer stärker erleben müssen. Und ich will Ihnen für mich sehr klar sagen, das ist nicht akzeptabel. Und das darf in unserer Gesellschaft nicht akzeptabel sein. Bärbel Baas hat deutlich gemacht, dass jetzt Grenzen erreicht sind. Eine Politikerin, die in Zeiten des persönlichen Leids und der persönlichen Trauer politischen Angriffen ausgesetzt ist. Das ist unanständig. Ich will es für mich in aller Klarheit sagen, das ist unanständig. Und niemand in unserem Land sollte das ertragen müssen. Das vergiftet den politischen Diskurs. Das vergiftet den politischen Diskurs und ich wünsche mir auch im Sinne unserer politischen Kultur, dass alle noch mal in sich gehen und dass alle darüber nachdenken, was da eigentlich die letzten Wochen in dieser Phase passiert ist. Das ist jetzt nicht 2-3 Tage zu Instagram-Posts und Erklärungen kommt, dass man das doch alles nicht mehr akzeptieren dürfte, sondern dass man wirklich in sich geht und überlegt, ob wir wollen, dass unser Land eine solche politische Kultur hat. Ja, wir brauchen Streit unter den parlamentarischen Kräften. Wir brauchen Streit unter den Parteien. Wir stehen in einem Wettbewerb. Wir brauchen eine Kultur des Streits, aber wir brauchen auch eine Kultur des Respekts miteinander und voreinander. Und ich will Ihnen für mich sehr klar sagen, ich habe Sorge, dass wir das verlieren in unserem Land, dass Politik auch immer mehr die Menschen verliert, die feinfühlig sind und die empathisch sind und die ehrlich sind. Und ich glaube aber, dass wir gerade in diesen Zeiten solche Menschen brauchen, die in Zeiten des Umbruchs und in Zeiten der Veränderung auch mit den Menschen fühlen können und erklären können, was wichtig ist. Und schaut man sich das Kalkül der extremen Rechten in unserem Land an, dann geht es doch genau darum. Das ist das Playbook der Rechten, zu sagen, die demokratischen Kräfte müssen sich untereinander zerlegen. Die politische Mitte muss zerstört werden, die Verletzungen müssen größer werden, die Gräben müssen tiefer werden und am Ende bleibt dann eben nur noch der Hass. Ich will das nicht. Ich will das nicht und deswegen wünsche ich mir, dass wir als politische Mitte das zerstörerische Spiel der extremen Rechten nicht mitmachen, dass wir uns dem entgegenstellen und dass wir aufpassen in der politischen Mitte aufeinander, dass wir aufpassen und das erst recht in diesen Zeiten. Sehr geehrte Damen und Herren, es ist länger geworden, aber das ist mir unter dem Eindruck auch der Gespräche, die ich in der letzten Woche geführt habe, das einmal hier deutlich zu sagen, das ist mir sehr wichtig. Ansonsten, um zur Tagesordnung überzugehen, wir haben heute im Präsidium ausführlich geredet, wir haben um 8 Uhr begonnen, wir haben sehr offen miteinander gesprochen, wir sind uns der Lage bewusst, in der wir jetzt Entscheidungen zu treffen haben, was klar ist, die SPD ist handlungsfähig, die SPD steht zu dieser Regierung. Ich habe dem Präsidium meinen Vorschlag präsentiert, dass Alexander Schweizer jetzt unverzüglich als neuer Bundesarbeits- und Sozialminister seine Arbeit aufnimmt. Ich habe den Kanzler heute Morgen darüber informiert. Alexander Schweizer ist auf dem Berliner Parkett kein Unbekannter. Er hat Erfahrung als Arbeits- und Sozialminister, als Ministerpräsident. Und das ist dann für mich auch die wichtigste Prämisse gewesen, dass jetzt bei den wichtigen Themen der Arbeitsmarktpolitik und der Rentenpolitik sofort Handlungsfähigkeit und Stabilität in der Regierung hergestellt ist. Darüber hinaus haben wir heute auch darüber gesprochen, wie es an der Spitze der Partei weitergeht. Ich hoffe, Sie verstehen, dass auch unter dem Eindruck des heutigen Tages und ich hatte ein bisschen Vorsprung, aber viele haben heute Morgen die Nachricht vom Rücktritt von Bärbel Baas dann auch erfahren, dass heute noch nicht alle Entscheidungen getroffen werden konnten, wie es weitergeht an der Spitze der Partei. Aber ich habe dem Präsidium zwei Vorschläge gemacht, die wir auch einstimmig angenommen haben und die wir heute später auch dem Parteivorstand dann so vorschlagen werden. Das eine, wir werden um den Jahreswechsel rum, das kann der Dezember sein, das kann der Januar sein, einen Bundesparteitag durchführen, also kein Konvent, sondern ein Bundesparteitag. Und das zweite, auch auf meinen Vorschlag hin, dort wird die gesamte Führungsriege der SPD dann zur Wahl anstehen und es wird dort eine Führung der Partei gewählt. Ich halte das für wichtig, damit wir Klarheit über die personelle Aufstellung und auch Klarheit über den programmatischen Kurs der SPD haben. Deswegen mein Vorschlag, diese Dinge auf einem Bundesparteitag im Dezember oder im Januar zu klären. Vielen Dank.
6: Und wir bleiben in Berlin und sprechen jetzt mit unserem Korrespondenten im ARD-Hauptstadtstudio. Dort ist Christoph Messmacher. Ja, Christoph, das sei kein leichter Tag für ihn. Das hat Lars Klingbeil zu Beginn seines Statements gesagt. Welchen Eindruck hat er auf dich gemacht?
11: Er war betroffen und war auch sichtlich berührt, hat versucht, große Bögen zu schlagen, auch in seiner Rede eine Debatte, die bestimmt beginnen wird, dass der Umgang in der Koalition miteinander, das ist ja auch ein Hinweis gewesen von Bärbel Baas für ihren Rücktritt, dass sie auch in ihrer Trauerzeit mit Rücktrittsforderungen konfrontiert ist und Bärbel Baas stand ja vorher schon immer mal wieder unter Kritik und Lars Klingbeil hat gesagt, man müsse aufpassen, das sei ja das Playbook auch der Rechten. Tiefes Misstrauen zu sehen, hier einen Kurswechsel in Sachen Ton vorzunehmen. Und inhaltlich interessant, es wird entweder im Dezember oder im Januar kommenden Jahres einen Parteitag geben. Das ist auch ziemlich logisch. Bisher war ein Konvent geplant. Der Konvent darf nicht wählen. Dafür braucht es einen Parteitag. Und Lars Klingbeil hat angekündigt, dass die komplette Spitze dort gewählt werden soll, auch er. So habe ich ihn verstanden, wird nochmal antreten und sich einer erneuten Wahl stellen. Die letzte Wahl bei ihm zum Parteivorsitzenden ist ja mit einem denkbar schwachen Ergebnis hinterlegt worden. Insofern jetzt auch Klarheit, wie der weitere Zeitplan bei den Sozialdemokraten aussieht. Auch die müssen ja Leerstellen jetzt möglichst schnell füllen. Heute der Tag, auch in der Äußerung von Lars Klingbeil, Bestürzung und Betroffenheit.
6: Christoph, du hast gerade schon angesprochen in deiner Zusammenfassung die Sphäre, die Atmosphäre da im Berliner Politikbetrieb. Lars Klingbeil hat ja ganz klar gesagt, Streit gehört zum politischen Geschäft mit dazu, Respekt aber auch. Klar, es gibt ein Wettbewerbsverhältnis unter den Parteien, aber Klingbeil hat die Sorge, dass das Ganze, dieser vor allen Dingen der Respekt verloren geht. Und er hat, du hast es ja auch gerade schon benannt, ein politisches Lager ins Visier genommen. Wozu hat Klingbeil aufgerufen?
11: Ja, zu einem menschlicheren Umgang, so übersetze ihn ich jetzt mal. Das ist auch von einem Unionsinnenpolitiker Alexander Drohm bei Meldung auch nochmal erklärt worden. Und wenn man sich Bärbel Baas anguckt, sie ist ja in ihrer Trauerzeit von Rücktrittsforderungen aus dem Wirtschaftsflügel der Union betroffen gewesen. Das war in dem Fall Christian von Stetten, mächtiger Repräsentant der Wirtschaft in der Union, der viele Gefolgsleute hinter sich hat. Das hat für erboste Debatten hier in Berlin gesorgt, auch für Kopfschütteln. Aber die nüchterne Realität heißt auch, dass Bärbel Baas nicht erst in jüngster Zeit kritisiert worden ist. Es gab immer wieder mal Hinweise auf die mühsamen Entstehungen der Gesetze, auf die dieses Land nun dringend wartet. Es gab immer mal wieder ein Unverständnis darüber, dass zu wichtigen Sitzungen Staatssekretäre entsandt worden, die Ministerin selber nicht da war. Und die gab es auch, was sozusagen ein leichtes Stirnrunzeln angeht, durchaus bei dem einen oder anderen in der SPD. Das Reformtempo hängt nun auch einmal davon ab, selbst komplexe Gesetzesvorhaben, und das ist mit Sicherheit der Programmbereich von Bärbel Baas gewesen, der mit die komplexesten Gesetze zu liefern hat, aber dort eben auch aufs Tempo zu drücken.
6: Lars Klingbeil hat auch gesagt, dass Alexander Schweizer Arbeitsminister werden soll. Was zeichnet ihn aus, Christoph, und welche Aufgaben liegen vor ihm?
11: Alexander Schweizer ist zunächst mal ein auch durchaus ausgewiesener Sozialpolitiker. Er war ja Ministerpräsident in Rheinland-Pfalz, hat mit Sicherheit mehr als Verwaltungserfahrung, weiß, was Regieren bedeutet. Derzeit ist er Fraktionsvorsitzender der SPD im rheinland-pfälzischen Landtag. Und auf ihn kommt ein hochkomplexes Gesetzesvorhaben zu, das er jetzt über die Bühne bringen muss. Und interessant ist, dass Alexander Schweizer bisher nicht gerade als Befürworter aufgefallen ist, die sogenannte Rente mit 63 jetzt auch abzuschaffen, sondern Alexander Schweizer ist einer derjenigen bei den Sozialdemokraten gewesen, der immer den Respekt vor der Lebensarbeitszeit mit vorgetragen hat. Und eigentlich gilt er als ausgewiesener Gegner der geplanten Abschaffung der Rente nach 45 Beitragsjahren, abschlagsfrei natürlich. Insofern kommt dort jemand jetzt in dieses Amt, und das wird mit Sicherheit aus Reihen der Union bisschen skeptisch gesehen, der wirklich sich sozialpolitisch klar positioniert hat. Das wird viele in der SPD erfreuen, aber möglicherweise auch weitere Spannungen in der jetzigen Regierungskoalition auf Bundesebene auslösen. Aber Alexander Schweizer ist mit Sicherheit ein ausgewiesener Fachmann, auch im Leiten von Behörden und dem Organisieren von politischen Prozessen.
6: Jetzt ist Bärbel Baas ja nicht nur Arbeitsministerin gewesen, sondern eben auch Co-Vorsitzende in der SPD. Da stellt sich die Frage, wie geht's da weiter? Christoph, du hast den Bundesparteitag angesprochen, der ja in den nächsten Monaten kommen soll. Aber die Frage ist vor allen Dingen auch, sind da schon Namen im Spiel?
11: Ich habe bisher keinen Namen gehört. Es gibt mit Sicherheit Sehnsuchtspersonen, die jetzt in absehbarer Zeit diskutiert werden. Lars Klingbeil hat gesagt, dass er dem Präsidium jetzt einen Zeitplan vorgeschlagen hat. Es war ja ein Konvent, sozusagen ein sehr kleiner Parteitag der SPD, geplant im Dezember. Das muss jetzt umgewandelt werden in einen wahlfähigen, also klassischen Bundesparteitag der SPD. Und Lars Klingbeil hat gesagt, die ganze gesamte Spitze werde zur Wahl gestellt. Wie weitreichend das ist, da habe ich jetzt noch ein kleines Fragezeichen, das habe ich so schnell nicht durchdringen können. Aber wie gesagt, auch Lars Klingbeil, der ebenfalls nicht unumstritten ist und der wahnsinnig viel Kritik auch von der Basis, auch besonders durchaus vom linken Flügel, Stichwort Jusos, aber auch von ganz vielen Kreis- und Bezirksverbänden erfahren hat, wird sich dort auch zur Wiederwahl stellen. Und das wird dann schon eine Nagelprobe werden für den Status und für die sozusagen Mandatierung des Parteivorsitzenden, denn er will ja offenbar wieder antreten.
6: Christoph, die Rücktrittsankündigung von Bärbel Baas ist heute Morgen ja doch ziemlich überraschend gekommen. Es gibt inzwischen Reaktionen im Berliner Politikbetrieb auf diesen Rücktritt aus der SPD, aus der Union, auch darüber hinaus. Wie fallen diese Reaktionen aus? Wie ist da das Stimmungsbild?
11: Das eine Band ist Betroffenheit, teilweise auch Bestürzung. Lass mich noch einen kurzen Einschub machen, Karl-Georg. Lars Klingbeil, wenn ich ihn richtig verstanden habe, hat gesagt, er wusste seit Samstag, dass Bärbel Baas sowohl das Amt als Ministerin niederlegen will, als auch den Parteivorsitz. Und er hat ebenso gesagt, dass er den Bundeskanzler heute Morgen informiert hat. Das ist schon, finde ich, von den Zeitabläufen etwas Bemerkenswertes. Zurück zur SPD, das wird ein spannender Parteitag, der da kommt. Da wird sehr viel auch von den Fähigkeiten, die man Lars Klingbeil unstrittig zutraut, entsprechende Mehrheiten zu organisieren. Es gab dann bezogen auf die sehr schnelle Entscheidung, Alexander Schweizer, den ehemaligen Ministerpräsidenten aus Rheinland-Pfalz, zu nominieren als Nachfolgerin von Bärbel Baas. Eine Mitteilung der SPD-Frauen um Carmen Wegge, die gesagt haben, sie wollen dieses Postengeschachter mit Männern jetzt nicht mehr hinnehmen. Es gebe genügend Frauen, die auch fähig seien, in dieses Amt zu gehen. Das allerdings, diese Debatte hat das Präsidium und hat vor allen Dingen Lars Klingbeil nach meiner Einschätzung beendet, indem sehr, sehr schnell Alexander Schweizer, der ehemalige Ministerpräsident aus Rheinland-Pfalz, jetzt als Nachfolger für Bärbel Baas nominiert worden ist.
6: Christoph, wenn wir noch mal auf die Regierungskoalition in Berlin schauen, die steht ja vor großen Herausforderungen, insbesondere eben auch die CDU mit ihren herben Verlusten bei den Landtagswahlen im September. Inwieweit wird sich jetzt dieser Rückzug von Bärbel Baas, Alexander Schweizer soll ihr als Arbeitsminister folgen, auf die Regierungskoalition auswirken?
11: Das kann ich ehrlich gesagt ein wenig schwer einschätzen. Ich habe ja schon versucht zu sagen, dass Alexander Schweizer bisher eher als jemand aufgefallen ist, der bei einem Herzensprojekt, so lese ich es mal aus Seiten der Union, nämlich ein Ende der sogenannten Wende mit 63, dass Alexander Schweizer sich dagegen positioniert hat. Trotzdem müssen jetzt entsprechende Gesetzesvorhaben, und es ist die komplette Sozialstaatsmodernisierung, es ist ja nicht nur die Rente, es geht auch um die Arbeitszeit, Stichwort Wochenarbeitszeit, oder bleibt es bei dem 8-Stunden-Tag. Da sind wahnsinnig viele Projekte, die essentiell wichtig sind für die Reformen, die sich diese Regierung ja gemeinsam vorgenommen hat. Und ein Ministerwechsel, auch wenn er zügig und schnell vonstatten geht und auch wenn die Gesetze logischerweise, die jetzt verabschiedet oder erstmal vorgelegt werden müssen, nicht von den Ministern persönlich geschrieben werden, sondern gibt es einen umfangreichen Stab und viele Fachreferenten, ist der Druck jetzt, denn Friedrich Merz hat ja schon ein wenig Druck aus den Reformvorhaben genommen, indem er auf einer Veranstaltung von der Wirtschaftswoche und dem Handelsblatt, dem Deutschlandgipfel, gesagt hat, dass die entsprechenden Vorlagen, vor allen Dingen was die Rente angeht, aber auch Arbeitsmarktreformen, jetzt bis Weihnachten im Kabinett sein sollen. Dann treten sie ja noch lange nicht in Kraft oder werden umgesetzt. Da war die Zielmarge normalerweise der Januar 27. All das wissen wir, aber der Druck auf die Reformvorhaben, der wird nicht geringer werden. Und jetzt geht es darum, möglichst schnell, effektiv das vorzulegen, was viele bisher moniert haben, weil es noch nicht vorlag, die Gesetzgebung aus dem Haus des Arbeits- und Sozialministeriums. Und dafür ist dann Alexander Schweizer zuständig.
6: Informationen, Hintergründe und Einordnungen von Christoph Mestmacher in Berlin. Ganz herzlichen Dank ins ARD-Hauptstadtstudio.
11: Danke fürs Gespräch.
6: Die Außenminister der EU kommen heute in Luxemburg zusammen. Auf dem Treffen wollen die Ministerinnen und Minister neue EU-Sanktionen gegen Russland beschließen. Im Fokus stehen Personen und Organisationen, die Russlands Wirtschaft im Krieg gegen die Ukraine unterstützen. Es geht um knapp 1600 Akteure. Mögliche Strafmaßnahmen könnten von Reisebeschränkungen bis zum Einfrieren von Vermögenswerten reichen. Soweit der Überblick. Jetzt schauen wir uns das Ganze genauer an. Tina Hassel ist in Luxemburg. Ja, auf dem Programm der EU-Außenminister steht eben dieses gewaltige Sanktionspaket angesichts des russischen Angriffskriegs gegen die Ukraine. Was für Strafmaßnahmen sind geplant und gegen wen richten sich diese?
12: Ja, vorneweg nochmal, das ist das größte individuelle Sanktionspaket seit Beginn des Krieges vor 5 Jahren. Und du hast es schon gesagt, rund 1600 Personen und Organisationen. Der größte Teil davon zielt auf den militärisch-industriellen Komplex und mehr als die Hälfte davon ist an der Produktion ballistischer Raketen beteiligt. Dazu kommt noch, und auch das ist neu, eine Liste von 77 russischen Politikern, die sich in den von Russland besetzten Gebieten der Ukraine völkerrechtswidrig zur Duma-Wahl aufstellen ließen und 7 nordkoreanische Personen, die am Krieg gegen die Ukraine beteiligt sind. Darauf, das kann man sagen, hatten sich die EU-Botschafter im Vorfeld schon geeinigt und die Außenminister, die seit heute um 8 hier zusammengekommen sind, die müssen das jetzt nur noch politisch verabschieden. Was droht diesen Personen? Nun, diese Personen können dann nicht mehr in die EU einreisen, dort keine Geschäfte mehr tätigen, ihr Vermögen in der EU kann eingefroren werden und das ist schon, wie gesagt, ein großer Schritt.
6: Jetzt hat US-Präsident Trump ja vor einigen Tagen einen Dieseldeal mit Russland verkündet. Der spült voraussichtlich Geld nach Moskau. Inwieweit spielt diese Dieselvereinbarung auch in das jetzt geplante Sanktionspaket der EU rein?
12: Nun, dieser sogenannte Dieseldeal, der wurde hier von vielen Außenministern heute Morgen scharf verurteilt, auch von Staatssekretär Kriechbaum, der ja Außenminister Wadefuhl hier vertritt. Er hat gesagt, das sei nicht unser Weg. Man würde sich wünschen, dass alle Partner bei den Sanktionen mitmachen würden. Jeder Dollar, der in die Kasse von Putin gespült würde, würde für Waffen genutzt gegen die Ukraine. Und deshalb hoffe man, dass man doch noch irgendwie gemeinsam eine Lösung mit US-Präsident Trump finden könnte. Auch Kaja Kallas, die EU-Außenbeauftragte, hat gesagt, man müsse gemeinsam den Druck auf Russland erhöhen. Und im Prinzip sei man ja auch für diese einseitig verkündeten Energiewaffenstillstand. Aber dann müsse sich auch Russland daran halten. Und das tut ja Russland bis jetzt nicht. Insofern ist man hier verärgert. Man sagt, man müsse jetzt als die EU eben weitermachen und versuchen, die Einigkeit irgendwie zumindest bei der EU zu erhalten. Aber man kann schon sagen, das platzt hier mal wieder rein. Und während die EU eben versucht, die Sanktionsschraube anzuziehen, setzt US-Präsident Trump US-Sanktionen gegen Russland aus. Und das zeigt natürlich, dass transatlantisch man hier nicht geeint ist.
6: Das ist jetzt ja nicht das erste Sanktionspaket der Europäischen Union gegen Russland. Wie viel Spielraum hat die EU noch bei Sanktionen und warum greift sie nicht viel härter gegen Russland durch?
12: Ja, berechtigte Frage. Es wird eben immer schwieriger, sich auf neue große Pakete zu einigen, weil alles, was Russland spürbar trifft, irgendwie auch eben den Europäern wehtut. Zuletzt waren ja sogar 2 wichtige russische Oligarchen von der Sanktionsliste runtergenommen worden bei der Verlängerung, also nicht mehr draufgesetzt worden. Unter anderem, weil eben Druck auf Frankreich ausgeübt wurde. Da waren Franzosen in Haft genommen in Aserbaidschan. Aserbaidschan hat damit Druck gemacht, diese Oligarchen runterzunehmen. Und das wurde hier schon als fatales Beispiel gesehen, dass eben auch Nicht-EU-Staaten sogar Druck auf EU-Entscheidungen ausüben können. Es wird also immer schwieriger, sich auf sogenannte sektorale Sanktionen zu einigen. Und deshalb setzt man immer mehr individuelle Personen und Organisationen auf die Sanktionsliste.
6: Ein weiteres Thema bei dem Treffen sind die russischen Sabotageakte und Desinformationskampagnen in der EU. Was ist dahingehend geplant?
12: Das wird ein großes Thema hier sein. Russische Sabotageakte nehmen ja immer weiter zu. Wie man sich dagegen stärker schützen kann, das wird hier diskutiert. Ein Beispiel dafür war ja der versuchte Drohnenangriff auf den Frachtflughafen in Leipzig. Und deshalb bringt Deutschland hier heute erstmals neue Personen und Organisationen ein, die eben im Umfeld von Leipzig verdächtigt werden, verantwortlich gemacht werden. Diese rund 25 Personen hören wir sind aber noch nicht abgestimmt, auch noch nicht juristisch geprüft und deshalb beginnt hier erst die Debatte.
6: Tina, wir müssen zum Schluss noch über den Libanon sprechen. Da hat nach wie vor die pro-iranische Hisbollah erheblichen Einfluss. Deshalb ist jetzt eine EU-Mission vorgesehen. Wie soll die ablaufen und was ist deren Ziel?
12: Ja, auch das wichtig. Bislang ist ja die UN-Mission UNIFIL im Libanon aktiv und deren Mandat läuft Ende des Jahres aus. Seit 1978 waren im Rahmen von UNIFIL 10.000 Blauhelmsoldaten an der Grenze zwischen Libanon und Israel stationiert und deshalb beraten jetzt die EU-Außenminister dringend über eine Nachfolgemission, die aber wesentlich verkleinert sein soll als reine Ausbildungsmission. Die EU-Außenbeauftragte Kaya Kallas war letzte Woche in der Region in den Libanon gereist, hatte dort den Start dieser Mission angekündigt, hier für die Außenministertreffen in Luxemburg. Man muss da schnell handeln, denn man will da kein Vakuum hinterlassen. Und wie gesagt, UNIFIL läuft aus Ende des Jahres, also richtig viel Zeit, bis man diese neue kleine Ausbildungsmission starten kann, hat man da nicht.
6: Informationen und Hintergründe von Tina Hassel. Ganz herzlichen Dank nach Luxemburg.
12: Gern.
6: Die Außenminister der EU kommen heute in Luxemburg zusammen. Auf dem Treffen wollen die Ministerinnen und Minister neue EU-Sanktionen gegen Russland beschließen. Im Fokus stehen Personen und Organisationen, die Russlands Wirtschaft im Krieg gegen die Ukraine unterstützen. Kurz zuvor hatte US-Präsident Trump mit einer Aussage für Irritationen gesorgt, dass es eine angebliche Waffenruhe in Bezug auf Energieanlagen zwischen Moskau und Kiew gebe. Russland setzte seine Angriffe offenbar dennoch fort. Der Grünen-Politiker Omid Nuripur, Mitglied im Auswärtigen Ausschuss des Bundestages, sagte im gemeinsamen Morgenmagazin von ARD und ZDF, dass Europa jetzt lernen müsse, eigene Stärke zu entwickeln, auch angesichts der Politik des US-Präsidenten.
13: Es ist ja ganz viel Budenzauber. Es ist sinnvoll, ihn ernst zu nehmen, aber nicht wörtlich. Wenn er vom Waffenstillstand spricht, gibt es den nicht und keiner weiß davon irgendwas. Und dementsprechend ist es richtig und notwendig, dass die Europäer ihre eigene Linie fahren. Und diese Sanktionen haben nicht nur Einfluss auf die Wirtschaft in Russland, sondern auch auf den europäischen Zusammenhalt. Deshalb sind sie richtig.
6: Fragen wir nach in der Ukraine bei Susanne Peterson in Kiew. Susanne, diese sogenannte Energiewaffenruhe, die US-Präsident Trump gestern verkündet hat, was bedeutet sie und inwieweit gilt sie überhaupt?
14: Ja, das ist eben noch nicht genauer definiert. Also der Präsident, der ukrainische Präsident Zelensky hat gestern gesagt, dass man natürlich bereit dazu sei, dass man aber eben die Details erst erfahren müsse. Viel diskutiert und von Trump ja dann auch in diesen Pressestatements gesagt, geht es um die Ölraffinerien, die ja die Ukraine verstärkt angreift. Da hat Trump ja jetzt auch so ein bisschen gedroht in Richtung Ukraine, man müsse damit aufhören. Das ist etwas schräg, weil die USA eigentlich die Ukraine dabei unterstützen. Das ist ja eine Strategie, eine militärische Strategie, die die Ukraine jetzt schon seit Monaten verfolgt, eben gezielt Ölraffinerien anzugreifen, um Russland Geld aus der Kriegskasse zu nehmen und eben auch die Betankung von militärischem Gerät weiter zu erschweren. Und dass da jetzt ausgerechnet eben ein Stopp oder eine Drohung in Richtung der Ukraine geht, ist ja zumindest hier mit großer Überraschung aufgenommen worden.
6: Du sagst es, die Ankündigung kam gestern ziemlich überraschend von Trump. Wie genau ist sie in Kiew aufgenommen worden? Was waren da die Reaktionen?
14: Also erstmal, wir haben versucht, schnell Infos zu bekommen, haben auch in Richtung Präsidenten, die viele ausgestreckt haben, gefragt, was da los ist, ob das bestätigt werden kann. Und da kam erstmal nichts. Also ich glaube, die mussten sich selber erstmal schütteln und zurechtdrücken. Und dann irgendwann kam eben, man habe davon bisher nichts gehört. Man sei dazu bereit, man sei sofort bereit, einen Energiewaffenstillstand mit durchzuhalten. Und man appelliert eben nach Moskau und fragt da, wie dort die Reaktionen sind und wartet eben darauf, ab wann so ein Energiewaffenstillstand gelten könnte.
6: Susanne, ich würde da gerne einmal noch nachhaken. Was sagt denn Trumps Art und Weise, diese Energiewaffenruhe auszurufen, über das Verhältnis von Trump zu Zelensky aus? Trump hatte ja am Samstag noch Zelenskys Ablösung als Präsident gefordert.
14: Ich würde von hier aus sagen, aber das ist natürlich immer schwer, ihm in den Kopf zu gucken, dass das eben sehr willkürlich ist. Also vielleicht hat er gehofft, durch den Überraschungseffekt die beiden Staatschefs dazu zu bringen, dass es so einen Waffenstillstand gibt. Ich weiß das nicht genau. Es ist etwas absurd, weil ja die Energiepreise vor allen Dingen in den USA auch gestiegen sind wegen Trumps Krieg, den er eben gestartet hat und nicht nur wegen der Ukraine oder nur wegen der Kriege, die hier stattfinden. Das Energieembargo gilt ja schon eine ganze Weile und hinzu kommt, dass überhaupt nicht klar ist, ob Moskau eben diese 300.000 und dann 500.000 Liter Diesel überhaupt bereitstellen könnte. Eigentlich gibt es dafür ja auch einen Ausfuhrstopp. Also und dazu kommt, dass es dann eben auch noch den Partnern, also eigentlich sind die Vereinigten Staaten und die Ukraine ja Partner in der militärischen Strategie, widerspricht. Und ich glaube, das zeigt dieses Chaos, was in dieser Beziehung herrscht. Aber man muss auch sagen, das ist ja nicht das erste Mal. Trump hat im November, hat zuvor schon mal so einen Energiewaffenstillstand verkündet, der dann nicht stattgefunden hat. Das heißt, hier wird es auch manchmal mit so ein bisschen Schulterzucken aufgenommen, weil die Leute sagen, sie können nicht jedes Mal, wenn Trump irgendwas sagt, wieder auf irgendwas Neues hoffen. Und das findet dann überhaupt nicht statt.
6: Susanne, selbst wenn diese Energiewaffenruhe in Kraft treten sollte, was nützt die, wenn Russland, wie gestern laut Selenskyj, ein Heizkraftwerk in Kharkiv angegriffen hat, aber auch andere Ziele, auch zivile Ziele in der Ukraine weiter angreift?
14: Ja, das war das, was eben ein bisschen absurd gestern auch war, dass während diese Meldungen kamen, hat es noch laute Explosionen hier in der Innenstadt gegeben. Dann gab es auch Meldungen eben aus Regierungskreisen, dass hier auch in Kiew weiter Energieinfrastruktur repariert werden muss von den Angriffen am Sonntag, also von ganz aktuellen Angriffen. Und dazu kommt eben, wie du richtig sagst, die massiven Angriffe auf zivile Infrastruktur, auf Wirtschaft und trotzdem alles, was im Moment ein bisschen Ruhe ranbringt, was irgendwie diplomatische Fortschritte wären, sind natürlich wichtige Schritte. Und deswegen hat die ukrainische Regierung gestern auch noch mal betont, dass sie zu einem Energiewaffenstillstand bereit wären, wenn Moskau denn mitmacht. Und seit 2025 wiederholt Selenskyj ja auch sehr, sehr häufig, dass er für einen generellen Waffenstillstand und dann Gesprächen bereit wäre. Und im Gegenzug kommt da aus Moskau eben bisher keinerlei Bewegung.
6: Und damit gleich weiter zu Björn Blaschke. Er ist unser Moskau-Korrespondent und zurzeit in Köln. Björn, warum hat sich Russlands Präsident Putin bislang nicht zu dieser von Trump angekündigten Energiewaffenruhe geäußert?
15: Richtig, Putin hat sich noch nicht geäußert. Der Einzige, der sich geäußert hat, das ist der stellvertretende Vorsitzende des Energieausschusses der Duma, also des Parlaments in Moskau. Und der sagte sinngemäß, dass letztlich man aufpassen müsse, der Donald Trump, der sei einfach grundsätzlich dazu bereit, alles zu tun, um die Ölpreise und damit auch die Dieselpreise nicht weiter steigen zu lassen. Das sei natürlich relativ schwierig. Das ist die Wankelmütigkeit im Allgemeinen. Und im Besonderen ist es schwierig für Wladimir Putin, weil er einerseits immer gesagt hat, dass er keiner Feuerpause zustimmen wolle. Dahinter kann er jetzt kaum zurücktreten. Und andererseits möchte er natürlich auch Donald Trump nicht verprellen. Schließlich hat Donald Trump gerade einen Deal mit ihm geschlossen darüber, dass Diesel wieder exportiert werden darf aus Moskau, wieder alle anderen westlichen Embargos, die da verhängt worden sind. Insofern befindet sich Wladimir Putin tatsächlich in einer schwierigen Position und möglicherweise versucht Dmitri Peskow, das ist sein Sprecher, heute Mittag, das ist normalerweise die Zeit, das irgendwie aufzulösen.
6: Welche Erwartungen sind denn an diese Energiewaffenruhe zu richten? Wird Putin tatsächlich davon absehen, die Energieinfrastruktur in der Ukraine anzugreifen?
15: Ich kann es mir ehrlich gesagt nicht so richtig vorstellen. Was ich mir vorstellen kann, ist, dass er sagt, ja, wir halten uns dran und dann möglicherweise der Ukraine den Vorwurf macht, dass sie ja letztlich den Waffenstillstand gebrochen hat. Insofern, ich kann es mir nicht so richtig vorstellen, dass es klappen wird.
6: Putin hat sich ja bisher nicht ernsthaft um einen Frieden in der Ukraine bemüht. Die Ukraine hat nach Selenskyjs Angaben bereits zahlreiche Schritte zur Deeskalation vorgeschlagen, doch Putin habe immer nur mit Nein geantwortet. Ist das jetzt eine neuerliche Hinhaltetaktik Putins?
15: Naja, es ist so, dass Putin grundsätzlich sagt und auch die Leute, die ihn umgeben, dass man selbstverständlich an einem Frieden interessiert sei, an einem langfristigen, nachhaltigen Frieden, aber dass es dafür keiner Feuerpause bedarf zuvor. Vielmehr müsse die Ukraine das von völkerrechtswidrig von Russland besetzte Gebiet, das Russland ja für sich reklamiert, räumen. Die Ukraine müsse sagen, dass sie nicht...
16: Guten Tag, willkommen bei Tagesschau 24. Wie soll es weitergehen in der CDU? Das Parteipräsidium hat 2 Tage über Konsequenzen aus den Schlappen bei den Landtagswahlen und den schlechten Umfragewerten beraten. In Berlin stellt Kanzler und Parteichef Merz die Ergebnisse jetzt vor. Wir schalten uns live dazu.
17: Sitzung und nach unserer Klausurtagung des Präsidiums am gestrigen Tag. Aber lassen Sie mich zunächst aus gegebenem Anlass sagen, zu der heutigen Entscheidung von Bärbel Baas, ihre Ämter als Bundesministerin für Arbeits- und Sozialordnung und als Parteivorsitzende der SPD niederzulegen. Frau Baas und ich haben in der Bundesregierung jetzt über fast 1,5 Jahre sehr gut und vertrauensvoll zusammengearbeitet. Ich bedauere Ihre persönliche Entscheidung, aber ich respektiere sie selbstverständlich. Ich kann ahnen, welche schwierige Zeit sie zurzeit durchmacht. Ich habe ihr auch schon persönlich meine guten Wünsche übermittelt und auch mein Mitgefühl für den Verlust in ihrer Familie. Ich wünsche ihr für die vor ihr liegende Zeit weiterhin sehr viel Kraft. Und ich habe mich darüber gefreut, dass sie auch zum Ausdruck gebracht hat, dass sie dem Deutschen Bundestag weiter angehören möchte und ihren Wahlkreis im Deutschen Bundestag auch weiter vertreten will. Ich will als Bundeskanzler der Bundesrepublik Deutschland sagen, ich danke ihr für ihre Arbeit und ich danke ihr um die Verdienste für unser Land. Über die Nachfolge habe ich mit dem Parteivorsitzenden der SPD, Lars Klingbeil, heute Morgen bereits gesprochen. Der SPD-Parteivorstand hat zusammen mit ihm entschieden, dass Alexander Schweizer im Amt des Bundesministers für Arbeits- und Sozialordnung nachfolgen soll. Ich werde dem Bundespräsidenten noch heute vorschlagen, Alexander Schweizer zum Bundesminister für Arbeit und Sozialordnung zu ernennen. Er übernimmt eine sehr große Verantwortung. Er übernimmt offene Gesetzgebungsvorhaben, von denen ich hoffe, dass sie jetzt schnell im Kabinett verabschiedet werden und in den parlamentarischen Prozess eingebracht werden können. Ich bin mir sicher, dass mit Alexander Schweizer und seiner Regierungserfahrung aus Rheinland-Pfalz eine gute Zusammenarbeit in der Bundesregierung möglich sein wird. Nun, meine Damen und Herren, Sie wissen, wir haben uns gestern und heute inhaltlich und insgesamt mit der Aufstellung der Bundesregierung befasst, aber auch mit der Lage der Partei. Man kann eine Partei über ein Wochenende nicht einfach mal so eben neu erfinden. Das war aber auch vor der Klausur klar. Wir müssen uns aus einem Tief herausarbeiten, auch aus einer Vertrauenskrise. Wir steuern nach. Wir wollen zeigen, dass wir veränderungsbereit sind. Und das müssen wir auch angesichts der Wahlergebnisse sein. Darüber haben wir intensiv beraten. Ich will sagen, diese Beratungen waren von einer großen Ernsthaftigkeit, aber auch von einer großen Grundsätzlichkeit und von einem großen gegenseitigen Vertrauen geprägt. Ich bin den Mitgliedern des Präsidiums und den Mitgliedern des Bundesvorstandes dafür sehr dankbar. Wir haben bei den Beratungen gestern und heute uns auf 3 zentrale Bereiche konzentriert, die für die Menschen in unserem Land eine große Rolle spielen. Erstens, was muss getan werden, um ein bezahlbares Leben in Deutschland zu ermöglichen? Zweitens, wie können wir für mehr Gerechtigkeit in Deutschland sorgen? Und schließlich drittens, wie ist mehr Sicherheit in unserem Land im umfassenden Sinne des Wortes möglich? Das Leben ist teurer geworden in den letzten Jahren. Die Menschen merken das und empfinden zugleich ein größer werdendes Gefühl der Ungerechtigkeit. Wir müssen diese Themen ernst nehmen. Wir wollen die Probleme Schritt für Schritt lösen. Und nur dann, wenn es uns gelingt, diese Probleme zu lösen, dann wird die Union auch wieder besser werden. Sie wird auch wieder mehr Zustimmung bekommen. Unser Land steht neben den außenpolitischen Herausforderungen auch im Innern vor dem größten Veränderungsdruck der letzten Jahre, wenn nicht Jahrzehnte. Wir, und ich nehme mich selber gar nicht aus, haben es in den vergangenen Monaten ganz offensichtlich nicht geschafft. Die Reformbemühungen der Bundesregierung und die mit diesen Reformen verbundenen langfristigen Verbesserungen, auch mit einer positiven Zukunftsperspektive für große Teile der Bevölkerung zu verbinden. Genau das treibt uns aber an. Wir wollen die Lage verbessern. Wir wollen das Land für unsere Kinder und für unsere Enkelkinder zu einer Heimat machen, auf die auch sie stolz sein können. Sie sollen dieselben Chancen auf ein selbstbestimmtes, freies und sicheres Leben haben, so wie es viele Generationen vor ihnen gehabt haben. Die Menschen haben auch das Gefühl, wir würden die harten Belastungen und die Abstiegsängste nicht sehen. Auch das ist ein klares Signal des Beschlusspapiers des Präsidiums, das Ihnen die Generalsekretärin gleich im Detail vorstellen wird. Ich will für mich nur sagen, wir haben das Problembewusstsein und wir gehen mit diesem Problembewusstsein verantwortungsvoll um. Denn nur wenn wir die reellen oder die empfundenen Ungerechtigkeiten in unserem Land adressieren und das Leben der Menschen auch kurzfristig wieder bezahlbar machen, dann steigt das langfristige Vertrauen in die notwendigen Reformen. Langfristige Veränderungen und kurzfristige Verbesserungen der Lebenslage, wir brauchen beides. Ich will kurz einige Punkte noch konkret hinzufügen. Wir brauchen zu den Vorhaben der Regierung jetzt schnelle Entscheidungen. Die Debatte über diese Projekte, der Streit bringt Unruhe nicht nur in die Parteien und in die Regierung, sondern auch in die Bevölkerung. Aber wenn wir diese Entscheidung getroffen haben, dann wird im Land auch wieder etwas mehr Ruhe einkehren. Denn ohne ein nachhaltiges Wachstum wird auch für die CDU ein Erfolg bei Wahlen in Zukunft nicht wieder eintreten. Während die Reformen noch nicht greifen und diese Reformen brauchen, braucht es Entlastungen für die Menschen in unserem Land. Deswegen haben auch die Spritpreisentlastungen, die wir beschlossen haben, ein wichtiges Zeichen gesetzt. Wir haben zudem beschlossen, heute und auch gestern, dass wir in der Regierung uns dafür einsetzen wollen, dass finanzielle Spielräume im Haushalt dafür genutzt werden, dass wir die Menschen entlasten, indem wir eine Zusage einhalten, die wir schon im letzten Jahr gegeben haben, nämlich die Stromsteuer für alle auf das europäische Minimum abzusenken. Sie wissen, das ist eine Zusage, die wir bis heute nicht eingehalten haben. Wir wollen damit nicht nur Entlastung ermöglichen, sondern wir wollen auch die Glaubwürdigkeitslücke schließen, die sich aus dieser Entscheidung im letzten Jahr für uns alle ergeben hat. Wir brauchen Handlungsfähigkeit der Regierung, das habe ich Ihnen bereits gesagt. Wir haben für die Entscheidung einen Zeitplan. Entscheiden, umsetzen und wirken lassen, das sind jetzt die richtigen Schrittfolgen. Und schließlich für die Partei, für die CDU gilt, dass wir in den kommenden Wochen und Monaten wieder sehr viel stärker in den Austausch mit unseren Mitgliedern, mit unserer Basis gehen werden. Wir haben dazu Anfang November eine Kreisvorsitzendenkonferenz hier im Haus und planen im kommenden Jahr eine Reihe von Mitglieder- und Regionalkonferenzen in ganz Deutschland. Nun, meine Damen und Herren, erlauben Sie mir, dass ich die Gelegenheit nutze, weil es eine ganze Reihe von aktuellen Entscheidungen gibt, die uns mittelbar und unmittelbar betreffen, dass ich noch kurz eine Bemerkung mache zur Lage in der Ukraine. Wir brauchen gerade jetzt eine stabile Bundesregierung, um international handlungsfähig zu bleiben. Wie wichtig das ist, sehen wir in diesen Tagen. Lassen Sie mich daher zuletzt noch einige Punkte genau zu dieser Lage sagen. Die Vereinbarung zwischen den Vereinigten Staaten und Russland zur Ausfuhr von Diesel nehmen wir zur Kenntnis. Für Deutschland und für Europa kommt eine solche Entscheidung nicht in Frage. Russland wird nur unter Druck ernsthaft verhandeln. Und deshalb halten wir an unseren Russland-Sanktionen fest. Denn nach Moskaus rücksichtslosen Angriffen gegen die zivile Energieversorgung der Ukraine müssen wir sie sogar noch verschärfen. Russland wird auf friedliche Vorschläge und Vorschläge zu jetzigen Verhandlungen offenkundig nicht eingehen. Das sehen Sie an dem Vorschlag eines Energiewaffenstillstands, den Präsident Trump am Wochenende gemacht hat. Diesen Vorschlag hat Russland inzwischen beantwortet, und zwar durch massive Angriffe auf die zivile ukrainische Energieversorgung. Präsident Zelensky kann sich in dieser Lage auf Deutschland verlassen. Er kann sich auch auf Europa verlassen. Ich war am vorletzten Sonntag, wie Sie alle wissen, in Kiew. Wir stehen an der Seite der Ukraine und wir werden auch gemeinsam in der Europäischen Union, nicht zuletzt in dieser Woche Donnerstag und Freitag in Brüssel, an einem für einen gerechten und dauerhaften Frieden weiterarbeiten, der die Freiheit der Ukraine und die Sicherheit Europas zugleich wahrt. Nun, meine Damen und Herren, in diesem Sinne fasse ich zusammen. Wir brauchen eine starke CDU in Deutschland. Das gilt für die Innenpolitik wie für die Europapolitik und für die Außenpolitik. Wir haben mit der Klausurtagung gestern und heute einen ersten Schritt getan für unsere zukünftige Arbeit. Es werden weitere folgen müssen, das ist völlig klar. Aber ich will es noch einmal betonen, ich bin dem Präsidium und dem Bundesvorstand wirklich sehr dankbar für die sehr konstruktive Arbeit, die wir geleistet haben in den letzten zwei Tagen. Das ist eine wirklich gute Arbeit gewesen und von dem gemeinsamen Willen geprägt, die CDU Deutschlands als die starke politische Kraft der Mitte zu erhalten, unsere Zustimmungswerte auch wieder zu verbessern und dafür zu sorgen, dass wir innenpolitisch, europapolitisch und außenpolitisch in Deutschland Kurs halten. Und das müssen wir auch, denn wir werden angegriffen von ganz rechts und von ganz links. Wir haben auch darüber ausführlich gesprochen. Das, was in Magdeburg geschehen ist, lässt uns nicht ruhen. Das ist ein beispielloser Vorgang, dass schon ohne zusätzliche Stimmen im Landtag eine Wahl eines Parlamentspräsidenten mit den extremen Rechten möglich war, ist für sich genommen furchtbar. Aber dass noch vier weitere Stimmen, woher sie auch immer kamen, das zusätzlich unterstrichen haben, ist etwas, was uns stark beschäftigt. Ich will es hier erneut sagen. Menschen, die so etwas tun, Abgeordnete, die die Hand reichen für eine solche Wahl, haben in der CDU keinen Platz. Und es bleibt dabei, die CDU wird an keiner Stelle in Deutschland Extremisten in Staatsämter oder in Regierungsämter wählen. Ein Landtagspräsident ist genauso ein Staatsamt wie ein Vizepräsident im Deutschen Bundestag. Das sind Entscheidungen, die wir aber schon vor langer Zeit getroffen haben. Und die gilt nicht nur für Rechtsextremisten, die gilt auch für Linksextremisten. Und was wir hier in Berlin zurzeit erleben, ist auch ein beispielloser Vorgang. Ich wiederhole meine Aufforderung an die SPD und an die Grünen, die Gespräche mit dieser linksradikalen Partei in Berlin sofort zu beenden. Es gibt eine Mehrheit zusammen mit der CDU im Abgeordnetenhaus in Berlin. Diese Mehrheit kann zur Bildung einer stabilen Regierung in Berlin auch ermöglichen. Und insofern gibt es überhaupt keine Veranlassung, keinen Grund, mit dieser Linkspartei hier in Berlin irgendeine Form der Zusammenarbeit zu suchen. Ich hoffe, dass die SPD zur Vernunft kommt. Vielen Dank.
18: Frau Hoppermann.
19: Ja, meine sehr verehrten Damen und Herren, auch ich begrüße Sie herzlich im Konrad-Adenauer-Haus und kann ergänzend zum Parteivorsitzenden berichten, dass unsere Klausur des Präsidiums in sehr geeinter und auch sehr ernsthafter Stimmung stattgefunden hat. Uns alle im Präsidium und auch gerade eben im Bundesvorstand eint der Wille, die CDU als die entscheidende politische Kraft für Freiheit und Verantwortung in Deutschland und als starke Volkspartei zu erhalten und dabei ja auch Schritt für Schritt weiterzuentwickeln. Es war unter anderem Bundespräsident Joachim Gauck, und dafür bin ich ihm und sind wir ihm sehr dankbar, der uns die Bedeutung einer christdemokratischen, konservativen Partei für die Stabilität von Demokratien aufgezeigt hat, weil es für uns darum geht, um Stabilität und um Sicherheit. Und das ist es, was die Menschen von uns erwarten, und da müssen wir auch ehrlich mit uns sein, weil sie nicht mehr vollumfänglich mit uns verbinden. Und um das zurückzugewinnen, brauchen wir drei Schritte. Erstens ein Modernisierungskurs für unsere Sozialsysteme, und da bleiben wir stabil auf Kurs. Zweitens die Sorge der Menschen anzuerkennen und vor allem auch zu erkennen, dass daraus Handlungen zu formulieren sind. Das haben wir auf unserer Klausurtagung getan und das werden wir auch weiterhin tun. Bezahlbarkeit, Gerechtigkeit und Sicherheit. Unter diesen Überschriften lässt sich das Stimmungsbild der Menschen ganz gut einordnen. Und das wollen wir adressieren. Das sehen Sie in dem Beschluss, den wir gefasst haben, genau in diesen Überschriften. Dazu einige Details. Wir haben beschlossen, die Strompreise müssen runter. Wir werden finanzielle Spielräume im Haushalt für eine Senkung der Stromsteuer für alle nutzen. Das macht den Strom günstiger und das entlastet die Menschen und auch die Unternehmen in unserem Land. Hier haben wir etwas nachzuholen, das hat der Parteivorsitzende gerade ausgeführt. Und es geht um Selbstverständlichkeiten. Wer einen Facharzttermin braucht, soll einen Facharzttermin bekommen. Wir werden dafür eine verlässliche Struktur in unserem Gesundheitssystem dafür schaffen, ohne die Systeme insgesamt in Frage zu stellen. Das ist für uns auch klar. Und ein Markenkern der Union bleibt neben der sozialen Sicherheit auch die innere Sicherheit. Überall, wo wir Verantwortung tragen, werden wir das durchsetzen. Wir dulden keine No-Go-Areas und Angsträume in unseren Städten. Wir bekämpfen Clankriminalität, Extremisten, Islamisten und Antisemiten. Auch das klingt selbstverständlich, ist es aber leider nicht, wenn wir hier nach Berlin gucken. Die Menschen sollen wissen, dass sie mit uns als Partei diese klaren Positionen verknüpfen können. Und dabei ist dieser Schritt heute wichtig und notwendig, aber noch nicht hinreichend. Daher werden wir drittens mit der Partei einen Prozess in Gang setzen, um unser Profil als christdemokratische Volkspartei in dieser Zeit der enormen Herausforderungen zu schärfen. In 3 Wochen findet die Kreisvorsitzendenkonferenz unserer Partei hier im Konrad-Adenauer-Haus statt. Im Januar kommt der Bundesvorstand zur Klausur zusammen und im Anschluss werden wir Regionalkonferenzen ins Land und in der Breite unserer Partei abhalten, weil wir wieder eine diskutierende Partei werden müssen. Wir machen das aus Liebe zu Deutschland. Das ist ein Alleinstellungsmerkmal der Union im deutschen Parteienspektrum, die Zusammenarbeit mit Extremisten unabhängig von welcher Seite abzulehnen. Wir haben den erfolgreichen Wahlspruch Freiheit statt Sozialismus erneuert. Freiheit statt Extremismus muss es heute heißen. Christdemokratie ist keine Beliebigkeit. Und wir machen das aus Liebe zu unserem Land und aus Liebe zu den Menschen. Wir lassen uns unseren Patriotismus nicht nehmen. Und das heißt, für uns selbstbewusst zu Schwarz-Rot-Gold zu stehen und Verantwortung für 85 Millionen Menschen zu übernehmen. Vielen Dank.
20: Wir kommen zu Ihren Fragen. Herr Reinbold darf die erste Frage diesmal stellen.
21: Ja, vielen Dank. Herr Bundeskanzler, noch eine Nachfrage zum Rücktritt von Frau Baas. Ja. Es gab jetzt viel Kritik aus der SPD, auch sehr scharfe Kritik von Manuela Schwesig. Sie hat von unmenschlichen Angriffen aus Reihen der CDU gesprochen.

0: Differenzen, Meinungsverschiedenheiten in der Sache gehabt. Aber ich kann für meine Person sagen, ich habe immer nur in Sachfragen mit ihr diskutiert, nie persönlich. Und ganz besonders in den letzten 3 Wochen, die für sie besonders schwer waren, auch von meiner eigenen Partei jede persönliche, auch christliche Rücksichtnahme auf sie eingefordert. Und ich kann nicht feststellen, dass wir uns dagegen in irgendeiner Weise, dass wir dagegen verstoßen haben. Die CDU hat ihr Mitgefühl mit Frau Baas in den letzten 3 Wochen immer zum Ausdruck gebracht. Wenn es Meinungsverschiedenheiten in der Sache gab, dann gab es sie. Und dann sind sie auch ausgetragen worden, so wie es in der Sache notwendig war.
1: Ich würde das gerne ergänzen. Das Ministerium hat 3 verbeamtete Staatssekretäre und 1400 Mitarbeitende. Und wann unsere Kritik auch über die Sommerpause war, dass wir auf einen Gesetzentwurf aus diesem Haus warten. Und auf die Anschuldigung von Frau Schwesig würde ich gerne antworten, dass diese moralischen Appelle sich auch gerne an die SPD-Landtagsfraktion in Nordrhein-Westfalen richten können, die gegen die krebskranke Ministerin Ina Scharrenbach einen Untersuchungsausschuss angestrengt haben.
2: Frau Siewert.
3: Vielen Dank. Herr Bundeskanzler, ich würde gerne auch noch mal auf den Rücktritt der Ministerin Baas zu sprechen kommen. Was heißt das jetzt für den Reformprozess in der Bundesregierung? Und ich habe noch nicht so ganz verstanden, also vieles von dem, was Sie gerade erklärt haben, hört sich an wie die Pressekonferenzen, die wir aus den vergangenen Wochen kennen. Was konkret können die Bürgerinnen und Bürger jetzt erwarten, was sich verändern soll in der Arbeit der Koalition? Und Frau Hoppermann, eine Frage an Sie als Generalsekretärin. Die CDU hat gerade einen sehr langwierigen Programmprozess hinter sich gebracht. Wiederholt sich dieser Prozess jetzt? Wird das jetzt ein anderer Prozess sein? Erklärt man den damit für gescheitert? Das erschließt sich mir auch noch nicht so ganz. Vielen Dank.
0: Zunächst einmal, ich gehe davon aus, dass durch den Personalwechsel die Geschäftsgrundlage des Koalitionsvertrages nicht in Frage gestellt wird. Auch nicht die Verabredung, die wir im letzten Koalitionsausschuss am 1. Juli miteinander getroffen haben. Sie wissen, dass wir da ein sehr langes Beschlusspapier auch vereinbart haben und auch nicht die Vereinbarungen des Koalitionsausschusses aus der letzten Woche. Wir haben in der letzten Woche im Gegenteil noch einmal gegenseitig bestätigt, dass das, was wir im Koalitionsvertrag und am 1. Juli letzten Jahres im Koalitionsvertrag, diesen Jahres im Koalitionsausschuss vereinbart haben, gilt und dass das auch jetzt eingehalten wird. Wir sind mit einigen Gesetzgebungsverfahren im Verzug. Wir müssen das aufholen. Ich habe Wert darauf gelegt, schon in der letzten Woche, dass wir einige Gesetzgebungsvorhaben noch in diesem Jahr auf den Weg bringen, das heißt ins parlamentarische Verfahren einbringen. Dazu gehört übrigens auch das Wahlrecht. Wir sind mit dem Wahlrecht mittlerweile um ein Jahr im Verzug. Die Verabredung aus dem Koalitionsvertrag war, dass wir ein Wahlrecht schaffen, mit dem jeder direkt gewählte Abgeordnete auch wieder einen Sitz im Deutschen Bundestag einnehmen kann. Das ist die Verabredung aus dem Koalitionsvertrag. Und ich hoffe, dass wir das jetzt schnell umsetzen, denn wir müssen es schnell umsetzen, weil sonst die Fristen davonlaufen für die notwendige Neuordnung der Wahlkreisgrenzen. Das ist ein aufwendiger Prozess, der braucht Zeit, da müssen die Länder einbezogen werden. Und deswegen muss klar sein, mit welchem Wahlrecht wir bei der nächsten Bundestagswahl wählen. Das drängt. Und was uns betrifft, Sie konnten den Beschlusstext noch nicht lesen, weil Sie ihn gerade erst bekommen haben. Gott sei Dank haben Sie ihn gerade erst bekommen und verweise darauf, dass das, was da aufgeschrieben ist, schon ein deutlicher Wechsel ist in der Art und Weise, wie wir Politik machen wollen, wie wir auch die Menschen in Deutschland erreichen wollen. Aber dass natürlich an den objektiven Herausforderungen sich durch eine Präsidiumssitzung am Wochenende der CDU Deutschland nichts ändert. Das ist nun auch eine triviale Erkenntnis. Da draußen wartet die Welt nicht auf Empfindlichkeiten der CDU, sondern die Welt wartet darauf, dass wir zu Entscheidungen kommen, die besser begründet werden, die besser erklärt werden, die auch in einen größeren Zusammenhang gestellt werden. Und genau darum haben wir uns an diesem Wochenende und auch am heutigen Tag bemüht.
1: Vielen Dank für die Frage zur inneren Parteiarbeit. Der Grundsatzprogrammprozess und das Grundsatzprogramm unter der Führung von Carsten Linnemann ist im Gegenteil nicht hinfällig, sondern die Basis für das, was wir jetzt machen werden. Klar ist ja auch,

0: das zeigt der September, dass es um mehr Ernsthaftigkeit gehen muss und miteinander ins Gespräch zu kommen und als Partei genau auf der Basis des neuen Grundsatzprogramms, was wir beschlossen haben, auszuformulieren, was bedeutet Christdemokratie morgen und was bedeutet moderne Christdemokratie, weil was ich vorhin ausgeführt habe, ja schon der Punkt ist, es braucht Politik auf der Grundlage des christlichen Menschenbildes. Wenn Elon Musk kritisiert, die große Schwäche Europas und Deutschlands sei die Empathie, dann ist das genau diese Kritik am christlichen Menschenbild und an der Politik ausgerichtet am Menschen. Und das ist das, um was wir uns jetzt kümmern wollen. Und das ist auch dieser Beschluss, den Sie jetzt vor sich haben aus dem Präsidium, die Menschen zu adressieren und zu sehen, wir müssen die Lebenswirklichkeit in der praktischen Politik in den Blick nehmen, aber eben auch die Christdemokratie von morgen aus formulieren.
1: Frau Palzer.
2: Herr Bundeskanzler, Sie haben gerade eben schon gesagt, dass Sie glauben, dass die Geschäftsgrundlage des Koalitionsausschusses weiter gelten wird. Frau Baas hat das ja als Gesamtkunstwerk damals bezeichnet. Herr Schweizer war da nicht involviert. Und jetzt haben wir die Aussage von Frau Schwesig, die die CDU in dieser ganzen Sache als unmenschlich und rücksichtslos bezeichnet. Macht das die dringend notwendige Arbeit, Sie sagen ja immer, es muss schnell jetzt zu Reformen kommen, macht es das aus Ihrer Sicht leichter?
3: Die SPD-Führung und auch einzelne Ministerpräsidenten der SPD müssen selbst wissen, zu welchen Worten sie greifen. Wir haben eine Alterssicherungskommission eingesetzt aus der Regierung heraus. Diese Alterssicherungskommission hat am 22. Juni ihre Vorschläge vorgelegt. Wir haben sie bewertet und am 1. Juli, als wir den Koalitionsausschuss hatten, haben wir vereinbart, dass wir diese Vorschläge der Alterssicherungskommission insgesamt in ein Gesetzgebungsverfahren bringen. Frau Baas hat dann am Tag danach dieses Wort verwendet, eines Gesamtkunstwerks. Ich habe mir dieses Wort dann auch zu eigen gemacht, habe es verwendet. Ich bleibe dabei, das, was die Alterssicherungskommission vorgeschlagen hat, übrigens unter Beteiligung von drei Abgeordneten aus der Koalition. Es ist nicht etwa so, dass das eine professorale Gruppe war, wie ich es auch gehört habe, sondern es sind die besten Experten gewesen für die Rentenpolitik und die Alterssicherung, die wir in Deutschland haben. Und es haben drei Abgeordnete aus der Koalition, aus SPD, CDU und CSU, an diesen Beratungen und an der Beschlussfassung teilgenommen. Jeder, der diese Ergebnisse jetzt in Frage stellt, muss Vorschläge machen, wie ein solches Konzept besser werden kann. Und insofern gehe ich mal davon aus, dass die Grundlage für die Gesetzgebung der Vorschlag der Alterssicherungskommission bleibt, dass wir selbstverständlich im Gesetzgebungsverfahren über bestimmte Themen miteinander sprechen müssen, ist trivial, braucht keiner besonderen Begründung, aber die Richtung dieser Vorschläge stimmt.
4: Wir bleiben in Berlin und sprechen mit unseren Korrespondenten im ARD-Hauptstadtstudio. Christoph Mestmacher, bevor wir auf den Rücktritt von Bärbel Baas zu sprechen kommen, zunächst zu dem, wie weiter mit der CDU. Wir haben den Bundeskanzler Merz und die Generalsekretärin Hoppermann gerade gehört. Was waren Ihre Kernbotschaften nach dieser Klausur? Wie will die CDU aus diesem Tief, wie Merz es ja selbst sagte, in der PK rauskommen?
5: Ja, es gab Kernbotschaften und es gab eine, wie ich finde, Breaking News, nämlich dass Bundeskanzler Friedrich Merz, der ja auch Unionsparteichef ist, gesagt hat, dass die Stromsteuer für alle auf europäisches Mindestniveau abgesenkt werden soll und dass man dafür Spielräume im Haushalt finde. Das hat er als Beleg genommen, damit auch ein Versprechen, was man gegeben habe, aber bisher noch nicht umgesetzt habe, eine Glaubwürdigkeitslücke schließe. Ansonsten haben beide, sowohl der Parteivorsitzende als auch die Generalsekretärin Franziska Hoppermann, drei Kernfelder für meine Wahrnehmung benannt, in der man sozusagen jetzt auch den Unmut der Wähler adressieren will. Das ist einmal das Thema bezahlbares Leben, Stichwort Stromsteuer hatte ich gerade erklärt, was man dort plant. Dann geht es um soziale Gerechtigkeit und auch um die innere Sicherheit sowie die äußere. Bundeskanzler Friedrich Merz hat auch den Deal von US-Präsident Donald Trump mit dem russischen Präsidenten Wladimir Putin zum sogenannten Dieselverkauf kritisiert und hat gesagt, Deutschland werde das nicht machen. Ein bisschen irritierend, ich bin mir nicht ganz sicher, ob ich mich da verhört habe, dass Franziska Oppermann als Generalsekretärin der CDU gerade Elon Musk als Kronzeugen angeführt hat, der ja gesagt habe, es mangele auch der Union an Empathie. Das wäre dann schon ein bemerkenswerter Verweis, den sie dort gemacht hat, denn Elon Musk gilt ja auch mit seinen Social Accounts durchaus als Treiber der Spaltung in Deutschland.
4: Sophie, also zu den Kernthemen und den Breaking News, wie du es bezeichnest. Sonst ist ja eines der wichtigsten Themen der Umgang mit den Wahlschlappen in den letzten Landtagswahlen. Was ist denn dazu beschlossen worden bzw. auf den Weg gebracht worden?
5: Ja, das Papier konnte ich noch nicht lesen. Das ist ja gerade erst verteilt worden. Die Kollegen sitzen im Adenauerhaus. Insofern konnte ich das Papier, was geschrieben wurde, was Franziska Oppermann angesprochen hat, nicht lesen. Auskunft gegeben hat Friedrich Merz auch noch mal zu Sachsen-Anhalt. Er hat das Wort False-Flag-Operation nicht mehr benutzt, hat aber darauf hingewiesen, dass es sehr bedrückend sei, was dort passiert sei, dass auch im Verdacht stehe, dass 4 Abgeordnete von demokratischen Parteien eben die entsprechenden Landtagspräsidenten in Sachsen-Anhalt gewählt hätten und hat nochmal klargemacht, dass niemand in der Union dazu aufgerufen sei, Extremisten in Staatsämter zu heben und es sich auch nicht mit den Werten der Union vertrage.
4: Und was heißt das für das Wie weiter mit der AfD?
5: Ja, das wird man sehen. Es gibt ja eh eine Debatte um die Brandmauer. Die eine sehen sie als komplett dysfunktional und hinderlich an. Andere definieren sie ein Stück weit um und sagen schon seit längerem, wir müssen uns inhaltlich mit der AfD auseinandersetzen und immer wieder deutlich machen, wo die Werte auch der Union mit der AfD nun überhaupt nicht zusammenpassen. Stichwort Europapolitik, überhaupt die Außenpolitik, aber auch in vielen Bereichen der Innenpolitik, Abschaffung des Verfassungsschutzes und dergleichen mehr gäbe es eben keine Gemeinsamkeiten, aber meine Interpretation ein wenig salopp formuliert. Der Begriff der Brandmauer ist ja mittlerweile toxisch aufgeladen. Davon will man in der Union nicht mehr so offensiv reden, wobei klargemacht wurde, dass niemand in der Union dazu aufgerufen sei, Extremisten in Staatsämter zu verhelfen.
4: Dann bleiben wir trotzdem kurz noch bei der Europapolitik. Du hast sie angesprochen. Wie hat er sich dazu geäußert? Was hat er gesagt, auch in Richtung Ukraine?
5: Naja, er hält an der Unterstützung für die Ukraine massiv fest. Er hat die Distanz zu US-Präsident Donald Trump, was jedenfalls den sogenannten Diesel-Deal angeht, nochmal sehr klar gemacht. Und auf einer anderen Ebene ringt Bundeskanzler Friedrich Merz ja mit anderen Regierungschefs in Europa um eine neue Ausgestaltung des EU-Haushaltes. Dazu hat aber jetzt auf dieser Pressekonferenz inhaltlich wenig gesagt. Aber die Außenpolitik, dass die herausfordernd ist, dass sie schnellen Wechseln unterliegt, und dass er Kurs hält, was die Ukraine angeht, weil in der Ukraine eben auch die deutsche Sicherheit verteidigt werde. Das hat er erneut deutlich gemacht.
4: Und auch wenn er nicht explizit darauf eingegangen ist, aber du hast ja das Präsidium die 2 Tage auch beobachtet, die Umfragewerte von Merz sind weiterhin schlecht. Wie sieht es denn mit dem Rückhalt aus der eigenen Partei aus?
5: Der bleibt formal, nachdem die Ministerpräsidenten sich in einer Erklärung hinter ihn gestellt haben, erstmal unstrittig. Er zerfasert immer ein wenig an den Rändern nach meiner Einschätzung. Und natürlich machen schlechte Umfragewerte, und Friedrich Merz hat die schlechtesten Umfragewerte eines Kanzlers ever, machen etwas mit dem Zustand von Partei und auch Fraktion. Die Nervosität ist zu greifen und alle warten sozusagen auf einen Umkehrschub. Und Friedrich Merz hat auf der Pressekonferenz ja einmal mehr gesagt, dass er auch Teil der schlechten Kommunikation gewesen sei. Und der Verweis auf das Absenken der Stromsteuer auf europäisches Niveau ist ja das Einverständnis gewesen, dass man ein Wahlversprechen, eine Zusage gebrochen habe. Und das solle jetzt nachgeholt werden. Und die Bemühungen, dass man anders kommunizieren wolle, die haben wir auch von Friedrich Merz nicht das erste Mal gehört. Mal gucken, ob es klappt.
4: Danke erstmal soweit, Christoph Mestmacher. Wir sprechen gleich weiter. Aber zuerst schauen wir auf Sie. In der schwarz-roten Koalition war Bärbel Baas Arbeitsministerin, in der SPD Co-Vorsitzende. Heute Morgen dann die überraschende Nachricht, die 58-Jährige gibt beide politischen Ämter auf. Sie begründet das mit der Trauer nach dem Tod ihrer Stieftochter. Sie brauche Zeit, das zu verarbeiten. Gleichzeitig nennt sie als Grund die anhaltenden öffentlichen Angriffe, auch von Seiten des Koalitionspartners der Union.
1: In einer persönlichen Erklärung schreibt Bärbel Baas, heute ende ein Kapitel, aber es sei nicht das Ende der Geschichte. Nach dem Tod meiner Stieftochter habe ich festgestellt, dass ich Zeit brauche, um die Trauer zu verarbeiten. Diese möchte ich mir ausreichend nehmen. Darüber hinaus muss ich leider feststellen, dass die öffentlichen Angriffe auf mich, leider auch aus den Reihen des Koalitionspartners, in dieser für mich persönlich schwierigen Zeit weiter forciert wurden. Der SPD-Co-Vorsitzende Lars Klingbeil sagt, er sei traurig und dankbar.
6: Deutlich wird mit dem heutigen Tag aber, hinter all diesen Ämtern stehen am Ende Menschen. Und auch an uns gehen die Krisen dieser Zeiten nicht spurlos vorbei. An uns geht die Polarisierung nicht spurlos vorbei, die politische Auseinandersetzung, die auch immer mehr Hass und Hetze einziehen lässt.
1: Baas hat sich ihren Weg erarbeitet. Nach Hauptschulabschluss und Ausbildung studiert sie, arbeitet in einer Krankenkasse. Erst mit 41 Jahren kommt sie in den Bundestag. Das war 2009. 2025 wird sie SPD-Vorsitzende und Arbeitsministerin. Sie setzt nun die Pläne der schwarz-roten Koalition um, beispielsweise das Bürgergeld abzuschaffen. Ein Spagat für Baas als SPD-Linke.
7: Dass wir uns diese Sozialversicherungssysteme und diesen Sozialstaat finanziell nicht mehr leisten können, ist, und da entschuldige ich mich jetzt schon für den Ausdruck, Bullshit. Das ist Bullshit.
1: In den vergangenen Monaten dann Diskussionen über die Reform des Rentensystems und die angedachte Abschaffung der abschlagsfreien Rente nach 45 Beitragsjahren. Außerdem Streit in der Koalition über das Thema Arbeitszeit. Heute schreibt der Bundeskanzler, er habe vertrauensvoll mit Baas zusammengearbeitet und wünsche ihr viel Kraft, ähnlich andere Unionspolitiker.
8: Wenn jemand wie Bärbel Baas sagt, sie ist in einer Überforderungssituation, dann muss man das zunächst einmal respektieren, ihre Trauer verstehen.
1: Der SPD-Vorsitzende fordert nun eine grundsätzliche Debatte über politische Streitkultur.
6: Niemand in unserem Land sollte das ertragen müssen. Das vergiftet den politischen Diskurs. Das vergiftet den politischen Diskurs. Und ich wünsche mir auch im Sinne unserer politischen Kultur, dass alle noch mal in sich gehen und dass alle darüber nachdenken, was da eigentlich die letzten Wochen in dieser Phase passiert ist.
1: Im Dezember soll nun auf einem Bundesparteitag die gesamte SPD-Führung neu gewählt werden, so Klingbeil. Neuer Arbeitsminister soll Alexander Schweizer werden.
4: Und damit zurück zu Christoph Mestmacher in Berlin. Wie sehr hat denn der Rücktritt von SPD-Co-Vorsitzenden Bärbel Baas und die damit verbundenen Vorwürfe in Richtung Koalitionspartner diese Klausur überschattet? Manuela Schwesig spricht ja von unmenschlichen Attacken der CDU auf der Plattform X.
5: Ja, bei der SPD gab es ja heute Gremiensitzung und natürlich hat die Entscheidung von Bärbel Baas auch diese Sitzung überschattet. Das hat man ja den O-Tönen und den Aussagen von Lars Klingbeil, dem jetzt verbliebenen SPD-Parteichef, angemerkt. Hat aber relativ schnell eine Personalentscheidung getroffen mit Alexander Schweizer. Das war ja schon vor dem ersten öffentlichen Statement von Lars Klingbeil klar, dass er Bärbel Baas als Arbeitsminister und zuständig für Soziales folgen soll. Aber die Debatte, die dann Manuela Schwesig als Ministerpräsidentin als Mecklenburg-Vorpommern sehr deutlich auf den Punkt gebracht hat und gesagt hat, der Umgang mit Bärbel Baas sei unmenschlich gewesen. Damit meinte sie mit Sicherheit nicht nur Kollegen aus der Unionsfraktion, die ja auch in ihrer, sage ich jetzt mal, Trauerzeit nicht mit Rücktrittsforderungen gespart haben, namentlich zu nennen Christian von Stetten, Repräsentant des mächtigen Wirtschaftsflügels der CDU-Fraktion, sondern auch den Umgang in der Presse, also wir Journalisten durchaus mitgemeint. Da gab es schon sehr harte Überschriften und Zuspitzungen. Und nicht zu vergessen ist ja auch der Auftritt von Bärbel Baas vor den Arbeitgebern, als sie Hohngelächter für ihre Aussage gekriegt habe, nachdem das Rentenpaket stabilisiert, das Rentenniveau stabilisiert worden ist und sie hinterher von Männern in Nadelstreifen sprach. Insofern, ja, das Thema Bärbel Baas, Umgang mit ihr, hat mit Sicherheit auch in der Präsidiumssitzung der SPD eine Rolle gespielt. Ob es bei der Klausur der CDU ein CDU und CSU eine Rolle gespielt hat, das kann ich so nicht sagen. Da fehlen mir schlicht und ergreifend noch die Informationen. Klar ist, einer aus der CDU-Fraktion, Alexander Throm, innenpolitischer Sprecher, hat gesagt, wir müssen über den Umgang miteinander nachdenken.
4: Wie schwer wiegt denn der Verlust von Bärbel Baas, die ja oft auch als verlässliche Partnerin in der Koalition galt?
5: Er wiegt für die SPD, glaube ich, schon schwer. Ob er für die Koalition schwer wird, muss man sehen, wie Alexander Schweizer sich dann in das Amt einfindet. Er ist ja ein ausgewiesener Gegner der Abschaffung der Rente mit 63 und möchte sie gerne beibehalten. Stichwort Respekt vor der Lebensarbeitszeit. Aber er ist ein ausgefuchster Taktiker. Er kennt Verhandlungen, weiß auch, wie man verhandelt und Ministerien führt, war ja auch Ministerpräsident und ist überhaupt Ministerpräsidentenkonferenz gestählt. Das ist ja der Ort, wo der Kompromiss gesucht wird. Bärbel Baas wird in der SPD, auch wenn sie ihr Mandat behält im Bundestag, aber als Spitzenfunktionärin mit Sicherheit fehlen. Schon alleine, weil ihre Biografie wirklich bemerkenswert ist. Aufgewachsen in einem Haushalt, wo die Wünsche größer waren als der Geldbeutel. 5 Geschwister. Bärbel Baas kam daher, wo das Leben wirklich schmerzhaft ist, hat dann ihren eigenen Weg, Hauptschulabschluss, weitere Qualifikationen bis hin zu einer geachteten Geschäftsführerin und dann letztlich auch Bundestagspräsidentin gemacht. Und Bundestagspräsidentin, das merkte man ihr immer so ein bisschen an, das war eigentlich ihr Traumjob. Und es gab ja immer mal wieder Hinweise, auch hier in Berlin, dass Bärbel Baas das Amt als Bundesministerin für Arbeit und Soziales mit sehr viel guten Zureden übernommen hat.
4: Was bedeutet das denn jetzt für die kommenden schwierigen Reformen, die ja eigentlich zügig durchgebracht werden sollten?
5: Naja, die Gesetze werden selten von den Ministern geschrieben oder gar nicht von Ministern geschrieben. Da gibt es einen Stab. Im Bundesarbeitsministerium sind sehr viele Menschen beschäftigt. Für Alexander Schweizer wird es jetzt darauf ankommen, sich relativ schnell in die Geflogenheiten der Regierungskoalition einzufinden, eine Position auch mit sich selber zu klären, nach meiner Einschätzung. Denn wie gesagt, er ist ein Gegner der Abschaffung der Rente nach 45 Beitragsjahren, also der abschlagsfreien Rente. Die möchte er beibehalten. Insofern ist er da ähnlich aufgestellt wie Teile in der SPD, aber wie wir ja gelernt haben, auch Ministerpräsidenten der Union, vor allen Dingen aus dem Osten. Ob der Reformprozess jetzt schneller oder insgesamt noch mal etwas breiter diskutiert werden muss, ist schwer einzuschätzen. Es gibt die Ansage von Friedrich Merz und die Hoffnung, dass die Sozialreformen, ist ja nicht nur die Rente, gibt ja weitere Themen, die umgesetzt werden müssen im Hause, jetzt von dem designierten, noch ist er nicht ernannt, 9 Bundesminister für Arbeit und Soziales, Alexander Schweizer. Insofern, also dass Friedrich Merz gesagt hat, ja, bis Weihnachten müssen sie durchs Kabinett sein, ist schon ein leichtes Verschieben der Reformvorhaben gewesen, aber es kommt aufs Tempo an und viel Eingewöhnungszeit wird er nicht haben, aber er ist erfahren im Umgang mit Apparat und Ministerien.
4: Und noch zum Schluss der Blick auf die Parteispitze, der Minister ist ja geklärt. Wie geht es denn da weiter bei der Parteispitze?
5: Ja, Lars Klingbeil hat ja sehr deutlich gesagt, und auch das ist eine wirkliche Neuigkeit, dass jetzt im Dezember, Ende Dezember oder Anfang Januar ein SPD-Parteitag über die neue Aufstellung der kompletten SPD-Spitze entscheiden soll. Auch Lars Klingbeil wird sich dort zur Wiederwahl stellen. Komplette SPD-Spitze schließt eigentlich auch den Generalsekretär ein, das ist ja noch Tim Klüssendorf. Insofern wird Anfang des Jahres, möglicherweise noch Ende des Jahres, auf diesem Parteitag viel Gewicht liegen. Lars Klingbeil ist auf dem letzten Parteitag nicht gerade mit einem Monsterergebnis gewählt worden, sondern eher mit einem sehr schlechten. Da wird dann auch noch mal entscheidend sein in der Vorbereitung, wie ausgefuchst Lars Klingbeil, das wird ihm ja nachgesagt, auch als Personalpolitiker agieren kann. Aber erst nach diesem Parteitag wird man das neue Gesicht der SPD-Parteispitze sehen. Bis dahin wird es möglicherweise unterschiedliche Signale der Bewerbung geben. Klar ist, es muss eine Vorsitzende werden. Das verlangt die Satzung der SPD.
4: Also spannende Einblicke. Das waren viele Fragen, die wir geklärt haben. Danke, Christoph Mestmacher nach Berlin.
5: Gerne.
4: Die Wahl des AfD-Politikers Rausch zum Landtagspräsidenten in Sachsen-Anhalt zieht weiter Kreise. Die Verunsicherung in der Union ist groß. In ihrer Sendung gestern Abend wollte Karin Mioska von CSU-Chef Markus Söder wissen, ob er davon ausgehe, dass bei der anstehenden Ministerpräsidentenwahl in Sachsen-Anhalt kein Mitglied der CDU für die AfD stimmen werde. Wir hören in seine Antwort rein.
9: Nach dem Ergebnis kann man das nicht sagen. Ich fände nur, dass all diejenigen, die sich überlegen, sowas zu machen, dann auch bitte das Rückgrat haben, das auch öffentlich zu machen und dann am besten sich auch gleich dann in die politische Richtung bewegen. Denn ich finde das nicht so ziemlich schäbig. Klar ist eine geheime Wahl, ist auch anerkannt. Aber bei so fundamentalen Fragen, finde ich, sollte jeder das Rückgrat haben und die Statur haben, dann zu bekennen, wenn er was anders macht und wenn er sich dann nicht mehr in der Union wohlfühlt, dann muss er halt auch woanders hingehen.
10: Hat Friedrich Merz Einfluss darauf?
9: Ja, das ist sehr schwer. Auf geheime Wahlen Einfluss zu nehmen, ist zwar immer schön, aber das haben Sie ja gesehen, selbst bei einer Kanzlerwahl kannst du nicht für alle garantieren. Friedrich Merz hat eine klare Haltung, die CDU hat eine klare Haltung und das ist gut so. Und ansonsten kann man nur denjenigen raten, es sind ja auch nicht so viele, die man da ansprechen kann, denen auch zu sagen, seid einfach bitte mutig, seid ehrlich zu euch selber, was wollt ihr? Verratet ihr eure eigene Geschichte, verratet ihr die Werte und die Geschichte der Union? Wollt ihr woanders hin, dann sagt's aber auch.
10: Und dann wandert ihr bitte auch raus aus der CDU, weil
9: wäre eine logische Konsequenz.
10: 21 hat Friedrich Merz noch gesagt, also wenn jemand, bei uns einer die Hand hebt, um mit denen was zu machen, der kriegt einen Parteiausschluss.
9: Also wer die AfD wählt, der hat bei uns jetzt nicht so die Zukunft.
4: Die Außenminister der EU kommen heute in Luxemburg zusammen. Auf dem Treffen wollen die Ministerinnen und Minister neue EU-Sanktionen gegen Russland beschließen. Im Fokus stehen Personen und Organisationen, die Russlands Wirtschaft im Krieg gegen die Ukraine unterstützen. Kurz zuvor hat US-Präsident Trump mit einer Aussage für Irritation gesorgt, dass es eine angebliche Waffenruhe in Bezug auf Energieanlagen zwischen Moskau und Kiew gebe. Russland setzte seine Angriffe offenbar dennoch fort. Der Grünen-Politiker Omid Nuripur, Mitglied im Auswärtigen Ausschuss des Bundestages, sagte im gemeinsamen Morgenmagazin von ARD und ZDF, dass Europa jetzt lernen müsse, eigene Stärke zu entwickeln, auch angesichts der Politik des US-Präsidenten.
11: Es ist ja ganz viel Budenzauber. Es ist sinnvoll, ihn ernst zu nehmen, aber nicht wörtlich. Wenn er vom Waffenstillstand spricht, gibt's den nicht und keiner weiß davon irgendwas. Und dementsprechend ist es richtig und notwendig, dass die Europäer ihre eigene Linie fahren. Und diese Sanktionen haben nicht nur Einfluss auf die Wirtschaft in Russland, sondern auch auf den europäischen Zusammenhalt. Deshalb sind sie richtig.
4: Papst Leo XIV. Muss sich einem operativen Eingriff an der Lunge unterziehen. Dies hat er überraschend am Sonntag nach dem Mittagsgebet mitgeteilt. Die Ärzte hätten einen Knoten entdeckt. Wann die Operation stattfinden soll, ist bislang nicht bekannt. Am 6. November will das Oberhaupt der katholischen Kirche zu einer 11-tägigen Reise nach Südamerika aufbrechen.
12: Eigentlich sollte Papst Leo XIV. Schon bald nach Südamerika reisen, wo er jahrelang als Bischof tätig war. Dass er sich nun einer Operation unterziehen soll, macht vielen Gläubigen und Einwohnern Sorge. Es beunruhigt mich, denn ein Knoten in der Lunge ist keine Kleinigkeit. Hoffen wir, dass er fliegen kann und dass er sich schnell erholt. Schließlich wartet das peruanische Volk sehnsüchtig auf seine Rückkehr. So Gott will, wird er hierher kommen. Die Vorbereitungen laufen schon seit vielen, vielen Monaten. Nicht nur praktisch, sondern auch spirituell. Wir hoffen, dass es ihm bald besser geht, damit er nach Chiclayo kommen kann. Bei seinem sonntäglichen Angelusgebet auf dem Petersplatz machte Leo die anstehende OP öffentlich und wandte sich mit einer persönlichen Nachricht an die Gläubigen.
13: Carissimi.
12: Meine liebsten Freunde, bei einigen kürzlich durchgeführten medizinischen Untersuchungen haben die Ärzte eine kleine, abgegrenzte, knotige Veränderung in meiner Lunge festgestellt. Sie wurde in einem sehr frühen Stadium entdeckt und ist gut lokalisiert. Die Ärzte halten eine Operation für ratsam und so habe ich mich ihrem Rat folgend entschieden, mich operieren zu lassen, um sie entfernen zu lassen. Der 71-Jährige steht seit Mai vergangenen Jahres als erster Pontifex aus den USA an der Spitze von weltweit 1,4 Milliarden Katholiken. Gesundheitliche Probleme waren bisher nicht bekannt. Auch in seiner Heimatstadt Chicago beten die Menschen für ihn. Wissen Sie, ich hoffe, dass für ihn alles gut ausgeht. Ich hoffe, dass alles in Ordnung ist. Ich hoffe, dass er es schafft. Ich bin ihm und auch all den anderen Päpsten dankbar dafür, dass sie positive Impulse verbreiten. Er ist so ein netter Mensch. Wir werden für ihn beten. Er ist ein lieber Mensch und wir werden inständig für seine Gesundheit beten. Die Operation steht in den kommenden Tagen an. Wann genau, ist noch nicht bekannt.
4: Und wir kommen zum Sport. Ein ungewohntes Bild beim Blick auf die Bundesliga-Tabelle. Dort steht nach dem Wochenende der SC Freiburg auf Platz 1. Gegen Schalke mussten die Breisgauer eigentlich nur noch zugreifen. Denn sowohl Dortmund als auch die Bayern ließen zuvor Punkte liegen. Aber der Sprung auf die Tabellenspitze mit einem 2:1 gegen Schalke war ein hartes Stück Arbeit.
14: Beim Abpfiff muss alles raus. Bei Trainer Julian Schuster, bei den Spielern, beim Tabellenführer der Fußball-Bundesliga.
15: ist gut. Wir wissen, dass es am Ende wahrscheinlich nicht so bleiben wird, aber für einen Moment schön.
14: Bis zum ersten Glücksmoment für Freiburg in Rot dauert es nur 10 Minuten. Nach einem Eckball kann Schalkes Torhüter Loris Karius den Kopfball von Matthias Ginter noch parieren. Gegen den Nachschuss von Maximilian Eggestein ist er dann machtlos. Das 1:0 als Resultat einer starken Anfangsphase des Teams von Chefcoach Schuster. Schalke präsentiert sich eine halbe Stunde lang harmlos, schießt nicht einmal aufs Tor und trifft dann mit dem ersten eigenen Abschuss. Das 1:1 in der 30. Minute ermöglicht durch die nicht optimale Faustabwehr von Freiburg-Keeper Mio Backhaus. Adrian Gantenbein findet dann mit seinem leicht abgefälschten Schuss die goldene Lücke. Die Gäste von Trainer Miron Muslic nach dem Ausgleich mit mehr Energie. Freiburg verliert die Linie und die Nerven. Yuito Suzuki sieht nach diesem Foul an LVC gelb-rot. Der Sportclub nach einer guten Stunde in Unterzahl. Schalke eigentlich im Vorteil, am Ende dann aber doch geschlagen. Der eingewechselte Keisuke Goto mit dem 2:1 Siegtreffer in der 85. Minute. Sein erstes Bundesligator. Die Gefühle müssen raus.
16: Ich glaube, da zeigt sich einfach auch eine Mannschaft, wie sie sich in solchen Momenten dann eben auch verhält. Darüber bin ich sehr stolz.
14: Der Japaner Goto, der Matchwinner. Trainer Schuster kaum zu halten nach dem Sieg in Unterzahl. Freiburg ist Spitze in der Bundesliga.
4: Zuvor setzte sich im Rhein-Derby Köln mit 2:1 gegen Mönchengladbach durch. Schwieriger Einstand für den neuen Borussen-Trainer Alexander Blessin. Sein Team bleibt damit sieg- und punktlos weiter Tabellenletzter.
17: Der Mann des Spiels schenkt allen ein Küsschen. Said Elmala entscheidet das Derby mit einem wundervollen Tor für Köln.
18: Es gibt auf jeden Fall schlechtere Tage. Wir haben gebrannt auf das Spiel. Das fühlt sich einfach gerade sehr, sehr gut an. Gewonnen zu haben und dass ich das entscheidende Tor schießen konnte, hat mich umso mehr gefreut.
17: Gladbachs neuer Coach Alexander Blessin versucht seinem Team Energie mitzugeben und die Borussia hat auch die erste Chance des Spiels durch Sanders Freistoß. Der FC nach vernünftigem Saisonstart zuletzt schwächeln mit Sosa, sein Freistoß bleibt hängen, Johannessons Nachschuss ist vom Allerfeinsten. Köln führt nach 26 Minuten, Johannesson mit der Innenseite mit Druck und Gefühl ins Eck. Die bislang punktlosen Gäste nicht irritiert, sondern direkt mit mehr Druck nach vorn. Ulrichs Flanke findet Skellys Kopf. Der Ausgleich in der 39. Minute wirkt wie eine Erlösung und zeigt deutlich Kölns Zuordnungsprobleme. Skelly allein gelassen. Das 1:1 ganz einfach für ihn. Kurz vor der Pause verletzt sich Skiri nach einem Foul von Neuhaus schwer. Er muss in die Klinik. In der zweiten Hälfte hat Gladbach zunehmend Probleme, kann vor allem Elmala nicht stoppen. In der 67. Minute passiert's. Tolle Solo, perfekter Abschluss, 2:1 Köln. Aber es gibt Diskussionen, weil Kraus seinen Gegenspieler wegräumt. Grenzwertig, Bart Stübner gibt das Tor. Der FC wird gegen Ende noch mal hinten reingedrückt. Zum Ausgleich reicht es nicht.
19: Hat sich keiner hängen lassen und bis zur 90. plus 7 haben alle alles reingehauen und darum geht's.
17: Frust ja, aufgeben nein. Nach der Derby-Pleite ist vor der nächsten Herausforderung.
4: Guten Tag, hier ist die Tagesschau in 100 Sekunden. CDU will Stromsteuer für alle auf EU-Minimum absenken. Nach der Präsidiumsklausur hat der Parteivorsitzende und Kanzler Merz betont, es müsse schnelle Entscheidungen geben, um bezahlbares Leben, mehr Gerechtigkeit und Sicherheit zu gewährleisten. Gesenkt wurde die Stromsteuer bislang nur für bestimmte Wirtschaftsbereiche. Bärbel Baas tritt zurück. Sie will sowohl ihr Amt als Bundesarbeitsministerin als auch den SPD-Vorsitz aufgeben. Grund sei ein Trauerfall in der Familie und öffentliche Angriffe auf sie, auch aus den Reihen der Union. Den Posten als Arbeitsminister soll der frühere SPD-Ministerpräsident in Rheinland-Pfalz, Alexander Schweizer, übernehmen. Neue Sanktionen gegen russische Unterstützer des Ukraine-Kriegs. Bei einem Treffen in Luxemburg beschlossen die EU-Außenminister, knapp 1.600 Personen und Organisationen mit Strafmaßnahmen zu belegen. Dazu gehören Reisebeschränkungen und das Einfrieren von Vermögenswerten. Die EU-Außenbeauftragte Kallas sieht die Sanktionen als Zeichen gegen die umstrittene Dieselvereinbarung von US-Präsident Trump und dem russischen Präsidenten Putin. Houthi-Miliz weitet Angriffe auf Saudi-Arabien aus. Nach schwerem Beschuss am Wochenende wurden die Flughäfen der Hauptstadt Riad und in Dammam getroffen. Saudi-Arabien macht die von Iran unterstützte Houthi-Miliz im Jemen verantwortlich. Saudischen Medienberichten zufolge haben die Außenminister von Saudi-Arabien und Iran über den Konflikt beraten. Teheran erklärte sich bereit, einen Dialog zwischen Saudi-Arabien und Jemen zu unterstützen. Wirtschaftsnobelpreis für US-Amerikaner Hall und Woodford. Sie erhalten die Auszeichnung für ihre Arbeit zur Mikro- und Makroökonomie. Auf Grundlage ihrer Modelle könnten gut abgestimmte geldpolitische Maßnahmen die wirtschaftlichen Ausschläge nach oben und unten abmildern, hieß es in der Begründung der Königlich Schwedischen Akademie der Wissenschaften in Stockholm. Das Wetter. Morgen von Vorpommern bis nach Bayern nach Nebelauflösung lange sonniges Herbstwetter, sonst viele dichte Wolken und gelegentlich Regen oder Nieselregen. Nur selten Sonne bei 10 bis 20 Grad. Und wir gehen in den Nahen Osten, Saudi-Arabien. Der Angriff auf den Flughafen in Riad beschäftigt uns auch heute. Es hat nämlich gestern eine weitere Attacke auf den Airport gegeben. Tobias Bönte in unserer Nachrichtenredaktion. Was kannst du darüber berichten?
20: Ja, es war bereits die vierte Attacke auf den Flughafen in der saudischen Hauptstadt Riad, die gestern stattgefunden hat. Es gab einen Toten, 11 Verletzte. Ganz groß berichtet haben wir gestern ja über die Attacke vom Samstag, also sozusagen die vorletzte Attacke, die ja sehr, sehr heftig war, wo es mehr als 300 Verletzte gab und auch 13 Menschen ihr Leben verloren haben. Da hat die saudischen Behörden haben da jetzt Bilder veröffentlicht von den Überwachungskameras aus dem Terminal zu dem Zeitpunkt, als diese ballistische Rakete eingeschlagen ist. Und man sieht sehr schnell, dass es wirklich ein heftiger Aufprall war, ein heftiger Treffer durch diese ballistische Rakete. Was im Moment nicht bekannt ist, ist, wie stark der Flughafen beschädigt ist. Der Flugverkehr ist dort größtenteils eingestellt. Wie heftig die Terminals beschädigt sind, ist im Moment nicht bekannt. Aber wenn man diese Bilder sieht, muss man davon ausgehen, dass es tatsächlich auch dort heftige Schäden gegeben hat. Ich habe es gerade gesagt, es war der vierte Angriff allein auf den Flughafen in Riad. Es gibt, der jetzt gestern stattgefunden hat, binnen einer Woche. Es gibt weitere Angriffe auf Ölförderanlagen. Es gibt einen Angriff auf einen Flughafen in Dammam. Und verantwortlich für alles sind die Houthi-Milizen im Jemen. Die haben sich bekannt zu diesen Angriffen. Man muss dazu sagen, die Houthis kämpfen im Jemen gegen die dortige Zentralregierung, die wiederum von Saudi-Arabien militärisch unterstützt wird. Und somit sind sozusagen die Houthis auch im direkten Konflikt mit Saudi-Arabien und schießen jetzt eben verstärkt Raketen und Drohnen in ihr Nachbarland nach Saudi-Arabien.
4: Beobachter befürchten ja eine Eskalation der Lage auf der arabischen Halbinsel. Wie ist das einzuschätzen?
20: Ja, ich glaube, dass wir sind da schon mittendrin, ist so mein Eindruck. Wir können uns mal die Karte anschauen. Wir sehen da im Süden Jemen, direkter Nachbar eben Saudi-Arabien. Wir sehen auch den Flughafen Riad eingezeichnet und man sieht, welche Distanz das ist und wie genau offenbar die Houthi mittlerweile in der Lage sind, eben Raketen ins Nachbarland nach Saudi-Arabien zu schießen. Iran, eigentlich der Erzfeind Saudi-Arabiens, mit dem man gegenseitig nicht viel zu tun haben wollte, vermittelt jetzt oder hat sich angeboten als Vermittler zwischen den Houthis, die dem Iran nahestehen, die auch von Iran unterstützt werden, und Saudi-Arabien. Wie gesagt, normalerweise ist man verfeindet. Saudi-Arabien und Iran reden nicht miteinander. Und jetzt hat wohl heute Nacht ein erstes Telefonat der beiden Außenminister stattgefunden, wo eben darüber gesprochen wurde, wie dort entsprechend vermittelt werden kann. Das Ganze hat auch eine wirtschaftliche Auswirkung. Wenn man die Karte nochmal anschaut, dann sieht man tatsächlich dort, dass man diese Meerenge hat, im Westen des Jemen, Bab el-Mandeb, die eben von den Houthis kontrolliert wird. Und im Osten, bei Saudi-Arabien, hat man ja die berühmte Straße von Hormuz. Das heißt, auch wirtschaftspolitisch ist, wenn dieser Krieg weiter außer Kontrolle gerät, das ein Riesenproblem für die Weltwirtschaft. Auch da merkt man große Sorge an den Finanzmärkten. Und von der Straße von Hormuz gibt es auch Neuigkeiten, die jetzt nichts mit Jemen oder Saudi-Arabien zu tun haben, sondern eher mit dem Iran. Wir sehen hier einen Tanker, der explodiert ist, weil er, so sagen es die iranischen Revolutionsgarden, von denen auch diese Aufnahmen stammen, wohl über eine Mine gefahren ist, die dort von Iran ausgelegt wurde. Und dieser Tanker sozusagen hat die genehmigte Route verlassen und ist dann über eine Mine gefahren und explodiert. Die Revolutionsgarden veröffentlichen solche Bilder natürlich nicht ohne Grund. Sie wollen damit abschrecken, sie wollen ihre Macht demonstrieren. Aber man sieht, dieser ganze Bereich, dieses ganze ja, die ganze arabische Halbinsel, du hast gerade gesagt, die Sorge vor einem Flächenbrand. Viele haben mittlerweile die Sorge, dass wir uns da schon mittendrin befinden.
4: Ja, sie ist groß und nicht unbegründet. Tobias, wir schauen weiter. Der britische Premier Burnham hat in einem Podcast als erster britischer Regierungschef bestätigt, dass Russland sich in die Abstimmung zum Brexit 2016 eingemischt hat. Auf was stützt er denn seine Aussage?
20: Ja, auf Ermittlungsergebnisse, die der britischen Regierung wohl vorliegen. Also man hatte ja das immer wieder mal so munkeln gehört, wenn man so will. Aber jetzt hat tatsächlich ein offizieller, ja, Regierungschef gesagt, ja, das war so 2016, Brexit-Referendum. Andy Burnham, vor kurzem in Downing Street Nummer 10 als neuer Premierminister eingezogen, hat jetzt in dem Podcast eben gesagt, ja, ich habe danach gefragt, ob es damals russische Desinformation gab, ob Russland dieses Votum für den Brexit in Großbritannien beeinflusst hat. Und die Antwort meiner Leute in der Downing Street Nummer 10 war ja. Und das hat er jetzt öffentlich gemacht. Die Abstimmung damals ging ja knapp aus, 52% zu 48%. Also unter Umständen hat tatsächlich die russische Einflussnahme, war das Zünglein an der Waage, dass sich Großbritannien heute nicht mehr in der EU befindet. Und Andy Burnham hat das nicht nur rückblickend sozusagen bewertet, sondern hat auch nach vorne geschaut und sagt, es betrifft nicht nur uns, sondern ganz viele andere Staaten in Europa, die vielleicht jetzt auch Desinformation ausgesetzt sein könnten, und hat da explizit auch Deutschland erwähnt. Und da können wir mal reinhören, was er gesagt hat.
0: Und eines habe ich dem deutschen Bundeskanzler Merz gesagt. Wir müssen sie dabei unterstützen, der Bedrohung, der sie ausgesetzt sind, entgegenzutreten. Insbesondere wegen der Art von Politik, mit der sie konfrontiert sind. Er hat mir gesagt, dass die AfD eindeutig Verbindungen zu Russland hat und, wie ich glaube, auch von dort finanziert wird.
20: Also, er sagt eben, es sei nach den Erkenntnissen seiner Dienste, und das ist ja bei uns, wird das auch immer wieder gesagt von den deutschen Nachrichtendiensten, eben die Möglichkeit, dass Russland Einfluss nimmt durch Desinformation oder auch eben durch Parteien auf das politische System, auf den Ausgang von Wahlen, und hat dort eben explizit die AfD erwähnt. Er hat auch Frankreich erwähnt, auch dort stehen ja Wahlen an, auch dort gibt es Parteien, die Russland unterstützen und dann im Gegenzug auch von Russland unterstützt werden. Also auf jeden Fall eine große Gefahr, auf die Andy Burnham hier aufmerksam gemacht hat, eben aus der leidvollen Erfahrung, dass der Brexit unter Umständen, muss man sagen, eben durch russische Desinformation zumindest begünstigt wurde. Das kann man, glaube ich, sicher sagen.
4: Trotzdem eine ganz neue Betrachtung. Und dann lass uns noch nach Stockholm blicken. Dort wurde heute der Nobelpreisträger bzw. die Nobelpreisträger im Fach Wirtschaft bekannt gegeben. Wer bekommt ihn denn in diesem Jahr?
20: Es sind zwei US-Ökonomen. Man muss sagen, wie so oft, Männer und Amerikaner, die tatsächlich beim Wirtschaftsnobelpreis eigentlich ganz oft die Nase vorn haben. In dem Fall Robert Hall und Michael Woodford, zwei Forscher, die sich, und ich habe es mir extra aufgeschrieben, die mit den mikroökonomischen Grundlagen der makroökonomischen Stabilisierung beschäftigt haben. Deshalb haben sie den Preis bekommen. Wenn man das Ganze mal, ja, vom Unideutsch ins normale Deutsch übersetzt, sie haben Mechanismen erforscht, wie Staaten auf Wirtschaftskrisen gut reagieren können. Und diese Mechanismen finden wohl auch Anwendung, eben von Staaten, von Zentralbanken, wie sie ihre Wirtschafts- und Geldpolitik ausrichten, wenn eben es zu wirtschaftlichen, ja, Krisen kommt, wenn man schnell reagieren muss. Und dort haben eben die beiden Mechanismen entwickelt. Einer der beiden, Robert Hall, arbeitet an der Stanford-Universität in Kalifornien, Michael Woodford an der Columbia-Universität in New York. Und die beiden haben da eben Grundlagenforschung gemacht und dafür jetzt heute den Wirtschaftsnobelpreis bekommen, der ihnen am 10. Dezember, wie allen anderen Nobelpreisträgern auch, dann in Stockholm verliehen wird.
4: Ja, das ist doch Forschung, mit der wir aktuell viel anfangen können, oder Tobias?
20: Absolut,
4: danke für das Update.
20: Absolut. Sehr gerne.
4: Über das Wochenende hat das CDU-Präsidium in einer Krisenklausur darüber beraten, wie der künftige Kurs der Partei aussehen soll. Nach den Schlappen bei den Landtagswahlen und den schlechten Umfragewerten. Bundeskanzler Merz betonte den Reformdruck im Land. Ein Ziel sei es, die Stromsteuer auf das europäische Minimum zu senken. Die Partei habe sich grundlegende Schwerpunkte ihrer Politik vorgenommen.
21: Wir haben bei den Beratungen gestern und heute uns auf drei zentrale Bereiche konzentriert, die für die Menschen in unserem Land eine große Rolle spielen. Erstens, was muss getan werden, um ein bezahlbares Leben in Deutschland zu ermöglichen? Zweitens, wie können wir für mehr Gerechtigkeit in Deutschland sorgen? Und schließlich drittens, wie ist mehr Sicherheit in unserem Land im umfassenden Sinne des Wortes möglich?
4: Und ich habe mit unserem Hauptstadtkorrespondenten Christoph Mestmacher über die Pressekonferenz gesprochen und wo er die neuen Schwerpunkte sieht, mit denen die CDU, wie es der Kanzler selbst gesagt hat, aus dem Tief herauskommen will.
5: Es gab Kernbotschaften und es gab eine, wie ich finde, Breaking News, nämlich dass Bundeskanzler Friedrich Merz, der ja auch Unionsparteichef ist, gesagt hat, dass die Stromsteuer für alle auf europäisches Mindestniveau abgesenkt werden soll und dass man dafür Spielräume im Haushalt finde. Das hat er als Beleg genommen, damit auch ein Versprechen, was man gegeben habe, aber bisher noch nicht umgesetzt habe, eine Glaubwürdigkeitslücke schließe. Ansonsten haben beide, sowohl der Parteivorsitzende als auch die Generalsekretärin Franziska Hoppermann, drei Kernfelder für meine Wahrnehmung benannt, in der man sozusagen jetzt auch den Unmut der Wähler adressieren will. Das ist einmal das Thema bezahlbares Leben. Stichwort Stromsteuer hatte ich gerade erklärt, was man dort plant. Dann geht es um soziale Gerechtigkeit und auch um die innere Sicherheit sowie die äußere. Bundeskanzler Friedrich Merz hat auch den Deal von US-Präsident Donald Trump mit dem russischen Präsidenten Wladimir Putin zum sogenannten Dieselverkauf kritisiert und hat gesagt, Deutschland werde das nicht machen. Ein bisschen irritierend, ich bin mir nicht ganz sicher, ob ich mich da verhört habe, dass Franziska Hoppermann als Generalsekretärin der CDU gerade Elon Musk als Kronzeugen angeführt hat, der ja gesagt habe, es mangele auch der Union an Empathie. Das wäre dann schon ein bemerkenswerter Verweis, den sie dort gemacht hat, denn Elon Musk gilt ja auch mit seinem Social Account durchaus als Treiber der Spaltung in Deutschland.
4: Sophie, also zu den Kernthemen und den Breaking News, wie du es bezeichnest. Sonst ist ja eines der wichtigsten Themen der Umgang mit den Wahlschlappen in den letzten Landtagswahlen. Was ist denn dazu beschlossen worden bzw. auf den Weg gebracht worden?
5: Ja, das Papier konnte ich noch nicht lesen. Das ist ja gerade erst verteilt worden. Die Kollegen sitzen im Adenauerhaus. Insofern konnte ich das Papier, was geschrieben wurde, was Franziska Hoppermann angesprochen hat, nicht lesen. Auskunft gegeben hat Friedrich Merz auch noch mal zu Sachsen-Anhalt. Er hat das Wort False-Flag-Operation nicht mehr benutzt, hat aber darauf hingewiesen, dass es sehr bedrückend sei, was dort passiert sei, dass auch im Verdacht stehe, dass vier Abgeordnete von demokratischen Parteien eben die entsprechenden Landtagspräsidenten in Sachsen-Anhalt gewählt hätten und hat nochmal klargemacht, dass niemand in der Union dazu aufgerufen sei, Extremisten in Staatsämter zu heben und es sich auch nicht mit den Werten der Union vertrage.
4: Und was heißt das für das Wie weiter mit der AfD?
5: Ja, das wird man sehen. Es gibt ja eh eine Debatte um die Brandmauer. Die eine sehen sie als komplett dysfunktional und hinderlich an. Andere definieren sie ein Stück weit um und sagen schon seit längerem, wir müssen uns inhaltlich mit der AfD auseinandersetzen und immer wieder deutlich machen, wo die Werte auch der Union mit der AfD nun überhaupt nicht zusammenpassen. Stichwort Europapolitik, überhaupt die Außenpolitik, aber auch in vielen Bereichen der Innenpolitik, Abschaffung des Verfassungsschutzes und dergleichen mehr gäbe es eben keine Gemeinsamkeiten, aber meine Interpretation ein wenig salopp formuliert. Der Begriff der Brandmauer ist ja mittlerweile toxisch aufgeladen. Davon will man in der Union nicht mehr so offensiv reden, wobei klargemacht wurde, dass niemand in der Union dazu aufgerufen sei, Extremisten in Staatsämter zu verhelfen.
4: Dann bleiben wir trotzdem kurz noch bei der Europapolitik. Du hast sie angesprochen. Wie hat er sich dazu geäußert? Was hat er gesagt, auch in Richtung Ukraine?
5: Naja, er hält an der Unterstützung für die Ukraine massiv fest. Er hat die Distanz zu US-Präsident Donald Trump, was jedenfalls den sogenannten Diesel-Deal angeht, nochmal sehr klar gemacht. Und auf einer anderen Ebene ringt Bundeskanzler Friedrich Merz ja mit anderen Regierungschefs in Europa um eine neue Ausgestaltung des EU-Haushaltes. Dazu hat aber jetzt auf dieser Pressekonferenz inhaltlich wenig gesagt. Aber die Außenpolitik, dass die herausfordernd ist, dass sie schnellen Wechseln unterliegt, und dass er Kurs hält, was die Ukraine angeht, weil in der Ukraine eben auch die deutsche Sicherheit verteidigt werde. Das hat er erneut deutlich gemacht.
4: Und auch wenn er nicht explizit darauf eingegangen ist, aber du hast ja das Präsidium die zwei Tage auch beobachtet, die Umfragewerte von Merz sind weiterhin schlecht. Wie sieht es denn mit dem Rückhalt aus der eigenen Partei aus?
5: Der bleibt formal, nachdem die Ministerpräsidenten sich in einer Erklärung hinter ihn gestellt haben, erstmal unstrittig. Er zerfasert immer ein wenig nach an den Rändern nach meiner Einschätzung. Und natürlich machen schlechte Umfragewerte, und Friedrich Merz hat die schlechtesten Umfragewerte eines Kanzlers ever, machen etwas mit dem Zustand von Partei und auch Fraktion. Die Nervosität ist zu greifen und alle warten sozusagen auf einen Umkehrschub. Und Friedrich Merz hat auf der Pressekonferenz ja einmal mehr gesagt, dass er auch Teil der schlechten Kommunikation gewesen sei. Und der Verweis auf das Absenken der Stromsteuer auf europäisches Niveau ist ja das Einverständnis gewesen, dass man das Eingeständnis gewesen, dass man ein Wahlversprechen, eine Zusage gebrochen habe. Und das solle jetzt nachgeholt werden. Und die Bemühungen, dass man anders kommunizieren wolle, die haben wir auch von Friedrich Merz nicht das erste Mal gehört. Mal gucken, ob es klappt.
4: Der Konkurrenzdruck aus China macht insbesondere deutschen Autobauern zu schaffen. Die EU will daher, dass Peking in Europa weniger Hybridautos verkauft. Nun haben beide Seiten einen Kompromiss bekannt gegeben. Mehr dazu von Ann-Kathrin Petri-Beck aus der Börse in Frankfurt.
2: Nach langen Gesprächen konnten sich EU-Handelskommissar Šefčovič und der chinesische Handelsminister Wang Wentao auf eine Lösung einigen. Und es ist eine Lösung, die für europäische und auch für deutsche Autobauer nicht unattraktiv und vor allem auch sehr konkret ist. In Zukunft sollen pro Jahr nur noch maximal 350.000 Hybridautos aus China in die EU exportiert werden. Das sind dann etwa nur noch halb so viele wie bisher, denn in diesem Jahr werden es laut Schätzungen etwa 800.000 sein. Ab dem zweiten Jahr soll die Zahl der Autos dann jedes Jahr um 6% steigen. Nach 4 Jahren läuft diese Begrenzung dann allerdings aus. Für die nächsten 4 Jahre verschafft es den Autoherstellern in Europa allerdings Luft, hier auf dem europäischen Markt wieder Fuß zu fassen und die wachsende und vor allem günstige chinesische Konkurrenz ein Stück weit zu verdrängen. Zuletzt lief es eher anders, nämlich so, dass Chinesen immer mehr europäische Hersteller verdrängt haben in fast allen Segmenten und besonders auch bei den Hybridautos, die immer beliebter werden und immer größere Relevanz haben hier in Europa. Im August waren in der EU mehr als 44% der neu zugelassenen Autos Hybride oder Plug-in-Hybride, also Autos, die einen Verbrennungsmotor mit einem Elektromotor und einer Batterie kombinieren. Und in diesem Segment haben gerade chinesische Hersteller kräftig zugelegt. Aktuell kommt etwa jeder dritte verkaufte Plug-in-Hybrid in Europa von chinesischen Herstellern. Und mit diesen Preisen, die die Chinesen anbieten, können die deutschen Hersteller und auch die europäischen Hersteller nicht mithalten. Experten sprechen deshalb von einem Preiskrieg.
4: Es ist eine transatlantische Liebesgeschichte zwischen der deutschen Punkrock-Band Die Toten Hosen und ihren Fans in Argentinien. Seit den 1990ern spielte die Band immer wieder dort und füllte Stadien. Jetzt, mehr als 30 Jahre nach ihrem ersten Konzert in Argentinien, sind Die Toten Hosen wohl das letzte Mal in Buenos Aires aufgetreten, um Abschied von ihren Fans zu nehmen.
3: Es ist die letzte gemeinsame Party. Das letzte Konzert in Buenos Aires nach 34 Jahren. Heute ist unser Tag. 14.000 Fans sind gekommen, sie wollen sich verabschieden. Die Band will sich von einem für sie besonderen Land verabschieden.
22: Für mich ist das ganz, ganz wichtig, dass wir hier bei voller Stärke uns verabschieden und dass wir auch den Leuten heute ein richtiges Brett verpassen wollen.
3: Vor dem Konzert Aufregung bei Gaston Uhrig. Gleich ist die Arbeit rum. Er liebt Punk. Er liebt, dass die Hosen nahbar sind und dass sie Eintrittspreise nehmen, die ein Argentinier zahlen kann. Wir zahlen für den Eintritt 45 Euro. Das ist nicht viel. Erst recht nicht, wenn du es mit anderen vergleichst. Sie suchen immer einen fairen Preis für uns. Die Argentinier lieben die volle Hingabe. Und sie vergessen nicht, die Toten Hosen kamen auch in der schlimmsten Wirtschaftskrise, als andere Stars nicht kamen, weil es sich finanziell nicht lohnte.
22: Wenn es denen nur halb so geht wie uns mit Argentinien, dann ist es schon ziemlich dick. Ja? Aber über all die Jahre, was wir alles hier erlebt haben, an fröhlichem Chaos, an wunderschönen Situationen.
3: Und so wird die letzte Show der Toten Hosen das große Fest, das sich Gaston, das sich alle erhofft haben. Adios, das war's.
4: Ein Haus am See, ein Ort der Sehnsucht und der Erinnerung. In seinem neuen Film Heimsuchung erzählt Regisseur Volker Schlöndorff, wie historische Ereignisse das Leben einzelner Menschen prägen und wie sich die Bedeutung von Heimat immer wieder verändert.
6: Ja, jedenfalls ist das jetzt hier unser Heim, in dem meine Frau und ich nun leben werden.
7: Ein Haus am See in Brandenburg. Über mehrere Generationen hinweg erleben die Bewohner die Wendepunkte des 20. Jahrhunderts. NS-Diktatur, Zweiter Weltkrieg, DDR und den Fall der Mauer. Der von Lars Eidinger gespielte Architekt erbaut das Haus in den 1930er Jahren.
6: Ein Haus ist wie eine dritte Haut, neben der Haut aus Fleisch.
8: Die Besonderheit ist ja schon auch an dem Buch, dass es wie Allegorien sind, ja, der Architekt, die Frau des Architekten. Die haben ja keine Namen. Und so ist für mich das Haus eigentlich auch einfach wie ein Repräsentant für ein Zuhause oder für ein Heim.
7: 87 ist Regisseur Volker Schlöndorff mittlerweile, aber immer noch der Spezialist für elegante, zeitlos gültige Literaturverfilmungen. Heimsuchung, der im Mai in Cannes Weltpremiere feierte, basiert auf dem Bestseller von Jenny Erpenbeck.
23: Heimsuchung hat mich auch schon mal als Titel sehr angesprochen, weil es so zweideutig ist. Einerseits, jeder sucht ein Heim, einen Zufluchtsort. Andererseits ist ja Heimsuchung auch so ein bisschen Horror. Da kommen irgendwelche Geister ins Haus.
7: Der Ort bleibt, die Gesinnungen ändern sich. In der DDR-Zeit zieht eine kommunistische Schriftstellerin in das Haus ein.
24: Ich kehre heim. Aber würde uns dieses Deutschland je wieder Heimat sein?
7: Menschen voller Hoffnungen und Lebenspläne, denen die Weltgeschichte dazwischenkommt. Heimsuchung, ein großer Roman, beeindruckend verfilmt.
4: In der schwarz-roten Koalition war Bärbel Baas Arbeitsministerin, in der SPD Co-Vorsitzende. Heute Morgen dann die überraschende Nachricht, die 58-Jährige gibt beide politischen Ämter auf. Sie begründet das mit der Trauer nach dem Tod ihrer Stieftochter. Sie brauche Zeit, das zu verarbeiten. Gleichzeitig nennt sie als Grund die anhaltende öffentlichen Angriffe, auch von Seiten des Koalitionspartners der Union.
1: In einer persönlichen Erklärung schreibt Bärbel Baas: Heute ende ein Kapitel, aber es sei nicht das Ende der Geschichte. Nach dem Tod meiner Stieftochter habe ich festgestellt, dass ich Zeit brauche, um die Trauer zu verarbeiten. Diese möchte ich mir ausreichend nehmen. Darüber hinaus muss ich leider feststellen, dass die öffentlichen Angriffe auf mich, leider auch aus den Reihen des Koalitionspartners, in dieser für mich persönlich schwierigen Zeit weiter forciert wurden. Der SPD-Co-Vorsitzende Lars Klingbeil sagt, er sei traurig und dankbar.
25: Deutlich wird mit dem heutigen Tag aber, hinter all diesen Ämtern stehen am Ende Menschen. Und auch an uns gehen die Krisen dieser Zeiten nicht spurlos vorbei. An uns geht die Polarisierung nicht spurlos vorbei, die politische Auseinandersetzung, die auch immer mehr Hass und Hetze einziehen lässt.
1: Baas hat sich ihren Weg erarbeitet. Nach Hauptschulabschluss und Ausbildung studiert sie, arbeitet in einer Krankenkasse. Erst mit 41 Jahren kommt sie in den Bundestag. Das war 2009. 2025 wird sie SPD-Vorsitzende und Arbeitsministerin. Sie setzt nun die Pläne der schwarz-roten Koalition um, beispielsweise das Bürgergeld abzuschaffen. Ein Spagat für Baas als SPD-Linke.
26: Dass wir uns diese Sozialversicherungssysteme und diesen Sozialstaat finanziell nicht mehr leisten können, ist, und das entschuldige ich mich jetzt schon für den Ausdruck, Bullshit. Das ist Bullshit.
1: In den vergangenen Monaten dann Diskussionen über die Reform des Rentensystems und die angedachte Abschaffung der abschlagsfreien Rente nach 45 Beitragsjahren. Außerdem Streit in der Koalition über das Thema Arbeitszeit. Heute schreibt der Bundeskanzler, er habe vertrauensvoll mit Baas zusammengearbeitet und wünsche ihr viel Kraft, ähnlich andere Unionspolitiker.
27: Wenn jemand wie Bärbel Baas sagt, sie ist in einer Überforderungssituation, dann muss man das zunächst einmal respektieren. ihre Trauer verstehen.
1: Der SPD-Vorsitzende fordert nun eine grundsätzliche Debatte über politische Streitkultur.
25: Niemand in unserem Land sollte das ertragen müssen. Das vergiftet den politischen Diskurs. Das vergiftet den politischen Diskurs, und ich wünsche mir auch im Sinne unserer politischen Kultur, dass alle noch mal in sich gehen und dass alle darüber nachdenken, was da eigentlich die letzten Wochen in dieser Phase passiert ist.
1: Im Dezember soll nun auf einem Bundesparteitag die gesamte SPD-Führung neu gewählt werden, so Klingbeil. Neuer Arbeitsminister soll Alexander Schweizer werden.
4: Damit zurück zu Christoph Mestmacher in Berlin. Wie sehr hat denn der Rücktritt von SPD-Co-Vorsitzenden Bärbel Baas und die damit verbundenen Vorwürfe in Richtung Koalitionspartner diese Klausur überschattet? Manuela Schwesig spricht ja von unmenschlichen Attacken der CDU auf der Plattform X.
5: Ja, bei der SPD gab es ja heute Gremiensitzungen, und natürlich hat die Entscheidung von Bärbel Baas auch diese Sitzung überschattet. Das hat man ja den O-Tönen und den Aussagen von Lars Klingbeil, dem jetzt verbliebenen SPD-Parteichef, angemerkt. Hat aber relativ

0: Nennen Christian von Stetten, Repräsentant des mächtigen Wirtschaftsflügels der CDU-Fraktion, sondern auch den Umgang in der Presse, also wir Journalisten durchaus mitgemeint. Da gab es schon sehr harte Überschriften und Zuspitzungen. Und nicht zu vergessen ist ja auch der Auftritt von Bärbel Baas vor den Arbeitgebern, als sie Hohngelächter für ihre Aussage gekriegt habe, nachdem das Rentenpaket stabilisiert, das Rentenniveau stabilisiert worden ist und sie hinterher von Männern in Nadelstreifen sprach. Insofern, ja, das Thema Bärbel Baas, Umgang mit ihr, hat mit Sicherheit auch in der Präsidiumssitzung der SPD eine Rolle gespielt. Ob es bei der Klausur der CDU, ein CSU, CDU und CSU eine Rolle gespielt hat, das kann ich so nicht sagen. Da fehlen mir schlicht und ergreifend noch die Informationen. Klar ist, einer aus der CDU-Fraktion, Alexander Throm, innenpolitischer Sprecher, hat gesagt, wir müssen über den Umgang miteinander nachdenken.
1: Wie schwer wiegt denn der Verlust von Bärbel Baas, die ja oft auch als verlässliche Partnerin in der Koalition galt?
0: Er wiegt für die SPD, glaube ich, schon schwer. Ob er für die Koalition schwer wird, muss man sehen, wie Alexander Schweizer sich dann in das Amt einfindet. Er ist ja ein ausgewiesener Gegner der Abschaffung der Rente mit 63 und möchte sie gerne beibehalten. Stichwort Respekt vor der Lebensarbeitszeit. Aber er ist ein ausgefuchster Taktiker. Er kennt Verhandlungen, weiß auch, wie man verhandelt und Ministerien führt, war ja auch Ministerpräsident und ist überhaupt Ministerpräsidentenkonferenz gestählt. Das ist ja der Ort, wo der Kompromiss gesucht wird. Bärbel Baas wird in der SPD, auch wenn sie ihr Mandat behält im Bundestag, aber als Spitzenfunktionärin mit Sicherheit fehlen. Schon alleine, weil ihre Biografie wirklich bemerkenswert ist. Aufgewachsen in einem Haushalt, wo die Wünsche größer waren als der Geldbeutel, 5 Geschwister. Bärbel Baas kam daher, wo das Leben wirklich schmerzhaft ist, hat dann ihren eigenen Weg, Hauptschulabschluss, weitere Qualifikationen bis hin zu einer geachteten Geschäftsführerin und dann letztlich auch Bundestagspräsidentin gemacht. Und Bundestagspräsidentin, das merkte man ihr immer so ein bisschen an, das war eigentlich ihr Traumjob. Und es gab ja immer mal wieder Hinweise, auch hier in Berlin, dass Bärbel Baas das Amt als Bundesministerin für Arbeit und Soziales mit sehr viel guten Zureden übernommen hat.
1: Was bedeutet das denn jetzt für die kommenden schwierigen Reformen, die ja eigentlich zügig durchgebracht werden sollten?
0: Naja, die Gesetze werden selten von den Ministern geschrieben oder gar nicht von Ministern geschrieben. Da gibt es einen Stab. Im Bundesarbeitsministerium sind sehr viele Menschen beschäftigt. Für Alexander Schweizer wird es jetzt darauf ankommen, sich relativ schnell in die Geflogenheiten der Regierungskoalition einzufinden, eine Position auch mit sich selber zu klären, nach meiner Einschätzung. Denn wie gesagt, er ist ein Gegner der Abschaffung der Rente nach 45 Beitragsjahren, also der abschlagsfreien Rente. Die möchte er beibehalten. Insofern ist er da ähnlich aufgestellt wie Teile in der SPD, aber wie wir ja gelernt haben, auch Ministerpräsidenten der Union, vor allen Dingen aus dem Osten. Ob der Reformprozess jetzt schneller oder insgesamt noch mal etwas breiter diskutiert werden muss, ist schwer einzuschätzen. Es gibt die Ansage von Friedrich Merz und die Hoffnung, dass die Sozialreformen, ist ja nicht nur die Rente, gibt ja weitere Themen, die umgesetzt werden müssen im Hause, jetzt von dem designierten, noch ist er nicht ernannt, neuen Bundesminister für Arbeit und Soziales, Alexander Schweizer. Insofern, also dass Friedrich Merz gesagt hat, ja, bis Weihnachten müssen sie durchs Kabinett sein, ist schon ein leichtes Verschieben der Reformvorhaben gewesen, aber es kommt aufs Tempo an und viel Eingewöhnungszeit wird er nicht haben, aber er ist erfahren im Umgang mit Apparat und Ministerien.
1: Und noch zum Schluss der Blick auf die Parteispitze, der Minister ist ja geklärt. Wie geht es denn da weiter bei der Parteispitze?
0: Ja, Lars Klingbeil hat ja sehr deutlich gesagt, und auch das ist eine wirkliche Neuigkeit, dass jetzt im Dezember, Ende Dezember oder Anfang Januar ein SPD-Parteitag über die neue Aufstellung der kompletten SPD-Spitze entscheiden soll. Auch Lars Klingbeil wird sich dort zur Wiederwahl stellen. Komplette SPD-Spitze schließt eigentlich auch den Generalsekretär ein, das ist ja noch Tim Klüssendorf. Insofern wird Anfang des Jahres, möglicherweise noch Ende des Jahres, auf diesem Parteitag viel Gewicht liegen. Lars Klingbeil ist auf dem letzten Parteitag nicht gerade mit einem Monsterergebnis gewählt worden, sondern eher mit einem sehr schlechten. Da wird dann auch noch mal entscheidend sein in der Vorbereitung, wie ausgefuchst Lars Klingbeil, das wird ihm ja nachgesagt, auch als Personalpolitiker agieren kann. Aber erst nach diesem Parteitag wird man das neue Gesicht der SPD-Parteispitze sehen. Bis dahin wird es möglicherweise Unterschiede

0: deutliche Signale der Bewerbung geben. Klar ist, es muss eine Vorsitzende wesen. Die Vorsitzende werden, das verlangt die Satzung der SPD.
1: Also spannende Einblicke. Das waren viele Fragen, die wir geklärt haben. Danke, Christoph Mestmacher nach Berlin.
0: Gerne.

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1: Guten Tag, willkommen zur Tagesschau. Bärbel Baas war die starke Frau in der SPD, Arbeitsministerin und Co-Chefin der Partei. Jetzt ist sie von beiden politischen Ämtern zurückgetreten, aus sehr persönlichen Gründen. Sie müsse den Tod ihrer Stieftochter verarbeiten, schreibt sie in einer Erklärung. Aber sie spricht auch von den anhaltenden persönlichen Angriffen, auch aus der CDU.
2: Am frühen Morgen veröffentlicht Bärbel Baas eine persönliche Erklärung. Heute ende ein Kapitel, schreibt sie, aber es sei nicht das Ende der Geschichte. Nach dem Tod meiner Stieftochter habe ich festgestellt, dass ich Zeit brauche, um die Trauer zu verarbeiten. Diese möchte ich mir ausreichend nehmen. Darüber hinaus muss ich leider feststellen, dass die öffentlichen Angriffe auf mich, leider auch aus den Reihen des Koalitionspartners, in dieser für mich persönlich schwierigen Zeit weiter forciert wurden. Die Diskussion über die Reform des Rentensystems und des Arbeitszeitrechts war in den vergangenen Wochen zunehmend hitziger geworden. Lars Klingbeil sagt heute, er sei Baas dankbar. Außerdem fordert er eine grundsätzliche Debatte über politische Streitkultur.
3: Deutlich wird mit dem heutigen Tag aber, hinter all diesen Ämtern stehen am Ende Menschen. Und auch an uns gehen die Krisen dieser Zeiten nicht spurlos vorbei. An uns geht die Polarisierung nicht spurlos vorbei, die politische Auseinandersetzung, die auch immer mehr Hass und Hetze einziehen lässt.
2: Der Bundeskanzler schreibt, er habe vertrauensvoll mit Baas zusammengearbeitet und wünsche ihr viel Kraft. Ähnlich sagen das auch andere in der Union.
4: Wenn jemand wie Bärbel Baas sagt, sie ist in einer Überforderungssituation, dann muss man das zunächst einmal respektieren. Ihre Trauer verstehen.
2: Neuer Arbeitsminister soll nun Alexander Schweizer werden, der ehemalige Ministerpräsident von Rheinland-Pfalz.
1: Nicole Kunert in Berlin, Bärbel Baas gibt also ihre Spitzenämter ab. Was bedeutet das für die SPD? Wie will man das auffangen?
5: Ja, man ist jetzt auf jeden Fall auf Personalsuche und orientiert sich also neu. Man möchte eine Doppelspitze behalten, also man möchte zwei Parteivorsitzende haben. Und das heißt auch, man möchte auf jeden Fall nochmal eine Frau haben. Und jetzt schaut man, wen gibt es in der SPD, wen gibt es als Frau, die so stark ist, dass sie eben in den Koalitionsausschuss auch tatsächlich sitzen kann, dass sie auch gegenüber der CDU argumentieren kann, dass sie die Interessen der SPD auch durchsetzen kann. Da muss man sich jetzt neu sortieren. Und auch Lars Klingbeil stellt sich damit auch noch mal als Parteivorsitzender zur Wahl. Zum Ende des Jahres, zum Jahreswechsel, soll es eben eine Neuwahl des Parteivorstandes geben. Und ab jetzt fängt die Personalspekulation an.
1: Wie sehr wurde die Partei denn vom Rückzug ihrer Co-Vorsitzenden überrascht?
5: Ja, es kommt immer darauf an, wie man fragt. Wenn man die Basis fragt, dann waren die schon überrascht, die Parteispitze. Also Lars Klingbeil war nicht überrascht, oder hier im politischen Berlin deutete es sich schon über die letzten Wochen an, dass Bärbel Baas eben sehr unter Druck steht, dass sie das sehr mitnimmt. Die Anfeindungen, auch insbesondere auch vom Koalitionspartner, die medialen Anfeindungen, die es da gab. Und dann wurde eben am Samstag, so erzählt es Lars Klingbeil, hat Bärbel Baas ihm gesagt, dass sie eben nicht mehr möchte, dass sie ihre Ämter niederlegen möchte. Das heißt, die Parteispitze war früher informiert, aber die Basis hat sich jetzt schon gewundert, warum das jetzt so schnell ging.
1: Nicole Kunert, danke nach Berlin. Die Nachricht vom Baas-Rücktritt platzte genau in die Präsidiumssitzung der CDU. Die Partei hat darüber beraten, wie ihr künftiger Kurs aussehen soll, nach den Schlappen bei den Landtagswahlen und den schlechten Umfragewerten. Bundeskanzler und CDU-Chef Merz betonte den Reformdruck im Land. Ein wichtiges Ziel der CDU sei es, die Stromsteuer für alle auf das europäische Minimum zu senken. Zu den Schwerpunkten der künftigen Arbeit sagte Merz:
6: Wir haben bei den Beratungen gestern und heute uns auf drei zentrale Bereiche konzentriert, die für die Menschen in unserem Land eine große Rolle spielen. Erstens, was muss getan werden, um ein bezahlbares Leben in Deutschland zu ermöglichen? Zweitens, wie können wir für mehr Gerechtigkeit in Deutschland sorgen? Und schließlich drittens, wie ist mehr Sicherheit in unserem Land im umfassenden Sinne des Wortes möglich?
1: Die Europäische Union verhängt neue Sanktionen gegen Unterstützer des russischen Krieges gegen die Ukraine. Bei einem Treffen in Luxemburg beschlossen die EU-Außenminister Strafmaßnahmen gegen 1.600 Personen und Organisationen. Dazu gehören Reisebeschränkungen und das Einfrieren von Vermögenswerten. Die Außenbeauftragte Kallas sieht die Sanktionen als Zeichen gegen die umstrittene Vereinbarung von US-Präsident Trump und dem russischen Präsidenten Putin über Diesellieferungen. Der Wirtschaftsnobelpreis geht in diesem Jahr an die US-Amerikaner Hall und Woodford. Sie erhalten die Auszeichnung für ihre Arbeiten zur Stabilisierung der Wirtschaft, hieß es in der Begründung der Königlich Schwedischen Akademie der Wissenschaften in Stockholm. Der Preis geht nicht auf das Testament des schwedischen Erfinders Alfred Nobel zurück, sondern wird von der schwedischen Zentralbank gestiftet.
7: Manchmal geht es für die Wirtschaft nach oben, manchmal nach unten. Die beiden US-Forscher haben Modelle entwickelt, um wirtschaftliche Hochs und Tiefs besser zu verstehen und besser abzufedern. In getrennten Beiträgen haben Robert E. Hall und Michael Woodford eine neue Grundlage für die Stabilisierungspolitik geschaffen. Wenn die Wirtschaft in Schwierigkeiten gerät, führt das oft zu mehr Arbeitslosigkeit und hoher Inflation. Die Gründe dafür kann die Politik nicht immer beeinflussen, wie bei der Corona-Pandemie. Die Zentralbanken können aber durch Zinsen dazu beitragen, dass die Folgen weniger dramatisch ausfallen.
8: Ein anderes Beispiel ist in der Energiekrise, wo die Inflationsrate sehr hoch war. Das ist ein gutes Beispiel, wo es sich gezeigt hat, dass die Geldpolitik es erreicht hat, diese Inflationsraten sehr schnell wieder runterzubringen, ohne dass die Arbeitslosigkeit sehr stark angestiegen ist.
7: Das Besondere, Robert Hall und Michael Woodford haben nicht nur auf große Zahlen geschaut, sondern auch auf die Entscheidungen von Menschen. Zum Beispiel darauf, wann Familien Geld ausgeben und wann sie lieber sparen. Das Nobelkomitee hat einen der beiden kurz nach der Verkündung angerufen. Es ist eine große Ehre, eine Überraschung, aber ich fühle mich gut. Beide teilen sich ein Preisgeld in Höhe von umgerechnet gut 1 Million Euro.
1: Und hier ist noch der Blick aufs Wetter. Morgen von Vorpommern bis nach Bayern nach Nebelauflösung lange sonnig. Sonst viele dichte Wolken und gelegentlich Regen. Höchstwerte von 10 bis 20 Grad.
9: Guten Tag, willkommen bei Tagesschau 24. In der schwarz-roten Koalition war Bärbel Baas Arbeitsministerin, in der SPD Co-Vorsitzende. Heute Morgen dann die überraschende Nachricht. Die 58-Jährige gibt beide politischen Ämter auf. Sie begründet das mit der Trauer nach dem Tod ihrer Stieftochter. Sie brauche Zeit, das zu verarbeiten. Gleichzeitig nennt sie als Grund die anhaltenden öffentlichen Angriffe, auch von Seiten des Koalitionspartners der Union.
2: In einer persönlichen Erklärung schreibt Bärbel Baas: Heute ende ein Kapitel, aber es sei nicht das Ende der Geschichte. Nach dem Tod meiner Stieftochter habe ich festgestellt, dass ich Zeit brauche, um die Trauer zu verarbeiten. Diese möchte ich mir ausreichend nehmen. Darüber hinaus muss ich leider feststellen, dass die öffentlichen Angriffe auf mich, leider auch aus den Reihen des Koalitionspartners, in dieser für mich persönlich schwierigen Zeit weiter forciert wurden. Der SPD-Co-Vorsitzende Lars Klingbeil sagt, er sei traurig und dankbar.
3: Deutlich wird mit dem heutigen Tag aber, hinter all diesen Ämtern stehen am Ende Menschen. Und auch an uns gehen die Krisen dieser Zeiten nicht spurlos vorbei. An uns geht die Polarisierung nicht spurlos vorbei, die politische Auseinandersetzung, die auch immer mehr Hass und Hetze einziehen lässt.
2: Baas hat sich ihren Weg erarbeitet. Nach Hauptschulabschluss und Ausbildung studiert sie, arbeitet in einer Krankenkasse. Erst mit 41 Jahren kommt sie in den Bundestag. Das war 2009. 2025 wird sie SPD-Vorsitzende und Arbeitsministerin. Sie setzt nun die Pläne der schwarz-roten Koalition um, beispielsweise das Bürgergeld abzuschaffen. Ein Spagat für Baas als SPD-Linke.
10: Dass wir uns diese Sozialversicherungssysteme und diesen Sozialstaat finanziell nicht mehr leisten können, ist, und da entschuldige ich mich jetzt schon für den Ausdruck, Bullshit. Das ist Bullshit.
2: In den vergangenen Monaten dann Diskussionen über die Reform des Rentensystems und die angedachte Abschaffung der abschlagsfreien Rente nach 45 Beitragsjahren. Außerdem Streit in der Koalition über das Thema Arbeitszeit. Heute schreibt der Bundeskanzler, er habe vertrauensvoll mit Baas zusammengearbeitet und wünsche ihr viel Kraft, ähnlich andere Unionspolitiker.
4: Wenn jemand wie Bärbel Baas sagt, sie ist in einer Überforderungssituation, dann muss man das zunächst einmal respektieren. ihre Trauer verstehen.
2: Der SPD-Vorsitzende fordert nun eine grundsätzliche Debatte über politische Streitkultur.
3: Niemand in unserem Land sollte das ertragen müssen. Das vergiftet den politischen Diskurs. Das vergiftet den politischen Diskurs und ich wünsche mir auch im Sinne unserer politischen Kultur, dass alle noch mal in sich gehen und dass alle darüber nachdenken, was da eigentlich die letzten Wochen in dieser Phase passiert ist.
2: Im Dezember soll nun auf einem Bundesparteitag die gesamte SPD-Führung neu gewählt werden, so Klingbeil. Neuer Arbeitsminister soll Alexander Schweizer werden.
9: Und über die Entwicklungen bei der SPD habe ich mit unserem Korrespondenten Christoph Mestmacher in Berlin gesprochen.
11: Ja, bei der SPD gab es ja heute Gremiensitzungen und natürlich hat die Entscheidung von Bärbel Baas auch diese Sitzung überschattet. Das hat man ja den O-Tönen und den Aussagen von Lars Klingbeil, dem jetzt verbliebenen SPD-Parteichef, angemerkt. Hat aber relativ schnell eine Personalentscheidung getroffen mit Alexander Schweizer. Das war ja schon vor dem ersten öffentlichen Statement von Lars Klingbeil klar, dass er Bärbel Baas als Arbeitsminister und zuständig für Soziales folgen soll. Aber die Debatte, die dann Manuela Schwesig als Ministerpräsidentin als Mecklenburg-Vorpommern sehr deutlich auf den Punkt gebracht hat und gesagt hat, der Umgang mit Bärbel Baas sei unmenschlich gewesen. Damit meinte sie mit Sicherheit nicht nur Kollegen aus der Unionsfraktion, die ja auch in ihrer, sage ich jetzt mal, Trauerzeit nicht mit Rücktrittsforderungen gespart haben, namentlich zu nennen Christian von Stetten, Repräsentant des mächtigen Wirtschaftsflügels der CDU-Fraktion, sondern auch den Umgang in der Presse, also wir Journalisten durchaus mitgemeint. Da gab es schon sehr harte Überschriften und Zuspitzungen. Und nicht zu vergessen ist ja auch der Auftritt von Bärbel Baas vor den Arbeitgebern, als sie Hohngelächter für ihre Aussage gekriegt habe, nachdem das Rentenpaket stabilisiert, das Rentenniveau stabilisiert worden ist und sie hinterher von Männern in Nadelstreifen sprach. Insofern, ja, das Thema Bärbel Baas, Umgang mit ihr, hat mit Sicherheit auch in der Präsidiumssitzung der SPD eine Rolle gespielt. Ob es bei der Klausur der CDU ein CDU und CSU eine Rolle gespielt hat, das kann ich so nicht sagen. Da fehlen mir schlicht und ergreifend noch die Informationen. Klar ist, einer aus der CDU-Fraktion, Alexander Throm, innenpolitischer Sprecher, hat gesagt, wir müssen über den Umgang miteinander nachdenken.
9: Wie schwer wiegt denn der Verlust von Bärbel Baas, die ja oft auch als verlässliche Partnerin in der Koalition galt?
11: Er wiegt für die SPD, glaube ich, schon schwer. Ob er für die Koalition schwer wird, muss man sehen, wie Alexander Schweizer sich dann in das Amt einfindet. Er ist ja ein ausgewiesener Gegner der Abschaffung der Rente mit 63 und möchte sie gerne beibehalten. Stichwort Respekt vor der Lebensarbeitszeit. Aber er ist ein ausgefuchster Taktiker. Er kennt Verhandlungen, weiß auch, wie man verhandelt und Ministerien führt, war ja auch Ministerpräsident und ist überhaupt Ministerpräsidentenkonferenz gestählt. Das ist ja der Ort, wo der Kompromiss gesucht wird. Bärbel Baas wird in der SPD, auch wenn sie ihr Mandat behält im Bundestag, aber als Spitzenfunktionärin mit Sicherheit fehlen. Schon alleine, weil ihre Biografie wirklich bemerkenswert ist. Aufgewachsen in einem Haushalt, wo die Wünsche größer waren als der Geldbeutel, 5 Geschwister. Bärbel Baas kam daher, wo das Leben wirklich schmerzhaft ist, hat dann ihren eigenen Weg, Hauptschulabschluss, weitere Qualifikationen bis hin zu einer geachteten Geschäftsführerin und dann letztlich auch Bundestagspräsidentin gemacht. Und Bundestagspräsidentin, das merkte man ihr immer so ein bisschen an, das war eigentlich ihr Traumjob. Und es gab ja immer mal wieder Hinweise, auch hier in Berlin, dass Bärbel Baas das Amt als Bundesministerin für Arbeit und Soziales mit sehr viel guten Zureden übernommen hat.
9: Was bedeutet das denn jetzt für die kommenden schwierigen Reformen, die ja eigentlich zügig durchgebracht werden sollten?
11: Naja, die Gesetze werden selten von den Ministern geschrieben oder gar nicht von Ministern geschrieben. Da gibt es einen Stab. Im Bundesarbeitsministerium sind sehr viele Menschen beschäftigt. Für Alexander Schweizer wird es jetzt darauf ankommen, sich relativ schnell in die Gepflogenheiten der Regierungskoalition einzufinden, eine Position auch mit sich selber zu klären, nach meiner Einschätzung. Denn wie gesagt, er ist ein Gegner der Abschaffung der Rente nach 45 Beitragsjahren, also der abschlagsfreien Rente. Die möchte er beibehalten. Insofern ist er da ähnlich aufgestellt wie Teile in der SPD, aber wie wir ja gelernt haben, auch Ministerpräsidenten der Union, vor allen Dingen aus dem Osten. Ob der Reformprozess jetzt schneller oder insgesamt noch mal etwas breiter diskutiert werden muss, ist schwer einzuschätzen. Es gibt die Ansage von Friedrich Merz und die Hoffnung, dass die Sozialreformen, ist ja nicht nur die Rente, gibt ja weitere Themen, die umgesetzt werden müssen im Hause, jetzt von dem designierten, noch ist er nicht ernannt, neuen Bundesminister für Arbeit und Soziales, Alexander Schweizer. Insofern, also dass Friedrich Merz gesagt hat, ja, bis Weihnachten müssen Sie durchs Kabinett sein, ist schon ein leichtes Verschieben der Reformvorhaben gewesen, aber es kommt aufs Tempo an und viel Eingewöhnungszeit wird er nicht haben, aber er ist erfahren im Umgang mit Apparat und Ministerien.
9: Und noch zum Schluss der Blick auf die Parteispitze. Der Minister ist ja geklärt. Wie geht's denn da weiter bei der Parteispitze?
11: Ja, Lars Klingbeil hat ja sehr deutlich gesagt, und auch das ist eine wirkliche Neuigkeit, dass jetzt im Dezember, Ende Dezember oder Anfang Januar ein SPD-Parteitag über die neue Aufstellung der kompletten SPD-Spitze entscheiden soll. Auch Lars Klingbeil wird sich dort zur Wiederwahl stellen. Komplette SPD-Spitze schließt eigentlich auch den Generalsekretär ein, das ist ja noch Tim Klüssendorf. Insofern wird Anfang des Jahres, möglicherweise noch Ende des Jahres, auf diesem Parteitag viel Gewicht liegen. Lars Klingbeil ist auf dem letzten Parteitag nicht gerade mit einem Monsterergebnis gewählt worden, sondern eher mit einem sehr schlechten. Da wird dann auch noch mal entscheidend sein in der Vorbereitung, wie ausgefuchst Lars Klingbeil, das wird ihm ja nachgesagt, auch als Personalpolitiker agieren kann. Aber erst nach diesem Parteitag wird man das neue Gesicht der SPD-Parteispitze sehen. Bis dahin wird es möglicherweise unterschiedliche Signale der Bewerbung geben. Klar ist, es muss eine Vorsitzende werden, das verlangt die Satzung der SPD.
9: Also spannende Einblicke, das waren viele Fragen, die wir geklärt haben. Danke Christoph Mestmacher nach Berlin.
11: Gerne.
9: Über das Wochenende hat das CDU-Präsidium in einer Krisenklausur darüber beraten, wie der künftige Kurs der Partei aussehen soll. Nach den Schlappen bei den Landtagswahlen und den schlechten Umfragewerten. Bundeskanzler Merz betonte den Reformdruck im Land. Ein Ziel sei es, die Stromsteuer auf das europäische Minimum zu senken. Die Partei habe sich grundlegende Schwerpunkte ihrer Politik vorgenommen.
6: Wir haben bei den Beratungen gestern und heute uns auf drei zentrale Bereiche konzentriert, die für die Menschen in unserem Land eine große Rolle spielen. Erstens, was muss getan werden, um ein bezahlbares Leben in Deutschland zu ermöglichen? Zweitens, wie können wir für mehr Gerechtigkeit in Deutschland sorgen? Und schließlich drittens, wie ist mehr Sicherheit in unserem Land im umfassenden Sinne des Wortes möglich?
9: Und ich habe mit unserem Hauptstadtkorrespondenten Christoph Mestmacher über die Pressekonferenz gesprochen und wo er die neuen Schwerpunkte sieht, mit denen die CDU, wie es der Kanzler selbst gesagt hat, aus dem Tief herauskommen will.
11: Es gab Kernbotschaften und es gab eine, wie ich finde, Breaking News, nämlich dass Bundeskanzler Friedrich Merz, der ja auch Unionsparteichef ist, gesagt hat, dass die Stromsteuer für alle auf europäisches Mindestniveau abgesenkt werden soll und dass man dafür Spielräume im Haushalt finde. Das hat er als Beleg genommen, damit auch ein Versprechen, was man gegeben habe, aber bisher noch nicht umgesetzt habe, eine Glaubwürdigkeitslücke schließe. Ansonsten haben beide, sowohl der Parteivorsitzende als auch die Generalsekretärin Franziska Hoppermann, drei Kernfelder für meine Wahrnehmung benannt, in der man sozusagen jetzt auch den Unmut der Wähler adressieren will. Das ist einmal das Thema bezahlbares Leben. Stichwort Stromsteuer hatte ich gerade erklärt, was man dort plant. Dann geht es um soziale Gerechtigkeit und auch um die innere Sicherheit sowie die äußere. Bundeskanzler Friedrich Merz hat auch den Deal von US-Präsident Donald Trump mit dem russischen Präsidenten Wladimir Putin zum sogenannten Dieselverkauf kritisiert und hat gesagt, Deutschland werde das nicht machen. Ein bisschen irritierend, ich bin mir nicht ganz sicher, ob ich mich da verhört habe, dass Franziska Oppermann als Generalsekretärin der CDU gerade Elon Musk als Kronzeugen angeführt hat, der ja gesagt habe, es mangele auch der Union an Empathie. Das wäre dann schon ein bemerkenswerter Verweis, den sie dort gemacht hat, denn Elon Musk gilt ja auch mit seinem Social Account durchaus als Treiber der Spaltung in Deutschland.
9: Sophie, also zu den Kernthemen und den Breaking News, wie du es bezeichnest. Sonst ist ja eines der wichtigsten Themen der Umgang mit den Wahlschlappen in den letzten Landtagswahlen. Was ist denn dazu beschlossen worden bzw. auf den Weg gebracht worden?
11: Ja, das Papier konnte ich noch nicht lesen. Das ist ja gerade erst verteilt worden. Die Kollegen sitzen im Adenauerhaus. Insofern konnte ich das Papier, was geschrieben wurde, was Franziska Hoppermann angesprochen hat, nicht lesen. Auskunft gegeben hat Friedrich Merz auch noch mal zu Sachsen-Anhalt. Er hat das Wort False-Flag-Operation nicht mehr benutzt, hat aber darauf hingewiesen, dass es sehr bedrückend sei, was dort passiert sei, dass auch im Verdacht stehe, dass 4 Abgeordnete von demokratischen Parteien eben die entsprechenden Landtagspräsidenten in Sachsen-Anhalt gewählt hätten und hat nochmal klargemacht, dass niemand in der Union dazu aufgerufen sei, Extremisten in Staatsämter zu heben und es sich auch nicht mit den Werten der Union vertrage.
9: Und was heißt das für das Wie weiter mit der AfD?
11: Ja, das wird man sehen. Es gibt ja eh eine Debatte um die Brandmauer. Die eine sehen sie als komplett dysfunktional und hinderlich an. Andere definieren sie ein Stück weit um und sagen schon seit längerem, wir müssen uns inhaltlich mit der AfD auseinandersetzen und immer wieder deutlich machen, wo die Werte auch der Union mit der AfD nun überhaupt nicht zusammenpassen. Stichwort Europapolitik, überhaupt die Außenpolitik, aber auch in vielen Bereichen der Innenpolitik, Abschaffung des Verfassungsschutzes und dergleichen mehr gäbe es eben keine Gemeinsamkeiten, aber meine Interpretation ein wenig salopp formuliert. Der Begriff der Brandmauer ist ja mittlerweile toxisch aufgeladen. Davon will man in der Union nicht mehr so offensiv reden, wobei klargemacht wurde, dass niemand in der Union dazu aufgerufen sei, Extremisten in Staatsämter zu verhelfen.
9: Dann bleiben wir trotzdem kurz noch bei der Europapolitik. Du hast sie angesprochen. Wie hat er sich dazu geäußert? Was hat er gesagt, auch in Richtung Ukraine?
11: Naja, er hält an der Unterstützung für die Ukraine massiv fest. Er hat die Distanz zu US-Präsident Donald Trump, was jedenfalls den sogenannten Diesel-Deal angeht, nochmal sehr klar gemacht. Und auf einer anderen Ebene ringt Bundeskanzler Friedrich Merz ja mit anderen Regierungschefs in Europa um eine neue Ausgestaltung des EU-Haushaltes. Dazu hat aber jetzt auf dieser Pressekonferenz inhaltlich wenig gesagt. Aber die Außenpolitik, dass die herausfordernd ist, dass sie schnellen Wechseln unterliegt, und dass er Kurs hält, was die Ukraine angeht, weil in der Ukraine eben auch die deutsche Sicherheit verteidigt werde. Das hat er erneut deutlich gemacht.
9: Und auch wenn er nicht explizit darauf eingegangen ist, aber du hast ja das Präsidium die 2 Tage auch beobachtet, die Umfragewerte von Merz sind weiterhin schlecht. Wie sieht es denn mit dem Rückhalt aus der eigenen Partei aus?
11: Der bleibt formal, nachdem die Ministerpräsidenten sich in einer Erklärung hinter ihn gestellt haben, erstmal unstrittig. Er zerfasert immer ein wenig an den Rändern nach meiner Einschätzung. Und natürlich machen schlechte Umfragewerte, und Friedrich Merz hat die schlechtesten Umfragewerte eines Kanzlers ever, machen etwas mit dem Zustand von Partei und auch Fraktion. Die Nervosität ist zu greifen und alle warten sozusagen auf einen Umkehrschub. Und Friedrich Merz hat auf der Pressekonferenz ja einmal mehr gesagt, dass er auch Teil der schlechten Kommunikation gewesen sei. Und der Verweis auf das Absenken der Stromsteuer auf europäisches Niveau ist ja das Eingeständnis gewesen, dass man ein Wahlversprechen, eine Zusage gebrochen habe. Und das solle jetzt nachgeholt werden. Und die Bemühungen, dass man anders kommunizieren wolle, die haben wir auch von Friedrich Merz nicht das erste Mal gehört. Mal gucken, ob es klappt.
9: Und wir kommen zum Sport. Ein ungewohntes Bild beim Blick auf die Bundesliga-Tabelle. Dort steht nach dem Wochenende der SC Freiburg auf Platz 1. Gegen Schalke mussten die Breisgauer eigentlich nur noch zugreifen. Denn sowohl Dortmund als auch die Bayern ließen zuvor Punkte liegen. Aber der Sprung auf die Tabellenspitze mit einem 2:1 gegen Schalke war ein hartes Stück Arbeit.
12: Beim Abpfiff muss alles raus. Bei Trainer Julian Schuster, bei den Spielern, beim Tabellenführer der Fußball-Bundesliga.
13: Ist gut. Wir wissen, dass es am Ende wahrscheinlich nicht so bleiben wird, aber für einen Moment schön.
12: Bis zum ersten Glücksmoment für Freiburg in Rot dauert es nur 10 Minuten. Nach einem Eckball kann Schalkes Torhüter Loris Karius den Kopfball von Matthias Ginter noch parieren. Gegen den Nachschuss von Maximilian Eggestein ist er dann machtlos. Das 1:0 als Resultat einer starken Anfangsphase des Teams von Chefcoach Schuster. Schalke präsentiert sich eine halbe Stunde lang harmlos, schießt nicht einmal aufs Tor und trifft dann mit dem ersten eigenen Abschluss. Das 1:1 in der 30. Minute ermöglicht durch die nicht optimale Faustabwehr von Freiburg-Keeper Mio Backhaus. Adrian Gantenbein findet dann mit seinem leicht abgefälschten Schuss die goldene Lücke. Die Gäste von Trainer Miron Muslic nach dem Ausgleich mit mehr Energie. Freiburg verliert die Linie und die Nerven. Yuito Suzuki sieht nach diesem Foul an LVC gelb-rot. Der Sportclub nach einer guten Stunde in Unterzahl. Schalke eigentlich im Vorteil, am Ende dann aber doch geschlagen. Der eingewechselte Keisuke Goto mit dem 2:1 Siegtreffer in der 85. Minute. Sein erstes Bundesligator. Die Gefühle müssen raus.
14: Ich glaube, da zeigt sich einfach auch eine Mannschaft, wie sie sich in solchen Momenten dann eben auch verhält. Darüber bin ich sehr stolz.
12: Der Japaner Goto, der Matchwinner. Trainer Schuster kaum zu halten nach dem Sieg in Unterzahl. Freiburg ist Spitze in der Bundesliga.
9: Zuvor setzte sich im Rhein-Derby Köln mit 2:1 gegen Mönchengladbach durch. Schwieriger Einstand für den neuen Borussen-Trainer Alexander Blessin. Sein Team bleibt damit sieg- und punktlos weiter Tabellenletzter.
15: Der Mann des Spiels schenkt allen ein Küsschen. Said Elmala entscheidet das Derby mit einem wundervollen Tor für Köln.
16: Es gibt auf jeden Fall schlechtere Tage. Wir haben gebrannt auf das Spiel. Das fühlt sich einfach gerade sehr, sehr gut an, gewonnen zu haben. Und ja, dass ich das entscheidende Tor schießen konnte, hat mich umso mehr gefreut.
15: Gladbachs neuer Coach Alexander Blessin versucht, seinem Team Energie mitzugeben. Und die Borussia hat auch die erste Chance des Spiels durch Sanders Freistoß. Der FC nach vernünftigem Saisonstart zuletzt schwächeln mit Sosa. Sein Freistoß bleibt hängen. Johannessons Nachschuss ist vom Allerfeinsten. Köln führt nach 26 Minuten. Johannesson mit der Innenseite mit Druck und Gefühl ins Eck. Die bislang punktlosen Gäste nicht irritiert, sondern direkt mit mehr Druck nach vorn. Ulrichs Flanke findet Skellys Kopf. Der Ausgleich in der 39. Minute wirkt wie eine Erlösung und zeigt deutlich Kölns Zuordnungsprobleme. Skelly alleingelassen. Das 1:1 ganz einfach für ihn. Kurz vor der Pause verletzt sich Skiri nach einem Foul von Neuhaus schwer. Er muss in die Klinik. In der zweiten Hälfte hat Gladbach zunehmend Probleme, kann vor allem Elmala nicht stoppen. In der 67. Minute passiert's. Tolle Solo, perfekter Abschluss, 2:1 Köln. Aber es gibt Diskussionen, weil Kraus seinen Gegenspieler wegräumt. Grenzwertig, Bart Stübner gibt das Tor. Der FC wird gegen Ende noch mal hinten reingedrückt. Zum Ausgleich reicht es nicht.
17: Hat sich keiner hängen lassen und bis zur 90. plus 7 haben alle alles reingehauen und darum geht's.
15: Frust ja, aufgeben nein. Nach der Derby-Pleite ist vor der nächsten Herausforderung.
18: Wir starten besonders an Gewässern und auch an Flüssen neblig in die neue Woche. Später löst aber die Sonne die kleinen Wassertropfen auf und dann bekommen wir heute je nach Region bis zu 9 Sonnenstunden. Und so könnte die Sonnenausbeute heute ausfallen. Für die meisten zeigt sich die Sonne 4 bis 6 Stunden lang. Es gibt auch Gebiete, die noch sonniger sind. Das ist zum Beispiel in Teilen von Bayern und Baden-Württemberg der Fall, teilweise auch im Westen und der Nordhälfte. Seit gestern bekommen wir immer mehr Hochdruckeinfluss und das bedeutet für die kommenden Tage ruhiges Herbstwetter. Erstmal Nebel, später sonnige Abschnitte und teilweise Temperaturen um die 20 Grad, was natürlich für Mitte Oktober zu warm ist. Morgen erreicht uns dann aus Westen ein Tiefausläufer, der bringt Wolken und auch etwas Regen, sodass die Sonnenausbeute in der Westhälfte mehr als gering ausfällt. Maximal sind 3 Sonnenstunden möglich oder es bleibt den ganzen Tag über grau. Ein ganz anderes Bild in der Osthälfte, dort zeigt sich die Sonne 4 bis 9 Stunden lang. Heute kann sich der Nebel teilweise hartnäckig halten, das ist besonders im Moseltal, an der unteren Donau oder auch in Teilen Niedersachsens der Fall. Nach Nebelauflösung geht es meist sonnig und trocken weiter. Schauer sind am ehesten im Norden und Osten möglich. In der Nacht erreicht uns aus Westen etwas Regen oder Nieselregen. Außerdem bildet sich auch Nebel. In der vergangenen Nacht, da gab es regional Bodenfrost. Ja, und heute kratzen wir regional an der 20-Grad-Marke, was für Mitte Oktober viel zu warm ist. Die Höchstwerte bewegen sich zwischen 10 Grad im Erzgebirge und 19 Grad am Oberrhein. In der Nacht kühlt es teilweise ordentlich ab. Die Tiefstwerte liegen im Westen zwischen 11 und 7 Grad. In der Osthälfte ist es deutlich kälter. Dort gibt es oft Bodenfrost. In den kommenden Tagen steht uns ruhiges Herbstwetter bevor. Hier kommen die Aussichten. Morgen breiten sich die Wolken im Laufe des Tages ostwärts aus. Regional fällt etwas Regen. Es gibt aber auch sonnige Abschnitte, 11 bis 20 Grad. Am Mittwoch sind im Süden viele Wolken unterwegs, die besonders am Vormittag Regen bringen. Im restlichen Land nach Nebelauflösung trockenes und auch sonniges Wetter. Am Donnerstag bis zu 23 Grad. Im Süden teilweise sehr hartnäckiger Nebel, sonst aber ein Sonne-Wolken-Mix. Zusammengefasst, heute ruhiges Herbstwetter mit Nebel, später dann mit mehr sonnigen Abschnitten.
9: Guten Tag, hier ist die Tagesschau in 100 Sekunden. CDU will Stromsteuer für alle auf EU-Minimum absenken. Nach der Präsidiumsklausur hat der Parteivorsitzende und Kanzler Merz betont, es müsse schnelle Entscheidungen geben, um bezahlbares Leben, mehr Gerechtigkeit und Sicherheit zu gewährleisten. Gesenkt wurde die Stromsteuer bislang nur für bestimmte Wirtschaftsbereiche. Bärbel Baas tritt zurück. Sie will sowohl ihr Amt als Bundesarbeitsministerin als auch den SPD-Vorsitz aufgeben. Grund sei ein Trauerfall in der Familie und öffentliche Angriffe auf sie, auch aus den Reihen der Union. Den Posten als Arbeitsminister soll der frühere SPD-Ministerpräsident in Rheinland-Pfalz, Alexander Schweizer, übernehmen. Neue Sanktionen gegen russische Unterstützer des Ukraine-Kriegs. Bei einem Treffen in Luxemburg beschlossen die EU-Außenminister, knapp 1.600 Personen und Organisationen mit Strafmaßnahmen zu belegen. Dazu gehören Reisebeschränkungen und das Einfrieren von Vermögenswerten. Die EU-Außenbeauftragte Kallas sieht die Sanktionen als Zeichen gegen die umstrittene Dieselvereinbarung von US-Präsident Trump und dem russischen Präsidenten Putin. Houthi-Miliz weitet Angriffe auf Saudi-Arabien aus. Nach schwerem Beschuss am Wochenende wurden die Flughäfen der Hauptstadt Riad und in Dammam getroffen. Saudi-Arabien macht die von Iran unterstützte Houthi-Miliz im Jemen verantwortlich. Saudischen Medienberichten zufolge haben die Außenminister von Saudi-Arabien und Iran über den Konflikt beraten. Teheran erklärte sich bereit, einen Dialog zwischen Saudi-Arabien und Jemen zu unterstützen. Wirtschaftsnobelpreis für US-Amerikaner Hall und Woodford. Sie erhalten die Auszeichnung für ihre Arbeit zur Mikro- und Makroökonomie. Auf Grundlage ihrer Modelle könnten gut abgestimmte geldpolitische Maßnahmen die wirtschaftlichen Ausschläge nach oben und unten abmildern, hieß es in der Begründung der Königlich Schwedischen Akademie der Wissenschaften in Stockholm. Das Wetter? Morgen von Vorpommern bis nach Bayern nach Nebelauflösung lange sonniges Herbstwetter. Sonst viele dichte Wolken und gelegentlich Regen oder Nieselregen. Nur selten Sonne bei 10 bis 20 Grad. Und wir gehen in den Nahen Osten, Saudi-Arabien. Der Angriff auf den Flughafen in Riad beschäftigt uns auch heute. Es hat nämlich gestern eine weitere Attacke auf den Airport gegeben. Tobias Bönte in unserer Nachrichtenredaktion. Was kannst du darüber berichten?
19: Ja, es war bereits die vierte Attacke auf den Flughafen in der saudischen Hauptstadt Riad, die gestern stattgefunden hat. Es gab einen Toten, 11 Verletzte. Ganz groß berichtet haben wir gestern ja über die Attacke vom Samstag, also sozusagen die vorletzte Attacke, die ja sehr, sehr heftig war, wo es mehr als 300 Verletzte gab und auch 13 Menschen ihr Leben verloren haben. Da hat die saudischen Behörden haben da jetzt Bilder veröffentlicht von den Überwachungskameras aus dem Terminal zu dem Zeitpunkt, als diese ballistische Rakete eingeschlagen ist. Und man sieht sehr schnell, dass es wirklich ein heftiger Aufprall war, ein heftiger Treffer durch diese ballistische Rakete. Was im Moment nicht bekannt ist, ist, wie stark der Flughafen beschädigt ist. Der Flugverkehr ist dort größtenteils eingestellt. Wie heftig die Terminals beschädigt sind, ist im Moment nicht bekannt. Aber wenn man diese Bilder sieht, muss man davon ausgehen, dass es tatsächlich auch dort heftige Schäden gegeben hat. Ich habe es gerade gesagt, es war der vierte Angriff allein auf den Flughafen in Riad. Es gibt, der jetzt gestern stattgefunden hat, binnen einer Woche. Es gibt weitere Angriffe auf Ölförderanlagen. Es gibt einen Angriff auf einen Flughafen in Dammam. Und verantwortlich für alles sind die Houthi-Milizen im Jemen. Die haben sich bekannt zu diesen Angriffen. Man muss dazu sagen, die Houthis kämpfen im Jemen gegen die dortige Zentralregierung, die wiederum von Saudi-Arabien militärisch unterstützt wird. Und somit sind sozusagen die Houthis auch im direkten Konflikt mit Saudi-Arabien und schießen jetzt eben verstärkt Raketen und Drohnen in ihr Nachbarland nach Saudi-Arabien.
9: Beobachter befürchten ja eine Eskalation der Lage auf der arabischen Halbinsel. Wie ist das einzuschätzen?
19: Ja, ich glaube, dass wir sind da schon mittendrin, ist so mein Eindruck. Wir können uns mal die Karte anschauen. Wir sehen da im Süden Jemen, direkter Nachbar eben Saudi-Arabien. Wir sehen auch den Flughafen Riad eingezeichnet und man sieht, welche Distanz das ist und wie genau offenbar die Houthi-Mittler in der Lage sind, eben Raketen ins Nachbarland nach Saudi-Arabien zu schießen. Iran, eigentlich der Erzfeind Saudi-Arabiens, mit dem man gegenseitig nicht viel zu tun haben wollte, vermittelt jetzt oder hat sich angeboten als Vermittler zwischen den Houthis, die dem Iran nahestehen, die auch von Iran unterstützt werden, und Saudi-Arabien. Wie gesagt, normalerweise ist man verfeindet. Saudi-Arabien und Iran reden nicht miteinander. Und jetzt hat wohl heute Nacht ein erstes Telefonat der beiden Außenminister stattgefunden, wo eben darüber gesprochen wurde, wie dort entsprechend vermittelt werden kann. Das Ganze hat auch eine wirtschaftliche Auswirkung. Wenn man die Karte nochmal anschaut, dann sieht man tatsächlich dort, dass man diese Meerenge hat, im Westen des Jemen, Bab el-Mandeb, die eben von den Houthis kontrolliert wird. Und im Osten, bei Saudi-Arabien, hat man ja die berühmte Straße von Hormuz. Das heißt, auch wirtschaftspolitisch ist, wenn dieser Krieg weiter außer Kontrolle gerät, das ein Riesenproblem für die Weltwirtschaft. Auch da merkt man große Sorge an den Finanzmärkten. Und von der Straße von Hormuz gibt es auch Neuigkeiten, die jetzt nichts mit Jemen oder Saudi-Arabien zu tun haben, sondern eher mit dem Iran. Wir sehen hier einen Tanker, der explodiert ist, weil er, so sagen es die iranischen Revolutionsgarden, von denen auch diese Aufnahmen stammen, wohl über eine Mine gefahren ist, die dort von Iran ausgelegt wurde. Und dieser Tanker sozusagen hat die genehmigte Route verlassen und ist dann über eine Mine gefahren und explodiert. Die Revolutionsgarden veröffentlichen solche Bilder natürlich nicht ohne Grund. Sie wollen damit abschrecken, sie wollen ihre Macht demonstrieren. Aber man sieht, dieser ganze Bereich, die ganze arabische Halbinsel, du hast gerade gesagt, die Sorge vor einem Flächenbrand. Viele haben mittlerweile die Sorge, dass wir uns da schon mittendrin befinden.
9: Ja, sie ist groß und nicht unbegründet. Tobias, wir schauen weiter. Der britische Premier Burnham hat in einem Podcast als erster britischer Regierungschef bestätigt, dass Russland sich in die Abstimmung zum Brexit 2016 eingemischt hat. Auf was stützt er denn seine Aussage?
19: Ja, auf Ermittlungsergebnisse, die der britischen Regierung wohl vorliegen. Also man hatte ja das immer wieder mal so munkeln gehört, wenn man so will. Aber jetzt hat tatsächlich ein offizieller Regierungschef gesagt, ja, das war so 2016, Brexit-Referendum. Andy Burnham vor kurzem in Downing Street Nummer 10 als neuer Premierminister eingezogen, hat jetzt in dem Podcast eben gesagt, ja, ich habe danach gefragt, ob es damals russische Desinformation gab, ob Russland dieses Votum für den Brexit in Großbritannien beeinflusst hat. Und die Antwort meiner Leute in der Downing Street Nummer 10 war ja. Und das hat er jetzt öffentlich gemacht. Die Abstimmung damals ging ja knapp aus, 52% zu 48%. Also unter Umständen hat tatsächlich die russische Einflussnahme, war das Zünglein an der Waage, dass sich Großbritannien heute nicht mehr in der EU befindet. Und Andy Burnham hat das nicht nur rückblickend sozusagen bewertet, sondern hat auch nach vorne geschaut und sagt, es betrifft nicht nur uns, sondern ganz viele andere Staaten in Europa, die vielleicht jetzt auch Desinformation ausgesetzt sein könnten, und hat da explizit auch Deutschland erwähnt. Und da können wir mal reinhören, was er gesagt hat.
20: Und eines habe ich dem deutschen Bundeskanzler Merz gesagt. Wir müssen sie dabei unterstützen, der Bedrohung, der sie ausgesetzt sind, entgegenzutreten. Insbesondere wegen der Art von Politik, mit der sie konfrontiert sind. Er hat mir gesagt, dass die AfD eindeutig Verbindungen zu Russland hat und, wie ich glaube, auch von dort finanziert wird.
19: Also, er sagt eben, es sei nach den Erkenntnissen seiner Dienste, und das ist ja bei uns, wird das auch immer wieder gesagt von den deutschen Nachrichtendiensten, eben die Möglichkeit, dass Russland Einfluss nimmt durch Desinformation oder auch eben durch Parteien auf das politische System, auf den Ausgang von Wahlen, und hat dort eben explizit die AfD erwähnt. Er hat auch Frankreich erwähnt, auch dort stehen ja Wahlen an, auch dort gibt es Parteien, die Russland unterstützen und dann im Gegenzug auch von Russland unterstützt werden. Also auf jeden Fall eine große Gefahr, auf die Andy Burnham hier aufmerksam gemacht hat, eben aus der leidvollen Erfahrung, dass der Brexit unter Umständen, muss man sagen, eben durch russische Desinformation zumindest begünstigt wurde. Das kann man, glaube ich, sicher sagen. Und
9: trotzdem eine ganz neue Betrachtung. Und dann lass uns noch nach Stockholm blicken. Dort wurde heute der Nobelpreisträger bzw. die Nobelpreisträger im Fach Wirtschaft bekannt gegeben. Wer bekommt ihn denn in diesem Jahr?
19: Es sind zwei US-Ökonomen. Man muss sagen, wie so oft, Männer und Amerikaner, die tatsächlich beim Wirtschaftsnobelpreis eigentlich ganz oft die Nase vorn haben. In dem Fall Robert Hall und Michael Woodford, zwei Forscher, die sich, und ich habe es mir extra aufgeschrieben, die mit den mikroökonomischen Grundlagen der makroökonomischen Stabilisierung beschäftigt haben. Deshalb haben sie den Preis bekommen. wenn man das Ganze mal ja, vom Unideutsch ins normale Deutsch übersetzt, sie haben Mechanismen erforscht, wie Staaten auf Wirtschaftskrisen gut reagieren können. Und diese Mechanismen finden wohl auch Anwendung eben von Staaten, von Zentralbanken, wie sie ihre Wirtschafts- und Geldpolitik ausrichten, wenn eben es zu wirtschaftlichen Krisen kommt, wenn man schnell reagieren muss. Und dort haben eben die beiden Mechanismen entwickelt. Einer der beiden, Robert Hall, arbeitet an der Stanford-Universität in Kalifornien, Michael Woodford an der Columbia-Universität in New York. Und die beiden haben da eben Grundlagenforschung gemacht und dafür jetzt heute den Wirtschaftsnobelpreis bekommen, der ihnen am 10. Dezember, wie allen anderen Nobelpreisträgern auch, dann in Stockholm verliehen wird.
9: Ja, das ist doch Forschung, mit der wir aktuell viel anfangen können, oder Tobias?
19: Absolut,
9: danke für das Update.
19: Absolut. Sehr gerne.
9: In der schwarz-roten Koalition war Bärbel Baas Arbeitsministerin, in der SPD Co-Vorsitzende. Heute Morgen dann die überraschende Nachricht, die 58-Jährige gibt beide politischen Ämter auf. Sie begründet das mit der Trauer nach dem Tod ihrer Stieftochter. Sie brauche Zeit, das zu verarbeiten. Gleichzeitig nennt sie als Grund die anhaltende öffentlichen Angriffe, auch von Seiten des Koalitionspartners der Union.
2: In einer persönlichen Erklärung schreibt Bärbel Baas: Heute ende ein Kapitel, aber es sei nicht das Ende der Geschichte. Nach dem Tod meiner Stieftochter habe ich festgestellt, dass ich Zeit brauche, um die Trauer zu verarbeiten. Diese möchte ich mir ausreichend nehmen. Darüber hinaus muss ich leider feststellen, dass die öffentlichen Angriffe auf mich, leider auch aus den Reihen des Koalitionspartners, in dieser für mich persönlich schwierigen Zeit weiter forciert wurden. Der SPD-Co-Vorsitzende Lars Klingbeil sagt, er sei traurig und dankbar.
3: Deutlich wird mit dem heutigen Tag aber, hinter all diesen Ämtern stehen am Ende Menschen. Und auch an uns gehen die Krisen dieser Zeiten nicht spurlos vorbei. An uns geht die Polarisierung nicht spurlos vorbei, die politische Auseinandersetzung, die auch immer mehr Hass und Hetze einziehen lässt.
2: Baas hat sich ihren Weg erarbeitet. Nach Hauptschulabschluss und Ausbildung studiert sie, arbeitet in einer Krankenkasse. Erst mit 41 Jahren kommt sie in den Bundestag. Das war 2009. 2025 wird sie SPD-Vorsitzende und Arbeitsministerin. Sie setzt nun die Pläne der schwarz-roten Koalition um, beispielsweise das Bürgergeld abzuschaffen. Ein Spagat für Baas als SPD-Linke.
10: Dass wir uns diese Sozialversicherungssysteme und diesen Sozialstaat finanziell nicht mehr leisten können, ist, und da entschuldige ich mich jetzt schon für den Ausdruck, Bullshit. Das ist Bullshit.
2: In den vergangenen Monaten dann Diskussionen über die Reform des Rentensystems und die angedachte Abschaffung der abschlagsfreien Rente nach 45 Beitragsjahren. Außerdem Streit in der Koalition über das Thema Arbeitszeit. Heute schreibt der Bundeskanzler, er habe vertrauensvoll mit Baas zusammengearbeitet und wünsche ihr viel Kraft, ähnlich andere Unionspolitiker.
4: Wenn jemand wie Bärbel Baas sagt, sie ist in einer Überforderungssituation, dann muss man das zunächst einmal respektieren, ihre Trauer verstehen.
2: Der SPD-Vorsitzende fordert nun eine grundsätzliche Debatte über politische Streitkultur.
3: Niemand in unserem Land sollte das ertragen müssen. Das vergiftet den politischen Diskurs. Das vergiftet den politischen Diskurs und ich wünsche mir auch im Sinne unserer politischen Kultur, dass alle noch mal in sich gehen und dass alle darüber nachdenken, was da eigentlich die letzten Wochen in dieser Phase passiert ist.
2: Im Dezember soll nun auf einem Bundesparteitag die gesamte SPD-Führung neu gewählt werden, so Klingbeil. Neuer Arbeitsminister soll Alexander Schweizer werden.
9: Über das Wochenende hat das CDU-Präsidium in einer Krisenklausur darüber beraten, wie der künftige Kurs der Partei aussehen soll. Nach den Schlappen bei den Landtagswahlen und den schlechten Umfragewerten. Bundeskanzler Merz betonte den Reformdruck im Land. Ein Ziel sei es, die Stromsteuer auf das europäische Minimum zu senken. Die Partei habe sich grundlegende Schwerpunkte ihrer Politik vorgenommen.
6: Wir haben bei den Beratungen gestern und heute uns auf drei zentrale Bereiche konzentriert, die für die Menschen in unserem Land eine große Rolle spielen. Erstens, was muss getan werden, um ein bezahlbares Leben in Deutschland zu ermöglichen? Zweitens, wie können wir für mehr Gerechtigkeit in Deutschland sorgen? Und schließlich drittens, wie ist mehr Sicherheit in unserem Land im umfassenden Sinne des Wortes möglich.
9: Und ich habe mit unserem Hauptstadtkorrespondenten Christoph Mestmacher über die Pressekonferenz gesprochen und wo er die neuen Schwerpunkte sieht, mit denen die CDU, wie es der Kanzler selbst gesagt hat, aus dem Tief herauskommen will.
11: Es gab Kernbotschaften und es gab eine, wie ich finde, Breaking News, nämlich dass Bundeskanzler Friedrich Merz, der ja auch Unionsparteichef ist, gesagt hat, dass die Stromsteuer für alle auf europäisches Mindestniveau abgesenkt werden soll und dass man dafür Spielräume im Haushalt finde. Das hat er als Beleg genommen, damit auch ein Versprechen, was man gegeben habe, aber bisher noch nicht umgesetzt habe, eine Glaubwürdigkeitslücke schließe. Ansonsten haben beide, sowohl der Parteivorsitzende als auch die Generalsekretärin Franziska Hoppermann, drei Kernfelder für meine Wahrnehmung benannt, in der man sozusagen jetzt auch den Unmut der Wähler adressieren will. Das ist einmal das Thema bezahlbares Leben, Stichwort Stromsteuer hatte ich gerade erklärt, was man dort plant. Dann geht es um soziale Gerechtigkeit und auch um die innere Sicherheit sowie die äußere. Bundeskanzler Friedrich Merz hat auch den Deal von US-Präsident Donald Trump mit dem russischen Präsidenten Wladimir Putin zum sogenannten Dieselverkauf kritisiert und hat gesagt, Deutschland werde das nicht machen. Ein bisschen irritierend, ich bin mir nicht ganz sicher, ob ich mich da verhört habe, dass Franziska Oppermann als Generalsekretärin der CDU gerade Elon Musk als Kronzeugen angeführt hat, der ja gesagt habe, es mangele auch der Union an Empathie. Das wäre dann schon ein bemerkenswerter Verweis, den sie dort gemacht hat, denn Elon Musk gilt ja auch mit seinem Social Account durchaus als Treiber der Spaltung in Deutschland.
9: Sophie, also zu den Kernthemen und den Breaking News, wie du es bezeichnest. Sonst ist ja eines der wichtigsten Themen der Umgang mit den Wahlschlappen in den letzten Landtagswahlen. Was ist denn dazu beschlossen worden bzw. auf den Weg gebracht worden?
11: Ja, das Papier konnte ich noch nicht lesen. Das ist ja gerade erst verteilt worden. Die Kollegen sitzen im Adenauerhaus. Insofern konnte ich das Papier, was geschrieben wurde, was Franziska Hoppermann angesprochen hat, nicht lesen. Auskunft gegeben hat Friedrich Merz auch noch mal zu Sachsen-Anhalt. Er hat das Wort False-Flag-Operation nicht mehr benutzt, hat aber darauf hingewiesen, dass es sehr bedrückend sei, was dort passiert sei, dass auch im Verdacht stehe, dass vier Abgeordnete von demokratischen Parteien eben die entsprechenden Landtagspräsidenten in Sachsen-Anhalt gewählt hätten und hat nochmal klargemacht, dass niemand in der Union dazu aufgerufen sei, Extremisten in Staatsämter zu heben und es sich auch nicht mit den Werten der Union vertrage.
9: Und was heißt das für das Wie weiter mit der AfD?
11: Ja, das wird man sehen. Es gibt ja eh eine Debatte um die Brandmauer. Die eine sehen sie als komplett dysfunktional und hinderlich an. Andere definieren sie ein Stück weit um und sagen schon seit längerem, wir müssen uns inhaltlich mit der AfD auseinandersetzen und immer wieder deutlich machen, wo die Werte auch der Union mit der AfD nun überhaupt nicht zusammenpassen. Stichwort Europapolitik, überhaupt die Außenpolitik, aber auch in vielen Bereichen der Innenpolitik, Abschaffung des Verfassungsschutzes und dergleichen mehr gäbe es eben keine Gemeinsamkeiten, aber meine Interpretation ein wenig salopp formuliert. Der Begriff der Brandmauer ist ja mittlerweile toxisch aufgeladen. Davon will man in der Union nicht mehr so offensiv reden, wobei klargemacht wurde, dass niemand in der Union dazu aufgerufen sei, Extremisten in Staatsämter zu verhelfen.
9: Dann bleiben wir trotzdem kurz noch bei der Europapolitik. Du hast sie angesprochen. Wie hat er sich dazu geäußert? Was hat er gesagt, auch in Richtung Ukraine?
11: Er hält an der Unterstützung für die Ukraine massiv fest. Er hat die Distanz zu US-Präsident Donald Trump, was jedenfalls den sogenannten Diesel-Deal angeht, nochmal sehr klar gemacht. Und auf einer anderen Ebene ringt Bundeskanzler Friedrich Merz ja mit anderen Regierungschefs in Europa um eine neue Ausgestaltung des EU-Haushaltes. Dazu hat aber jetzt auf dieser Pressekonferenz inhaltlich wenig gesagt. Aber die Außenpolitik, dass die herausfordernd ist, dass sie schnellen Wechseln unterliegt, und dass er Kurs hält, was die Ukraine angeht, weil in der Ukraine eben auch die deutsche Sicherheit verteidigt werde. Das hat er erneut deutlich gemacht.
9: Und auch wenn er nicht explizit darauf eingegangen ist, aber du hast ja das Präsidium die zwei Tage auch beobachtet, die Umfragewerte von Merz sind weiterhin schlecht. Wie sieht es denn mit dem Rückhalt aus der eigenen Partei aus?
11: Der bleibt formal, nachdem die Ministerpräsidenten sich in einer Erklärung hinter ihn gestellt haben, erstmal unstrittig. Er zerfasert immer ein wenig an den Rändern nach meiner Einschätzung. Und natürlich machen schlechte Umfragewerte, und Friedrich Merz hat die schlechtesten Umfragewerte eines Kanzlers ever, machen etwas mit dem Zustand von Partei und auch Fraktion. Die Nervosität ist zu greifen und alle warten sozusagen auf einen Umkehrschub. Und Friedrich Merz hat auf der Pressekonferenz ja einmal mehr gesagt, dass er auch Teil der schlechten Kommunikation gewesen sei. Und der Verweis auf das Absinken der Stromsteuer auf europäisches Niveau ist ja das Einverständnis gewesen, dass man das Eingeständnis gewesen, dass man ein Wahlversprechen, eine Zusage gebrochen habe. Und das solle jetzt nachgeholt werden. Und die Bemühungen, dass man anders kommunizieren wolle, die haben wir auch von Friedrich Merz nicht das erste Mal gehört. Mal gucken, ob es klappt.
9: Der Konkurrenzdruck aus China macht insbesondere deutschen Autobauern zu schaffen. Die EU will daher, dass Peking in Europa weniger Hybridautos verkauft. Nun haben beide Seiten einen Kompromiss bekannt gegeben. Mehr dazu von Ann-Kathrin Petri-Beck aus der Börse in Frankfurt.
0: Nach langen Gesprächen konnten sich EU-Handelskommissar Šefčovič und der chinesische Handelsminister Wang Wentao auf eine Lösung einigen. Und es ist eine Lösung, die für europäische und auch für deutsche Autobauer nicht unattraktiv und vor allem auch sehr konkret ist. In Zukunft sollen pro Jahr nur noch maximal 350.000 Hybridautos aus China in die EU exportiert werden. Das sind dann etwa nur noch halb so viele wie bisher, denn in diesem Jahr werden es laut Schätzungen etwa 800.000 sein. Ab dem zweiten Jahr soll die Zahl der Autos dann jedes Jahr um 6% steigen. Nach 4 Jahren läuft diese Begrenzung dann allerdings aus. Für die nächsten 4 Jahre verschafft es den Autoherstellern in Europa allerdings Luft, hier auf dem europäischen Markt wieder Fuß zu fassen und die wachsende und vor allem günstige chinesische Konkurrenz ein Stück weit zu verdrängen. Zuletzt lief es eher anders, nämlich so, dass Chinesen immer mehr europäische Hersteller verdrängt haben in fast allen Segmenten und besonders auch bei den Hybridautos, die immer beliebter werden und immer größere Relevanz haben hier in Europa. Im August waren in der EU mehr als 44% der neu zugelassenen Autos Hybride oder Plug-in-Hybride, also Autos, die einen Verbrennungsmotor mit einem Elektromotor und einer Batterie kombinieren. Und in diesem Segment haben gerade chinesische Hersteller kräftig zugelegt. Aktuell kommt etwa jeder dritte verkaufte Plug-in-Hybrid in Europa von chinesischen Herstellern. Und mit diesen Preisen, die die Chinesen anbieten, können die deutschen Hersteller und auch die europäischen Hersteller nicht mithalten. Experten sprechen deshalb von einem Preiskrieg.
9: Es ist eine transatlantische Liebesgeschichte zwischen der deutschen Punkrock-Band Die Toten Hosen und ihren Fans in Argentinien. Seit den 1990ern spielte die Band immer wieder dort und füllte Stadien. Jetzt, mehr als 30 Jahre nach ihrem ersten Konzert in Argentinien, sind Die Toten Hosen wohl das letzte Mal in Buenos Aires aufgetreten, um Abschied von ihren Fans zu nehmen.
21: Es ist die letzte gemeinsame Party. Das letzte Konzert in Buenos Aires nach 34 Jahren. Tausend Fans sind gekommen, sie wollen sich verabschieden. Die Band will sich von einem für sie besonderen Land verabschieden.
22: Für mich ist das ganz, ganz wichtig, dass wir hier bei voller Stärke uns verabschieden und dass wir auch den Leuten heute ein richtiges Brett verpassen wollen.
21: Vor dem Konzert Aufregung bei Gaston Ulrich. Gleich ist die Arbeit rum. Er liebt Punk, er liebt, dass die Hosen nahbar sind und dass sie Eintrittspreise nehmen,

0: Ja, aber über all die Jahre, was wir alles hier erlebt haben, an fröhlichem Chaos, an wunderschönen Situationen.
1: Und so wird die letzte Show der Toten Hosen das große Fest, das sich Gaston, das sich alle erhofft haben. Adios, das war's.
2: Ein Haus am See, ein Ort der Sehnsucht und der Erinnerung. In seinem neuen Film Heimsuchung erzählt Regisseur Volker Schlöndorff, wie historische Ereignisse das Leben einzelner Menschen prägen und wie sich die Bedeutung von Heimat immer wieder verändert.
3: Ja, jedenfalls ist das jetzt hier unser Heim, in dem meine Frau und ich nun leben werden.
4: Ein Haus am See in Brandenburg. Über mehrere Generationen hinweg erleben die Bewohner die Wendepunkte des 20. Jahrhunderts. NS-Diktatur, Zweiter Weltkrieg, DDR und den Fall der Mauer. Der von Lars Eidinger gespielte Architekt erbaut das Haus in den 1930er Jahren.
3: Ein Haus ist wie eine dritte Haut, neben der Haut aus Fleisch.
5: Die Besonderheit ist ja schon auch an dem Buch, dass es wie Allegorien sind. Ja, der Architekt, die Frau des Architekten, die haben ja keine Namen. Und so ist für mich das Haus eigentlich auch einfach wie ein Repräsentant für ein Zuhause oder für ein Heim.
4: 87 ist Regisseur Volker Schlöndorff mittlerweile, aber immer noch der Spezialist für elegante, zeitlos gültige Literaturverfilmungen. Heimsuchung, der im Mai in Cannes Weltpremiere feierte, basiert auf dem Bestseller von Jenny Erpenbeck.
6: Heimsuchung hat mich auch schon mal als Titel sehr angesprochen, weil es so zweideutig ist. Einerseits, jeder sucht ein Heim, ein Zufluchtsort. Andererseits ist ja Heimsuchung auch so ein bisschen Horror. Da kommen irgendwelche Geister ins Haus.
4: Der Ort bleibt, die Gesinnungen ändern sich. In der DDR-Zeit zieht eine kommunistische Schriftstellerin in das Haus ein.
7: Ich kehre heim. Aber würde uns dieses Deutschland je wieder Heimat sein?
4: Menschen voller Hoffnungen und Lebenspläne, denen die Weltgeschichte dazwischenkommt. Heimsuchung, ein großer Roman, beeindruckend verfilmt.
8: Wir starten besonders an Gewässern und auch an Flüssen neblig in die neue Woche. Später löst aber die Sonne die kleinen Wassertropfen auf und dann bekommen wir heute je nach Region bis zu 9 Sonnenstunden. Und so könnte die Sonnenausbeute heute ausfallen. Für die meisten zeigt sich die Sonne 4 bis 6 Stunden lang. Es gibt auch Gebiete, die noch sonniger sind. Das ist zum Beispiel in Teilen von Bayern und Baden-Württemberg der Fall, teilweise auch im Westen und der Nordhälfte. Seit gestern bekommen wir immer mehr Hochdruckeinfluss und das bedeutet für die kommenden Tage ruhiges Herbstwetter. Erstmal Nebel, später sonnige Abschnitte und teilweise Temperaturen um die 20 Grad, was natürlich für Mitte Oktober zu warm ist. Morgen erreicht uns dann aus Westen ein Tiefausläufer, der bringt Wolken und auch etwas Regen, sodass die Sonnenausbeute in der Westhälfte mehr als gering ausfällt. Maximal sind 3 Sonnenstunden möglich oder es bleibt den ganzen Tag über grau. Ein ganz anderes Bild in der Osthälfte, dort zeigt sich die Sonne 4 bis 9 Stunden lang. Heute kann sich der Nebel teilweise hartnäckig halten, das ist besonders im Moseltal, an der unteren Donau oder auch in Teilen Niedersachsens der Fall. Nach Nebelauflösung geht es meist sonnig und trocken weiter. Schauer sind am ehesten im Norden und Osten möglich. In der Nacht erreicht uns aus Westen etwas Regen oder Nieselregen. Außerdem bildet sich auch Nebel. In der vergangenen Nacht, da gab es regional Bodenfrost. Ja, und heute kratzen wir regional an der 20-Grad-Marke, was für Mitte Oktober viel zu warm ist. Die Höchstwerte bewegen sich zwischen 10 Grad im Erzgebirge und 19 Grad am Oberrhein. In der Nacht kühlt es teilweise ordentlich ab. Die Tiefstwerte liegen im Westen zwischen 11 und 7 Grad. In der Osthälfte ist es deutlich kälter. Dort gibt es oft Bodenfrost. In den kommenden Tagen steht uns ruhiges Herbstwetter bevor. Hier kommen die Aussichten. Morgen breiten sich die Wolken im Laufe des Tages ostwärts aus. Regional fällt etwas Regen. Es gibt aber auch sonnige Abschnitte, 11 bis 20 Grad. Am Mittwoch sind im Süden viele Wolken unterwegs, die besonders am Vormittag Regen bringen. Im restlichen Land nach Nebelauflösung trockenes und auch sonniges Wetter. Am Donnerstag bis zu 23 Grad, im Süden teilweise sehr hartnäckiger Nebel, sonst aber ein Sonne-Wolken-Mix. Zusammengefasst heute ruhiges Herbstwetter mit Nebel, später dann mit mehr sonnigen Abschnitten.

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1: Guten Tag, willkommen zur Tagesschau. Der Rücktritt trifft die schwarz-rote Koalition in schwierigen Zeiten. Überraschend hat heute Bärbel Baas ihre Ämter als Bundesarbeitsministerin und SPD-Vorsitzende niedergelegt. Sie nannte persönliche Gründe, richtete aber auch Vorwürfe an den Koalitionspartner Union. Von dort habe es ausgerechnet in dieser für sie schwierigen Zeit persönliche Angriffe gegeben. Nachfolger als Arbeitsminister wird Ex-Ministerpräsident Schweizer aus Rheinland-Pfalz. Wer an der SPD-Spitze folgt, ist noch offen.
2: Am frühen Morgen veröffentlicht Bärbel Baas eine persönliche Erklärung. Heute ende ein Kapitel, schreibt sie, aber es sei nicht das Ende der Geschichte. Nach dem Tod meiner Stieftochter habe ich festgestellt, dass ich Zeit brauche, um die Trauer zu verarbeiten. Diese möchte ich mir ausreichend nehmen. Darüber hinaus muss ich leider feststellen, dass die öffentlichen Angriffe auf mich, leider auch aus den Reihen des Koalitionspartners, in dieser für mich persönlich schwierigen Zeit weiter forciert wurden. Die Diskussion über die Reform des Rentensystems und des Arbeitszeitrechts war in den vergangenen Wochen zunehmend hitziger geworden. Lars Klingbeil sagt heute, er sei Baas dankbar. Außerdem fordert er eine grundsätzliche Debatte über politische Streitkultur.
3: Deutlich wird mit dem heutigen Tag aber, hinter all diesen Ämtern stehen am Ende Menschen. Und auch an uns gehen die Krisen dieser Zeiten nicht spurlos vorbei. An uns geht die Polarisierung nicht spurlos vorbei, die politische Auseinandersetzung, die auch immer mehr Hass und Hetze einziehen lässt.
2: Der Bundeskanzler schreibt, er habe vertrauensvoll mit Baas zusammengearbeitet und wünsche ihr viel Kraft. Ähnlich sagen das auch andere in der Union.
4: Wenn jemand wie Bärbel Baas sagt, sie ist in einer Überforderungssituation, dann muss man das zunächst einmal respektieren. Ihre Trauer verstehen.
2: Neuer Arbeitsminister soll nun Alexander Schweizer werden, der ehemalige Ministerpräsident von Rheinland-Pfalz.
1: Nicole Kunert in Berlin. Nach dem Rückzug von Bärbel Baas zunächst die Frage, wie will man denn die Lücke im Parteivorstand schließen?
5: Naja, die SPD ist jetzt auf Personalsuche und ich würde sagen, die Jobbeschreibung ist so, man sucht eine starke Frau, eine Persönlichkeit, die sich im Koalitionsausschuss gegenüber der Union tatsächlich auch durchsetzen kann, die die Partei auch hinter sich hat, die auch die klaren Positionen der SPD vertreten kann. Und jetzt schaut man eben, wer könnte das sein. Klar ist, eine Doppelspitze, zwei Männer, das wird es nicht geben. Also wenn eine Doppelspitze, ein Mann, eine Frau, bis zum Ende des Jahres will man sich da entscheiden, wer sich da aufstellt. Und es gibt eben viele Kandidaten, so viele Kandidatinnen gibt es eben nicht, die da in Frage kommen, hört man immer wieder. Es wird immer mal wieder auch auf Manuela Schwesig geschielt, aber da hört man heute bisher noch gar nichts.
1: Mhm. Alexander Schweizer soll, wie gehört, neuer Arbeitsminister werden. Was bedeutet das für den Reformkurs der Schwarz-Roten Koalition?
5: Ja, dass man Alexander Schweizer aufgestellt hat als Nachfolger von Bärbel Baas als Arbeitsminister, ist schon auch ein Zeichen. Er ist derjenige, der auf jeden Fall immer gegen das Ende der abschlagsfreien Rente nach 45 Jahren war. Also er hat sich sehr klar gegen das große Reformpaket ausgesprochen, gegen die Rentenreform. Und jetzt wird man eben sehen müssen, wie beweglich ist er da in der Position, was wird er anders, andere Akzente setzen und wie schnell kann man sich jetzt in dieser Koalition einigen, ein Rentenpaket tatsächlich umzusetzen.
1: Dankeschön, Nicole Kunert. Auch die CDU orientiert sich gerade neu. Dazu ging das Parteipräsidium gestern und heute in Klausur. Ein Ergebnis gab Bundeskanzler Merz schon bekannt. Die Stromsteuer soll auch für private Haushalte gesenkt werden. Bisher wurde sie nur für bestimmte Wirtschaftsbranchen vergünstigt. Den finanziellen Spielraum dafür gibt es nach Worten von Merz, weil die Wirtschaft stärker wachsen soll als erwartet. Bislang beträgt die Stromsteuer in Deutschland 2,05 Cent pro Kilowattstunde. Sie soll nun auf den europäischen Mindestsatz von 0,1 Cent gesenkt werden. Das bedeutet für einen durchschnittlichen Vier-Personen-Haushalt eine Ersparnis von rund 60 Euro pro Jahr. Welche Auswirkungen hat das Verhalten von Verbrauchern und Unternehmen auf die Gesamtwirtschaft? Und wie kann darauf effektiv reagiert werden? Mit diesen Fragen haben sich die US-Wirtschaftswissenschaftler Robert Hall und Michael Woodford beschäftigt. Sie entwickelten Grundlagen für Modelle, die Zentralbanken und Regierungen helfen können, wirtschaftliche Schwankungen abzufedern. Für ihre Arbeit wurden sie nun mit dem Wirtschaftspreis der Schwedischen Reichsbank im Gedenken an Alfred Nobel ausgezeichnet.
6: Manchmal geht es für die Wirtschaft nach oben, manchmal nach unten. Die beiden US-Forscher haben Modelle entwickelt, um wirtschaftliche Hochs und Tiefs besser zu verstehen und besser abzufedern. In getrennten Beiträgen haben Robert E. Hall und Michael Woodford eine neue Grundlage für die Stabilisierungspolitik geschaffen. Wenn die Wirtschaft in Schwierigkeiten gerät, führt das oft zu mehr Arbeitslosigkeit und hoher Inflation. Die Gründe dafür kann die Politik nicht immer beeinflussen, wie bei der Corona-Pandemie. Die Zentralbanken können aber durch Zinsen dazu beitragen, dass die Folgen weniger dramatisch ausfallen.
7: Ein anderes Beispiel ist in der Energiekrise, wo die Inflationsrate sehr hoch war. Das ist ein gutes Beispiel, wo es sich gezeigt hat, dass die Geldpolitik es erreicht hat, diese Inflationsraten sehr schnell wieder runterzubringen, ohne dass die Arbeitslosigkeit sehr stark angestiegen ist.
6: Das Besondere, Robert Hall und Michael Woodford haben nicht nur auf große Zahlen geschaut, sondern auch auf die Entscheidungen von Menschen. Zum Beispiel darauf, wann Familien Geld ausgeben und wann sie lieber sparen. Das Nobelkomitee hat einen der beiden kurz nach der Verkündung angerufen. Es ist eine große Ehre, eine Überraschung, aber ich fühle mich gut. Beide teilen sich ein Preisgeld in Höhe von umgerechnet gut 1 Million Euro.
1: Und jetzt noch der Blick auf das Wetter. Morgen von Vorpommern bis nach Bayern nach Nebelauflösung sonniges Herbstwetter. Sonst dichte Wolken und gelegentlich Regen. 10 bis 20 Grad.
8: Guten Tag, willkommen bei Tagesschau 24. In der schwarz-roten Koalition war Bärbel Baas Arbeitsministerin, in der SPD Co-Vorsitzende. Heute Morgen dann die überraschende Nachricht. Die 58-Jährige gibt beide politischen Ämter auf. Sie begründet das mit der Trauer nach dem Tod ihrer Stieftochter. Sie brauche Zeit, das zu verarbeiten. Gleichzeitig nennt sie als Grund die anhaltenden öffentlichen Angriffe, auch von Seiten des Koalitionspartners der Union.
2: In einer persönlichen Erklärung schreibt Bärbel Baas: Heute ende ein Kapitel, aber es sei nicht das Ende der Geschichte. Nach dem Tod meiner Stieftochter habe ich festgestellt, dass ich Zeit brauche, um die Trauer zu verarbeiten. Diese möchte ich mir ausreichend nehmen. Darüber hinaus muss ich leider feststellen, dass die öffentlichen Angriffe auf mich, leider auch aus den Reihen des Koalitionspartners, in dieser für mich persönlich schwierigen Zeit weiter forciert wurden. Der SPD-Co-Vorsitzende Lars Klingbeil sagt, er sei traurig und dankbar.
3: Deutlich wird mit dem heutigen Tag aber, hinter all diesen Ämtern stehen am Ende Menschen. Und auch an uns gehen die Krisen dieser Zeiten nicht spurlos vorbei. An uns geht die Polarisierung nicht spurlos vorbei, die politische Auseinandersetzung, die auch immer mehr Hass und Hetze einziehen lässt.
2: Baas hat sich ihren Weg erarbeitet. Nach Hauptschulabschluss und Ausbildung studiert sie, arbeitet in einer Krankenkasse. Erst mit 41 Jahren kommt sie in den Bundestag. Das war 2009. 2025 wird sie SPD-Vorsitzende und Arbeitsministerin. Sie setzt nun die Pläne der schwarz-roten Koalition um, beispielsweise das Bürgergeld abzuschaffen. Ein Spagat für Baas als SPD-Linke.
9: Dass wir uns diese Sozialversicherungssysteme und diesen Sozialstaat finanziell nicht mehr leisten können, ist, und da entschuldige ich mich jetzt schon für den Ausdruck, Bullshit. Das ist Bullshit.
2: In den vergangenen Monaten dann Diskussionen über die Reform des Rentensystems und die angedachte Abschaffung der abschlagsfreien Rente nach 45 Beitragsjahren. Außerdem Streit in der Koalition über das Thema Arbeitszeit. Heute schreibt der Bundeskanzler, er habe vertrauensvoll mit Baas zusammengearbeitet und wünsche ihr viel Kraft, ähnlich andere Unionspolitiker.
4: Wenn jemand wie Bärbel Baas sagt, sie ist in einer Überforderungssituation, dann muss man das zunächst einmal respektieren, ihre Trauer verstehen.
2: Der SPD-Vorsitzende fordert nun eine grundsätzliche Debatte über politische Streitkultur.
3: Niemand in unserem Land sollte das ertragen müssen. Das vergiftet den politischen Diskurs. Das vergiftet den politischen Diskurs. Und ich wünsche mir auch im Sinne unserer politischen Kultur, dass alle noch mal in sich gehen und dass alle darüber nachdenken, was da eigentlich die letzten Wochen in dieser Phase passiert ist.
2: Im Dezember soll nun auf einem Bundesparteitag die gesamte SPD-Führung neu gewählt werden, so Klingbeil. Neuer Arbeitsminister soll Alexander Schweizer werden.
8: Es gibt viel zu diskutieren und zu besprechen. Das mache ich jetzt mit Andrea Römmele, Politikwissenschaftlerin von der Hertie School in Berlin. Wie groß ist denn das Erdbeben für die SPD durch den Weggang der Co-Vorsitzenden?
10: Ja, das ist schon gewaltig, wenn die Co-Vorsitzende von Bord geht und auch die Arbeitsministerin. Sie hatte ja zwei Funktionen. Es wird in den letzten Tagen sicherlich Gespräche im engsten Kreis gegeben haben. Für den engsten Kreis war es wahrscheinlich keine Überraschung. Aber im politischen Berlin hat das heute schon wie eine Bombe eingeschlagen.
8: Gestartet ist Baas ja als Vertreterin des linken Flügels der SPD. Zuletzt hat sie aber viele Reformprojekte, die besonders dem linken Flügel wenig gefallen haben, durchgesetzt. Zum Beispiel das unbeliebte Aus der Frührente. Wer verlässt da die SPD-Spitze? Was war ihre politische Bedeutung?
10: Ja, Bärbel Baas ist SPD-Urgestein. Wir haben es ja in ihrem Beitrag auch schon gesehen, wie sie sich hochgearbeitet hat aus Verhältnissen in den Bundestag, dann Parteivorsitzende und auch Ministerin. Das war ein Aufstieg par excellence. Sie gilt als linkes Urgestein der SPD und gerade sie hat sich ja auch gegen manche Punkte der Rentenreform, des Rentenpaketes gestemmt, einige Dinge vielleicht auch etwas schleppender umgesetzt, aber sie steht für den linken Flügel der SPD und da ist jetzt die Frage, wie hier nachbesetzt wird.
8: Eine Frage, die wir gleich besprechen werden. Zunächst, Ihren Abschied begründet Sie ja auch mit einem Fingerzeig in Richtung Koalitionspartner Union. Wie schätzen Sie das ein als politische Beobachterin? Inwieweit sind die Vorwürfe Richtung Union gerechtfertigt im Zusammenhang mit dem Umgang mit Bärbel Baas in der Zeit der Trauer?
10: Na, insgesamt hat Bärbel Baas doch einiges aushalten müssen, weil viel Ärgernis von Seiten der Union in Richtung SPD ging eben auch in Richtung Bärbel Baas. Da musste sie sicherlich einiges aushalten. Aber ich glaube, das gilt für die gesamte Politik, dass sie maximal ausgeleuchtet ist, ständig unter Dauerbeobachtung steht, keinen Rückzugsraum mehr hat, alles zu Tode analysiert wird. Und da müssen wir schon auch in uns gehen und uns fragen, was muten wir unseren Volksvertretern eigentlich mittlerweile zu? Und zu diesem Nachdenken hat sicherlich auch die Wortwahl oder der Fingerzeig Bärbel Baas dazu beigetragen.
8: Schauen wir auf die Konsequenzen für die Regierung. Wie groß ist denn der Schaden für die Koalition nach diesem Rücktritt? Welche Rolle hat Baas da eingenommen?
10: Na, Bärbel Baas hat eine ganz wichtige Rolle eingenommen. Das Arbeitsministerium ist ein ganz wichtiger Pfeiler, gerade jetzt auch in der Diskussion um die Rentenreform, um unterschiedliche Reformpakete, ganz klar. Sicherlich wird Friedrich Merz jetzt die nächsten 2-3 Tage auch ein Stück weit mehr durchatmen können, weil das Scheinwerferlicht, das mediale Scheinwerferlicht jetzt zumindest mal für eine kurze Zeit auf die SPD gerichtet ist und nicht auf die Diskussionen in der CDU, um die CDU, um die Rolle des Bundeskanzlers. Aber klar ist auch, die Nachbesetzung, was das Arbeitsministerium anbelangt, ist ja mehr oder weniger schon beschlossen mit Herrn Schweizer. Also die SPD hat hier noch eine Personaldecke, in die sie greifen kann, wo sie zügig nachbesetzen kann. Aber die offene Frage ist natürlich, wie geht's mit dem Parteivorsitz weiter?
8: Ja, nur davor noch die Frage, weil wir Schweizer gerade angesprochen haben, sind denn die Reformvorhaben, die jetzt wichtig und dringend sind, so mit ihm durchzusetzen?
10: Ich gehe davon aus, dass sie so mit ihm durchzusetzen sind. Er gilt ja als ein Mann des Kompromisses. Das hat man ja auch in Rheinland-Pfalz, wo er Ministerpräsident war, gezeigt, dass er durchaus auch den Weg in der Mitte findet. Insofern rechne ich damit, dass die Reformpakete relativ schnell voranschreiten.
8: Dann schauen wir jetzt auf die Parteispitze. Ende des Jahres soll ja ein Parteitag wieder neu aufgestellt werden. Wie sieht es denn aus? Welche Köpfe könnten da jetzt in die Führungsrolle kommen?
10: Natürlich wird viel gemunkelt über Manuela Schwesig, die mit ihrem fulminanten Wahlergebnis sich nochmal eine neue Rolle, glaube ich, geschaffen hat. Die Frage ist, ob sie überhaupt in einen Co-Vorsitz geht oder nicht, ob sie, wenn sie Parteivorsitzende wird, alleinige Parteivorsitzende wird. Dann wird natürlich auch häufiger über Frau Rehlinger aus dem Saarland gesprochen. Ich würde mir wünschen, dass man auch einen Blick in die zweite oder dritte Reihe wirft und auch junge Politikerinnen und Politiker mit an Bord holt, weil die Politik braucht junge Menschen vorne, die begeistern, frische Gesichter, neue Ideen. Insofern wird vielleicht jemand Co-Vorsitzender oder Co-Vorsitzende, den wir noch gar nicht auf dem Tableau oder auf dem Bildschirm haben.
8: Und an wen denken Sie da?
10: Ich habe selber auch keine Namen, aber ich denke ganz klar an die zweite und dritte Reihe und wünsche mir auch jemand aus der zweiten oder dritten Reihe, damit die junge Generation eben in der ersten Reihe auch vertreten ist.
8: Dann werden wir gespannt sein, ob die dann aufgestellt ist. Danke, Andrea Römmele, Politikwissenschaftlerin von der Hertie School in Berlin.
10: Sehr gerne.
8: Die Europäische Union verhängt neue Sanktionen gegen Unterstützer des russischen Krieges gegen die Ukraine. Bei einem Treffen in Luxemburg beschlossen die EU-Außenminister Strafmaßnahmen gegen 1600 Personen und Organisationen. Dazu gehören Reisebeschränkungen und das Einfrieren von Vermögenswerten. Die Außenbeauftragte Kallas sieht die Sanktionen als Zeichen gegen die umstrittene Vereinbarung von US-Präsident Trump und dem russischen Präsidenten Putin über Diesellieferungen. Dann sprechen wir noch mal in allen Einzelheiten darüber mit Tina Hassel in Luxemburg. Welche Strafmaßnahmen sind geplant und gegen wen sollen sie eigentlich eingesetzt werden?
11: Zunächst mal, wer auf dieser Sanktionsliste steht, der kann nicht mehr in die EU einreisen, kann dort keine Geschäfte mehr tätigen und sein Vermögen in der EU wird eingefroren. Und deshalb wurden hier die Namen auch so lange nicht veröffentlicht, damit sanktionierte Russen nicht schnell noch bei ihrer Bank anrufen und ihr Vermögen abziehen. Der absolut größte Teil der Sanktionsliste zielt auf die Rüstungsproduktion, aber auch 7 nordkoreanische Personen, die am Krieg gegen die Ukraine beteiligt sind, sind da drauf und 77 russische Politiker, die sich bei der Duma-Wahl in den von Russland besetzten Gebieten der Ukraine völkerrechtswidrig aufstellen und wählen ließen.
8: Es ist ja das größte Sanktionspaket seit 5 Jahren und soll besonders den militärischen Komplex treffen. Wie genau, was ist geplant?
11: Zunächst, ab heute stehen diese Sanktionen im Amtsblatt der Europäischen Union und sind damit ab jetzt sofort gültig. Und sie zielen vor allem auf die Herstellung von ballistischen Raketen, denn die verursachen in der Ukraine die größten Zerstörungen und die meisten zivilen Opfer, weil sich das Land eben derzeit dagegen kaum wehren kann. Die Luftabwehrsysteme, die Patriots, sind Mangelware, weil das US-Militär sie zum großen Teil im Krieg gegen den Iran verwendet. Die EU-Außenminister haben aber auch Sanktionen gegen Unternehmen verhängt, die wichtige Komponenten für russische Drohnen und Flugzeuge liefern, zum Beispiel Halbleiter oder Radargeräte oder Antennen, und auch gegen Systeme für die Luftfahrt, Satelliten- und Raketensysteme und Sprengstoff und Munition. All diese Firmen, Organisationen, Personen sind, wie gesagt, mit den gerade besprochenen Sanktionen belegt.
8: Schauen wir weiter auf Trumps sogenannten Diesel-Deal, der mit hoher Wahrscheinlichkeit neues Geld in Putins Kassen spült. Inwieweit haben die Auswirkungen auf diese Sanktionen?
11: Ja, zunächst mal wurde dieser Diesel-Deal hier wirklich von fast allen Außenministern ganz scharf verurteilt. Auch von Staatssekretär Kriechbaum, der ja hier von Außenminister Wadefuhl oder der den Außenminister Wadefuhl vertritt. Das sei nicht der europäische Weg, hieß das. Man würde sich wirklich wünschen, dass alle Partner bei den Sanktionen mitmachen. Und jeder Dollar, hieß es hier immer wieder in der Kriegskasse Russlands, der werde sofort für Waffen gegen die Ukraine genutzt. Kaja Kallas, die EU-Außenbeauftragte, die hat darauf hingewiesen, dass die EU-Sanktionen der russischen Wirtschaft bereits 1 Billion Euro entzogen haben und dass die neuen Sanktionen von heute als Zeichen gegen diesen Diesel-Deal verstanden werden sollen. Aber dennoch kann man schon sagen, Putin wird sich freuen, er bekommt eben mehr Geld in die Kasse. Und während die Europäer die Sanktionen weiter verschärfen, wird er die US-Sanktionen teilweise aussetzen, also transatlantische Einigkeit. Die sieht anders aus.
8: Jetzt gab es ja schon mehrere Sanktionspakete. Mit welcher Wirkung und wie groß ist eigentlich noch der Spielraum der EU?
11: nicht mehr so wirklich groß. Es wird immer schwieriger, sich auf neue große Pakete zu einigen, weil alles, was in Russland spürbar ist, tut eben auch den Europäern weh. Und zuletzt waren ja sogar zwei wichtige russische Oligarchen wieder runtergenommen worden von der Sanktionsliste. Auf Druck von Frankreich, weil eben Franzosen in Aserbaidschan in Haft saßen und Aserbaidschan Druck ausgeübt hat, um diese Sanktionen gegen die Oligarchen nicht weiter zu verlängern. Und das war als fatales Beispiel gesehen worden, dass auch Nicht-EU-Staaten unter Umständen Druck auf EU-Entscheidungen ausgeübt werden können. Es zeigt also, es wird immer schwerer, sich auf sogenannte sektorale Sanktionen zu äußern. Und deshalb macht man immer mehr persönliche Listungen.
8: Der Drohnenvorfall am Leipziger Flughafen hat die Bedrohung durch russische Sabotage ja noch einmal mehr verdeutlicht. Wie wird dieses Thema denn heute besprochen?
11: Ja, das wurde hier erstmals besprochen. Dieses Paket ist nämlich noch in Arbeit. Es ist nicht Teil dieser großen Sanktionsliste, über die wir jetzt gerade gesprochen haben. Es gibt noch gar keine fertige Liste, aber eine erste Diskussion hier in Luxemburg. Und deshalb kann es heute auch bestenfalls eine politische Vorverständigung geben. Wir haben nochmal nachgefragt, ob alle von Deutschland genannten Personen, da wird ja von einer zweistelligen Zahl gesprochen, direkt mit Leipzig in Verbindung stehen. Einige schon, heißt es. Aber nicht alle. Es könnten auch weitere sozusagen harte Antworten an Russland ins Spiel kommen, wie damals eben zunächst schon die Schließung des russischen Generalkonsulats in Bonn. Diesmal könnten es weitere Schiffe der russischen Schattenflotte sein, denn diese Boote, die umgehen ja nicht nur die Sanktionen, sondern von dort starten eben auch oft Drohnen zur Spionage oder zu Angriffen. Aber da müssen wir auf die Schluss-PK warten, also was genau da besprochen wird und wie weit man hier kommt, das wissen wir noch nicht.
8: Und trotzdem, darauf müssen wir auch noch schauen. Im Libanon hat die pro-iranische Hisbollah großen Einfluss. Eine EU-Mission soll folgen. Wie könnte diese denn aussehen?
11: Ja, das ist ein drängendes Thema, denn die UN-Mission UNIFIL im Libanon, die läuft Ende des Jahres aus. Seit 1978 sind da rund 10.000 Blauhelmsoldaten an der Grenze zwischen Libanon und Israel stationiert, um die Grenze zu sichern. Und deshalb beraten die EU-Außenminister jetzt mit Hochdruck, wie denn so eine Nachfolgermission aussehen könnte. Sie soll auf jeden Fall wesentlich kleiner sein. Es soll dann auch nur noch eine reine Ausbildungsmission sein. Aber die EU-Außenbeauftragte Kaya Kallas, die war letzte Woche in der Region, war auch im Libanon und hat gesagt, hier in Luxemburg werde ein Startschuss gesetzt werden und hat gesagt, man hoffe, dass in den nächsten Wochen diese Mission die Arbeit aufnimmt. Denn wie gesagt, Ende des Jahres würde man sonst niemanden mehr haben, der an der israelisch-libanesischen Grenze sozusagen beobachtet und einen Puffer darstellt.
8: Und das soll von Seiten der EU natürlich auf alle Fälle vermieden werden. Danke, Tina Hassel nach Luxemburg zum Treffen der EU-Außenminister. Und jetzt kurz etwas in eigener Sache. Ihre Meinung ist gefragt. 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Der deutsche Tennisprofi Alexander Zverev wird in den kommenden Wochen erstmals in seiner Karriere an die Spitze der Weltrangliste rücken. Spätestens zum Saisonende wird der gebürtige Hamburger die neue Nummer 1. Dies wird möglich, weil die Mitbewerber um Platz 1, Carlos Alcaraz und Ben Shelton, beim ATP-Turnier in Shanghai vorzeitig ausgeschieden sind. Als einziger Deutscher stand bislang Boris Becker in der Weltrangliste ganz oben. Und eine neue Nummer 1 gibt es auch in der Fußball-Bundesliga. Dort steht nach dem 5. Spieltag der SC Freiburg. Gegen Schalke mussten die Breisgauer eigentlich nur noch zugreifen, denn sowohl Dortmund als auch die Bayern hatten in den Spielen zuvor Punkte liegen lassen. Der Sprung an die Tabellenspitze war für die Freiburger beim 2:1 allerdings ein hartes Stück Arbeit.
12: Beim Abpfiff muss alles raus. Bei Trainer Julian Schuster, bei den Spielern, beim Tabellenführer der Fußball-Bundesliga.
13: Ist gut. Wir wissen, dass es am Ende wahrscheinlich nicht so bleiben wird, aber für einen Moment schön.
12: Bis zum ersten Glücksmoment für Freiburg in Rot dauert es nur 10 Minuten. Nach einem Eckball kann Schalkes Torhüter Loris Karius den Kopfball von Matthias Ginter noch parieren. Gegen den Nachschuss von Maximilian Eggestein ist er dann machtlos. Das 1:0 als Resultat einer starken Anfangsphase des Teams von Chefcoach Schuster. Schalke präsentiert sich eine halbe Stunde lang harmlos, schießt nicht einmal aufs Tor und trifft dann mit dem ersten eigenen Abschluss. Das 1:1 in der 30. Minute ermöglicht durch die nicht optimale Faustabwehr von Freiburg-Keeper Mio Backhaus. Adrian Gantenbein findet dann mit seinem leicht abgefälschten Schuss die goldene Lücke. Die Gäste von Trainer Miron Muslic nach dem Ausgleich mit mehr Energie. Freiburg verliert die Linie und die Nerven. Yuito Suzuki sieht nach diesem Foul an LVC gelb-rot. Der Sportclub nach einer guten Stunde in Unterzahl. Schalke eigentlich im Vorteil, am Ende dann aber doch geschlagen. Der eingewechselte Keisuke Goto mit dem 2:1 Siegtreffer in der 85. Minute. Sein erstes Bundesliga-Tor. Die Gefühle müssen raus.
14: Ich glaube, da zeigt sich einfach auch eine Mannschaft, wie sie sich in solchen Momenten dann eben auch verhält. Darüber bin ich sehr stolz.
12: Der Japaner Goto, der Matchwinner. Trainer Schuster kaum zu halten nach dem Sieg in Unterzahl. Freiburg ist Spitze in der Bundesliga.
8: Zuvor setzte sich im Rhein-Derby Köln mit 2:1 gegen Mönchengladbach durch. Schwieriger Einstand für den neuen Borussen-Trainer Alexander Blessin. Sein Team bleibt damit sieg- und punktlos weiter Tabellenletzter.
15: Der Mann des Spiels schenkt allen ein Küsschen. Said Elmala entscheidet das Derby mit einem wundervollen Tor für Köln.
16: Es gibt auf jeden Fall schlechtere Tage. Wir haben gebrannt auf das Spiel. Das fühlt sich einfach gerade sehr, sehr gut an, gewonnen zu haben. Und ja, dass ich das entscheidende Tor schießen konnte, hat mich umso mehr gefreut.
15: Gladbachs neuer Coach Alexander Blessin versucht, seinem Team Energie mitzugeben. Und die Borussia hat auch die erste Chance des Spiels durch Sanders Freistoß. Der FC nach vernünftigem Saisonstart zuletzt schwächeln mit Sosa. Sein Freistoß bleibt hängen. Johannessons Nachschuss ist vom Allerfeinsten. Köln führt nach 26 Minuten. Johannesson mit der Innenseite, mit Druck und Gefühl ins Eck. Die bislang punktlosen Gäste nicht irritiert, sondern direkt mit mehr Druck nach vorn. Ulrichs Flanke findet Skellys Kopf. Der Ausgleich in der 39. Minute wirkt wie eine Erlösung und zeigt deutlich Kölns Zuordnungsprobleme. Skelly alleingelassen. Das 1:1 ganz einfach für ihn. Kurz vor der Pause verletzt sich Skiri nach einem Foul von Neuhaus schwer. Er muss in die Klinik. In der zweiten Hälfte hat Gladbach zunehmend Probleme, kann vor allem Elmala nicht stoppen. In der 67. Minute passiert's. Tolle Solo, perfekter Abschluss, 2:1 Köln. Aber es gibt Diskussionen, weil Kraus seinen Gegenspieler wegräumt. Grenzwertig, Bart Stübner gibt das Tor. Der FC wird gegen Ende noch mal hinten reingedrückt. Zum Ausgleich reicht es nicht.
17: Hat sich keiner hängen lassen und bis zur 90. plus 7 haben alle alles reingehauen und darum geht's.
15: Frust ja, aufgeben nein. Nach der Derby-Pleite ist vor der nächsten Herausforderung.
18: Wir starten besonders an Gewässern und auch an Flüssen neblig in die neue Woche. Später löst aber die Sonne die kleinen Wassertropfen auf und dann bekommen wir heute je nach Region bis zu 9 Sonnenstunden. Und so könnte die Sonnenausbeute heute ausfallen. Für die meisten zeigt sich die Sonne 4 bis 6 Stunden lang. Es gibt auch Gebiete, die noch sonniger sind. Das ist zum Beispiel in Teilen von Bayern und Baden-Württemberg der Fall, teilweise auch im Westen und der Nordhälfte. Seit gestern bekommen wir immer mehr Hochdruckeinfluss und das bedeutet für die kommenden Tage ruhiges Herbstwetter. Erstmal Nebel, später sonnige Abschnitte und teilweise Temperaturen um die 20 Grad, was natürlich für Mitte Oktober zu warm ist. Morgen erreicht uns dann aus Westen ein Tiefausläufer, der bringt Wolken und auch etwas Regen, sodass die Sonnenausbeute in der Westhälfte mehr als gering ausfällt. Maximal sind 3 Sonnenstunden möglich oder es bleibt den ganzen Tag über grau. Ein ganz anderes Bild in der Osthälfte, dort zeigt sich die Sonne 4 bis 9 Stunden lang. Heute kann sich der Nebel teilweise hartnäckig halten. Das ist besonders im Moseltal, an der unteren Donau oder auch in Teilen Niedersachsens der Fall. Nach Nebelauflösung geht es meist sonnig und trocken weiter. Schauer sind am ehesten im Norden und Osten möglich. In der Nacht erreicht uns aus Westen etwas Regen oder Nieselregen. Außerdem bildet sich auch Nebel. In der vergangenen Nacht, da gab es regional Bodenfrost. Ja, und heute kratzen wir regional an der 20-Grad-Marke, was für Mitte Oktober viel zu warm ist. Die Höchstwerte bewegen sich zwischen 10 Grad im Erzgebirge und 19 Grad am Oberrhein. In der Nacht kühlt es teilweise ordentlich ab. Die Tiefstwerte liegen im Westen zwischen 11 und 7 Grad. In der Osthälfte ist es deutlich kälter. Dort gibt es oft Bodenfrost. In den kommenden Tagen steht uns ruhiges Herbstwetter bevor. Hier kommen die Aussichten. Morgen breiten sich die Wolken im Laufe des Tages ostwärts aus. Regional fällt etwas Regen. Es gibt aber auch sonnige Abschnitte, 11 bis 20 Grad. Am Mittwoch sind im Süden viele Wolken unterwegs, die besonders am Vormittag Regen bringen. Im restlichen Land nach Nebelauflösung trockenes und auch sonniges Wetter. Am Donnerstag bis zu 23 Grad, im Süden teilweise sehr hartnäckiger Nebel, sonst aber ein Sonne-Wolken-Mix. Zusammengefasst, heute ruhiges Herbstwetter mit Nebel, später dann mit mehr sonnigen Abschnitten.
8: Guten Tag, hier ist die Tagesschau in 100 Sekunden. CDU will Stromsteuer für alle auf EU-Minimum absenken. Nach der Präsidiumsklausur hat der Parteivorsitzende und Kanzler Merz betont, es müsse schnelle Entscheidungen geben, um bezahlbares Leben, mehr Gerechtigkeit und Sicherheit zu gewährleisten. Gesenkt wurde die Stromsteuer bislang nur für bestimmte Wirtschaftsbereiche. Bärbel Baas tritt zurück. Sie will sowohl ihr Amt als Bundesarbeitsministerin als auch den SPD-Vorsitz aufgeben. Grund sei ein Trauerfall in der Familie und öffentliche Angriffe auf sie, auch aus den Reihen der Union. Den Posten als Arbeitsminister soll der frühere SPD-Ministerpräsident in Rheinland-Pfalz, Alexander Schweizer, übernehmen. Neue Sanktionen gegen russische Unterstützer des Ukraine-Kriegs. Bei einem Treffen in Luxemburg beschlossen die EU-Außenminister, knapp 1.600 Personen und Organisationen mit Strafmaßnahmen zu belegen. Dazu gehören Reisebeschränkungen und das Einfrieren von Vermögenswerten. Die EU-Außenbeauftragte Kallas sieht die Sanktionen als Zeichen gegen die umstrittene Dieselvereinbarung von US-Präsident Trump und dem russischen Präsidenten Putin. Houthi-Miliz weitet Angriffe auf Saudi-Arabien aus. Nach schwerem Beschuss am Wochenende wurden die Flughäfen der Hauptstadt Riad und in Dammam getroffen. Saudi-Arabien macht die von Iran unterstützte Houthi-Miliz im Jemen verantwortlich. Saudischen Medienberichten zufolge haben die Außenminister von Saudi-Arabien und Iran über den Konflikt beraten. Teheran erklärte sich bereit, einen Dialog zwischen Saudi-Arabien und Jemen zu unterstützen. Wirtschaftsnobelpreis für US-Amerikaner Hall und Woodford. Sie erhalten die Auszeichnung für ihre Arbeit zur Mikro- und Makroökonomie. Auf Grundlage ihrer Modelle könnten gut abgestimmte geldpolitische Maßnahmen die wirtschaftlichen Ausschläge nach oben und unten abmildern, hieß es in der Begründung der Königlich Schwedischen Akademie der Wissenschaften in Stockholm. Das Wetter? Morgen von Vorpommern bis nach Bayern, nach Nebelauflösung, lange sonniges Herbstwetter. Sonst viele dichte Wolken und gelegentlich Regen oder Nieselregen. Nur selten Sonne bei 10 bis 20 Grad. Guten Tag, willkommen bei Tagesschau 24. In der schwarz-roten Koalition war Bärbel Baas Arbeitsministerin, in der SPD-Co-Vorsitzende. Heute Morgen dann die überraschende Nachricht. Die 58-Jährige gibt beide politischen Ämter auf. Sie begründet das mit der Trauer nach dem Tod ihrer Stieftochter. Sie brauche Zeit, das zu verarbeiten. Gleichzeitig nennt sie als Grund die anhaltenden öffentlichen Angriffe, auch von Seiten des Koalitionspartners der Union.
2: In einer persönlichen Erklärung schreibt Bärbel Baas: Heute ende ein Kapitel, aber es sei nicht das Ende der Geschichte. Nach dem Tod meiner Stieftochter habe ich festgestellt, dass ich Zeit brauche, um die Trauer zu verarbeiten. Diese möchte ich mir ausreichend nehmen. Darüber hinaus muss ich leider feststellen, dass die öffentlichen Angriffe auf mich, leider auch aus den Reihen des Koalitionspartners, in dieser für mich persönlich schwierigen Zeit weiter forciert wurden. Der SPD-Co-Vorsitzende Lars Klingbeil sagt, er sei traurig und dankbar.
3: Deutlich wird mit dem heutigen Tag aber, hinter all diesen Ämtern stehen am Ende Menschen. Und auch an uns gehen die Krisen dieser Zeiten nicht spurlos vorbei. An uns geht die Polarisierung nicht spurlos vorbei, die politische Auseinandersetzung, die auch immer mehr Hass und Hetze einziehen lässt.
2: Baas hat sich ihren Weg erarbeitet. Nach Hauptschulabschluss und Ausbildung studiert sie, arbeitet in einer Krankenkasse. Erst mit 41 Jahren kommt sie in den Bundestag. Das war 2009. 2025 wird sie SPD-Vorsitzende und Arbeitsministerin. Sie setzt nun die Pläne der schwarz-roten Koalition um, beispielsweise das Bürgergeld abzuschaffen. Ein Spagat für Baas als SPD-Linke.
9: Dass wir uns diese Sozialversicherungssysteme und diesen Sozialstaat finanziell nicht mehr leisten können, ist, und da entschuldige ich mich jetzt schon für den Ausdruck, Bullshit. Das ist Bullshit.
2: In den vergangenen Monaten dann Diskussionen über die Reform des Rentensystems und die angedachte Abschaffung der abschlagsfreien Rente nach 45 Beitragsjahren. Außerdem Streit in der Koalition über das Thema Arbeitszeit. Heute schreibt der Bundeskanzler, er habe vertrauensvoll mit Baas zusammengearbeitet und wünsche ihr viel Kraft, ähnlich andere Unionspolitiker.
4: Wenn jemand wie Bärbel Baas sagt, sie ist in einer Überforderungssituation, dann muss man das zunächst einmal respektieren, ihre Trauer verstehen.
2: Der SPD-Vorsitzende fordert nun eine grundsätzliche Debatte über politische Streitkultur.
3: Niemand in unserem Land sollte das ertragen müssen. Das vergiftet den politischen Diskurs. Das vergiftet den politischen Diskurs. Und ich wünsche mir auch im Sinne unserer politischen Kultur, dass alle noch mal in sich gehen und dass alle darüber nachdenken, was da eigentlich die letzten Wochen in dieser Phase passiert ist.
2: Im Dezember soll nun auf einem Bundesparteitag die gesamte SPD-Führung neu gewählt werden, so Klingbeil. Neuer Arbeitsminister soll Alexander Schweizer werden.
8: Und über die Entwicklungen bei der SPD habe ich mit unserem Korrespondenten Christoph Mestmacher in Berlin gesprochen.
19: Ja, bei der SPD gab es ja heute Gremiensitzungen und natürlich hat die Entscheidung von Bärbel Baas auch diese Sitzung überschattet. Das hat man ja den O-Tönen und den Aussagen von Lars Klingbeil, dem jetzt verbliebenen SPD-Parteichef, angemerkt. Hat aber relativ schnell eine Personalentscheidung getroffen mit Alexander Schweizer. Das war ja schon vor dem ersten öffentlichen Statement von Lars Klingbeil klar, dass er Bärbel Baas als Arbeitsminister und zuständig für Soziales folgen soll. Aber die Debatte, die dann Manuela Schwesig als Ministerpräsidentin als Mecklenburg-Vorpommern sehr deutlich auf den Punkt gebracht hat und gesagt hat, der Umgang mit Bärbel Baas sei unmenschlich gewesen. Damit meinte sie mit Sicherheit nicht nur Kollegen aus der Unionsfraktion, die ja auch in ihrer, sage ich jetzt mal, Trauerzeit nicht mit Rücktrittsforderungen gespart haben, namentlich zu nennen Christian von Stetten, Repräsentant des mächtigen Wirtschaftsflügels der CDU-Fraktion, sondern auch den Umgang in der Presse, also wir Journalisten durchaus mitgemeint. Da gab es schon sehr harte Überschriften und Zuspitzungen. Und nicht zu vergessen ist ja auch der Auftritt von Bärbel Baas vor den Arbeitgebern, als sie Hohngelächter für ihre Aussage gekriegt habe, nachdem das Rentenpaket stabilisiert, das Rentenniveau stabilisiert worden ist und sie hinterher von Männern in Nadelstreifen sprach. Insofern, ja, das Thema Bärbel Baas, Umgang mit ihr, hat mit Sicherheit auch in der Präsidiumssitzung der SPD eine Rolle gespielt. Ob es bei der Klausur der CDU ein CDU und CSU eine Rolle gespielt hat, das kann ich so nicht sagen. Da fehlen mir schlicht und ergreifend noch die Informationen. Klar ist, einer aus der CDU-Fraktion, Alexander Throm, innenpolitischer Sprecher, hat gesagt, wir müssen über den Umgang miteinander nachdenken.
8: Wie schwer wiegt denn der Verlust von Bärbel Baas, die ja oft auch als verlässliche Partnerin in der Koalition galt?
19: Er wiegt für die SPD, glaube ich, schon schwer. Ob er für die Koalition schwer wird, muss man sehen, wie Alexander Schweizer sich dann in das Amt einfindet. Er ist ja ein ausgewiesener Gegner der Abschaffung der Rente mit 63 und möchte sie gerne beibehalten. Stichwort Respekt vor der Lebensarbeitszeit. Aber er ist ein ausgefuchster Taktiker. Er kennt Verhandlungen, weiß auch, wie man verhandelt und Ministerien führt, war ja auch Ministerpräsident und ist überhaupt Ministerpräsidentenkonferenz gestählt. Das ist ja der Ort, wo der Kompromiss gesucht wird. Bärbel Baas wird in der SPD, auch wenn sie ihr Mandat behält im Bundestag, aber als Spitzenfunktionärin mit Sicherheit fehlen. Schon alleine, weil ihre Biografie wirklich bemerkenswert ist. Aufgewachsen in einem Haushalt, wo die Wünsche größer waren als der Geldbeutel. 5 Geschwister. Bärbel Baas kam daher, wo das Leben wirklich schmerzhaft ist. Hat dann ihren eigenen Weg, Hauptschulabschluss, Abschluss, weitere Qualifikation bis hin zu einer geachteten Geschäftsführerin und dann letztlich auch Bundestagspräsidentin gemacht. Und Bundestagspräsidentin, das merkte man ihr immer so ein bisschen an, das war eigentlich ihr Traumjob. Und es gab ja immer mal wieder Hinweise, auch hier in Berlin, dass Bärbel Baas das Amt als Bundesministerin für Arbeit und Soziales mit sehr viel guten Zureden übernommen hat.
8: Was bedeutet das denn jetzt für die kommenden schwierigen Reformen, die ja eigentlich zügig durchgebracht werden sollten?
19: Naja, die Gesetze werden selten von den Ministern geschrieben oder gar nicht von Ministern geschrieben. Da gibt es einen Stab. Im Bundesarbeitsministerium sind sehr viele Menschen beschäftigt. Für Alexander Schweizer wird es jetzt darauf ankommen, sich relativ schnell in die Gepflogenheiten der Regierungskoalition einzufinden, eine Position auch mit sich selber zu klären, nach meiner Einschätzung. Denn wie gesagt, er ist ein Gegner der Abschaffung der Rente nach 45 Beitragsjahren, also der abschlagsfreien Rente. Die möchte er beibehalten. Insofern ist er da ähnlich aufgestellt wie Teile in der SPD, aber wie wir ja gelernt haben, auch Ministerpräsidenten der Union, vor allen Dingen aus dem Osten. Ob der Reformprozess jetzt schneller oder insgesamt noch mal etwas breiter diskutiert werden muss, ist schwer einzuschätzen. Es gibt die Ansage von Friedrich Merz und die Hoffnung, dass die Sozialreformen, ist ja nicht nur die Rente, gibt ja weitere Themen, die umgesetzt werden müssen im Hause, jetzt von dem designierten, noch ist er nicht ernannt, neuen Bundesminister für Arbeit und Soziales, Alexander Schweizer. Insofern, also dass Friedrich Merz gesagt hat, ja, bis Weihnachten müssen Sie durchs Kabinett sein, ist schon ein leichtes Verschieben der Reformvorhaben gewesen. Aber es kommt aufs Tempo an und viel Eingewöhnungszeit wird er nicht haben. Aber er ist erfahren im Umgang mit Apparat und Ministerien.
8: Und noch zum Schluss der Blick auf die Parteispitze. Der Minister ist ja geklärt. Wie geht es denn da weiter bei der Parteispitze?
19: Ja, Lars Klingbeil hat ja sehr deutlich gesagt, und auch das ist eine wirkliche Neuigkeit, dass jetzt im Dezember, Ende Dezember oder Anfang Januar ein SPD-Parteitag über die neue Aufstellung der kompletten SPD-Spitze entscheiden soll. Auch Lars Klingbeil wird sich dort zur Wiederwahl stellen. Komplette SPD-Spitze schließt eigentlich auch den Generalsekretär ein, das ist ja noch Tim Klüssendorf. Insofern wird Anfang des Jahres, möglicherweise noch Ende des Jahres, auf diesem Parteitag viel Gewicht liegen. Lars Klingbeil ist auf dem letzten Parteitag nicht gerade mit einem Monsterergebnis gewählt worden, sondern eher mit einem sehr schlechten. Da wird dann auch noch mal entscheidend sein in der Vorbereitung, wie ausgefuchst Lars Klingbeil, das wird ihm ja nachgesagt, auch als Personalpolitiker agieren kann. Aber erst nach diesem Parteitag wird man das neue Gesicht der SPD-Parteispitze sehen. Bis dahin wird es möglicherweise unterschiedliche Signale der Bewerbung geben. Klar ist, es muss eine Vorsitzende werden. Das verlangt die Satzung der SPD.
8: Also spannende Einblicke. Das waren viele Fragen, die wir geklärt haben. Danke, Christoph Mestmacher nach Berlin.
19: Gerne.
8: Über das Wochenende hat das CDU-Präsidium in einer Krisenklausur darüber beraten, wie der künftige Kurs der Partei aussehen soll. Nach den Schlappen bei den Landtagswahlen und den schlechten Umfragewerten. Bundeskanzler Merz betonte den Reformdruck im Land. Ein Ziel sei es, die Stromsteuer auf das europäische Minimum zu senken. Die Partei habe sich grundlegende Schwerpunkte ihrer Politik vorgenommen.
20: Wir haben bei den Beratungen gestern und heute uns auf drei zentrale Bereiche konzentriert, die für die Menschen in unserem Land eine große Rolle spielen. Erstens, was muss getan werden, um ein bezahlbares Leben in Deutschland zu ermöglichen? Zweitens, wie können wir für mehr Gerechtigkeit in Deutschland sorgen? Und schließlich drittens, wie ist mehr Sicherheit in unserem Land im umfassenden Sinne des Wortes möglich?
8: Und ich habe mit unserem Hauptstadtkorrespondenten Christoph Mestmacher über die Pressekonferenz gesprochen und wo er die neuen Schwerpunkte sieht, mit denen die CDU, wie es der Kanzler selbst gesagt hat, aus dem Tief herauskommen will.
19: Es gab Kernbotschaften und es gab eine, wie ich finde, Breaking News, nämlich dass Bundeskanzler Friedrich Merz, der ja auch Unionsparteichef ist, gesagt hat, dass die Stromsteuer für alle auf europäisches Mindestniveau abgesenkt werden soll und dass man dafür Spielräume im Haushalt finde. Das hat er als Beleg genommen, damit auch ein Versprechen, was man gegeben habe, aber bisher noch nicht umgesetzt habe, eine Glaubwürdigkeitslücke schließe. Ansonsten haben beide, sowohl der Parteivorsitzende als auch die Generalsekretärin Franziska Hoppermann, drei Kernfelder für meine Wahrnehmung benannt, in der man sozusagen jetzt auch den Unmut der Wähler adressieren will. Das ist einmal das Thema bezahlbares Leben. Stichwort Stromsteuer hatte ich gerade erklärt, was man dort plant. Dann geht es um soziale Gerechtigkeit und auch um die innere Sicherheit sowie die äußere. Bundeskanzler Friedrich Merz hat auch den Deal von US-Präsident Donald Trump mit dem russischen Präsidenten Wladimir Putin zum sogenannten Dieselverkauf kritisiert und hat gesagt, Deutschland werde das nicht machen. Ein bisschen irritierend, ich bin mir nicht ganz sicher, ob ich mich da verhört habe, dass Franziska Hoppermann als Generalsekretärin der CDU gerade Elon Musk als Kronzeugen angeführt hat, der ja gesagt habe, es mangele auch der Union an Empathie. Das wäre dann schon ein bemerkenswerter Verweis, den sie dort gemacht hat, denn Elon Musk gilt ja auch mit seinen Social Accounts durchaus als Treiber der Spaltung in Deutschland.
8: Sophie, also zu den Kernthemen und den Breaking News, wie du es bezeichnest. Sonst ist ja eines der wichtigsten Themen der Umgang mit den Wahlschlappen in den letzten Landtagswahlen. Was ist denn dazu beschlossen worden bzw. auf den Weg gebracht worden?
19: Ja, das Papier konnte ich noch nicht lesen. Das ist ja gerade erst verteilt worden. Die Kollegen sitzen im Adenauerhaus. Insofern konnte ich das Papier, was geschrieben wurde, was Franziska Hoppermann angesprochen hat, nicht lesen. Auskunft gegeben hat Friedrich Merz auch noch mal zu Sachsen-Anhalt. Er hat das Wort False-Flag-Operation nicht mehr benutzt, hat aber darauf hingewiesen, dass es sehr bedrückend sei, was dort passiert sei, dass auch im Verdacht stehe, dass vier Abgeordnete von demokratischen Parteien eben die entsprechenden Landtagspräsidenten in Sachsen-Anhalt gewählt hätten und hat nochmal klargemacht, dass niemand in der Union dazu aufgerufen sei, Extremisten in Staatsämter zu heben und es sich auch nicht mit den Werten der Union vertrage.
8: Und was heißt das für das Wie weiter mit der AfD?
19: Ja, das wird man sehen. Es gibt ja eh eine Debatte um die Brandmauer. Die eine sehen sie als komplett dysfunktional und hinderlich an. Andere definieren sie ein Stück weit um und sagen schon seit längerem, wir müssen uns inhaltlich mit der AfD auseinandersetzen und immer wieder deutlich machen, wo die Werte auch der Union mit der AfD nun überhaupt nicht zusammenpassen. Stichwort Europapolitik, überhaupt die Außenpolitik, aber auch in vielen Bereichen der Innenpolitik, Abschaffung des Verfassungsschutzes und dergleichen mehr gäbe es eben keine Gemeinsamkeiten, aber meine Interpretation ein wenig salopp formuliert. Der Begriff der Brandmauer ist ja mittlerweile toxisch aufgeladen. Davon will man in der Union nicht mehr so offensiv reden, wobei klargemacht wurde, dass niemand in der Union dazu aufgerufen sei, Extremisten in Staatsämter zu verhelfen.
8: Dann bleiben wir trotzdem kurz noch bei der Europapolitik. Du hast sie angesprochen. Wie hat er sich dazu geäußert? Was hat er gesagt, auch in Richtung Ukraine?
19: Naja, er hält an der Unterstützung für die Ukraine massiv fest. Er hat die Distanz zu US-Präsident Donald Trump, was jedenfalls den sogenannten Diesel-Deal angeht, nochmal sehr klar gemacht. Und auf einer anderen Ebene ringt Bundeskanzler Friedrich Merz ja mit anderen Regierungschefs in Europa um eine neue Ausgestaltung des EU-Haushaltes. Dazu hat aber jetzt auf dieser Pressekonferenz inhaltlich wenig gesagt. Aber die Außenpolitik, dass die herausfordernd ist, dass sie schnellen Wechseln unterliegt, und dass er Kurs hält, was die Ukraine angeht, weil in der Ukraine eben auch die deutsche Sicherheit verteidigt werde. Das hat er erneut deutlich gemacht.
8: Und auch wenn er nicht explizit darauf eingegangen ist, aber du hast ja das Präsidium die zwei Tage auch beobachtet, die Umfragewerte von Merz sind weiterhin schlecht. Wie sieht es denn mit dem Rückhalt aus der eigenen Partei aus?
19: Der bleibt formal, nachdem die Ministerpräsidenten sich in einer Erklärung hinter ihn gestellt haben, erstmal unstrittig. Er zerfasert immer ein wenig an den Rändern nach meiner Einschätzung. Und natürlich machen schlechte Umfragewerte, und Friedrich Merz hat die schlechtesten Umfragewerte eines Kanzlers ever, machen etwas mit dem Zustand von Partei und auch Fraktion. Die Nervosität ist zu greifen und alle warten sozusagen auf einen Umkehrschub. Und Friedrich Merz hat auf der Pressekonferenz ja einmal mehr gesagt, dass er auch Teil der schlechten Kommunikation gewesen sei. Und der Verweis auf das Absenken der Stromsteuer auf europäisches Niveau ist ja das Einverständnis gewesen, dass man ein Wahlversprechen, eine Zusage gebrochen habe. Und das solle jetzt nachgeholt werden. Und die Bemühungen, dass man anders kommunizieren wolle, die haben wir auch von Friedrich Merz nicht das erste Mal gehört. Mal gucken, ob es klappt.
8: Und wir gehen in den Nahen Osten, Saudi-Arabien. Der Angriff auf den Flughafen in Riad beschäftigt uns auch heute. Es hat nämlich gestern eine weitere Attacke auf den Airport gegeben. Tobias Bönte in unserer Nachrichtenredaktion. Was kannst du darüber berichten?
0: Ja, es war bereits die vierte Attacke auf den Flughafen in der saudischen Hauptstadt Riad, die gestern stattgefunden hat. Es gab einen Toten, 11 Verletzte. Ganz groß berichtet haben wir gestern ja über die Attacke vom Samstag, also sozusagen die vorletzte Attacke, die ja sehr, sehr heftig war, wo es mehr als 300 Verletzte gab und auch 13 Menschen ihr Leben verloren haben. Da hat die saudischen Behörden haben da jetzt Bilder veröffentlicht von den Überwachungskameras aus dem Terminal zu dem Zeitpunkt, als diese ballistische Rakete eingeschlagen ist. Und man sieht sehr schnell, dass es wirklich ein heftiger Aufprall war, ein heftiger Treffer durch diese ballistische Rakete. Was im Moment nicht bekannt ist, ist, wie stark der Flughafen beschädigt ist. Der Flugverkehr ist dort größtenteils eingestellt. Wie heftig die Terminals beschädigt sind, ist im Moment nicht bekannt. Aber wenn man diese Bilder sieht, muss man davon ausgehen, dass es tatsächlich auch dort heftige Schäden gegeben hat. Ich habe es gerade gesagt, es war der vierte Angriff allein auf den Flughafen in Riad. Es gibt, der jetzt gestern stattgefunden hat, binnen einer Woche. Es gibt weitere Angriffe auf Ölförderanlagen. Es gibt einen Angriff auf einen Flughafen in Dammam. Und verantwortlich für alles sind die Houthi-Milizen im Jemen. Die haben sich bekannt zu diesen Angriffen. Man muss dazu sagen, die Houthis kämpfen im Jemen gegen die dortige Zentralregierung, die wiederum von Saudi-Arabien militärisch unterstützt wird. Und somit sind sozusagen die Houthis auch im direkten Konflikt mit Saudi-Arabien und schießen jetzt eben verstärkt Raketen und Drohnen in ihr Nachbarland nach Saudi-Arabien.
8: Beobachter befürchten ja eine Eskalation der Lage auf der arabischen Halbinsel. Wie ist das einzuschätzen?
0: Ja, ich glaube, dass wir sind da schon mittendrin, ist so mein Eindruck. Wir können uns mal die Karte anschauen. Wir sehen da im Süden Jemen, direkter Nachbar eben Saudi-Arabien. Wir sehen auch den Flughafen Riad eingezeichnet. Und man sieht, welche Distanz das ist und wie genau offenbar die Houthi mittlerweile in der Lage sind, eben Raketen ins Nachbarland nach Saudi-Arabien zu schießen. Iran, eigentlich der Erzfeind Saudi-Arabiens, mit dem man gegenseitig nicht viel zu tun haben wollte, vermittelt jetzt oder hat sich angeboten als Vermittler zwischen den Houthis, die dem Iran nahestehen, die auch von Iran unterstützt werden, und Saudi-Arabien. Wie gesagt, normalerweise ist man verfeindet. Saudi-Arabien und Iran reden nicht miteinander. Und jetzt hat wohl heute Nacht ein erstes Telefonat der beiden Außenminister stattgefunden, wo eben darüber gesprochen wurde, wie dort entsprechend vermittelt werden kann. Das Ganze hat auch eine wirtschaftliche Auswirkung. Wenn man die Karte nochmal anschaut, dann sieht man tatsächlich dort, dass man diese Meerenge hat, im Westen des Jemen, Bab el-Mandeb, die eben von den Houthis kontrolliert wird. Und im Osten, bei Saudi-Arabien, hat man ja die berühmte Straße von Hormuz. Das heißt, auch wirtschaftspolitisch ist, wenn dieser Krieg weiter außer Kontrolle gerät, das ein Riesenproblem für die Weltwirtschaft. Auch da merkt man große Sorge an den Finanzmärkten. Und von der Straße von Hormuz gibt es auch Neuigkeiten, die jetzt nichts mit Jemen oder Saudi-Arabien zu tun haben, sondern eher mit dem Iran. Wir sehen hier einen Tanker, der explodiert ist, weil er, so sagen es die iranischen Revolutionsgarden, von denen auch diese Aufnahmen stammen, wohl über eine Mine gefahren ist, die dort von Iran ausgelegt wurde. Und dieser Tanker sozusagen hat die genehmigte Route verlassen und ist dann über eine Mine gefahren und explodiert. Die Revolutionsgarden veröffentlichen solche Bilder natürlich nicht ohne Grund. Sie wollen damit abschrecken, sie wollen ihre Macht demonstrieren. Aber man sieht, dieser ganze Bereich, die ganze arabische Halbinsel, du hast gerade gesagt, die Sorge für einen Flächenbrand. Viele haben mittlerweile die Sorge, dass wir uns da schon mittendrin befinden.
8: Sie ist groß und nicht unbegründet. Tobias, wir schauen weiter. Der britische Premier Burnham hat in einem Podcast als erster britischer Regierungschef bestätigt, dass Russland sich in die Abstimmung zum Brexit 2016 eingemischt hat. Auf was stützt er denn seine Aussage?
0: Ja, auf Ermittlungsergebnisse, die der britischen Regierung wohl vorliegen. Also man hatte ja das immer wieder mal so munkeln gehört, wenn man so will. Aber jetzt hat tatsächlich ein offizieller Regierungschef gesagt, ja, das war so 2016, Brexit-Referendum. Andy Burnham, vor kurzem in Downing Street Nummer 10 als neuer Premierminister eingezogen, hat jetzt in dem Podcast eben gesagt, ja, ich habe danach gefragt, ob es damals russische Desinformation gab, ob Russland dieses Votum für den Brexit in Großbritannien beeinflusst hat. Und die Antwort meiner Leute in der Downing Street Nummer 10 war ja. Und das hat er jetzt öffentlich gemacht. Die Abstimmung

0: treten, insbesondere wegen der Art von Politik, mit der sie konfrontiert sind. Er hat mir gesagt, dass die AfD eindeutig Verbindungen zu Russland hat und, wie ich glaube, auch von dort finanziert wird.
1: Also, er sagt eben, es sei nach den Erkenntnissen seiner Dienste, und das ist ja bei uns, wird das auch immer wieder gesagt von den deutschen Nachrichtendiensten, eben die Möglichkeit, dass Russland Einfluss nimmt durch Desinformation oder auch eben durch Parteien auf das politische System, auf den Ausgang von Wahlen, und hat dort eben explizit die AfD erwähnt. Er hat auch Frankreich erwähnt, auch dort stehen ja Wahlen an, auch dort gibt es Parteien, die Russland unterstützen und dann im Gegenzug auch von Russland unterstützt werden. Also, auf jeden Fall eine große Gefahr, auf die Andy Burnham hier aufmerksam gemacht hat, eben aus der leidvollen Erfahrung, dass der Brexit unter Umständen, muss man sagen, eben durch russische Desinformation zumindest begünstigt wurde. Das kann man, glaube ich, sicher sagen.
2: Trotzdem eine ganz neue Betrachtung. Und dann lass uns noch nach Stockholm blicken. Dort wurde heute der Nobelpreisträger bzw. die Nobelpreisträger im Fach Wirtschaft bekannt gegeben. Wer bekommt ihn denn in diesem Jahr?
1: Es sind zwei US-Ökonomen. Man muss sagen, wie so oft, Männer und Amerikaner, die tatsächlich beim Wirtschaftsnobelpreis eigentlich ganz oft die Nase vorn haben. In dem Fall Robert Hall und Michael Woodford, zwei Forscher, die sich, und ich habe es mir extra aufgeschrieben, die mit den mikroökonomischen Grundlagen der makroökonomischen Stabilisierung beschäftigt haben. Deshalb haben sie den Preis bekommen. Wenn man das Ganze mal vom Unideutsch ins normale Deutsch übersetzt, sie haben Mechanismen erforscht, wie Staaten auf Wirtschaftskrisen gut reagieren können. Und diese Mechanismen finden wohl auch Anwendung, eben von Staaten, von Zentralbanken, wie sie ihre Wirtschafts- und Geldpolitik ausrichten, wenn eben es zu wirtschaftlichen Krisen kommt, wenn man schnell reagieren muss. Und dort haben eben die beiden Mechanismen entwickelt. Einer der beiden, Robert Hall, arbeitet an der Stanford-Universität in Kalifornien, Michael Woodford an der Columbia-Universität in New York. Und die beiden haben da eben Grundlagenforschung gemacht und dafür jetzt heute den Wirtschaftsnobelpreis bekommen, der ihn am 10. Dezember, wie allen anderen Nobelpreisträgern auch, dann in Stockholm verliehen wird.
2: Ja, das ist doch Forschung, mit der wir aktuell viel anfangen können, oder Tobias?
1: Absolut,
2: danke für das Update.
1: Absolut. Sehr gerne.
2: Der Konkurrenzdruck aus China macht insbesondere deutschen Autobauern zu schaffen. Die EU will daher, dass Peking in Europa weniger Hybridautos verkauft. Nun haben beide Seiten einen Kompromiss bekannt gegeben. Mehr dazu von Ann-Kathrin Petri-Beck aus der Börse in Frankfurt.
3: Nach langen Gesprächen konnten sich EU-Handelskommissar Šefčovič und der chinesische Handelsminister Wang Wentao auf eine Lösung einigen. Und es ist eine Lösung, die für europäische und auch für deutsche Autobauer nicht unattraktiv und vor allem auch sehr konkret ist. In Zukunft sollen pro Jahr nur noch maximal 350.000 Hybridautos aus China in die EU exportiert werden. Das sind dann etwa nur noch halb so viele wie bisher, denn in diesem Jahr werden es laut Schätzungen etwa 800.000 sein. Ab dem zweiten Jahr soll die Zahl der Autos dann jedes Jahr um 6% steigen. Nach 4 Jahren läuft diese Begrenzung dann allerdings aus. Für die nächsten 4 Jahre verschafft es den Autoherstellern in Europa allerdings Luft, hier auf dem europäischen Markt wieder Fuß zu fassen und die wachsende und vor allem günstige chinesische Konkurrenz ein Stück weit zu verdrängen. Zuletzt lief es eher anders, nämlich so, dass Chinesen immer mehr europäische Hersteller verdrängt haben in fast allen Segmenten und besonders auch bei den Hybridautos, die immer beliebter werden und immer größere Relevanz haben hier in Europa. Im August waren in der EU mehr als 44% der neu zugelassenen Autos Hybride oder Plug-in-Hybride, also Autos, die einen Verbrennungsmotor mit einem Elektromotor und einer Batterie kombinieren. Und in diesem Segment haben gerade chinesische Hersteller kräftig zugelegt. Aktuell kommt etwa jeder dritte verkaufte Plug-in-Hybrid in Europa von chinesischen Herstellern. Und mit diesen Preisen, die die Chinesen anbieten, können die deutschen Hersteller und auch die europäischen Hersteller nicht mithalten. Experten sprechen deshalb von einem Preiskrieg.

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1: Guten Tag, willkommen zur Tagesschau. Der Rücktritt trifft die Regierungskoalition in schwierigen Zeiten. Überraschend hat heute Bärbel Baas ihre Ämter als Bundesarbeitsministerin und SPD-Vorsitzende niedergelegt, bleibt aber Bundestagsabgeordnete. Sie nannte persönliche Gründe, richtete aber auch Vorwürfe gegen den Koalitionspartner Union. Von dort habe es ausgerechnet in dieser für sie schwierigen Zeit öffentliche Angriffe gegeben. Baas war in ihrem Ministerium für zentrale Reformvorhaben der Bundesregierung zuständig, unter anderem auch für Arbeitsmarkt und Rente.
2: Am frühen Morgen veröffentlicht Bärbel Baas eine persönliche Erklärung. Heute ende ein Kapitel, schreibt sie, aber es sei nicht das Ende der Geschichte. Nach dem Tod meiner Stieftochter habe ich festgestellt, dass ich Zeit brauche, um die Trauer zu verarbeiten. Diese möchte ich mir ausreichend nehmen. Darüber hinaus muss ich leider feststellen, dass die öffentlichen Angriffe auf mich, leider auch aus den Reihen des Koalitionspartners, in dieser für mich persönlich schwierigen Zeit weiter forciert wurden. Seit 2025 war Bärbel Baas Bundesarbeitsministerin und gemeinsam mit Lars Klingbeil SPD-Vorsitzende. Als Ministerin setzte sie die Pläne der schwarz-roten Koalition um, beispielsweise das Bürgergeld abzuschaffen und die neue Grundsicherung einzuführen. Ein Spagat für Bärbel Baas, die zur SPD-Linken zählt.
3: Dass wir uns diese Sozialversicherungssysteme und diesen Sozialstaat finanziell nicht mehr leisten können, ist, und da entschuldige ich mich jetzt schon für den Ausdruck, Bullshit. Das ist Bullshit.
2: Dennoch stellt sich Baas hinter das Rentenkonzept einer Kommission. Die Pläne sind in der SPD umstritten, weil auch die abschlagfreie Rente nach 45 Beitragsjahren abgeschafft werden soll.
3: Dann wird es für alle besser. Das ist die Botschaft. Es wird für alle am Ende perspektivisch besser.
2: Und doch wurde in den vergangenen Monaten immer hitziger über die Rentenreform diskutiert. Ebenso über das Thema Reform der Arbeitszeit. Aus der Union häuften sich zuletzt Vorwürfe, Baas und ihr Ministerium würden Gesetzesentwürfe zu den Reformen verschleppen.
1: Die Nachfolge von Bärbel Baas als Bundesarbeitsministerin ist mit dem rheinland-pfälzischen Ex-Ministerpräsidenten Schweizer bereits geklärt. Offen aber bleibt, wie es in der SPD selbst weitergeht. Der Co-Vorsitzende Klingbeil kündigte eine Neuwahl der Parteispitze zum Jahreswechsel an. Unklar, ob dies auch zu einem Kurswechsel führt und die Arbeit der schwarz-roten Koalition noch einmal schwieriger macht. Im Raum stehen zudem die Vorwürfe der zurückgetretenen Ministerin an die Adresse der Union.
4: Etwas mitgenommen wirkt Lars Klingbeil schon, als er heute über den Rücktritt seiner Co-Chefin spricht. In Zeiten persönlichen Leids habe sie politische Angriffe ertragen müssen, kritisiert er.
5: Das ist unanständig und niemand in unserem Land sollte das ertragen müssen. Das vergiftet den politischen Diskurs. Das vergiftet den politischen Diskurs und ich wünsche mir auch im Sinne unserer politischen Kultur, dass alle noch mal in sich gehen und dass alle darüber nachdenken, was da eigentlich die letzten Wochen in dieser Phase passiert ist.
4: Im Dezember solle nun ein Bundesparteitag stattfinden, so Klingbeil. Dabei würden dann beide Parteivorsitzenden neu gewählt. Bundeskanzler Merz wünscht Bärbel Baas viel Kraft. Angesichts der Debatte über politische Angriffe stellt er klar:
6: Ich habe immer nur in Sachfragen mit ihr diskutiert, nie persönlich. Und ganz besonders in den letzten 3 Wochen, die für sie besonders schwer waren, auch von meiner eigenen Partei, jede persönliche, auch christliche Rücksichtnahme auf sie eingefordert. Und ich kann nicht feststellen, dass wir uns dagegen in irgendeiner Weise, dass wir dagegen verstoßen haben.
4: Neuer Arbeitsminister soll Alexander Schweizer von der SPD werden, der ehemalige Ministerpräsident von Rheinland-Pfalz. Aus der Opposition kommen erste Forderungen.
7: Ich und die Linke wünschte Alexander Schweizer ein gutes Händchen für diese Rolle und diese Aufgabe und haben direkt einen Wunsch an ihn. Und zwar, dass er direkt als erstes klar macht, dass der 8-Stunden-Tag bleibt.
4: Die Diskussionen über Arbeitszeit und Rente, diese umstrittenen Reformen könnten die Feuertaufe für den neuen Arbeitsminister werden.
1: Matthias Deiß in Berlin. Bärbel Baas hat für ihren Rücktritt persönliche Gründe angeführt und auch Angriffe aus den Reihen des Koalitionspartners. Wir haben gehört, wie Merz reagiert. Ist das überall in der CDU so? Wie reagiert man auf diesen Vorwurf?
8: Ja, also den Vorwurf der unmenschlichen Attacken, den weist man in der Union zurück, teilweise sogar mit Empörung. Das sei jetzt ein geschickter Schachzug von Lars Klingbeil möglicherweise, um die eigenen Reihen zu schließen, auch vor den Vorstandswahlen. Auf der anderen Seite gehört zur Wahrheit, dass der Ärger über Bärbel Baas in der Union zuletzt groß war. Dort herrscht die Meinung vor, dass sie die verabredeten Reformen nicht schnell genug und auch ohne jede Begeisterung angegangen sei. Und das hat man eben immer wieder öffentlich kritisiert. Das habe aber nichts zu tun mit ihrem persönlichen Trauerfall. Dazu heißt es, sie habe ja ein großes Ministerium geleitet mit gleich mehreren Staatssekretären. Da habe man die Rentenreform während ihrer Trauerphase auch ohne sie umsetzen können.
1: Was bedeutet der Baas-Rückzug für die schwarz-rote Koalition und die Reformvorhaben?
8: Ja, es könnte sein, dass diejenigen in der Union, die Bärbel Baas zuletzt als Reformbremse kritisiert haben, sie noch vermissen werden. Ihr Nachfolger Alexander Schweizer gilt zwar einerseits als Pragmatiker mit Regierungserfahrung, andererseits eben aber auch als ausgewiesener Gegner der Abschaffung der abschlagsfreien Rente nach 45 Beitragsjahren. Könnte also sein, dass das mit ihm gar nicht einfacher wird. Und Alexander Schweizer muss sich auch noch einarbeiten. Auch das dürfte dauern.
1: Matthias Theis, danke. Nach Berlin. Welche Folgen hat der Rücktritt von Bärbel Baas für die SPD und für die schwarz-rote Bundesregierung? Dazu gibt es heute einen Brennpunkt um 20.15 Uhr gleich nach der Tagesschau. Auch die CDU orientiert sich gerade neu. Dazu ging das Parteipräsidium gestern und heute in Klausur. Ein Ergebnis gab Bundeskanzler Merz schon bekannt. Die Stromsteuer soll auch für private Haushalte gesenkt werden. Bisher wurde sie nur für bestimmte Wirtschaftsbranchen vergünstigt. Den finanziellen Spielraum dafür gibt es nach den Worten von Merz, weil die Wirtschaft stärker wächst und wachsen soll als erwartet. Bislang beträgt die Stromsteuer in Deutschland 2,05 Cent pro Kilowattstunde. Sie soll nun auf den europäischen Mindestsatz von 0,1 Cent gesenkt werden. Das bedeutet für einen durchschnittlichen 4-Personen-Haushalt eine Ersparnis von rund 60 Euro pro Jahr. Der Kurs gegenüber Russland steht im Mittelpunkt eines Sicherheitsforums in Warschau. Anders als die EU hat US-Präsident Trump seine Sanktionen gegen Russland gerade gelockert und dort Diesel eingekauft. Deshalb richteten sich bei dem Forum Fragen an den US-General Grinkovic, den obersten NATO-Kommandeur für Europa. Er versuchte, Bedenken zu zerstreuen und versicherte, die USA stünden weiter zum Bündnis.
9: Brechend voll ist der Saal bei seinem Auftritt. Alexis Grinkevich, NATO-Befehlshaber für Europa, stellt seine Theorie für den Sieg vor. Die NATO sei defensiv, sagt er, sie suche keinen Krieg. Aber kein Zweifel, sollte es Krieg geben, werden wir jeden Angriff abwehren und abschwächen. Und sollte der Angreifer weitermachen, werden wir seine Streitkräfte zerschlagen. Wir sind trainiert und bereit. Auch wenn es unausgesprochen bleibt, allen im Saal ist klar, dass es wohl hauptsächlich um Russland geht. Angesichts der eher wankelmütigen Haltung seines Präsidenten zu Putin und zur NATO ist der US-General bei der Nachfrage überraschend deutlich. Niemand sollte das Bekenntnis der USA zur NATO in Frage stellen. Ich bin hier ein Offizier, geschickt von Präsident Trump. Europas Sicherheit und die der Ukraine sind die Themen des Warschauer Sicherheitsforums. Für Irritation sorgt deshalb hier und beim zugeschalteten ukrainischen Präsidenten Trumps Dieselabkommen mit Putin. Für dieses erleichterte er die Sanktionen gegen Russland. Wir brauchen amerikanischen Druck auf Russland, keine Zugeständnisse, sondern echten Druck, sodass wir zumindest das erreichen, was der amerikanische Präsident gestern gepostet hat: einen Stopp der Angriffe auf Energieanlagen. Trump hatte am Sonntag offenbar ohne Absprachen eine Energiewaffenruhe angekündigt. Stunden später griff Russland ein Kraftwerk in der ukrainischen Großstadt Kharkiv an.
1: Der Ukraine-Krieg hat die moderne Kriegsführung radikal verändert. Und die technische Entwicklung schreitet weiter rasant voran. Damit Deutschland damit nicht den Anschluss verliert, soll die Forschung zu Sicherheit und Verteidigung stärker verzahnt werden. Etwa auf dem neuen Innovationscampus für Sicherheit und Verteidigung in Baden-Württemberg. Hier bündeln unter anderem die Universitäten in Stuttgart und Karlsruhe, das Fraunhofer-Institut und private Start-ups ihre Kompetenzen.
10: Dieser ältere Windkanal an der Uni Stuttgart bekommt bald einen exklusiven neuen Nachbarn. Einen Hyperschall-Windkanal mit Luftströmen von bis zu 6000 km/h. Wichtig für die Raum- und Luftfahrt. Und ein zentrales Projekt am Innovationscampus für Sicherheit und Verteidigung, der heute von der Landesministerin für Wissenschaft eröffnet wurde.
11: Wir setzen jetzt sehr stark auf die Anwendungsforschung, also das enge Miteinander von Wirtschaft und Wissenschaft. Das wird ganz wichtig sein, aber gleichzeitig brauchen wir auch in diesem Bereich die Grundlagenforschung.
10: Die gibt es im Bereich Sicherheit und Verteidigung in Baden-Württemberg schon, zum Beispiel am Drohnenforschungszentrum in Karlsruhe. Unter Beteiligung der Universität und zwei Fraunhofer-Instituten werden hier unter anderem Extremsituationen für Drohnen simuliert. Starke Winde, hohe Motorleistung und autonome Flugmanöver. Das ermöglicht Tests, die in der realen Welt nicht so einfach möglich wären.
12: Was wir hier auf dem Prüfstand aufgebaut haben, ist ein sehr, sehr leistungsfähiger Antrieb. Wir setzen einen sehr, sehr hochdrehenden Elektromotor ein und dafür eine Getriebeeinheit, was uns ermöglicht, das Drehmoment darzustellen, was wir für die großen Propeller brauchen. Und da können wir auch natürlich diese Antriebe richtig stressen.
10: Solche Forschungsprojekte sollen künftig auch am Innovationscampus Stuttgart mit Unternehmen in Kontakt gebracht werden. So soll ein unabhängiger und europäischer Verteidigungssektor aufgebaut werden, der auch als Startrampe dient für Startups.
1: Zur Wirtschaft und zu Anja Kohl in der Frankfurter Börse. Ja, letzte Woche meldeten die EU und China eine Einigung im Handelsstreit um Hybridautos. Und heute gab es dazu Details. Können die europäischen Hersteller zufrieden sein?
13: Ja, schon, denn die EU begrenzt die Einfuhr chinesischer Hybridautos ab kommendem Jahr und deren Zahl könnte dadurch um mehr als die Hälfte sinken. Man muss wissen, die Hybride sind derzeit die bevorzugte Antriebswahl bei den Neuzulassungen in der Europäischen Union. Dieser Deal nimmt Druck von den europäischen Herstellern, denn die chinesischen Hersteller profitieren von hohen staatlichen Subventionen und können ihre Autos entsprechend günstig anbieten. Allerdings bleiben natürlich diese Wettbewerbsvorteile für die Chinesen bestehen. Deswegen gab es Kritiker, die sagten, Zölle wären eigentlich wirksamer. Doch diese Einigung jetzt, die verschafft Zeit den europäischen Autobauern, um wettbewerbsfähiger zu werden und der Politik, um die Rahmenbedingungen in Europa zu verbessern. Und China braucht diesen Deal auch, denn man kann hier die margenstarken Modelle verkaufen und der heimische Markt, der chinesische, schwächelt im Moment.
1: Dankeschön, Anja Kohl. Unternehmen und Verbraucher konsumieren, sparen oder investieren, mal mehr, mal weniger. Diese individuellen Entscheidungen können für die Gesamtwirtschaft eines Landes auch problematisch sein, zum Beispiel in eine Rezession führen. Die beiden US-Wirtschaftswissenschaftler Robert Hall und Michael Woodford haben Grundlagen für Modelle geschaffen, die Zentralbanken und Regierungen helfen, solche wirtschaftlichen Schwankungen abzufedern. Für ihre Arbeit wurden sie mit dem Wirtschaftspreis der Schwedischen Reichsbank im Gedenken an Alfred Nobel ausgezeichnet.
14: Manchmal geht es für die Wirtschaft nach oben, manchmal nach unten. Robert E. Hall und Michael Woodford haben Modelle entwickelt, um wirtschaftliche Hochs und Tiefs besser zu verstehen und besser abzufedern. Unabhängig von den Ursachen, es ist ein wichtiges Ziel für Regierungen und Zentralbanken, das Ausmaß solcher Schwankungen zu verringern. Denn wenn die Wirtschaft in Schwierigkeiten gerät, führt das oft zu mehr Arbeitslosigkeit und hoher Inflation. Die Ursachen dafür kann die Politik nicht immer beeinflussen, wie bei der Corona-Pandemie. Die Zentralbanken können aber durch Zinspolitik dazu beitragen, dass die Folgen weniger dramatisch ausfallen.
15: Ein anderes Beispiel ist in der Energiekrise, wo die Inflationsrate sehr hoch war. Das ist ein gutes Beispiel, wo es sich gezeigt hat, dass die Geldpolitik es erreicht hat, diese Inflationsraten sehr schnell wieder runterzubringen, ohne dass die Arbeitslosigkeit sehr stark angestiegen ist.
14: Das Besondere, die US-Forscher haben nicht nur auf große Zahlen geschaut, sondern auch auf das Verhalten von Verbrauchern und Unternehmen. Sie haben zum Beispiel untersucht, wann Firmen ihre Preise ändern und wann Familien sparen oder Geld ausgeben. Ihre Modelle bilden die Grundlage dafür, wie Regierungen und Zentralbanken weltweit auf wirtschaftliche Schocks reagieren. Direkt nach der Verkündung hat das Nobelkomitee einen der beiden erreicht. Es ist eine große Ehre, eine Überraschung, aber ich fühle mich gut. Woodford und Hall teilen sich ein Preisgeld in Höhe von umgerechnet gut 1 Million Euro.
1: Und jetzt noch der Blick auf das Wetter. Morgen von Vorpommern bis nach Bayern lange sonnig, sonst viele Wolken und gelegentlich Regen. Die Höchstwerte 10 bis 20 Grad.
16: Guten Tag, willkommen bei Tagesschau 24. Die Fußballnationalmannschaft der Frauen steht unmittelbar vor einem Höhepunkt des Jahres. Morgen Abend trifft sie in Bremen auf Asienmeister Japan. Im letzten Länderspiel des Jahres will die WÜK 11 an den 4:2-Erfolg gegen Australien vom vergangenen Freitag anknüpfen. Ja, und Inka Blumensaat ist vor Ort. Gerade läuft im Weserstadion das Abschlusstraining. Du durftest die ersten 15 Minuten dabei sein. Wie sind denn deine Eindrücke?
17: Es ist ja wirklich so, immer wenn es dann spannend wird, müssen wir raus. Das ist bei den Länderspielen immer so 15 Minuten und dann Medienvertreterinnen, Journalisten und so weiter, alle wieder vor die Tür. In diesen 15 Minuten, die ich gesehen habe, kann ich auf jeden Fall sagen, die Laune, die ist bestens. Es wurden so Aufwärmspielchen gespielt, zum Beispiel das beliebte Schweinchen in der Mitte, das gibt's immer noch. Und wer dann da verliert, der bekommt so einen Ohrenschnipser. Tut, glaube ich, so ein bisschen weh, ändert dann aber nichts an der guten Laune. Der Bundestrainer hat es auch noch mal genutzt, diese Einheit jetzt, um so ein paar Einzelgespräche zu führen, hat sich zum Beispiel Janina Minge zur Seite genommen oder auch Sjoke Nüsken, die bei diesem 4:2 gegen Australien getroffen hatte. Was dort besprochen wurde, das wissen wir jetzt nicht. Aber die Atmosphäre auch da, das sah jetzt nicht nach einer großen Kritikrunde aus, sondern das war auf jeden Fall auch durchaus freundlich. Und die heiße Phase dieser Vorbereitung, die läuft dann jetzt in diesen Minuten. Und danach werden wir dann auch wissen, ob die hier sind, dann alle fit sind für die Partie morgen.
16: Schweinchen in der Mitte, das merke ich mir als Stimmungsbooster. Das ist jetzt ein weiteres Testspiel vor der Weltmeisterschaft im kommenden Jahr. Am Freitag hat das Team ja 4:2 gegen Australien gewonnen. Ist es bereits in WM-Form?
17: Das lässt sich ganz schwer sagen, weil das Team, das da am Freitag gespielt hat, das ist jetzt nicht unbedingt mal eine Startelf, die dann auch bei der Weltmeisterschaft auf den Platz laufen wird. Das liegt daran, dass es einige Ausfälle gerade gibt, verletzungsbedingt. Zum Beispiel die Kapitänin Julia Gwin von Bayern München, ganz wichtig, nicht dabei. Und auch im Tor Ann-Kathrin Berger, das ist die deutsche Nummer 1, die spielt in den USA. Und die ist für diese Länderspiele nicht angereist, in Absprache mit dem Trainerteam, weil dort mit ihrem Club Gotham FC die Saisonphase gerade jetzt in die entscheidende Richtung geht und ihr war das dann zu viel, einmal über den Teich zu fliegen, Zeitverschiebung und so weiter. Im Tor hat dann zum Beispiel Enna Mamutovic gespielt. Das ist auch so eine Art Casting, mindestens mal dann für die Nummer 2 bei der WM. Bei der Torhüterin kann man zum Beispiel sagen, die beiden Gegentore, da konnte sie nicht viel machen, konnte sie nicht halten, musste sie zumindest nicht halten und ansonsten wurde sie relativ wenig geprüft. Ich fand dennoch, dass es ein überzeugender Sieg war, mit sehr viel Spielfreude auf jeden Fall. Wenn wir dann mal auf die Mittelstürmerinnen-Position schauen, Melissa Köstler, die hat 2 Tore geschossen. Die hatten viele vielleicht gar nicht so auf der Rechnung vorher. Auch sie spielt in den USA, hat ihre ersten beiden Länderspieltore jetzt erzielt. Das ist auf jeden Fall schon mal positiv. Und wenn wir jetzt mal über dieses Spiel am Freitag hinausblicken, also die WM-Qualifikation der Deutschen, die war schon sehr, sehr überzeugend. 5 Siege gab es und ein torloses Unentschieden. Aber das war souverän, wie da das Ticket für Brasilien gebucht wurde. Und ich denke, das sollte auf jeden Fall schon mal so ein bisschen Hoffnung machen in Richtung Weltmeisterschaft.
16: Das macht uns natürlich Hoffnung, aber jetzt kommt es auf die Japanerinnen an. Wie stark sind denn die Gegnerinnen aus Japan einzuschätzen?
17: Japan ist ja in Deutschland 2011 sensationell Weltmeister geworden. Das erste und einzige Mal. Die hatte vorher da keiner auf dem Zettel. Und dann haben sie sich durchgesetzt, haben im Viertelfinale damals gegen Deutschland gewonnen. Dabei dachten alle, dass doch Deutschland hier den dritten WM-Titel damals in Serie holen würde. Nix da, den haben sich die Japanerinnen weggeschnappt. Das allerdings ist natürlich jetzt ein paar Jahre her, 2011 also. Wenn wir jetzt aber mal in diesem Jahr sind, 2026, da hat Japan die Asienmeisterschaft gewonnen, gegen Australien übrigens. Das war eine sehr gute Vorstellung dieses Teams. Viele Spielerinnen sind in Europa unterwegs, auch in den USA. Eine ist da besonders stark, auf die können wir mal kurz schauen. Das ist Momoko Tanikawa. Die spielt bei Bayern München, ist eine Mittelfeldspielerin, variabel einsetzbar. Als ich die das erste Mal gesehen habe, dachte ich, mein Gott, was die alles am Ball kann. Das ist ja wirklich irre. Ich habe eben noch mit Franziska Kett, einer Münchner Verteidigerin, über Tanikawa gesprochen. Und die hat auch gesagt, also es ist außergewöhnlich, was die da macht. Das ist auf jeden Fall eine Weltklasse-Spielerin. Dazu kommen. Noch andere dann zum Beispiel Hamada, eine Mitspielerin von Sioke Nüsken beim FC Chelsea. Und ich glaube, es ist wirklich eine richtig, richtig gute Mannschaft. Und es wird für Deutschland extrem schwer, da morgen ja, den Ball so laufen zu lassen, wie man sich das eigentlich vorstellt. Und dann auch idealerweise mit einem Sieg den Platz zu verlassen.
16: Ja, aber ein wichtiger Teil des Spielfelds ist ja auch die Fansituation, die Partie morgen im Bremer Weserstadion. Was ist denn da für eine Stimmung zu erwarten?
17: Es gab hier ein Länderspiel, da war ich auch, das war Ende Mai 2025 und es war wirklich wunderbar. Also da schwärmen auch jetzt alle noch davon. Bundestrainer Christian Wück, der wurde eben in der Pressekonferenz auch darauf angesprochen. Das war damals in der Nations League ein 4:0 gegen die Niederlande. Es waren so ungefähr 33.000 Zuschauer und Zuschauerinnen da und die Stimmung war wirklich herausragend. Und also auch Spielerinnen von Bayern München haben zum Beispiel danach von diesem Spiel in Bremen geschwärmt. Das Weserstadion zählt sicherlich auch zu den schönsten in Deutschland. Das heißt, hier ist schon mal viel angerichtet, dass es hier morgen auch wieder so schön sein kann. Es sind noch nicht ganz so viele Tickets wie damals verkauft, aber auf jeden Fall so rund 25.000. Liegt vielleicht auch an einer etwas früheren Anstoßzeit und daran, dass es diesmal anders als beim letzten Mal unter der Woche ist. Geht ja schon um 17:45 dann morgen hier los, aber ich finde, dass 25.000 auch schon auf jeden Fall eine richtig gute Kulisse sind. Seit kurzem sind ja auch bei Länderspielen wieder Stehplätze zugelassen. Den Stehplatzbereich konnten wir eben auch schon sehen. Das ist der Bereich, wo sonst die Werder-Fans stehen und ihr Team anfeuern. Und ich glaube, dass morgen viele kommen werden und dass sie dann ähnlich wie am Freitag in Karlsruhe, da waren 26.000, auch sehr laut sein werden und alles dafür tun werden, dass von ihrer Seite zu einem Sieg für Deutschland dann beigetragen werden kann.
16: Also Inka, das hört sich nach einem tollen Match an vor Superkulisse. Danke Inka Blumsaat ins Weserstadion.
18: Wir starten besonders an Gewässern und auch an Flüssen neblig in die neue Woche. Später löst aber die Sonne die kleinen Wassertropfen auf und dann bekommen wir heute je nach Region bis zu 9 Sonnenstunden. Und so könnte die Sonnenausbeute heute ausfallen. Für die meisten zeigt sich die Sonne 4 bis 6 Stunden lang. Es gibt auch Gebiete, die noch sonniger sind. Das ist zum Beispiel in Teilen von Bayern und Baden-Württemberg der Fall, teilweise auch im Westen und der Nordhälfte. Seit gestern bekommen wir immer mehr Hochdruckeinfluss und das bedeutet für die kommenden Tage ruhiges Herbstwetter. Erstmal Nebel, später sonnige Abschnitte und teilweise Temperaturen um die 20 Grad, was natürlich für Mitte Oktober zu warm ist. Morgen erreicht uns dann aus Westen ein Tiefausläufer, der bringt Wolken und auch etwas Regen, sodass die Sonnenausbeute in der Westhälfte mehr als gering ausfällt. Maximal sind 3 Sonnenstunden möglich oder es bleibt den ganzen Tag über grau. Ein ganz anderes Bild in der Osthälfte, dort zeigt sich die Sonne 4 bis 9 Stunden lang. Heute kann sich der Nebel teilweise hartnäckig halten. Das ist besonders im Moseltal, an der unteren Donau oder auch in Teilen Niedersachsens der Fall. Nach Nebelauflösung geht es meist sonnig und trocken weiter. Schauer sind am ehesten im Norden und Osten möglich. In der Nacht erreicht uns aus Westen etwas Regen oder Nieselregen. Außerdem bildet sich auch Nebel. In der vergangenen Nacht, da gab es regional Bodenfrost. Ja, und heute kratzen wir regional an der 20-Grad-Marke, was für Mitte Oktober viel zu warm ist. Die Höchstwerte bewegen sich zwischen 10 Grad im Erzgebirge und 19 Grad am Oberrhein. In der Nacht kühlt es teilweise ordentlich ab. Die Tiefstwerte liegen im Westen zwischen 11 und 7 Grad. In der Osthälfte ist es deutlich kälter. Dort gibt es oft Bodenfrost. In den kommenden Tagen steht uns ruhiges Herbstwetter bevor. Hier kommen die Aussichten. Morgen breiten sich die Wolken im Laufe des Tages ostwärts aus. Regional fällt etwas Regen. Es gibt aber auch sonnige Abschnitte, 11 bis 20 Grad. Am Mittwoch sind im Süden viele Wolken unterwegs, die besonders am Vormittag Regen bringen. Im restlichen Land nach Nebelauflösung trockenes und auch sonniges Wetter. Am Donnerstag bis zu 23 Grad. Im Süden teilweise sehr hartnäckiger Nebel, sonst aber ein Sonne-Wolken-Mix. Zusammengefasst, heute ruhiges Herbstwetter mit Nebel, später dann mit mehr sonnigen Abschnitten.
16: So, und jetzt ist noch Zeit für unseren Nachrichtenüberblick am späten Nachmittag mit Kevin Pulmeska im Newsroom der Tagesschau. Kevin, wir schauen in den Nahen Osten, genauer nach Saudi-Arabien. Die Angriffe auf den Flughafen in Riad beschäftigen uns auch heute. Es hat nämlich gestern eine weitere Attacke auf den Airport gegeben.
19: Genau, es hat eine weitere Attacke gegeben. Es war der vierte Angriff auf den Flughafen in Riad innerhalb einer Woche. Und bei dem sind nach offiziellen Angaben eine Person ums Leben gekommen und auch 11 Menschen verletzt worden. Und am Samstag, da hatte es bereits einen großen Angriff auf den Flughafen in Riad gegeben. Wir sehen hier einmal Bilder von den Überwachungskameras aus den Terminals, die die saudische Regierung jetzt veröffentlicht hat heute. Die Folge dieses Angriffs, 13 Tote und mehr als 300 Verletzte. Wir sehen ja hier diesen massiven Einschlag. Wir sehen hier das Terminal, in dem Fall in Riad, hier auch nochmal eine andere Position der Kamera. Und es ist unklar, wie schwer der Flughafen beschädigt wurde. Aber anhand dieser Aufnahmen lässt sich natürlich vermuten, dass es wirklich enorme Schäden sind. Der Flughafen, der sollte eigentlich bis Dienstag geschlossen bleiben. Das hatten die Behörden so angekündigt. Der Betrieb, der könne aber aus Sicherheitsgründen nicht wie geplant wieder aufgenommen werden. Das hat die dortige Luftfahrtbehörde nun mitgeteilt. Und nach aktuellen Erkenntnissen bleibt der Flughafen mindestens bis Sonntag Mitternacht erst einmal geschlossen.
16: Ja, wenn nicht sogar länger. Warum genau greift die Houthi-Miliz eigentlich Saudi-Arabien an? Was steckt dahinter? Das ist ja eine komplexe Zusammensetzung.
19: Genau, wir können das meistens mal versuchen aufzuschlüsseln. Also die Houthi, die werden von Iran unterstützt. Iran ist der Erzfeind von Saudi-Arabien. Und die Houthi-Miliz, die kämpft im Jemen gegen die Regierung, die international anerkannt wird und auch von Saudi-Arabien unterstützt wird. Wir können einmal auf die Karte schauen, die uns das Ganze ein bisschen vergegenwärtigt. Und zwar sehen wir hier, Saudi-Arabien ist ein Nachbarland vom Jemen. Und bereits 2015 hatte die Regierung von Saudi-Arabien die Regierung im Jemen, die eben offiziell anerkannt ist, unterstützt. Knapp 7 Jahre später gab es dann eigentlich eine Waffenruhe. Jetzt im September hatte die Houthi dann wieder die Regierung vor Ort angegriffen. Sie haben versucht, ans Rote Meer zu kommen, um eben eine strategisch wichtige Meerenge für sich zu beanspruchen. Dadurch haben sie sich natürlich versucht, wirtschaftliche Vorteile zu erschleichen. Beispielsweise, wenn sie diese Meerenge kontrollieren, wäre es möglich, Wirtschaftsbeziehungen mit China oder Russland aufzubauen. Die Saudis, die waren da natürlich dagegen und haben dann versucht, wieder die Regierung vor Ort im Jemen zu unterstützen, um eben den Einfluss der Houthi, die ja eben von Iran mitfinanziert werden bzw. mit unterstützt werden, dann wieder zurückzudrängen.
16: Und jetzt noch einmal einen Schritt weiter. Wer steckt eigentlich hinter der Houthi-Miliz?
19: Ja, die Houthi-Miliz, das ist eine islamistische Bewegung gewesen im Jemen. Sie ist 1990 entstanden, wurde aber eigentlich erst 2003 radikalisiert nach dem Einmarsch der Amerikaner im Irak. Und sie haben dasselbe Feindbild wie beispielsweise Iran, ihr großer Verbündeter, nämlich einmal die USA und zum anderen auch Israel. Sie haben mehrere Aufstände angezettelt gegen die Regierung im Jemen. 2014 gab es dann in der Folge eben einen Bürgerkrieg. Das Ziel der Houthi ist ganz klar der Machtausbau und dann eben auch der Machterhalt. In den von ihnen kontrollierten Gebieten im Jemen leben 70% der Menschen des Landes, also schon sehr viele. Sie gelten als eine der mächtigsten nichtstaatlichen Akteure im Nahen Osten. Ende 2024 wurde ihre Truppenstärke auf 350.000 Kämpfer geschätzt. Und sie besetzen ein Gebiet, wie gesagt, was eben sehr bevölkerungsreich ist im Land. Und sie werden von Iran unterstützt. Und der Erzfeind von Iran ist eben Saudi-Arabien und deswegen richten sich gerade auch die Angriffe von Jemen dann gegen den Freund des Feindes und in dem Fall dann gegen Saudi-Arabien.
16: Ja, und das gipfelt dann alles eben in diesen Attacken auf den Flughafen. Danke erstmal, dass du uns da mitgenommen hast. Wir schauen jetzt auf erfreulichere Nachrichten aus dem Sport. Der deutsche Tennisprofi Alexander Zverev wird die neue Tennisnummer 1. Jetzt steht es offiziell fest. Kevin, wie ist es jetzt dazu gekommen?
19: Ja, man hätte schon vor einer Woche so ein bisschen mit Augenzwinkern darauf schielen können, dass Alexander Zverev die Nummer 1 werden könnte. Da hat nämlich Jannik Sinner seinen Saison aus verkündet. Der Italiener ist die aktuelle Nummer 1 der Welt. Und jetzt hat heute Nacht eben auch Carlos Alcaraz die Nummer 3 der Welt verloren. Zuvor hatte auch Ben Shelton, der auch noch leise Hoffnungen hatte, theoretischer Natur, die Nummer 1 zu werden, Ende des Jahres sein Spiel verloren beim ATP-Turnier in Shanghai. Und damit ist Zverev, der heute eigentlich spielfrei hatte, dann auf der Couch sozusagen zur sicheren Nummer 1 Ende des Jahres geworden. Und Zverev, wie gesagt, ist in einem Jahr, das wirklich sein Jahr ist. Er hat seinen ersten Grand-Slam-Titel endlich geholt, spielt allgemein eine fantastische Saison, zeigte sich das ganze Jahr einfach in einer unglaublichen Form. Jetzt ist er nach Boris Becker, 35 Jahre nach Boris Becker, dann die zweite Nummer 1 der Herrenwelt aus Deutschland jemals, muss man sagen. Becker hat es damals 11 Wochen gehalten. Jetzt bleibt abzuwarten, wie lange es dann Alexander Zverev halten wird.
16: Ja, wenn Talent auf ein bisschen Glück trifft. Vielen Dank, Kevin Poveska.
19: Sehr gerne.
16: Guten Tag, willkommen bei Tagesschau 24. In der schwarz-roten Koalition war Bärbel Baas Arbeitsministerin, in der SPD Co-Vorsitzende. Heute Morgen dann die überraschende Nachricht. Die 58-Jährige gibt beide politischen Ämter auf. Sie begründet das mit der Trauer nach dem Tod ihrer Stieftochter. Sie brauche Zeit, das zu verarbeiten. Gleichzeitig nennt sie als Grund die anhaltenden öffentlichen Angriffe, auch von Seiten des Koalitionspartners der Union.
4: In einer persönlichen Erklärung schreibt Bärbel Baas: Heute ende ein Kapitel, aber es sei nicht das Ende der Geschichte. Nach dem Tod meiner Stieftochter habe ich festgestellt, dass ich Zeit brauche, um die Trauer zu verarbeiten. Diese möchte ich mir ausreichend nehmen. Darüber hinaus muss ich leider feststellen, dass die öffentlichen Angriffe auf mich, leider auch aus den Reihen des Koalitionspartners, in dieser für mich persönlich schwierigen Zeit weiter forciert wurden. Der SPD-Co-Vorsitzende Lars Klingbeil sagt, er sei traurig und dankbar.
5: Deutlich wird mit dem heutigen Tag aber, hinter all diesen Ämtern stehen am Ende Menschen. Und auch an uns gehen die Krisen dieser Zeiten nicht spurlos vorbei. An uns geht die Polarisierung nicht spurlos vorbei, die politische Auseinandersetzung, die auch immer mehr Hass und Hetze einziehen lässt.
4: Baas hat sich ihren Weg erarbeitet. Nach Hauptschulabschluss und Ausbildung studiert sie, arbeitet in einer Krankenkasse. Erst mit 41 Jahren kommt sie in den Bundestag. Das war 2009. 2025 wird sie SPD-Vorsitzende und Arbeitsministerin. Sie setzt nun die Pläne der schwarz-roten Koalition um, beispielsweise das Bürgergeld abzuschaffen. Ein Spagat für Baas als SPD-Linke.
3: Dass wir uns diese Sozialversicherungssysteme und diesen Sozialstaat finanziell nicht mehr leisten können, ist, und da entschuldige ich mich jetzt schon für den Ausdruck, Bullshit. Das ist Bullshit.
4: In den vergangenen Monaten dann Diskussionen über die Reform des Rentensystems und die angedachte Abschaffung der abschlagsfreien Rente nach 45 Beitragsjahren. Außerdem Streit in der Koalition über das Thema Arbeitszeit. Heute schreibt der Bundeskanzler, er habe vertrauensvoll mit Baas zusammengearbeitet und wünsche ihr viel Kraft, ähnlich andere Unionspolitiker.
20: Wenn jemand wie Bärbel Baas sagt, sie ist in einer Überforderungssituation, dann muss man das zunächst einmal respektieren, ihre Trauer verstehen.
4: Der SPD-Vorsitzende fordert nun eine grundsätzliche Debatte über politische Streitkultur.
5: Niemand in unserem Land sollte das ertragen müssen. Das vergiftet den politischen Diskurs. Das vergiftet den politischen Diskurs, und ich wünsche mir auch im Sinne unserer politischen Kultur, dass alle noch mal in sich gehen und dass alle darüber nachdenken, was da eigentlich die letzten Wochen in dieser Phase passiert ist.
4: Im Dezember soll nun auf einem Bundesparteitag die gesamte SPD-Führung neu gewählt werden, so Klingbeil. Neuer Arbeitsminister soll Alexander Schweizer werden.
16: Und über die Entwicklungen bei der SPD habe ich mit unserem Korrespondenten Christoph Mestmacher in Berlin gesprochen.
21: Ja, bei der SPD gab es ja heute Gremiensitzungen, und natürlich hat die Entscheidung von Bärbel Baas auch diese Sitzung überschattet. Das hat man ja den O-Tönen und den Aussagen von Lars Klingbeil, dem jetzt verbliebenen SPD-Parteichef, angemerkt. Hat aber relativ schnell eine Personalentscheidung getroffen mit Alexander Schweizer. Das war ja schon vor dem ersten öffentlichen Statement von Lars Klingbeil klar, dass er Bärbel Baas als Arbeitsminister und zuständig für Soziales folgen soll. Aber die Debatte, die dann Manuela Schwesig als Ministerpräsidentin als Mecklenburg-Vorpommern sehr deutlich auf den Punkt gebracht hat und gesagt hat, der Umgang mit Bärbel Baas sei unmenschlich gewesen. Damit meinte sie mit Sicherheit nicht nur Kollegen aus der Unionsfraktion, die ja auch in ihrer, sage ich jetzt mal, Trauerzeit nicht mit Rücktrittsforderungen gespart haben, namentlich zu nennen Christian von Stetten, Repräsentant des mächtigen Wirtschaftsflügels der CDU-Fraktion, sondern auch den Umgang in der Presse, also wir Journalisten, durchaus mitgemeint. Da gab es schon sehr harte Überschriften und Zuspitzungen. Und nicht zu vergessen ist ja auch der Auftritt von Bärbel Baas vor den Arbeitgebern, als sie Hohngelächter für ihre Aussage gekriegt habe, nachdem das Rentenpaket stabilisiert, das Rentenniveau stabilisiert worden ist, und sie hinterher von Männern in Nadelstreifen sprach. Insofern, ja, das Thema Bärbel Baas Umgang mit ihr hat mit Sicherheit auch in der Präsidiumssitzung der SPD eine Rolle gespielt. Ob es bei der Klausur der CDU ein CSU, CDU und CSU eine Rolle gespielt hat, das kann ich so nicht sagen. Da fehlen mir schlicht und ergreifend noch die Informationen. Klar ist, einer aus der CDU-Fraktion, Alexander Throm, innenpolitischer Sprecher, hat gesagt, wir müssen über den Umgang miteinander nachdenken.
16: Wie schwer wiegt denn der Verlust von Bärbel Baas, die ja oft auch als verlässliche Partnerin in der Koalition galt?
21: Er wiegt für die SPD, glaube ich, schon schwer. Ob er für die Koalition schwer wird, muss man sehen, wie Alexander Schweizer sich dann in das Amt einfindet. Er ist ja ein ausgewiesener Gegner der Abschaffung der Rente mit 63 und möchte sie gerne beibehalten. Stichwort Respekt vor der Lebensarbeitszeit. Aber er ist ein ausgefuchster Taktiker. Er kennt Verhandlungen, weiß auch, wie man verhandelt und Ministerien führt, war ja auch Ministerpräsident und ist überhaupt Ministerpräsidentenkonferenz gestählt. Das ist ja der Ort, wo der Kompromiss gesucht wird. Bärbel Baas wird in der SPD, auch wenn sie ihr Mandat behält im Bundestag, aber als Spitzenfunktionärin mit Sicherheit fehlen. Schon alleine, weil ihre Biografie wirklich bemerkenswert ist. Aufgewachsen in einem Haushalt, wo die Wünsche größer waren als der Geldbeutel. 5 Geschwister. Bärbel Baas kam daher, wo das Leben wirklich schmerzhaft ist, hat dann ihren eigenen Weg, Hauptschulabschluss, weitere Qualifikationen bis hin zu einer geachteten Geschäftsführerin und dann letztlich auch Bundestagspräsidentin gemacht. Und Bundestagspräsidentin, das merkte man ihr immer so ein bisschen an, das war eigentlich ihr Traumjob. Und es gab ja immer mal wieder Hinweise, auch hier in Berlin, dass Bärbel Baas das Amt als Bundesministerin für Arbeit und Soziales mit sehr viel guten Zureden übernommen hat.
16: Was bedeutet das denn jetzt für die kommenden schwierigen Reformen, die ja eigentlich zügig durchgebracht werden sollten?
21: Naja, die Gesetze werden selten von den Ministern geschrieben oder gar nicht von Ministern geschrieben. Da gibt es einen Stab. Im Bundesarbeitsministerium sind sehr viele Menschen beschäftigt. Für Alexander Schweizer wird es jetzt darauf ankommen, sich relativ schnell in die Gepflogenheiten der Regierungskoalition einzufinden, eine Position auch mit sich selber zu klären, nach meiner Einschätzung. Denn wie gesagt, er ist ein Gegner der Abschaffung der Rente nach 45 Beitragsjahren, also der abschlagsfreien Rente. Die möchte er beibehalten. Insofern ist er da ähnlich aufgestellt wie Teile in der SPD, aber wie wir ja gelernt haben, auch Ministerpräsidenten der Union, vor allen Dingen aus dem Osten. Ob der Reformprozess jetzt schneller oder insgesamt noch mal etwas breiter diskutiert werden muss, ist schwer einzuschätzen. Es gibt die Ansage von Friedrich Merz und die Hoffnung, dass die Sozialreformen, ist ja nicht nur die Rente, gibt ja weitere Themen, die umgesetzt werden müssen im Hause, jetzt von dem designierten, noch ist er nicht ernannt, neuen Bundesminister für Arbeit und Soziales, Alexander Schweizer. Insofern, also dass Friedrich Merz gesagt hat, ja, bis Weihnachten müssen Sie durchs Kabinett sein, ist schon ein leichtes Verschieben der Reformvorhaben gewesen. Aber es kommt aufs Tempo an und viel Eingewöhnungszeit wird er nicht haben. Aber er ist erfahren im Umgang mit Apparat und Ministerien.
16: Und noch zum Schluss der Blick auf die Parteispitze. Der Minister ist ja geklärt. Wie geht es denn da weiter bei der Parteispitze?
21: Ja, Lars Klingbeil hat ja sehr deutlich gesagt, und auch das ist eine wirkliche Neuigkeit, dass jetzt im Dezember, Ende Dezember oder Anfang Januar ein SPD-Parteitag über die neue Aufstellung der kompletten SPD-Spitze entscheiden soll. Auch Lars Klingbeil wird sich dort zur Wiederwahl stellen. Komplette SPD-Spitze schließt eigentlich auch den Generalsekretär ein, das ist ja noch Tim Klüssendorf. Insofern wird Anfang des Jahres, möglicherweise noch Ende des Jahres, auf diesem Parteitag viel Gewicht liegen. Lars Klingbeil ist auf dem letzten Parteitag nicht gerade mit einem Monsterergebnis gewählt worden, sondern eher mit einem sehr schlechten. Da wird dann auch noch mal entscheidend sein in der Vorbereitung, wie ausgefuchst Lars Klingbeil, das wird ihm ja nachgesagt, auch als Personalpolitiker agieren kann. Aber erst nach diesem Parteitag wird man das neue Gesicht der SPD-Parteispitze sehen. Bis dahin wird es möglicherweise unterschiedliche Signale der Bewerbung geben. Klar ist, es muss eine Vorsitzende werden, das verlangt die Satzung der SPD.
16: Also spannende Einblicke, das waren viele Fragen, die wir geklärt haben. Danke Christoph Mestmacher nach Berlin.
21: Gerne.
16: Über das Wochenende hat das CDU-Präsidium in einer Krisenklausur darüber beraten, wie der künftige Kurs der Partei aussehen soll. Nach den Schlappen bei den Landtagswahlen und den schlechten Umfragewerten. Bundeskanzler Merz betonte den Reformdruck im Land. Ein Ziel sei es, die Stromsteuer auf das europäische Minimum zu senken. Die Partei habe sich grundlegende Schwerpunkte ihrer Politik vorgenommen.
6: Wir haben bei den Beratungen gestern und heute uns auf drei zentrale Bereiche konzentriert, die für die Menschen in unserem Land eine große Rolle spielen. Erstens, was muss getan werden, um ein bezahlbares Leben in Deutschland zu ermöglichen? Zweitens, wie können wir für mehr Gerechtigkeit in Deutschland sorgen? Und schließlich drittens, wie ist mehr Sicherheit in unserem Land im umfassenden Sinne des Wortes möglich?
16: Und ich habe mit unserem Hauptstadtkorrespondenten Christoph Mestmacher über die Pressekonferenz gesprochen und wo er die neuen Schwerpunkte sieht, mit denen die CDU, wie es der Kanzler selbst gesagt hat, aus dem Tief herauskommen will.
21: Es gab Kernbotschaften und es gab eine, wie ich finde, Breaking News, nämlich dass Bundeskanzler Friedrich Merz, der ja auch Unionsparteichef ist, gesagt hat, dass die Stromsteuer für alle auf europäisches Mindestniveau abgesenkt werden soll und dass man dafür Spielräume im Haushalt finde. Das hat er als Beleg genommen, damit auch ein Versprechen, was man gegeben habe, aber bisher noch nicht umgesetzt habe, eine Glaubwürdigkeitslücke schließe. Ansonsten haben beide, sowohl der Parteivorsitzende als auch die Generalsekretärin Franziska Hoppermann, drei Kernfelder für meine Wahrnehmung benannt, in der man sozusagen jetzt auch den Unmut der Wähler adressieren will. Das ist einmal das Thema bezahlbares Leben, Stichwort Stromsteuer hatte ich gerade erklärt, was man dort plant. Dann geht es um soziale Gerechtigkeit und auch um die innere Sicherheit sowie die äußere. Bundeskanzler Friedrich Merz hat auch den Deal von US-Präsident Donald Trump mit dem russischen Präsidenten Wladimir Putin zum sogenannten Dieselverkauf kritisiert und hat gesagt, Deutschland werde das nicht machen. Ein bisschen irritierend, ich bin mir nicht ganz sicher, ob ich mich da verhört habe, dass Franziska Oppermann als Generalsekretärin der CDU gerade Elon Musk als Kronzeugen angeführt hat, der ja gesagt habe, es mangele auch der Union an Empathie. Das wäre dann schon ein bemerkenswerter Verweis, den sie dort gemacht hat, denn Elon Musk gilt ja auch mit seinem Social Account durchaus als Treiber der Spaltung in Deutschland.
16: Sophie, also zu den Kernthemen und den Breaking News, wie du es bezeichnest. Sonst ist ja eines der wichtigsten Themen der Umgang mit den Wahlschlappen in den letzten Landtagswahlen. Was ist denn dazu beschlossen worden bzw. auf den Weg gebracht worden?
21: Ja, das Papier konnte ich noch nicht lesen. Das ist ja gerade erst verteilt worden. Die Kollegen sitzen im Adenauerhaus. Insofern konnte ich das Papier, was geschrieben wurde, was Franziska Hoppermann angesprochen hat, nicht lesen. Auskunft gegeben hat Friedrich Merz auch noch mal zu Sachsen-Anhalt. Er hat das Wort False-Flag-Operation nicht mehr benutzt, hat aber darauf hingewiesen, dass es sehr bedrückend sei, was dort passiert sei, dass auch im Verdacht stehe, dass vier Abgeordnete von demokratischen Parteien eben die entsprechenden Landtagspräsidenten in Sachsen-Anhalt gewählt hätten und hat nochmal klargemacht, dass niemand in der Union dazu aufgerufen sei, Extremisten in Staatsämter zu heben und es sich auch nicht mit den Werten der Union vertrage.
16: Und was heißt das für das Wie weiter mit der AfD?
21: Ja, das wird man sehen. Es gibt ja eh eine Debatte um die Brandmauer. Die eine sehen sie als komplett dysfunktional und hinderlich an. Andere definieren sie ein Stück weit um und sagen schon seit längerem, wir müssen uns inhaltlich mit der AfD auseinandersetzen und immer wieder deutlich machen, wo die Werte auch der Union mit der AfD nun überhaupt nicht zusammenpassen. Stichwort Europapolitik, überhaupt die Außenpolitik, aber auch in vielen Bereichen der Innenpolitik, Abschaffung des Verfassungsschutzes und dergleichen mehr gäbe es eben keine Gemeinsamkeiten, aber meine Interpretation ein wenig salopp formuliert. Der Begriff der Brandmauer ist ja mittlerweile toxisch aufgeladen. Davon will man in der Union nicht mehr so offensiv reden, wobei klargemacht wurde, dass niemand in der Union dazu aufgerufen sei, Extremisten in Staatsämter zu verhelfen.
16: Dann bleiben wir trotzdem kurz noch bei der Europapolitik. Du hast sie angesprochen. Wie hat er sich dazu geäußert? Was hat er gesagt, auch in Richtung Ukraine?
21: Naja, er hält an der Unterstützung für die Ukraine massiv fest. Er hat die Distanz zu US-Präsident Donald Trump, was jedenfalls den sogenannten Diesel-Deal angeht, nochmal sehr klar gemacht. Und auf einer anderen Ebene ringt Bundeskanzler Friedrich Merz ja mit anderen Regierungschefs in Europa um eine neue Ausgestaltung des EU-Haushaltes. Dazu hat aber jetzt auf dieser Pressekonferenz inhaltlich wenig gesagt. Aber die Außenpolitik, dass die herausfordernd ist, dass sie schnellen Wechseln unterliegt, und dass er Kurs hält, was die Ukraine angeht, weil in der Ukraine eben auch die deutsche Sicherheit verteidigt werde. Das hat er erneut deutlich gemacht.
16: Und auch wenn er nicht explizit darauf eingegangen ist, aber du hast ja das Präsidium die zwei Tage auch beobachtet, die Umfragewerte von Merz sind weiterhin schlecht. Wie sieht es denn mit dem Rückhalt aus der eigenen Partei aus?
21: Der bleibt formal, nachdem die Ministerpräsidenten sich in einer Erklärung hinter ihn gestellt haben, erstmal unstrittig. Er zerfasert immer ein wenig an den Rändern nach meiner Einschätzung. Und natürlich machen schlechte Umfragewerte, und Friedrich Merz hat die schlechtesten Umfragewerte eines Kanzlers ever, machen etwas mit dem Zustand von Partei und auch Fraktion. Die Nervosität ist zu greifen und alle warten sozusagen auf einen Umkehrschub. Und Friedrich Merz hat auf der Pressekonferenz ja einmal mehr gesagt, dass er auch Teil der schlechten Kommunikation gewesen sei. Und der Verweis auf das Absenken der Stromsteuer auf europäisches Niveau ist ja das Einverständnis gewesen, dass man ein Wahlversprechen, eine Zusage gebrochen habe. Und das solle jetzt nachgeholt werden. Und die Bemühungen, dass man anders kommunizieren wolle, die haben wir auch von Friedrich Merz nicht das erste Mal gehört. Mal gucken, ob es klappt.
16: Der Konkurrenzdruck aus China macht insbesondere deutschen Autobauern zu schaffen. Die EU will daher, dass Peking in Europa weniger Hybridautos verkauft. Nun haben beide Seiten einen Kompromiss bekannt gegeben. Mehr dazu von Ann-Kathrin Petri-Beck aus der Börse in Frankfurt.
0: Nach langen Gesprächen konnten sich EU-Handelskommissar Šefčovič und der chinesische Handelsminister Wang Wentao auf eine Lösung einigen. Und es ist eine Lösung, die für europäische und auch für deutsche Autobauer nicht unattraktiv und vor allem auch sehr konkret ist. In Zukunft sollen pro Jahr nur noch maximal 350.000 Hybridautos aus China in die EU exportiert werden. Das sind dann etwa nur noch halb so viele wie bisher, denn in diesem Jahr werden es laut Schätzungen etwa 800.000 sein. Ab dem zweiten Jahr soll die Zahl der Autos dann jedes Jahr um 6% steigen. Nach 4 Jahren läuft diese Begrenzung dann allerdings aus. Für die nächsten 4 Jahre verschafft es den Autoherstellern in Europa allerdings Luft, hier auf dem europäischen Markt wieder Fuß zu fassen und die wachsende und vor allem günstige chinesische Konkurrenz ein Stück weit zu verdrängen. Zuletzt lief es eher anders, nämlich so, dass Chinesen immer mehr europäische Hersteller verdrängt haben in fast allen Segmenten und besonders auch bei den Hybridautos, die immer beliebter werden und immer größere Relevanz haben hier in Europa. Im August waren in der EU mehr als 44% der neu zugelassenen Autos Hybride oder Plug-in-Hybride, also Autos, die einen Verbrennungsmotor mit einem Elektromotor und einer Batterie kombinieren. Und in diesem Segment haben gerade chinesische Hersteller kräftig zugelegt. Aktuell kommt etwa jeder dritte verkaufte Plug-in-Hybrid in Europa von chinesischen Herstellern. Und mit diesen Preisen, die die Chinesen anbieten, können die deutschen Hersteller und auch die europäischen Hersteller nicht mithalten. Experten sprechen deshalb von einem Preiskrieg.
16: Die Europäische Union verhängt neue Sanktionen gegen Unterstützer des russischen Krieges gegen die Ukraine. Beim Treffen in Luxemburg beschlossen die EU-Außenminister Strafmaßnahmen gegen 1.600 Personen und Organisationen. Dazu gehören Reisebeschränkungen und das Einfrieren von Vermögenswerten. Die Außenbeauftragte Kallas sieht die Sanktionen als Zeichen gegen die umstrittene Vereinbarung von US-Präsident Trump und dem russischen Präsidenten Putin über Diesellieferungen. Dann sprechen wir noch mal in allen Einzelheiten darüber mit Tina Hassel in Luxemburg. Welche Strafmaßnahmen sind geplant und gegen wen sollen sie eigentlich eingesetzt werden?
2: Zunächst mal, wer auf dieser Sanktionsliste steht, der kann nicht mehr in die EU einreisen, kann dort keine Geschäfte mehr tätigen und sein Vermögen in der EU wird eingefroren. Und deshalb wurden hier die Namen auch so lange nicht veröffentlicht, damit sanktionierte Russen nicht schnell noch bei ihrer Bank anrufen und ihr Vermögen abziehen. Der absolut größte Teil der Sanktionsliste zielt auf die Rüstungsproduktion, aber auch 7 nordkoreanische Personen, die am Krieg gegen die Ukraine beteiligt sind, sind da drauf und 77 russische Politiker, die sich bei der Duma-Wahl in den von Russland besetzten Gebieten der Ukraine völkerrechtswidrig aufstellen und wählen ließen.
16: Es ist ja das größte Sanktionspaket seit 5 Jahren und soll besonders den militärischen Komplex treffen. Wie genau? Was ist geplant?
2: Zunächst, ab heute stehen diese Sanktionen im Amtsblatt der Europäischen Union und sind damit ab jetzt sofort gültig. Und sie zielen vor allem auf die Herstellung von ballistischen Raketen, denn die verursachen in der Ukraine die größten Zerstörungen und die meisten zivilen Opfer, weil sich das Land eben derzeit dagegen kaum wehren kann. Die Luftabwehrsysteme, die Patriots, sind Mangelware, weil das US-Militär sie zum großen Teil im Krieg gegen den Iran verwendet. Die EU-Außenminister haben aber auch Sanktionen gegen Unternehmen verhängt, die wichtige Komponenten für russische Drohnen und Flugzeuge liefern, zum Beispiel Halbleiter oder Radargeräte oder Antennen und auch Gegensysteme für die Luftfahrt, Satelliten- und Raketensysteme und Sprengstoff und Munition. All diese Firmen, Organisationen, Personen sind, wie gesagt, mit den gerade besprochenen Sanktionen belegt.
16: Schauen wir weiter auf Trumps sogenannten Diesel-Deal, der mit hoher Wahrscheinlichkeit neues Geld in Putins Kassen spült. Inwieweit haben die Auswirkungen auf diese Sanktionen?
2: Ja, zunächst mal wurde dieser Diesel-Deal hier wirklich von fast allen Außenministern ganz scharf verurteilt. Auch von Staatssekretär Kriechbaum, der ja hier von Außenminister Wadefuhl oder der den Außenminister Wadefuhl vertritt. Das sei nicht der europäische Weg, hieß das. Man würde sich wirklich wünschen, dass alle Partner bei den Sanktionen mitmachen. Und jeder Dollar, hieß es hier immer wieder in der Kriegskasse Russlands, der werde sofort für Waffen gegen die Ukraine genutzt. Kaja Kallas, die EU-Außenbeauftragte, die hat darauf hingewiesen, dass die EU-Sanktionen der russischen Wirtschaft bereits 1 Billion Euro entzogen haben und dass die neuen Sanktionen von heute als Zeichen gegen diesen Diesel-Deal verstanden werden sollen. Aber dennoch kann man schon sagen, Putin wird sich freuen, er bekommt eben mehr Geld in die Kasse. Und während die Europäer die Sanktionen weiter verschärfen, wird er die US-Sanktionen teilweise aussetzen, also transatlantische Einigkeit. Die sieht anders aus.
16: Jetzt gab es ja schon mehrere Sanktionspakete. Mit welcher Wirkung und wie groß ist eigentlich noch der Spielraum der EU?
2: Nicht mehr so wirklich groß. Es wird immer schwieriger, sich auf neue große Pakete zu einigen, weil alles, was in Russland spürbar ist, tut eben auch den Europäern weh. Und zuletzt waren ja sogar 2 wichtige russische Oligarchen wieder runtergenommen worden von der Sanktionsliste. Auf Druck von Frankreich, weil eben Franzosen in Aserbaidschan in Haft saßen und Aserbaidschan Druck ausgeübt hat, um diese Sanktionen gegen die Oligarchen nicht weiter zu verlängern. Und das war als fatales Beispiel gesehen worden, dass auch Nicht-EU-Staaten unter Umständen Druck auf EU-Entscheidungen ausgeübt werden können. Es zeigt also, es wird immer schwerer, sich auf sogenannte sektorale Sanktionen zu äußern. Und deshalb macht man immer mehr persönliche Listungen.
16: Der Drohnenvorfall am Leipziger Flughafen hat die Bedrohung durch russische Sabotage ja noch einmal mehr verdeutlicht. Wie wird dieses Thema denn heute besprochen?
2: Ja, das wurde hier erstmals besprochen. Dieses Paket ist nämlich noch in Arbeit. Es ist nicht Teil dieser großen Sanktionsliste, über die wir jetzt gerade gesprochen haben. Es gibt noch gar keine fertige Liste, aber eine erste Diskussion hier in Luxemburg. Und deshalb kann es heute auch bestenfalls eine politische Vorverständigung geben. Wir haben nochmal nachgefragt, ob alle von Deutschland genannten Personen, da wird ja von einer 2-stelligen Zahl gesprochen, direkt mit Leipzig in Verbindung stehen. Einige schon, heißt es. es aber nicht alle. Es könnten auch weitere sozusagen harte Antworten an Russland ins Spiel kommen, wie damals eben zunächst schon die Schließung des russischen Generalkonsulats in Bonn. Diesmal könnten es weitere Schiffe der russischen Schattenflotte sein, denn diese Boote, die umgehen ja nicht nur die Sanktionen, sondern von dort starten eben auch oft Drohnen zur Spionage oder zu Angriffen. Aber da müssen wir auf die Schluss-PK warten, also was genau da besprochen wird und wie weit man hier kommt, das wissen wir noch nicht.
16: Und trotzdem, darauf müssen wir auch noch schauen. Im Libanon hat die pro-iranische Hisbollah großen Einfluss. Eine EU-Mission soll folgen. Wie könnte diese denn aussehen?
2: Ja, das ist ein drängendes Thema, denn die UN-Mission UNIFIL im Libanon, die läuft Ende des Jahres aus. Seit 1978 sind da rund 10.000 Blauhelmsoldaten an der Grenze zwischen Libanon und Israel stationiert, um die Grenze zu sichern. Und deshalb beraten die EU-Außenminister jetzt mit Hochdruck, wie denn so eine Nachfolgermission aussehen könnte. Sie soll auf jeden Fall wesentlich kleiner sein. Es soll dann auch nur noch eine reine Ausbildungsmission sein. Aber die EU-Außenbeauftragte Kaya Kallas, die war letzte Woche in der Region, war auch im Libanon und hat gesagt, hier in Luxemburg werde ein Startschuss gesetzt werden und hat gesagt, man hoffe, dass in den nächsten Wochen diese Mission die Arbeit aufnimmt. Denn wie gesagt, Ende des Jahres würde man sonst niemanden mehr haben, der an der israelisch-libanesischen Grenze sozusagen beobachtet und einen Puffer darstellt.
16: Und das soll von Seiten der EU natürlich auf alle Fälle vermieden werden. Danke, Tina Hassel nach Luxemburg zum Treffen der EU-Außenminister.

0: 1000 Fans sind gekommen, sie wollen sich verabschieden. Die Band will sich von einem für sie besonderen Land verabschieden.
1: Für mich ist das ganz, ganz wichtig, dass wir hier bei voller Stärke uns verabschieden und dass wir auch den Leuten heute ein richtiges Brett verpassen wollen.
0: Vor dem Konzert Aufregung bei Gaston Ulrich. Gleich ist die Arbeit rum. Er liebt Punk. Er liebt, dass die Hosen nahbar sind und dass sie Eintrittspreise nehmen, die ein Argentinier zahlen kann. Wir zahlen für den Eintritt 45 Euro. Das ist nicht viel. Erst recht nicht, wenn du es mit anderen vergleichst. Sie suchen immer einen fairen Preis für uns. Die Argentinier lieben die volle Hingabe. Und sie vergessen nicht, die Toten Hosen kamen auch in der schlimmsten Wirtschaftskrise, als andere Stars nicht kamen, weil es sich finanziell nicht lohnte.
1: Wenn es denen nur halb so geht wie uns mit Argentinien, dann ist es schon ziemlich dick. Ja? Aber über all die Jahre, was wir alles hier erlebt haben, an fröhlichem Chaos, an wunderschönen Situationen.
0: Und so wird die letzte Show der Toten Hosen das große Fest, das sich Gaston, das sich alle erhofft haben. Adios, das war's.
2: Ein Haus am See, ein Ort der Sehnsucht und der Erinnerung. In seinem neuen Film Heimsuchung erzählt Regisseur Volker Schlöndorff, wie historische Ereignisse das Leben einzelner Menschen prägen und wie sich die Bedeutung von Heimat immer wieder verändert.
3: Ja, jedenfalls ist das jetzt hier unser Heim, in dem meine Frau und ich nun leben werden.
4: Ein Haus am See in Brandenburg. Über mehrere Generationen hinweg erleben die Bewohner die Wendepunkte des 20. Jahrhunderts. NS-Diktatur, Zweiter Weltkrieg, DDR und den Fall der Mauer. Der von Lars Eidinger gespielte Architekt erbaut das Haus in den 1930er Jahren.
3: Ein Haus ist wie eine dritte Haut, neben der Haut aus Fleisch.
5: Die Besonderheit ist ja schon auch an dem Buch, dass es wie Allegorien sind. Ja, der Architekt, die Frau des Architekten, die haben ja keine Namen. Und so ist für mich das Haus eigentlich auch einfach wie ein Repräsentant für ein Zuhause oder für ein Heim.
4: 87 ist Regisseur Volker Schlöndorff mittlerweile, aber immer noch der Spezialist für elegante, zeitlos gültige Literaturverfilmungen. Heimsuchung, der im Mai in Cannes Weltpremiere feierte, basiert auf dem Bestseller von Jenny Erpenbeck.
6: Heimsuchung hat mich auch schon mal als Titel sehr angesprochen, weil das so zweideutig ist. Einerseits, jeder sucht ein Heim, einen Zufluchtsort. Andererseits ist ja Heimsuchung auch so ein bisschen Horror. Da kommen irgendwelche Geister ins Haus.
4: Der Ort bleibt, die Gesinnungen ändern sich. In der DDR-Zeit zieht eine kommunistische Schriftstellerin in das Haus ein.
7: Ich kehre heim. Aber würde uns dieses Deutschland je wieder Heimat sein?
4: Menschen voller Hoffnungen und Lebenspläne, denen die Weltgeschichte dazwischenkommt. Heimsuchung, ein großer Roman, beeindruckend verfilmt.

0: überraschend hat heute Bärbel Baas ihre Ämter als Bundesarbeitsministerin und SPD-Vorsitzende niedergelegt, bleibt aber Bundestagsabgeordnete. Sie nannte persönliche Gründe, richtete aber auch Vorwürfe gegen den Koalitionspartner Union. Von dort habe es ausgerechnet in dieser für sie schwierigen Zeit öffentliche Angriffe gegeben. Baas war in ihrem Ministerium für zentrale Reformvorhaben der Bundesregierung zuständig, unter anderem auch für Arbeitsmarkt und Rente.
1: Am frühen Morgen veröffentlicht Bärbel Baas eine persönliche Erklärung. Heute ende ein Kapitel, schreibt sie, aber es sei nicht das Ende der Geschichte. Nach dem Tod meiner Stieftochter habe ich festgestellt, dass ich Zeit brauche, um die Trauer zu verarbeiten. Diese möchte ich mir ausreichend nehmen. Darüber hinaus muss ich leider feststellen, dass die öffentlichen Angriffe auf mich leider auch aus den Reihen des Koalitionspartners in dieser für mich persönlich schwierigen Zeit weiter forciert wurden. Seit 2025 war Bärbel Baas Bundesarbeitsministerin und gemeinsam mit Lars Klingbeil SPD-Vorsitzende. Als Ministerin setzte sie die Pläne der schwarz-roten Koalition um, beispielsweise das Bürgergeld abzuschaffen und die neue Grundsicherung einzuführen. Ein Spagat für Bärbel Baas, die zur SPD-Linken zählt.
2: Dass wir uns diese Sozialversicherungssysteme und diesen Sozialstaat finanziell nicht mehr leisten können, ist, und da entschuldige ich mich jetzt schon für den Ausdruck, Bullshit. Das ist Bullshit.
1: Dennoch stellt sich Baas hinter das Rentenkonzept einer Kommission. Die Pläne sind in der SPD umstritten, weil auch die abschlagfreie Rente nach 45 Beitragsjahren abgeschafft werden soll.
3: Dann wird es für alle besser. Das ist die Botschaft. Es wird für alle am Ende perspektivisch besser.
1: Und doch wurde in den vergangenen Monaten immer hitziger über die Rentenreform diskutiert. Ebenso über das Thema Reform der Arbeitszeit. Aus der Union häuften sich zuletzt Vorwürfe, Baas und ihr Ministerium würden Gesetzesentwürfe zu den Reformen verschleppen.
0: Die Nachfolge von Bärbel Baas als Bundesarbeitsministerin ist mit dem rheinland-pfälzischen Ex-Ministerpräsidenten Schweizer bereits geklärt. Offen aber bleibt, wie es in der SPD weitergeht. Der Co-Vorsitzende Klingbeil kündigte eine Neuwahl der Parteispitze zum Jahreswechsel an. Unklar, ob dies auch zu einem Kurswechsel führt und die Arbeit der schwarz-roten Koalition noch einmal schwieriger macht. Im Raum stehen zudem die Vorwürfe der zurückgetretenen Ministerin an die Adresse der Union.
4: Etwas mitgenommen wirkt Lars Klingbeil schon, als er heute über den Rücktritt seiner Co-Chefin spricht. In Zeiten persönlichen Leids habe sie politische Angriffe ertragen müssen, kritisiert er.
5: Das ist unanständig und niemand in unserem Land sollte das ertragen müssen. Das vergiftet den politischen Diskurs. Das vergiftet den politischen Diskurs und ich wünsche mir auch im Sinne unserer politischen Kultur, dass alle noch mal in sich gehen und dass alle darüber nachdenken, was da eigentlich die letzten Wochen in dieser Phase passiert ist.
4: Im Dezember solle nun ein Bundesparteitag stattfinden, so Klingbeil. Dabei würden dann beide Parteivorsitzenden neu gewählt. Bundeskanzler Merz wünscht Bärbel Baas viel Kraft. Angesichts der Debatte über politische Angriffe stellt er klar:
6: Ich habe immer nur in Sachfragen mit ihr diskutiert, nie persönlich. Und ganz besonders in den letzten 3 Wochen, die für sie besonders schwer waren, auch von meiner eigenen Partei jede persönliche, auch christliche Rücksichtnahme auf sie eingefordert. Und ich kann nicht feststellen, dass wir uns dagegen in irgendeiner Weise, dass wir dagegen verstoßen haben.
4: Neuer Arbeitsminister soll Alexander Schweizer von der SPD werden, der ehemalige Ministerpräsident von Rheinland-Pfalz. Aus der Opposition kommen erste Forderungen.
7: Ich und die Linke wünschte Alexander Schweizer ein gutes Händchen für diese Rolle und diese Aufgabe und haben direkt einen Wunsch an ihn. Und zwar, dass er direkt als erstes klar macht, dass der 8-Stunden-Tag bleibt.
4: Die Diskussionen über Arbeitszeit und Rente, diese umstrittenen Reformen könnten die Feuertaufe für den neuen Arbeitsminister werden.
0: Und auch die CDU orientiert sich gerade neu. Dazu ging das Parteipräsidium gestern und heute in Klausur. Ein Ergebnis gab Bundeskanzler Merz schon bekannt. Die Stromsteuer soll auch für private Haushalte gesenkt werden. Bisher wurde sie nur für bestimmte Wirtschaftsbranchen vergünstigt. Den finanziellen Spielraum dafür gibt es nach den Worten von Merz, weil die Wirtschaft stärker wachsen soll als erwartet. Bislang beträgt die Stromsteuer in Deutschland 2,05 Cent pro Kilowattstunde. Sie soll nun auf den europäischen Mindestsatz von 0,1% gesenkt werden. Das bedeutet für einen durchschnittlichen 4-Personen-Haushalt eine Ersparnis von rund 60 Euro pro Jahr. Unternehmen und Verbraucher konsumieren, sparen oder investieren, mal mehr und mal weniger. Diese individuellen Entscheidungen können für die Gesamtwirtschaft eines Landes auch problematisch sein, zum Beispiel in eine Rezession führen. Die beiden US-Wirtschaftswissenschaftler Robert Hall und Michael Woodford haben Grundlagen für Modelle geschaffen, die Zentralbanken und Regierungen helfen, solch wirtschaftliche Schwankungen abzufedern. Für ihre Arbeit wurden sie mit dem Wirtschaftspreis der Schwedischen Reichsbank im Gedenken an Alfred Nobel ausgezeichnet.
8: Manchmal geht es für die Wirtschaft nach oben, manchmal nach unten. Robert E. Hall und Michael Woodford haben Modelle entwickelt, um wirtschaftliche Hochs und Tiefs besser zu verstehen und besser abzufedern. Unabhängig von den Ursachen, es ist ein wichtiges Ziel für Regierungen und Zentralbanken, das Ausmaß solcher Schwankungen zu verringern. Denn wenn die Wirtschaft in Schwierigkeiten gerät, führt das oft zu mehr Arbeitslosigkeit und hoher Inflation. Die Ursachen dafür kann die Politik nicht immer beeinflussen, wie bei der Corona-Pandemie. Die Zentralbanken können aber durch Zinspolitik dazu beitragen, dass die Folgen weniger dramatisch ausfallen.
9: Ein anderes Beispiel ist in der Energiekrise, wo die Inflationsrate sehr hoch war. Das ist ein gutes Beispiel, wo es sich gezeigt hat, dass die Geldpolitik es erreicht hat, diese Inflationsraten sehr schnell wieder runterzubringen, ohne dass die Arbeitslosigkeit sehr stark angestiegen ist.
8: Das Besondere, die US-Forscher haben nicht nur auf große Zahlen geschaut, sondern auch auf das Verhalten von Verbrauchern und Unternehmen. Sie haben zum Beispiel untersucht, wann Firmen ihre Preise ändern und wann Familien sparen oder Geld ausgeben. Ihre Modelle bilden die Grundlage dafür, wie Regierungen und Zentralbanken weltweit auf wirtschaftliche Schocks reagieren. Direkt nach der Verkündung hat das Nobelkomitee einen der beiden erreicht. Es ist eine große Ehre, eine Überraschung, aber ich fühle mich gut. Woodford und Hall teilen sich ein Preisgeld in Höhe von umgerechnet gut 1 Million Euro.
10: Fast die Hälfte des Oktobers ist vorüber und wir können sagen, na, immerhin ist in diesem Monat schon mal nennenswert Regen gefallen. Wir haben doch einige Regionen, in denen man jetzt schon etwas mehr als die Hälfte der üblichen Monatsregenmenge abbekommen hat. Und das ist ja schon mal gut. Trotzdem, der Rhein, Deutschlands Fluss, hat immer noch Rekordniedrigstände. Der Wasserstand bewegt sich kaum nach oben, wie auch, denn es gibt fast kein Gletscherwasser, was da schmilzt. Vom Grundwasser kommt auch nichts mehr dazu. Und da bräuchte man in den Alpen intensiven Regen. Da ist zunächst mal überhaupt nichts in Sicht. Also dieser Niedrigstand, den, wenn es blöd läuft, können wir noch weit in den Winter hineinziehen. Und das müssen wir mal abwarten, was sich da tut. Denn wenn es kälter wird, dann haben wir weniger Schmelzwasser von den Gletschern. Und wenn dann Schnee fällt, landet der natürlich auch nicht gleich im Gewässer, sondern bleibt erstmal in den Bergen liegen. Das heißt, Niedrigstand im Rhein, das wird uns vermutlich noch länger beschäftigen. Jetzt schauen wir uns mal die nächsten 24 Stunden an. Und ich kann anbieten Hochdruckeinfluss. Dieses Hoch Elmar, das wird so ein bisschen ostwärts rausgedrängt. Und es folgt das Tief Hilda mit seinem langen Wolkenarm. Das drückt so allmählich herein. Das ist eine sogenannte Warmfront. Dahinter wird die Luft wärmer. Und Warmfront zeigt aber auch, dass da nicht so der intensive Regen drin ist. Wir starten noch relativ klar, teilweise mit Nebel. Aber morgen in der Früh dann eben schon von Westen die dichteren Wolken. Etwas Regen, teilweise auch einen Nieselregen, der sich im Laufe des Tages immer weiter ostwärts ausbreitet. Und im Osten und Südosten, dort wo der Himmel nachts klar ist, kann es auch teilweise Frost geben. Da ist die Luft noch mal wirklich ziemlich frisch. Dann mit der milderen Luft im Westen schaffen wir morgen immerhin am Oberrhein 20 Grad, aber auch in Berlin 17. Das ist der etwas mildere Herbst, der dann da auf uns wartet. Und danach, ja, am Mittwoch noch mal im Süden etwas Regen, aber dann ist es zum Beispiel am Donnerstag komplett trocken. Freitag im Nordwesten kann es mal etwas Regen geben und die Temperaturen gehen dann auch etwas aufwärts auf Werte bis zu 22 Grad in der Spitze. Für viele ist das der ruhige Herbst, den wir erleben. Ja, da ist Sonne dabei, aber nur, wenn sich der Nebel verzieht. Und das ist ja um diese Jahreszeit nicht immer überall der Fall. Zurück nach Hamburg.
0: Im Sport starten wir heute mit Tennis und Alexander Zverev. Der wird in den kommenden Wochen erstmals in seiner Karriere an der Spitze der Weltrangliste stehen. Spätestens zum Saisonende wird der gebürtige Hamburger die neue Nummer 1. Dies wird möglich, weil die Mitbewerber um Platz 1, Carlos Alcaraz und Ben Shelton, beim ATP-Turnier in Shanghai vorzeitig ausgeschieden sind. Als einziger Deutscher stand bislang Boris Becker in der Weltrangliste ganz oben. Die Fußballnationalmannschaft der Frauen steht unmittelbar vor einem Höhepunkt dieses Jahres. Morgen Abend trifft sie in Bremen auf Asienmeister Japan. Im letzten Länderspiel des Jahres will die WÜK-Elf an den 4:2-Erfolg gegen Australien vom vergangenen Freitag anknüpfen. Meine Kollegin Bibiana Barth hat unsere Sportreporterin Inka Blumensaat in Bremen gefragt, welche Eindrücke sie beim Abschlusstraining der deutschen Mannschaft gewinnen konnte.
11: Es ist ja wirklich so, immer wenn es dann spannend wird, müssen wir raus. Das ist bei den Länderspielen immer so 15 Minuten und dann Medienvertreterinnen, Journalisten und so weiter alle wieder vor die Tür. In diesen 15 Minuten, die ich gesehen habe, kann ich auf jeden Fall sagen, die Laune, die ist bestens. Es wurden so Aufwärmspielchen gespielt, zum Beispiel das beliebte Schweinchen in der Mitte, das gibt's immer noch. Und wer dann da verliert, der bekommt so einen Ohrenschnipser. Tut, glaube ich, so ein bisschen weh, ändert dann aber nichts an der guten Laune. Der Bundestrainer hat das auch noch mal genutzt, diese Einheit jetzt, um so ein paar Einzelgespräche zu führen, hat sich zum Beispiel Janina Minge zur Seite genommen oder auch Sjoke Nüsken, die bei diesem 4:2 gegen Australien getroffen hatte. Was dort besprochen wurde, das wissen wir jetzt nicht, aber die Atmosphäre auch da, das sah jetzt nicht nach einer großen Kritikrunde aus, sondern das war auf jeden Fall auch durchaus freundlich. Und die heiße Phase dieser Vorbereitung, die läuft dann jetzt in diesen Minuten und danach werden wir dann auch wissen, ob die, die hier sind, dann alle fit sind für die Partie morgen.
12: Schweinchen in der Mitte, das merke ich mir als Stimmungsbooster. Das ist jetzt ein weiteres Testspiel vor der Weltmeisterschaft im kommenden Jahr. Am Freitag hat das Team ja 4:2 gegen Australien gewonnen. Ist es bereits in WM-Form?
11: Das lässt sich ganz schwer sagen, weil das Team, das da am Freitag gespielt hat, das ist jetzt nicht unbedingt mal eine Startelf, die dann auch bei der Weltmeisterschaft auf den Platz laufen wird. Das liegt daran, dass es einige Ausfälle gerade gibt, verletzungsbedingt. Zum Beispiel die Kapitänin Julia Gwin von Bayern München, ganz wichtig, nicht dabei. Und auch im Tor Ann-Kathrin Berger, das ist die deutsche Nummer 1, die spielt in den USA. Und die ist für diese Länderspiele nicht angereist, in Absprache mit dem Trainerteam, weil dort mit ihrem Club Gotham FC die Saisonphase gerade jetzt in die entscheidende Richtung geht und ihr war das dann zu viel, einmal über den Teich zu fliegen, Zeitverschiebung und so weiter. Im Tor hat dann zum Beispiel Enna Mamutovic gespielt. Das ist auch so eine Art Casting, mindestens mal dann für die Nummer 2 bei der WM. Bei der Torhüterin kann man zum Beispiel sagen, die beiden Gegentore, da konnte sie nicht viel machen, konnte sie nicht halten, musste sie zumindest nicht halten und ansonsten wurde sie relativ wenig geprüft. Ich fand dennoch, dass es ein überzeugender Sieg war, mit sehr viel Spielfreude auf jeden Fall. Wenn wir dann mal auf die Mittelstürmerinnen-Positionen schauen, Melissa Köstler, die hat 2 Tore geschossen. Die hatten viele vielleicht gar nicht so auf der Rechnung vorher. Auch sie spielt in den USA, hat ihre ersten beiden Länderspieltore jetzt erzielt. Das ist auf jeden Fall schon mal positiv. Und wenn wir jetzt mal über dieses Spiel am Freitag hinausblicken, also die WM-Qualifikation der Deutschen, die war schon sehr, sehr überzeugend. 5 Siege gab es und ein torloses Unentschieden. Aber das war souverän, wie da das Ticket für Brasilien gebucht wurde. Und ich denke, das sollte auf jeden Fall schon mal so ein bisschen Hoffnung machen in Richtung Weltmeisterschaft.
12: Das macht uns natürlich Hoffnung, aber jetzt kommt es auf die Japanerinnen an. Wie stark sind denn die Gegnerinnen aus Japan einzuschätzen?
11: Japan ist ja in Deutschland 2011 sensationell Weltmeister geworden. Das erste und einzige Mal. Die hatte vorher da keiner auf dem Zettel. Und dann haben sie sich durchgesetzt, haben im Viertelfinale damals gegen Deutschland gewonnen. Dabei dachten alle, dass doch Deutschland hier den dritten WM-Titel damals in Serie holen würde. Nix da, den haben sich die Japanerinnen weggeschnappt. Das allerdings ist natürlich jetzt ein paar Jahre her, 2011 also. Wenn wir jetzt aber mal in diesem Jahr sind, 2026, da hat Japan die Asienmeisterschaft gewonnen, gegen Australien übrigens. Das war eine sehr gute Vorstellung dieses Teams. Viele Spielerinnen sind in Europa unterwegs, auch in den USA. Eine ist da besonders stark, auf die können wir mal kurz schauen, das ist Momoko Tanikawa. Die spielt bei Bayern München, ist eine Mittelfeldspielerin, variabel einsetzbar. Als ich die das erste Mal gesehen habe, dachte ich, mein Gott, was die alles am Ball kann. Das ist ja wirklich irre. Ich habe eben noch mit Franziska Kett, einer Münchner Verteidigerin, über Tanikawa gesprochen. Und die hat auch gesagt, also es ist außergewöhnlich, was die da macht. Das ist auf jeden Fall eine Weltklasse-Spielerin. Dazu kommen, noch andere, dann zum Beispiel Hamada, eine Mitspielerin von Sjoke Nyskin beim FC Chelsea. Und ich glaube, es ist wirklich eine richtig, richtig gute Mannschaft. Und es wird für Deutschland extrem schwer, da morgen ja, den Ball so laufen zu lassen, wie man sich das eigentlich vorstellt. Und dann auch idealerweise mit einem Sieg den Platz zu verlassen.
0: Ihr Rücktritt trifft die Regierungskoalition in schwierigen Zeiten. Überraschend hat heute Bärbel Baas ihre Ämter als Bundesarbeitsministerin und SPD-Vorsitzende niedergelegt, bleibt aber Bundestagsabgeordnete. Sie nannte persönliche Gründe, richtete aber auch Vorwürfe gegen den Koalitionspartner Union. Von dort habe es ausgerechnet in dieser für sie schwierigen Zeit öffentliche Angriffe gegeben. Baas war in ihrem Ministerium für zentrale Reformvorhaben der Bundesregierung zuständig, unter anderem auch für Arbeitsmarkt und Rente.
1: Am frühen Morgen veröffentlicht Bärbel Baas eine persönliche Erklärung. Heute ende ein Kapitel, schreibt sie, aber es sei nicht das Ende der Geschichte. Nach dem Tod meiner Stieftochter habe ich festgestellt, dass ich Zeit brauche, um die Trauer zu verarbeiten. Diese möchte ich mir ausreichend nehmen. Darüber hinaus muss ich leider feststellen, dass die öffentlichen Angriffe auf mich, leider auch aus den Reihen des Koalitionspartners, in dieser für mich persönlich schwierigen Zeit weiter forciert wurden. Seit 2025 war Bärbel Baas Bundesarbeitsministerin und gemeinsam mit Lars Klingbeil SPD-Vorsitzende. Als Ministerin setzte sie die Pläne der schwarz-roten Koalition um, beispielsweise das Bürgergeld abzuschaffen und die neue Grundsicherung einzuführen. Ein Spagat für Bärbel Baas, die zur SPD-Linken zählt.
2: Dass wir uns diese Sozialversicherungssysteme und diesen Sozialstaat finanziell nicht mehr leisten können, ist, und da entschuldige ich mich jetzt schon für den Ausdruck, Bullshit. Das ist Bullshit.
1: Dennoch stellt sich Baas hinter das Rentenkonzept einer Kommission. Die Pläne sind in der SPD umstritten, weil auch die abschlagfreie Rente nach 45 Beitragsjahren abgeschafft werden soll.
3: Dann wird es für alle besser. Das ist die Botschaft. Es wird für alle am Ende perspektivisch besser.
1: Und doch wurde in den vergangenen Monaten immer hitziger über die Rentenreform diskutiert. Ebenso über das Thema Reform der Arbeitszeit. Aus der Union häuften sich zuletzt Vorwürfe, Baas und ihr Ministerium würden Gesetzesentwürfe zu den Reformen verschleppen.
0: Und die Nachfolge von Bärbel Baas als Bundesarbeitsministerin ist mit dem rheinland-pfälzischen Ex-Ministerpräsidenten Schweizer bereits geklärt. Offen bleibt, wie es in der SPD weitergeht. Der Co-Vorsitzende Klingbeil kündigte eine Neuwahl der Parteispitze zum Jahreswechsel an. Unklar, ob dies auch zu einem Kurswechsel führt und die Arbeit der schwarz-roten Koalition noch schwieriger macht. Im Raum stehen zudem die Vorwürfe der zurückgetretenen Ministerin an die Adresse der Union.
4: Etwas mitgenommen wirkt Lars Klingbeil schon, als er heute über den Rücktritt seiner Co-Chefin spricht. In Zeiten persönlichen Leids habe sie politische Angriffe ertragen müssen, kritisiert er.
5: Das ist unanständig und niemand in unserem Land sollte das ertragen müssen. Das vergiftet den politischen Diskurs. Das vergiftet den politischen Diskurs und ich wünsche mir auch im Sinne unserer politischen Kultur, dass alle noch mal in sich gehen und dass alle darüber nachdenken, was da eigentlich die letzten Wochen in dieser Phase passiert ist.
4: Im Dezember solle nun ein Bundesparteitag stattfinden, so Klingbeil. Dabei würden dann beide Parteivorsitzenden neu gewählt. Bundeskanzler Merz wünscht Bärbel Baas viel Kraft. Angesichts der Debatte über politische Angriffe stellt er klar:
6: Ich habe immer nur in Sachfragen mit ihr diskutiert, nie persönlich. Und ganz besonders in den letzten 3 Wochen, die für sie besonders schwer waren, auch von meiner eigenen Partei jede persönliche, auch christliche Rücksichtnahme auf sie eingefordert. Und ich kann nicht feststellen, dass wir uns dagegen in irgendeiner Weise, dass wir dagegen verstoßen haben.
4: Neuer Arbeitsminister soll Alexander Schweizer von der SPD werden, der ehemalige Ministerpräsident von Rheinland-Pfalz. Aus der Opposition kommen erste Forderungen.
7: Ich und die Linke wünschte Alexander Schweizer ein gutes Händchen für diese Rolle und diese Aufgabe und haben direkt einen Wunsch an ihn. Und zwar, dass er direkt als erstes klar macht, dass der 8-Stunden-Tag bleibt.
4: Die Diskussionen über Arbeitszeit und Rente, diese umstrittenen Reformen könnten die Feuertaufe für den neuen Arbeitsminister werden.
0: Der Rücktritt von Bärbel Baas hat teils heftige Reaktionen ausgelöst. In Berlin hat sich der SPD-Parteivorsitzende Klingbeil, wir haben das gerade schon gesehen, aber hier noch ein Ausschnitt dazu geäußert.
5: Sehr geehrte Damen und Herren, ich darf Sie alle begrüßen. Ich will Ihnen offen sagen, das ist für mich heute kein leichter Tag, das ist ein schwerer Tag. Bärbel Bas und ich haben in der letzten Woche mehrere Male miteinander geredet und sie hat mich am Samstag dann endgültig darüber informiert, dass sie mit dem heutigen Tag als SPD-Vorsitzende und als Bundesarbeitsministerin zurücktreten wird. Ich kann Ihnen sagen, ich bin über diesen Schritt sehr traurig und gleichwohl kann ich ihn persönlich zu 100% nachvollziehen. Ich bin Bärbel Bas dankbar für das, was sie an der Spitze der Partei und an der Spitze unseres Landes geleistet hat. Sie hat Verantwortung übernommen in schwierigen Zeiten und ich bin ihr auch dankbar für die gemeinsame Zusammenarbeit, die wir hatten. Bärbel Bas hinterlässt Spuren. Sie hat dafür gesorgt, dass wir ein Tariftreuegesetz in unserem Land haben. Das ist ein großer Fortschritt für die Tarifbindung. Sie hat mit dem Rentenpaket, das wir Ende letzten Jahres verabschiedet haben, dafür gesorgt, dass für Millionen Menschen in Deutschland das Rentenniveau auf einem vernünftigen Niveau gesichert wird. Und sie hat den Kampf gegen Sozialbetrug aufgenommen. Niemand soll den Staat ausnutzen können. Das war für sie immer das Credo und das hat sie vorangetrieben. Sehr geehrte Damen und Herren, das sind sehr schwierige und besondere Zeiten, in denen wir politisch Verantwortung tragen. Und als Politiker tragen wir eine sehr hohe Verantwortung. Deutlich wird mit dem heutigen Tag aber, hinter all diesen Ämtern stehen am Ende Menschen. Und auch an uns gehen die Krisen dieser Zeiten nicht spurlos vorbei. An uns geht die Polarisierung nicht spurlos vorbei, die politische Auseinandersetzung, die auch immer mehr Hass und Hetze einziehen lässt und die persönliche Diffamierung. Alles das geht an uns nicht vorbei und es sind insbesondere Frauen und insbesondere die Frauen in herausgehobenen Führungspositionen, die sowas immer stärker erleben müssen. Und ich will Ihnen für mich sehr klar sagen, das ist nicht akzeptabel und das darf in unserer Gesellschaft nicht akzeptabel sein. Bärbel Bas hat deutlich gemacht, dass jetzt Grenzen erreicht sind. Eine Politikerin, die in Zeiten des persönlichen Leids und der persönlichen Trauer politischen Angriffen ausgesetzt ist. Das ist unanständig. Ich will es für mich in aller Klarheit sagen, das ist unanständig und niemand in unserem Land sollte das ertragen müssen. Das vergiftet den politischen Diskurs. Das vergiftet den politischen Diskurs und ich wünsche mir auch im Sinne unserer politischen Kultur, dass alle noch mal in sich gehen und dass alle darüber nachdenken, was da eigentlich die letzten Wochen in dieser Phase passiert ist. Das ist jetzt nicht 2-3 Tage zu Instagram-Post und Erklärung kommt, dass man das doch alles nicht mehr akzeptieren dürfte, sondern dass man wirklich in sich geht und überlegt, ob wir wollen, dass unser Land eine solche politische Kultur hat. Ja, wir brauchen Streit unter den parlamentarischen Kräften, wir brauchen Streit unter den Parteien, wir stehen in einem Wettbewerb, wir brauchen eine Kultur des Streits, aber wir brauchen auch eine Kultur des Respekts miteinander und voreinander. Und ich will Ihnen für mich sehr klar sagen, ich habe Sorge, dass wir das verlieren in unserem Land. Dass Politik auch immer mehr die Menschen verliert, die feindfühlig sind und die empathisch sind und die ehrlich sind. Und ich glaube aber, dass wir gerade in diesen Zeiten solche Menschen brauchen, die in Zeiten des Umbruchs und in Zeiten der Veränderung auch mit den Menschen fühlen können und erklären können, was wichtig ist. Und schaut man sich das Kalkül der extremen Rechten in unserem Land an, dann geht es doch genau darum. Es ist das Playbook der Rechten, zu sagen, die demokratischen Kräfte müssen sich untereinander zerlegen. Die politische Mitte muss zerstört werden, die Verletzungen müssen größer werden, die Gräben müssen tiefer werden und am Ende bleibt dann eben nur noch der Hass. Ich will das nicht. Ich will das nicht. Und deswegen wünsche ich mir, dass wir als politische Mitte das zerstörerische Spiel der extremen Rechten nicht mitmachen, dass wir uns dem entgegenstellen und dass wir aufpassen in der politischen Mitte aufeinander, dass wir aufpassen und das erst recht in diesen Zeiten. Sehr geehrte Damen und Herren, es ist länger geworden, aber das ist mir unter dem Eindruck auch der Gespräche, die ich in der letzten Woche geführt habe, das einmal hier deutlich zu sagen, das ist mir sehr wichtig. Ansonsten, um zur Tagesordnung überzugehen, wir haben heute im Präsidium ausführlich geredet, wir haben um 8 Uhr begonnen, wir haben sehr offen miteinander gesprochen, wir sind uns der Lage bewusst, in der wir jetzt Entscheidungen zu treffen haben, was klar ist, die SPD ist handlungsfähig, die SPD steht zu dieser Regierung. Ich habe dem Präsidium meinen Vorschlag präsentiert, dass Alexander Schweizer jetzt unverzüglich als neuer Bundesarbeits- und Sozialminister seine Arbeit aufnimmt. Ich habe den Kanzler heute Morgen darüber informiert. Alexander Schweizer ist auf dem Berliner Parkett kein Unbekannter. Er hat Erfahrung als Arbeits- und Sozialminister, als Ministerpräsident. Und das ist dann für mich auch die wichtigste Prämisse gewesen, dass jetzt bei den wichtigen Themen der Arbeitsmarktpolitik und der Rentenpolitik sofort Handlungsfähigkeit und Stabilität in der Regierung hergestellt ist. Darüber hinaus haben wir heute auch darüber gesprochen, wie es an der Spitze der Partei weitergeht. Ich hoffe, Sie verstehen, dass auch unter dem Eindruck des heutigen Tages und ich hatte ein bisschen Vorsprung, aber viele haben heute Morgen die Nachricht vom Rücktritt von Bärbel Baas dann auch erfahren, dass heute noch nicht alle Entscheidungen getroffen werden konnten, wie es weitergeht an der Spitze der Partei. Aber ich habe dem Präsidium zwei Vorschläge gemacht, die wir auch einstimmig angenommen haben und die wir heute später auch dem Parteivorstand dann so vorschlagen werden. Das eine, wir werden um den Jahreswechsel rum, das kann der Dezember sein, das kann der Januar sein, einen Bundesparteitag durchführen, also kein Konvent, sondern ein Bundesparteitag. Und das zweite, auch auf meinen Vorschlag hin, dort wird die gesamte Führungsriege der SPD dann zur Wahl anstehen und es wird dort eine Führung der Partei gewählt. Ich halte das für wichtig, damit wir Klarheit über die personelle Aufstellung und auch Klarheit über den programmatischen Kurs der SPD haben. Deswegen mein Vorschlag, diese Dinge auf einem Bundesparteitag im Dezember oder im Januar zu klären. Vielen Dank.
0: Wie ist der Rückzug von Bärbel Baas einzuordnen, insbesondere als Co-Vorsitzende der SPD? Meine Kollegin Bibiana Barter darüber mit der Politikwissenschaftlerin an der Hertie School in Berlin, Andrea Römmelde, gesprochen und sie gefragt, wie groß das Erdbeben für die Sozialdemokraten in Deutschland ist.
13: Ja, das ist schon gewaltig, wenn die Co-Vorsitzende von Bord geht und auch die Arbeitsministerin. Sie hatte ja zwei Funktionen. Es wird in den letzten Tagen sicherlich Gespräche im engsten Kreis gegeben haben. Für den engsten Kreis war es wahrscheinlich keine Überraschung. Aber im politischen Berlin hat das heute schon wie eine Bombe eingeschlagen.
12: Gestartet ist Baas ja als Vertreterin des linken Flügels der SPD. Zuletzt hat sie aber viele Reformprojekte, die besonders dem linken Flügel wenig gefallen haben, durchgesetzt. Zum Beispiel das unbeliebte Aus der Frührente. Wer verlässt da die SPD-Spitze? Was war ihre politische Bedeutung?
13: Ja, Bärbel Baas ist SPD-Urgestein. Wir haben es ja in ihrem Beitrag auch schon gesehen, wie sie sich hochgearbeitet hat aus Verhältnissen in den Bundestag, dann Parteivorsitzende und auch Ministerin. Das war ein Aufstieg par excellence. Sie gilt als linkes Urgestein der SPD und gerade sie hat sich ja auch gegen manche Punkte der Rentenreform, des Rentenpaketes gestemmt, einige Dinge vielleicht auch etwas schleppender umgesetzt, aber sie steht für den linken Flügel der SPD und da ist jetzt die Frage, wie hier nachbesetzt wird.
12: Eine Frage, die wir gleich besprechen werden. Zunächst, Ihren Abschied begründet Sie ja auch mit einem Fingerzeig in Richtung Koalitionspartner Union. Wie schätzen Sie das ein als politische Beobachterin? Inwieweit sind die Vorwürfe Richtung Union gerechtfertigt im Zusammenhang mit dem Umgang mit Bärbel Baas in der Zeit der Trauer?
13: Na, insgesamt hat Bärbel Baas doch einiges aushalten müssen, weil viel Ärgernis von Seiten der Union in Richtung SPD ging eben auch in Richtung Bärbel Baas. Da musste sie sicherlich einiges aushalten. Aber ich glaube, das gilt für die gesamte Politik, dass sie maximal ausgeleuchtet ist, ständig unter Dauerbeobachtung steht, keinen Rückzugsraum mehr hat, alles zu Tode analysiert wird. Und da müssen wir schon auch in uns gehen und uns fragen, was muten wir unseren Volksvertretern eigentlich mittlerweile zu? Und zu diesem Nachdenken hat sicherlich auch die Wortwahl oder der Fingerzeig Bärbel Baas dazu beigetragen.
12: Schauen wir auf die Konsequenzen für die Regierung. Wie groß ist denn der Schaden für die Koalition nach diesem Rücktritt? Welche Rolle hat Baas da eingenommen?
13: Na, Bärbel Baas hat eine ganz wichtige Rolle eingenommen. Das Arbeitsministerium ist ein ganz wichtiger Pfeiler, gerade jetzt auch in der Diskussion um die Rentenreform, um unterschiedliche Reformpakete. Ganz klar, Sicherlich wird Friedrich Merz jetzt die nächsten 2-3 Tage auch ein Stück weit mehr durchatmen können, weil das Scheinwerferlicht, das mediale Scheinwerferlicht jetzt zumindest mal für eine kurze Zeit auf die SPD gerichtet ist und nicht auf die Diskussionen in der CDU, um die CDU, um die Rolle des Bundeskanzlers. Aber klar ist auch, die Nachbesetzung, was das Arbeitsministerium anbelangt, ist ja mehr oder weniger schon beschlossen mit Herrn Schweizer. Also die SPD hat hier noch eine Personaldecke, in die sie greifen kann, wo sie zügig nachbesetzen kann. Aber die offene Frage ist natürlich, wie geht es mit dem Parteivorsitz weiter?
12: Ja, nur davor noch die Frage, weil wir Schweizer gerade angesprochen haben, sind denn die Reformvorhaben, die jetzt wichtig und dringend sind, so mit ihm durchzusetzen?
13: Ich gehe davon aus, dass sie so mit ihm durchzusetzen sind. Er gilt ja als ein Mann des Kompromisses. Das hat man ja auch in Rheinland-Pfalz, wo er Ministerpräsident war, gezeigt, dass er durchaus auch den Weg in der Mitte findet. Insofern rechne ich damit, dass die Reformpakete relativ schnell voranschreiten.
12: Dann schauen wir jetzt auf die Parteispitze. Ende des Jahres soll ja ein Parteitag wieder neu aufgestellt werden. Wie sieht es denn aus? Welche Köpfe könnten da jetzt in die Führungsrolle kommen?
13: Natürlich wird viel gemunkelt über Manuela Schwesig, die mit ihrem fulminanten Wahlergebnis sich nochmal eine neue Rolle, glaube ich, geschaffen hat. Die Frage ist, ob sie überhaupt in einen Co-Vorsitz geht oder nicht, ob sie, wenn sie Parteivorsitzende wird, alleinige Parteivorsitzende wird, dann wird natürlich auch häufiger über Frau Rehlinger aus dem Saarland gesprochen. Ich würde mir wünschen, dass man auch einen Blick in die zweite oder dritte Reihe wirft und auch junge Politikerinnen und Politiker mit an Bord holt, weil die Politik braucht junge Menschen vorne, die begeistern, frische Gesichter, neue Ideen. Insofern wird vielleicht jemand Co-Vorsitzender oder Co-Vorsitzende, den wir noch gar nicht auf dem Tableau oder auf dem Bildschirm haben.
12: Und an wen denken Sie da?
13: Ich habe selber auch keine Namen, aber ich denke ganz klar an die zweite und dritte Reihe und wünsche mir auch jemand aus der zweiten oder dritten Reihe, damit die junge Generation eben in der ersten Reihe auch vertreten ist.
12: Dann werden wir gespannt sein, ob die dann aufgestellt ist. Danke, Andrea Römmele, Politikwissenschaftlerin von der Hertie School in Berlin.
13: Sehr gerne.
0: Und jetzt etwas kurz in eigener Sache. Ihre Meinung ist nämlich gefragt. Wie schauen Sie Tagesschau 24 und was ist Ihnen für die Zukunft unseres Angebotes wichtig? QR-Code und Adresse zu unserer Umfrage sehen Sie unten im Bild. Guten Abend, hier ist die Tagesschau in 100 Sekunden. Bärbel Baas tritt als Arbeitsministerin und als SPD-Chefin zurück. Grund sei ein Trauerfall in der Familie und öffentliche Angriffe auf sie, auch aus Unionsreihen. Arbeitsminister soll der rheinland-pfälzische Ex-Ministerpräsident Schweizer werden. SPD-Co-Chef Klingbeil kritisierte die Angriffe auf Baas als unanständig und kündigte eine Neuwahl der SPD-Parteispitze an. Kanzler Merz weist die Vorwürfe von Baas gegen die Union zurück. CDU will Stromsteuer für alle auf EU-Minimum absenken. Nach der Präsidiumsklausur hat der Parteivorsitzende und Kanzler Merz betont, es müsse schnelle Entscheidungen geben, um bezahlbares Leben und mehr Gerechtigkeit und Sicherheit zu gewährleisten. Gesenkt wurde die Stromsteuer bislang nur für bestimmte Wirtschaftsbereiche. Neue Sanktionen gegen russische Unterstützer des Ukraine-Kriegs. Bei einem Treffen in Luxemburg beschlossen die EU-Außenminister knapp 1.600 Personen und Organisationen mit Strafmaßnahmen zu belegen. Dazu gehören Reisebeschränkungen und das Einfrieren von Vermögenswerten. Die EU-Außenbeauftragte Kallas sieht die Sanktionen als Zeichen gegen die umstrittene Dieselvereinbarung von US-Präsident Trump und dem russischen Präsidenten Putin. Houthi-Miliz weitet Angriffe auf Saudi-Arabien aus. Nach schwerem Beschuss am Wochenende wurden die Flughäfen der Hauptstadt Riad und in Dammam getroffen. Saudi-Arabien macht die von Iran unterstützte Houthi-Miliz im Jemen verantwortlich. Saudischen Medienberichten zufolge haben die Außenminister von Saudi-Arabien und Iran über den Konflikt beraten. Teheran erklärte sich bereit, einen Dialog zwischen Saudi-Arabien und Jemen zu unterstützen. Wirtschaftsnobelpreis für US-Amerikaner Hall und Woodford. Sie erhalten die Auszeichnung für ihre Arbeiten zur Mikro- und Makroökonomie. Auf Grundlage ihrer Modelle könnten gut abgestimmte geldpolitische Maßnahmen die wirtschaftlichen Ausschläge nach oben und unten abmildern, hieß es in der Begründung der Königlich Schwedischen Akademie der Wissenschaften in Stockholm. Und das Wetter morgen von Vorpommern bis nach Bayern nach Nebelauflösung. Lange Sonne, sonst viele dichte Wolken. Gelegentlich Regen, Höchstwerte von 10 bis 20 Grad. Und wir schauen jetzt auf Themen dieses Tages mit Kevin Poveska, vertiefen diese noch einmal. Zuerst geht's in den Nahen Osten. Wir haben das gerade schon berichtet, nach Saudi-Arabien. Dort hat es weitere Angriffe, unter anderem auf den zivilen Flughafen der Hauptstadt Riad gegeben. Welche Informationen, welche Bilder hast du dazu?
14: Ja, also es gab gestern wieder einen Angriff der Houthi-Miliz auf den Flughafen in Riad. Das ist der vierte Angriff innerhalb einer Woche auf den so wichtigen Flughafen von Saudi-Arabien. Eine Person ist dabei ums Leben gekommen, 11 sollen verletzt worden sein, so berichten es saudische Behörden. Und bereits am Samstag hatte es einen großen Angriff gegeben auf den Flughafen in Riad. Wir sehen hier einmal die Bilder des Einschlags von Überwachungskameras aus dem Terminal, die die saudischen Behörden jetzt veröffentlicht haben. Und wir sehen ja, es war ein heftiger Einschlag. Wir sehen jetzt noch ein paar andere Kamerawinkel zu diesem Einschlag. Und es ist unklar, wie schwer der Flughafen beschädigt worden ist. Aber man kann es hier anhand dieser Bilder natürlich erkennen, dass es massive Beschädigungen an diesem Terminal, was getroffen wurde, gegeben hat. Der Flughafen, der sollte eigentlich bis Dienstag geschlossen bleiben. Der Betrieb, der könne aber aus Sicherheitsgründen nicht, wie vorerst geplant, wieder aufgenommen werden, teilte die Luftfahrtbehörde nun heute Morgen mit. Und jetzt heißt es von den saudischen Behörden, dass der Flughafen bis mindestens Sonntag Mitternacht erst einmal geschlossen bleibt. Als Grund werden Vorsichtsmaßnahmen genannt.
0: Und kannst du hier nochmal erklären, warum die Houthi Saudi-Arabien eigentlich angreifen?
14: Ja, die Houthi, die werden von Iran unterstützt. Iran ist der Erzfeind, so kann man es formulieren, von Saudi-Arabien. Die Houthi-Miliz, die kämpft im Jemen gegen die Regierung, die international anerkannt wird. Wir können auch einmal auf eine Karte schauen, um das ein bisschen geografisch noch aufzuschlüsseln. Saudi-Arabien ist eben ein Nachbarland von Jemen. Sie hatten bereits 2015 die Regierung unterstützt, die eben international anerkannt ist, um den Einfluss der Houthi zu regulieren, zu einzuschränken, weil man eben den Einfluss von Iran damit indirekt natürlich einschränken wollte. 7 Jahre später gab es dann eigentlich eine Waffenruhe. Jetzt im September hatten die Houthi dann wieder eine Angriffswelle gestartet und sogar versucht, ans Rote Meer zu kommen, um eben strategisch wichtig beispielsweise dann auch die Seestraße zu kontrollieren in der Region, um beispielsweise dann Handelsbeziehungen mit Russland oder China eben auch vorantreiben zu können. Das würde sie natürlich wirtschaftlich stärken. Das ist Saudi-Arabien ein Dorn im Auge gewesen. Da haben sie also wieder die Regierung vor Ort, die eben international anerkannt ist, unterstützt. Und der Freund meines Feindes ist dann mein Feind. Und so haben natürlich dann auch jetzt in dem Fall dann Saudi-Arabien dann weiter versucht, die Regierung zu unterstützen und andersherum die Houthi dann jetzt eben, um Saudi-Arabien zu schwächen, dann das Land weiter angegriffen. Wir haben ja gerade die Bilder gesehen und Experten gehen davon aus, dass die Situation im Nahen Osten, in der Region eben auch noch weiter eskalieren könnte.
0: Und viele fragen sich, wer sind eigentlich die Houthi-Miliz? Deswegen an dich nochmal diese Frage.
14: Ja, das ist eine islamistische Bewegung im Jemen. 1990 ist sie entstanden. Hervorgegangen ist sie aus einer islamistischen Strömung im Schiitentum. Radikalisiert hat sich diese ganze Bewegung aber erst nach 2003, nach dem Einmarsch der US-amerikanischen Truppen im Irak. Sie haben dasselbe Feindbild wie beispielsweise der Großverbündete wie Iran. Zum einen die USA, zum anderen Israel. Sie haben mehrere Aufstände angezettelt in den Jahren danach, nach dem Irakkrieg gegen die Regierung. 2014 gab es einen Bürgerkrieg als große Folge. Das Ziel der Houthi ist ganz klar den Machtausbau und dann eben auch natürlich den Machterhalt. Sie wollen sich wirtschaftlich verbessern. Die von ihnen kontrollierten Gebiete im Jemen, das sind die bevölkerungsreichsten. 70% der Menschen leben im Jemen in Gebieten, die von den Houthi mit teilweise eiserner Hand regiert werden, wo dann auch Gewalt angewendet wird. Ende 2024 wurde die Truppenstärke der Houthi-Rebellen von Experten auf 350.000 geschätzt. jetzt und wie gesagt, sie werden von Iran unterstützt und haben jetzt eben als aktuelles Feindbild Saudi-Arabien, weil sie eben die aktuelle Regierung, die international im Jemen anerkannt wird, unterstützen.
0: Was wir heute auch schon gemeldet haben, ist, dass Iran eine Vermittlung anbietet zwischen Houthi und Saudi-Arabien. Mal sehen, was daraus wird. Kevin, wir schauen weiter. Ganz anderes Thema, und zwar auf den Sport, genauer Tennis. Der beste deutsche Spieler, Alexander Zverev, der rutscht auf den Tennisthron als Nummer 1 der Weltrangliste. Wie ist es dazu gekommen?
14: Ja, schon vor einer Woche hätte man das Ganze so ein bisschen erwarten können. Da hat Jannik Sinner, der Italiener, sein Saisonaus verkündet. Und da war schon klar, dass Zverev es eben werden könnte. Zverev, der steht aktuell auf Platz 2 in der Weltrangliste. Und jetzt hat eben in Shanghai dann auch der Drittplatzierte, Carlos Alcaraz, sein Spiel verloren. Und auch Ben Shelton, der noch theoretische Chancen auf die Nummer 1 gehabt hatte, hat sein Spiel verloren. Sodass jetzt beispielsweise Alcaraz oder Shelton eben Zverev nicht mehr einholen können in diesem Jahr. Zverev, der Sinner, dadurch, dass das Saisonaus eben schon verkündet wurde, sicher überholen wird, ist damit dann Ende des Jahres spätestens die sichere Nummer 1 der Tenniswelt, der Herren-Tenniswelt. Damit ist er der zweite Deutsche nach Boris Becker, der hat das vor 35 Jahren einmal geschafft, der dann die Nummer 1 sein wird. Für Zverev ist es ein überragendes Jahr, er hat sich in einer tollen Form präsentiert. Er hat einen Grand Slam endlich gewonnen, die US Open, da konnte er endlich triumphieren, insgesamt eine tolle Form gehabt. Becker hat damals die Nummer 1 11 Wochen gehalten. Jetzt bleibt dann also abzuwarten, wie lange es Alexander Zverev schaffen wird.
0: Kevin Poveska, vielen Dank.
14: Sehr gerne.
0: Die Europäische Union verhängt neue Sanktionen gegen Unterstützer des russischen Krieges gegen die Ukraine. Bei einem Treffen in Luxemburg beschlossen die EU-Außenminister Strafmaßnahmen gegen 1600 Personen und Organisationen. Dazu gehören Reisebeschränkungen und das Einfrieren von Vermögenswerten. Die Außenbeauftragte Kallas sieht die Sanktionen als Zeichen gegen die umstrittene Vereinbarung von US-Präsident Trump und dem russischen Präsidenten Putin über Diesellieferungen. Und meine Kollegin Bibiana Barth, die hat mit Tina Hassel in Luxemburg gesprochen und sie gefragt, welche neuen Strafmaßnahmen die EU im Detail plant.
15: Zunächst mal, wer auf dieser Sanktionsliste steht, der kann nicht mehr in die EU einreisen, kann dort keine Geschäfte mehr tätigen und sein Vermögen in der EU wird eingefroren. Und deshalb wurden hier die Namen auch so lange nicht veröffentlicht, damit sanktionierte Russen nicht schnell noch bei ihrer Bank anrufen und ihr Vermögen abziehen. Der absolut größte Teil der Sanktionsliste zielt auf die Rüstungsproduktion, aber auch 7 nordkoreanische Personen, die am Krieg gegen die Ukraine beteiligt sind, sind da drauf und 77 russische Politiker, die sich bei der Duma-Wahl in den von Russland besetzten Gebieten der Ukraine völkerrechtswidrig aufstellen und wählen ließen.
12: Es ist ja das größte Sanktionspaket seit 5 Jahren und soll besonders den militärischen Komplex treffen. Wie genau, was ist geplant?
15: Zunächst, ab heute stehen diese Sanktionen im Amtsblatt der Europäischen Union und sind damit ab jetzt sofort gültig. Und sie zielen vor allem auf die Herstellung von ballistischen Raketen, denn die verursachen in der Ukraine die größten Zerstörungen und die meisten zivilen Opfer, weil sich das Land eben derzeit dagegen kaum wehren kann. Die Luftabwehrsysteme, die Patriots, sind Mangelware, weil das US-Militär sie zum großen Teil im Krieg gegen den Iran verwendet. Die EU-Außenminister haben aber auch Sanktionen gegen Unternehmen verhängt, die wichtige Komponenten für russische Drohnen und Flugzeuge liefern, zum Beispiel Halbleiter oder Radargeräte oder Antennen, und auch gegen Systeme für die Luftfahrt, Satelliten- und Raketensysteme und Sprengstoff und Munition. All diese Firmen, Organisationen, Personen sind, wie gesagt, mit den gerade besprochenen Sanktionen belegt.
12: Schauen wir weiter auf Trumps sogenannten Diesel-Deal, der mit hoher Wahrscheinlichkeit neues Geld in Putins Kassen spült. Inwieweit haben die Auswirkungen auf diese Sanktionen?
15: Ja, zunächst mal wurde dieser Diesel-Deal hier wirklich von fast allen Außenministern ganz scharf verurteilt. Auch von Staatssekretär Kriechbaum, der ja hier von Außenminister Wadefuhl oder der den Außenminister Wadefuhl vertritt. Das sei nicht der europäische Weg, hieß das. Man würde sich wirklich wünschen, dass alle Partner bei den Sanktionen mitmachen. Und jeder Dollar, hieß es hier immer wieder in der Kriegskasse Russlands, der werde sofort für Waffen gegen die Ukraine genutzt. Kaja Kallas, Die EU-Außenbeauftragte, die hat darauf hingewiesen, dass die EU-Sanktionen der russischen Wirtschaft bereits 1 Billion Euro entzogen haben und dass die neuen Sanktionen von heute als Zeichen gegen diesen Diesel-Deal verstanden werden sollen. Aber dennoch kann man schon sagen, Putin wird sich freuen, er bekommt eben mehr Geld in die Kasse. Und während die Europäer die Sanktionen weiter verschärfen, wird er die US-Sanktionen teilweise aussetzen. Also transatlantische Einigkeit, die sieht anders aus.
12: Jetzt gab es ja schon mehrere Sanktionspakete. Mit welcher Wirkung und wie groß ist eigentlich noch der Spielraum der EU?
15: Nicht mehr so wirklich groß. Es wird immer schwieriger, sich auf neue große Pakete zu einigen, weil alles, was in Russland spürbar ist, tut eben auch den Europäern weh. Und zuletzt waren ja sogar zwei wichtige russische Oligarchen wieder runtergenommen worden von der Sanktionsliste. Auf Druck von Frankreich, weil eben Franzosen in Aserbaidschan in Haft saßen und Aserbaidschan Druck ausgeübt hat, um diese Sanktionen gegen die Oligarchen nicht weiter zu verlängern. Und das war als fatales Beispiel gesehen worden, dass auch Nicht-EU-Staaten unter Umständen Druck auf EU-Entscheidungen ausgeübt werden können. Es zeigt also, es wird immer schwerer, sich auf sogenannte sektorale Sanktionen zu äußern. Und deshalb macht man immer mehr persönliche Listungen.
12: Der Drohnenvorfall am Leipziger Flughafen hat die Bedrohung durch russische Sabotage ja noch einmal mehr verdeutlicht. Wie wird dieses Thema denn heute besprochen?
15: Ja, das wurde hier erstmals besprochen. Dieses Paket ist nämlich noch in Arbeit. Es ist nicht Teil dieser großen Sanktionsliste, über die wir jetzt gerade gesprochen haben. Es gibt noch gar keine fertige Liste, aber eine erste Diskussion hier in Luxemburg. Und deshalb kann es heute auch bestenfalls eine politische Vorverständigung geben. Wir haben noch mal nachgefragt, ob alle von Deutschland genannten Personen, da wird ja von einer zweistelligen Zahl gesprochen, direkt mit Leipzig in Verbindung stehen. Einige schon, heißt es. Aber nicht alle. Es könnten auch weitere sozusagen harte Antworten an Russland ins Spiel kommen, wie damals eben zunächst schon die Schließung des russischen Generalkonsulats in Bonn. Diesmal könnten es weitere Schiffe der russischen Schattenflotte sein, denn diese Boote, die umgehen ja nicht nur die Sanktionen, sondern von dort starten eben auch oft Drohnen zur Spionage oder zu Angriffen. Aber da müssen wir auf die Schluss-PK warten, also was genau da besprochen wird und wie weit man hier kommt, das wissen wir noch nicht.
12: Und trotzdem, darauf müssen wir auch noch schauen. Im Libanon hat die pro-iranische Hisbollah großen Einfluss. Eine EU-Mission soll folgen. Wie könnte diese denn aussehen?
15: Ja, das ist ein drängendes Thema, denn die UN-Mission UNIFIL im Libanon, die läuft Ende des Jahres aus. Seit 1978 sind da rund 10.000 Blauhelmsoldaten an der Grenze zwischen Libanon und Israel stationiert, um die Grenze zu sichern. Und deshalb beraten die EU-Außenminister jetzt mit Hochdruck, wie denn so eine Nachfolgermission aussehen könnte. Sie soll auf jeden Fall wesentlich kleiner sein. Es soll dann auch nur noch eine reine Ausbildungsmission sein. Aber die EU-Außenbeauftragte Kaya Kallas, die war letzte Woche in der Region, war auch im Libanon und hat gesagt, hier in Luxemburg werde ein Startschuss gesetzt werden und hat gesagt, man hoffe, dass in den nächsten Wochen diese Mission die Arbeit aufnimmt. Denn wie gesagt, Ende des Jahres würde man sonst niemanden mehr haben, der an der israelisch-libanesischen Grenze sozusagen beobachtet und einen Puffer darstellt.
12: Und das soll von Seiten der EU natürlich auf alle Fälle vermieden werden. Danke. Tina Hassel nach Luxemburg zum Treffen der EU-Außenminister.
0: Auch im dritten Quartal ist der Absatz bei Volkswagen weiter zurückgegangen. Nach Angaben des Autobauers wurden von Juli bis September weltweit etwa 1,9 Millionen Fahrzeuge aller Konzernmarken an Kunden ausgeliefert. Das sind rund 14% weniger als ein Jahr zuvor. Besonders hoch fiel das Minus in China auf. Es betrug dort fast 40%. Die EU will die Autobauer in Europa unterstützen und drosselt deshalb Importe der Konkurrenz aus China. Vergangene Woche haben Brüssel und Peking eine Einigung dazu erzielt. Heute gab es Details. So sollen künftig pro Jahr nur noch 350.000 Hybridautos aus China in der EU verkauft werden. Nach dem ersten Jahr ist eine Steigerung um 6% erlaubt. Nach 4 Jahren läuft die Begrenzung aus. Können die europäischen Hersteller mit dieser Regelung zufrieden sein? Eine Frage an Anja Kohl von der ARD-Finanzredaktion.
16: Ja, schon, denn die EU begrenzt die Einfuhr chinesischer Hybridautos ab kommendem Jahr und deren Zahl könnte dadurch um mehr als die Hälfte sinken. Man muss wissen, die Hybride sind derzeit die bevorzugte Antriebswahl bei den Neuzulassungen in der Europäischen Union. Dieser Deal nimmt Druck von den europäischen Herstellern, denn die chinesischen Hersteller profitieren von hohen staatlichen Subventionen und können ihre Autos entsprechend günstig anbieten. Allerdings bleiben natürlich diese Wettbewerbsvorteile für die Chinesen bestehen. Deswegen gab es Kritiker, die sagten, Zölle wären eigentlich wirksamer. Doch diese Einigung jetzt, die verschafft Zeit den europäischen Autobauern, um wettbewerbsfähiger zu werden und der Politik, um die Rahmenbedingungen in Europa zu verbessern. Und China braucht diesen Deal auch, denn man kann hier die margenstarken Modelle verkaufen und der heimische Markt, der chinesische, schwächelt im Moment.
0: Unternehmen und Verbraucher konsumieren, sparen oder investieren mal mehr und mal weniger. Diese individuellen Entscheidungen können für die Gesamtwirtschaft eines Landes auch problematisch sein, zum Beispiel in eine Rezession führen. Die beiden US-Wirtschaftswissenschaftler Robert Hall und Michael Woodford haben Grundlagen für Modelle geschaffen, die Zentralbanken und Regierungen helfen, solch wirtschaftlichen Schwankungen abzufedern. Für ihre Arbeit wurden sie mit dem Wirtschaftspreis der Schwedischen Reichsbank im Gedenken an Alfred Nobel ausgezeichnet.
8: Manchmal geht es für die Wirtschaft nach oben, manchmal nach unten. Robert E. Hall und Michael Woodford haben Modelle entwickelt, um wirtschaftliche Hochs und Tiefs besser zu verstehen und besser abzufedern. Unabhängig von den Ursachen, es ist ein wichtiges Ziel für Regierungen und Zentralbanken, das Ausmaß solcher Schwankungen zu verringern. Denn wenn die Wirtschaft in Schwierigkeiten gerät, führt das oft zu mehr Arbeitslosigkeit und hoher Inflation. Die Ursachen dafür kann die Politik nicht immer beeinflussen, wie bei der Corona-Pandemie. Die Zentralbanken können aber durch Zinspolitik dazu beitragen, dass die Folgen weniger dramatisch ausfallen.
9: Ein anderes Beispiel ist in der Energiekrise, wo die Inflationsrate sehr hoch war. Das ist ein gutes Beispiel, wo es sich gezeigt hat, dass die Geldpolitik es erreicht hat, diese Inflationsraten sehr schnell wieder runterzubringen, ohne dass die Arbeitslosigkeit sehr stark angestiegen ist.
8: Das Besondere, die US-Forscher haben nicht nur auf große Zahlen geschaut, sondern auch auf das Verhalten von Verbrauchern und Unternehmen. Sie haben zum Beispiel untersucht, wann Firmen ihre Preise ändern und wann Familien sparen oder Geld ausgeben. Ihre Modelle bilden die Grundlage dafür, wie Regierungen und Zentralbanken weltweit auf wirtschaftliche Schocks reagieren. Direkt nach der Verkündung hat das Nobelkomitee einen der beiden erreicht. Es ist eine große Ehre, eine Überraschung, aber ich fühle mich gut. Woodford und Hall teilen sich ein Preisgeld in Höhe von umgerechnet gut 1 Million Euro.
0: Die Deutsche Post darf Anfang kommenden Jahres ihr Porto erhöhen. Wie die Bundesnetzagentur mitteilte, könnten Briefe von Privatkunden sowie Geschäftspost im Durchschnitt um mehr als 20% teurer werden. Der Preis für Pakete könne um etwa 10% steigen. Die Portoerhöhungen gelten für 2 Jahre. Die Post hat dafür einen Preisspielraum. Sie entscheidet, ob sie ihn komplett ausnutzt. Bisher kostet das Porto für einen Standardbrief 95 Cent. Künftig kann das Porto dafür zwischen 1,10 Euro und 1,15 Euro liegen. Es ist so etwas wie eine transatlantische Liebesgeschichte zwischen der deutschen Punkrockband Die Toten Hosen und ihren Fans in Argentinien. Seit den 1990ern spielte die Band immer wieder dort und füllte Stadien. Jetzt, mehr als 30 Jahre nach ihrem ersten Konzert in Argentinien, sind Die Toten Hosen wohl das letzte Mal in Buenos Aires aufgetreten, um Abschied von ihren Fans dort zu nehmen.
17: Es ist die letzte gemeinsame Party. Das letzte Konzert in Buenos Aires nach 34 Jahren. Tausend Fans sind gekommen, sie wollen sich verabschieden. Die Band will sich von einem für sie besonderen Land verabschieden.
18: Für mich ist das ganz, ganz wichtig, dass wir hier bei voller Stärke uns verabschieden und dass wir auch den Leuten heute ein richtiges Brett verpassen wollen.
17: Vor dem Konzert Aufregung bei Gaston Uhrig. Gleich ist die Arbeit rum. Er liebt Punk. Er liebt, dass die Hosen nahbar sind und dass sie Eintrittspreise nehmen, die ein Argentinier zahlen kann. Wir zahlen für den Eintritt 45 Euro. Das ist nicht viel. Erst recht nicht, wenn du es mit anderen vergleichst. Sie suchen immer einen fairen Preis für uns. Die Argentinier lieben die volle Hingabe. Und sie vergessen nicht, die Toten Hosen kamen auch in der schlimmsten Wirtschaftskrise, als andere Stars nicht kamen, weil es sich finanziell nicht lohnte.
18: Wenn es denen nur halb so geht wie uns mit Argentinien, dann ist es schon ziemlich dick, ja. Aber über all die Jahre, was wir alles hier erlebt haben, an fröhlichem Chaos, an wunderschönen Situationen.
17: Und so wird die letzte Show der Toten Hosen das große Fest, das sich Gaston, das sich alle erhofft haben. Adios, das war's.
0: Ein Haus am See, ein Ort der Sehnsucht und der Erinnerung. In seinem neuen Film Heimsuchung erzählt Regisseur Volker Schlöndorff, wie historische Ereignisse das Leben einzelner Menschen prägen und wie sich die Bedeutung von Heimat immer wieder verändert.

0: Sind ja der Architekt, die Frau des Architekten. Die haben ja keine Namen. Und so ist für mich das Haus eigentlich auch einfach wie ein Repräsentant für ein Zuhause oder für ein Heim.
1: 87 ist Regisseur Volker Schlöndorff mittlerweile, aber immer noch der Spezialist für elegante, zeitlos gültige Literaturverfilmungen. Heimsuchung, der im Mai in Cannes Weltpremiere feierte, basiert auf dem Bestseller von Jenny Erpenbeck.
2: Heimsuchung hat mich auch schon mal als Titel sehr angesprochen, weil es so zweideutig ist. Einerseits, jeder sucht ein Heim, ein Zufluchtsort. Andererseits ist ja Heimsuchung auch so ein bisschen Horror. Da kommen irgendwelche Geister ins Haus.
1: Der Ort bleibt, die Gesinnungen ändern sich. In der DDR-Zeit zieht eine kommunistische Schriftstellerin in das Haus ein.
3: Ich kehre heim. Aber würde uns dieses Deutschland je wieder Heimat sein?
1: Menschen voller Hoffnungen und Lebenspläne, denen die Weltgeschichte dazwischenkommt. Heimsuchung, ein großer Roman, beeindruckend verfilmt.
4: Fast die Hälfte des Oktobers ist vorüber und wir können sagen, na, immerhin ist in diesem Monat schon mal nennenswert Regen gefallen. Wir haben doch einige Regionen, in denen man jetzt schon etwas mehr als die Hälfte der üblichen Monatsregenmenge abbekommen hat. Und das ist ja schon mal gut. Trotzdem, der Rhein, Deutschlands Fluss, hat immer noch Rekordniedrigstände. Der Wasserstand bewegt sich kaum nach oben, wie auch, denn es gibt fast kein Gletscherwasser, was da schmilzt. Vom Grundwasser kommt auch nichts mehr dazu. Und da bräuchte man in den Alpen intensiven Regen. Da ist zunächst mal überhaupt nichts in Sicht. Also dieser Niedrigstand, den, wenn es blöd läuft, können wir noch weit in den Winter hineinziehen. Und das müssen wir mal abwarten, was sich da tut. Denn wenn es kälter wird, dann haben wir weniger Schmelzwasser von den Gletschern. Und wenn dann Schnee fällt, landet der natürlich auch nicht gleich im Gewässer, sondern bleibt erstmal in den Bergen liegen. Das heißt, Niedrigstand im Rhein, das wird uns vermutlich noch länger beschäftigen. Jetzt schauen wir uns mal die nächsten 24 Stunden an. Und ich kann anbieten Hochdruckeinfluss. Dieses Hoch Elmar, das wird so ein bisschen ostwärts rausgedrängt. Und es folgt das Tief Hilda mit seinem langen Wolkenarm. Das drückt so allmählich herein. Das ist eine sogenannte Warmfront. Dahinter wird die Luft wärmer. Und Warmfront zeigt aber auch, dass da nicht so der intensive Regen drin ist. Wir starten noch relativ klar, teilweise mit Nebel. Aber morgen in der Früh dann eben schon von Westen die dichteren Wolken. Etwas Regen, teilweise auch ein Nieselregen, der sich im Laufe des Tages immer weiter ostwärts ausbreitet. Und im Osten und Südosten, dort wo der Himmel nachts klar ist, kann es auch teilweise Frost geben. Da ist die Luft noch mal wirklich ziemlich frisch. Dann mit der milderen Luft im Westen schaffen wir morgen immerhin am Oberrhein 20 Grad, aber auch in Berlin 17. Das ist der etwas mildere Herbst, der dann da auf uns wartet. Und danach, ja, am Mittwoch noch mal im Süden etwas Regen, aber dann ist es zum Beispiel am Donnerstag komplett trocken. Freitag im Nordwesten kann es mal etwas Regen geben und die Temperaturen gehen dann auch etwas aufwärts auf Werte bis zu 22 Grad in der Spitze. Für viele ist das der ruhige Herbst, den wir erleben. Ja, da ist Sonne dabei, aber nur, wenn sich der Nebel verzieht. Und das ist ja um diese Jahreszeit nicht immer überall der Fall. Zurück nach Hamburg.
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8: Willkommen zur Tagesschau in einfacher Sprache. Ich bin Susanne Holst und das sind unsere Nachrichten. Chefin von der SPD, Baas hört auf. Beratungen, CDU spricht über ihre Politik. EU, neue Sanktionen gegen Russland.

0: Saudi-Arabien, Angriff auf Flughafen. Indien, Menschen feiern großes Fest. Und nun zur ersten Nachricht. Chefin von der SPD, Baas hört auf. Die Frau auf dem Foto ist Bärbel Baas. Sie war lange Chefin von der Partei SPD. Und sie war auch Ministerin für Arbeit. Jetzt hat Baas aber aufgehört. Sie sagt, ich will nicht mehr Chefin von der SPD sein. Und ich will auch keine Ministerin für Arbeit mehr sein. Ein wichtiger Mensch aus meiner Familie ist nämlich gestorben. Deshalb brauche ich jetzt Zeit für meine Trauer. Ich habe gerade nicht genug Kraft für meine Arbeit in der SPD. Und nun zur nächsten Nachricht. Beratungen. CDU spricht über ihre Politik. In den Bundesländern Berlin, Sachsen-Anhalt und Mecklenburg-Vorpommern waren vor ein paar Wochen Wahlen. Für die Partei CDU war das Ergebnis bei den Wahlen schlecht. Deshalb gab es bei der CDU jetzt ein wichtiges Treffen. Dabei ging es um die Frage, wie kann die CDU wieder besser werden? Jetzt ist das Treffen zu Ende. Was haben die Politiker besprochen? Das hat der Chef von der CDU, Friedrich Merz, jetzt gesagt. Dazu zeigen wir einen kurzen Film.
1: Merz sagt, bei dem Treffen haben wir über drei wichtige Fragen geredet. Nämlich, wie können die Menschen ihr Leben in Deutschland weiter gut bezahlen? Lebensmittel und Sprit sind nämlich gerade sehr teuer. Die zweite Frage ist, wie kann die CDU für mehr Gerechtigkeit in Deutschland sorgen? Und die dritte Frage ist, wie kann das Leben in Deutschland für die Menschen sicherer werden? Wir nehmen diese Fragen sehr ernst und wir wollen die Probleme für die Menschen lösen. Das haben wir bis jetzt noch nicht geschafft. Wenn wir diese Probleme lösen, dann wird auch die CDU wieder besser. Und dann werden auch die Ergebnisse bei den Wahlen wieder besser.
0: Und nun zur nächsten Nachricht. EU, neue Sanktionen gegen Russland. In der Ukraine ist seit vielen Jahren Krieg. Russland hat die Ukraine nämlich angegriffen. Seitdem verteidigt sich die Ukraine gegen Russland. Die EU sagt, Russland muss endlich mit dem Krieg aufhören. Jetzt haben die Außenminister von der EU neue Sanktionen gegen Russland gemacht. Sanktionen sind wie Strafen. Die neuen Sanktionen von der EU sind gegen russische Firmen. Zum Beispiel gegen Hersteller von Waffen. Die Sanktionen sind aber auch gegen mächtige Personen. Zum Beispiel gegen Unterstützer von dem Krieg gegen die Ukraine. Die EU sagt, das sind die stärksten Sanktionen seit dem Beginn von dem Krieg. Und nun zur nächsten Nachricht. Saudi-Arabien, Angriff auf Flughafen. Das Land Jemen ist in Asien. Dort ist seit vielen Jahren Krieg. Die Regierung von Jemen kämpft gegen die Houthi-Miliz. Eine Miliz ist eine bewaffnete Gruppe. Sie kämpft zum Beispiel gegen eine Regierung oder für bestimmte politische Ziele. Die Regierung von Jemen bekommt in dem Krieg Hilfe von Saudi-Arabien. Deshalb hat die Houthi-Miliz jetzt einen Flughafen in Saudi-Arabien angegriffen. Dabei sind viele Menschen gestorben. Dazu zeigen wir jetzt einen Film.
1: Das ist der Angriff von der Houthi-Miliz auf den Flughafen in Saudi-Arabien. Der Flughafen ist in der Hauptstadt Riad. Der Angriff war schon am Samstag. Eine Rakete trifft das Gebäude von dem Flughafen. Dabei sind viele Menschen gestorben. Deshalb greift Saudi-Arabien mehrere Städte in Jemen an. Zum Beispiel die Hauptstadt Sanaa. Viele sagen jetzt, der Krieg wird vielleicht noch schlimmer. Dieser Experte sagt, Saudi-Arabien wird Jemen weiter angreifen. Vielleicht auch zusammen mit anderen Ländern. Heute hat die Houthi-Miliz neue Angriffe gegen Saudi-Arabien gemacht. Dabei ist wieder ein Mensch gestorben. Dieser Mann von der Houthi-Miliz sagt, wir greifen Saudi-Arabien weiter an. Und die Angriffe sind noch stärker als vorher. Viele Länder hoffen auf ein schnelles Ende von dem Krieg.
0: Und nun zur nächsten Nachricht. Indien. Menschen feiern großes Fest. In Indien gibt es die Religion Hinduismus. Im Hinduismus gibt es viele verschiedene Götter. Zum Beispiel die Göttin Durga. Sie ist ein Symbol für den Sieg über alles Böse auf der Welt. Jetzt gibt es in Indien ein großes Fest für die Göttin Durga. Dazu zeigen wir jetzt einen kurzen Film.
1: Hier feiern die Menschen in der indischen Stadt Vadodara. Das Fest für die Göttin Durga heißt Navratri. Das bedeutet auf Deutsch 9 Nächte. Genau so lange nämlich feiern die Menschen Navratri. Dabei tanzen sie einen traditionellen Tanz, den Garba. Oft tragen die Menschen dabei bunte Kleider und bewegen sich zur Musik im Kreis. Viele Menschen in Indien feiern so den Sieg von dem Guten über das Böse.
0: Und das waren unsere Nachrichten. Chefin von der SPD, Baas hört auf. Beratungen. CDU spricht über ihre Politik. EU, neue Sanktionen gegen Russland. Saudi-Arabien, Angriff auf Flughafen. Indien, Menschen feiern großes Fest. Und jetzt kommt das Wetter. Rechts im Osten gibt es viel Sonne. Sonst überall viele Wolken und ab und zu Regen. Es werden 10 bis 20 Grad. Das war die Tagesschau in einfacher Sprache. Tschüss, bis zum nächsten Mal.

0: Ihr Rücktritt trifft die Regierungskoalition in schwierigen Zeiten. Überraschend hat heute Bärbel Baas ihre Ämter als Bundesarbeitsministerin und SPD-Vorsitzende niedergelegt, bleibt aber Bundestagsabgeordnete. Sie nannte persönliche Gründe, richtete aber auch Vorwürfe gegen den Koalitionspartner Union. Von dort habe es ausgerechnet in dieser für sie schwierigen Zeit öffentliche Angriffe gegeben. Baas war in ihrem Ministerium für zentrale Reformvorhaben der Bundesregierung zuständig, unter anderem auch für Arbeitsmarkt und Rente.
1: Am frühen Morgen veröffentlicht Bärbel Baas eine persönliche Erklärung. Heute ende ein Kapitel, schreibt sie, aber es sei nicht das Ende der Geschichte. Nach dem Tod meiner Stieftochter habe ich festgestellt, dass ich Zeit brauche, um die Trauer zu verarbeiten. Diese möchte ich mir ausreichend nehmen. Darüber hinaus muss ich leider feststellen, dass die öffentlichen Angriffe auf mich, leider auch aus den Reihen des Koalitionspartners, in dieser für mich persönlich schwierigen Zeit weiter forciert wurden. Seit 2025 war Bärbel Baas Bundesarbeitsministerin und gemeinsam mit Lars Klingbeil SPD-Vorsitzende. Als Ministerin setzte sie die Pläne der schwarz-roten Koalition um, beispielsweise das Bürgergeld abzuschaffen und die neue Grundsicherung einzuführen. Ein Spagat für Bärbel Baas, die zur SPD-Linken zählt.
2: Dass wir uns diese Sozialversicherungssysteme und diesen Sozialstaat finanziell nicht mehr leisten können, ist, und da entschuldige ich mich jetzt schon für den Ausdruck, Bullshit. Das ist Bullshit.
1: Dennoch stellt sich Baas hinter das Rentenkonzept einer Kommission. Die Pläne sind in der SPD umstritten, weil auch die abschlagfreie Rente nach 45 Beitragsjahren abgeschafft werden soll.
2: Dann wird es für alle besser. Das ist die Botschaft. Es wird für alle am Ende perspektivisch besser.
1: Und doch wurde in den vergangenen Monaten immer hitziger über die Rentenreform diskutiert. Ebenso über das Thema Reform der Arbeitszeit. Aus der Union häuften sich zuletzt Vorwürfe, Baas und ihr Ministerium würden Gesetzesentwürfe zu den Reformen verschleppen.
0: Und die Nachfolge von Bärbel Baas als Bundesarbeitsministerin ist mit dem rheinland-pfälzischen Ex-Ministerpräsidenten Schweizer bereits geklärt. Offen bleibt, wie es in der SPD weitergeht. Der Co-Vorsitzende Klingbeil kündigte eine Neuwahl der Parteispitze zum Jahreswechsel an. Unklar, ob dies auch zu einem Kurswechsel führt und die Arbeit der schwarz-roten Koalition noch schwieriger macht. Im Raum stehen zudem die Vorwürfe der zurückgetretenen Ministerin an die Adresse der Union.
3: Etwas mitgenommen wirkt Lars Klingbeil schon, als er heute über den Rücktritt seiner Co-Chefin spricht. In Zeiten persönlichen Leids habe sie politische Angriffe ertragen müssen, kritisiert er.
4: Das ist unanständig und niemand in unserem Land sollte das ertragen müssen. Das vergiftet den politischen Diskurs. Das vergiftet den politischen Diskurs und ich wünsche mir auch im Sinne unserer politischen Kultur, dass alle noch mal in sich gehen und dass alle darüber nachdenken, was da eigentlich die letzten Wochen in dieser Phase passiert ist.
3: Im Dezember solle nun ein Bundesparteitag stattfinden, so Klingbeil. Dabei würden dann beide Parteivorsitzenden neu gewählt. Bundeskanzler Merz wünscht Bärbel Baas viel Kraft. Angesichts der Debatte über politische Angriffe stellt er klar:
5: Ich habe immer nur in Sachfragen mit ihr diskutiert, nie persönlich. Und ganz besonders in den letzten 3 Wochen, die für sie besonders schwer waren, auch von meiner eigenen Partei jede persönliche, auch christliche Rücksichtnahme auf sie eingefordert. Und ich kann nicht feststellen, dass wir uns dagegen in irgendeiner Weise, dass wir dagegen verstoßen haben.
3: Neuer Arbeitsminister soll Alexander Schweizer von der SPD werden, der ehemalige Ministerpräsident von Rheinland-Pfalz. Aus der Opposition kommen erste Forderungen.
6: Ich und die Linke wünscht Alexander Schweizer ein gutes Händchen für diese Rolle und diese Aufgabe und haben direkt einen Wunsch an ihn. Und zwar, dass er direkt als erstes klar macht, dass der 8-Stunden-Tag bleibt.
3: Die Diskussionen über Arbeitszeit und Rente, diese umstrittenen Reformen könnten die Feuertaufe für den neuen Arbeitsminister werden.
0: Der Rücktritt von Bärbel Baas hat teils heftige Reaktionen ausgelöst. In Berlin hat sich der SPD-Parteivorsitzende Klingbeil, wir haben das gerade schon gesehen, aber hier noch ein Ausschnitt dazu geäußert.
4: Sehr geehrte Damen und Herren, ich darf Sie alle begrüßen. Ich will Ihnen offen sagen, das ist für mich heute kein leichter Tag, das ist ein schwerer Tag. Bärbel Baas und ich haben in der letzten Woche mehrere Male miteinander geredet und sie hat mich am Samstag dann endgültig darüber informiert, dass sie mit dem heutigen Tag als SPD-Vorsitzende und als Bundesarbeitsministerin zurücktreten wird. Ich kann Ihnen sagen, ich bin über diesen Schritt sehr traurig. Und gleichwohl kann ich ihn persönlich zu 100% nachvollziehen. Ich bin Bärbel Baas dankbar für das, was sie an der Spitze der Partei und an der Spitze unseres Landes geleistet hat. Sie hat Verantwortung übernommen in schwierigen Zeiten und ich bin ihr auch dankbar für die gemeinsame Zusammenarbeit, die wir hatten. Bärbel Baas hinterlässt Spuren. Sie hat dafür gesorgt, dass wir ein Tariftreuegesetz in unserem Land haben. Das ist ein großer Fortschritt für die Tarifbindung. Sie hat mit dem Rentenpaket, das wir Ende letzten Jahres verabschiedet haben, dafür gesorgt, dass für Millionen Menschen in Deutschland das Rentenniveau auf einem vernünftigen Niveau gesichert wird. Und sie hat den Kampf gegen Sozialbetrug aufgenommen. Niemand soll den Staat ausnutzen können. Das war für sie immer das Credo und das hat sie vorangetrieben. Sehr geehrte Damen und Herren, das sind sehr schwierige und besondere Zeiten, in denen wir politisch Verantwortung tragen. Und als Politiker tragen wir eine sehr hohe Verantwortung. Deutlich wird mit dem heutigen Tag aber, hinter all diesen Ämtern stehen am Ende Menschen. Und auch an uns gehen die Krisen dieser Zeiten nicht spurlos vorbei. An uns geht die Polarisierung nicht spurlos vorbei, die politische Auseinandersetzung, die auch immer mehr Hass und Hetze einziehen lässt und die persönliche Diffamierung. Alles das geht an uns nicht vorbei und es sind insbesondere Frauen und insbesondere die Frauen in herausgehobenen Führungspositionen, die sowas immer stärker erleben müssen. Und ich will Ihnen für mich sehr klar sagen, das ist nicht akzeptabel und das darf in unserer Gesellschaft nicht akzeptabel sein. Bärbel Baas hat deutlich gemacht, dass jetzt Grenzen erreicht sind. Eine Politikerin, die in Zeiten des persönlichen Leids und der persönlichen Trauer politischen Angriffen ausgesetzt ist. Das ist unanständig. Ich will es für mich in aller Klarheit sagen, das ist unanständig und niemand in unserem Land sollte das ertragen müssen. Das vergiftet den politischen Diskurs. Das vergiftet den politischen Diskurs und ich wünsche mir auch im Sinne unserer politischen Kultur, dass alle noch mal in sich gehen und dass alle darüber nachdenken, was da eigentlich die letzten Wochen in dieser Phase passiert ist. Das ist jetzt nicht 2-3 Tage zu Instagram-Posts und Erklärungen kommt, dass man das doch alles nicht mehr akzeptieren dürfte, sondern dass man wirklich in sich geht und überlegt, ob wir wollen, dass unser Land eine solche politische Kultur hat. Ja, wir brauchen Streit unter den parlamentarischen Kräften, wir brauchen Streit unter den Parteien, wir stehen in einem Wettbewerb, wir brauchen eine Kultur des Streits, aber wir brauchen auch eine Kultur des Respekts. Miteinander und voreinander. Und ich will Ihnen für mich sehr klar sagen, ich habe Sorge, dass wir das verlieren in unserem Land. Dass Politik auch immer mehr die Menschen verliert, die feinfühlig sind und die empathisch sind und die ehrlich sind. Und ich glaube aber, dass wir gerade in diesen Zeiten solche Menschen brauchen, die in Zeiten des Umbruchs und in Zeiten der Veränderung auch mit den Menschen fühlen können und erklären können, was wichtig ist. Und schaut man sich das Kalkül der extremen Rechten in unserem Land an, dann geht es doch genau darum. Es ist das Playbook der Rechten, zu sagen, die demokratischen Kräfte müssen sich untereinander zerlegen. Die politische Mitte muss zerstört werden, die Verletzungen müssen größer werden, die Gräben müssen tiefer werden und am Ende bleibt dann eben nur noch der Hass. Ich will das nicht. Ich will das nicht. Und deswegen wünsche ich mir, dass wir als politische Mitte das zerstörerische Spiel der Extremrechten nicht mitmachen, dass wir uns dem entgegenstellen und dass wir aufpassen in der politischen Mitte aufeinander. Dass wir aufpassen und das erst recht in diesen Zeiten. Sehr geehrte Damen und Herren, es ist länger geworden, aber das ist mir unter dem Eindruck auch der Gespräche, die ich in der letzten Woche geführt habe, das einmal hier deutlich zu sagen, das ist mir sehr wichtig. Ansonsten, um zur Tagesordnung überzugehen, wir haben heute im Präsidium ausführlich geredet, wir haben um 8 Uhr begonnen, wir haben sehr offen miteinander gesprochen, wir sind uns der Lage bewusst, in der wir jetzt Entscheidungen zu treffen haben, was klar ist, die SPD ist handlungsfähig, die SPD steht zu dieser Regierung. Ich habe dem Präsidium meinen Vorschlag präsentiert, dass Alexander Schweizer jetzt unverzüglich als neuer Bundesarbeits- und Sozialminister seine Arbeit aufnimmt. Ich habe den Kanzler heute Morgen darüber informiert. Alexander Schweizer ist auf dem Berliner Parkett kein Unbekannter. Er hat Erfahrung als Arbeits- und Sozialminister, als Ministerpräsident. Und das ist dann für mich auch die wichtigste Prämisse gewesen, dass jetzt bei den wichtigen Themen der Arbeitsmarktpolitik und der Rentenpolitik sofort Handlungsfähigkeit und Stabilität in der Regierung hergestellt ist. Darüber hinaus haben wir heute auch darüber gesprochen, wie es an der Spitze der Partei weitergeht. Ich hoffe, Sie verstehen, dass auch unter dem Eindruck des heutigen Tages. Und ich hatte ein bisschen Vorsprung, aber viele haben heute Morgen die Nachricht vom Rücktritt von Bärbel Baas dann auch erfahren, dass heute noch nicht alle Entscheidungen getroffen werden konnten, wie es weitergeht an der Spitze der Partei. Aber ich habe dem Präsidium zwei Vorschläge gemacht, die wir auch einstimmig angenommen haben und die wir heute später auch dem Parteivorstand dann so vorschlagen werden. Das eine, wir werden um den Jahreswechsel rum, das kann der Dezember sein, das kann der Januar sein, einen Bundesparteitag durchführen, also kein Konvent, sondern ein Bundesparteitag. Und das zweite, auch auf meinen Vorschlag hin, dort wird die gesamte Führungsriege der SPD dann zur Wahl anstehen und es wird dort eine Führung der Partei gewählt. Ich halte das für wichtig, damit wir Klarheit über die personelle Aufstellung und auch Klarheit über den programmatischen Kurs der SPD haben. Deswegen mein Vorschlag, diese Dinge auf einem Bundesparteitag im Dezember oder im Januar zu klären. Vielen Dank.
0: Wie ist der Rückzug von Bärbel Baas einzuordnen, insbesondere als Co-Vorsitzende der SPD? Meine Kollegin Bibiana Barter darüber mit der Politikwissenschaftlerin an der Hertie School in Berlin, Andrea Römmelde, gesprochen und sie gefragt, wie groß das Erdbeben für die Sozialdemokraten in Deutschland ist.
7: Ja, das ist schon gewaltig, wenn die Co-Vorsitzende von Bord geht und auch die Arbeitsministerin. Sie hatte ja zwei Funktionen. Es wird in den letzten Tagen sicherlich Gespräche im engsten Kreis gegeben haben. Für den engsten Kreis war es wahrscheinlich keine Überraschung. Aber im politischen Berlin hat das heute schon wie eine Bombe eingeschlagen.
8: Gestartet ist Baas ja als Vertreterin des linken Flügels der SPD. Zuletzt hat sie aber viele Reformprojekte, die besonders dem linken Flügel wenig gefallen haben, durchgesetzt. Zum Beispiel das unbeliebte Aus der Frührente. Wer verlässt da die SPD-Spitze? Was war ihre politische Bedeutung?
7: Ja, Bärbel Baas ist SPD-Urgestein. Wir haben es ja in ihrem Beitrag auch schon gesehen, wie sie sich hochgearbeitet hat aus Verhältnissen in den Bundestag, dann Parteivorsitzende und auch Ministerin. Das war ein Aufstieg par excellence. Sie gilt als linkes Urgestein der SPD und gerade sie hat sich ja auch gegen manche Punkte der Rentenreform, des Rentenpaketes gestemmt, einige Dinge vielleicht auch etwas schleppender umgesetzt, aber sie steht für den linken Flügel der SPD und da ist jetzt die Frage, wie hier nachbesetzt wird.
8: Eine Frage, die wir gleich besprechen werden. Zunächst, Ihren Abschied begründet sie ja auch mit einem Fingerzeig in Richtung Koalitionspartner Union. Wie schätzen Sie das ein als politische Beobachterin? Inwieweit sind die Vorwürfe Richtung Union gerechtfertigt im Zusammenhang mit dem Umgang mit Bärbel Baas in der Zeit der Trauer?
7: Na, insgesamt hat Bärbel Baas doch einiges aushalten müssen, weil viel Ärgernis von Seiten der Union in Richtung SPD ging eben auch in Richtung Bärbel Baas. Da musste sie sicherlich einiges aushalten. Aber ich glaube, das gilt für die gesamte Politik, dass sie maximal ausgeleuchtet ist, ständig unter Dauerbeobachtung steht, keinen Rückzugsraum mehr hat, alles zu Tode analysiert wird. Und da müssen wir schon auch in uns gehen und uns fragen, was muten wir unseren Volksvertretern eigentlich mittlerweile zu? Und zu diesem Nachdenken hat sicherlich auch die Wortwahl oder der Fingerzeig Bärbel Baas dazu beigetragen.
8: Schauen wir auf die Konsequenzen für die Regierung. Wie groß ist denn der Schaden für die Koalition nach diesem Rücktritt? Welche Rolle hat Baas da eingenommen?
7: Na, Bärbel Baas hat eine ganz wichtige Rolle eingenommen. Das Arbeitsministerium ist ein ganz wichtiger Pfeiler, gerade jetzt auch in der Diskussion um die Rentenreform, um unterschiedliche Reformpakete. Ganz klar. Sicherlich wird Friedrich Merz jetzt die nächsten 2-3 Tage auch ein Stück weit mehr durchatmen können, weil das Scheinwerferlicht, das mediale Scheinwerferlicht jetzt zumindest mal für eine kurze Zeit auf die SPD gerichtet ist und nicht auf die Diskussionen in der CDU, um die CDU, um die Rolle des Bundeskanzlers. Aber klar ist auch, die Nachbesetzung, was das Arbeitsministerium anbelangt, ist ja mehr oder weniger schon beschlossen mit Herrn Schweizer. Also die SPD hat hier noch eine Personaldecke, in die sie greifen kann, wo sie zügig nachbesetzen kann. Aber die offene Frage ist natürlich, wie geht es mit dem Parteivorsitz weiter?
8: Ja, nur davor noch die Frage, weil wir Schweizer gerade angesprochen haben, sind denn die Reformvorhaben, die jetzt wichtig und dringend sind, so mit ihm durchzusetzen?
7: Ich gehe davon aus, dass sie so mit ihm durchzusetzen sind. Er gilt ja als ein Mann des Kompromisses. Das hat man ja auch in Rheinland-Pfalz, wo er Ministerpräsident war, gezeigt, dass er durchaus auch den Weg in der Mitte findet. Insofern rechne ich damit, dass die Reformpakete relativ schnell voranschreiten.
8: Dann schauen wir jetzt auf die Parteispitze. Ende des Jahres soll ja ein Parteitag wieder neu aufgestellt werden. Wie sieht es denn aus? Welche Köpfe könnten da jetzt in die Führungsrolle kommen?
7: Natürlich wird viel gemunkelt über Manuela Schwesig, die mit ihrem fulminanten Wahlergebnis sich nochmal eine neue Rolle, glaube ich, geschaffen hat. Die Frage ist, ob sie überhaupt in einen Co-Vorsitz geht oder nicht, ob sie, wenn sie Parteivorsitzende wird, alleinige Parteivorsitzende wird, dann wird natürlich auch häufiger über Frau Rehlinger aus dem Saarland gesprochen. Ich würde mir wünschen, dass man auch einen Blick in die zweite oder dritte Reihe wirft und auch junge Politikerinnen und Politiker mit an Bord holt, weil die Politik braucht junge Menschen vorne, die begeistern, frische Gesichter, neue Ideen. Insofern wird vielleicht jemand Co-Vorsitzender oder Co-Vorsitzende, den wir noch gar nicht auf dem Tableau oder auf dem Bildschirm haben.
8: Und an wen denken Sie da?
7: Ich habe selber auch keine Namen, aber ich denke ganz klar an die zweite und dritte Reihe und wünsche mir auch jemand aus der zweiten oder dritten Reihe, damit die junge Generation eben in der ersten Reihe auch vertreten ist.
8: Dann werden wir gespannt sein, ob die dann aufgestellt ist. Danke, Andrea Römmele, Politikwissenschaftlerin von der Hertie School in Berlin.
7: Sehr gerne.
9: Fast die Hälfte des Oktobers ist vorüber und wir können sagen, na, immerhin ist in diesem Monat schon mal nennenswert Regen gefallen. Wir haben doch einige Regionen, in denen man jetzt schon etwas mehr als die Hälfte der üblichen Monatsregenmenge abbekommen hat. Und das ist ja schon mal gut. Trotzdem, der Rhein, Deutschlands Fluss, hat immer noch Rekordniedrigstände. Der Wasserstand bewegt sich kaum nach oben, wie auch, denn es gibt fast kein Gletscherwasser, was da schmilzt. Vom Grundwasser kommt auch nichts mehr dazu. Und da bräuchte man in den Alpen intensiven Regen. Da ist zunächst mal überhaupt nichts in Sicht. Also dieser Niedrigstand, den, wenn es blöd läuft, können wir noch weit in den Winter hineinziehen. Und das müssen wir mal abwarten, was sich da tut. Denn wenn es kälter wird, dann haben wir weniger Schmelzwasser von den Gletschern. Und wenn dann Schnee fällt, landet der natürlich auch nicht gleich im Gewässer, sondern bleibt erstmal in den Bergen liegen. Das heißt, Niedrigstand im Rhein, das wird uns vermutlich noch länger beschäftigen. Jetzt schauen wir uns mal die nächsten 24 Stunden an. Und ich kann anbieten Hochdruckeinfluss. Dieses Hoch Elmar, das wird so ein bisschen ostwärts rausgedrängt. Und es folgt das Tief Hilda mit seinem langen Wolkenarm. Das drückt so allmählich herein. Das ist eine sogenannte Warmfront. Dahinter wird die Luft wärmer. Und Warmfront zeigt aber auch, dass da nicht so der intensive Regen drin ist. Wir starten noch relativ klar, teilweise mit Nebel. Aber morgen in der Früh dann eben schon von Westen die dichteren Wolken. Etwas Regen, teilweise auch einen Nieselregen, der sich im Laufe des Tages immer weiter ostwärts ausbreitet. Und im Osten und Südosten, dort wo der Himmel nachts klar ist, kann es auch teilweise Frost geben. Da ist die Luft noch mal wirklich ziemlich frisch. Dann mit der milderen Luft im Westen schaffen wir morgen immerhin am Oberrhein 20 Grad, aber auch in Berlin 17. Das ist der etwas mildere Herbst, der dann da auf uns wartet. Und danach, ja, am Mittwoch noch mal im Süden etwas Regen, aber dann ist es zum Beispiel am Donnerstag komplett trocken. Freitag im Nordwesten kann es mal etwas Regen geben und die Temperaturen gehen dann auch etwas aufwärts auf Werte bis zu 22 Grad in der Spitze. Für viele ist das der ruhige Herbst, den wir erleben. Ja, da ist Sonne dabei, aber nur, wenn sich der Nebel verzieht. Und das ist ja um diese Jahreszeit nicht immer überall der Fall. Zurück nach Hamburg.
0: Im Sport starten wir heute mit Tennis und Alexander Zverev. Der wird in den kommenden Wochen erstmals in seiner Karriere an der Spitze der Weltrangliste stehen. Spätestens zum Saisonende wird der gebürtige Hamburger die neue Nummer 1. Dies wird möglich, weil die Mitbewerber um Platz 1, Carlos Alcaraz und Ben Shelton, beim ATP-Turnier in Shanghai vorzeitig ausgeschieden sind. Als einziger Deutscher stand bislang Boris Becker in der Weltrangliste ganz oben. Die Fußballnationalmannschaft der Frauen steht unmittelbar vor einem Höhepunkt dieses Jahres. Morgen Abend trifft sie in Bremen auf Asienmeister Japan. Im letzten Länderspiel des Jahres will die WÜK-Elf an den 4:2-Erfolg gegen Australien vom vergangenen Freitag anknüpfen. Meine Kollegin Bibiana Barth hat unsere Sportreporterin Inka Blumensaat in Bremen gefragt, welche Eindrücke sie beim Abschlusstraining der deutschen Mannschaft gewinnen konnte.
10: Es ist ja wirklich so, immer wenn es dann spannend wird, müssen wir raus. Das ist bei den Länderspielen immer so 15 Minuten und dann Medienvertreterinnen, Journalisten und so weiter alle wieder vor die Tür. In diesen 15 Minuten, die ich gesehen habe, kann ich auf jeden Fall sagen, die Laune, die ist bestens. Es wurden so Aufwärmspielchen gespielt, zum Beispiel das beliebte Schweinchen in der Mitte, das gibt's immer noch. Und wer dann da verliert, der bekommt so einen Ohrenschnipser. Tut, glaube ich, so ein bisschen weh, ändert dann aber nichts an der guten Laune. Der Bundestrainer hat es auch noch mal genutzt, diese Einheit jetzt, um so ein paar Einzelgespräche zu führen, hat sich zum Beispiel Janina Minge zur Seite genommen oder auch Sjoke Nüsken, die bei diesem 4:2 gegen Australien getroffen hatte. Was dort besprochen wurde, das wissen wir jetzt nicht, aber die Atmosphäre auch da, das sah jetzt nicht nach einer großen Kritikrunde aus, sondern das war auf jeden Fall auch durchaus freundlich. Und die heiße Phase dieser Vorbereitung, die läuft dann jetzt in diesen Minuten und danach werden wir dann auch wissen, ob die, die hier sind, dann alle fit sind für die Partie morgen.
8: Schweinchen in der Mitte, das merke ich mir als Stimmungsbooster. Das ist jetzt ein weiteres Testspiel vor der Weltmeisterschaft im kommenden Jahr. Am Freitag hat das Team ja 4:2 gegen Australien gewonnen. Ist es bereits in WM-Form?
10: Das lässt sich ganz schwer sagen, weil das Team, das da am Freitag gespielt hat, das ist jetzt nicht unbedingt mal eine Startelf, die dann auch bei der Weltmeisterschaft auf den Platz laufen wird. Das liegt daran, dass es einige Ausfälle gerade gibt, verletzungsbedingt. Zum Beispiel die Kapitänin Julia Gwin von Bayern München, ganz wichtig, nicht dabei. Und auch im Tor Ann-Kathrin Berger, das ist die deutsche Nummer 1, die spielt in den USA. Und die ist für diese Länderspiele nicht angereist, in Absprache mit dem Trainerteam, weil dort mit ihrem Club Gotham FC die Saisonphase gerade jetzt in die entscheidende Richtung geht. Und ihr war das dann zu viel, einmal über den Teich zu fliegen, Zeitverschiebung und so weiter. Im Tor hat dann zum Beispiel Enna Mamutovic gespielt. Das ist auch so eine Art Casting, mindestens mal dann für die Nummer 2 bei der WM. Bei der Torhüterin kann man zum Beispiel sagen, die beiden Gegentore, da konnte sie nicht viel machen, konnte sie nicht halten, musste sie zumindest nicht halten. Und ansonsten wurde sie relativ wenig geprüft. Ich fand dennoch, dass es ein überzeugender Sieg war, mit sehr viel Spielfreude auf jeden Fall. Wenn wir dann mal auf die Mittelstürmerinnen-Positionen schauen, Melissa Köstler, die hat 2 Tore geschossen. Die hatten viele vielleicht gar nicht so auf der Rechnung vorher. Auch sie spielt in den USA, hat ihre ersten beiden Länderspieltore jetzt erzielt. Das ist auf jeden Fall schon mal positiv. Und wenn wir jetzt mal über dieses Spiel am Freitag hinausblicken, also die WM-Qualifikation der Deutschen, die war schon sehr, sehr überzeugend. 5 Siege gab es und ein torloses Unentschieden. Aber das war souverän, wie da das Ticket für Brasilien gebucht wurde. Und ich denke, das sollte auf jeden Fall schon mal so ein bisschen Hoffnung machen in Richtung Weltmeisterschaft.
8: Das macht uns natürlich Hoffnung, aber jetzt kommt es auf die Japanerinnen an. Wie stark sind denn die Gegnerinnen aus Japan einzuschätzen?
10: Japan ist ja in Deutschland 2011 sensationell Weltmeister geworden. Das erste und einzige Mal. Die hatte vorher da keiner auf dem Zettel. Und dann haben sie sich durchgesetzt, haben im Viertelfinale damals gegen Deutschland gewonnen. Dabei dachten alle, dass doch Deutschland hier den dritten WM-Titel damals in Serie holen würde. Nix da, den haben sich die Japanerinnen weggeschnappt. Das allerdings ist natürlich jetzt ein paar Jahre her, 2011 also. Wenn wir jetzt aber mal in diesem Jahr sind, 2026, da hat Japan die Asienmeisterschaft gewonnen, gegen Australien übrigens. Das war eine sehr gute Vorstellung dieses Teams. Viele Spielerinnen sind in Europa unterwegs, auch in den USA. Eine ist da besonders stark, auf die können wir mal kurz schauen. Das ist Momoko Tanikawa. Die spielt bei Bayern München, ist eine Mittelfeldspielerin, variabel einsetzbar. Als ich die das erste Mal gesehen habe, dachte ich, mein Gott, was die alles am Ball kann. Das ist ja wirklich irre. Ich habe eben noch mit Franziska Kett, einer Münchner Verteidigerin, über Tanikawa gesprochen. Und die hat auch gesagt, also es ist außergewöhnlich, was die da macht. Das ist auf jeden Fall eine Weltklasse-Spielerin. Dazu kommen, noch andere, dann zum Beispiel Hamada, eine Mitspielerin von Sjoke Nyskin beim FC Chelsea. Und ich glaube, es ist wirklich eine richtig, richtig gute Mannschaft. Und es wird für Deutschland extrem schwer, da morgen ja, den Ball so laufen zu lassen, wie man sich das eigentlich vorstellt. Und dann auch idealerweise mit einem Sieg den Platz zu verlassen.
0: Und wir schauen jetzt auf Themen dieses Tages mit Kevin Poveska, vertiefen diese noch einmal. Zuerst geht's in den Nahen Osten. Wir haben das gerade schon berichtet, nach Saudi-Arabien. Dort hat es weitere Angriffe, unter anderem auf den zivilen Flughafen der Hauptstadt Riad gegeben. Welche Informationen, welche Bilder hast du dazu?
11: Ja, also es gab gestern wieder einen Angriff der Houthi-Miliz auf den Flughafen in Riad. Das ist der vierte Angriff innerhalb einer Woche auf den so wichtigen Flughafen von Saudi-Arabien. Eine Person ist dabei ums Leben gekommen, 11 sollen verletzt worden sein, so berichten es saudische Behörden. Und bereits am Samstag hatte es einen großen Angriff gegeben auf den Flughafen in Riad. Wir sehen hier einmal die Bilder des Einschlags von Überwachungskameras aus dem Terminal, die die saudischen Behörden jetzt veröffentlicht haben. Und wir sehen ja, es war ein heftiger Einschlag. Wir sehen jetzt noch ein paar andere Kamerawinkel zu diesem Einschlag. Und es ist unklar, wie schwer der Flughafen beschädigt worden ist. Aber man kann es hier anhand dieser Bilder natürlich erkennen, dass es massive Beschädigungen an diesem Terminal, was getroffen wurde, gegeben hat. Der Flughafen, der sollte eigentlich bis Dienstag geschlossen bleiben. Der Betrieb, der könne aber aus Sicherheitsgründen nicht, wie vorerst geplant, wieder aufgenommen werden, teilte die Luftfahrtbehörde nun heute Morgen mit. Und jetzt heißt es von den saudischen Behörden, dass der Flughafen bis mindestens Sonntag Mitternacht erst einmal geschlossen bleibt. Als Grund werden Vorsichtsmaßnahmen genannt.
0: Kannst du hier nochmal erklären, warum die Houthi Saudi-Arabien eigentlich angreifen?
11: Ja, die Houthi, die werden von Iran unterstützt. Iran ist der Erzfeind, so kann man es formulieren, von Saudi-Arabien. Die Houthi-Miliz, die kämpft im Jemen gegen die Regierung, die international anerkannt wird. Wir können auch einmal auf eine Karte schauen, um das ein bisschen geografisch noch aufzuschlüsseln. Saudi-Arabien ist eben ein Nachbarland von Jemen. Sie hatten bereits 2015 die Regierung unterstützt, die eben international anerkannt ist, um den Einfluss der Houthi zu regulieren, zu einzuschränken, weil man eben den Einfluss von Iran damit indirekt natürlich einschränken wollte. 2022, 7 Jahre später gab es dann eigentlich eine Waffenruhe. Jetzt im September hatten die Houthi dann wieder eine Angriffswelle gestartet und sogar versucht, ans Rote Meer zu kommen, um eben strategisch wichtig beispielsweise dann auch die Seestraße zu kontrollieren in der Region, um beispielsweise dann Handelsbeziehungen mit Russland oder China eben auch vorantreiben zu können. Das würde sie natürlich wirtschaftlich stärken. Das ist Saudi-Arabien ein Dorn im Auge gewesen. Da haben sie also wieder die Regierung vor Ort, die eben international anerkannt ist, unterstützt. Und der Freund meines Feindes ist dann mein Feind. Und so haben natürlich dann auch jetzt in dem Fall dann Saudi-Arabien dann weiter versucht, die Regierung zu unterstützen und andersherum die Houthi dann jetzt eben, um Saudi-Arabien zu schwächen, dann das Land weiter angegriffen. Wir haben ja gerade die Bilder gesehen und Experten gehen davon aus, dass die Situation im Nahen Osten, in der Region eben auch noch weiter eskalieren könnte.
0: Und viele fragen sich, wer sind eigentlich die Houthi-Miliz? Deswegen an dich nochmal diese Frage.
11: Ja, das ist eine islamistische Bewegung im Jemen. 1990 ist sie entstanden, hervorgegangen ist sie aus einer islamistischen Strömung im Schiitentum. Radikalisiert hat sich diese ganze Bewegung aber erst nach 2003, nach dem Einmarsch der US-amerikanischen Truppen im Irak. Sie haben dasselbe Feindbild wie beispielsweise der Großverbündete wie Iran, zum einen die USA, zum anderen Israel. Sie haben mehrere Aufstände angezettelt in den Jahren danach, nach dem Irakkrieg gegen die Regierung. 2014 gab es einen Bürgerkrieg als große Folge. Das Ziel der Houthi ist ganz klar den Machtausbau und dann eben auch natürlich den Machterhalt. Sie wollen sich wirtschaftlich verbessern. Die von ihnen kontrollierten Gebiete im Jemen, das sind die bevölkerungsreichsten. 70% der Menschen leben im Jemen in Gebieten, die von den Houthi mit teilweise eiserner Hand regiert werden, wo dann auch Gewalt angewendet wird. Ende 2024 wurde die Truppenstärke der Houthi-Rebellen von Experten auf 350.000 geschätzt. Und wie gesagt, sie werden von Iran unterstützt und haben jetzt eben als aktuelles Feindbild Saudi-Arabien, weil sie eben die aktuelle Regierung, die international im Jemen anerkannt wird, unterstützen.
0: Was wir heute auch schon gemeldet haben, ist, dass Iran eine Vermittlung anbietet zwischen Houthi und Saudi-Arabien. Mal sehen, was daraus wird. Kevin, wir schauen weiter. Ganz anderes Thema, und zwar auf den Sport, genauer Tennis. Der beste deutsche Spieler, Alexander Zverev, der rutscht auf den Tennisthron als Nummer 1 der Weltrangliste. Wie ist es dazu gekommen?
11: Ja, schon vor einer Woche hätte man das Ganze so ein bisschen erwarten können. Da hat Jannik Sinner, der Italiener, sein Saisonaus verkündet. Und da war schon klar, dass Zverev es eben werden könnte. Zverev, der steht aktuell auf Platz 2 in der Weltrangliste. Und jetzt hat eben in Shanghai dann auch der Drittplatzierte, Carlos Alcaraz, sein Spiel verloren. Und auch Ben Shelton, der noch theoretische Chancen auf die Nummer 1 gehabt hatte, hat sein Spiel verloren. Sodass jetzt beispielsweise Alcaraz oder Shelton eben Zverev nicht mehr einholen können in diesem Jahr. Zverev, der Sinner, dadurch, dass das Saisonaus eben schon verkündet wurde, sicher überholen wird, ist damit dann Ende des Jahres spätestens die sichere Nummer 1 der Tenniswelt, der Herren-Tenniswelt. Damit ist er der zweite Deutsche nach Boris Becker. Der hat das vor 35 Jahren einmal geschafft, der dann die Nummer 1 sein wird. Für Zverev ist es ein überragendes Jahr. Er hat sich in einer tollen Form präsentiert. Er hat einen Grand Slam endlich gewonnen, die US Open. Da konnte er endlich triumphieren. Insgesamt eine tolle Form gehabt. Becker hat damals die Nummer 1 11 Wochen gehalten. Jetzt bleibt dann also abzuwarten, wie lange es Alexander Zverev schaffen wird.
0: Kevin Poveska, vielen Dank.
11: Sehr gerne.
0: Die Europäische Union verhängt neue Sanktionen gegen Unterstützer des russischen Krieges gegen die Ukraine. Bei einem Treffen in Luxemburg beschlossen die EU-Außenminister Strafmaßnahmen gegen 1600 Personen und Organisationen. Dazu gehören Reisebeschränkungen und das Einfrieren von Vermögenswerten. Die Außenbeauftragte Kallas sieht die Sanktionen als Zeichen gegen die umstrittene Vereinbarung von US-Präsident Trump und dem russischen Präsidenten Putin über Diesellieferungen. Und meine Kollegin Bibiana Barth, die hat mit Tina Hassel in Luxemburg gesprochen und sie gefragt, welche neuen Strafmaßnahmen die EU im Detail plant.
12: Zunächst mal, wer auf dieser Sanktionsliste steht, der kann nicht mehr in die EU einreisen, kann dort keine Geschäfte mehr tätigen und sein Vermögen in der EU wird eingefroren. Und deshalb wurden hier die Namen auch so lange nicht veröffentlicht, damit sanktionierte Russen nicht schnell noch bei ihrer Bank anrufen und ihr Vermögen abziehen. Der absolut größte Teil der Sanktionsliste zielt auf die Rüstungsproduktion, aber auch 7 nordkoreanische Personen, die am Krieg gegen die Ukraine beteiligt sind, sind da drauf und 77 russische Politiker, die sich bei der Duma-Wahl in den von Russland besetzten Gebieten der Ukraine völkerrechtswidrig aufstellen und wählen ließen.
8: Es ist ja das größte Sanktionspaket seit 5 Jahren und soll besonders den militärischen Komplex treffen. Wie genau, was ist geplant?
12: Zunächst, ab heute stehen diese Sanktionen im Amtsblatt der Europäischen Union und sind damit ab jetzt sofort gültig. Und sie zielen vor allem auf die Herstellung von ballistischen Raketen, denn die verursachen in der Ukraine die größten Zerstörungen und die meisten zivilen Opfer, weil sich das Land eben derzeit dagegen kaum wehren kann. Die Luftabwehrsysteme, die Patriots, sind Mangelware, weil das US-Militär sie zum großen Teil im Krieg gegen den Iran verwendet. Die EU-Außenminister haben aber auch Sanktionen gegen Unternehmen verhängt, die wichtige Komponenten für russische Drohnen und Flugzeuge liefern, zum Beispiel Halbleiter oder Radargeräte oder Antennen. Und auch gegen Systeme für die Luftfahrt, Satelliten- und Raketensysteme und Sprengstoff und Munition. All diese Firmen, Organisationen, Personen sind, wie gesagt, mit den gerade besprochenen Sanktionen belegt.
8: Schauen wir weiter auf Trumps sogenannten Diesel-Deal, der mit hoher Wahrscheinlichkeit neues Geld in Putins Kassen spült. Inwieweit haben die Auswirkungen auf diese Sanktionen?
12: Ja, zunächst mal wurde dieser Diesel-Deal hier wirklich von fast allen Außenministern ganz scharf verurteilt. Auch von Staatssekretär Kriechbaum, der ja hier von Außenminister Wadefuhl oder der den Außenminister Wadefuhl vertritt. Das sei nicht der europäische Weg, hieß das. Man würde sich wirklich wünschen, dass alle Partner bei den Sanktionen mitmachen. Und jeder Dollar, hieß es hier immer wieder in der Kriegskasse Russlands, der werde sofort für Waffen gegen die Ukraine genutzt. Kaja Kallas, Die EU-Außenbeauftragte, die hat darauf hingewiesen, dass die EU-Sanktionen der russischen Wirtschaft bereits 1 Billion Euro entzogen haben und dass die neuen Sanktionen von heute als Zeichen gegen diesen Diesel-Deal verstanden werden sollen. Aber dennoch kann man schon sagen, Putin wird sich freuen. Er bekommt eben mehr Geld in die Kasse. Und während die Europäer die Sanktionen weiter verschärfen, wird er die US-Sanktionen teilweise aussetzen. Also transatlantische Einigkeit, die sieht anders aus.
8: Jetzt gab es ja schon mehrere Sanktionspakete. Mit welcher Wirkung und wie groß ist eigentlich noch der Spielraum der EU?
12: Nicht mehr so wirklich groß. Es wird immer schwieriger, sich auf neue große Pakete zu einigen, weil alles, was in Russland spürbar ist, tut eben auch den Europäern weh. Und zuletzt waren ja sogar 2 wichtige russische Oligarchen wieder runtergenommen worden von der Sanktionsliste. Auf Druck von Frankreich, weil eben Franzosen in Aserbaidschan in Haft saßen und Aserbaidschan Druck ausgeübt hat, um diese Sanktionen gegen die Oligarchen nicht weiter zu verlängern. Und das war als fatales Beispiel gesehen worden, dass auch Nicht-EU-Staaten unter Umständen Druck auf EU-Entscheidungen ausgeübt werden können. Es zeigt also, es wird immer schwerer, sich auf sogenannte sektorale Sanktionen zu äußern. Und deshalb macht man immer mehr persönliche Listungen.
8: Der Drohnenvorfall am Leipziger Flughafen hat die Bedrohung durch russische Sabotage ja noch einmal mehr verdeutlicht. Wie wird dieses Thema denn heute besprochen?
12: Ja, das wurde hier erstmals besprochen. Dieses Paket ist nämlich noch in Arbeit. Es ist nicht Teil dieser großen Sanktionsliste, über die wir jetzt gerade gesprochen haben. Es gibt noch gar keine fertige Liste, aber eine erste Diskussion hier in Luxemburg. Und deshalb kann es heute auch bestenfalls eine politische Vorverständigung geben. Wir haben nochmal nachgefragt, ob alle von Deutschland genannten Personen, da wird ja von einer 2-stelligen Zahl gesprochen, direkt mit Leipzig in Verbindung stehen. Einige schon, heißt es, aber nicht alle. Es könnten auch weitere sozusagen harte Antworten an Russland ins Spiel kommen, wie damals eben zunächst schon die Schließung des russischen Generalkonsulats in Bonn. Diesmal könnten es weitere Schiffe der russischen Schattenflotte sein, denn diese Boote, die umgehen ja nicht nur die Sanktionen, sondern von dort starten eben auch oft Drohnen zur Spionage oder zu Angriffen. Aber da müssen wir auf die Schluss-PK warten, also was genau da besprochen wird und wie weit man hier kommt, das wissen wir noch nicht.
8: Und trotzdem, darauf müssen wir auch noch schauen. Im Libanon hat die pro-iranische Hisbollah großen Einfluss. Eine EU-Mission soll folgen. Wie könnte diese denn aussehen?
12: Ja, das ist ein drängendes Thema, denn die UN-Mission UNIFIL im Libanon, die läuft Ende des Jahres aus. Seit 1978 sind da rund 10.000 Blauhelmsoldaten an der Grenze zwischen Libanon und Israel stationiert, um die Grenze zu sichern. Und deshalb beraten die EU-Außenminister jetzt mit Hochdruck, wie denn so eine Nachfolgermission aussehen könnte. Sie soll auf jeden Fall wesentlich kleiner sein. Es soll dann auch nur noch eine reine Ausbildungsmission sein. Aber die EU-Außenbeauftragte Kaya Kallas, die war letzte Woche in der Region, war auch im Libanon und hat gesagt, hier in Luxemburg werde ein Startschuss gesetzt werden und hat gesagt, man hoffe, dass in den nächsten Wochen diese Mission die Arbeit aufnimmt. Denn wie gesagt, Ende des Jahres würde man sonst niemanden mehr haben, der an der israelisch-libanesischen Grenze sozusagen beobachtet und einen Puffer darstellt.
8: Und das soll von Seiten der EU natürlich auf alle Fälle vermieden werden. Danke, Tina Hassel nach Luxemburg zum Treffen der EU-Außenminister.
0: Und jetzt etwas kurz in eigener Sache. Ihre Meinung ist nämlich gefragt. Wie schauen Sie Tagesschau 24 und was ist Ihnen für die Zukunft unseres Angebotes wichtig? QR-Code und Adresse zu unserer Umfrage sehen Sie unten im Bild. Guten Abend, hier ist die Tagesschau in 100 Sekunden. Bärbel Baas tritt als Arbeitsministerin und als SPD-Chefin zurück. Grund sei ein Trauerfall in der Familie und öffentliche Angriffe auf sie, auch aus Unionsreihen. Arbeitsminister soll der rheinland-pfälzische Ex-Ministerpräsident Schweizer werden. SPD-Co-Chef Klingbeil kritisierte die Angriffe auf Baas als unanständig und kündigte eine Neuwahl der SPD-Parteispitze an. Kanzler Merz weist die Vorwürfe von Baas gegen die Union zurück. CDU will Stromsteuer für alle auf EU-Minimum absenken. Nach der Präsidiumsklausur hat der Parteivorsitzende und Kanzler Merz betont, es müsse schnelle Entscheidungen geben, um bezahlbares Leben und mehr Gerechtigkeit und Sicherheit zu gewährleisten. Gesenkt wurde die Stromsteuer bislang nur für bestimmte Wirtschaftsbereiche. Neue Sanktionen gegen russische Unterstützer des Ukraine-Kriegs. Bei einem Treffen in Luxemburg beschlossen die EU-Außenminister knapp 1.600 Personen und Organisationen mit Strafmaßnahmen zu belegen. Dazu gehören Reisebeschränkungen und das Einfrieren von Vermögenswerten. Die EU-Außenbeauftragte Kallas sieht die Sanktionen als Zeichen gegen die umstrittene Dieselvereinbarung von US-Präsident Trump und dem russischen Präsidenten Putin. Houthi-Miliz weitet Angriffe auf Saudi-Arabien aus. Nach schwerem Beschuss am Wochenende wurden die Flughäfen der Hauptstadt Riad und in Dammam getroffen. Saudi-Arabien macht die von Iran unterstützte Houthi-Miliz im Jemen verantwortlich. Saudischen Medienberichten zufolge haben die Außenminister von Saudi-Arabien und Iran über den Konflikt beraten. Teheran erklärte sich bereit, einen Dialog zwischen Saudi-Arabien und Jemen zu unterstützen. Wirtschaftsnobelpreis für US-Amerikaner Hall und Woodford. Sie erhalten die Auszeichnung für ihre Arbeiten zur Mikro- und Makroökonomie. Auf Grundlage ihrer Modelle könnten gut abgestimmte geldpolitische Maßnahmen die wirtschaftlichen Ausschläge nach oben und unten abmildern, hieß es in der Begründung der Königlich-Schwedischen Akademie der Wissenschaften in Stockholm. Und das Wetter morgen von Vorpommern bis nach Bayern nach Nebelauflösung. Lange Sonne, sonst viele dichte Wolken. Gelegentlich Regen, Höchstwerte von 10 bis 20 Grad. Auch im dritten Quartal ist der Absatz bei Volkswagen weiter zurückgegangen. Nach Angaben des Autobauers wurden von Juli bis September weltweit etwa 1,9 Millionen Fahrzeuge aller Konzernmarken an Kunden ausgeliefert. Das sind rund 14% weniger als ein Jahr zuvor. Besonders hoch fiel das Minus in China auf. Es betrug dort fast 40%. Die EU will die Autobauer in Europa unterstützen und drosselt deshalb Importe der Konkurrenz aus China. Vergangene Woche haben Brüssel und Peking eine Einigung dazu erzielt. Heute gab es Details. So sollen künftig pro Jahr nur noch 350.000 Hybridautos aus China in der EU verkauft werden. Nach dem ersten Jahr ist eine Steigerung um 6% erlaubt. Nach 4 Jahren läuft die Begrenzung aus. Können die europäischen Hersteller mit dieser Regelung zufrieden sein? Eine Frage an Anja Kohl von der ARD-Finanzredaktion.
13: Ja, schon, denn die EU begrenzt die Einfuhr chinesischer Hybridautos ab kommendem Jahr und deren Zahl könnte dadurch um mehr als die Hälfte sinken. Man muss wissen, die Hybride sind derzeit die bevorzugte Antriebswahl bei den Neuzulassungen in der Europäischen Union. Dieser Deal nimmt Druck von den europäischen Herstellern, denn die chinesischen Hersteller profitieren von hohen staatlichen Subventionen und können ihre Autos entsprechend günstig anbieten. Allerdings bleiben natürlich diese Wettbewerbsvorteile für die Chinesen bestehen. Deswegen gab es Kritiker, die sagten, Zölle wären eigentlich wirksamer. Doch diese Einigung jetzt, die verschafft Zeit den europäischen Autobauern, um wettbewerbsfähiger zu werden und der Politik, um die Rahmenbedingungen in Europa zu verbessern. Und China braucht diesen Deal auch, denn man kann hier die margenstarken Modelle verkaufen und der heimische Markt, der chinesische, schwächelt im Moment.
0: Unternehmen und Verbraucher konsumieren, sparen oder investieren, mal mehr und mal weniger. Diese individuellen Entscheidungen können für die Gesamtwirtschaft eines Landes auch problematisch sein, zum Beispiel in eine Rezession führen. Die beiden US-Wirtschaftswissenschaftler Robert Hall und Michael Woodford haben Grundlagen für Modelle geschaffen, die Zentralbanken und Regierungen helfen, solch wirtschaftlichen Schwankungen abzufedern. Für ihre Arbeit wurden sie mit dem Wirtschaftspreis der Schwedischen Reichsbank im Gedenken an Alfred Nobel ausgezeichnet.
14: Manchmal geht es für die Wirtschaft nach oben, manchmal nach unten. Robert E. Hall und Michael Woodford haben Modelle entwickelt, um wirtschaftliche Hochs und Tiefs besser zu verstehen und besser abzufedern. Unabhängig von den Ursachen, es ist ein wichtiges Ziel für Regierungen und Zentralbanken, das Ausmaß solcher Schwankungen zu verringern. Denn wenn die Wirtschaft in Schwierigkeiten gerät, führt das oft zu mehr Arbeitslosigkeit und hoher Inflation. Die Ursachen dafür kann die Politik nicht immer beeinflussen, wie bei der Corona-Pandemie. Die Zentralbanken können aber durch Zinspolitik dazu beitragen, dass die Folgen weniger dramatisch ausfallen.
15: Ein anderes Beispiel ist in der Energiekrise, wo die Inflationsrate sehr hoch war. Das ist ein gutes Beispiel, wo es sich gezeigt hat, dass die Geldpolitik es erreicht hat, diese Inflationsraten sehr schnell wieder runterzubringen, ohne dass die Arbeitslosigkeit sehr stark angestiegen ist.
14: Das Besondere, die US-Forscher haben nicht nur auf große Zahlen geschaut, sondern auch auf das Verhalten von Verbrauchern und Unternehmen. Sie haben zum Beispiel untersucht, wann Firmen ihre Preise ändern und wann Familien sparen oder Geld ausgeben. Ihre Modelle bilden die Grundlage dafür, wie Regierungen und Zentralbanken weltweit auf wirtschaftliche Schocks reagieren. Direkt nach der Verkündung hat das Nobelkomitee einen der beiden erreicht. Es ist eine große Ehre, eine Überraschung, aber ich fühle mich gut. Woodford und Hall teilen sich ein Preisgeld in Höhe von umgerechnet gut 1 Million Euro.
0: Die Deutsche Post darf Anfang kommenden Jahres ihr Porto erhöhen. Wie die Bundesnetzagentur mitteilte, könnten Briefe von Privatkunden sowie Geschäftspost im Durchschnitt um mehr als 20% teurer werden. Der Preis für Pakete könne um etwa 10% steigen. Die Portoerhöhungen gelten für 2 Jahre. Die Post hat dafür einen Preisspielraum. Sie entscheidet, ob sie ihn komplett ausnutzt. Bisher kostet das Porto für einen Standardbrief 95 Cent. Künftig kann das Porto dafür zwischen 1,10 Euro und 1,15 Euro liegen. Es ist so etwas wie eine transatlantische Liebesgeschichte zwischen der deutschen Punkrockband Die Toten Hosen und ihren Fans in Argentinien. Seit den 1990ern spielte die Band immer wieder dort und füllte Stadien. Jetzt, mehr als 30 Jahre nach ihrem ersten Konzert in Argentinien, sind Die Toten Hosen wohl das letzte Mal in Buenos Aires aufgetreten, um Abschied von ihren Fans dort zu nehmen.
16: Es ist die letzte gemeinsame Party. Das letzte Konzert in Buenos Aires nach 34 Jahren. Tausend Fans sind gekommen, sie wollen sich verabschieden. Die Band will sich von einem für sie besonderen Land verabschieden.
17: Für mich ist das ganz, ganz wichtig, dass wir hier bei voller Stärke uns verabschieden und dass wir auch den Leuten heute ein richtiges Brett verpassen wollen.
16: Vor dem Konzert Aufregung bei Gaston Uhrig. Gleich ist die Arbeit rum. Er liebt Punk, er liebt, dass die Hosen nahbar sind und dass sie Eintrittspreise nehmen, die ein Argentinier zahlen kann. Wir zahlen für den Eintritt 45 Euro. Das ist nicht viel. Erst recht nicht, wenn du es mit anderen vergleichst. Sie suchen immer einen fairen Preis für uns. Die Argentinier lieben die volle Hingabe. Und sie vergessen nicht, die Toten Hosen kamen auch in der schlimmsten Wirtschaftskrise, als andere Stars nicht kamen, weil es sich finanziell nicht lohnte.
17: Wenn es denen nur halb so geht wie uns mit Argentinien, dann ist es schon ziemlich.

0: Menschen prägen und wie sich die Bedeutung von Heimat immer wieder verändert.
1: Ja, jedenfalls ist das jetzt hier unser Heim, in dem meine Frau und ich nun leben werden.
2: Ein Haus am See in Brandenburg. Über mehrere Generationen hinweg erleben die Bewohner die Wendepunkte des 20. Jahrhunderts. NS-Diktatur, Zweiter Weltkrieg, DDR und den Fall der Mauer. Der von Lars Eidinger gespielte Architekt erbaut das Haus in den 1930er Jahren.
1: Ein Haus ist wie eine dritte Haut, neben der Haut aus Fleisch.
3: Die Besonderheit ist ja schon auch an dem Buch, dass es wie Allegorien sind. Ja, der Architekt, die Frau des Architekten, die haben ja keine Namen. Und so ist für mich das Haus eigentlich auch einfach wie ein Repräsentant für ein Zuhause oder für ein Heim.
2: 87 ist Regisseur Volker Schlöndorff mittlerweile, aber immer noch der Spezialist für elegante, zeitlos gültige Literaturverfilmungen. Heimsuchung, der im Mai in Cannes Weltpremiere feierte, basiert auf dem Bestseller von Jenny Erpenbeck.
4: Heimsuchung hat mich auch schon mal als Titel sehr angesprochen, weil es so zweideutig ist. Einerseits, jeder sucht ein Heim, ein Zufluchtsort. Andererseits ist ja Heimsuchung auch so ein bisschen Horror. Da kommen irgendwelche Geister ins Haus.
2: Der Ort bleibt, die Gesinnungen ändern sich. In der DDR-Zeit zieht eine kommunistische Schriftstellerin in das Haus ein.
5: Ich kehre heim. Aber würde uns dieses Deutschland je wieder Heimat sein?
2: Menschen voller Hoffnungen und Lebenspläne, denen die Weltgeschichte dazwischenkommt. Heimsuchung, ein großer Roman, beeindruckend verfilmt.
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1: Guten Abend, ich begrüße Sie zur Tagesschau. Der Rücktritt trifft die Regierungskoalition in unruhigen Zeiten. Überraschend hat Bärbel Baas ihre Ämter als Bundesarbeitsministerin und SPD-Vorsitzende niedergelegt, bleibt aber Bundestagsabgeordnete. Sie nannte als Grund die Trauer um ihre verstorbene Stieftochter. Zugleich richtete Baas Vorwürfe an den Koalitionspartner. Aus der Union habe es in dieser für sie persönlich schwierigen Zeit verstärkt öffentliche Angriffe gegeben.
2: Am frühen Morgen veröffentlicht Bärbel Baas eine persönliche Erklärung. Heute ende ein Kapitel, schreibt sie, aber es sei nicht das Ende der Geschichte. Nach dem Tod meiner Stieftochter habe ich festgestellt, dass ich Zeit brauche, um die Trauer zu verarbeiten. Diese möchte ich mir ausreichend nehmen. Darüber hinaus muss ich leider feststellen, dass die öffentlichen Angriffe auf mich, leider auch aus den Reihen des Koalitionspartners, in dieser für mich persönlich schwierigen Zeit weiter forciert wurden. Seit 2025 war Bärbel Baas Bundesarbeitsministerin und gemeinsam mit Lars Klingbeil SPD-Vorsitzende. Als Ministerin setzte sie die Pläne der schwarz-roten Koalition um, beispielsweise

0: Weise das Bürgergeld abzuschaffen und die neue Grundsicherung einzuführen. Ein Spagat für Bärbel Baas, die zur SPD-Linken zählt.
1: Dass wir uns diese Sozialversicherungssysteme und diesen Sozialstaat finanziell nicht mehr leisten können, ist, und da entschuldige ich mich jetzt schon für den Ausdruck, Bullshit. Das ist Bullshit.
0: Dennoch stellt sich Baas hinter das Rentenkonzept einer Kommission. Die Pläne sind in der SPD umstritten, weil auch die abschlagfreie Rente nach 45 Beitragsjahren abgeschafft werden soll.
1: Dann wird es für alle besser. Das ist die Botschaft. Es wird für alle am Ende perspektivisch besser.
0: Doch in den vergangenen Monaten wurde immer hitziger über die Rentenreform diskutiert. Aus der Union häuften sich Vorwürfe, Baas und ihr Ministerium würden Gesetzesentwürfe verschleppen, sowohl zur Rente als auch zur Flexibilisierung der Arbeitszeit.
2: Die Nachfolge von Bärbel Baas als Bundesarbeitsministerin ist mit dem rheinland-pfälzischen Ex-Ministerpräsidenten Schweizer bereits geklärt. Offen bleibt aber, wie es in der SPD weitergeht. Der Co-Vorsitzende Klingbeil kündigte eine Neuwahl der Parteispitze zum Jahreswechsel an. Unklar ist, ob dies auch zu einem Kurswechsel führt und die Arbeit der schwarz-roten Koalition noch einmal schwieriger macht.
3: Etwas mitgenommen wirkt Lars Klingbeil schon, als er heute über den Rücktritt seiner Co-Chefin spricht. In Zeiten persönlichen Leids habe sie politische Angriffe ertragen müssen, kritisiert er.
4: Das ist unanständig. Und niemand in unserem Land sollte das ertragen müssen. Das vergiftet den politischen Diskurs. Das vergiftet den politischen Diskurs. Und ich wünsche mir auch im Sinne unserer politischen Kultur, dass alle noch mal in sich gehen und dass alle darüber nachdenken, was da eigentlich die letzten Wochen in dieser Phase passiert ist.
3: Im Dezember solle nun ein Bundesparteitag stattfinden, so Klingbeil. Dabei würden dann beide Parteivorsitzenden neu gewählt. Bundeskanzler Merz wünscht Bärbel Baas viel Kraft. Angesichts der Debatte über politische Angriffe stellt er klar:
5: Ich habe immer nur in Sachfragen mit ihr diskutiert, nie persönlich. Und ganz besonders in den letzten 3 Wochen, die für sie besonders schwer waren, auch von meiner eigenen Partei jede persönliche, auch christliche Rücksichtnahme auf sie eingefordert. Und ich kann nicht feststellen, dass wir uns dagegen in irgendeiner Weise, dass wir dagegen verstoßen haben.
3: Neuer Arbeitsminister soll Alexander Schweizer von der SPD werden, der ehemalige Ministerpräsident von Rheinland-Pfalz. Aus der Opposition kommen erste Forderungen.
6: Ich und die Linke wünschten Alexander Schweizer ein gutes Händchen für diese Rolle und diese Aufgabe und haben direkt einen Wunsch an ihn. Und zwar, dass er direkt als erstes klar macht, dass der 8-Stunden-Tag bleibt.
3: Die Diskussionen über Arbeitszeit und Rente. Diese umstrittenen Reformen könnten die Feuertaufe für den neuen Arbeitsminister werden.
2: Fragen wir nach bei Matthias Deiß in Berlin. Bärbel Baas hat als Grund für ihren Rücktritt auch Angriffe aus den Reihen des Koalitionspartners genannt. Wie sind die Reaktionen darauf?
7: Also den Vorwurf der unmenschlichen Attacken gegen Baas, den weist man in der Union zurück und ist darüber empört. Das sei ein Schachzug der SPD, um die eigenen Reihen zu schließen. Was aber stimmt, ist, dass der Ärger in der Union groß war über Bärbel Baas und man den auch öffentlich gemacht hat, weil sie die verabschiedeten Reformen aus Sicht der Union nicht schnell genug angegangen sei. Mit ihrem Trauerfall habe das aber nichts zu tun, heißt es. Schließlich habe Baas ein Ministerium mit mehreren Staatssekretären geführt. Da wäre eine Umsetzung der Rentenreform trotz Trauerphase möglich gewesen.
2: Was bedeutet der Baas-Rückzug denn nun für die schwarz-rote Koalition und die Reformvorhaben?
7: Ja, es könnte sein, dass diejenigen, die Bärbel Baas zuletzt als Reformbremse kritisiert haben, sie noch vermissen werden. Ihr Nachfolger Alexander Schweizer gilt als Verfechter der abschlagsfreien Rente nach 45 Beitragsjahren. Es ist also nicht gesagt, dass die Rentenreform mit ihm leichter umzusetzen sein wird. Noch ist außerdem unklar, wer Baas als Parteichefin nachfolgt. Immer wieder genannt werden Manuela Schwesig und Anke Rehlinger. Und auch sie sind, vorsichtig formuliert, keine Fans dieser Rentenreform.
2: Dankeschön, Matthias Deiß in Berlin. Ja, welche Folgen hat der Rücktritt von Bärbel Baas für die SPD und für die schwarz-rote Koalition? Dazu gibt es einen Brennpunkt gleich nach dieser Tagesschau. Auch die CDU orientiert sich gerade neu. Nach der Klausur des Präsidiums gab Parteichef und Bundeskanzler Merz Ergebnisse bekannt. Unter anderem soll die Stromsteuer auch für private Haushalte gesenkt werden. Bisher wurde sie nur für bestimmte Unternehmen vergünstigt. Nun gibt es aber nach den Worten von Merz finanziellen Spielraum, weil die Wirtschaft stärker wachsen soll als erwartet. Bislang beträgt die Stromsteuer in Deutschland 2,05 Cent pro Kilowattstunde. Sie soll nun auf den europäischen Mindestsatz von 0,1 Cent gesenkt werden. Das würde für einen durchschnittlichen Vier-Personen-Haushalt eine Ersparnis von rund 60 Euro pro Jahr bedeuten. In Mecklenburg-Vorpommern haben SPD, Linke und Grüne ihre Koalitionsverhandlungen begonnen. Der Zeitplan dafür ist eng, weil der neue Landtag am 20. Oktober zum ersten Mal zusammentritt und nach der Landesverfassung spätestens 4 Wochen später die Ministerpräsidentin oder der Ministerpräsident gewählt werden muss. Das wäre dann am 17. November. Vorher sollen noch Parteitage über den Koalitionsvertrag abstimmen. Die EU hat ein weiteres Sanktionspaket gegen Russland beschlossen. Es ist mittlerweile das 21. Betroffen sind davon knapp 1.600 Personen und Organisationen. Sie werden unter anderem für die Produktion russischer Raketen und Drohnen verantwortlich gemacht. Bei einem Ministertreffen in Luxemburg sagte Bundesaußenminister Wadefuhl, der Druck auf den russischen Präsidenten Putin müsse erhöht werden, bis er zu ernsthaften Friedensverhandlungen bereit sei.
8: So sieht die Realität in der Ukraine aus. Während US-Präsident Trump im Alleingang eine Energiewaffenruhe verkündet, setzt Russland seine massiven Angriffe fort. In der Region Kharkiv werden ein Heizkraftwerk und mehrere Gasförderanlagen zerstört. Hier Bilder aus der direkten Nachbarschaft. In Luxemburg verurteilen die EU-Außenminister scharf, dass die USA wieder Diesel aus Russland beziehen wollen, erstmals seit März 2022. Dafür will Trump die entsprechenden US-Sanktionen aussetzen.
9: Jeder Euro, jeder Dollar, der hier durch Energiekäufe in die Kasse von Putin, in die Kasse von Russland gespült wird, wird dazu dienen, dass Russland diese Vermögen, dieses Geld dazu nutzt, um neue Waffen gegen die Ukraine produzieren und einsetzen zu können.
8: Geeinigt haben sich die EU-Außenminister auf das größte individuelle Sanktionspaket seit Beginn des russischen Angriffskriegs. Gegen rund 1.600 Personen und Organisationen, die meisten aus dem Umfeld der russischen Rüstungsindustrie. Wir machen es deutlich schwieriger, mühsamer und teurer für Russland, neue Waffen zu produzieren. Der ukrainische Außenminister Sibija appelliert heute, nicht nachzulassen mit dem Druck auf Russland. Putin verstehe nur die Sprache der Stärke. Ein weiteres Paket mit Russland-Sanktionen ist derzeit in Arbeit. Deutschland hat es eingebracht. Es soll vor allem auf Personen zielen, die mit dem gescheiterten Drohnenangriff auf den Leipziger Flughafen in Verbindung gebracht werden. Die genaue Liste gibt es noch nicht. Die Diskussion darüber hat heute begonnen. Und Berlin will, dass sie schnell zu einem Abschluss kommt.
2: Der Kurs gegenüber Russland steht auch im Mittelpunkt eines Sicherheitsforums in Warschau. Nach widersprüchlichen Äußerungen von US-Präsident Trump stand erneut die Frage im Raum, wo die USA in dem Konflikt stehen. Der oberste NATO-Kommandeur für Europa, US-General Grinkiewicz, versuchte in seiner Rede Bedenken zu zerstreuen. Er versicherte, die USA stünden weiter zum Bündnis.
10: Brechend voll ist der Saal bei seinem Auftritt. Alexis Grinkiewicz, NATO-Befehlshaber für Europa, stellt seine Theorie für den Sieg vor. Die NATO sei defensiv, sagt er, sie suche keinen Krieg. Aber kein Zweifel, sollte es Krieg geben, werden wir jeden Angriff abwehren und abschwächen. Und sollte der Angreifer weitermachen, werden wir seine Streitkräfte zerschlagen. Wir sind trainiert und bereit. Auch wenn es unausgesprochen bleibt, allen im Saal ist klar, dass es wohl hauptsächlich um Russland geht. Angesichts der eher wankelmütigen Haltung seines Präsidenten zu Putin und zur NATO ist der US-General bei der Nachfrage überraschend deutlich. Niemand sollte das Bekenntnis der USA zur NATO in Frage stellen. Ich bin hier ein Offizier, geschickt von Präsident Trump. Sein heutiger Auftritt richtet sich wohl vor allem an die Länder der europäischen Ostflanke. Eine militärische Botschaft, die beruhigen soll und die man hier in Polen oder in den baltischen Ländern gern hört. Denn die politischen Signale aus Washington, Trumps erneute Annäherung an Putin, sorgen auch hier für große Irritation.
2: Es war die letzte Nobelpreisverkündung in diesem Jahr. Der Wirtschaftspreis in Gedenken an Alfred Nobel geht an die US-Wirtschaftswissenschaftler Robert E. Hall und Michael Woodford. Sie haben erforscht, wie das Verhalten von Unternehmen und Verbrauchern sich auf die Gesamtwirtschaft eines Landes auswirkt. Damit können Zentralbanken und Regierungen besser auf konjunkturelle Schwankungen reagieren.
11: Manchmal geht es für die Wirtschaft nach oben, manchmal nach unten. Robert E. Hall und Michael Woodford haben Modelle entwickelt, um wirtschaftliche Hochs und Tiefs besser zu verstehen und besser abzufedern. Unabhängig von den Ursachen, es ist ein wichtiges Ziel für Regierungen und Zentralbanken, das Ausmaß solcher Schwankungen zu verringern. Denn wenn die Wirtschaft in Schwierigkeiten gerät, führt das oft zu mehr Arbeitslosigkeit und hoher Inflation. Die Ursachen dafür kann die Politik nicht immer beeinflussen, wie bei der Corona-Pandemie. Die Zentralbanken können aber durch Zinspolitik dazu beitragen, dass die Folgen weniger dramatisch ausfallen.
12: Ein anderes Beispiel ist in der Energiekrise, wo die Inflationsrate sehr hoch war. Das ist ein gutes Beispiel, wo es sich gezeigt hat, dass die Geldpolitik es erreicht hat, diese Inflationsraten sehr schnell wieder runterzubringen, ohne dass die Arbeitslosigkeit sehr stark angestiegen ist.
11: Das Besondere, die US-Forscher haben nicht nur auf große Zahlen geschaut, sondern auch auf das Verhalten von Verbrauchern. Sie haben zum Beispiel untersucht, wann Familien sparen und wann sie Geld ausgeben und welche Rolle dabei Erwartungen an das künftige Einkommen spielen. Die Ökonomen haben mit ihren Modellen gezeigt, Zentralbanken können mit ihrer Zinspolitik auch Konsumentscheidungen beeinflussen und damit die Wirtschaft lenken. Direkt nach der Verkündung hat das Nobelkomitee einen der beiden erreicht. Es ist eine große Ehre, eine Überraschung, aber ich fühle mich gut. Woodford und Hall teilen sich ein Preisgeld in Höhe von umgerechnet gut 1 Million Euro.
2: Es ist einfach sein Jahr. Zum Abschluss einer glänzenden Saison wird Alexander Zverev die neue Nummer 1 der Tennisweltrangliste der Männer. Als erster Deutscher seit Boris Becker. Nach der Niederlage eines Konkurrenten ist Zverev der Spitzenplatz sicher. Er löst in den kommenden Wochen die aktuelle Nummer 1, Jannik Sinner, ab. Der Italiener hatte die Saison wegen Knieproblemen vorzeitig beenden müssen. Und nun die Wettervorhersage für morgen, Dienstag, den 13. Oktober.
13: Hoher Luftdruck bringt dir im Osten und Süden meist sonniges Wetter, während ein Atlantiktief von Westen dichte Wolken mit etwas Regen heranlenkt. Heute Nacht ist es zunächst oft klar oder nur locker bewölkt, aber von Westen breiten sich kompakte Wolken aus und bringen gebietsweise etwas Regen. Im Osten und Süden bildet sich häufiger Nebel. Nach dessen Auflösung gibt's dort morgen viel Sonnenschein. Im übrigen Land verbreitet Wolken, die später auch in der Osthälfte ankommen. Dabei kann es immer wieder regnen. An Nordsee und Niederrhein heute Nacht etwas über 10 Grad, im Osten dagegen leichter Frost. In der Rhön morgen frische 10, im Rheinland immerhin noch sehr milde 20 Grad. Mittwoch im Süden erst noch Regen, sonst teils Wolken, teils länger sonnig und noch wärmer. In den folgenden Tagen nach Nebelauflösung mal Sonne, mal Wolken, die Freitag im Nordwesten auch Regen bringen.
2: Um 22.30 Uhr spricht Julia Niharika-Senn mit Unionsfraktionschef Thorsten Frey über die Folgen des Rücktritts von Bärbel Baas und ob dies die Koalition sprengen könnte. 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
14: Vielen Dank, Thorsten Schröder, und Ihnen. Herzlich willkommen beim Brennpunkt. Die SPD sucht eine neue Chefin. Um 7.51 Uhr heute früh der politische Paukenschlag per E-Mail. Rücktritt Bärbel Baas, die sich über die öffentlichen Angriffe auf sie beklagt, auch vom Koalitionspartner. Aber was passiert hier gerade? Geht es um ein menschliches Drama oder doch um eins der Regierung insgesamt? Wir sprechen mit SPD-Chef Lars Klingbeil und CSU-Chef Markus Söder. Zunächst aber Tina Handel mit dem Stand der Dinge.
15: Das SPD-Gefühl zum Jahresende. Ziemlich mitgenommen nach harten Wahlkämpfen und jetzt auch noch das. Die Parteichefin und Arbeitsministerin geht mit knallenden Türen. Bärbel Baas nennt neben einem Trauerfall in der Familie auch öffentliche Angriffe des Koalitionspartners als Rücktrittsgrund. Die Partei macht daraus eine emotionale Debatte um politische Tonalität.
16: Es verging ja kein Tag, an dem nicht Bärbel Baas öffentlich angezählt wurde, dass sie angeblich die Reformen verschleppt.
4: Das vergiftet den politischen Diskurs und ich wünsche mir auch im Sinne unserer politischen Kultur, dass alle nochmal in sich gehen und dass alle darüber nachdenken, was da eigentlich die letzten Wochen in dieser Phase passiert ist.
17: Was den Ton in der Politik angeht, auch da braucht man vielleicht etwas anderes als ein Weiter-so.
15: Die SPD vorerst geeint im Gefühl, attackiert worden zu sein. Durch Schlagzeilen aus diesem Herbst. Mächtiger CDU-Mann, Baas nicht mehr tragbar. Von ihr fühlte sich die Union immer wieder provoziert. Zum Beispiel, wenn Baas vereinbarte Reformen, vorsichtig gesagt, wenig schwungvoll anging.
1: Wenn es nach der SPD und nach mir persönlich geht, fassen wir das Thema Arbeitszeit gar nicht erst an. Aber
15: gern empfangener Applaus bei Gewerkschaften, wenn Baas den linken Flügel der SPD sichtbar machte. Der verbliebene Parteichef kündigt heute an, die SPD-Spitze wird neu gewählt. Ob er selbst antritt, lässt er offen. Genauso wie Verteidigungsminister Pistorius am Nachmittag. Und eine weitere Favoritin, Manuela Schwesig, kündigt zumindest für jetzt an. Sie schaue aus ihrem Bundesland genau darauf, was in Berlin passiert.
16: Wir sind auch immer diejenigen, die kritisch anmerken, wenn Entscheidungen getroffen werden, die nicht für unser Land gut sind. Und das ist ganz aktuell die Diskussion um Sozialreform.
15: Aus dem Nordosten wird also mindestens mitgeredet, wenn es darum geht, für welche Inhalte die Partei stehen will.
14: Und kurz vor der Sendung habe ich darüber mit dem verbliebenen SPD-Vorsitzenden, mit Lars Klingbeil, gesprochen. Herr Klingbeil, heute wurden starke Worte gewählt. Von unanständigem Verhalten war die Rede, von unmenschlichem Umgang mit Bärbel Baas. Wen und was haben Sie damit genau gemeint?
18: Das war bezogen auf die Debatte, die in den letzten Tagen stattgefunden hat. Ich bin mit Bärbel Baas viel in Kontakt gewesen. Sie hat den persönlichen Trauerfall in der Familie. Das treibt sie um. Allein schon das ist ein Grund, auch wirklich tief traurig in einer solchen Situation zu sein und dann sich politischen Attacken ausgesetzt zu sehen. Das ist das, was sie thematisiert hat, aber auch das, was ich heute deutlich angesprochen habe.
14: Können Sie mal eine einzige nennen, die Sie konkret im Kopf hatten, von wem?
18: Es war eine Vielzahl. Das wissen Sie auch, dass es im politischen Berlin in den letzten zwei Wochen Berichte gab aus Hintergründen, auch aus internen Gesprächen, wo nochmal der Druck deutlich hochgefahren wurde, obwohl man wusste, wie die persönliche Situation ist. Ich will da gar keine Person einzeln erwähnen, aber ist es insgesamt ein Klima, wo es Vorwürfe gab, wo es Anschuldigungen gab und wo ich auch sehr klar bin, und das habe ich heute in meinem Statement auch gesagt, so dürfen wir als demokratische Mitte nicht miteinander umgehen. Das macht Leute kaputt, das überschreitet Grenzen und das sorgt auch dafür, dass das Klima im politischen Berlin vergiftet wird.
14: Trotzdem dürfte Ihnen nicht entgangen sein, dass es jenseits von vielleicht menschlicher Kritik auf jeden Fall auch eine inhaltliche Kritik an der Amtsführung von Bärbel Baas gab, dass es zum Beispiel nicht schnell genug in Ihrem Ministerium ging. Ist Ihnen das nicht aufgefallen?
18: Das sind Dinge, die kann man ja auch ansprechen, zum Beispiel in einem Koalitionsausschuss, wo wir sehr offen letzte Woche über Fragen geredet haben. Aber ich will einmal hier sagen, Bärbel Baas hat gerade trotz des Trauerfalls, hat sie auch wichtige Gesetzesvorhaben in die sogenannte Frühkoordinierung gegeben. Also der Abstimmungsprozess in der Bundesregierung ist gestartet. Wir waren wie verabredet im Zeitplan auch für die Rentenreform. Also bei diesen Dingen hat sie ja nicht aufgehört, daran zu arbeiten. Es gab immer wieder die Kritik, es kam immer wieder was obendrauf. Und da kann ich dann persönlich total nachvollziehen, wenn dann jemand auch sagt, hier ist die Grenze für mich erreicht. Erst recht in einer solchen persönlichen Situation, in der sie sich befunden hat.
14: Die Rentenkommission hat im Juni die Vorschläge gemacht. Das Gesetz liegt immer noch nicht vor. Hat Bärbel Baas die Reform auch gebremst?
18: Nein, hat sie nicht, weil es eine Verabredung in der Koalition gab. Eine Verabredung in der Koalition gab, dass wir warten, bis die drei Landtagswahlen vorbei sind, dass wir dann schnell auch die Gesetze gemeinsam vorlegen. Wir haben verabredet am 1.7. im Koalitionsausschuss, dass wir das in diesem Jahr auf den Weg bringen werden, dass wir die Rentenreform wollen. Es gibt Klärungspunkte, beispielsweise die Frage, wie gehen wir um mit uns Politikern. Ich bin dafür, dass die in die gesetzliche Rente reinkommen, das sehen andere in der Koalition anders. Wir diskutieren noch über die 45 Jahre und die Frage, kann man dann noch abschlagsfrei in Rente gehen? Die Minijobs, auch die Frage der Verblockung. Also es gibt einfach Klärungspunkte. Aber ich sage Ihnen, da hatten wir eine gute Debatte letzte Woche im Koalitionsausschuss, dass wir diese Dinge jetzt klären und dass wir gemeinsam die Rente auf den Weg bringen. Das kommt, da gibt es auch kein Wackeln dran, aber wir waren im Zeitplan.
14: Wie lange wird der neue Minister Alexander Schweizer dadurch einfach, dass er neu in dem Amt ist, das auch nochmal verzögern?
18: Ich habe heute intensiv mit ihm geredet. Er ist auch morgen beim Bundeskanzler, da wird intensiv drüber geredet. Und glauben Sie mir, der will jetzt richtig starten, der will die Dinge auf den Weg bringen. Und da gibt es keine großen Verzögerungen. Aber natürlich muss er jetzt erstmal auch im Ministerium ankommen.
14: Sie haben heute auch angekündigt, dass die Führung der SPD neu gewählt werden soll. Treten Sie erneut an?
18: Wir brauchen jetzt die beste Aufstellung in der SPD und wir brauchen eine Klärung über programmatische Fragen, über auch die personellen Fragen. Ich habe deutlich gemacht, dass ich als Vizekanzler und Finanzminister weiter Verantwortung tragen werde. Und wer jetzt für die SPD antritt beim Bundesparteitag, das werden wir jetzt gemeinsam in der Führung entscheiden. Und deswegen ist für mich erstmal heute klar, ich klebe nicht an meinem Amt. Ich glaube, ich kann dieser Partei helfen in einer schwierigen Phase. Ich kann diesem Land auch helfen in einer schwierigen Phase. Aber darüber werden wir jetzt gemeinsam entscheiden.
14: Ist die Frage, die sich da stellt, nur eine nach neuen Gesichtern für die SPD oder auch nach einem neuen Kurs bei diesem Parteitag?
18: Der Kurs ist erstmal sehr klar. Wir stehen zu dieser Regierung. Wir tragen gemeinsam Verantwortung. Wir sehen, was in Deutschland, aber auch in der Welt los ist. Wir brauchen ein starkes, ein stabiles Land. Dafür muss die SPD auch immer stehen. Dafür sind wir in diese Regierung gegangen. Wir müssen Fragen klären, beispielsweise bei der Rente, bei der Pflege, beim Haushalt. Da gibt es gerade kritische Punkte auch in der Regierung. Aber klar ist, die SPD wird sich immer auch auf dem Bundesparteitag deutlich zu dieser Regierung und zu der Verantwortung, die wir für das Land haben, bekennen.
14: Ganz herzlichen Dank, Klaas Klingbeil.
18: Sehr gerne.
14: Also, die SPD muss und wird sich neu sortieren. Aber auch für die CDU ändert sich womöglich ein wenig die Geschäftsgrundlage. Denn bei allem menschlichen Mitgefühl für ihre Arbeit hatte Bärbel Baas bei CDU und CSU nicht nur Fans. Ist ihr Rückzug also politisch womöglich auch eine Chance für die Union? Oder sind die Risiken größer mit einer SPD, die jetzt womöglich wochenlang mit sich selbst beschäftigt ist? Kerstin Palzer.
19: CDU-Parteizentrale. Eigentlich sollte es heute um die Zukunft der CDU gehen. Tatsächlich aber war auch hier der Rücktritt von Bärbel Baas das Thema. Besonders viele Fans hatte die SPD-Vorsitzende hier nie. Sie verzögere die Reformen, hörte man oft. CDU-Wirtschaftsministerin Reiche zum Beispiel mahnte vor wenigen Tagen schnelleres Handeln von Baas und ihrem Ministerium an. Sachliche Kritik sei das, keine Attacke gegen die Person Bärbel Baas, betont die CDU. Und der Kanzler sagt, er habe Bärbel Baas sogar geschrieben, dass sie sich die Zeit nehmen solle.
5: Die CDU hat ihr Mitgefühl mit Frau Baas in den letzten 3 Wochen immer zum Ausdruck gebracht. Wenn es Meinungsverschiedenheiten in der Sache gab, dann gab es sie. Und dann sind sie auch ausgetragen worden, so wie es in der Sache notwendig war.
19: Der Neue im Arbeits- und Sozialministerium und damit in Merz' Kabinett ist Alexander Schweizer. Verlierer bei der Wahl in Rheinland-Pfalz und SPD-Fraktionschef. Er hat sich klar für die Rente nach 45 Beitragsjahren ausgesprochen. Wird es also mit Schweizer eher schwieriger als mit Baas aus Unionssicht? Schnell soll es jedenfalls gehen, mahnt der Kanzler schon heute.
5: Er übernimmt eine sehr große Verantwortung. Er übernimmt offene Gesetzgebungsvorhaben, von denen ich hoffe, dass sie jetzt schnell im Kabinett verabschiedet werden.
19: Wieder mal hat das Verhältnis von Union und SPD einen Dämpfer bekommen. Die Distanz zwischen den Koalitionspartnern wächst. Vertrauensvolle Zusammenarbeit sieht anders aus.
14: Und darüber können wir jetzt live sprechen mit dem bayerischen Ministerpräsidenten und CSU-Chef Markus Söder, der ja im Koalitionsausschuss auch regelmäßig mit Bärbel Baas zusammengearbeitet hat. Guten Abend nach München.
20: Schönen guten Abend und grüß Gott.
14: Herr Söder, ist heute ein Tag für Selbstkritik? Sind Sie, ist die Union zu hart mit Bärbel Baas umgegangen?
20: Ja, also was mich betrifft sicher nicht, das wurde ja auch nicht adressiert, im Gegenteil, wir haben gut zusammengearbeitet und der Hauptgrund für den Rücktritt ist ja ein ganz persönlicher, der Trauerfall, der da war. Ich verstehe das, dass man am so einem Tag auch mal alle Dinge anspricht, das ist auch wichtig, aber das ist dann, glaube ich, auch notwendig, dass es dann am Ende des Tages wieder zusammengeführt wird, denn auf das eine ist möglicherweise eine empfundene Kritik an der Person, die wäre nicht korrekt gewesen in so einer schwierigen Trauersituation. Und das andere ist tatsächlich, dass halt die Zeit einfach drängt in Deutschland. Mhm. Die Zeit drängt. Wir müssen Entscheidungen treffen und wir müssen auch Entscheidungen in großen Sozialaufgaben dann voranbringen. Und deswegen ist es, glaube ich, auch zulässig, jetzt zu fragen, wann und wie werden Reformen umgesetzt und ob sie überhaupt umgesetzt werden. Deswegen war das Interview von Herrn Klingbeil da in der Hinsicht positiv. Aber die Zeit drängt und wir brauchen Lösungen.
14: Aber lassen Sie mich trotzdem die Frage noch mal stellen. Es wurden heute Worte bemüht und benutzt von Herrn Klingbeil, auch hier, dass Menschen kaputt gemacht wurden, dass es einen unmenschlichen Umgang in der Politik gibt. Wenn ich Sie jetzt richtig verstehe, würde ich Sie gerne fragen, überzieht die SPD da?
20: Also ich hatte selbst mit Frau Baas Kontakt gehabt, einen sehr positiven in dieser schwierigen Situation, hat es ja auch geschrieben. Noch lange bevor der Rücktritt jetzt erfolgt ist. Ich war heute früh auch, ehrlich gesagt, sehr überrascht über diesen Rücktritt, habe das auch nicht gewusst. Das heißt, was das betrifft, glaube ich, ist aus Sicht der CSU oder mir ganz persönlich die Sache von Anfang an okay und auch klar gewesen. Das Zweite, ob und wie die SPD reagiert, das muss man jetzt nicht alles kommentieren. Es ist ja auch klar, dass für die SPD das auch jetzt eine emotional herausfordernde Situation ist. Wenn eine Vorsitzende zurücktritt, dann ist das schon von grundlegender Bedeutung. Da stellen sich viele Fragen. Man hat das jetzt auch persönlich bei Herrn Klingbeil bemerkt. Aber das Entscheidende ist jetzt nicht, dass wir uns nur in der inneren Selbstbespiegelung befassen. Ich glaube, jetzt müssen sich alle mal wirklich zusammenreißen. An so einem Tag freut sich wie immer die radikalen Kräfte. Die schauen da drauf und stellen sich die Frage, kann die Regierung überhaupt noch handeln? Und ja, das kann sie, das muss sie. Und deswegen muss die Regierung sehr schnell jetzt wieder in Tritt kommen, Tritt fassen und dann auch Lösungen bringen. Machen ist angesagt.
14: Herr Söder, der neue Arbeitsminister will im Prinzip das Gegenteil von dem, was Sie grundsätzlich verabredet haben. Nämlich, er würde gerne die Rente, die sogenannte Rente mit 63, eher erhalten. Muss er sich da jetzt in eine neue Rolle finden? Was erwarten Sie vom neuen Arbeitsminister?
20: Wir haben eine klare Vereinbarung der Parteien, der Koalition. Und jemand, der neu eintritt in ein Amt, der muss natürlich genau in dem Verfahren sein, wie es der Stand war. Wir können ja wieder von Anfang an Neues machen. Wir können übrigens auch nicht einfach nur warten, bis der SPD-Parteitag jetzt dann beschlossen hat. Und vielleicht warten, ob der SPD einen kompletten Kurswechsel macht. Das würde uns auch schwer zurückwerfen in Deutschland. Wir haben jetzt ein kleines Fenster, in dem wir nämlich spüren, dass ein leichter Aufschwung erkennbar ist. Den müssen wir jetzt verstetigen. Den müssen wir jetzt nutzen und nicht wieder zurückfallen. Und deswegen glaube ich, die grundlegende Linie ist klar. Wir brauchen eine Rentenreform, wir brauchen Sozialreformen, wir brauchen eine Änderung auch bei der sogenannten Rente mit 63, dass es da für Härtefälle Lösungen gibt, dass es Übergangsregelungen gibt. Das ist doch ganz klar. Aber ein generelles Zurück auf Los, das wäre das falsche Signal und der falsche Weg.
14: Sehen Sie denn die Gefahr, dass die SPD sich nicht nur personell, sondern auch inhaltlich grundsätzlich neu ausrichtet?
20: Lars Klingbeil hat heute das Gegenteil gesagt, das ist positiv. Im Koalitionsausschuss letzte Woche haben wir diese Fragen miteinander gestellt, haben uns auch in die Augen geschaut und haben gesagt, wie ist jetzt nach den Landtagswahlen euer Weg? Denn es bahnen sich ja zwei Linkskoalitionen an, eine in Mecklenburg-Vorpommern und eine ganz außerordentlich schwierige in Berlin unter Führung der Linkspartei. Also stellt sich die Frage natürlich schon zurecht, will die SPD ganz nach links? Ist das ihr Modell? Es scheint nicht so zu sein, aber die Frage muss gestellt werden. Und für uns ist auch ganz klar, es kann keinen wie immer gearteten Linksruck jetzt geben. Wir brauchen eine effektive Antwort auf die internationalen Fragen und keine Partei-Selbstbespiegelung. Das gilt übrigens für alle. Ja. Zusammenreißen heißt das Motto. Zusammenreißen aller Koalitionspartner und Ergebnisse erzielen. Das ist übrigens die einzige echte Antwort, die wir auf die AfD geben können.
14: Herr Söder, ganz herzlichen Dank für Ihre Zeit heute Abend. Grüße nach München. Und das war unser Brennpunkt zum Rücktritt von Bärbel Baas. Mehr dazu natürlich auch später in den Tagesthemen. Wir sagen aus Berlin Danke und Tschüss.

0: kam der erste Landtagspräsident der AfD mit den Stimmen der CDU ins Amt. Der CDU-Vorsitzende Merz kann das zumindest nicht ausschließen. Die SPD ging deshalb in Berlin demonstrieren und beide zusammen demonstrieren vor allem eins, stetige Uneinigkeit. Deshalb fragen wir heute den Dritten im Bunde. Wie kommt die Regierung aus der Krise, Herr Söder? Der CSU-Vorsitzende und Ministerpräsident aus Bayern ist heute zu Gast und später in der Sendung der Vorsitzende der Geschäftsführung der Drogeriekette DM, Christoph Werner, und die Ressortleiterin Wirtschaftspolitik bei der FAZ, Julia Löhr. Guten Abend Ihnen zu Hause und willkommen hier unserem Live-Publikum. Schön, dass Sie da sind, Herr Söder. Herzlich willkommen.
1: Sehr gerne.
0: Herr Söder, das wichtigste Gremium dieser Regierung, der Koalitionsausschuss, der tagte vergangenen Mittwoch, nur für 4 Stunden. Und es gab anschließend, was ungewöhnlich ist, keine Pressekonferenz. Gab es da eigentlich gar nichts zu verkünden?
1: Ja, es war schon sehr wichtig, dass nach diesen erschütternden Wahlen mit Wahlergebnissen, wo Extreme vorn waren, auch zum Teil Debakel, wenn ich an Mecklenburg-Vorpommern für die CDU denke, war schon wichtig, wieder ein gemeinsames Verständnis zu entwickeln. Will man weitermachen? Will man konzentriert weitermachen? Und da gab es viel zu besprechen und auszutauschen. Am Ende war, glaube ich, von allen Seiten klar, dass es sehr konstruktiv ist und dass man entschlossen ist, eben diese Chance einer demokratischen Regierung auch fortzusetzen. Und deswegen war das kein Einzelmoment, das man so im Sinne von einem Programm verkünden kann. Aber es war sehr wichtig, sehr reinigend und sehr klar.
0: Sie haben sich tatsächlich gefragt, ob Sie weitermachen wollen? Habe ich das richtig verstanden?
1: Die Frage muss man stellen, weil die Frage ist ja zum Beispiel nach neuen Konstellationen und Koalitionen, die es in Bundesländern gibt, ist man noch beieinander? Hat man das gleiche Verständnis von einer Regierung? Und das war am Ende des Abends sehr klar. Und es war gut so.
0: Wie klar war es denn?
1: Eindeutig dann am Ende.
0: Dass Sie weitermachen.
1: Ist natürlich immer so. Da muss auch manches aufgearbeitet werden. Es gibt ja immer wieder, alle neigen ja dazu, Interviews hier und da zu machen. Dann werden einzelne Sätze hinterfragt. Und für mich ist relativ wichtig, dass man dann sich nicht darin verheddert zu sagen, du hast da das gesagt und dort jenes gemeint. Es bringt überhaupt nichts, sondern nach vorne zu schauen und zu versuchen, diese Wahlen, die ja nichts anderes als große Denkzettel waren, große Misstrauensvoten sind, gegenüber der Politik in Berlin, einfach daraus den richtigen Schluss zu ziehen. Und der heißt, gut zu regieren.
0: Was ist denn Ihre Rolle dabei? Hatten sich der SPD-Vorsitzende und der CDU-Vorsitzende so verheddert, wie Sie es gerade angedeutet haben, und mussten Sie schlichten?
1: Ja, normalerweise ist ja nicht unbedingt die Rolle des CSU-Vorsitzenden zu schlichten. Also normalerweise erwartet man von Bayern und CSU-Vorsitzenden eher, dass er den Streit zwar nicht befördert, aber dass er dann doch eine eigene
0: Note einbringt. War in der Vergangenheit manchmal so,
1: ja. Ja, haben Sie in der Tat recht. Ich sehe die Lage als so ernst an, dass ich es für wichtig achte, nicht weder vor noch nach einem Koalitionsausschuss mit großen Interviews jetzt irgendwelche Dinge anzufachen, sondern im Gegenteil zusammenzuhalten. Aber jeder war da in der Lage, jeder war da auch bereit dazu. Auch die Fraktionsvorsitzenden sind dabei, haben eine wichtige Rolle gespielt. Am Ende, und das ist immer das Entscheidende, ein sehr gemeinsames Verständnis für die Zukunft.
0: Aber da war ein Streit am Anfang, den Sie schlichten mussten.
1: Nein, erstens berichte ich nicht aus solchen Dingen. Und wer wäre ich, dass ich da Streit schlicht zwischen temperamentvollen Persönlichkeiten. Aber es ist schon so, dass das halt sehr ernst ist. Ich meine, darf man nicht vergessen, das sind ja Ergebnisse, die erschüttern ja das Land. Übrigens, das ganze Ausland ist da. Denken Sie mal bei Sachsen-Anhalt, da gratuliert Trump und Putin der AfD. Also wenn man das in früheren Zeiten vergleicht, die Großmächte freuen sich quasi über einen Wahlerfolg der AfD. Und deswegen ist das schon mehr als ernst. Und deswegen muss man auch zunächst mal über diesen Punkt der eigenen Emotionalität hinwegkommen und dann ein Konzept daraus machen. Und das ist gelungen.
0: Die Frage ist ja, in welchem Zustand ist diese Koalition, in der so häufig zuvor Beschlossenes wieder und wieder angezweifelt wird. Sie sitzen mit am Koalitionstisch und sagen hinterher öffentlich solche Sätze wie, die Regierung muss einen Zacken zulegen. Woran liegt denn das?
1: Dass es einen Zacken zuzulegen gibt.
0: Aber wer bremst denn da am schärfsten?
1: Es gibt nicht eine Person, sondern es ist natürlich immer so, dass wenn im Koalitionsausschuss ein Beschluss gemacht wird, Grundsätze werden verabschiedet, dann geht es in die Mühlen der parlamentarischen Arbeit und da verzögert sich manches. Dann gibt es auch mal persönliche Situationen. Wenn eine Ministerin auch eine ganz persönliche Situation zu meistern hat, wie Frau Baas, was ich übrigens respektiere und es falsch finde, wenn man sie dafür angreift für Zeitachsen, dann kommt man mir von außen Druck. Wir haben jetzt erlebt, auch bei Rente und anderen, dass die Gewerkschaften häufig noch mal zusätzlich sich einbringen. Deswegen würde ich sehr dafür plädieren, dass wir nicht nur Politikerrunden auf Dauer machen, sondern bewusst diesen Ansatz, den wir vor dem Sommer mal hatten, was ich sehr gut fand, zwischen Gewerkschaft und Arbeitgeber. Ja, natürlich halte ich es für zwingend, da auch dauernd begleitend zu machen, weil es für alle Beteiligten wichtig ist, Lösungen zu haben, anstatt nur zu versuchen, kleine Schritte zu gehen. Also für große Schritte, glaube ich, brauchen wir das zwingend. So, und solche Dinge werden dann immer in so konzentrischen Kreisen, werden dann immer so ein bisschen geschwächt.
0: Aber wer bremst denn da im Moment am meisten? Also aus Unionskreisen hört man ja öfter, dass es die SPD vor allem ist bei Pflege und Rente.
1: Es gibt schon Dinge, wo die SPD da nicht will. Es gibt Dinge, wo wir skeptisch sind. Das ist aber alles, das bringt nichts. Es bringt ja nichts, immer zu dokumentieren, wer wann jetzt wo was dagegen ist. Und es brecht auch übrigens nichts, wenn eine Koalition nur aus Angst vor irgendjemandem zusammengehalten ist. Also nach dem Motto, wir bleiben jetzt zusammen, weil wir Angst vor einer Wahl und der AfD haben. Es muss ein gemeinsames Verständnis davon kommen, dass unser Land mehr kann, dass unser Land mehr braucht und dass wir auch Veränderungen vornehmen müssen. Und wenn die da nicht in einem Riesensprung erfolgen, dann halt in kleinen Schritten. Aber es muss mehr passieren und wir müssen an einigen Stellen eben auch Ergebnisse liefern.
0: Aber man hat ja zuweilen den Eindruck, jeder kämpft da auch für seine Ziele. Und ich erinnere mich, als die Regierung Ende Juni die Empfehlungen der Rentenkommission vorgestellt hat, da waren alle angetan. Die Arbeitsministerin von der SPD sprach sogar von einem Gesamtkunstwerk. Und da waren Sie derjenige, der eigentlich kurze Zeit später ausscherte und die Abschaffung der Minijobs kritisierte.
1: Ja, weil die Abschaffung der Minijobs A gar nicht in dem Konzept drin stand, B auch gar nicht der Auftrag
0: war bei der Rente. Das hatte die Rentenkommission mit vorgeschlagen.
1: Nein, die Rente hat was vorgeschlagen zum Thema Renten, also Renten einzahlen in die Rentenkasse, nicht die abzuschaffen. Da geht es hier um 7 Millionen Minijobs, die wir in Deutschland haben. Also 7 Millionen mal ein Einkommen für Menschen, für wichtige Branchen wie Gastro, Handel, Landwirtschaft und anderes mehr. Das war auch ganz klar, dass das nicht gedeckt war. Aber wenn Sie mal die großen Themen nehmen.
0: Aber das ist noch offen mit den Minijobs, ne?
1: Ja, aus meiner Sicht ist relativ klar, die Minijobs als solches werden nicht abgeschafft. Was das Rente betrifft, da kann es sicher eine Lösung geben. Die große Debatte kam ja dann erst im Rahmen des Wahlkampfes. Und jetzt dürfen wir nicht vergessen, also sowohl die drei ostdeutschen Ministerpräsidenten als auch Frau Schwesig sehr heftig, sehr massiv bei der Rente mit 63.
0: Aber nur noch mal, um das abzuschließen, Minijobs werden bleiben.
1: Ob sie bleiben werden, wird sich dann am Ende zeigen. Aber ich gehe fest davon aus, wir mich dafür einsetzen. Mhm. Ja. Aber da gab es dann die Diskussion um die Rente mit 63. Da bin ich der festen Überzeugung, da wird es sicher Härtefälle geben, da wird es sicher Übergangsfristen. Aber das Ganze in Frage zu stellen, also es war ja einer der fundamentalsten Teile, neben der Kapitalrente beispielsweise.
0: Da waren ja aber auch alle CDU-Ministerpräsidenten dafür, ne?
1: Am Anfang waren alle dafür, wobei die Kollegen haben nicht gesagt, dass sie generell keine Rente mit 63 wollen, sondern sie sprechen eben genau für Ausnahmefälle und die, glaube ich, kann man am Ende auch gut verankern.
0: Aber in der SPD gibt es schon Stimmen, die das eigentlich komplett zurückdrehen wollen, oder?
1: Ja, gibt es. Wie natürlich auch in der SPD schon auch Leute gibt, die sagen, Mensch, wäre es nicht besser, wir gehen jetzt mal ganz nach links.
0: Wie wird
1: denn
0: das ausgehen?
1: Linkskoalition zu machen.
0: Wie wird es ausgehen? Also Frau Rehlinger saß hier neulich, Ministerpräsident aus dem Saal, und hat gesagt, das geht überhaupt nicht. Also Ausnahmen reichen nicht.
1: Ich glaube, dass es am Ende eine Lösung geben wird. Meine Überzeugung ist, dass die beiden Parteivorsitzenden, die auch keinen leichten Job in der SPD haben, dann schon um die Notwendigkeit wissen, dass wir ein Konzept haben. Denn wenn wir das nicht machen, dann findet das eigentliche Ziel, eine verlässliche Generationenvertragsregelung zu finden für Jüngere und Ältere, nicht statt. Und wir schaffen es auf Dauer nicht, Beiträge zu stabilisieren. Und das ist ja die eigentlich große Aufgabe. Also es wird ja immer gesagt, wenn bei Rente oder auch Gesundheit und Pflege was eingespart werden müsste, dann macht man das ja nicht, um jemandem was weh zu tun, sondern das Ziel ist ja eigentlich, die Lohnnebenkosten so zu stabilisieren, dass es nicht weitere Steigerung gibt, was einer unserer größten Wettbewerbsnachteile neben den Energiekosten ist. Und deswegen, glaube ich, muss am Ende das Ergebnis unter dem Strich stimmen. Und da sind sich alle einig.
0: Wann haben wir ein geeintes Rentenpaket?
1: Aus meiner Sicht könnte man das nächste Woche haben. Es muss aber halt von dem zuständigen Ressort die Vorlage gemacht werden. Die Sozialministerin hat angekündigt, dass das jetzt sehr bald passiert, sodass dann der Prozess der parlamentarischen Beratung stattfinden kann.
0: Wann werden wir es haben? Der Kanzler hat es von Ende 26 jetzt aufs Frühjahr 27.
1: Ja, ich bin immer kein so ein Fan von dieser ganzen Terminiererei, weil du dann logischerweise immer wieder sagst, Journalisten haben ja auch das Recht und die Verpflichtung zu sagen, ja, aber sie haben doch gesagt, an dem Tag gibt's, am Mittwoch gibt's, wieso heißt es am Donnerstag? Und was bedeutet das? Ich würde einfach sagen, so zügig wie möglich.
0: Naja, Mittwoch, Donnerstag, so genau wollen wir es gar nicht wissen, aber alle haben ja einen Anspruch darauf.
1: Ich weiß schon, was Sie meinen. Aber
0: wird es dieses Jahr noch was? Kommt es im Frühjahr?
1: Ich hoffe, dass in diesem Jahr noch die Grundzüge alle beschlossen werden. Mhm. Es wäre zwingend. Also wenn in dem Jahr nichts beschlossen wird, das wäre sehr schlecht.
0: Kabinetts. Ebene oder auch darüber hinaus?
1: Ja, so viel wie geht. So viel wie geht. Ich kann die parlamentarischen Verfahren nicht vom Koalitionsausschuss oder aus Bayern heraus da beeinflussen. Das müssen die Parlamentarier auch machen. Das ist ja auch Recht und die Aufgabe. Aber so schnell wie möglich wäre gut. Erstens einmal, weil man dann mal eine Entscheidung hat und zweitens, weil das Land auch Entscheidungen braucht.
0: Herr Söder, welche Rolle spielen bei der ganzen Nervosität innerhalb der Koalition die Ereignisse dieser Woche in Magdeburg? Wir gucken uns das noch mal an. Am Dienstag wurde der AfD-Politiker Tobias Rausch zum Landtagspräsidenten gewählt, mit 4 Stimmen mehr als AfD und BSW zusammen haben. Woher kamen diese Stimmen? Wir hören, bevor wir darüber sprechen, einmal kurz die Interpretation des Bundeskanzlers.
2: Aber ich will uns alle vor voreiligen Schlussfolgerungen warnen. False-Flag-Operationen gibt es nicht nur militärisch, die gibt es auch politisch. Und deswegen vorsichtig mit voreiligen Schlussfolgerungen. Wir haben es hier mit mindestens 2, im Sachsen-Anhaltinischen Landtag 3 Gruppierungen zu tun, die alles tun, um den Zusammenhalt in unserer Demokratie zu unterminieren. Alles.
0: Der Kanzler warnt also vor False-Flag-Operationen, also Täuschungsmanöver, und beschuldigt damit indirekt die Linke. Sehen Sie es auch so?
1: Ich weiß nicht. Die These ist auf jeden Fall steil. Zu glauben, dass jetzt die Parteien, die wirklich im sehr harten Konflikt liegen mit der AfD, jetzt die AfD wählen, um dann sozusagen einen Streit, ich weiß
0: nicht. Der CDU zu schaden.
1: Ich glaube, also man kann es ja nicht sagen, weil es ist wie damals bei der Wahl von Frau Simone, Sie erinnern sich, vor vielen Jahrzehnten, die dann scheiterte, wird sich wahrscheinlich keiner bekennen dazu, was er gemacht hat. Aber mein Gefühl ist, dass das natürlich aus einer tiefen Verwundung oder Streit innerhalb der CDU-Fraktion ist. Ich fand von Sven Schulze richtig, dass er Verantwortung übernommen hat als Fraktionsvorsitzender. Das Ergebnis war sehr knapp, wie man weiß, 8-7. Und dass sich daraus wahrscheinlich auch als Reaktion gar nicht mal so sehr unbedingt um die AfD, der AfD was Gutes zu tun, sondern nur um jemand anders zu schaden, das kommt, ist zumindest, sagen wir mal, nach Erfahrungen möglich. Aber wissen tut es keiner, deswegen würde ich auch keinen beschuldigen.
0: Und wie erklären Sie sich die Aussage von Friedrich Merz?
1: Weiß ich nicht, war bei dem Termin ja dabei.
0: Als nächstes steht ja im Landtag die Wahl des Ministerpräsidenten von Sachsen-Anhalt im Dezember. Gehen Sie davon aus, dass dann kein CDU-Abgeordneter für Ulrich Siegmund stimmen wird?
1: Na, nach dem Ergebnis kann man das nicht sagen. Ich fände nur, dass all diejenigen, die sich überlegen, sowas zu machen, dann auch bitte das Rückgrat haben, das auch öffentlich zu machen und dann am besten sich auch gleich dann in die politische Richtung bewegen. Denn ich finde das nächste ziemlich schäbig. Klar ist eine geheime Wahl, wird auch anerkannt. Aber bei so fundamentalen Fragen, finde ich, sollte jeder das Rückgrat haben und die Statur haben, dann zu bekennen, wenn er was anders macht und wenn er sich dann nicht mehr in der Union wohlfühlt, dann muss er halt auch woanders hingehen.
0: Hat Friedrich Merz Einfluss darauf?
1: Ja, das ist sehr schwer. Auf geheime Wahlen Einfluss zu nehmen, ist zwar immer schön, aber das haben Sie ja gesehen, selbst bei einer Kanzlerwahl kannst du nicht für alle garantieren. Friedrich Merz hat eine klare Haltung, die CDU hat eine klare Haltung und das ist gut so. Und ansonsten kann man nur denjenigen raten, es sind ja auch nicht so viele, die man da ansprechen kann, denen auch zu sagen, seid einfach bitte mutig, seid ehrlich zu euch selber, was wollt ihr? Verratet ihr eure eigene Geschichte? Verratet ihr die Werte und die Geschichte der Union? Wollt ihr woanders hin, dann sagt's aber auch.
0: Und dann wandert ihr bitte auch raus aus der CDU, weil
1: wäre eine logische Konsequenz.
0: 21 hat Friedrich Merz noch gesagt, also wenn jemand, uns einer die Hand hebt, um mit denen was zu machen, der kriegt einen Parteiausschuss.
1: Also wer die AfD wählt, der hat bei uns jetzt nicht so die Zukunft.
0: Wie werden das für Sie eigentlich in der Ministerpräsidentenkonferenz mit einem AfD-Ministerpräsidenten zusammenzuarbeiten? Ist das normal?
1: Also ich bin generell höflich und freundlich, das heißt, wenn einem jemand die Hand gibt und auch höflich begegnet, finde ich, dass bürgerliche Umgangsformen ganz normal sind. Die Ministerpräsidentenkonferenz ist ja ein großes Einstimmigkeitsrunde und da werden jetzt auch keine, sagen wir, Geheimnisse beschlossen. Es ist ja so, dass auf der Innenministerkonferenz man schon gesagt hat, wenn es so um das Thema Operationspläne von Deutschland geht, und wir haben erst jüngst einen spektakulären Spionagefall, möglicherweise Spionagefall mit dem Ex-BND-Chef Hanning. Und da können Innenministerium schon eine große Rolle spielen. Dass da einen anderen Maßstab angelegt wird, ist klar. Aber bei der MPK würde ich sagen, ich würde das beobachten und würde dann auch meine Schlussfolgerung daraus ziehen. Mein Eindruck ist wahrscheinlich, dass da erstmal gar nichts kommt, sondern nur versucht wird, gut Wetter zu machen. Aber das heißt aber auch nicht nur, weil jemand höflich ist, dass man zwar höflich sein muss, aber das heißt nicht, dass man damit übereinstimmt.
0: Also Sie rechnen nicht damit, dass die eine Regierung bilden in Sachsen-Anhalt? Oder
1: doch, das glaube ich schon. Mhm. Es wäre jetzt auch überraschend nach den Dingen. Und ich glaube, es wäre auch zwingend notwendig. Die Wählerinnen haben da schon ein sehr klares Wort gesprochen, Wähler und Wählerinnen in Sachsen-Anhalt. Und es gibt eine extreme Mehrheit. also AfD und das BSW. Es zeigt sich ja nächste Woche schon bereits bei der Entscheidung über Russland und Ukraine. Mhm. Auch das ist übrigens sehr symbolisch, finde ich, dass praktisch in der ersten Sitzung nach der Wahl nicht drüber nachgedacht wird. Was kann man tun für Sachsen-Anhalt? Was kann man verbessern? Hat man Forderungen an den Bund finanziell? Egal was, ja. Oder man macht mehr Lehrer, mehr Polizisten? Nein, die erste Entscheidung ist, man möchte sozusagen einen russlandfreundlichen Antrag machen. Das sagt sehr viel aus über die Leute, die da künftig regieren.
0: Aber wie insgesamt umgehen mit der AfD? Das wird ja auch in der Union diskutiert. Und der hessische Ministerpräsident Boris Rhein sagte beispielsweise dem Stern, man solle die AfD künftig nicht mehr von parlamentarischen Prozessen ausgrenzen und ihnen auch Vorsitze von Ausschüssen nicht mehr verwehren. Jetzt haben wir geschaut, im Bayerischen Landtag hat die AfD als größte Oppositionspartei zwar nominell Anspruch auf 2 Ausschussvorsitze, aber sie haben sie nicht besetzt. Warum?
1: Sie sind nicht gewählt worden von den Abgeordneten. Wir haben uns die Personen alle sehr genau angesehen. Und wenn Sie die hören, was die Personen sagen, das würde ich auch jedem mal empfehlen, solche Landtagssitzungen zu hören. Da gibt es zum Teil echt gruselige Dinge von Identitären, von Leuten. Wir haben zum Beispiel Leute im Bayerischen Landtag, die glauben, dass die Erde eine Scheibe ist und erzählen das ernsthaft.
0: Aber wären Sie denn bereit, andere AfD-Abgeordnete zu wählen, wenn die möglicherweise nicht
1: die AfD, denken, die AfD hat bis heute in gegenteiligen Prozess gedacht. Ich hatte immer gedacht, die AfD, wenn sie stärker wird, versucht irgendwie, sich von Radikalerem zu trennen. Es gab ja das häufiger in Deutschland, dass radikale Parteien, wenn sie etablierter waren, versucht haben, sich zu trennen. Das Gegenteil ist der Fall. Ich glaube, der Einfluss von Höcke und Co. und seiner Gefolgschaft ist eher gewachsen. Und deswegen halte ich das für, es ist keine normale Partei, verstehen Sie? Es ist nicht normal, Menschen mit Behinderung als nicht normal einzuschätzen. Es ist nicht normal, den Nationalsozialismus als kurze Periode in Vogelschiss der Geschichte zu sehen. Es ist nicht normal, sich quasi Moskau anzudienen und alles, was unsere Werte betrifft, aufzugeben. Und solange das nicht verändert wird, gibt es auch nicht allein einen normalen Umgang. Aber, und das ist das Entscheidende, was nicht reicht, und das ist ja das Konzept der Brandmauer, über die jetzt geredet wird. Brandmauerkonzept hieße ja quasi, also wir beschäftigen uns gar nicht mit denen, wir grenzen sie quasi auch inhaltlich aus.
0: Das eine schließt das andere nicht aus.
1: Ja, ich habe dieser Tage von Winfried Kretschmann, den ich ja immer sehr geschätzt habe, wir haben auch sehr eng zusammengearbeitet in der Südschiene, der gesagt, das alles ist richtig, aber wir müssen uns inhaltlich stellen. Ich glaube, wir haben viel zu wenig im Innenfight uns mit den Konzepten der AfD beschäftigt,
0: klar,
1: was die bedeuten.
0: Und das wollen alle und das sagen
1: ich, dass
0: auch immer
1: die Ausschussvorsitze
0: aber das,
1: keine Rolle spielen, ob sie jetzt einen bekommen oder nicht. Das glaube ich nicht. Da müssten sie auch Vizepräsidenten in den Landtagen bekommen. Mhm. Und umgekehrt hat die AfD zum Beispiel sehr klar gemacht, dass sie unter gar keinen Umständen, außer sich und BSW, irgendjemand an was beteiligen will. So wird sich umgekehrt auch keiner was.
0: Das heißt aber, Sie wollen es auch künftig im Bayerischen Landtag so handhaben und
1: wenn sich die
0: stimmen
1: AfD
0: Boris
1: Rhein
0: nicht zu in der Diagnose.
1: Ich kann nicht beurteilen, wie die AfD in Hessen ist. Also die AfD in Bayern ist brutal rechts, also echt brutal rechts außen. Und zum Teil im Verschwörungsschwurbelei, da wird einem schwindlig.
0: Und das ist aber für Boris Rhein ist es eine grundsätzliche Aussage, mit der AfD jetzt anders umgehen zu müssen. Es ist eigentlich egal, ob die besonders rechts oder nur ein bisschen rechts sind.
1: Ich finde, man muss sich inhaltlich stellen, und zwar massiv. Also nur zu sagen, die AfD ist die AfD und wir reden nicht über die Probleme, wäre falsch. Es sind ja Probleme, die adressiert werden. Und die AfD ist ja auch eine Partei, die natürlich in einer Denkzettel von den Wählern bekommen wir und sagen, macht's anders und deswegen wählen wir die AfD. Die AfD propagiert ja auch quasi ein Bild, früher war alles besser, ein früher, das es ja gar nicht gegeben hat, gilt ja auch für die neuen Länder. Also klar gab's tolle Kitas, aber mit welchem Preis war in der DDR? Wenn das wirklich das Modell ist, zu glauben, es war früher alles besser und darüber, verstehen Sie, darüber wird zu wenig geredet und da, man macht sich's manchmal auch zu einfach und deswegen mein Plädoyer, schon in den Nahkampf zu gehen und inhaltlich die Diskussion zu führen. Ich habe das gemacht übrigens. Ich war auch im Wahlkampf mit großen Veranstaltungen. Ich habe davor keine Angst.
0: Was heißt das für die Wirtschaft? Der in Bayern ansässige Autobauer BMW hat offenbar unmittelbar nach der Wahl in Sachsen-Anhalt einen Leasingvertrag zurückgezogen, den man für den Landtagspräsidenten in Sachsen-Anhalt abgeschlossen hatte. Finden Sie das nachvollziehbar?
1: Also das entscheidet BMW selber. Der AfD kann es ja wurscht sein, die fahren eh wahrscheinlich lieber Lada aus Russland.
0: Ja, weil das Problem ist ja, also der Tobias Rausch hat einen offenen Brief an BMW geschrieben, ist ja klar, dass ihm das nicht gefällt und hat gesagt, soll künftig die politische Überzeugung eines Menschen darüber entscheiden, ob ein deutsches Unternehmen mit den Geschäftsbeziehungen unterhält. Ist es klug, die AfD in ihrer Opferrolle zu verhelfen?
1: Ja, ob es eine Opferrolle ist, weiß ich nicht. Also BMW entscheidet schon selbst, ist vielleicht das erfolgreichste Unternehmen im Autobau, das wir in Europa und auch in Deutschland haben. auch stark, gerade bei uns jetzt investiert, eine Milliarde wieder, 1600 Arbeitsplätze.
0: Der Fraktionsvorsitzende Klaus Holitschek hat das sehr gelobt, hat gesagt, super, dass Sie eine Haltung haben.
1: BMW hat es weder offiziell bestätigt noch verneint, darum kann ich dazu auch nichts sagen. Aber sagen wir mal, tendenziell werden Sie, wenn Sie davon ausgehen können, dass der bayerische Ministerpräsident BMW immer ziemlich gut findet.
0: Herr Söder, nur noch 10% in Deutschland sind mit dem Kanzler und der Koalition zufrieden. So wenige wie noch nie. Zwei Drittel halten die Kanzlerschaft von Friedrich Merz für gescheitert. Wie erklären Sie sich das ganz persönlich, da Sie mit ihm ja eng zusammenarbeiten und ihn aus nächster Nähe beobachten?
1: Also ich schätze ihn, ich respektiere ihn und ich finde es auch sehr ungerecht. Ein Teil ist natürlich auch mit einer unglaublichen Aktivität im Netz verbunden. Wir unterschätzen es häufig in der politischen Diskussion, was im Netz alles stattfindet. Und das, was im Netz stattfindet, ist auch nicht alles aus dem, was aus dem normalen demokratischen Diskurs kommt, wenn ich das so sagen darf. Vielleicht war mir die eine oder andere Äußerung auch nicht perfekt, aber das ist auch letztlich egal. Man muss sich jetzt anstrengen. Ich meine, die Umfragewerte sind nicht okay und die müssen verbessert werden. Da muss jeder an sich arbeiten und das weiß er selber auch, das will er auch. Und darum, glaube ich, ist da noch eine große Aufgabe.
0: Sollte Friedrich Merz nicht bis zum Ende der Legislaturkanzler bleiben, dann wünschen sich bei den CDU-Anhängern ungefähr 32% Sie als Nachfolger, mehr als Hendrik Wüst und Alexander Dobrindt zusammen. Und ganz besonders viel Unterstützung bekommen Sie von zwei Ministerpräsidenten aus dem Osten.
3: Es braucht dieses CSU-Gen in der aktuellen Phase. CSU-Gen heißt, sich den Menschen zuzuwenden, miteinander im Gespräch zu sein und nicht nur zu erklären und vor allen Dingen nicht zu belehren. Markus Söder ist der Politiker in Deutschland, der die meisten Menschen zu einer Veranstaltung in ein Festzelt bekommt. Niemand anders bekommt 3000 Menschen, die da zuhören. Und man braucht keine 200 Schaften Polizei, die das Ganze bewachen.
4: Es gab 1328 schon mal einen deutschen Kaiser, der aus Bayern kam. Ich finde, historisch ist das eine interessante Fußnote. Und es zeigt, man kann auch Verantwortung über Bayern hinaus übernehmen, lieber Markus.
0: Herr Söder, Sie sind dieses Jahr in der Fassmacht leider nicht als deutscher Kaiser gegangen, sondern als William Wallace, Kinoheld aus dem Film Braveheart, das sehen wir. Kinoheld, der versucht hat, sein geliebtes Schottland von der englischen Herrschaft zu befreien. Wann befreien Sie Bayern von preußischer Herrschaft und werden Braveheart in Berlin?
1: Das Problem bei Braveheart, das ging ja irgendwie ziemlich schlecht aus. Ja? Also er war dann tot. Insofern ist das.
0: Dahin wollen wir jetzt noch nicht denken.
1: Ja, na gut, als erstes Mal Friedrich Merz bleibt Bundeskanzler. Zweitens einmal, weil Sie das gesagt haben, die CDU hatte zweimal die Möglichkeit. Einmal hat man mich auch nach Berlin eingeladen, um mir dann zu sagen, es geht auf keinen Fall. Damals in der Phase Schäuble-Laschet. Und die einzige Personalie, die mich persönlich interessiert, ist nicht die Kanzlerschaft, sondern ich möchte, dass, wenn es irgendwie geht, Ilse Aigner Bundespräsidentin wird. Da engagiere ich mich sehr dafür.
0: Das wissen wir, aber sollte, Sie sagen, Sie bleiben dabei, das Kapitel ist abgeschlossen, aber sollte die CDU Sie fragen und Sie anrufen, würden Sie sich noch mal überlegen?
1: Die CDU unterstützt Friedrich Merz.
0: Nehmen wir an, die Landtagswahl in Nordrhein-Westfalen läuft nicht so richtig gut. Und die Ministerpräsidenten von der CDU melden sich und sagen, Markus, jetzt musst du dir das mal überlegen.
1: Das kann ich mir nicht vorstellen. Also erstmal kann ich mir nicht vorstellen, dass NRW schlecht läuft. Und dass dann NRW mich anruft, kann ich mir auch nicht vorstellen. Aber jetzt ganz im Ernst, ich glaube jetzt auch, dass, schauen Sie, wir haben bei der letzten Kanzlerwahl, war das im ersten Wahlgang nicht erfolgreich. 12 Stimmen über den Durst. Die Wahrscheinlichkeit, das muss auch jeder wissen, der da zündelt, die Wahrscheinlichkeit, dass danach es da eine Mehrheit gibt, ist sehr unwahrscheinlich. Und die Wahrscheinlichkeit daraus folgend ist, dass es sehr bald Neuwahlen gibt. Und deswegen muss jeder, der zündelt oder der das auch ändern will, wissen, dass am Ende es wahrscheinlich zu einer extremen AfD-Dominanz führen wird, dass aus den Umfragen dann auch Ergebnisse werden. Und sollte eine Regierung, Frau Miosga, die zweite demokratische, innerhalb weniger Jahre scheitern, nach der Ampel das, wäre das ein Riesenschaden für die Demokratie. Und jetzt muss man halt einfach mal durchhalten, gut arbeiten und erfolgreich sein. Und da will ich einen Beitrag bringen.
0: 29 könnten Sie aber auch antreten.
1: Ja, ich bin 28 in Bayern an und das ist okay.
0: Wenn diese Regierung nicht mit beiden Beinen, da wollen wir drüber sprechen, in diesem Fall sind es sogar drei Beine, fest auf dem Boden steht, dann spürt diese Wankelmütigkeit sofort und unmittelbar die deutsche Wirtschaft. Auch wenn die Prognosen gerade davon künden, dass es langsam aufwärts geht.
5: Die Wirtschaft in Deutschland wächst zum ersten Mal wieder nach jahrelanger Flaute. Und zwar mehr als im Frühjahr erwartet. Aber
6: zur Wahrheit gehört auch, dass dieses Wachstum noch auf wackeligen Beinen steht. Die Lage bleibt fragil.
5: Hohe Energiepreise für Industrie und Gewerbe, eine wieder deutlich steigende Inflation und zu viel Bürokratie belasten viele Unternehmen in Deutschland weiterhin schwer. Die Bundesregierung hatte Besserung versprochen und sich im Sommer auf ein ganzes Bündel neuer Maßnahmen geeinigt. Doch bei zentralen Projekten, etwa bei der Renten- oder der Steuerreform, stellen die Koalitionspartner CDU, CSU und SPD selbst einzelne Punkte immer wieder öffentlich in Frage. Bei Unternehmern wächst der Frust.
7: Im Moment kommt von all dem, was diskutiert wird, nichts an.
8: Es reicht noch nicht. Und ja, deswegen irritieren mich einige politische Debatten.
9: Hier von einem sozialen Kahlschlag zu sprechen oder sich der Reformpolitik gänzlich zu verweigern, wäre ein großer Fehler.
10: Wir brauchen endlich mutige, entschlossene und vor allen Dingen auch weitreichende Reformen. Für eine Politik mit klaren Prioritäten statt Wattebausch und bayerischer Mütterrente.
5: Diese Woche hat sich die Regierung zum Koalitionsausschuss getroffen. Doch statt neuer Beschlüsse klären die Partner hier, ob sie überhaupt noch miteinander können.
0: Und wir begrüßen jetzt in der Runde den Chef der Drogeriemarktkette DM, Christoph Werner, und die Ressortleiterin Wirtschaftspolitik von der Frankfurter Allgemeinen Zeitung, Julia Löhr. Willkommen Ihnen beiden. Danke. Herr Werner, wie sehr belastet politischer Streit die deutsche Wirtschaft, den Standort?
11: Ich glaube, das kommt darauf an, in welchem Feld man tätig ist. Jetzt für DM Drogeriemarkt, ne? Wir sind in Deutschland tätig, wir erstellen unsere Leistungen in Deutschland wird es abgenommen. Wir konzentrieren uns auf unsere Kunden und wir gehen mit den Rahmenbedingungen um, wie auch alle unsere Mitbewerber. Mhm. Ich glaube, für exportierende Unternehmen ist es was anderes. Da ist die Frage, soll in Deutschland investiert werden oder soll woanders investiert werden? Und deswegen glaube ich, ist es sehr wichtig, dass in Deutschland klar zum Ausdruck kommt, wo die Reise hingehen sollen, was die Vision der politischen Parteien

0: Ja, also Herr Werner hat völlig recht. Jetzt, was das den Dienstleistungsbereich angeht, ist das jetzt vielleicht nicht ganz so dramatisch. Aber die Industrie ist ja für Deutschland sehr wichtig. Die trägt ungefähr ein Fünftel, etwas mehr, zur Wirtschaftsleistung bei. Und da erleben wir halt aktuell, dass ungefähr 15.000 Arbeitsplätze pro Monat wegfallen. Deutsche Unternehmen investieren eher im Ausland. BMW hat ein großes Werk in Ungarn gebaut. VW fertigt günstige Elektroautos in Spanien. Also das, und ausländische Unternehmen halten sich mit Investitionen zurück. Und das ist halt für den Standort Deutschland eine sehr schlechte Nachricht. Und es gibt quasi einen Investitionsstreik. Und der kann nur aufgelöst werden, wenn es diese viel zitierten Reformen gibt, das Reizwort.
1: Herr Werner, Sie sagen, wenn man Deutschland so führt, wie man ein Unternehmen führen würde, dann würde man schon vom Markt weggefegt. Was würden Sie jetzt erstes tun, wenn Sie Chef von Deutschland wären?
2: Das Erste, was wichtig wäre, wäre eine klare Vision. Wo wollen wir hin mit diesem Land? Was ist das Zielbild? Also was ist die Oase, zu der wir wollen, für die es lohnt, durch die Wüste zu gehen, der Reform, der Veränderung? Das wäre das Erste, was wichtig wäre, klar zu kommunizieren. Da kann ich jetzt nur sagen, als Bürger ist mir das nicht klar, wenn ich im Moment die politische Diskussion verfolge.
1: Das heißt, auch Markus Söder kommuniziert das nicht klar in Ihren Augen, wenn ich Sie richtig verstehe. Nicht nur Friedrich Merz und Lars Klingbeil.
2: Also ich höre keine klaren Visionen. Ich höre eine Vision von einer der Parteien, die am Rand sind. Das hört sich für mich an wie mit Vollgas in die Vergangenheit. Aber die Zukunftsbilder, wirklich, wie wollen wir Deutschland voranbringen? Wie soll Deutschland künftig aussehen, sodass es ein Land ist, in dem wir weiterhin in einer liberalen Demokratie mit vielen demokratischen Grundrechten und freiheitlichen Grundrechten haben? Was wollen wir machen, damit das weiterhin möglich ist und Deutschland wieder eine Spitzenstellung einnehmen kann im Ranking der unterschiedlichen Länder? Da waren wir mal und ich glaube, wir sollten alles dafür tun, dort wieder hinzukommen.
1: Herr Söder, warum ist es so schwer, so eine Zukunftsvision, die auch ankommt, bei den Bürgern und Unternehmen zu kreieren?
3: Nun, da gibt es halt sehr unterschiedliche Ideen, wie so eine Vision aussieht. Für mich könnte ich jetzt sagen, für den Freistaat Bayern, da trage ich die unmittelbare Verantwortung. 18 der stärksten 20 Regionen in Deutschland sind in Bayern. Wir haben eine klare Vision. Die Vision heißt Transformation, Hightech, Technologie, Startups, junge Unternehmen, massives Geld in Bildung, Ausbildung stecken. Wir sparen Stellen ein in der allgemeinen Verwaltung, investieren in Lehrer, in Universitäten. Wir reduzieren Verwaltung ohne Ende, wo es nur geht, also auch im Sinne von Bürokratie, schaffen Freiräume auch für Unternehmen und Unternehmungen. Und deswegen sind wir als Investitionsstandort, als Bayern, in der Relation natürlich relativ stark. Wir haben das Problem, dass wir in Deutschland quasi mit den Rahmenbedingungen beschäftigt sind. Und deswegen wird jetzt zwingend notwendig sein, und da haben Sie recht, in der Debatte um die Sozialreformen, die ja wichtig sind, die werden so kommuniziert, quasi wo nur gestrichen wird, anstatt zu erklären, was das eigentliche Ziel ist, dass nämlich diese Systeme auch generationengerecht bleiben können und dass nicht nur sozusagen für jetzt es geht, sondern auch für die Zukunft geht. Das fehlt und es ist im Diskurs zu wenig und es gilt es zu stärken.
1: Mhm. Überzeugt Sie das?
2: Ja, absolut. Ich höre immer nur von den Schmerzen, die geteilt werden müssen. Wer hat denn Lust auf Schmerzen? Mhm. Ich bin doch nur bereit, Schmerzen auszuhalten, wenn ich weiß, dass danach besser wird.
1: Es geht um positive Nachrichten und die erfahren wir derzeit auch von der Bundesregierung. Die meldet nämlich für dieses Jahr 1,3% Wachstum, das beste Jahr seit 2022. Nun spricht aber zum Beispiel die Deutsche Industrie- und Handelskammer von einem teuer erkauften Aufschwung. Gibt es diesen Aufschwung wegen dieser Regierung oder trotz dieser Regierung?
2: Ach, ich glaube, die Frage ist würde ich so nicht beantworten wollen. Ich würde eher sagen, was wir im Moment sehen, ist, dass sehr, sehr viel Kredit aufgenommen wird und dadurch Staatsnachfrage stattfindet. Und gleichzeitig sehen wir international, dass es zu vielen Engpässen kommt und zum Teil auch wieder aus Deutschland bestellt wird. Die entscheidende Frage ist das, was wir im Moment sehen, nachhaltig, sodass es wirklich tragen wird und auch uns strukturell voranbringt? Oder ist es etwas, was nur eine Episode ist, was auch wieder verschwinden wird dann? Aber meine Sorge im Moment ist, dass es nicht nachhaltig ist.
0: Genau. Ja, die Frage ist ja letztlich schon beantwortet, auch in der Herbstprojektion der Regierung, weil für das Jahr 2028 wird nur noch ein Wachstum von 0,6% vorhergesagt. Und Sie haben völlig recht, diese 1,3%, die jetzt prognostiziert werden, die haben vor allem damit zu tun, dass wir jetzt zwei

0: 300 Milliarden Euro Schulden jedes Jahr aufnehmen, die vor allem in den öffentlichen Konsum, in Staatsausgaben, zum Teil Investitionen, zum Teil aber auch Soziales leider fließt. Und das ist eben keine nachhaltige Wachstumsstrategie für ein Industrieland. Und deswegen ist eigentlich die bessere Zahl, auf die alle achten müssten, ist nicht diese Wachstumsprognose, die zweimal im Jahr kommt, sondern das ist das sogenannte Potenzialwachstum. Mhm. Und das beschreibt die Wachstumsmöglichkeiten einer Volkswirtschaft ohne diese Sondereffekte. Ohne schuldenfinanzierte Ausgabenprogramme. Da sind wir inzwischen bei 0,5, 0,6%. Auch auf die nächsten Jahre hin. Und da müssen wir wieder raus. Weil all diese Diskussionen, die wir aktuell führen, über die Rente mit 63, das sind in einer stagnierenden Wirtschaft, ist alles ein Verteilungskampf. Also wenn man dem einen mehr geben will, muss man dem anderen was wegnehmen. Deswegen ist Wachstum so wichtig. Nur wenn die Wirtschaft wieder wächst, gibt es auch wieder mehr zu verteilen. Mhm. Und deswegen sind eben diese Reformen auch so wichtig, weil nur dann die Unternehmen auch wieder mehr investieren. Wir haben auf sehr vielen Ebenen ein Problem. Wir haben sehr hohe Boomkosten, getrieben durch die Sozialabgaben. Wir haben vergleichsweise hohe Steuern, sowohl für die Unternehmen als auch für die Arbeitnehmer. Wir haben nach wie vor teure Energie, trotz diverser Subventionen. Und wir haben, davon können Sie wahrscheinlich ein Lied singen, immer noch eine überbordende Bürokratie. Und leider ist seit dem Amtsantritt dieser Koalition auf all diesen Ebenen zu wenig passiert, um gegenzusteuern.
1: Mhm. Herr Söder, wieso ist zu wenig passiert?
2: Naja, also zunächst mal muss man sagen, die Schulden, die gemacht werden für die Verteidigungsausgaben, sind rein investiv in der Umsetzung. Ich kann nur sagen, bei uns spürt man das, in vielen anderen Teilen Deutschlands auch. Es hilft auch sehr, Transformationsprozesse im industriellen Bereich zu begleiten und auch neue Arbeitsplätze zu schaffen. Und wir sind nur einfach gezwungen, mit dem, was Amerika tut, dieser Tage, dieser Stunden jetzt erst wieder hören wir, wie Amerika sich aufstellt. Das Zweite ist, es wird auch im Bereich der Infrastruktur, wo es ja Nachholbedarf gibt in vielen Bereichen, wird Gott sei Dank jetzt, hoffe ich, in diesem Jahr endlich all das umgesetzt. Das sind die Haushalte eingespeist worden, sodass auch sehr investiv getätigt wird. Aber die anderen Themen, die Sie angesprochen haben, 100% ja. Der Bürokratieabbau geht schon voran. Der Bundesminister Wildberger macht eine Menge. Wir kriegen dann, machen wir noch von Europa zwei drauf. Also wir bauen was ab, dann kriegen wir zwei drauf. Das ist aber keine Entschuldigung. Die Unternehmenssteuernbereiche kommen, dass es gesenkt wird. Das große Thema, das ich sehe, ist der Energiesektor. Und beim Energiesektor, wir produzieren halt die Energie, die wir produzieren, die ist wahnsinnig teuer, das ist alles subventioniert. Und deswegen sind unsere Energiepreise dann noch mit extrem hohen Steuern beladen. Das sehen wir jetzt auch bei dem Thema Tanken. Und deswegen, wenn wir nicht auf Dauer eine echte Energiepolitik haben, die mehr Energie fördert, also alles an Energie, was wir haben, dazu gehört auch Gas in Deutschland zu explorieren, wenn wir es haben, und auch mit den Steuern generell runtergeben auf Energie, dann klappt es. Jetzt werden Sie die Frage stellen, woher kommt dann die Haushaltsausfälle? Nun, wir haben die größten Sektoren im Bereich Migration, obwohl wir die Migration reduzieren, die illegale, gibt es keinen Ansatz bislang, dass die Kosten reduziert werden. Das Gleiche gilt für den ganzen Faktor bei Grundsicherungen und Ähnlichem mehr. Wenn die Haushaltsetats, die jetzt gerade sind im Haushalt, sind gleich, wenn da nicht deutlich gespart werden kann, dann wird auch nicht das Geld frei. Ich glaube, wir brauchen dringend weniger Energiekosten in Deutschland.
1: Bleiben wir mal beim Energiesektor, wo Sie Tanken angesprochen haben. Was haben Sie denn gedacht, als Sie gehört haben, dass wir schon das zweite Mal in diesem Jahr einen Tankrabatt bekommen?
0: Ich war entsetzt, wie viele andere auch, weil es ist halt... Es ist teuer, es ist nicht zielgenau und es ist letztlich eine Verschwendung von Steuergeld. Mhm. Ich meine, diese 2,5 Milliarden Euro, die das für diese drei Monate kostet, die fallen ja nicht vom Himmel. Und es steht auch kein geheimer Gelddrucker im Finanzministerium von Lars Klingbeil, sondern das ist unser aller Steuergeld, das Steuergeld des Publikums, was da verteilt wird. Und das hat halt, also es bekommen sehr viele Menschen Hilfen, die eigentlich keine Hilfen brauchen. Und deswegen
1: ist
0: das die berühmte Gießkanne. Und sie ist politisch sehr einfach. Man kann damit versuchen, Wahlen zu gewinnen. Das hat nicht so wirklich gut funktioniert. Ich finde auch interessant, diese Umfragen, die man jetzt sieht. Wie finden Sie den Tankrabatt? Da sagt ja ungefähr die Hälfte der Befragten, finde ich gut. Und die andere Hälfte sagt aber, finde ich nicht so gut. Mhm. Und von daher frage ich mich, ob die Gesellschaft vielleicht sogar einen Ticken weiter ist als die Politik und schon eher versteht, dass wir alle den Preis für diese Art von Gießkannenpolitik zahlen.
1: Bevor wir die Politik antworten lassen, würde ich gerne aus der Wirtschaft wissen, wie Sie das sehen. Sie müssen ja durch ganz Deutschland Waren von A nach B tragen. Hilft Ihnen der Tankrabatt?
3: Ja gut, das senkt natürlich zunächst mal die Betriebskosten, das ist klar. Ne? Und jeder freut sich auch, wenn er an der Tankstelle weniger bezahlen muss. Die Frage ist, wie wird's ermöglicht? Mhm. Und da werden halt Steuergelder im Moment letzten Endes dafür aufgewendet werden müssen, weil ja eine Lücke gerissen wird, dadurch, dass es weniger Steuereinnahmen gibt. Und dann ist für mich halt die Frage jetzt als Unternehmer, ist das Geld, was da ausgegeben wird, führt es dazu, dass wir am Ende dieses Tankrabatts in einer besseren Situation sind, als wir jetzt sind? Also ist es eine Investition oder ist es ein Pflaster? Mhm. Und das würde mich auch mal interessieren, wie Sie das sehen, weil Sie sind ja da in den Überlegungen dabei gewesen.
2: Also erstmal ist es eigentlich eine Steuersenkung. Denn das Ganze ist ja nicht so, dass da jetzt extra Steuergeld genommen wird, sondern es werden Steuerlasten, die sehr hoch sind, reduziert.
3: Die aber eingeplant waren.
2: Genau. Die eingeplant waren, ja. Aber ich habe gerade schon gesagt,
0: für Bildung oder für Forschung und Entwicklung und Ähnliches zur Verfügung
2: stehen. Also das glaube ich nicht, dass es so gesehen würde. Denn im Haushalt wird ja nur diskutiert. Ich habe gerade schon angesprochen, wo ich die eigentlichen Potenziale sehe.
1: Ja, aber erklären Sie doch mal, warum Sie es trotzdem machen, obwohl eigentlich alle Ökonomen dagegen sind. Und weil Sie auch selber gesagt haben, Sie finden es nicht gerecht. Nee,
2: also alle Ökonomen sind nicht
1: dagegen. Sehr viele Ökonomen.
2: Ja, aber also ich weiß nicht, ob die Mehrzahl der Bevölkerung das automatisch sind. Die Belastungen sind sehr hoch. Die Spitzen sind sehr hoch, auch durch die nach wie vor unklare Strategie. Alles, was im Nahen Osten stattfindet, wird jetzt nach den heutigen Ereignissen in Riad eher noch mal schwieriger. Und darauf muss man dann auch ein Stück weit reagieren. Man hat über andere Modelle diskutiert, die alle praxisorientiert nicht umsetzbar waren. Also ich habe das auch nachgefragt, gäbe es nicht andere Möglichkeiten, das Ganze zu tun? Das wurde verneint. Wir haben ja im letzten Jahr schon, das ist ja etwas, was auch hilft, die Erhöhung der Pendlerpauschale beschlossen. Da wurde ich dafür auch sehr kritisiert. Ich glaube, es ist richtig, weil sie allen, die pendeln müssen, auch entsprechende Unterstützung gibt. Und ich glaube, dass auf Dauer jetzt, weil Sie die Frage gestellt haben, wie geht es weiter, es braucht am Ende eine Art von Energiesteuerreform. Weil das ist einfach zu teuer, die Belastung. Und es wird eher noch weniger billig werden. Da wir nicht den Weg gehen wollen, den die Amerikaner gehen, jetzt quasi billiges russisches Öl zu bekommen.
1: Hätte diese erhöhte Pendlerpauschale nicht gereicht für die Pendler? Warum dann deine Tankrabatt
2: obendrauf? Ich glaube nicht, weil die Belastung war einfach zu hoch. Die Belastung war zu hoch.
1: Gäbe es andere Instrumente, die genauso schnell helfen würden und die nicht Gießkanne wären?
0: Zielgerichteter wäre auf jeden Fall gewesen, noch mal an die Pendlerpauschale zu gehen, weil man damit halt gezielt diejenigen entlastet, die das Auto brauchen.
2: Wäre ich auch nicht dagegen gewesen, das können Sie sich vorstellen, Die ist übrigens höher, wenn man das zusammenrechnet, als der Tankrabatt. Deutlich höher jetzt, weil es ein ganzes Jahr jetzt ja auch gilt, für 3 Monate.
0: Woran wir ja als Land seit Corona quasi arbeiten, ist ein sogenannter Direktauszahlungsmechanismus, mit dem gezielt Haushalte mit geringen Einkommen unterstützt werden können. Das geht in anderen Ländern. Frankreich hat so ein System. Da werden jetzt zum Beispiel die Benzinpreishilfen gezielt an diejenigen ausgezahlt, die, ich glaube, es sind weniger als 2.000 Euro netto verdienen, die mindestens 15 Kilometer zur Arbeit pendeln. Das funktioniert da relativ vollautomatisch, hat zumindest unser Kollege vor Ort berichtet. Sowas haben wir leider technisch nicht. Es fehlt vielleicht auch ein bisschen der politische Wille, das umzusetzen. Ich meine, in der Energiekrise haben wir mal eben innerhalb weniger Monate Flüssiggasterminals gebaut. Warum soll das nicht unseren klugen IT-Lern gelingen, sowas aufzusetzen?
1: Warum funktioniert das eigentlich nicht, Herr Söder? Weil wir erinnern uns ja, dass Christian Lindner, der letzte Finanzminister der Ampel, hatte diesen Mechanismus technisch vorbereitet. Und immer noch nicht ist es den Behörden möglich, an die Kontendaten der Bürger in Deutschland heranzukommen. Wieso geht denn das nicht?
2: Also, dass generell nicht jeder an die Kontendaten der Bevölkerung rankommt, ist nicht so schlimm. Ja,
1: aber in anderen Ländern scheint es ja schon.
2: Was man da für Ziele hier hat. Ja.
1: Man kann sich ja auch melden und seine Kontendaten geben.
2: Ja, genau. Also in der Tat wurde das in den jeweiligen Sitzungen, das war schon mal bei dem berühmten oder berüchtigten Treffen in dieser Villa Borsig damals so ein Thema gewesen. Und wir hatten genau das Gleiche nachgefragt. Ich kann ja sozusagen nur für meine Verwaltung sprechen, aber für die Bundesverwaltung, die das macht, wurde mehrfach auf Nachfrage erneut bestätigt, dass das so in der Form nicht möglich wäre. Und bevor man ein halbes Jahr jetzt sozusagen rumdoktert mit entsprechend schlechten Ergebnissen und dann einen Tankrabatt macht, den man vielleicht an der Stelle dann auch nicht mehr braucht, hat man sich für den Weg entschieden, weil er halt am schnellsten und direktesten
1: geht. Aber es ist jetzt auch noch keine Antwort, warum es nicht geht.
2: Was mich eher dabei nach wie vor ärgert, ist, dass das nicht 1:1 weitergegeben wird. Das ist das, was mich nach wie vor ärgert. Dass es nicht von einem Tag auf den anderen gehen kann, das kann ich noch verstehen. Aber erkennbarerweise, und jetzt sagen wir so, ich bin echt sehr wirtschaftsfreundlich, aber die Mineralölkonzerne, die brauchen jetzt keine besondere Fürsorge und Sympathien von vornherein. Und da, finde ich, ist noch echt Luft. Das ist das an der ganzen Sache das eigentlich Ärgerliche, das wohl ein Stück einbehalten wird. Und das sollte geklärt werden.
0: Also ich würde schon die Meinung vertreten, dass es auch an politischem Willen tatsächlich mangelt, das umzusetzen, weil Olaf Lies, der niedersächsische Ministerpräsident von der SPD, hat das ja relativ offen auch gesagt, als der Tankrabatt kam. So, warum denn sowas und warum nicht irgendwie ein Energiegeld für Haushalte, die es besonders brauchen? Und da hat er gesagt, naja, aber das sehen die Leute ja nicht so richtig. Und an den Tankstellen fahren sie immer vorbei. Das ist quasi so eine Art Fieberthermometer der Nation. Da muss was passieren. Aber das ist natürlich eine verdammt teure Symbolpolitik. Wenn man, also wir zahlen quasi 2,5 Milliarden Euro dafür, dass Union und SPD sichtbar sind.
2: Ja, das wäre jetzt aber ein bisschen zu einfach, das auf Union und SPD zu sagen. Es geht ja um die Menschen, die täglich pendeln, die täglich mit dem Auto zur Arbeit fahren. Viele, die keine Möglichkeit haben, auf andere öffentliche Verkehrsmittel in der Form umzusteigen. Und für die Menschen ist das schon eine ziemliche Entlastung. Das Auto ist nach wie vor einer der wichtigsten Verkehrsträger, die man. Also ich glaube, ich verstehe, dass man sich auch andere Modelle hätte überlegen können. Das ist völlig korrekt. Aber dass es ein Modell ist und dass es auch hilft, das ist schon wahr.
1: Wie sehen Sie das?
3: Ja, ich würde gerne noch was dazu sagen, Herr Söder, was Sie gesagt haben zu den Mineralölkonzernen. Ich meine, die Tatsache, dass es jetzt offenbar ja so ist, wenn ich es richtig verstehe, dass das nicht unmittelbar an die Verbraucher weitergegeben wird, zeigt ja, dass es vielleicht auch nicht sinnvoll ist, so in den Markt einzugreifen. Ich meine, das ist der Benzinpreis. Oder der Kraftstoffpreis ergibt sich als Ergebnis von Angebot und Nachfrage. Und wenn wir jetzt mal schauen, wie kommt es zu diesen hohen Energiepreisen, dann hat es ja zwei Gründe. Das eine ist, dass in Nahost ein Konflikt ist, der ist außerhalb unseres Einflussgebiets. Das führt dazu, dass es einfach eine Knappheit gibt und die Preise hochgehen. Und das andere sind die Steuern, die wir darauf haben.
2: 70%.
3: Die sehr hoch sind und die dann auch noch dazu führen, dass natürlich die Mehrwertsteuer auch noch mal obendrauf kommt auf den Nettopreis.
2: Genau, aber deswegen ist ja das Handlungsinstrument, Sie haben es völlig richtig beschrieben, auf das, was im Nahen Osten ist, ist unser Einfluss eher gering. Der einzige Einfluss, den wir haben, ist auf die eigene Struktur. Da kann man jetzt überlegen, was man ändern wollte, also an den Elementen, aber dass man an den eigenen Bereichen rangeht und die Steuern senkt, um den Staat nicht noch verdienen zu lassen, sondern, wobei das ganz interessant ist, der Bundesfinanzminister sagte, weil wir auch gesagt haben, könnte das nicht ein Argument sein, also dass der Staat noch verdient an den hohen Preisen, da ist die Argumentation aus dem Bundesfinanzministerium, es tanken so viel weniger und deswegen gibt es da nicht mehr Einnahmen. Deswegen war auch das Thema Mehrwertsteuer oder sowas ist dann eben ausgeschlossen.
3: Aber trotzdem nochmal, warum gelingt es denn nicht jetzt, diese Situation als Einstieg in eine Reform in diesen Markt auch zu nehmen? Stattdessen wird jetzt einfach vorübergehend die Steuer gesenkt mit den dazugehörigen Steuerausfällen, die dann wieder im Haushalt zu anderen Problemen führt. Und wenn das dann ausläuft, dann sind wir genau in der gleichen Situation wie davor, wenn der Konflikt in der Ost nicht bis dahin...
2: Ich bin völlig Ihrer Meinung.
1: Stattdessen greift er... Das gebe ich gerne
3: Zeit.
1: Ich gebe Ihnen noch ein Argument mit, beziehungsweise eine Maßnahme. Der Staat greift ja jetzt noch mehr ein, denn ab Januar soll ja auch ein Spritpreisdeckel gelten, nach dem Vorbild von Luxemburg und Belgien. Das heißt, eine Behörde legt den Höchstpreis fest. Seit wann ist denn die CSU für so eine staatliche... Festlegung.
3: Darf ich noch was dazu sagen?
1: Natürlich können Sie
3: was dazu sagen. Gefahr ist natürlich auch, dass wir dann Versorgungsengpässe kriegen. Also deswegen, das kann ich überhaupt nicht nachvollziehen, warum so vorgegangen wird.
2: Also das war der große Wunsch und der Vorschlag der SPD, das war nicht unser Vorschlag, in einer
3: Koalition. Das macht es aber nicht besser, ne?
1: Aber Sie haben mitgestimmt.
3: Also wenn wir Versorgungsengpässe kriegen?
2: Das ist schon klar, dass das nicht das Ziel ist. Ich glaube auch nicht, dass dieser Spritpreisdeckel deswegen so funktioniert, weil die Länder, in denen die einen haben, die haben nicht so die steuerlichen Belastungen. Deswegen kommen wir über kurz oder lang, und ich hoffe über kurz, eher zu dem, was Sie gerade eben angesprochen haben. Deswegen glaube ich, dass Dinge wie CO2-Bepreisung, vielleicht sogar die Kfz-Steuer selbst, also Instrumente, die sehr teuer sind, dass die eher zurückgeführt werden können. Was wir dann brauchen, ist natürlich die Gegenfinanzierung. Und da bleibe ich dabei. Wir geben zu viel Geld für soziale Bereiche aus. Und meine ich jetzt nicht für Dinge wie wirklich jemand, der Hilfe braucht, sondern bei uns ist ja das Gegenteil der Fall. Es gibt zu viele Bereiche, die Geld ausbezahlt werden, wo erkennbarerweise jemand es auch anders lösen könnte. Ja, das ist dann auch die Gerechtigkeitsdiskussion, die wir dann haben.
0: Aber
2: und da könnte man meiner Meinung nach mehr machen und das Geld hernehmen. Das gilt für Stromsteuer, das gilt für Mineralölsteuer und andere Bereiche. Und ich würde es echt zwingend sehen, dass wir noch mal überlegen, die eigene Energiepolitik zu hinterfragen. Also ich halte es für nach wie vor wirklich schwach, dass wir Gasvorkommen, die wir haben und die von den Bundesinstituten als hoch eingeschätzt werden, eine Versorgungsmöglichkeit für 30 Jahre, dass wir die nicht abbauen. Wir kaufen teuerstes, Sie hatten es schön angesprochen, teuerstes Flüssiggas, das gefrackt wird woanders. Da bezahlen wir den teureren Preis, aber in Deutschland machen wir es nicht, weil wir uns sozusagen ökologisch in Anführungsstrichen gut halten wollen. Und das sind alles Fehler.
1: Aber was sagt das, Frau Löhr, was sagt das politisch über eine Bundesregierung, die lauter Pflaster draufpackt? Mhm. Herr Söder sagt, was er gerne langfristig macht, er macht es aber gerade nicht. Er stimmt auch diesen Dingen zu, die die Regierung ja ganz offensichtlich nicht en toto ganz toll findet und, ja, und zu der viele Ökonomen sagen, ist auch keine gute Idee. Warum machen die das?
0: Nee, ja, das ist leider die Krux dieser Regierung, dass sie sich ständig in irgendwelchen Nebensächlichkeiten verstrickt. Und dieser Spritpreisdeckel ist da tatsächlich ein Musterbeispiel dafür. Also Belgien und Luxemburg gelten als die großen Vorbilder. Da gibt es den. Es zeigt sich aber, wenn man sich anschaut, wie die Preise sich dort entwickelt haben, dass sie genauso gestiegen sind wie bei uns. Nur halt auf einem niedrigeren Niveau, weil das Steuerniveau ein geringeres ist. Aber wer jetzt glaubt, dass mit diesem Deckel bei uns die Benzinpreise sinken, der irrt sich leider. Trotzdem werden da jetzt monatelang im Wirtschaftsministerium und in anderen Ressorts wieder Leute damit beschäftigt sein, dieses Instrument sich auszudenken und das rechtlich abzusichern und mit den Mineralölkonzernen zu reden. Und die Zeit für die wirklich wichtigen Fragen, zum Beispiel, wie stellen wir unsere Energieversorgung als Industrieland auf? Ja, darüber müssten wir reden, aber dafür ist jetzt irgendwie keine Zeit mehr. Und so erleben wir das in ganz vielen Bereichen. Also wir reden in diesen Tagen exzessiv über die Zuckersteuer. Wir haben im Sommer über die Attestpflicht vom ersten Tag an geredet. Was wir bräuchten, ist A, die Rentenreform, B, eine Debatte darüber, wie wir die Energiepreise langfristig runterkriegen können. Es wäre auch gut, wenn es eine Steuerreform gäbe, die wirklich eine Steuerreform ist und keine Steuererhöhungs- oder Reform.
1: Also über die Langlinien sprechen, das haben Sie schon zu Beginn gesagt. Und unser Gast Christoph Werner hat sogar noch ganz andere Ideen, auf die ich jetzt gern zum Schluss noch kommen möchte. Es geht nicht um einzelne Maßnahmen, die Sie interessieren, sondern Sie sagen, Sie würden ganz gerne das politische System auch in großen Zügen umgebaut sehen. Sie schlagen vor, Legislaturperioden von 6 Jahren zu etablieren, Gesetze mit Ablaufdatum zu etablieren und Schluss nach 12 Jahren im Amt. Was versprechen Sie sich davon?
3: Na, ich glaube, es würde den Rahmen verändern, damit Dinge geschehen, die hoffentlich unser Land dann wirklich voranbringen. Also wir können es ja mal durchgehen. Ne? Mhm. Und es sind Vorschläge, Debattenvorschläge, ne? Die einfach mal sozusagen mal mit einem anderen Blick auf die ewig gleichen Probleme zu schauen. Wenn wir längere Legislaturperioden hätten, glaube ich, dass für die bestehenden Regierungen, für die bestehenden Politiker, die in Ämtern sind, die Wahrscheinlichkeit höher würde, dass beherzte Reformen auch schon Früchte tragen, bevor wir im nächsten Wahlkampf sind. Weil ich glaube, nach meiner Beobachtung ist das einer der Gründe, dass man sich schwer tut, mal wirklich größere Veränderungen anzugehen. Mhm. Weil im nächsten Wahlkampf, und da gibt es ja auch Beispiele in der deutschen Geschichte von Kanzlern, die halt nicht mehr wiedergewählt wurden und Regierungen, die abgewählt wurden. Das ist der erste Vorschlag. Der zweite Vorschlag ist, dass wir eine Amtszeitbegrenzung einführen. Wenn wir längere Legislaturperioden hätten, könnten wir zum Beispiel sagen, 2 Amtszeiten, das wären dann 12 Jahre. Was wäre der Unterschied? Der Unterschied wäre, ein Berufsleben als Politiker würde dann so nicht mehr möglich sein. Das würde bedeuten, man müsste, bevor man in die Politik geht, in Ämter, müsste man schon einen Plan B haben für das, was danach kommt.
2: Also auch für einen Parlamentarier generell.
3: So auch für für Wahlämter.
2: So wie die Grünen das früher gemacht haben. Ja, Parlament ist ja genau. Generell. So genau. Wie die Grünen das Rotationsprinzip früher hatten.
3: Genau, also das wäre die Idee. Also in Wahlämter, dann würde das dazu führen, schon mal, dass Menschen in die Politik gehen, davor einen Beruf schon erlernt hätten, in den sie dann zurückgehen könnten. Es würde auch dazu führen, dass wir einen größeren Durchlauf von unterschiedlichen Menschen haben, die in solche Ämter dann kommen, um eben unsere Gesellschaft mitzugestalten. Und es wird auch dazu führen, dass Menschen, die dann in der Politik Verantwortung übernehmen in Ämtern, mehr unter dem Gesichtspunkt draufschauen, für was möchte ich eigentlich mal erinnert werden? So wie ein Gerhard Schröder zum Beispiel, der heute noch dafür erinnert wird in seiner Kanzlerschaft, dass er diese großen Reformen damals gemacht hat, die uns ja über Jahre dann auch getragen haben. Und nicht so sehr unter dem Gesichtspunkt, was muss ich jetzt machen, damit ich auf jeden Fall auch wiedergewählt werde. Mhm. Also ich glaube, wir hätten mutigere Politiker dann in den entsprechenden Ämtern. Und das Letzte ist die sogenannte Sunset-Klausel. dass wir uns mal überlegen, was müssen wir denn machen, damit wir nicht immer mehr Gesetze haben, die am Ende dazu führen, dass sich gar nichts mehr bewegt. Und das können wir heute ja sehen, dass es immer einen Haufen Gründe gibt, dass dieses Gesetz gibt und jenes Gesetz, deswegen können wir das nicht machen und die unterschiedlichen Ebenen. Mhm. Und am Ende, das ist das Bild, was ich immer da bemühe, sind wir wie Gulliver im Lande Lilliput, der als Riese unter den Zwergen sich nicht mehr bewegen kann, weil lauter Bindfäden ihn am Boden halten. Mit der Sunset-Klausel wäre die Idee, dass wir sagen, die Gesetze haben ein Wiedervorlagedatum und dann wird überprüft, ob sie noch die Wirksamkeit haben oder ob sie auslaufen sollten. Das Problem sind nämlich nicht schlechte Gesetze per se. Mhm. Das Problem sind Gesetze, die aus der Zeit gefallen sind und eine Wirkung entfalten, die so nie intendiert waren. Und damit hätten wir eine permanente Erneuerung unseres Rechtsrahmens und wären besser auf der Höhe der Zeit.
1: Da Sie gerade Gerhard Schröder als positives Beispiel genannt haben, möchte ich ganz kurz daran erinnern, dass er diese Woche Wladimir Putin zum 74. Geburtstag gratuliert hat.
3: Das hat aber nichts mit seiner Amtszeit als Bundeskanzler zu tun. Das sollte man auch unterscheiden.
1: Damit ist er diese Woche aufgefallen.
2: Aber man darf es zumindest schon mal erwähnen, wenn man die Person lobend erwähnt, darf man schon auch
1: da
2: erwähnen.
1: Da sieht man es, das war der Tag, an dem in der Ukraine 60 Menschen
2: umgekommen sind. Also er hat sicherlich auch Gutes geleistet, aber das, was jetzt stattfindet,
3: aber das hat doch nichts mit seiner Agenda 2010 zu tun.
2: Aber es hat was mit den Menschen zu tun und mit der Person. Und ich finde das jetzige Signal jedenfalls katastrophal.
1: Herr Söder, um aber auf den Vorschlag zurückzukommen von Herrn Werner. Eine Amtszeitbegrenzung für den bayerischen Ministerpräsidenten haben Sie 2018 selber mal vorgeschlagen, um auch ein demokratisches Signal zu setzen. Heute hat das eine kleine Partei in Deutschland, die ÖDP, fast wortgleich übernommen. Mhm. Und da hat ihr Innenminister Joachim Herrmann hat dazu gesagt, seine brutale Kampagne. Wieso gilt denn Ihr eigener Vorschlag nur dann, wenn es Sie nicht betrifft?
2: Nee, also erstmal ist es so, dass der Joachim Herrmann das auf die AfD bezogen hat. Denn dieses Volksbegehren ist gerade von der AfD gekapert worden. Die AfD hat im Bayerischen Landtag in einer brutalen Form gesagt, die blaue Welle muss Bayern erfassen, die Staatskanzlei muss geräumt werden. Wir wollen das Land übernehmen und deswegen muss Söder weg, so ungefähr. Und jetzt sei das mal in aller Deutlichkeit. Damals, 2018, als wir es diskutiert haben, waren alle demokratischen Parteien anderer Auffassung. Ich habe mich dem dann auch angeschlossen. Jetzt ist die Situation so, in Bayern ist so, wir stehen, glaube ich, von allen demokratischen Parteien am stärksten im Abstand zur AfD. Aber die AfD ist klar Nummer zwei. Und ich, wenn es die Wähler wollen, die sollen dann auch entscheiden drüber, übrigens, es sollen Wähler entscheiden, und die Partei das möchte, dann werde ich alles dafür tun, dass Bayern stark bleibt, wenn das geht. Aber dass ich auch verhindern werde, ich habe keine Lust und ich bin nicht bereit, der AfD das Land zu überlassen.
1: Sie sind jetzt nicht mehr für eine Amtszeitbegrenzung wegen der AfD?
2: Nein, die Sache ist abgeschlossen worden. Es entscheiden ja eh die Wähler und es entscheidet eh die eigene Partei, ob sie einen aufstellt oder nicht. Und man muss ja dazu sagen, wir hatten ja 5 Jahre allein oder 4 Jahre Corona-Zeit. Also das heißt, wir leben heute nicht mehr in dem klassischen Verfahren, wie wir es früher haben. Die Zeiten sind schwieriger denn je. Und ich stelle mich jeder Wahl, muss ich ja sowieso, ich habe da keine Angst davor. Ich glaube, ich stelle mich sowieso gern auch der Bevölkerung. Ich verstecke mich nie bei Veranstaltungen, im Gegenteil. Es ist nah bei den Leuten, ist, glaube ich, ein bewusstes Motto. Und deswegen, wenn die Wählerinnen und Wähler das wollen, ja. Und das Modell, um das es da geht, ist ja auch rückwirkend. Das ist ja der große Unterschied. Also rückwirkend Begrenzungen zu machen, haben das klare Ziel, etwas zu verhindern, vor dem man Angst hat, dass es eintritt, nämlich ein Wahlerfolg zum Beispiel der CSU oder auch von mir.
1: Was halten Sie davon? Wäre das demokratiefördernder, Amtszeiten beispielsweise zu begrenzen?
0: Also mein Eindruck ist gerade nicht, dass wir ein Überangebot an Politikern haben, die darauf brennen, diesen Job zu machen. Davon gibt es wahrscheinlich genügend. Aber wo ich das Gefühl hatte, bei denen ist das Land gut aufgehoben. Und also ich verstehe Ihren Ansatz und ich finde auch aktuell dieses Gehechel von Landtagswahl zu Landtagswahl mit den immer gleichen Aufregungswellen, das hilft nicht, weil es letztlich die Politik lähmt. Also wir erleben im Moment, wie die Parteien der Mitte versuchen, Populismus mit Populismus zu bekämpfen, weil sie spüren, wie AfD und Linke ihnen zusetzen und wir jetzt auf die nächste Landtagswahl in Nordrhein-Westfalen jetzt schon wieder zulaufen. Also das ist keine gute Entwicklung, aber ob das jetzt quasi die Lösung ist, darüber zu diskutieren, ob wir jetzt Amtszeitenbegrenzungen brauchen oder ob wir alle Landtagswahlen an einem Termin machen, das würde ich auch eher wieder als Stellvertreter Debatte sehen, die unsere Probleme nicht löst.
1: Aber womöglich wird es eine andere Stellschraube, ne? um mal ganz grundsätzlich anders politisch zu diskutieren. Meine, weil das leuchtet ja schon ein, dass man nicht Dauerwahlkampf hat. Oder nicht?
2: Ja, also es gibt da zwei Argumente. Das eine ist mit der Amtszeitbegrenzung. Also man sieht an Donald Trump, dass jemand, der vielleicht nicht wiedergewählt werden kann, vielleicht sogar besonders dumme Dinge macht oder schwierige Dinge macht, weil er sagt, das ist jetzt eh schon wurscht, mich kann keiner zur Rechenschaft ziehen. Also kann auch auf die andere Seite kippen. Alle Wahlen zu bündeln auf einen Termin, das würde halt bedeuten, dass man zig Landtage verkürzen muss. Da sind die Landesverfassungen, müssten geändert werden. Ob dieser Aufwand, ich bin da in Ihrem Sinne, ob das dann wirklich den Ertrag bringt, das glaube ich nicht.
0: Und bei Gerhard Schröder hat es gut und gerne 10 Jahre gedauert, bis die Reformen dann wirklich Wirkung gezeigt haben. Also so lange dann zu warten, ist vielleicht doch ein bisschen lang.
1: Wir haben nicht mehr so
2: wir müssen es, glaube ich, selber lösen jetzt. Wir müssen es nicht mit irgendwelchen Nebenkriegsdingern lösen, sondern wir müssen es jetzt lösen. Jetzt brauchen wir die Probleme, jetzt brauchen wir die Lösung. Nicht irgendwann, jetzt. Mache ich. Was mich betrifft, ich versuche alles zu tun, was geht.
1: Herr Werner, sind Sie überzeugt?
3: Von den Argumenten?
1: Nein, wo wird Deutschland, wenn Sie mal nach vorne gucken, und Sie haben ja das so formuliert, wie Sie Deutschland umbauen würden, wenn Sie Chef von Deutschland wären, wenn das ein Unternehmen wäre. Wenn Sie jetzt ans Ende der Legislatur gucken, wo steht Deutschland da, wenn diese Regierung es nicht schafft, die Reformen so umzusetzen?
3: Ach, Frau Miosga, es wird weitergehen. Es wird immer weitergehen. Die Dinge werden sich halt verändern. Wenn wir mal historisch schauen, politische Systeme haben sich verändert, Parteien haben sich verändert. Das wäre das allererste Mal in der Weltgeschichte, dass wir das Ende der Geschichte haben. Also, dass die Dinge so bleiben, wie sie die letzten 60 Jahre waren. Ich glaube, das ist relativ unwahrscheinlich.
1: Aber Herr Söder nennt diese Regierung die letzte Patrone der Demokratie. Also es
2: ja, wenn diese Regierung jetzt unter solchen Umständen scheitert wie die Ampel, das Nächste, was kommt, wird auf jeden Fall nicht besser werden. Und deswegen ist ja auch ein Appell, sich wirklich zusammenzureißen und etwas zu leisten.
1: Wir nehmen Sie beim Wort und laden Sie wieder ein und schauen, wie Sie weiterkommen mit den Reformen. Danke der Runde für die Diskussion für heute. Ihnen fürs Interesse hier im Studio und Ihnen zu Hause natürlich auch. Bis zum kommenden Sonntag. Tschüss.

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0: Guten Abend, willkommen bei Tagesschau 24. Der Rücktritt trifft die Regierungskoalition in unruhigen Zeiten. Überraschend hat Bärbel Baas ihre Ämter als Bundesarbeitsministerin und als SPD-Vorsitzende niedergelegt, bleibt aber Bundestagsabgeordnete. Sie nannte als Grund die Trauer um ihre verstorbene Stieftochter. Zugleich richtete Baas Vorwürfe an den Koalitionspartner. Aus der Union habe es in dieser für sie persönlich schwierigen Zeit verstärkt öffentliche Angriffe gegeben.
1: Am frühen Morgen veröffentlicht Bärbel Baas eine persönliche Erklärung. Heute ende ein Kapitel, schreibt sie, aber es sei nicht das Ende der Geschichte. Nach dem Tod meiner Stieftochter habe ich festgestellt, dass ich Zeit brauche, um die Trauer zu verarbeiten. Diese möchte ich mir ausreichend nehmen. Darüber hinaus muss ich leider feststellen, dass die öffentlichen Angriffe auf mich, leider auch aus den Reihen des Koalitionspartners, in dieser für mich persönlich schwierigen Zeit weiter forciert wurden. Seit 2025 war Bärbel Baas Bundesarbeitsministerin und gemeinsam mit Lars Klingbeil SPD-Vorsitzende. Als Ministerin setzte sie die Pläne der schwarz-roten Koalition um, beispielsweise das Bürgergeld abzuschaffen und die neue Grundsicherung einzuführen. Ein Spagat für Bärbel Baas, die zur SPD-Linken zählt.
2: Dass wir uns diese Sozialversicherungssysteme und diesen Sozialstaat finanziell nicht mehr leisten können, ist, und da entschuldige ich mich jetzt schon für den Ausdruck, Bullshit. Das ist Bullshit.
1: Dennoch stellt sich Baas hinter das Rentenkonzept einer Kommission. Die Pläne sind in der SPD umstritten, weil auch die abschlagfreie Rente nach 45 Beitragsjahren abgeschafft werden soll.
2: Dann wird es für alle besser. Das ist die Botschaft. Es wird für alle am Ende perspektivisch besser.
1: Doch in den vergangenen Monaten wurde immer hitziger über die Rentenreform diskutiert. Aus der Union häuften sich Vorwürfe, Baas und ihr Ministerium würden Gesetzesentwürfe verschleppen, sowohl zur Rente als auch zur Flexibilisierung der Arbeitszeit.
0: Die Nachfolge von Bärbel Baas als Bundesarbeitsministerin ist mit dem rheinland-pfälzischen Ex-Ministerpräsidenten Schweizer bereits geklärt. Offen bleibt aber, wie es in der SPD weitergeht. Der Co-Vorsitzende Klingbeil kündigte eine Neuwahl der Parteispitze zum Jahreswechsel an. Unklar ist, ob dies auch zu einem Kurswechsel führt und die Arbeit der schwarz-roten Koalition schwieriger macht.
3: Etwas mitgenommen wirkt Lars Klingbeil schon, als er heute über den Rücktritt seiner Co-Chefin spricht. In Zeiten persönlichen Leids habe sie politische Angriffe ertragen müssen, kritisiert er.
4: Das ist unanständig und niemand in unserem Land sollte das ertragen müssen. Das vergiftet den politischen Diskurs. Das vergiftet den politischen Diskurs und ich wünsche mir auch im Sinne unserer politischen Kultur, dass alle noch mal in sich gehen und dass alle darüber nachdenken, was da eigentlich die letzten Wochen in dieser Phase passiert ist.
3: Im Dezember solle nun ein Bundesparteitag stattfinden, so Klingbeil. Dabei würden dann beide Parteivorsitzenden neu gewählt. Bundeskanzler Merz wünscht Bärbel Baas viel Kraft. Angesichts der Debatte über politische Angriffe stellt er klar:
5: Ich habe immer nur in Sachfragen mit ihr diskutiert, nie persönlich. Und ganz besonders in den letzten 3 Wochen, die für sie besonders schwer waren, auch von meiner eigenen Partei jede persönliche, auch christliche Rücksichtnahme auf sie eingefordert. Und ich kann nicht feststellen, dass wir uns dagegen in irgendeiner Weise, dass wir dagegen verstoßen haben.
3: Neuer Arbeitsminister soll Alexander Schweizer von der SPD werden, der ehemalige Ministerpräsident von Rheinland-Pfalz. Aus der Opposition kommen erste Forderungen.
6: Ich und die Linke wünscht Alexander Schweizer ein gutes Händchen für diese Rolle und diese Aufgabe und haben direkt einen Wunsch an ihn. Und zwar, dass er direkt als erstes klar macht, dass der 8-Stunden-Tag bleibt.
3: Die Diskussionen über Arbeitszeit und Rente, diese umstrittenen Reformen könnten die Feuertaufe für den neuen Arbeitsminister werden.
0: Wie ist der Rückzug von Bärbel Baas einzuordnen, insbesondere als Co-Vorsitzende der SPD? Meine Kollegin Bibiana Barth hat darüber mit der Politikwissenschaftlerin an der Hertie School in Berlin, Andrea Römmele, gesprochen und sie gefragt, wie groß das Erdbeben für die Sozialdemokraten ist.
7: Ja, das ist schon gewaltig, wenn die Co-Vorsitzende von Bord geht und auch die Arbeitsministerin. Sie hatte ja 2 Funktionen. Es wird in den letzten Tagen sicherlich Gespräche im engsten Kreis gegeben haben. Für den engsten Kreis war es wahrscheinlich keine Überraschung. Aber im politischen Berlin hat das heute schon wie eine Bombe eingeschlagen.
8: Gestartet ist Baas ja als Vertreterin des linken Flügels der SPD. Zuletzt hat sie aber viele Reformprojekte die besonders dem linken Flügel wenig gefallen haben, durchgesetzt. Zum Beispiel das unbeliebte Aus der Frührente. Wer verlässt da die SPD-Spitze? Was war ihre politische Bedeutung?
7: Ja, Bärbel Baas ist SPD-Urgestein. Wir haben es ja in ihrem Beitrag auch schon gesehen, wie sie sich hochgearbeitet hat aus Verhältnissen in den Bundestag, dann Parteivorsitzende und auch Ministerin. Das war ein Aufstieg par excellence. Sie gilt als linkes Urgestein der SPD und gerade sie hat sich ja auch gegen manche Punkte der Rentenreform, des Rentenpaketes gestemmt. Einige Dinge vielleicht auch etwas schleppender umgesetzt, aber sie steht für den linken Flügel der SPD und da ist jetzt die Frage, wie hier nachbesetzt wird.
8: Eine Frage, die wir gleich besprechen werden. Zunächst, Ihren Abschied begründet Sie ja auch mit einem Fingerzeig in Richtung Koalitionspartner Union. Wie schätzen Sie das ein als politische Beobachterin? Inwieweit sind die Vorwürfe Richtung Union gerechtfertigt im Zusammenhang mit dem Umgang mit Bärbel Baas in der Zeit der Trauer?
7: Na, insgesamt hat Bärbel Baas doch einiges aushalten müssen, weil viel Ärgernis von Seiten der Union in Richtung SPD ging eben auch in Richtung Bärbel Baas. Da musste sie sicherlich einiges aushalten. Aber ich glaube, das gilt für die gesamte Politik, dass sie maximal ausgeleuchtet ist, ständig unter Dauerbeobachtung steht, keinen Rückzugsraum mehr hat, alles zu Tode analysiert wird. Und da müssen wir schon auch in uns gehen und uns fragen, was muten wir unseren Volksvertretern eigentlich mittlerweile zu? Und zu diesem Nachdenken hat sicherlich auch die Wortwahl oder der Fingerzeig Bärbel Baas dazu beigetragen.
8: Schauen wir auf die Konsequenzen für die Regierung. Wie groß ist denn der Schaden für die Koalition nach diesem Rücktritt? Welche Rolle hat Baas da eingenommen?
7: Na, Bärbel Baas hat eine ganz wichtige Rolle eingenommen. Das Arbeitsministerium ist ein ganz wichtiger Pfeiler, gerade jetzt auch in der Diskussion um die Rentenreform, um unterschiedliche Reformpakete. Ganz klar. Sicherlich wird Friedrich Merz jetzt die nächsten 2-3 Tage auch ein Stück weit mehr durchatmen können, weil das Scheinwerferlicht, das mediale Scheinwerferlicht jetzt zumindest mal für eine kurze Zeit auf die SPD gerichtet ist und nicht auf die Diskussionen in der CDU, um die CDU, um die Rolle des Bundeskanzlers. Aber klar ist auch, die Nachbesetzung, was das Arbeitsministerium anbelangt, ist ja mehr oder weniger schon beschlossen mit Herrn Schweizer. Also die SPD hat hier noch eine Personaldecke, in die sie greifen kann, wo sie zügig nachbesetzen kann. Aber die offene Frage ist natürlich, wie geht es mit dem Parteivorsitz weiter?
8: Ja, nur davor noch die Frage, weil wir Schweizer gerade angesprochen haben, sind denn die Reformvorhaben, die jetzt wichtig und dringend sind, so mit ihm durchzusetzen?
7: Ich gehe davon aus, dass sie so mit ihm durchzusetzen sind. Er gilt ja als ein Mann des Kompromisses. Das hat man ja auch in Rheinland-Pfalz, wo er Ministerpräsident war, gezeigt, dass er durchaus auch den Weg in der Mitte findet. Insofern rechne ich damit, dass die Reformpakete relativ schnell voranschreiten.
8: Dann schauen wir jetzt auf die Parteispitze. Ende des Jahres soll ja ein Parteitag wieder neu aufgestellt werden. Wie sieht es denn aus? Welche Köpfe könnten da jetzt in die Führungsrolle kommen?
7: Natürlich wird viel gemunkelt über Manuela Schwesig, die mit ihrem fulminanten Wahlergebnis sich nochmal eine neue Rolle, glaube ich, geschaffen hat. Die Frage ist, ob sie überhaupt in einen Co-Vorsitz geht oder nicht, ob sie, wenn sie Parteivorsitzende wird, alleinige Parteivorsitzende wird. Dann wird natürlich auch häufiger über Frau Rehlinger aus dem Saarland gesprochen. Ich würde mir wünschen, dass man auch einen Blick in die zweite oder dritte Reihe wirft und auch junge Politikerinnen und Politiker mit an Bord holt, weil die Politik braucht junge Menschen vorne, die begeistern, frische Gesichter, neue Ideen. Insofern wird vielleicht jemand Co-Vorsitzender oder Co-Vorsitzende, den wir noch gar nicht auf dem Tableau oder auf dem Bildschirm haben.
8: Und an wen denken Sie da?
7: Ich habe selber auch keine Namen, aber ich denke ganz klar an die zweite und dritte Reihe und wünsche mir auch jemand aus der zweiten oder dritten Reihe, damit die junge Generation eben in der ersten Reihe auch vertreten ist.
8: Dann werden wir gespannt sein, ob die dann aufgestellt ist. Danke, Andrea Römmele, Politikwissenschaftlerin von der Hertie School in Berlin.
7: Sehr gerne.
0: Eine kurze Meldung in eigener Sache. Ihre Meinung ist nämlich gefragt. Wie schauen Sie Tagesschau 24 und was ist Ihnen für die Zukunft unseres Angebotes wichtig? QR-Code und Adresse zu unserer Umfrage, die sehen Sie jetzt unten im Bild. Und wir schauen jetzt auf morgen mit Kevin Poveska aus unserer Redaktion. Kevin, ein Thema, was uns da wohl beschäftigen wird, das ist die Erbschaftssteuer. Da beginnt morgen eine Verhandlung vor dem Bundesverfassungsgericht. Worum geht's genau?
9: Ja, es geht um die Frage, ob es mit dem Grundgesetz vereinbar ist, dass in der Regel Erben von Betriebsvermögen deutlich weniger Steuern zahlen als Erben von Privatvermögen. Morgen Vormittag ist in Karlsruhe vom Bundesverfassungsgericht der Prozessauftakt. Geklagt hat ein Mann, der von seiner Tante ausschließlich Wertpapiere und Immobilien geerbt hat und das Ganze eben als Privatvermögen. Bedeutet, er muss das Ganze nochmal versteuern. Wäre das ganze Betriebsvermögen gewesen, dann könnte er das Ganze steuerlich begünstigen lassen.
0: Hast du noch mal ein konkreteres Beispiel?
9: Ja, also ich nehme mal zwei heraus. Sofern die Erben beispielsweise mindestens 5 Jahre ein Unternehmen weiterführen und der gezahlte Lohn nicht zu stark sinkt, dann bleiben 85% des Betriebsvermögens steuerfrei. Nach 7 Jahren entfällt die Steuer übrigens sogar komplett. Und auch können Erben von Steuern bei Betriebsvermögen direkt erlassen werden. Und zwar dann, wenn der Erbe vorher die Steuern nicht privat bezahlen kann. Und da ist dann die Kritik an diesem Konzept, dass das Ganze eben dazu führt, dass die Erben sich vorher extra arm machen, um eben die Erbschaftssteuer zu umgehen.
0: Kevin Poveska, also wir blicken gespannt auf den ersten Verhandlungstag, muss ich dazu sagen. Ich glaube, das Urteil, das fällt in ein paar Monaten. Vielen Dank.
9: Sehr gerne.
0: Zum Schluss nochmal das Wichtigste des Tages im Überblick. Bärbel Baas tritt als Arbeitsministerin und als SPD-Chefin zurück. Grund sei ein Trauerfall in der Familie und öffentliche Angriffe auf sie, auch aus Unionsreihen. Arbeitsminister soll der rheinland-pfälzische Ex-Minister Präsident Schweizer werden. SPD-Co-Chef Klingbeil kritisierte die Angriffe auf Baas als unanständig und kündigte eine Neuwahl der SPD-Parteispitze an. Kanzler Merz weist die Vorwürfe von Baas gegen die Union zurück. CDU will Stromsteuer für alle auf EU-Minimum absenken. Kanzler Merz sagte, es müsse schnelle Entscheidungen geben, um bezahlbares Leben, mehr Gerechtigkeit und Sicherheit zu gewährleisten. Finanzminister Klingbeil äußerte unterdessen Zweifel an der Finanzierbarkeit des Vorhabens. Neue Sanktionen gegen russische Unterstützer des Ukraine-Kriegs. Bei einem Treffen in Luxemburg beschlossen die EU-Außenminister knapp 1.600 Personen und Organisationen mit Strafmaßnahmen zu belegen. Dazu gehören Reisebeschränkungen und das Einfrieren von Vermögenswerten. Die EU-Außenbeauftragte Kallas sieht die Sanktionen als Zeichen gegen die umstrittene Dieselvereinbarung von US-Präsident Trump und dem russischen Präsidenten Putin. Houthi-Miliz weitet Angriffe auf Saudi-Arabien aus. Nach schwerem Beschuss am Wochenende wurden die Flughäfen der Hauptstadt Riad und in Dammam getroffen. Saudi-Arabien macht die von Iran unterstützte Houthi-Miliz im Jemen verantwortlich. Saudischen Medienberichten zufolge haben die Außenminister von Saudi-Arabien und Iran über den Konflikt beraten. Teheran erklärte sich bereit, einen Dialog zwischen Saudi-Arabien und Jemen zu unterstützen. Wirtschaftsnobelpreis für US-Amerikaner Hall und Woodford. Sie erhalten die Auszeichnung für ihre Arbeiten zur Mikro- und Makroökonomie. Auf Grundlage ihrer Modelle könnten gut abgestimmte geldpolitische Maßnahmen die wirtschaftlichen Ausschläge nach oben und unten abmildern, hieß es in der Begründung der Königlich-Schwedischen Akademie der Wissenschaften in Stockholm. Und das Wetter morgen von Vorpommern bis nach Bayern nach Nebelauflösung. Lange sonnig, sonst viele dichte Wolken, gelegentlich Regen. Höchstwerte von 10 bis 20 Grad. Das war's von uns für den Moment. Die nächsten Nachrichten in den Tagesthemen um 22.30 Uhr. Ihnen einen schönen Abend.

0: Hallo, willkommen zum Gespräch heute von der Frankfurter Buchmesse. Ja, wir wollen uns heute mit dem Blick der Deutschen auf Russland und auf Putin beschäftigen. Meine Gesprächspartnerin ist Gwendolin Sasse, die Direktorin des Zentrums für Osteuropa und internationale Studien.
1: Hallo.
0: Hallo Frau Sasse. So. Ja, Ihr neues Buch trägt den Titel Russland, eine deutsche Erfindung. Die Frage ist doch jetzt, welches Russland haben wir denn da eigentlich erfunden aus Ihrer Sicht?
1: Also wenn man heute Menschen befragt, dann kommt natürlich sofort die Assoziation an den Krieg und auch an Putin. Allerdings auch heute noch, das habe ich in der Forschung, die hinter dem Buch liegt, gesehen, kommen sehr viele stereotype Vorstellungen von Russland, der russischen Seele, der Weite des Landes, der russischen Kultur. Diese Dinge erhalten sich und es wird eher versucht, Putin etwas aus diesem Bild herauszunehmen. Denn nach dem Beginn der Vollinvasion 22 ist es schwer, ein positives Putin-Bild ganz offensiv zu vertreten. Aber es ist eher so, als würde er hinausgelöst und viele andere Dinge erhalten sich. Und damit geht auch einher in Deutschland Ost und West Vorstellungen von dem Russen, in Anführungszeichen, womit eigentlich die Sowjetunion gemeint war. Und das wurde und wird so nahtlos weitergedacht über die Gorbatschow-Zeit auf heute. Aber das ist natürlich eine Riesenlücke dazwischen. Und das Dritte, was auch dazu gehört, ist auch die Ukraine selbst inmitten eines Angriffskriegs dieser Art doch noch bei vielen eine Leerstelle bildet.
0: Sie haben es gesagt, die russische Seele, die kennen ja viele. Man weiß gar nicht so genau, was das eigentlich ist. Aber Dostojewski, Tolstoi, Literaten, große russische Literaten, das hat ja auch früher unser Bild von Russland stark geprägt.
1: Ja, das ist auch nicht erstaunlich. Und es geht jetzt auch nicht darum, die russische Kultur abzuwerten. Aber es muss uns klar sein, warum wir eben die russische Kultur so stark wahrnehmen. Und viele andere Länder, die zum russischen Imperium oder zur Sowjetunion gehörten, wie zum Beispiel die Ukraine und Belarus, nicht. Das heißt, wir haben uns, und das ist auch nicht untypisch für Imperien, auch den imperialen, kolonialen Blick zu eigen gemacht.
0: Lange Zeit wurden ja so die besonderen Beziehungen zu Russland hervorgehoben. Wir erinnern uns da an die Merkel-Zeit und Putin hat ja auch im Bundestag gesprochen. Damals wurde er so als eine Art Hoffnung auch für Europa gesehen, Europa zugewandt. Das hat sich ja seit der Vollinvasion total verändert. Der Internationale Strafgerichtshof hat einen Haftbefehl gegen ihn erlassen wegen mutmaßlicher Kriegsverbrechen.
1: Ja, wenn wir jetzt aber genauer mal hinschauen, es lohnt sich da auch nochmal diese Rede, die Putin 2001 im Deutschen Bundestag gehalten hat, anzusehen und damit auch noch mitzudenken, was der Kontext war, als er sie gehalten hat. Es wird ja immer so kontrastiert. Da klang er so freundlich und wollte gute Beziehungen und dann ein paar Jahre später bei der Münchner Sicherheitskonferenz klang er sehr anders, 2007. Aber auch die Rede im Deutschen Bundestag, die er auf Deutsch hielt, und auch das hat, glaube ich, viel mit den Emotionen zu tun, mit denen man sich an sie erinnert. Da läuft gerade der zweite Tschetschenienkrieg. Und dieser Kontext findet in dieser Rede nicht statt und er fand nur in den Hinterräumen im Bundestag dann bei Diskussionen statt. Und man weiß inzwischen auch, das haben investigative Recherchen gut nachvollzogen, dass Deutsche an dem Schreiben dieser Rede mitgewirkt haben. Das heißt, in meinem Buch spitze ich es zu, die Deutschen haben sich also diese Rede eigentlich selbst geschrieben, an die sie sich jetzt immer erinnern, als das Beispiel eines Putins, den es heute nicht mehr gibt.
0: Okay. War das ein Fake von Putin praktisch? Hatte er schon damals seine imperialen Ideen? Was meinen Sie?
1: Also wenn man sich vor Augen hält, wie der erste Tschetschenienkrieg unter Jelzin, aber auch der zweite dann unter Putin geführt wird, dann darf man, glaube ich, keine Illusionen haben über das, was zu dem Zeitpunkt innenpolitisch die Agenda war, des dann doch imperialen Zentrums. Und das hat sich immer weiter ausgedehnt, wenn man eben dann auch überlegt, dass das Ende der Sowjetunion war keinesfalls so friedlich, wie es häufig erinnert wird. Das sagt auch viel über unseren Blick aus, dass wir eben Länder wie Moldau, wie Georgien, wie Armenien, Aserbaidschan nicht so auf dem Schirm haben. Und das heißt, wenn man das alles zusammenrechnet, die Kriege, die dort mit russischer Beteiligung und auch von Russland initiiert und erhalten, auch am Laufen gehalten wurden, dann sind das Hunderttausende von Opfern, von Geflohenen. Also das Ende war nicht friedlich und das, was wir jetzt in der Ukraine sehen, ist auch ein Teil dieser Geschichte der Auflösung des Sowjetimperiums und Versuche, einen Teil dieses Imperiums zu erhalten.
0: Okay, ja. So, jetzt kommen wir mal zu Ihren Forschungen. Das sind ja Befragungen und moderierte Gruppen. Sie gehen da in dem Buch sehr ausführlich drauf ein, zitieren da viele der Befragten wortwörtlich. Das ist ganz interessant. Sagen Sie doch mal was zur Methodik Ihrer Untersuchung.
1: Ja, ich habe dieses Projekt, was in dieses Buch eingeflossen ist, seit 2019 gemacht. Und es war mir sehr wichtig, als Sozialwissenschaftlerin auch verschiedene Methoden zu nutzen. Also ich habe Umfragen durchgeführt. Da geht es dann um jeweils über ungefähr 1000 Menschen. Das ist repräsentativ für Gesamtdeutschland. Und dann habe ich immer ganz bewusst auch Fokusgruppen in Ost- und Westdeutschland geführt und auch mit einzelnen Menschen, also ganz normalen Menschen, geführt, auch in Ost- und Westdeutschland. Und um da besser die Denk- und Argumentation zu verstehen. Denn nur eine Umfrage oder eine Zahl aus einer Umfrage sagt uns relativ wenig. Aber wenn man bestimmte Muster nachvollziehen kann, dann passt das, glaube ich, insgesamt ganz gut zusammen. Und das habe ich 2019 gemacht, dann eigentlich durch Zufall Ende Januar, Anfang Februar 2022 und konnte dann nach Beginn der Vollinvasion Russlands in die Ukraine nochmal an dieselben Leute zurückgehen und also auch so ein bisschen erfassen dabei, was macht dann so ein großer Schock oder so ein großes Ereignis auch mit den Wahrnehmungen, die sich dann auch durchaus verschieben, und habe dann noch mal Ende letzten Jahres etwas allgemeiner zur Sicherheit Forschung gemacht.
0: Ja, KI spielt ja eine große Rolle auch bei Ihnen. Sie haben KI eingesetzt.
1: Ja, also ich mache das auch ganz offensichtlich, wann das der Fall ist. Das war auch ein Experiment. Und zwar habe ich mit KI die Menschen, die in Fokusgruppen, also das sind dann moderierte Gruppendiskussionen, wo 6, 8 oder 10 Menschen zusammensitzen, die sich nicht kennen, auch ganz diverse Hintergründe haben, unterschiedliche Parteien, Affinitäten und so weiter. Und dann hat eine KI, wurden sie eingeladen, noch einmal mit einer KI sich über diese Erfahrung zu unterhalten. Da kann man dann ganz gut mal fragen, ob Leute meinten, sie hätten sich gut einbringen können in die Diskussion, ob sie bestimmte Aspekte zurückgehalten haben. Und was da besonders interessant war, also zum einen war es interessant, wie viele Leute das machen wollten. Also ich kann ja niemanden zwingen, sich dann auch noch mit der KI zu unterhalten. Und wie viele Leute sowohl bemerkt haben, wie einig man sich bei vielen Fragen war. Und das fand ich auch bemerkenswert. Also zum Beispiel über Parteienaffinitäten hinweg. Also es geht jetzt bei den positiven Russlandbildern nicht nur um die AfD, sage ich jetzt mal kurz verkürzt. Und dann haben sie auch zum Ausdruck gebracht, wie ihnen diese Diskussion gefallen hat, was ja eigentlich erstmal ein bisschen bizarr ist. Das ist ja schon eine moderierte Sache, also eher so ein bisschen laborähnlich. Und wo sie gesagt haben, eigentlich habe ich viel zu wenig Raum, solche Themen mal zu diskutieren. Und das hat mich dann auch so ein bisschen optimistisch geschafft, dass man vielleicht mehr dieser Art von Räumen braucht.
0: Ja gut, KI kommt uns ja auf uns in allen Bereichen zu. Jetzt interessant ist die Frage natürlich, was die Veränderungen waren. Sie haben gesagt, 2019 haben Sie Ihre erste Runde gestartet, dann auch nach der Vollinvasion weitergefragt. Was waren die wesentlichen Veränderungen da in Bezug auf Russland, auf das Russlandbild und vor allen Dingen auf das Bild von Putin?
1: Ja. Also ich wollte einmal kurz sagen, also auch 2019 und dann bis 2022 ran, was ich in der Substanz der Russlandbilder sehe, ist kein großer Unterschied zwischen Ost- und Westdeutschland. Das sind problematische Verallgemeinerungen, so die Teile des Landes so zu benennen. Aber da ist in der Substanz der auch russlandfreundlichen Bilder, die natürlich nicht jeder in der Gesellschaft hat, also das versuche ich auch nicht so zu behaupten, eher Ähnlichkeiten, und der historische Weg zu ihnen ist ein anderer. Dann was nach dem Beginn der Vollinvasion vor allem zu merken ist, dass Menschen auch mit sich selber ringen, was ganz normal ist. Und ich glaube, es ist auch eine menschliche Eigenschaft, dass man selten alle Ideen, die man hat oder Denkmuster über den Haufen wirft. Und es wird auf etwas manchmal interessante oder merkwürdige Art und Weise Putin aus dem Bild herausgelöst. Also dass man sagt, ich weiß jetzt nicht, was mit Putin passiert ist. Es wird auch stark psychologisiert. Also irgendwas stimmt mit ihm nicht, und wie kann man so etwas machen? Aber der Rest des Bildes über Russland als Land oder auch die Gesellschaft, die ja nichts dafür kann, die natürlich aber eigentlich ein Teil auch des politischen Systems ist, bleiben intakt.
0: Okay. Also was mich jetzt überrascht ist, dass Sie sagen, im Westen und im Osten Deutschlands sind die Ansichten über Russland ähnlich. Wir dachten ja immer, alle im Osten sind die großen Russlandfreunde zu finden.
1: Ja, das war eigentlich die Frage, die auch diese Forschung motiviert hat, weil mich das noch nie so ganz überzeugt hat, zu sagen, dass weil die sowjetische Besatzungsmacht in der DDR präsent war, hat man heute ein positives Bild über Russland unter Putin. Da ist ja eine ganze Menge dazwischen passiert, und auch dieses Weiterdenken von Sowjetunion bis Russland heute ist hochproblematisch. Und in diesen Fokusgruppen kommt auch immer wieder in ostdeutschen Städten von in der DDR sozialisierten Menschen kommen durchaus viele Hinweise Hinweise darauf, dass zum Beispiel die Organisation Deutsch-Sowjetische Freundschaft wird nicht so erinnert, dass das wirklich eine Freundschaft gewesen wäre. Oder Leute reden davon, sie haben Russisch gelernt, aber haben es ja machen müssen. Und da korrigieren sich auch die Leute unter anderem. Aber ich glaube, was da wichtig ist, und deshalb, was meinte ich eben mit, dass der historische Weg zu den Bildern ein anderer ist, dass es heute vor dem Hintergrund von auch Enttäuschungen aus der Transformationszeit ein Vehikel ist. Und man spricht über Russland, aber eigentlich spricht man gar nicht über Russland, man spricht über Deutschland. Aber man benutzt diesen Umweg, um dann auch zu provozieren und mal auch die Bundesregierung zu kritisieren und sagt, wir sind ja eigentlich die, die Expertise haben für Russland. Aber natürlich ist es gar nicht der reale Blick auf Innen- und Außenpolitik Russlands. Es hat also immer viel mehr mit uns und Deutschland zu tun als mit Russland. Und ich glaube, das ist ein Problem.
0: Also interessant finde ich, dass Sie gesagt haben, die Meinung über Russland hat sich gar nicht so geändert. Aber was sich geändert hat, das schreiben Sie auch, die Ansicht über Putin, die hat sich doch stark geändert. Und ich, wenn ich das richtig gelesen habe, da ist das ungefähr so zu interpretieren, also Russland ist eigentlich okay, aber wenn was schief geht, ist Putin schuld. Der ist schuld an allem. Jetzt ist natürlich die Frage, kann man heutzutage über Putin und Russland trennen?
1: Ja, kann man nicht. Also gerade in Deutschland war auch dieser Begriff und ist da vielleicht immer noch stark präsent von Putins Krieg. Also dass man es sehr personalisiert oder personifiziert und dann verkennt man, natürlich ist der Präsident in einem autoritären System sehr wichtig, aber man verkennt, dass es eben auch ein System ist. Also auch wenn Putin eines Tages nicht mehr an der Spitze steht, sieht es momentan nicht danach aus, dass von irgendwoher schnell Veränderung käme. Also dieser genauere Blick auch natürlich auf Putin, der die Entscheidungen letztendlich fällt, aber auch auf das System, was ihn trägt und was er seit Jahren aufgebaut hat. Und dazu gehört dann eben leider, muss man sagen, auch die Gesellschaft.
0: Ja, jetzt haben Sie schon gesagt, Ost-West haben wir angesprochen. Wie sieht es aus mit Männern und Frauen, alt und jung? Das würde mich noch interessieren.
1: Genau, wenn man eben auch die Umfragen, die ich durchgeführt habe, wenn man etwas genauer guckt, auch nach anderen Faktoren und nicht nur nach dem Unterschied, der bleibt, also je nach Frage ist das auch bei jeder, in jeder Phase meiner Forschung, sind da immer 10-15% Unterschied bei Wahrnehmung von zum Beispiel einer Bedrohung, die von Russland ausgeht oder jetzt auch kürzlich wieder die Unterstützung für die Ukraine. Und das will ich auch nicht kleinreden, aber auch andere Faktoren spielen eine Rolle. Zum Beispiel ist bei Wahrnehmungen von Sicherheit oder einer Bedrohung und auch der Frage, die war 2019 einfacher zu stellen als heute, ob man Putin als einen effektiven Präsidenten sieht, das ist auch eine Geschlechterfrage. Also Männer fühlen sich weniger bedroht, aber antworten auch verstärkt auf diese Frage, ja, ist ein effektiver Präsident.

0: beeindruckt die möglichen Risiken, die von Russland ausgehen, klein. Also man nimmt dann den einen Kontakt, den man hat, sozusagen repräsentativ für, was im Land passiert und guckt dann eher nicht genauer hin, war meine Interpretation von persönlichen Kontakten.
1: Also Sie fragen ja da auch nach der Angst vor Russland in Ihren Untersuchungen. Krieg kommt da, glaube ich, kaum vor, sondern es geht dann um persönliche Ängste in Deutschland, also öffentlicher Raum, sogar finanzielle Sicherheit, wenn man nach der Angst vor Russland fragt. Das heißt also, das schreiben Sie auch irgendwo, wenn man über Russland redet in Deutschland, redet man eigentlich über sich selbst.
0: Genau, das ist meine Hauptschlussfolgerung gewesen und das meine ich nicht nur einfach so dahingesagt, das ist auch wirklich ein Risiko, denn dann kann eigentlich auch eine Leerstelle, viele Leute sagen selber, ich weiß eigentlich wenig über Russland, die meisten scheinen auch wenig Interesse zu haben, genauer hinzuschauen. Und das heißt aber, dass man dann auch emotional sozusagen das mobilisieren kann. Also ein Gefühl von Unsicherheit. Und das machen ja Parteien wie die AfD und BSW und setzen auch genau dort an. Aber Sie haben recht, wenn man die Frage etwas anders stellt, also wenn wir die Frage nur so stellen, fühlen Sie sich von Russland bedroht, dann sagt eine Mehrheit ja. Man hat ja aber auch nur als antwortende Person die Optionen ja, nein, weiß nicht zu sagen oder vielleicht eventuell noch. Wenn man aber offener fragt, das habe ich versucht, woran denken die Leute, wenn man über Sicherheit spricht, dann ist auf einmal diese Diskrepanz enorm groß. Das hat mich auch erstaunt, wie groß sie ist, dass man bei sich selbst anfängt, aber dass dann der Krieg so weit weg ist und nur noch 6% daran denken, fand ich schon erstaunlich. In den Gesprächen wirkt es dann vor allem wieder so, dass da auch große Verdrängungsmechanismen dabei sind.
1: Springen wir mal ganz ans Ende Ihres Buches. Ihr letzter Satz lautet da, die deutsche Erfindung Russlands ist eine Gefahr für die Demokratie. Ist das dann auch Ihr Fazit?
0: Das ist mein Fazit. Ich habe das dann bewusst auch zugespitzt formuliert, weil es mir darum geht zu erkennen, dass eben auch Bilder von Ländern wie Russland, könnte man auch auf andere Länder übertragen, wenn es eben Bilder sind, die nicht wirklich gedeckt sind durch das, was gerade innen- oder außenpolitisch passiert, was ein Vehikel ist, um mit auch emotionaler Vehemenz die Unzufriedenheit im eigenen Land zu benennen. Das ist aber der Nährboden, auf dem dann ganz viel Desinformation von innen und von außen ansetzen kann, wo auch dann Akteure innen und außen das bewusst nutzen. Und das ist eigentlich also ein Plädoyer, auch genauer hinzusehen. Also diese Themen, die sind nicht leicht. Und natürlich haben wir Sorgen, wenn wir auf diesen Krieg blicken. Aber wir müssen eben genau erstmal hingucken. Und das ist so das Fazit. Und wenn wir das nicht tun, haben es eben Kräfte wie die AfD oder auch direkt autoritäre Akteure wie Russland im Inland bei uns ein einfaches Spiel.
1: Also in einer aktuellen Umfrage waren 80% der Westdeutschen, 77% der Ostdeutschen sehen Russlands als Bedrohung für die weltweite Sicherheit. Wie korrespondiert das zu Ihrer Untersuchung? Da kommt Russland ja manchmal ganz positiv weg eigentlich.
0: Genau, also wie ich eben schon mal kurz versuchte zu sagen, wenn man eben die Frage so zuspitzt und stellt, dann ist eine Mehrheit und ja auch eine Mehrheit, das ist auch ganz wichtig in Ost- und Westdeutschland, empfindet Russland als eine Bedrohung. Aber wenn man es offener stellt und nach Sicherheitsempfinden fragt, dann wird es eben, dann tut sich eine größere Diskrepanz auf. Und wenn man dann noch mitdenkt, dass auch aus dieser Tatsache, dass Russland als Bedrohung wahrgenommen wird, können ja verschiedene Schlussfolgerungen gezogen werden. Dann kann man entweder sagen, wir müssen uns besser darauf vorbereiten, wir wollen auch Krieg verhindern. Das ist eine gesamtgesellschaftliche Aufgabe. Das ist nicht nur die Verteidigungskosten erhöhen. Oder wir stecken den Kopf in den Sand und hoffen, dass es irgendwie weggeht. Aber wir sehen täglich die Bilder aus der Ukraine. Das geht nicht weg. Und deshalb auch mein Plädoyer, da genauer hinzugucken.
1: Jetzt springen wir mal in die Gegenwart wieder, nämlich die Wahlen im Osten, die ja gerade stattgefunden haben. AfD, BSW haben da stark zugelegt. Welche Rolle hat da Russland gespielt mit seinen Desinformationskampagnen und Ähnlichem aus Ihrer Sicht?
0: Ja, Russland spielt da eine Rolle. Jetzt hat die AfD nicht nur so gut abgeschnitten, weil sie sich das Russland-Thema oder Ukraine, das Kriegsthema zu eigen macht. Aber es ist ein wichtiger Bestandteil ihrer Kampagnen, auch des Wahlprogramms, wenn man sich es genauer anschaut. Und dann auch das Ergebnis. Das spiegelt auch dieses Thema zum Teil wider. Deshalb muss man da eben auch genau hingucken. Das ist nicht alles immer nur von außen die Gefahr, sondern man kann es eben auch intern in Deutschland sehr gut nutzen. Und da greift beides ineinander. Und also Verbindungen zwischen AfD und Russland sind auch dokumentiert. Aber es reicht auch schon, diese Argumente zu verwenden. Und natürlich wünschen sich alle und niemand mehr als die Menschen in der Ukraine Frieden. Also auch mit Begriffen wie Frieden, Diplomatie, das sind alles positiv besetzte Begriffe, die wünschen wir uns. Und wie

0: wieder Sicherheit zu haben oder ein Gefühl von Sicherheit zu haben. Aber muss man eben schauen, was ist denn der Weg dahinter, der da vorgeschlagen wird. Und da findet sich ja momentan auch in den Wahlprogrammen wenig.
1: Also die deutsch-russischen Beziehungen befinden sich ja aktuell auf einem absoluten Tief. Da werden Sie mir sicherlich zustimmen. Jetzt zum Beispiel diese Sprengstoffdrohne am Leipziger Flughafen. Die soll ja angeblich dann von Russland gesteuert worden sein, sagt zumindest der BND. Wie schätzen Sie die deutsch-russischen Beziehungen aktuell denn ein?
0: Also sie könnten nicht schlechter sein. Und ich glaube, das Element, was vielleicht in Deutschland nicht präsent genug ist, wenn man auch über Russland oder die russische Gesellschaft spricht, das Bild von Deutschland war immer sehr positiv, aber momentan auch umgeben von einer wirklich alles durchdringenden Propaganda in den Medien, ist Deutschland einer der Hauptfeinde. So wird es benannt. Und davon sind Menschen umgeben jeden Tag, also von dieser Propaganda. Das heißt, also auch auf dieser Ebene, es wäre momentan nicht möglich zu sagen, die Menschen hätten wünschen sich ein positives Verhältnis zu Deutschland.
1: Als Reaktion wurde dann ja das russische Haus in Berlin geschlossen, das Generalkonsulat in Bonn wird geschlossen. Russland reagiert mit der Schließung der Goethe-Institute und dem Generalkonsulat in St. Petersburg. Das heißt, ein wesentlicher Pfeiler, die Kultur, die ist ja jetzt dann komplett weg.
0: Das stimmt. Und man kann auch sagen, das ist ein Teil Symbolpolitik in diesem Krieg. Allerdings dürfen wir uns nicht vormachen oder dürfen wir nicht glauben, dass da noch ein sehr reger Kulturaustausch stattgefunden hat. Also wer das russische Haus in Berlin in der Friedrichstraße kennt, da ist kein reger Betrieb von Deutschen und Russen, Menschen mit russischem Hintergrund, die dort ein- und ausgehen. Und auch die Goethe-Institute, 3 gab es noch in Russland, die haben vor allem Online-Deutschkurse angeboten. Und das ist nicht darauf zurückzuführen, dass Deutschland sich nicht weiter engagieren wollte in Russland. Das heißt, jetzt hat man den nächsten Schritt vollzogen und kulturelle Beziehungen bräuchte es eigentlich, aber die waren schon auf viele andere Art und Weisen und von Russland ausgehend abgebrochen worden.
1: Wird immer gesagt, Diplomatie muss her. Es muss mehr Diplomatie sein, auch zwischen Deutschland und Russland. Jetzt hat sich ja Wadepool mit Lavrov in New York getroffen. Das ist hinten nichts rausgekommen im Prinzip. Wie schätzen Sie solche Treffen ein? Sind die sinnvoll?
0: Also es ist ja sehr kontrovers diskutiert worden und ich habe keine Insider-Informationen, welche Länder Herrn Wadepool auch gebeten haben, insbesondere die Getreideexporte über das Schwarze Meer anzusprechen. Das heißt, es gab auch andere Anknüpfungspunkte für diese Gespräche und das ist natürlich sehr wichtig für viele Länder auf der Welt, dass diese Getreideexporte über das Schwarze Meer wieder geregelt werden. Da war Russland aus dem Vertrag ausgeschieden, den die UNO vermittelt hatte. Aber Diplomatie heißt eben auch, man kann auch rote Linien mit Diplomatie aufzeigen. Und das scheint auch geschehen zu sein, denn nach dem Vorfall mit der sprengstoffbestückten Drohne in Leipzig, das ist schon eine andere Art, da ist hybrider Krieg, glaube ich, auch gar nicht mehr der richtige Begriff. Jetzt Herr Jäger vom BND hat es Schattenkrieg genannt. Und auch solche Dinge hat Herr Wadepool benannt. Dass aber aus diesem Treffen gleich etwas werden könnte im Sinne von, jetzt gibt es einen Waffenstillstand in der Ukraine oder ein Friedensabkommen, das sind natürlich total illusorische Erwartungen. Aber es zeigt ganz deutlich, und vielleicht war es auch eine innenpolitische Überlegung, dieses Treffen dann auch durchzuführen. Denn man signalisiert damit auch mal, wir sind nicht abgeneigt zu verhandeln, aber man muss natürlich auch auf jemanden treffen, der verhandeln möchte. Und Lavrov hat sich hinterher über das Treffen lustig gemacht. Das heißt, momentan sieht man diese Anknüpfungspunkte nicht für diese Gespräche. Aber persönlich finde ich, dass es stattgefunden hat, war richtig.
1: Gut, andererseits hat Putin ja offensichtlich kein Interesse am Waffenstillstand. Er will nur seine Maximalforderungen durchsetzen. Wie begegnet man ihm da diplomatisch?
0: Ja, das ist genau die Frage. Momentan sieht es nicht so aus, als gäbe es eine Möglichkeit, mit ihm zu verhandeln. Das heißt auch nicht, dass es im Hintergrund nicht auf verschiedenen Ebenen versucht wird. Also ich glaube, wir müssen aufhören, immer Waffenlieferungen oder militärische Unterstützung und Diplomatie so gegeneinander auszuspielen. Ein Ende von einem Krieg braucht beides. Und dorthin zu kommen, zu einem Punkt, wo wirklich verhandelt werden können, da sind wir ja noch gar nicht. Auch alle sogenannten Versuche der USA waren ja bisher keine wirklichen Friedensverhandlungen. Und da wird auch bei den Friedensverhandlungen vermutlich Deutschland nur eine kleine Rolle spielen, gerade vor dem Hintergrund dieser auch Wahrnehmung Deutschlands aus Russland. Aber perspektivisch ist das der Weg. Aber nur, wie es ja viele oder wie es insbesondere die AfD und das BSW, aber auch die Linke tun, zu sagen, wir müssten mal, zeigt natürlich noch keinen Weg auf. Und dieser Weg wird wahrscheinlicher, wenn Russland also keinen Weg mehr sieht, das wirklich siegreich aus ihrer Sicht zu beenden. Aber leider sind wir an dem Punkt nicht. Und wir sehen das dieser Tage wieder mit den verstärkten Luftangriffen, auch mit neuen Arten von Drohnen auf Kiew. Und nun steht der Winter bevor. Also momentan setzt das russische Regime auf die Demoralisierung der ukrainischen Bevölkerung. Und da muss der Fokus sein. Natürlich muss das aus Deutschland, muss die Bevölkerung unterstützt werden, das Land.
1: Ja, Sie sagen es, Putin bombt die Bevölkerung zusammen, ganz gezielt, Busse, Dutzende von Toten dort in der Ukraine. Jetzt im Winter greift er wieder die Infrastruktur an, Heizung, Strom und so weiter. Letztlich hat Putin doch den längeren Atem. Geht dieser Krieg jetzt endlos weiter? Was ist Lösung? Viele suchen nach Lösung. Was wären da Ihre Vorschläge?
0: Also wenn ich eine Lösung hätte, dann hätte ich sie schon kundgetan. Ich glaube, eine einfache Lösung gibt es nicht. Aber in der Ukraine sieht man das sehr realistisch. Dieser Krieg wird noch lange dauern. Eventuell geht er auch durch verschiedene Phasen. Das Beste, auf was man hoffen kann, ist ein Waffenstillstand. Aber auch dazu, zu dieser Verhandlung eines Waffenstillstands als Auftakt, nicht als Ende von Verhandlungen, ist Russland, ist Putin noch weit entfernt. Also von daher sehe ich leider nicht einen schnellen Weg in diese Richtung. Und eigentlich ist dann auch das Erhöhen von Druck über zum Beispiel Sanktionen. Es gibt viele Sanktionslücken. Es könnte auch gegen die Schattenflotte viel mehr getan werden. Die Schattenflotte, die nicht nur in Anführungszeichen mehr Energie- oder Öllieferungen, sondern es werden auch von der Schattenflotte Drohnen abgeschossen.
1: Also jetzt gehen wir mal davon aus, irgendwann ist der Krieg zu Ende. Nach einer Umfrage sehen 71% der Bundesbürger eine Rückkehr zum Verhältnis zu Russland wie vor dem Krieg für absolut unmöglich. Das wird es nie wieder geben. Sehen Sie das auch so?
0: Das sehe ich auch so, zumindest für die vorhersehbare Zukunft. Und das deckt sich auch sehr mit meiner eigenen Forschung, dass die Menschen es sehr realistisch einschätzen. Also das, was zum Teil auch von diversen politischen Kräften und jetzt nicht nur in der AfD und dem BSW angedacht wird, dann müsste man mal wieder und dann könnte man ja und dann könnte man eventuell auch Nord Stream 2 wieder oder könnte man es in Betrieb nehmen. Ich glaube, da hat die Gesellschaft schon ein realistischeres Bild als Teile der Politik.
1: Jetzt wird ja viel spekuliert, wenn Putin mal weg wäre, wie auch immer. Was würde sich ändern? Würde der Krieg dann zum Ende kommen oder ginge es weiter? Ist es dann doch Russland und nicht nur Putin?
0: Es ist auf jeden Fall das russische politische System und dazu gehört nicht nur Putin. Also ein Wechsel an der Spitze könnte ein neues Momentum dafür geben, dass vielleicht auch Eliten um Putin herum irgendwann diesen Krieg für zu kostspielig halten. Also auch Russland, Sie sagten gerade, hat den längeren Atem momentan und es sieht so aus, wenn wir uns die Bilder aus Kiew anschauen oder auch aus anderen Gebieten der Front. Aber auch Russland ist unter Druck, ist wirtschaftlich unter Druck und es kommt auch nicht wirklich an der Front voran. Das heißt, es ist ein sehr festgefahrener Krieg und er ist kostspielig und er kommt unter anderem über Finanzen, aber auch darüber, dass die Ukraine eben jetzt auch Ziele in Russland und weit in Russland hinein erreicht, kommt der Krieg und ist angekommen. Das heißt, es ist auch keine Endloskalkulation, weder für Putin noch für Menschen um ihn herum. Aber wenn Veränderung in Russland kommt, müsste es von den Eliten ausgehen, nicht von der Bevölkerung. Manchmal wünscht man sich und stellt sich so vor, wenn Putin weg ist, kann das Land sich demokratisieren und alles wäre schön. Dafür ist das System momentan nicht gemacht.
1: Vielleicht am Ende noch ein Wort zu Trump. Der hat ja Putin mal also als Best Buddy gesehen. Dann kommen wieder Sanktionen, also Zuckerbrot und Peitsche. Wenn Amerika da konsequenter wäre, dann wäre doch vielleicht was zu machen in Richtung Waffenstillstand, oder?
0: Ja, aber wenn das so wäre, aber es ist nicht so. Und es war klar, dass Trump von Anfang an und auch seine Vermittler, die er eingesetzt hat, vor allem wirtschaftliche Interessen im Kopf haben. Und das heißt, es geht also nicht wirklich um die Absicherung eines Friedens, für den ja die Ukraine eine größere, auch militärische Absicherung bräuchte. Um die geht es gar nicht. Und die Ukraine war anfangs gar nicht mit am Tisch. Und es ist noch nicht gelungen, das wirklich zu weiten. Und Europa ist auch kaum bisher mit am Tisch. Also wenn das so wäre, ja. Aber unter Trump spielt die USA nicht diese Rolle.
1: Ja, dann wird der Krieg wahrscheinlich noch weitergehen. Vielleicht noch Jahre, wir wissen es nicht. Vielen Dank, Frau Professor Sasse, für dieses interessante Gespräch. Ja, das war unser Gespräch jetzt von der Frankfurter Buchmesse. Und dieses Gespräch ist auch noch weiter in der ARD-Mediathek zu sehen.

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4: Die Skyline von Warschau. Symbol für ein Land auf Erfolgskurs. Polens Wirtschaft boomt. Mit dem Erfolg tankt ein ganzes Land neues Selbstbewusstsein.
5: Polnisch sein ist vor allem ein Symbol für harte Arbeit, Intelligenz und hohe Qualität.
4: Immer mehr Unternehmer gelangen zu Reichtum, unter ihnen auch zunehmend Frauen.
5: Ist das aus Gold?
6: Der wirtschaftliche Unterschied zwischen Polen und Deutschland verschwindet. Die Polen können sich nun einen ähnlichen Standard leisten.
4: Was steckt hinter dem neuen Wohlstand? Zwei Top-Unternehmerinnen nehmen uns mit in ihre Welt. Tief im Süden Polens, am Rand der Karpaten. Die Gegend rund um die Stadt Nowy Sącz gilt als Millionärshochburg. Auch Agnieszka Bogdanska gehört dazu.
6: Ich möchte, dass Polen ein Land ist, in dem man seine Träume verwirklichen kann. Ob Sportwagen, Rennpferde oder Flugzeuge, ganz egal, Hauptsache man kann es hier verwirklichen.
4: Agnieszka Bogdanska, 29, studierte und arbeitete mehrere Jahre in England. Zurück in der Heimat übernimmt sie das Fenster- und Türbauunternehmen ihres Vaters und leitet außerdem ein Wellness-Hotel. Vor 2 Jahren beginnt sie, eine marode Ferienanlage in ein Luxusressort umzuwandeln. Morgen steht ein großes Event an.
6: Wie läuft die Arbeit? Werden alle Platz haben?
7: Ja.
6: Wie viele Personen werden es?
7: 35.
6: Okay. Morgen findet unser Fischfestival statt. Es gibt Süß- und Salzwasserfische und Live-Musik. Sogar unser Sänger wird in einem Boot auftreten. Alles steht im Zeichen des Wassers, sogar die Musik.
4: Events, Wellness, Luxus. Mit ihrer Rückkehr nach Polen spürt Agnieszka Bogdanska, in welche Richtung sich das Land entwickelt und welche Chance sich für sie als Unternehmerin jetzt eröffnet.
6: Die Anzahl der Menschen, die eigene Geschäfte haben oder in Konzernen und Firmen gut verdienen, wächst ständig. Das sehe ich auch an unseren Gästen, die sich immer mehr leisten können und bereit sind, für gutes Essen und Qualität zu bezahlen. Die Tickets unserer Festivals und Events sind innerhalb weniger Tage ausverkauft. So groß ist das Interesse.
4: Um das Ressort für die gestiegenen Ansprüche der neuen Klientel flott zu machen, musste sie in den vergangenen 2 Jahren kräftig investieren. Das Geld dafür streckte ihr Vater vor.
6: Es war ein altes, heruntergekommenes, regelrecht verrostetes Gebäude. Als ich hier mit meinem Vater reinging, wusste ich sofort, dass der Balkon weg muss und dafür ein Panoramafenster hier reinkommt.
4: Insgesamt hat das Hotel 90 Betten. Preis für die Luxussuite mit Seeblick in der Hauptsaison rund 150 Euro.
6: Es sind solche kleinen Details wie diese Scheibe, die ihre Transparenz verändern kann, die den Aufenthalt für unsere Gäste noch angenehmer machen.
4: Agnieszka Bogdanska hat noch viel vor, um das Haus nach ihren Vorstellungen umzubauen und attraktiver zu machen. Zur Strategie gehören Events wie das am morgigen Abend. Die Vorbereitungen sind schon in vollem Gang.
6: Guten Tag, was kocht denn hier? Der Fischfond?
7: Etwas ganz Besonderes.
4: Gutes aus der Region. Dieses Motto gilt für alles, was Agnieszka ihren Event- und Hotelgästen bieten möchte. Sie ist stolz auf ihre Heimat. Knapp 400 Kilometer nördlich am Rand von Warschau. Gosia Leitners Arbeitstag hat in der Regel 14 Stunden. Heute gönnt sie sich einen Kurzurlaub.
8: Golf ist das Einzige, wo ich nicht an Arbeit denke. Um den Ball aus großer Entfernung in das Loch zu spielen, muss ich konzentriert sein, wie ein Laser. Ich bin umgeben von Grün, weit weg vom Büro, weit weg von zu Hause. Ohne das könnte ich nicht leben.
4: Gosia Leitner, 42, eine der bekanntesten Frauen im polnischen Modebusiness. Sie leitet eine renommierte Modelagentur und ist Influencerin in Warschau.
8: Der erste Moment, als ich merkte, dass ich wohl etwas richtig gemacht habe, war die Auszeichnung Top 10 Unternehmerinnen in Polen. Erst als ich mit meinen Eltern zu der Preisverleihung gegangen bin, wurde mir klar, dass mein Traum, eine Top-Agentur zu führen, wahr geworden ist.
4: Einer der beliebtesten Orte Warschaus, die sogenannten goldenen Terrassen vor einer Shopping-Mall.
8: Okay, Mädels, ihr habt die letzte Chance, mich heute vor den goldenen Terrassen im Zentrum Warschaus zu treffen und völlig kostenlos ein Stipendium an meiner Modelschule und einen Vertrag zu bekommen.
4: Die Modelagentin sucht nach neuen Gesichtern für Modeschauen in Paris, Mailand und Miami.
8: Eine Person zu finden, die für Paris in Frage kommt, ist eine Frage der Wahrscheinlichkeit. Je länger ich hier stehe und viele Menschen an mir vorbeiziehen, desto größer ist die Chance, dass ich auf ein Mädchen treffe, das die Anforderungen erfüllt und den Vertrag bekommt.
4: Ein paar Minuten später, die ersten Mädchen folgen Gosia Leitners Aufruf auf Instagram.
9: Hallo, cześć.
4: Eine der beiden weckt gleich ihr Interesse. Die 14-jährige Diana.
8: Okay, ich checke kurz das Licht. Stell dich hier hin. Schau zu mir. Okay, drehen. Ein bisschen tiefer, tiefer. Kinn noch tiefer. Ich habe gerade Diana kennengelernt. Sie ist 1,76 Meter groß und hat ein sehr schönes Gesicht. Ich war wirklich überrascht, wie schön sie auf dem Foto rüberkommt. Wenn wir heute keine bessere finden, dann bekommt sie das Stipendium. Wirklich gut. Ich bin mir nicht sicher wegen ihrer Hüfte und Taille. Sie hat eigentlich keine Idealmaße für Paris. Dort gelten sehr strenge Standards. Aber ich bin sehr zufrieden, weil sie motiviert ist.
4: Models aus Polen werden auf internationalen Laufstegen immer populärer. Gosia Leitner hat daran großen Anteil.
7: Ich finde, das ist die richtige Höhe.
6: Es ist gut, dass wir mit dem Schriftzug Bogdański angefangen haben. So hat auch noch unser Werbeslogan Platz.
7: Ja.
4: Ein großer Tag für Agnieszka Bogdańska. Gemeinsam mit ihrem Cousin Sławomir übernimmt sie ab jetzt das Fenster- und Türbauunternehmen ihres Vaters. Das Unternehmen wächst seit 3 Jahrzehnten kontinuierlich. Ihr Vater hat die Firma gemeinsam mit seinem Bruder aufgebaut. In einer Garage fingen beide an. Heute beschäftigen sie 100 Mitarbeiter und Mitarbeiterinnen und produzieren für Kunden weit über Polens Grenzen hinaus. Czesław Bogdański setzt sich zur Ruhe mit knapp 60 und vertraut seiner Tochter sein Lebenswerk an.
10: Ich denke, dass Agnieszka meine Eigenschaften hat. Und es freut mich, dass Sławomir diese Eigenschaften ebenfalls besitzt. Dass sie auf derselben Wellenlänge sind. Wenn sie sich etwas vornehmen, arbeiten sie bis zum Ende daran. Sie fangen Projekte nur an, wenn sie sie durchziehen und lassen sie nicht auf halber Strecke liegen.
4: Das Unternehmen Bogdański ist ansässig in Nowy Sącz, einer 80.000 Einwohnerstadt, 400 Kilometer südlich von Warschau. Novisange gilt als Stadt der Millionäre. Pro Kopf gibt es hier so viele wie nirgends sonst in Polen. Was kommt von Ihrem Reichtum bei den Leuten an?
7: In meinem Geldbeutel kommt davon nichts an. Aber ich weiß, dass die Region sehr attraktiv ist für reiche Leute und sie sich dadurch entwickelt.
5: Die Löhne sind sehr niedrig. In Novisange gibt es leider auch deshalb so viele Millionäre, weil die Menschen landesweit hier den niedrigsten Lohn bekommen.
11: Auf jeden Fall sind wir mit allem vorangekommen. Und wie es jemandem im Leben geht, hängt auch von jedem selbst ab.
12: Die Region hier ist schön. Die Leute wollen einfach nicht weg.
4: Agnieszka Bogdanska hat im Nordwesten Englands International Business und Management studiert. Zurück in Polen fährt sie als Unternehmerin zweigleisig. Neben der Führung des Fensterbauunternehmens leitet sie auch ein Wellness-Resort. Was noch fehlt, ist der passende Wein für das Event. Den hofft sie ganz in der Nähe zu finden. Auf einem Hektar baut Kamil mehrere Sorten an.
7: Sie sind schon mittelgroß. Bis Ende September, Anfang Oktober sind sie reif.
4: An die 700 Weinberge gibt es mittlerweile in Polen. Die Nachfrage nach dem heimischen Rebensaft steigt kontinuierlich. Ein kleines Weingut, viel Handarbeit, 15.000 Flaschen hat Kamil abgefüllt. Eine kostet 17 Euro.
6: Von Anfang an ist unsere Kommunikation mit dem Gast so, dass wir auf lokale Produkte und Zutaten setzen. Wir achten auf die höchstmögliche Qualität dessen, was wir anbieten, womit wir unsere Gäste verwöhnen.
4: Zwei Sorten hat Agnieszka ausgesucht und 20 Flaschen geordert. Tatsächlich wird bei dem Event auch der Aufstieg und das neue Selbstverständnis des Landes zelebriert.
6: Der wirtschaftliche Unterschied zwischen Polen und Deutschland verschwindet. Die Polen können sich nun einen ähnlichen Standard leisten, egal ob Autos oder Luxusgüter. Das finde ich sehr positiv, dass wir wirtschaftlich auf dem Weg nach oben sind und uns vor unseren deutschen Freunden nicht schämen müssen, weil uns etwas fehlt.
4: Die neue Oberschicht ist stolz und feiert, wie hier in der Nähe von Novisange. Auf dem Ressort von Agnieszka ist alles gerichtet für das Event mit betuchten Gästen.
6: Ich freue mich sehr, euch als Gäste zu haben. Das ist ja nicht unsere erste Veranstaltung, die uns so gut gelingt. Ihr uns daher vertraut und gerne Zeit mit uns verbringt.
4: Ein Ticket kostet umgerechnet 25 Euro, inklusive Aperitif und Vorspeise. Hauptgang und weitere Getränke kosten extra. Und wie kommt der polnische Wein bei den Gästen an?
7: Super, bardzo dobry. Ein sehr guter Wein. Ich empfehle ihn.
5: Der Wein ist großartig, besser als in Italien. Wir waren gerade im Urlaub in Italien und der Wein unterscheidet sich wirklich nicht vom italienischen.
10: Das ist wirklich ein richtiges Highlight hier. Es ist warm, eine angenehme Brise weht, einfach schön. Viele Leute sind gekommen, der Fisch ist frisch. Man muss nicht aus Polen weg. Wir haben alles hier.
6: Ich bin sehr zufrieden mit der ganzen Veranstaltung. Alles ist wunderbar gelungen. Auch das Wetter hat mitgespielt, was wichtig war, da die Feier ja auf dem Steg stattfindet. Ich hoffe, dass das erst der Anfang für kommende Veranstaltungen ist und wir hier Magie erschaffen können.
4: Die Polen genießen ihren neuen, hart erarbeiteten Wohlstand. Jetzt muss die Generation um Agnieszka beweisen, dass sie diese Erfolgsgeschichte fortsetzen kann. In Warschau ist Modelagentin Gosia Leitner immer auf der Suche nach Gesichtern, die sie weltweit bekannt machen will.
5: Nach vorn wie eine Kriegerin. Ja? Ja? Starker Blick. Ja, Kriegerin.
4: Gosia Leitner ist international erfolgreich. Mehr Einblicke, wie ihr Business funktioniert, gibt's in der nächsten Folge. Super.
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1: Hallo und herzlich willkommen zu den Tagesthemen.
2: Schönen guten Abend.
1: Die CDU wollte nach ihrer zweitägigen Klausur heute verkünden, wie es in der Partei weitergehen soll. Dass man sich das nun auch in der SPD fragt, damit hatte wohl kaum jemand gerechnet. Doch Bundesarbeitsministerin Bärbel Baas hat heute früh ihren Rücktritt erklärt, auch als Co-Chefin der SPD. Aus persönlichen Gründen, um zu trauern nach dem Tod ihrer Stieftochter. Aber offenbar haben ihr auch verbale Attacken zugesetzt. Sie beklagt öffentliche Angriffe auf sie aus den Reihen des Koalitionspartners. Baas Nachfolger im Arbeitsministerium steht schon fest. Aber die Frage, wer führt die SPD künftig, die ist nun offen. Über diesen Tag in Berlin, an dem vieles anders lief als geplant, Jan Lehmann und Nils Rohde.
3: Duisburg, die Heimat von Bärbel Baas, ihr Wahlkreis. Bei der Bundestagswahl bekam sie hier 39% der Stimmen.
4: Es war noch eine der wenigen Politiker, zu der man Vertrauen hatte.
5: In der heutigen Zeit macht es, glaube ich, keinen Spaß mehr, Politik zu machen.
3: Für sie Ende ein Kapitel, schreibt Bärbel Baas heute in einer persönlichen Erklärung. Sie brauche Zeit, um den Tod ihrer Stieftochter zu verarbeiten. Aber sie beklagt sich auch über öffentliche Angriffe aus den Reihen des Koalitionspartners in dieser schwierigen Zeit. In Berlin herrscht heute Betroffenheit, ganz besonders in der SPD.
6: Das sind sehr schwierige und besondere Zeiten, in denen wir politisch Verantwortung tragen. Und als Politiker tragen wir eine sehr hohe Verantwortung. Deutlich wird mit dem heutigen Tag aber hinter all diesen Ämtern stehen am Ende Menschen. Und auch an uns gehen die Krisen dieser Zeiten nicht spurlos vorbei.
3: Auch aus anderen Parteien kommt Mitgefühl und Bedauern. Mit Baas verliere man einen wirklich feinen Menschen, so etwa Außenminister Wadephul. Sie werde der Koalition fehlen. Bärbel Baas, ein Urgestein der Sozialdemokratie. Mit 20 tritt sie in die Duisburger SPD ein, arbeitet sich langsam aber beharrlich hoch. 2021 wird sie Bundestagspräsidentin. Im vergangenen Jahr wird sie SPD-Vorsitzende und Arbeitsministerin. Setzt die Pläne der Koalition um, etwa das Bürgergeld abzuschaffen und die neue Grundsicherung einzuführen. Ein Spagat für Baas, die zur Partei Linken gehört und für klare Worte bekannt ist.
7: Dass wir uns diese Sozialversicherungssysteme und diesen Sozialstaat finanziell nicht mehr leisten können, ist, und da entschuldige ich mich jetzt schon für den Ausdruck, Bullshit. Das ist Bullshit.
3: Trotzdem stellt sich Baas hinter das Konzept der Rentenkommission, lobt es als Gesamtkunstwerk. Doch in der SPD sind die Pläne umstritten, weil auch die abschlagsfreie Rente nach 45 Beitragsjahren abgeschafft werden soll.
7: Dann wird es für alle besser, das ist die Botschaft. Es wird für alle am Ende perspektivisch besser.
3: Jetzt soll er weitermachen. Alexander Schweizer, ehemaliger Ministerpräsident von Rheinland-Pfalz. Er gilt als Pragmatiker, führte seine Partei nach der Wahlniederlage in eine Koalition mit der CDU, hat die Abschaffung der abschlagsfreien Rente nach 45 Jahren aber noch vor kurzem abgelehnt.
6: Er hat Erfahrung als Arbeits- und Sozialminister, als Ministerpräsident. Und das ist dann für mich auch die wichtigste Prämisse gewesen, dass jetzt bei den wichtigen Themen der Arbeitsmarktpolitik und der Rentenpolitik sofort Handlungsfähigkeit und Stabilität in der Regierung hergestellt ist.
3: Schon morgen soll Schweizer von Bundespräsident Steinmeier ernannt werden. Bleibt die Frage nach der Parteispitze. Die soll jetzt komplett neu gewählt werden, so Klingbeil, auf einem Parteitag zum Jahreswechsel. Ob er selber noch mal antritt, ließ er offen. Finanzminister will er aber bleiben. Und auch Bärbel Baas geht nicht so ganz. Als Abgeordnete ihres Duisburger Wahlkreises bleibt sie dem Bundestag weiter erhalten.
1: Wie reagiert man in der CDU auf die Vorwürfe von Bärbel Baas? Und wie geht es nun weiter in der Koalition? Darüber spreche ich gleich mit dem Unionsfraktionsvorsitzenden Thorsten Frey. Denn bei der Präsidiumssitzung der CDU, wo man sich eigentlich mit sich selbst beschäftigen wollte, war der Rücktritt auch ein Thema. Und es hieß, man wolle die Lebenswirklichkeit der Menschen stärker in den Blick nehmen. Dazu gibt es neue Vorschläge. Philipp Kunschner berichtet.
8: Am zweiten Tag ihrer Präsidiumsklausur geht es für die CDU heute nicht nur um die eigene Partei, sondern vor allem um den Rücktritt von Arbeitsministerin und SPD-Chefin Baas. Bundeskanzler Merz sagt, er bedauere die persönliche Entscheidung.
9: Aber ich respektiere sie selbstverständlich. Ich kann ahnen, welche schwierige Zeit sie zurzeit durchmacht.
8: Doch es gibt auch Vorwürfe gegen die CDU. Parteimitglieder seien Bärbel Baas hart angegangen. Klar ist, aus der Union gab es zuletzt Kritik an Baas. Sie sei nicht mehr tragbar. Großer Druck auch bei der Rentenreform.
2: Es verging ja kein Tag, an dem nicht Bärbel Baas öffentlich angezählt wurde, dass sie angeblich die Reform verschleppt.
8: Der Kanzler weist die Vorwürfe zurück. Er habe von seiner Partei
9: jede persönliche, auch christliche Rücksichtnahme auf sie eingefordert. Und ich kann nicht feststellen, dass wir uns dagegen in irgendeiner Weise, dass wir dagegen verstoßen haben.
8: Für Merz jetzt also die doppelte Neuausrichtung. In seinem Kabinett ein neuer Arbeitsminister. Und auch seine Partei will nach den verlorenen Landtagswahlen umdenken, sich stärker den Problemen der Menschen zuwenden. In den Worten der CDU, was jetzt passieren muss. Keine Personaldebatten, stattdessen mehr Austausch mit der Parteibasis als Volkspartei. Konkret soll das Bauen erleichtert werden durch weniger Kosten und Vorschriften. In der Gesundheitsversorgung will die CDU einen besseren Zugang zu Facharztterminen für alle ermöglichen und für mehr Sicherheit sorgen, durch verstärkte Kriminalitätsbekämpfung, besonders in Städten. Außerdem:
10: Wir haben beschlossen, die Strompreise müssen runter. Wir werden finanzielle Spielräume im Haushalt für eine Senkung der Stromsteuer für alle nutzen. Das macht den Strom günstiger und das entlastet die Menschen und auch die Unternehmen in unserem Land.
8: SPD-Chef und Finanzminister Klingbeil entgegnet, Forderungen alleine würden nicht reichen. Für die Absenkung der Stromsteuer heißt das?
6: Kein grundsätzliches Nein. Aber wer heute sowas fordert, 5 Milliarden im Jahr, der muss auch sagen, wie finanzieren wir es. Und da bleiben die Vorschläge offen.
8: Generell gilt, sämtliche Vorhaben kann die Union nur gemeinsam mit dem Koalitionspartner umsetzen, während die Vorwürfe gegen die CDU nach dem Rücktritt von Bärbel Baas bei der SPD noch nachhallen.
6: So dürfen wir als demokratische Mitte nicht miteinander umgehen. Das macht Leute kaputt, das überschreitet Grenzen. Und das sorgt auch dafür, dass das Klima im politischen Berlin vergiftet wird.
8: Die CDU wollte heute Antworten liefern. Gleichzeitig aber ist eine neue Debatte entstanden über den gemeinsamen Umgang unter Partnern.
1: Und über den Rücktritt von Bärbel Baas und seine Folgen spreche ich jetzt mit Unionsfraktionschef Thorsten Frey. Guten Abend.
11: Schönen guten Abend.
1: Herr Frey, wir haben heute von der SPD viele Vorwürfe in Richtung CDU gehört. Lars Klingbeil spricht von einem vergifteten Klima, haben wir auch gerade noch einmal gehört. Manuela Schwesig nennt die Attacken der CDU gegen Bärbel Baas unmenschlich. Ist da was dran?
11: Also zunächst einmal ist der Schritt und die persönliche Entscheidung von Bärbel Baas natürlich bedauerlich. Und wir haben zu respektieren, aus welchen Gründen sie diesen Schritt gegangen ist. Und da haben wir natürlich vor allen Dingen auch Mitgefühl in der persönlichen Situation. Und ansonsten glaube ich, natürlich ist die Sprache in der politischen Auseinandersetzung manchmal sehr hart. Aber wenn ich mir die letzten 4, 5 Wochen anschaue, dann kann ich nicht sehen, dass man auf die persönliche Situation von Frau Baas nicht auch Rücksicht genommen hätte. Das gilt insbesondere dahingehend, als dass ich keine persönlichen Angriffe auf sie sehen kann.
1: Also ich verstehe Sie richtig, gar kein bisschen Selbstkritik bei Ihrer Partei.
11: Ach, das glaube ich, darf man nie so absolut sehen. Natürlich ist man immer gefragt, das eigene Verhalten auch zu hinterfragen und zu schauen, was man besser machen kann. Dass sie sich persönlich verletzt gesehen hat, das hat sie ja zum Ausdruck gebracht. Und deswegen ist es immer richtig, sich zu hinterfragen. Wenn ich mir allerdings die Äußerungen der letzten Wochen anschaue, dann waren die eher auf das Thema gerichtet, an das Ministerium gerichtet und vor allen Dingen keine persönlichen Angriffe. Das, glaube ich, ist das Entscheidende.
1: Sie sprechen über das Ministerium. Vertreter Ihrer Partei haben Bärbel Baas offenbar unterstellt, nötige Reformen etwa bei Rente und Arbeitszeitregelung zu verschleppen. Andersrum gefragt, haben die da auch einen Punkt?
11: Naja, tatsächlich ist es so, dass es eben um Vorhaben geht, die wir beispielsweise am 1. Juli im Koalitionsausschuss miteinander geeint haben oder auch schon davor. Wir haben schon auch längerfristige Maßnahmen, die derzeit in der Bearbeitung sind. Und da die uns wichtig sind, da die für die Reformfähigkeit des Landes wichtig sind, ist da natürlich auch immer wieder nachgefragt worden. Das halte ich jetzt aber in keinster Weise für ehrenrührig, sondern das ist Teil der politischen Arbeit hier in Berlin. Und ich kann auch nicht sehen, dass da in irgendeiner Weise Grenzen überschritten worden wären.
1: Morgen soll nun Bärbel Baas Nachfolger Alexander Schweizer sein Amt antreten. Mit das dringendste Projekt ist ja die Rentenreform. Aber ausgerechnet Schweizer hat die Abschaffung der abschlagsfreien Rente nach 45 Jahren noch vor kurzem abgelehnt. Wünschen Sie sich womöglich bald Ministerin Baas zurück?
11: Nein, wir arbeiten selbstverständlich mit jedem und jeder, die die SPD für diese Aufgabe vorsieht. Und Alexander Schweizer kennen wir natürlich als Ministerpräsident. Ich habe in dieser Rolle eher als Ministerpräsident, ich damals als Kanzleramtsminister auch schon an unterschiedlichen Themen zusammengearbeitet. Ich bin da sehr zuversichtlich, dass wir da gemeinsam auf einen Nenner kommen, dass wir professionell zusammenarbeiten werden in der Koalition wie in der Vergangenheit auch. Daran habe ich nicht den geringsten Zweifel. Und Absprachen gibt es natürlich nicht nur zwischen Personen, sondern vor allem zwischen Parteien und Fraktionen. Und deswegen bin ich davon überzeugt, dass wir auch bei der Rente, ähnlich wie bei anderen Themen, die das Arbeits- und Sozialministerium betreffen, auch zu einer gemeinsamen Lösung kommen werden.
1: Kommen wir zu so einem anderen Thema. Wichtig ist der Union ja auch die Flexibilisierung der Arbeitszeitregulierung. Gerade in diesem Punkt haben manche in ihrer Partei Ministerin Baas eine Blockadehaltung unterstellt. Wird das jetzt einfacher?
11: Ja, das werden wir sehen. Also jedenfalls bin ich davon überzeugt, dass wir Fortschritte hinbekommen werden. Wir haben verschiedene Arbeitsmarktregelungen am 1. Juli besprochen. Da sind jetzt auch entsprechende Vorschläge in die regierungsinterne Abstimmung gegangen, damit sie vorbereitet werden können für eine Kabinettsbefassung. Wir haben im Koalitionsvertrag das ein oder andere geregelt, unter anderem, dass wir eine Flexibilisierung der Arbeitszeit möchten. Auch das, davon bin ich überzeugt, können wir umsetzen. Und da werden wir Vorschläge aus dem Ministerium bekommen, die wir dann bewerten und bearbeiten können.
1: Nun zieht die SPD ja eine Konsequenz. Sie will die gesamte Parteispitze neu wählen im Dezember. Haben Sie Sorge, dass wochenlange Personaldebatten bei der SPD die Koalitionsarbeit weiter erschweren könnten?
11: Ich hoffe nicht. Ich denke, bei der SPD weiß man genauso gut wie bei uns, dass wir bisher die Ziele, mit der die Koalition gestartet ist, bei weitem noch nicht erreicht hat. Wir müssen deutlich bessere Ergebnisse erzielen. Das muss in der Lebenswirklichkeit der Menschen spürbar sein. Wir brauchen eine dynamischere wirtschaftliche Entwicklung, damit wir die Voraussetzungen haben, dass wir die Aufgaben erfüllen können als Staat. Das weiß die SPD auch und deswegen bin ich zuversichtlich, dass wir eine gemeinsame Wahrnehmung haben, was die Reformnotwendigkeit im Land anbelangt, dass wir die Bereitschaft haben, das auch gemeinsam anzugehen. Das hat nicht zuletzt auch der Koalitionsausschuss am vergangenen Mittwoch gezeigt. Und deswegen, ich habe keinen Grund zur Annahme, warum wir die Aufgaben, die jetzt notwendig sind, nicht auch gemeinsam erfolgreich hinkriegen sollten.
1: Vielen Dank für das Gespräch, Thorsten Frey nach Berlin.
11: Sehr gerne.
1: Zur Frage, wohin steuert die SPD, hat Nicole Konert aus unserem ARD-Hauptstadtstudio folgende Meinung.
12: Ein weiterer Rücktritt. Nach den vielen Personalwechseln in der Bundesregierung der letzten Wochen könnte man sagen, schade, aber dann kommt halt jetzt eine andere. Doch dieser Rücktritt ist anders und könnte nun vieles verändern. Ob man nun die Arbeit von Bärbel Baas gut fand oder nicht, sie hinterlässt eine Lücke in der SPD und vor allem eine Perspektive am Kabinettstisch. Denn sie war eben nicht die Frau mit Hochschulstudium oder die Frau aus der Wirtschaft. Sie war Bärbel aus Duisburg, Arbeiterkind, das sich hochgearbeitet hat und auch mal Bullshit sagte, wenn ihr die Aussage des Koalitionspartners nicht gefiel. Baas spricht die Sprache der einfachen Menschen. In der Koalition verteidigte sie ihre Belange. Eigentlich eine Vorzeigefrau der SPD, wenn man nah bei den Menschen sein will. ausgerechnet diese Frau kann nicht mehr, wurde im politischen Betrieb zerrieben. Kann die SPD jetzt einfach irgendwie weitermachen? Nein. In der schwarz-roten Koalition hat die SPD ihr Profil verloren. Jetzt auch noch Bärbel aus Duisburg, die noch versuchte, den Kontakt zu den Bürgern zu halten. Wie abschreckend muss dieser Rücktritt nun für alle sein, die sich ohnehin nicht mehr von der Politik gehört fühlen? Die SPD muss nun schnell eine Nachfolgerin finden, die Frauen und Männer erreicht. Eine starke Frau, die diesen Betrieb aushält, auch ein Stoppschild aufstellt, wenn der Ton zu scharf, die Schlagzeile zu überdreht wird. Was die SPD nun nicht darf, sich in Machtspiele oder sinnlose Personaldebatten verstricken, sondern genau überlegen, mit welchen Inhalten und vor allem Gesichtern sie Menschen wieder erreicht.
1: Soweit die Meinung von Nicole Konert. Schauen wir in den Nahen Osten, wo der tödliche Angriff auf den Flughafen der Hauptstadt von Saudi-Arabien zeigt, der Krieg in der Region hat eine neue Front. Saudi-Arabiens Gegner ist die Houthi-Miliz im Jemen, die seit mehr als 2 Jahrzehnten militärisch und finanziell immer stärker vom Iran unterstützt wird. Zusätzliche Brisanz erhält der Konflikt dadurch, dass die Houthis die Meerenge Bab el-Mandeb weitgehend kontrollieren und so den internationalen Ölhandel behindern. Über die globalen Auswirkungen und die Probleme der Einwohnerinnen und Einwohner berichtet aus Mukalla Ramin Sina.
13: Kurz vor Sonnenuntergang traut er sich aufs Meer. Fischer Mubarak aus Mukalla. Die Gewässer vor der jemenitischen Küste sind gefährlich geworden. Die Fischer haben Angst vor Angriffen der Houthi. Seit Generationen wirft die Familie von Mubarak hier ihre Netze aus im Golf von Aden. Doch so angespannt wie jetzt sei es noch nie gewesen. Sie fahren nicht weit raus, lieber weniger Fisch als zu viel Risiko. In den Nachrichten geht es viel um Konflikte in unseren Gewässern. Das macht uns traurig. Wir wünschen uns, der Jemen wäre ein Land, wie in Europa, eine stabile Nation, die Frieden und Sicherheit genießt. Leider sind es umkämpfte Zeiten. Die aufständischen Houthi bedrohen die internationale Schifffahrt. Besonders im Visier Frachter und Boote des erklärten Feindes Saudi-Arabien. Nach wie vor umkämpft ist Bab el-Mandeb, die strategisch wichtige Meerenge. Wer sie kontrolliert, kann den internationalen Warenverkehr empfindlich treffen. Eskalation auch in der Wüste. Jemenitische Regierungstruppen kämpfen gemeinsam mit Milizen und Söldnern, die von Saudi-Arabien bezahlt werden, gegen die Houthi. Salem Khanbashi gehört der offiziellen Regierung an. Er soll viel Zeit in Saudi-Arabien verbringen. Das Nachbarland mischt massiv mit. Khanbashi warnt vor einem weiteren Vormarsch der Houthi. Aktuell erleben wir die schwierigste Phase, die der Jemen je durchlebt hat. Es droht der völlige Zusammenbruch des Staates. Es toben Kämpfe in der Stadt Ta'es. Sollte die Stadt in die Hände der Houthi fallen, könnten sie vormarschieren in die südlichen Landesteile bis an die Grenze zum Oman. Der Küstenort Mukalla ist noch nicht an die Houthi gefallen. Hier haben separatistische Gruppen großen Einfluss. Viele Einwohner wollen den Süden vom Norden abspalten, wo die Houthi regieren. Die Hoffnung auf ein geeintes Land schwindet. Täglich kommen mehr Menschen an, die vor den Kämpfen flüchten. Den Jungen fehlt jede Perspektive. Tausende sind so verzweifelt, sie wagen sogar die Flucht über das Meer nach Afrika. Die Älteren bleiben. Den Aufruf der Regierung, die Bevölkerung solle sich gegen die Houthi mobilisieren, finden manche absurd. Ein Jemenit dürfe nicht auf einen anderen zielen. Falsch, falsch. Gegen wen kämpfen? Gegen die eigenen Brüder? Was ist das für ein Krieg? Ein Krieg, der schon seit 12 Jahren andauert. Lange habe die Welt kaum hingeschaut, beklagt Fischer Mubarak. Erst als Seewege zum Schauplatz des Konflikts wurden, sei das Interesse plötzlich groß geworden. Jetzt ist es für alle Menschen wichtig, ob im Jemen oder im Ausland. Jeder wünscht sich offene Meere ohne Einschränkungen. Die Fischer wollen raus aufs Meer. Die Welt will freie Handelswege. Doch solange der Krieg im Jemen weitergeht, bleibt beides unsicher.
1: Ramin Sina, du hast eine Woche im Jemen verbracht. Was wünschen sich die Menschen, mit denen du dort gesprochen hast?
14: Ja, über allem steht sicherlich der Wunsch, dass die Waffen endlich schweigen. Wenn wir Richtung Politik blicken, dann habe ich es unterschiedlich wahrgenommen. Da gibt es einen großen Teil der Bevölkerung, der wünscht sich weiterhin, dass es ein geeintes Land gibt. Und auf der anderen Seite, vor allem im Süden des Landes, habe ich so wahrgenommen, dass es immer mehr Menschen gibt, die sich auch vorstellen können, dass man eben das Land teilt, dass der Norden an die Houthi geht und der Süden an Gruppierungen, die dann wahrscheinlich den Saudis nahestehen. Ich war mittlerweile mehrfach im Jemen auf unterschiedlichen Seiten. Was viele Menschen eint, ist die Ablehnung gegenüber den Houthi. Viele haben Angst vor den Houthi. Gleichzeitig gibt es aber auch ein großes Misstrauen gegenüber den Saudis. Viele sagen, wir lehnen die Houthi ab, aber wir haben auch nicht das Gefühl, dass es die Saudis jetzt was Positives im Sinn hätten für unser Land.
1: Ja, Stichwort Saudis. Nun beschränkt sich ja der Krieg nicht auf das Land Jemen. Es gibt auch heute und gab es auch wieder heftige Angriffe auf Saudi-Arabien. Wie reagiert man dort?
14: Ja, das sind erstmal die heftigsten Angriffe auf das Königreich seit vielen Jahren. Viermal in einer Woche wurde der Flughafen in Riad angegriffen. 13 Tote, mehr als 300 Verletzte. Das Luftabwehrsystem der Saudis hat nicht so gut funktioniert. Also Saudi-Arabien hat echt ein Sicherheitsproblem. Und Saudi-Arabien hatte ja erst versucht, in den vergangenen Jahren sich als sicherer Anker in der Region zu positionieren. Filmfestivals, Wirtschaftsmessen. In 8 Jahren soll dort eine Fußball-WM gespielt werden. Jetzt kann man sagen, 8 Jahre ist noch eine lange Zeit hin, das stimmt. Aber vor 8 Jahren gab es ja auch schon den Konflikt gegen die Houthi. Man hat diesen Konflikt nie militärisch lösen können. Aktuell setzt man drauf Gegenschläge, heftige Gegenschläge, aktuell auch auf die jemenitische Hauptstadt Sanaa. Aber warum sollte es diesmal erfolgsversprechender sein? Ich glaube, es gibt sicherlich in Riad auch einige Prinzen, die sind davon überzeugt, es braucht eine diplomatische Lösung. Man muss sich mit den Houthi hinsetzen, auch wenn man sie nicht besonders mag. Die Frage ist, wann haben sie Momentum und wann sind auch die Houthi wiederum bereit, sich hinzusetzen für den Moment Angriffe, Gegenangriffe, Eskalation.
1: Schwierige Situation. Dankeschön, Ramin Sina in Kairo. Es sind nicht immer Raketen und Drohnen, die die Sicherheit gefährden. Angriffe werden zunehmend lautlos geführt, weltweit in den digitalen Netzen. Erst vor kurzem erlebte etwa die Verwaltung in Berlin, wie schnell sensible persönliche Daten gestohlen werden können. Kann man sich vor solchen Attacken hundertprozentig schützen? Ganz offenbar nicht. Wie kann es also gelingen, dass wir beim Digitalisieren nicht Kontrolle und Sicherheit aus der Hand geben? Wie vor allem kann man die kritische Infrastruktur schützen, ohne diesen Schutz in die Hand großer US-Konzerne zu legen? Dazu André Katschall.
15: Zutritt zu einem Keller in einem Berliner Verwaltungsgebäude. Hier wurde vor ein paar Wochen eine Schlacht geschlagen, mit der niemand gerechnet hatte. Das Antivirenprogramm des Landes Berlin kämpfte hier gegen das Antivirenprogramm des Bezirks Steglitz-Zehlendorf. Es drohte ein Totalausfall der Computeranlage, weil die neu installierte Software die alte für schädlich hielt.
16: Wir hatten nach der Installation einen enormen Anstieg der Rechnerauslastung, der Serverauslastung, bis hin zum Totalausfall. Und das hätte bedeutet, 2500 Mitarbeiter hätten keinen Zugriff auf ihre Systeme mehr gehabt. Und wir hätten den Betrieb dann in den Rathäusern erstmal einstellen müssen.
15: Vorausgegangen war dem Ganzen ein Hackerangriff auf einen Teil der Berliner Verwaltung. Die Gruppe Rüsida hatte im August Millionen Datensätze erbeutet und dann die Hauptstadt erpresst. Bitcoins im Wert von rund 2 Millionen Euro wollten die Täter, Berlin aber weigerte sich zu zahlen. Daraufhin landeten die Daten von Hunderten oder Tausenden Gebäuden, Firmen, Verwaltungen und Berlinern im Darknet. Wie Sicherheit in der digitalen Verwaltung zukünftig aussehen soll, kann man ebenfalls zurzeit in Berlin sehen. Der Softwarehersteller SAP hat ein Experience Center gebaut, eine Art Vorführraum. Präsentiert werden digitale Anwendungen speziell für öffentliche Verwaltung. Das heißt einerseits hohe Sicherheitsstandards, andererseits muss die Software für Bürger leicht bedienbar sein. Das Versprechen, die Verwaltung werde durch Digitalisierung leichter für die Bürger erreichbar, sowie effizienter und schneller. Ein Beispiel für eine dieser Anwendungen: auf einem Spielplatz geht eine Schaukel kaputt. Per QR-Code können Bürger das Problem melden. Intern sortiert eine KI den Vorgang ein, alarmiert zuständige Mitarbeiter und macht Vorschläge, wer sich am schnellsten auf den Weg zur Schaukel machen kann. Und Sicher soll sie auch noch sein. Die digitale Verwaltung der Zukunft, beispielsweise vor einem Angriff aus Russland oder von Kriminellen. Aber auch vor einem Datenzugriff etwa aus den USA. Eine Sovereign Cloud, eine von den USA und China unabhängige Cloud, soll die Lösung sein. Infrastruktur, Mitarbeiter, Software. Möglichst alles aus europäischer Hand. Bislang gelten in der EU, in jedem Mitgliedsland allerdings eigene Regeln.
17: Gerade im Bereich der souveränen Cloud oder Cloud an sich oder auch bei anderen Technologien hilft es natürlich, wenn man nicht von Land zu Land neue Regulatorik dazu bekommt, sondern einen Standard hat, über den man hinweg, über ganz Europa hinweg skalieren kann.
15: Hier im Innovation Center funktioniert die Zukunft schon, im digitalen Zwilling von Berlin zumindest. Im echten Berlin. Da draußen ist die Verwaltung hingegen noch immer damit beschäftigt, herauszufinden, wie viele Berliner von dem Hack im August betroffen waren.
1: Und wir kommen zu weiteren Nachrichten dieses Tages. Mit dir, Thorsten.
18: In Mecklenburg-Vorpommern haben SPD, Linke und Grüne ihre Koalitionsverhandlungen begonnen. Laut Ministerpräsidentin Schwesig von der SPD liegen die Schwerpunkte bei den Themen Wirtschaft, soziale Gerechtigkeit sowie Umwelt- und Naturschutz. Der Zeitplan ist eng. Bereits in 8 Tagen kommt der neue Landtag in Schwerin zusammen. Spätestens 4 Wochen danach muss er die Ministerpräsidentin oder den Ministerpräsidenten wählen. Die Europäische Union hat neue Sanktionen gegen Russland verhängt. Betroffen sind fast 1.600 Personen und Unternehmen, die Verbindungen zur russischen Rüstungsindustrie haben. Die EU-Außenbeauftragte Kallas sprach von der bisher größten Erweiterung der Sanktionsliste. Mehr als die Hälfte der Strafmaßnahmen stehe mit der Produktionskette für ballistische Raketen in Verbindung. Diese setze Russland jeden Tag ein, um in der Ukraine Zivilisten zu töten. In Frankreich hat ein groß angelegter Cyberangriff vernetzte Kühlanlagen in hunderten Supermärkten gestört. Betroffen waren unter anderem die Ketten Intermarché, Netto und Carrefour. Die Hacker unterbrachen nicht nur die Kühlung, sondern heizten die Anlagen in der Nacht auf 50 Grad auf. Viele gelagerte Lebensmittel sind dadurch verletzt.

0: der Tennis-Weltrangliste. Er ist dann der erste Deutsche seit Boris Becker. Ausschlaggebend war das vorzeitige Aus seines Konkurrenten Carlos Alcaraz beim Turnier in Shanghai. Der Spanier kann die nötige Punktzahl für Rang 1 dadurch nicht mehr erreichen, genauso wie die aktuelle Nummer 1, Jannik Sinner, der verletzt ist. Zverev hat in diesem Jahr 2 der 4 Grand-Slam-Turniere gewonnen, die French Open im Juni und die US Open im September.
1: Anselm Kiefer mag es monumental. Er gilt als einer der bedeutendsten Maler und Bildhauer der Gegenwart. Viele seiner Gemälde brauchen viel Platz. 3x4 Meter sind keine Seltenheit. Ja, der Maler selbst nennt das leicht ironisch Kleinformat. Für seine Metallinstallationen kann die Zimmerwand kaum groß genug sein. Und für Werke wie das Sonnenschiff wäre eigentlich eine Turnhalle die richtige Wahl. In Ausstellungen weltweit sind die Werke des 81-Jährigen zu sehen. Die Kunsthalle Würth in Schwäbisch Hall zeigt nun mehr als 70 Kiefer-Schöpfungen in einer ganz besonderen Schau. Jenny Rieger.
2: Am Ende eines dunklen Waldes glitzert verheißungsvoll der Rhein. Ein goldener Lichtblick in den ansonsten eher düsteren Bildwelten Anselm Kiefers, Maler, Bildhauer, künstlerischer Mahner. Er, der einmal eines seiner eigenen Werke aus einer Ausstellung zurückgezogen haben soll, weil er es zu schön fand.
3: Das ist nicht einfach, dass man hindurchschlendert und sich der Farben erfreut, sondern bei ihm muss man sich eben mit den Themen beschäftigen. Und man wird konfrontiert und provoziert vielleicht auch. Aber so ist das Leben ja auch. Es ist ja auch nicht immer heiter.
2: Anselm Kiefer, geboren 1945 im Luftschutzbunker in den letzten Tagen des Krieges. Nachkriegsgeneration, wobei seine Nachkriegskunst doch ständig den Krieg in sich trägt. In den 70er Jahren provoziert Anselm Kiefer mit seiner Reihe heroische Sinnbilder und seinen sogenannten Besetzungen. Er besucht Schauplätze des Zweiten Weltkrieges und hebt den Arm zum Hitlergruß. Eine Provokation in einer Zeit, in der das deutsche Gewissen sich gerade anschicken wollte, zur Ruhe zu kommen.
3: Ich denke, was Anselm Kiefer auch bewegt hat, war eben dieses Aufwachsen im Nachkriegsdeutschland, in den Trümmern, eben auch mit diesem Schweigen der damaligen Generation. Und das hat ihn, glaube ich, dazu bewegt, dass er dann eben diese Aktion dann gestartet hat, um eben dieses Schweigen zu brechen und die Erinnerung wach zu halten.
2: Reinhold Wirth hält diese Provokation nicht ab. Mitte der 90er Jahre kauft der Mäzen und Schraubenfabrikant Kiefers Werk Der Engel. Der erste Kiefer der Würth-Sammlung. Es folgen mehr als 70 weitere, die alle nun in der neu erweiterten Kunsthalle in Schwäbisch Hall zu sehen sind. Bei freiem Eintritt. Denn Kunst sei nicht für die Eliten, sagte Reinhold Wirth einmal. Sie sei für die Menschen.
3: Mein Großvater zitiert oft aus dem Grundgesetz, Eigentum verpflichtet. Das war schon immer die Vision meines Großvaters, bereits in den 1980er Jahren, dass er die Kunst, die er sammelt, auch mit anderen teilen möchte. Diese Potenziale, die die Kunst hat und in sich trägt, eben dieses Irritieren, das Fragen stellen, das Inspirieren.
2: Das Museum als demokratischer Ort, so Wirths Vision, als Ort, wo der Mensch zum Denken angeregt wird, wie geschaffen für Anselm Kiefers Kunst. Etwa wenn eine Statue des chinesischen Staatsgründers Mao von Blumen erobert wird, die Natur den Diktator überrennt. Oder wenn deutsche Dichter und Denker in einem Wald wie Pilze aus dem Boden schießen, von denen es bekanntlich gute gibt und schlechte. Wenn all diese Themen zusammenkommen, Literatur, Politik, Mythologie und immer wieder die Auseinandersetzung mit deutscher Geschichte, dann kann man sicher sein, Anselm Poetik, Anselm war hier.
1: Schauen wir noch kurz auf die Kunst des Wetters, Claudia. Welche Farben werden denn da morgen dominieren?
4: Ja, Julia, morgen wird es mal ein paar dichtere graue Farben geben, also dichtere Wolkenfelder, graue Farben. Dann aber wird es wieder komplett golden. Mittwoch und Donnerstag viel Sonnenschein und es wird sogar wieder deutlich wärmer als jetzt im Moment. Man sieht, dass heute erstmal sehr lange Zeit die Sonne schien. Es gab so ein paar Nebelfelder, die lösten sich auf. Dann Sonnenschein, westlich von uns liegt aber dieses Wolkenband. Und das drückt jetzt schon von Westen herein, wird dann auch in der Nacht etwas Regen dabei haben. Das ist eine Warmfront. Das heißt, die bringt dann auch warme Luft aus Südwesten. Und das werden wir merken. Denn die Temperaturen beispielsweise im Westen, wo es heute Morgen knapp über 0 Grad war, die gehen erst mal ein bisschen noch runter. Und zwar so bis 23 Uhr, Ahaus hier am Beispiel. Dann aber steigen sie deutlich an. Und morgen früh um 6 liegen wir dann bei rund 12 Grad. Und danach tagsüber deutlicher Temperaturanstieg.

0: ganz anders in der Osthälfte. Dort klart es jetzt auf und es kühlt sich ordentlich ab. Deswegen Barut. Hier gehen die Temperaturen runter bis um 6 Uhr auf minus 2 Grad und dann erst langsamer Temperaturanstieg. Insgesamt aber wird es für die meisten morgen doch relativ mild. Jetzt in der Nacht breiten sich eben die Wolken aus Westen aus, haben auch noch leichten Regen dabei. Warmfrontregen. Dahinter gibt es eine kurze Pause. Dann folgt die Kaltfront mit örtlich auch kräftigeren Schauern und Gewittern im Laufe des frühen Nachmittags. Das Ganze wird sich weiter nach Osten ausbreiten. Und dahinter gibt es dann wieder Auflockerungen. Und es fließt insgesamt für alle warme Luft ein. In der Nacht merken wir das schon. Den Rhein entlang Temperaturen morgen früh von 10 bis 14 Grad. Im Süden, wo es lange Zeit aufklart, ebenfalls kühl. Da 4, 5 Grad. Und wo die Sterne am längsten zu sehen sind, also beispielsweise in der Lausitz oder auch im Südosten Bayerns, minus 2 bis minus 3 Grad. Morgen Nachmittag Höchsttemperaturen, da wo die Front gerade liegt und es immer wieder leicht regnet, 12 bis 14 Grad. Vor der Front 16, 17, dahinter sogar bis 20 Grad. Und Mittwoch, Donnerstag scheint für die meisten sehr häufig die Sonne. Letzter Regen zieht am Mittwoch aus dem Südosten ab. Und danach geht's rauf auf 21 Grad am Mittwoch und sogar bis zu 22 Grad am Donnerstag. Und das bei viel Sonne.
1: Dankeschön, Claudia, für diese wirklich bunten Aussichten. Ja, soweit unsere Tagesthemen. Hier geht's weiter mit einer Reportage zu einem Thema, über das Betroffene öffentlich lange ungern gesprochen haben.
2: Es geht um Frauen in den Wechseljahren und die möglichen Folgen von Erschöpfung bis zu Depressionen.
1: Ja, wir sind dann morgen wieder für Sie da, dann mit Jessie Wellmer an dieser Stelle. Wir sagen Tschüss und wünschen Ihnen einen schönen Abend.
2: Tschüss.

0: Guten Abend, willkommen bei Tagesschau 24. Der Rücktritt trifft die Regierungskoalition in unruhigen Zeiten. Überraschend hat Bärbel Baas ihre Ämter als Bundesarbeitsministerin und als SPD-Vorsitzende niedergelegt, bleibt aber Bundestagsabgeordnete. Sie nannte als Grund die Trauer um ihre verstorbene Stieftochter. Zugleich richtete Baas Vorwürfe an den Koalitionspartner. Aus der Union habe es in dieser für sie persönlich schwierigen Zeit verstärkt öffentliche Angriffe gegeben.
1: Am frühen Morgen veröffentlicht Bärbel Baas eine persönliche Erklärung. Heute ende ein Kapitel, schreibt sie, aber es sei nicht das Ende der Geschichte. Nach dem Tod meiner Stieftochter habe ich festgestellt, dass ich Zeit brauche, um die Trauer zu verarbeiten. Diese möchte ich mir ausreichend nehmen. Darüber hinaus muss ich leider feststellen, dass die öffentlichen Angriffe auf mich, leider auch aus den Reihen des Koalitionspartners, in dieser für mich persönlich schwierigen Zeit weiter forciert wurden. Seit 2025 war Bärbel Baas Bundesarbeitsministerin und gemeinsam mit Lars Klingbeil SPD-Vorsitzende. Als Ministerin setzte sie die Pläne der schwarz-roten Koalition um, beispielsweise das Bürgergeld abzuschaffen und die neue Grundsicherung einzuführen. Ein Spagat für Bärbel Baas, die zur SPD-Linken zählt.
2: Dass wir uns diese Sozialversicherungssysteme und diesen Sozialstaat finanziell nicht mehr leisten können, ist, und da entschuldige ich mich jetzt schon für den Ausdruck, Bullshit. Das ist Bullshit.
1: Dennoch stellt sich Baas hinter das Rentenkonzept einer Kommission. Die Pläne sind in der SPD umstritten, weil auch die abschlagfreie Rente nach 45 Beitragsjahren abgeschafft werden soll.
2: Dann wird es für alle besser. Das ist die Botschaft. Es wird für alle am Ende perspektivisch besser.
1: Doch in den vergangenen Monaten wurde immer hitziger über die Rentenreform diskutiert. Aus der Union häuften sich Vorwürfe, Baas und ihr Ministerium würden Gesetzesentwürfe verschleppen, sowohl zur Rente als auch zur Flexibilisierung der Arbeitszeit.
0: Die Nachfolge von Bärbel Baas als Bundesarbeitsministerin ist mit dem rheinland-pfälzischen Ex-Ministerpräsidenten Schweizer bereits geklärt. Offen bleibt aber, wie es in der SPD weitergeht. Der Co-Vorsitzende Klingbeil kündigte eine Neuwahl der Parteispitze zum Jahreswechsel an. Unklar ist, ob dies auch zu einem Kurswechsel führt und die Arbeit der schwarz-roten Koalition schwieriger macht.
3: Etwas mitgenommen wirkt Lars Klingbeil schon, als er heute über den Rücktritt seiner Co-Chefin spricht. In Zeiten persönlichen Leids habe sie politische Angriffe ertragen müssen, kritisiert er.
4: Das ist unanständig und niemand in unserem Land sollte das ertragen müssen. Das vergiftet den politischen Diskurs. Das vergiftet den politischen Diskurs und ich wünsche mir auch im Sinne unserer politischen Kultur, dass alle noch mal in sich gehen und dass alle darüber nachdenken, was da eigentlich die letzten Wochen in dieser Phase passiert ist.
3: Im Dezember solle nun ein Bundesparteitag stattfinden, so Klingbeil. Dabei würden dann beide Parteivorsitzenden neu gewählt. Bundeskanzler Merz wünscht Bärbel Baas viel Kraft. Angesichts der Debatte über politische Angriffe stellt er klar:
5: Ich habe immer nur in Sachfragen mit ihr diskutiert, nie persönlich. Und ganz besonders in den letzten 3 Wochen, die für sie besonders schwer waren, auch von meiner eigenen Partei jede persönliche, auch christliche Rücksichtnahme auf sie eingefordert. Und ich kann nicht feststellen, dass wir uns dagegen in irgendeiner Weise, dass wir dagegen verstoßen haben.
3: Neuer Arbeitsminister soll Alexander Schweizer von der SPD werden, der ehemalige Ministerpräsident von Rheinland-Pfalz. Aus der Opposition kommen erste Forderungen.
6: Ich und die Linke wünscht Alexander Schweizer ein gutes Händchen für diese Rolle und diese Aufgabe und haben direkt einen Wunsch an ihn. Und zwar, dass er direkt als erstes klar macht, dass der 8-Stunden-Tag bleibt.
3: Die Diskussionen über Arbeitszeit und Rente, diese umstrittenen Reformen könnten die Feuertaufe für den neuen Arbeitsminister werden.
0: Wie ist der Rückzug von Bärbel Baas einzuordnen, insbesondere als Co-Vorsitzende der SPD? Meine Kollegin Bibiana Barth hat darüber mit der Politikwissenschaftlerin an der Hertie School in Berlin, Andrea Römmele, gesprochen und sie gefragt, wie groß das Erdbeben für die Sozialdemokraten ist.
7: Ja, das ist schon gewaltig, wenn die Co-Vorsitzende von Bord geht und auch die Arbeitsministerin. Sie hatte ja 2 Funktionen. Es wird in den letzten Tagen sicherlich Gespräche im engsten Kreis gegeben haben. Für den engsten Kreis war es wahrscheinlich keine Überraschung. Aber im politischen Berlin hat das heute schon wie eine Bombe eingeschlagen.
8: Gestartet ist Baas ja als Vertreterin des linken Flügels der SPD. Zuletzt hat sie aber viele Reformprojekte, die dem besonders dem linken Flügel wenig gefallen haben, durchgesetzt. Zum Beispiel das unbeliebte Aus der Frührente. Wer verlässt da die SPD-Spitze? Was war ihre politische Bedeutung?
7: Ja, Bärbel Baas ist SPD-Urgestein. Wir haben es ja in ihrem Beitrag auch schon gesehen, wie sie sich hochgearbeitet hat aus Verhältnissen in den Bundestag, dann Parteivorsitzende und auch Ministerin. Das war ein Aufstieg par excellence. Sie gilt als linkes Urgestein der SPD und gerade sie hat sich ja auch gegen manche Punkte der Rentenreform, des Rentenpaketes gestemmt, einige Dinge vielleicht auch etwas schleppender umgesetzt, aber sie steht für den linken Flügel der SPD und da ist jetzt die Frage, wie hier nachbesetzt wird.
8: Eine Frage, die wir gleich besprechen werden. Zunächst, Ihren Abschied begründet Sie ja auch mit einem Fingerzeig in Richtung Koalitionspartner Union. Wie schätzen Sie das ein als politische Beobachterin? Inwieweit sind die Vorwürfe Richtung Union gerechtfertigt im Zusammenhang mit dem Umgang mit Bärbel Baas in der Zeit der Trauer?
7: Na, insgesamt hat Bärbel Baas doch einiges aushalten müssen, weil viel Ärgernis von Seiten der Union in Richtung SPD ging eben auch in Richtung Bärbel Baas. Da musste sie sicherlich einiges aushalten. Aber ich glaube, das gilt für die gesamte Politik, dass sie maximal ausgeleuchtet ist, ständig unter Dauerbeobachtung steht, keinen Rückzugsraum mehr hat, alles zu Tode analysiert wird. Und da müssen wir schon auch in uns gehen und uns fragen, was muten wir unseren Volksvertretern eigentlich mittlerweile zu? Und zu diesem Nachdenken hat sicherlich auch die Wortwahl oder der Fingerzeig Bärbel Baas dazu beigetragen.
8: Schauen wir auf die Konsequenzen für die Regierung. Wie groß ist denn der Schaden für die Koalition nach diesem Rücktritt? Welche Rolle hat Baas da eingenommen?
7: Na, Bärbel Baas hat eine ganz wichtige Rolle eingenommen. Das Arbeitsministerium ist ein ganz wichtiger Pfeiler, gerade jetzt auch in der Diskussion um die Rentenreform, um unterschiedliche Reformpakete. Ganz klar. Sicherlich wird Friedrich Merz jetzt die nächsten 2-3 Tage auch ein Stück weit mehr durchatmen können, weil das Scheinwerferlicht, das mediale Scheinwerferlicht jetzt zumindest mal für eine kurze Zeit auf die SPD gerichtet ist und nicht auf die Diskussionen in der CDU, um die CDU, um die Rolle des Bundeskanzlers. Aber klar ist auch, die Nachbesetzung, was das Arbeitsministerium anbelangt, ist ja mehr oder weniger schon beschlossen mit Herrn Schweizer. Also die SPD hat hier noch eine Personaldecke, in die sie greifen kann, wo sie zügig nachbesetzen kann. Aber die offene Frage ist natürlich, wie geht es mit dem Parteivorsitz weiter?
8: Ja, nur davor noch die Frage, weil wir Schweizer gerade angesprochen haben, sind denn die Reformvorhaben, die jetzt wichtig und dringend sind, so mit ihm durchzusetzen?
7: Ich gehe davon aus, dass sie so mit ihm durchzusetzen sind. Er gilt ja als ein Mann des Kompromisses. Das hat man ja auch in Rheinland-Pfalz, wo er Ministerpräsident war, gezeigt, dass er durchaus auch den Weg in der Mitte findet. Insofern rechne ich damit, dass die Reformpakete relativ schnell voranschreiten.
8: Dann schauen wir jetzt auf die Parteispitze. Ende des Jahres soll ja ein Parteitag wieder neu aufgestellt werden. Wie sieht es denn aus? Welche Köpfe könnten da jetzt in die Führungsrolle kommen?
7: Natürlich wird viel gemunkelt über Manuela Schwesig, die mit ihrem fulminanten Wahlergebnis sich nochmal eine neue Rolle, glaube ich, geschaffen hat. Die Frage ist, ob sie überhaupt in einen Co-Vorsitz geht oder nicht, ob sie, wenn sie Parteivorsitzende wird, alleinige Parteivorsitzende wird, dann wird natürlich auch häufiger über Frau Rehlinger aus dem Saarland gesprochen. Ich würde mir wünschen, dass man auch einen Blick in die zweite oder dritte Reihe wirft und auch junge Politikerinnen und Politiker mit an Bord holt, weil die Politik braucht junge Menschen vorne, die begeistern, frische Gesichter, neue Ideen. Insofern wird vielleicht jemand Co-Vorsitzender oder Co-Vorsitzende, den wir noch gar nicht auf dem Tableau oder auf dem Bildschirm haben.
8: Und an wen denken Sie da?
7: Ich habe selber auch keine Namen, aber ich denke ganz klar an die zweite und dritte Reihe und wünsche mir auch jemand aus der zweiten oder dritten Reihe, damit die junge Generation eben in der ersten Reihe auch vertreten ist.
8: Dann werden wir gespannt sein, ob die dann aufgestellt ist. Danke, Andrea Römmele, Politikwissenschaftlerin von der Hertie School in Berlin.
7: Sehr gerne.
0: Und auch die CDU orientiert sich gerade neu. Dazu ging das Parteipräsidium gestern und heute in Klausur. Ein Ergebnis gab Bundeskanzler Merz schon bekannt. Die Stromsteuer soll auch für private Haushalte gesenkt werden. Bisher wurde sie nur für bestimmte Wirtschaftsbranchen vergünstigt. Den finanziellen Spielraum dafür gibt es, nach den Worten von Merz, weil die Wirtschaft stärker wachsen soll als erwartet. Bislang beträgt die Stromsteuer in Deutschland 2,05 Cent pro Kilowattstunde. Sie soll nun auf den europäischen Mindestsatz von 0,1 Cent gesenkt werden. Das bedeutet für einen durchschnittlichen Vier-Personen-Haushalt eine Ersparnis von rund 60 Euro im Jahr. In Mecklenburg-Vorpommern haben SPD, Linke und Grüne ihre Koalitionsverhandlungen begonnen. Der Zeitplan dafür ist eng, weil der neue Landtag am 20. Oktober zum ersten Mal zusammentritt und nach der Landesverfassung spätestens 4 Wochen später die Ministerpräsidentin oder der Ministerpräsident gewählt werden muss. Das wäre dann am 17. November. Vorher sollen noch Parteitage über den Koalitionsvertrag abstimmen. Die EU hat ein weiteres Sanktionspaket gegen Russland beschlossen. Es ist mittlerweile das 21. Betroffen sind davon knapp 1600 Personen und Organisationen. Sie werden unter anderem für die Produktion russischer Raketen und Drohnen verantwortlich gemacht. Bei einem Ministertreffen in Luxemburg sagte Bundesaußenminister Wadefuhl, der Druck auf den russischen Präsidenten Putin müsse erhöht werden, bis er zu ernsthaften Friedensverhandlungen bereit sei.
9: So sieht die Realität in der Ukraine aus. Während US-Präsident Trump im Alleingang eine Energiewaffenruhe verkündet, setzt Russland seine massiven Angriffe fort. In der Region Kharkiv werden ein Heizkraftwerk und mehrere Gasförderanlagen zerstört. Hier Bilder aus der direkten Nachbarschaft. In Luxemburg verurteilen die EU-Außenminister scharf, dass die USA wieder Diesel aus Russland beziehen wollen, erstmals seit März 2022. Dafür will Trump die entsprechenden US-Sanktionen aussetzen.
10: Jeder Euro, jeder Dollar, der hier durch Energiekäufe in die Kasse von Putin, in die Kasse von Russland gespült wird, wird dazu dienen, dass Russland diese Vermögen, dieses Geld dazu nutzt, um neue Waffen gegen die Ukraine produzieren und einsetzen zu können.
9: Geeinigt haben sich die EU-Außenminister auf das größte individuelle Sanktionspaket seit Beginn des russischen Angriffskriegs. Gegen rund 1600 Personen und Organisationen, die meisten aus dem Umfeld der russischen Rüstungsindustrie. Wir machen es deutlich schwieriger, mühsamer und teurer für Russland, neue Waffen zu produzieren. Der ukrainische Außenminister Sibiya appelliert heute, nicht nachzulassen mit dem Druck auf Russland. Putin verstehe nur die Sprache der Stärke. Ein weiteres Paket mit Russland-Sanktionen ist derzeit in Arbeit. Deutschland hat es eingebracht. Es soll vor allem auf Personen zielen, die mit dem gescheiterten Drohnenangriff auf den Leipziger Flughafen in Verbindung gebracht werden. Die genaue Liste gibt es noch nicht. Die Diskussion darüber hat heute begonnen. Und Berlin will, dass sie schnell zu einem Abschluss kommt.
0: Der Kurs gegenüber Russland steht auch im Mittelpunkt eines Sicherheitsforums in Warschau. Nach widersprüchlichen Äußerungen von US-Präsident Trump stand erneut die Frage im Raum, wo die USA in dem Konflikt stehen. Der oberste NATO-Kommandeur für Europa, US-General Grinkewich, versuchte in seiner Rede Bedenken zu zerstreuen. Er versicherte, die USA stünden weiter zum Bündnis.
11: Brechend voll ist der Saal bei seinem Auftritt. Alexis Grinkewich, NATO-Befehlshaber für Europa, stellt seine Theorie für den Sieg vor. Die NATO sei defensiv, sagt er, sie suche keinen Krieg. Aber kein Zweifel, sollte es Krieg geben, werden wir jeden Angriff abwehren und abschwächen. Und sollte der Angreifer weitermachen, werden wir seine Streitkräfte zerschlagen. Wir sind trainiert und bereit. Auch wenn es unausgesprochen bleibt, allen im Saal ist klar, dass es wohl hauptsächlich um Russland geht. Angesichts der eher wankelmütigen Haltung seines Präsidenten zu Putin und zur NATO ist der US-General bei der Nachfrage überraschend deutlich. Niemand sollte das Bekenntnis der USA zur NATO in Frage stellen. Ich bin hier ein Offizier, geschickt von Präsident Trump. Sein heutiger Auftritt richtet sich wohl vor allem an die Länder der europäischen Ostflanke. Eine militärische Botschaft, die beruhigen soll und die man hier in Polen oder in den baltischen Ländern gern hört. Denn die politischen Signale aus Washington, Trumps erneute Annäherung an Putin, sorgen auch hier für große Irritation.
0: Es war die letzte Nobelpreisbekanntgabe in diesem Jahr. Der Wirtschaftspreis in Gedenken an Alfred Nobel geht an die US-Wirtschaftswissenschaftler Robert E. Hall und Michael Woodford. Sie haben erforscht, wie das Verhalten von Unternehmen und Verbrauchern sich auf die Gesamtwirtschaft eines Landes auswirkt. Damit können Zentralbanken und Regierungen besser auf konjunkturelle Schwankungen reagieren.
12: Manchmal geht es für die Wirtschaft nach oben, manchmal nach unten. Robert E. Hall und Michael Woodford haben Modelle entwickelt, um wirtschaftliche Hochs und Tiefs besser zu verstehen und besser abzufedern. Unabhängig von den Ursachen, es ist ein wichtiges Ziel für Regierungen und Zentralbanken, das Ausmaß solcher Schwankungen zu verringern. Denn wenn die Wirtschaft in Schwierigkeiten gerät, führt das oft zu mehr Arbeitslosigkeit und hoher Inflation. Die Ursachen dafür kann die Politik nicht immer beeinflussen, wie bei der Corona-Pandemie. Die Zentralbanken können aber durch Zinspolitik dazu beitragen, dass die Folgen weniger dramatisch ausfallen.
13: Ein anderes Beispiel ist in der Energiekrise, wo die Inflationsrate sehr hoch war. Das ist ein gutes Beispiel, wo es sich gezeigt hat, dass die Geldpolitik es erreicht hat, diese Inflationsraten sehr schnell wieder runterzubringen, ohne dass die Arbeitslosigkeit sehr stark angestiegen ist.
12: Das Besondere, die US-Forscher haben nicht nur auf große Zahlen geschaut, sondern auch auf das Verhalten von Verbrauchern. Sie haben zum Beispiel untersucht, wann Familien sparen und wann sie Geld ausgeben und welche Rolle dabei Erwartungen an das künftige Einkommen spielen. Die Ökonomen haben mit ihren Modellen gezeigt, Zentralbanken können mit ihrer Zinspolitik auch Konsumentscheidungen beeinflussen und damit die Wirtschaft lenken. Direkt nach der Verkündung hat das Nobelkomitee einen der beiden erreicht. Es ist eine große Ehre, eine Überraschung, aber ich fühle mich gut. Woodford und Hall teilen sich ein Preisgeld in Höhe von umgerechnet gut 1 Million Euro.
0: Und ich habe hier noch einen Hinweis in eigener Sache. Ihre Meinung ist nämlich gefragt. Wie schauen Sie Tagesschau 24 und was ist Ihnen für die Zukunft unseres Angebotes wichtig? QR-Code und Adresse zu unserer Umfrage sehen Sie jetzt unten im Bild. Im Sport starten wir heute mit Tennis und Alexander Zverev. Der wird in den kommenden Wochen erstmals in seiner Karriere an der Spitze der Weltrangliste stehen. Spätestens zum Saisonende wird der gebürtige Hamburger die neue Nummer 1. Dies wird möglich, weil die Mitbewerber um Platz 1, Carlos Alcaraz und Ben Shelton, beim ATP-Turnier in Shanghai vorzeitig ausgeschieden sind. Als einziger Deutscher stand bislang Boris Becker in der Weltrangliste ganz oben. Die Fußballnationalmannschaft der Frauen steht unmittelbar vor einem Höhepunkt dieses Jahres. Morgen Abend trifft sie in Bremen auf Asienmeister Japan. Im letzten Länderspiel des Jahres will die WÜK-Elf an den 4:2-Erfolg gegen Australien vom vergangenen Freitag anknüpfen. Meine Kollegin Bibiana Barth hat unsere Sportreporterin Inka Blumensaat in Bremen gefragt, welche Eindrücke sie beim Abschlusstraining der deutschen Mannschaft gewinnen konnte.
14: Es ist ja wirklich so, immer wenn es dann spannend wird, müssen wir raus. Das ist bei den Länderspielen immer so 15 Minuten und dann Medienvertreterinnen, Journalisten und so weiter, alle wieder vor die Tür. In diesen 15 Minuten, die ich gesehen habe, kann ich auf jeden Fall sagen, die Laune, die ist bestens. Es wurden so Aufwärmspielchen gespielt, zum Beispiel das beliebte Schweinchen in der Mitte, das gibt's immer noch. Und wer dann da verliert, der bekommt so einen Ohrenschnipser. Tut, glaube ich, so ein bisschen weh, ändert dann aber nichts an der guten Laune. Der Bundestrainer hat das auch noch mal genutzt, diese Einheit jetzt, um so ein paar Einzelgespräche zu führen, hat sich zum Beispiel Janina Minge zur Seite genommen oder auch Sjoke Nüsken, die bei diesem 4:2 gegen Australien getroffen hatte. Was dort besprochen wurde, das wissen wir jetzt nicht, aber die Atmosphäre auch da, das sah jetzt nicht nach einer großen Kritikrunde aus, sondern das war auf jeden Fall auch durchaus freundlich. Und die heiße Phase dieser Vorbereitung, die läuft dann jetzt in diesen Minuten und danach werden wir dann auch wissen, ob die hier sind, dann alle fit sind für die Partie morgen.
8: Schweinchen in der Mitte, das merke ich mir als Stimmungsbooster. Das ist jetzt ein weiteres Testspiel vor der Weltmeisterschaft im kommenden Jahr. Am Freitag hat das Team ja 4:2 gegen Australien gewonnen. Ist es bereits in WM-Form?
14: Das lässt sich ganz schwer sagen, weil das Team, das da am Freitag gespielt hat, das ist jetzt nicht unbedingt mal eine Startelf, die dann auch bei der Weltmeisterschaft auf den Platz laufen wird. Das liegt daran, dass es einige Ausfälle gerade gibt, verletzungsbedingt. Zum Beispiel die Kapitänin Julia Gwin von Bayern München, ganz wichtig, nicht dabei. Und auch im Tor Ann-Kathrin Berger, das ist die deutsche Nummer 1, die spielt in den USA. Und die ist für diese Länderspiele nicht angereist, in Absprache mit dem Trainerteam, weil dort mit ihrem Club Gotham FC die Saisonphase gerade jetzt in die entscheidende Richtung geht. Und ihr war das dann zu viel, einmal über den Teich zu fliegen, Zeitverschiebung und so weiter. Im Tor hat dann zum Beispiel Enna Mamutovic gespielt. Das ist auch so eine Art Casting, mindestens mal dann für die Nummer 2 bei der WM. Bei der Torhüterin kann man zum Beispiel sagen, die beiden Gegentore, da konnte sie nicht viel machen, konnte sie nicht halten, musste sie zumindest nicht halten. Und ansonsten wurde sie relativ wenig geprüft. Ich fand dennoch, dass es ein überzeugender Sieg war, mit sehr viel Spielfreude auf jeden Fall. Wenn wir dann mal auf die Mittelstürmerinnen-Position schauen, Melissa Köstler, die hat 2 Tore geschossen. Die hatten viele vielleicht gar nicht so auf der Rechnung vorher. Auch sie spielt in den USA, hat ihre ersten beiden Länderspieltore jetzt erzielt. Das ist auf jeden Fall schon mal positiv. Und wenn wir jetzt mal über dieses Spiel am Freitag hinausblicken, also die WM-Qualifikation der Deutschen, die war schon sehr, sehr überzeugend. 5 Siege gab es und ein torloses Unentschieden. Aber das war souverän, wie da das Ticket für Brasilien gebucht wurde. Und ich denke, das sollte auf jeden Fall schon mal so ein bisschen Hoffnung machen in Richtung Weltmeisterschaft.
8: Das macht uns natürlich Hoffnung, aber jetzt kommt es auf die Japanerinnen an. Wie stark sind denn die Gegnerinnen aus Japan einzuschätzen?
14: Japan ist ja in Deutschland 2011 sensationell Weltmeister geworden. Das erste und einzige Mal. Die hatte vorher da keiner auf dem Zettel. Und dann haben sie sich durchgesetzt, haben im Viertelfinale damals gegen Deutschland gewonnen. Dabei dachten alle, dass doch Deutschland hier den dritten WM-Titel damals in Serie holen würde. Nix da, den haben sich die Japanerinnen weggeschnappt. Das allerdings ist natürlich jetzt ein paar Jahre her, 2011 also. Wenn wir jetzt aber mal in diesem Jahr sind, 2026, da hat Japan die Asienmeisterschaft gewonnen, gegen Australien übrigens. Das war eine sehr gute Vorstellung dieses Teams. Viele Spielerinnen sind in Europa unterwegs, auch in den USA. Eine ist da besonders stark, auf die können wir mal kurz schauen. Das ist Momoko Tanikawa. Die spielt bei Bayern München, ist eine Mittelfeldspielerin, variabel einsetzbar. Als ich die das erste Mal gesehen habe, dachte ich, mein Gott, was die alles am Ball kann. Das ist ja wirklich irre. Ich habe eben noch mit Franziska Kett, einer Münchner Verteidigerin, über Tanikawa gesprochen. Und die hat auch gesagt, also es ist außergewöhnlich, was die da macht. Das ist auf jeden Fall eine Weltklasse-Spielerin. Dazu kommen noch andere, dann zum Beispiel Hamada, eine Mitspielerin von Sioke Nüsken beim FC Chelsea. Und ich glaube, es ist wirklich eine richtig, richtig gute Mannschaft. Und es wird für Deutschland extrem schwer, da morgen ja, den Ball so laufen zu lassen, wie man sich das eigentlich vorstellt. Und dann auch idealerweise mit einem Sieg den Platz zu verlassen.
0: Die Europäische Union verhängt neue Sanktionen gegen Unterstützer des russischen Krieges gegen die Ukraine. Bei dem Treffen in Luxemburg beschlossen die EU-Außenminister Strafmaßnahmen gegen 1600 Personen und Organisationen. Dazu gehören Reisebeschränkungen und das Einfrieren von Vermögenswerten. Die Außenbeauftragte Kallas sieht die Sanktionen als Zeichen gegen die umstrittene Vereinbarung von US-Präsident Trump und dem russischen Präsidenten Putin über Diesellieferungen. Und meine Kollegin Bibiana Barth, die hat mit Tina Hassel in Luxemburg gesprochen und sie gefragt, welche neuen Strafmaßnahmen die EU im Detail plant.
15: Zunächst mal, wer auf dieser Sanktionsliste steht, der kann nicht mehr in die EU einreisen, kann dort keine Geschäfte mehr tätigen und sein Vermögen in der EU wird eingefroren. Und deshalb wurden hier die Namen auch so lange nicht veröffentlicht, damit sanktionierte Russen nicht schnell noch bei ihrer Bank anrufen und ihr Vermögen abziehen. Der absolut größte Teil der Sanktionsliste zielt auf die Rüstungsproduktion, aber auch 7 nordkoreanische Personen, die am Krieg gegen die Ukraine beteiligt sind, sind da drauf und 77 russische Politiker, die sich bei der Duma-Wahl in den von Russland besetzten Gebieten der Ukraine völkerrechtswidrig aufstellen und wählen ließen.
8: Es ist ja das größte Sanktionspaket seit 5 Jahren und soll besonders den militärischen Komplex treffen. Wie genau, was ist geplant?
15: Zunächst, ab heute stehen diese Sanktionen im Amtsblatt der Europäischen Union und sind damit ab jetzt sofort gültig. Und sie zielen vor allem auf die Herstellung von ballistischen Raketen, denn die verursachen in der Ukraine die größten Zerstörungen und die meisten zivilen Opfer, weil sich das Land eben derzeit dagegen kaum wehren kann. Die Luftabwehrsysteme, die Patriots, sind Mangelware, weil das US-Militär sie zum großen Teil im Krieg gegen den Iran verwendet. Die EU-Außenminister haben aber auch Sanktionen gegen Unternehmen verhängt, die wichtige Komponenten für russische Drohnen und Flugzeuge liefern, zum Beispiel Halbleiter oder Radargeräte oder Antennen, und auch gegen Systeme für die Luftfahrt, Satelliten- und Raketensysteme und Sprengstoff und Munition. All diese Firmen, Organisationen, Personen sind, wie gesagt, mit den gerade besprochenen Sanktionen belegt.
8: Schauen wir weiter auf Trumps sogenannten Diesel-Deal, der mit hoher Wahrscheinlichkeit neues Geld in Putins Kassen spült. Inwieweit haben die Auswirkungen auf diese Sanktionen?
15: Ja, zunächst mal wurde dieser Diesel-Deal hier wirklich von fast allen Außenministern ganz scharf verurteilt. Auch von Staatssekretär Kriechbaum, der ja hier von Außenminister Wadefuhl oder der den Außenminister Wadefuhl vertritt. Das sei nicht der europäische Weg, hieß das. Man würde sich wirklich wünschen, dass alle Partner bei den Sanktionen mitmachen. Und jeder Dollar, hieß es hier immer wieder in der Kriegskasse Russlands, der werde sofort für Waffen gegen die Ukraine genutzt. Kaja Kallas, die EU-Außenbeauftragte, die hat darauf hingewiesen, dass die EU-Sanktionen der russischen Wirtschaft bereits 1 Billion Euro entzogen haben und dass die neuen Sanktionen von heute als Zeichen gegen diesen Diesel-Deal verstanden werden sollen. Aber dennoch kann man schon sagen, Putin wird sich freuen, er bekommt eben mehr Geld in die Kasse. Und während die Europäer die Sanktionen weiter verschärfen, wird er die US-Sanktionen teilweise aussetzen, also transatlantische Einigkeit. Die sieht anders aus.
8: Jetzt gab es ja schon mehrere Sanktionspakete. Mit welcher Wirkung und wie groß ist eigentlich noch der Spielraum der EU?
15: Nicht mehr so wirklich groß. Es wird immer schwieriger, sich auf neue große Pakete zu einigen, weil alles, was in Russland spürbar ist, tut eben auch den Europäern weh. Und zuletzt waren ja sogar zwei wichtige russische Oligarchen wieder runtergenommen worden von der Sanktionsliste. Auf Druck von Frankreich, weil eben Franzosen in Aserbaidschan in Haft saßen und Aserbaidschan Druck ausgeübt hat, um diese Sanktionen gegen die Oligarchen nicht weiter zu verlängern. Und das war als fatales Beispiel gesehen worden, dass auch Nicht-EU-Staaten unter Umständen Druck auf EU-Entscheidungen ausgeübt werden können. Es zeigt also, es wird immer schwerer, sich auf sogenannte sektorale Sanktionen zu äußern. Und deshalb macht man immer mehr persönliche Listungen.
8: Der Drohnenvorfall am Leipziger Flughafen hat die Bedrohung durch russische Sabotage ja noch einmal mehr verdeutlicht. Wie wird dieses Thema denn heute besprochen?
15: Ja, das wurde hier erstmals besprochen. Dieses Paket ist nämlich noch in Arbeit. Es ist nicht Teil dieser großen Sanktionsliste, über die wir jetzt gerade gesprochen haben. Es gibt noch gar keine fertige Liste, aber eine erste Diskussion hier in Luxemburg. Und deshalb kann es heute auch bestenfalls eine politische Vorverständigung geben. Wir haben noch mal nachgefragt, ob alle von Deutschland genannten Personen, da wird ja von einer zweistelligen Zahl gesprochen, direkt mit Leipzig in Verbindung stehen. Einige schon, heißt es. Aber nicht alle. Es könnten auch weitere sozusagen harte Antworten an Russland ins Spiel kommen, wie damals eben zunächst schon die Schließung des russischen Generalkonsulats in Bonn. Diesmal könnten es weitere Schiffe der russischen Schattenflotte sein, denn diese Boote, die umgehen ja nicht nur die Sanktionen, sondern von dort starten eben auch oft Drohnen zur Spionage oder zu Angriffen. Aber da müssen wir auf die Schluss-PK warten, also was genau da besprochen wird und wie weit man hier kommt, das wissen wir noch nicht.
8: Und trotzdem, darauf müssen wir auch noch schauen. Im Libanon hat die pro-iranische Hisbollah großen Einfluss. Eine EU-Mission soll folgen. Wie könnte diese denn aussehen?
15: Ja, das ist ein drängendes Thema, denn die UN-Mission UNIFIL im Libanon, die läuft Ende des Jahres aus. Seit 1978 sind da rund 10.000 Blauhelmsoldaten an der Grenze zwischen Libanon und Israel stationiert, um die Grenze zu sichern. Und deshalb beraten die EU-Außenminister jetzt mit Hochdruck, wie denn so eine Nachfolgermission aussehen könnte. Sie soll auf jeden Fall wesentlich kleiner sein. Es soll dann auch nur noch eine reine Ausbildungsmission sein. Aber die EU-Außenbeauftragte Kaya Kallas, die war letzte Woche in der Region, war auch im Libanon und hat gesagt, hier in Luxemburg werde ein Startschuss gesetzt werden und hat gesagt, man hoffe, dass in den nächsten Wochen diese Mission die Arbeit aufnimmt. Denn wie gesagt, Ende des Jahres würde man sonst niemanden mehr haben, der an der israelisch-libanesischen Grenze sozusagen beobachtet und einen Puffer darstellt.
8: Und das soll von Seiten der EU natürlich auf alle Fälle vermieden werden. Danke. Tina Hassel nach Luxemburg zum Treffen der EU-Außenminister.
0: Eine kurze Meldung in eigener Sache. Ihre Meinung ist nämlich gefragt. Wie schauen Sie Tagesschau 24 und was ist Ihnen für die Zukunft unseres Angebotes wichtig? QR-Code und Adresse zu unserer Umfrage, die sehen Sie jetzt unten im Bild. Und wir schauen jetzt auf morgen mit Kevin Poveska aus unserer Redaktion. Kevin, ein Thema, was uns da wohl beschäftigen wird, das ist die Erbschaftssteuer. Da beginnt morgen eine Verhandlung vor dem Bundesverfassungsgericht. Worum geht's genau?
16: Ja, es geht um die Frage, ob es mit dem Grundgesetz vereinbar ist, dass in der Regel Erben von Betriebsvermögen deutlich weniger Steuern zahlen als Erben von Privatvermögen. Morgen Vormittag ist in Karlsruhe vom Bundesverfassungsgericht der Prozessauftakt. Geklagt hat ein Mann, der von seiner Tante ausschließlich Wertpapiere und Immobilien geerbt hat und das Ganze eben als Privatvermögen. Bedeutet, er muss das Ganze nochmal versteuern. Wäre das Ganze Betriebsvermögen gewesen, dann könnte er das Ganze steuerlich begünstigen lassen.
0: Hast du noch mal ein konkreteres Beispiel?
16: Ja, also ich nehme mal zwei heraus. Sofern die Erben beispielsweise mindestens 5 Jahre ein Unternehmen weiterführen und der gezahlte Lohn nicht zu stark sinkt, dann bleiben 85% des Betriebsvermögens steuerfrei. Nach 7 Jahren entfällt die Steuer übrigens sogar komplett. Und auch können Erben von Steuern bei Betriebsvermögen direkt erlassen werden. Und zwar dann, wenn der Erbe vorher die Steuern nicht privat bezahlen kann. Und da ist dann die Kritik an diesem Konzept, dass das Ganze eben dazu führt, dass die Erben sich vorher extra arm machen, um eben die Erbschaftssteuer zu umgehen.
0: Kevin Poveska, also wir blicken gespannt auf den ersten Verhandlungstag, muss ich dazu sagen. Ich glaube, das Urteil, das fällt in ein paar Monaten. Vielen Dank.
16: Sehr gerne.
17: Ein herzliches Willkommen. Die EU nennt es selbst China-Schock. Chinesische Autos, die den europäischen Markt überschwemmen. Auf Elektroautos aus China hat die EU bereits 2024 Strafzölle verhängt. Die Chinesen wichen aus auf Hybridmodelle. Jetzt haben sich die EU und China auf konkrete Exportbeschränkungen chinesischer Hybridmodelle geeinigt. Nur noch 350.000 dieser Hybridautos sollen 2027 in die EU gelangen. Bisher waren es 800.000, ein Rückgang um 56%. Von 2028 bis 2030 steigt ihre Zahl noch etwas an, um jährlich 6%. Statt neuer Zölle setzt Brüssel also jetzt auf Mengenbeschränkungen. Bei Elektroautos sollen zudem Preisuntergrenzen kommen. Welche genau, ist völlig offen. Im Gegenzug verspricht China einen leichteren Zugang zu seltenen Erden und Zollvergünstigungen für einige europäische Produkte. Auch hier müssen die Details noch ausgehandelt werden. Doch ist es ein guter Deal? Zumindest kein schlechter. Zwar profitieren chinesische Hersteller weiter von hohen staatlichen Subventionen in ihrem Land. Sie können weiter margenstarke Hybridmodelle in die EU verkaufen und die erzielten Gewinne in die Weiterentwicklung ihrer Technologien investieren. Doch es sind weniger Modelle an der Zahl. Erstmals auch macht China rasch Zugeständnisse ohne erkennbaren Gegendruck. Und der Deal verschafft Europa Zeit. Den Autobauern, um wettbewerbsfähiger zu werden, der Politik, um die Rahmenbedingungen zu verbessern. Vor allem aber setzt der Deal dort an, wo sich der Automarkt gerade grundlegend verändert. Hybridautos dominieren nämlich inzwischen mit 37% Marktanteil bei den Neuzulassungen in der EU, gefolgt von reinen Elektroautos mit 22%. Benziner und Diesel kommen dagegen nur noch auf 29% und verlieren an Bedeutung. Durch die Einigung könnte sich der Marktanteil chinesischer Hybridautos von 15% auf 7% rund halbieren. Halten wir fest, Europa verschafft seiner Autoindustrie etwas Luft. Anleger begrüßten die Einigung, der DAX aber gewann vor allem, weil die Ölpreise zeitweise deutlich sanken. Rund 0,8% plus, der DAX bei 25.278 Punkten. Der Deal EU und China zeigt auch, China braucht Europa als Absatzmarkt für seine Hybrid- und Elektroautos. In den USA spielen chinesische Hersteller kaum eine Rolle. Und der Heimatmarkt in China schwächelt. Deutsche und auch chinesische Autobauer verzeichneten dort im ersten Halbjahr prozentual zweistellige Absatzrückgänge. VW legte sogar das schwächste Quartal seit 2022 hin. Europa betreibt Handelsschutz. Die eigene Autoindustrie muss unabhängig davon selbst in Fahrt kommen.
0: Es ist so etwas wie eine transatlantische Liebesgeschichte zwischen der deutschen Punkrockband Die Toten Hosen und ihren Fans in Argentinien. Seit den 1990ern spielte die Band immer wieder dort und füllte Stadien. Jetzt, mehr als 30 Jahre nach ihrem ersten Konzert in Argentinien, sind die Toten Hosen wohl das letzte Mal in Buenos Aires aufgetreten, um Abschied von ihren Fans dort zu nehmen.
18: Es ist die letzte gemeinsame Party. Das letzte Konzert in Buenos Aires nach 34 Jahren. Fans sind gekommen, sie wollen sich verabschieden. Die Band will sich von einem für sie besonderen Land verabschieden.
19: Für mich ist das ganz, ganz wichtig, dass wir hier bei voller Stärke uns verabschieden und dass wir auch den Leuten heute ein richtiges Brett verpassen wollen.
18: Vor dem Konzert Aufregung bei Gaston Uhrig. Gleich ist die Arbeit rum. Er liebt Punk, er liebt, dass die Hosen nahbar sind und dass sie Eintrittspreise nehmen, die ein Argentinier zahlen kann. Wir zahlen für den Eintritt 45 Euro. Das ist nicht viel. Erst recht nicht, wenn du es mit anderen vergleichst. Sie suchen immer einen fairen Preis für uns. Die Argentinier lieben die volle Hingabe. Und sie vergessen nicht, die Toten Hosen kamen auch in der schlimmsten Wirtschaftskrise, als andere Stars nicht kamen, weil es sich finanziell nicht lohnte.
19: Wenn es denen nur halb so geht wie uns mit Argentinien, dann ist es schon ziemlich dick. Ja? Aber über all die Jahre, was wir alles hier erlebt haben, an fröhlichem Chaos, an wunderschönen Situationen.
18: Und so wird die letzte Show der Toten Hosen das große Fest, das sich Gaston, das sich alle erhofft haben. Adios, das war's.
0: Ein Haus am See, ein Ort der Sehnsucht und der Erinnerung. In seinem neuen Film Heimsuchung erzählt Regisseur Volker Schlöndorff, wie historische Ereignisse das Leben einzelner Menschen prägen und wie sich die Bedeutung von Heimat immer wieder verändert.
20: Ja, jedenfalls ist das jetzt hier unser Heim, in dem meine Frau und ich nun leben werden.
21: Ein Haus am See in Brandenburg. Über mehrere Generationen hinweg erleben die Bewohner die Wendepunkte des 20. Jahrhunderts. NS-Diktatur, Zweiter Weltkrieg, DDR und den Fall der Mauer. Der von Lars Eidinger gespielte Architekt erbaut das Haus in den 1930er Jahren.
22: Ein Haus ist wie eine dritte Haut, neben der Haut aus Fleisch.
23: Die Besonderheit ist ja schon auch an dem Buch, dass es wie Allegorien sind. Ja, der Architekt, die Frau des Architekten, die haben ja keine Namen. Und so ist für mich das Haus eigentlich auch einfach wie ein Repräsentant für ein Zuhause oder für ein Heim.
21: 87 ist Regisseur Volker Schlöndorff mittlerweile, aber immer noch der Spezialist für elegante, zeitlos gültige Literaturverfilmungen. Heimsuchung, der im Mai in Cannes Weltpremiere feierte, basiert auf dem Bestseller von Jenny Erpenbeck.
1: Heimsuchung hat mich auch schon mal als Titel sehr angesprochen, weil das so zweideutig ist. Einerseits, jeder sucht ein Heim, ein Zufluchtsort. Andererseits ist ja Heimsuchung auch so ein bisschen Horror. Da kommen irgendwelche Geister ins Haus.
21: Der Ort bleibt, die Gesinnungen ändern sich. In der DDR-Zeit zieht eine kommunistische Schriftstellerin in das Haus ein.
2: Ich kehre heim. Aber würde uns dieses Deutschland je wieder Heimat sein?
21: Menschen voller Hoffnungen und Lebenspläne, denen die Weltgeschichte dazwischenkommt. Heimsuchung, ein großer Roman, beeindruckend verfilmt.
4: Fast die Hälfte des Oktobers ist vorüber und wir können sagen, na, immerhin ist in diesem Monat schon mal nennenswert Regen gefallen. Wir haben doch einige Regionen, in denen man jetzt schon etwas mehr als die Hälfte der üblichen Monatsregenmenge abbekommen hat. Und das ist ja schon mal gut. Trotzdem, der Rhein, Deutschlands Fluss, hat immer noch Rekordniedrigstände. Der Wasserstand bewegt sich kaum nach oben, wie auch, denn es gibt fast kein Gletscherwasser, was da schmilzt. Vom Grundwasser kommt auch nichts mehr dazu. Und da bräuchte man in den Alpen intensiven Regen. Da ist zunächst mal überhaupt nichts in Sicht. Also dieser Niedrigstand, den, wenn es blöd läuft, können wir noch weit in den Winter hineinziehen. Und das müssen wir mal abwarten, was sich da tut. Denn wenn es kälter wird, dann haben wir weniger Schmelzwasser von den Gletschern. Und wenn dann Schnee fällt, landet der natürlich auch nicht gleich im Gewässer, sondern bleibt erstmal in den Bergen liegen. Das heißt, Niedrigstand im Rhein, das wird uns vermutlich noch länger beschäftigen. Jetzt schauen wir uns mal die nächsten 24 Stunden an. Und ich kann anbieten Hochdruckeinfluss. Dieses Hoch Elmar, das wird so ein bisschen ostwärts rausgedrängt. Und es folgt das Tief Hilda mit seinem langen Wolkenarm. Das drückt so allmählich herein. Das ist eine sogenannte Warmfront. Dahinter wird die Luft wärmer. Und Warmfront zeigt aber auch, dass da nicht so der intensive Regen drin ist. Wir starten noch relativ klar, teilweise mit Nebel. Aber morgen in der Früh dann eben schon von Westen die dichteren Wolken. Etwas Regen, teilweise auch einen Nieselregen, der sich im Laufe des Tages immer weiter ostwärts ausbreitet. Und im Osten und Südosten, dort wo der Himmel nachts klar ist, kann es auch teilweise Frost geben. Da ist die Luft noch mal wirklich ziemlich frisch. Dann mit der milderen Luft im Westen schaffen wir morgen immerhin am Oberrhein 20 Grad, aber auch in Berlin 17. Das ist der etwas mildere Herbst, der dann da auf uns wartet. Und danach, ja, am Mittwoch noch mal im Süden etwas Regen, aber dann ist es zum Beispiel am Donnerstag komplett trocken. Freitag im Nordwesten kann es mal etwas Regen geben und die Temperaturen gehen dann auch etwas aufwärts auf Werte bis zu 22 Grad in der Spitze. Für viele ist das der ruhige Herbst, den wir erleben. Ja, da ist Sonne dabei, aber nur, wenn sich der Nebel verzieht. Und das ist ja um diese Jahreszeit nicht immer überall der Fall. Zurück nach Hamburg.
0: Zum Schluss nochmal das Wichtigste des Tages im Überblick. Bärbel Baas tritt als Arbeitsministerin und als SPD-Chefin zurück. Grund sei ein Trauerfall in der Familie und öffentliche Angriffe auf sie, auch aus Unionsreihen. Arbeitsminister soll der rheinland-pfälzische Ex-Minister Präsident Schweizer werden. SPD-Co-Chef Klingbeil kritisierte die Angriffe auf Baas als unanständig und kündigte eine Neuwahl der SPD-Parteispitze an. Kanzler Merz weist die Vorwürfe von Baas gegen die Union zurück. CDU will Stromsteuer für alle auf EU-Minimum absenken. Kanzler Merz sagte, es müsse schnelle Entscheidungen geben, um bezahlbares Leben, mehr Gerechtigkeit und Sicherheit zu gewährleisten. Finanzminister Klingbeil äußerte unterdessen Zweifel an der Finanzierbarkeit des Vorhabens. Neue Sanktionen gegen russische Unterstützer des Ukraine-Kriegs. Bei einem Treffen in Luxemburg beschlossen die EU-Außenminister knapp 1.600 Personen und Organisationen mit Strafmaßnahmen zu belegen. Dazu gehören Reisebeschränkungen und das Einfrieren von Vermögenswerten. Die EU-Außenbeauftragte Kallas sieht die Sanktionen als Zeichen gegen die umstrittene Dieselvereinbarung von US-Präsident Trump und dem russischen Präsidenten Putin. Houthi-Miliz weitet Angriffe auf Saudi-Arabien aus. Nach schwerem Beschuss am Wochenende wurden die Flughäfen der Hauptstadt Riad und in Dammam getroffen. Saudi-Arabien macht die von Iran unterstützte Houthi-Miliz im Jemen verantwortlich. Saudischen Medienberichten zufolge haben die Außenminister von Saudi-Arabien und Iran über den Konflikt beraten. Teheran erklärte sich bereit, einen Dialog zwischen Saudi-Arabien und Jemen zu unterstützen. Wirtschaftsnobelpreis für US-Amerikaner Hall und Woodford. Sie erhalten die Auszeichnung für ihre Arbeiten zur Mikro- und Makroökonomie. Auf Grundlage ihrer Modelle könnten gut abgestimmte geldpolitische Maßnahmen die wirtschaftlichen Ausschläge nach oben und unten abmildern, hieß es in der Begründung der Königlich-Schwedischen Akademie der Wissenschaften in Stockholm. Und das Wetter morgen von Vorpommern bis nach Bayern nach Nebelauflösung. Lange sonnig, sonst viele dichte Wolken, gelegentlich Regen. Höchstwerte von 10 bis 20 Grad.
3: Der erste Schultag. Aufregung, Neugierde und auch ein bisschen Angst. Das war ich bei meiner Einschulung. Das bin ich heute, Journalist mit Uniabschluss. Damals in der Grundschule wäre ich fast aussortiert worden. Aussortiert, so fühlen sich viele.
5: Es war halt so das Gefühl, ich bin der Schlechteste, ich kann nichts.
6: Was ich aber gemerkt habe, ist, dass sehr viele mit Migrationshintergrund, fast alle, die Hauptschulempfehlung bekommen haben.
3: Wer später mal Abi feiern darf, entscheidet sich in Deutschland schon ziemlich früh. Also Ranzen packen und los. Ich will rausfinden, warum wird so früh sortiert und was macht das mit Schülern, gestern wie heute. Hefte raus, jetzt wird was gelernt.
7: Wenn unsere Kinder erst 10 oder 12 Jahre alt sind, dann stellt man sie vor eine der folgenschwersten Entscheidungen des Lebens. Volksschule, Mittelschule oder Gymnasium, Abitur oder nicht. An dieser Entscheidung hingen Beruf und sozialer Stand für ihr ganzes weiteres Leben.
24: Guten Morgen. Guten Morgen.
3: Hier habe ich meine ersten Schuljahre verbracht. Die Geiersbergschule in Großumstadt in Südhessen.
25: Es hat sich wirklich kaum was verändert hier. Also der Schulhof sieht eigentlich noch genauso aus wie früher. Der einzige Unterschied ist, ich meine, das ist klar, dass mir halt alles riesig vorkam. Die Rutsche da, das kam mir vor wie Meter hoch. Und jetzt habe ich das Gefühl, es ist eigentlich total mini. Aber es ist schön, mal wieder hier zu sein. Morgen.
26: Morgen.
25: Hi.
26: Auf, los geht's.
25: Schön, dass es klappt.
26: Ja, die freuen sich alle schon total auf dich.
25: Cool.
3: Sabine Klein unterrichtet die Erdmännchenklasse.
25: Hallo. Hi. Setz ich mich mal hier hin. Kann ich mich hier neben dich setzen? Ja? Okay, perfekt.
3: Hier in der 4. Klasse lernen noch alle gemeinsam.
27: Möchtest du mir das haben?
25: Ja, danke.
3: Doch nicht mehr lang. In einem Monat gehen die Sommerferien los, dann werden die Kinder getrennt.
25: Seit wann hast du diese Klasse jetzt eigentlich begleitet?
26: Seit der 1. Klasse. Also jetzt 4 Jahre und in 3 Wochen, in 3,5 Wochen ist Abschied. Also eine tolle Klasse, eine tolle Elternschaft. Hat total viel Spaß gemacht.
3: In der Klasse ist es ca. 50-50. Eine Hälfte kommt aufs Gymnasium, die andere auf die Gesamtschule.
25: Und wer von euch kommt nach den Sommerferien aufs Gymnasium?
27: Wir alle.
25: Alle? Okay, wow.
26: So, ergänze.
3: Phil hat keine Empfehlung fürs Gymnasium bekommen. Sein Freund Paul schon.
25: Und wie ist das für euch, dass jetzt so die Klasse auseinandergeht nach dem Sommerferien?
27: Also halt schon schade, weil eigentlich ist es eine gute Gemeinschaft, aber ja, ist bei jeder Klasse so. Ja. Nach 4 Jahren findet man neue Freunde auf der neuen Schule.
3: Gymnasium oder nicht? Wie entscheidet Sabine Klein das?
26: Also man sagt immer, dass Kinder aufs Gymnasium empfohlen werden, die dürfen eine 3 haben im Hauptfach. Das geht noch und ich mache es jetzt aber nicht nur von den Noten abhängig. Für mich ist viel wichtiger also diese Arbeitseinstellung. Sind die Kinder bereit, auch zu lernen von sich aus?
25: Und hast du das Gefühl, dass du immer die richtige Entscheidung triffst oder haderst du manchmal auch?
26: Nach der 4. Klasse ist es ja auch manchmal schon noch schwierig. Deswegen fände ich eigentlich immer die bessere Variante, nach der 6. Klasse vielleicht erst zu entscheiden, weil da zeigt sich dann oft schon besser.
25: Und hast du bei manchen Kindern den Eindruck, wenn die noch 2 Jahre bei dir zum Unterricht wären, dann würden die vielleicht auch noch aufs Gymnasium schaffen? die jetzt bisher eine Gesamtschulempfehlung haben?
26: Also ich denke da an so ein, zwei Mädchen, auch von der Sprache her, die da noch so ein bisschen Probleme haben, die sich unheimlich gut entwickelt haben. Ich glaube, wenn die noch 2 Jahre länger hier geblieben wäre, hätte ich sie vielleicht aufs Gymnasium auch sogar empfehlen können, weil die unheimlich fleißig und wissbegierig ist.
3: Eines dieser Mädchen ist Tahira. Sie kommt nach den Sommerferien auf die Gesamtschule.
27: Ich gehe erstmal auf den Streuter und danach gehe ich aufs Gymnasium. Ja.
25: Das heißt, das ist dein Plan. Du gehst jetzt erstmal auf die Gesamtschule und dann willst du es danach aber noch schaffen, aufs Gymnasium zu gehen.
3: Mit Tahira und Phil verabrede ich mich. Wir wollen uns später noch mal treffen. Als ich kurz nicht aufpasse, durchsuchen die Kids meinen Ranzen und erbeuten meine alten Zeugnisse. Ich hatte damals noch Förderstufe, deswegen Grundschule bis zur 6. Klasse.
8: Also, Arbeitsverhalten 3, Religion 3, Kunst 4, Musik 3.
25: Was sagst du?
8: Ziemlich schlecht.
25: Also kannst du ja mal gucken. Das war mein Empfehlungszeugnis.
26: Ui. Mhm. Arbeits- und Sozialverhalten wieder 3? Was hast du denn gemacht?
25: Weiß nicht.
26: Religion 3, Deutsch 3, Englisch B-Kurs 3, Erdkunde 3, Sozialkunde 3, Sport 3, Mathe A-Kurs 4, Biologie 3, Polytechnik 3, Kunst 4, Musik 3. Und dann steht da, dieses Zeugnis berechtigt zum Besuch der Jahrgangsstufe 7 des Gymnasiums. Wow.
25: Den hättest du mich mit
26: Nein.
25: dem Ich habe die Frage ja noch gar nicht gestellt.
26: Doch, ich weiß, was du fragen wolltest. Ob ich dich empfohlen hätte fürs Gymnasium? Mhm. Nein. Also nur 3 und 2 4 wäre jetzt heutzutage nicht das Zeugnis, mit dem man ein Kind ins Gymnasium empfiehlt.
3: Schnitt 3,2. Meine Mutter hat durchgesetzt, trotzdem Gymnasium. Absurd, oder? Aber das läuft oft so. Es kommt auf die Eltern an. Denn wenn Eltern gebildet sind und gut verdienen, schaffen es 80% der Kinder aufs Gymnasium. Wenn die Eltern kein Abi haben und nicht viel verdienen, sind es nur 17%. Das heißt, das Elternhaus ist ziemlich entscheidend für den Bildungsweg.
9: Hallo.
3: Als die Kids hier vor 4 Jahren eingeschult wurden, konnten manche schon lesen und schreiben, andere kein Wort Deutsch. 4 Jahre hatte Sabine Klein Zeit, das auszugleichen.
25: Nochmal ein Stückchen zurück. Und jetzt lächeln. Wie beim Fotografen. Einmal lächeln.
3: 4 Jahre. Super. Echt wenig. Aber das hält sich schon richtig lange so.
10: Im dreigliedrigen Schulsystem stehen 3 Schultypen nebeneinander. Die Hauptschule, die Realschule und das Gymnasium. Entstanden ist diese Schulorganisation im 18. und 19. Jahrhundert. So wie die Gesellschaft in Klassen eingeteilt war, so war auch die Schulorganisation nach Klassen getrennt. Es bildeten sich folgende Schulen aus.
3: Das Gymnasium für die Elite. Die Realschule für Kaufleute oder Beamte. Die Volksschule für die breite Masse, Arbeiter und Bauern. Klassengesellschaft im Klassenzimmer. Im Schulmuseum Leipzig kann man sich das noch anschauen.
25: Hi, Adrian. Hi.
11: Benjamin.
25: Ja, schön, dass es klappt.
3: Benjamin Edelstein forscht zur Geschichte des deutschen Schulsystems.
25: Aber ist das so ein typisches Bild, würdest du sagen, für die Volksschule?
11: Ja.
25: Irgendwie so eine riesige Horde Kinder, ja. Altersdurchmischt, jeder macht, was er will und vorne steht der Lehrer mit dem Stock.
11: Die dörfliche Volksschule, und das ist natürlich, wenn du jetzt im 19. Jahrhundert bist, die weit überwiegende Zahl der Schulen, sieht so aus.
3: In der Kaiserzeit gingen 90% der Schüler in die Volksschule. Körperliche Strafen waren hier Alltag.
25: Das ist schon krass, also wirklich beängstigend. Was für ein Typ Schüler wollte man da denn ranziehen in der Volksschule in der Kaiserzeit?

0: wurden die Kinder von Anfang an. Eine Schule für jede Schicht. Ein Wechsel quasi unmöglich. Höhere Schulen waren nur für die Bessergestellten. Das galt als gottgegeben und natürlich. Erst in der Weimarer Republik kam die gemeinsame Grundschule für alle. Schule unabhängig von der Herkunft, das war eine demokratische Errungenschaft und musste erkämpft werden.
1: Und das fanden halt viele Eltern überhaupt nicht toll.
2: Ja.
1: Ne? Also ich weiß nicht, ob diese Metapher schon mit den Schmuddelkindern und so. Mhm. Ne? Auf einmal muss die gymnasiale Elternschaft hinnehmen, dass ihre Kinder quasi mit den ehemaligen Volksschülern gemeinsam sitzen und lernen. Das war wirklich eine substanzielle Veränderung. Musste erstmal durchgesetzt werden in Weimar. Das war nicht leicht. Aber im Groben und Ganzen hat man es eben durchgesetzt.
0: Die SPD wollte damals sogar 8 Jahre gemeinsames Lernen. Das konnte sie aber nicht durchsetzen. Die 4-jährige Grundschule hält sich fast überall bis heute.
3: Hi, Phil.
4: Hi.
3: Na, alles klar?
4: Und bei dir?
3: Auch, cooler Platz.
0: Na? Phil, der Junge aus meiner alten Grundschule, hat noch 4 Wochen mit seiner Klasse.
4: Also das ist ein Erdmännchen Heft. Wir haben ja dieses Kuscheltier hier.
3: Mhm.
4: Und das geben wir immer so rum quasi.
3: Wie heißt das?
4: Edwin.
3: Mhm.
4: Und da müssen wir immer so was dazu schreiben, Bilder, was wir mit dem gemacht haben. Und ja.
0: Alle Freunde von Phil kommen aufs Gymnasium. Er ist der Einzige, der auf die Gesamtschule geht.
3: Wann hast du erfahren, dass du auf die Gesamtschule kommst?
4: Das weiß ich gar nicht, wann ich das erfahren habe. Aber das war blöd für mich. Ich wollte auch erstmal das gar nicht hören, weil ich das zu blöd fand.
3: Warum fandst du das blöd?
4: Weil halt alle Freunde von mir, also alle richtig guten Freunde von mir, aufs Max-Planck gehen. Und deshalb wollte ich da auch hin, weil ich Schiss hatte, den Kontakt mit denen zu verlieren. Es fühlt sich dann so an, als wäre man ganz alleine und dann ist man so blöd, schlecht und so. Es war halt so das Gefühl, ich bin der Schlechteste, ich kann nichts. Das ist einfach über mich gekommen und das ist wie, als hättest du irgendwas gemacht und traust dich nicht, das irgendjemand zu sagen.
0: Phil hat eine Leserechtschreibschwäche. Stillsitzen im Klassenraum, am Schreibtisch lernen, ist auch nicht so seins.
4: Wäre das da gewesen, glaube ich, hätten wir trotzdem gearbeitet.
2: Wahrscheinlich, ne? Ja.
0: Phils Mutter hat Abitur, sein Vater den Hauptschulabschluss. Die Gesamtschule an sich ist für sie kein Problem.
3: Wie findet ihr das, dass so früh sortiert wird?
5: Also gut, nach der Erfahrung jetzt, was es mit Phil gemacht hat, finde ich es schon bitter, dass halt einfach ein 10-Jähriger dann so durch dieses Sortieren auf einmal so traurige Zeit hatte. Ne? Ich meine, er hat es gut weggesteckt jetzt, aber das ist ja im Prinzip das Ergebnis dieser Sortierung. Also er saß auf einmal hier und dann kam sowas wie, warum bin ich nicht wie die anderen? Also und gerade diese Leserechtschreibschwäche, es war so toll, er ist so toll damit umgegangen. In der Klasse gab es nie irgendwie, ich will nicht vorlesen. Also wirklich, das war, weil diese Gemeinschaft da auch so toll funktioniert. Und auf einmal war es eben da, dieses Zweifeln an sich selbst. Also wirklich so dieses, ich bin nicht gut genug fürs Gymnasium. Also das ist so dieses, die anderen sind gut genug und ich bin's nicht. Das ist so das, was so suggeriert wird.
6: Wenn der will, wenn den was interessiert, dann beißt er sich voll rein. Also da kann der.

0: Warum hat sich am frühen Sortieren in den letzten 100 Jahren nichts geändert? Immerhin sagen viele Pädagogen und Lehrer schon genauso lange, dass eine längere Grundschule besser wäre.
1: Dass die Kinder hier 2 Jahre mehr Zeit haben, sich zu entwickeln, werden nicht so sehr das Gefühl, also jetzt schon im 4. Schuljahr praktisch Kanäle zu graben oder Richtungen einzustellen, in die die Kinder gelenkt werden.
0: Versuche, die Grundschulzeit zu verlängern, gab es immer wieder. Legendär Hamburg 2010. Der Plan: 6 Jahre Grundschule für alle.
2: Hier wohnen

0: Die, die nichts zu befürchten haben. Doch die heile Welt scheint in Gefahr. Hinter den Mauern formiert sich Widerstand gegen eine drohende Schulreform. Viele hier wollen nicht, dass Kinder, wie geplant, länger gemeinsam lernen.
1: Weil wir dafür sind, dass die Kinder früher separiert werden, weil wir es eher dafür sind für ein leistungsorientiertes Schulsystem, weil wir absolut davon überzeugt sind, dass schlechtere oder mittlere Schüler nicht davon profitieren, wenn sie mit Guten zusammen sind.
2: Dass ein Arbeiterkind mit Kind eines Vorstandsvorsitzenden zusammen nachmittags spielt und davon profitiert, ist mag vielleicht manchmal funktionieren, aber in der Regel wird das nicht der Fall sein.
3: Man muss nicht die sozial Bevorteilten benachteiligen, um die sozial Schwächeren zu bevorteilen. Das muss, meine ich, nicht sein.
4: Die Gegner der Schulreform konnten sich durchsetzen. Es blieb beim Sortieren nach 4 Jahren. Kleiner Spoiler, solche Konflikte gab es schon öfter.
5: Als würde es jemand ermorden, weil es ist auf einer Biene draufgetreten. Warf, so.
4: 6 Jahre Grundschule. Für Tahira hätte sich ihre Lehrerin genau das gewünscht. Sie ist erst kurz vor der Einschulung mit ihren Eltern aus Afghanistan nach Deutschland gekommen.
6: Das heißt, als du gekommen bist, konntest du kein Wort Deutsch?
7: Ja, gar kein. Also, ja, war nicht so einfach. Ich habe nichts kapiert in Deutsch, aber in Mathe, ich konnte schon rechnen, aber ich habe die Zahlen nicht so gesteckt. Check.
6: Wie schnell hast du dann Deutsch gelernt?
7: Ich habe immer zugehört. Ich habe immer zugehört und dann konnte ich immer so. Und dann haben wir uns immer geholfen.
6: Und wo habt ihr euch geholfen? In welchen Fächern konntest du dem Mara helfen und wo Mara Tahira?
8: Also ich habe ihr bei Deutsch sehr oft geholfen und sie hat mir bei Mathe sehr oft
7: ja,
8: geholfen.
7: Ja, bei ihr musste ich auch
8: bei immer Mathe. Bei Mathe kann ich das nie richtig, aber die Tahira kann das ganz gut und die checkt das auch.
4: Mara kommt aufs Gymnasium. Alexandra und Tahira kommen auf die Gesamtschule. Aber Tahira reicht das nicht. Sie hat einen Plan.
7: Deswegen, weil ich Ärztin werden will, will ich auch aufs Gymnasium gehen.
6: Warum genau Ärztin? Warum ist das dein Ziel, Ärztin zu werden?
7: Weil man hilft halt vielen Menschen. Und es ist schön, wenn man Menschen hilft, da tut man auch was Gutes. Deswegen
8: ist ein guter Mensch. Die gibt gefühlt nie auf. Wenn sie was will, dann macht sie es auch und versucht halt, es zu kriegen.
4: Mit ihren Eltern lebt Tahira in einer ehemaligen Geflüchtetenunterkunft. Ihr Zimmer teilt sie sich mit ihren 2 Schwestern. Der kleine Bruder schläft noch bei den Eltern.
7: Hier ist mein Zimmer und das schreibe ich immer.
6: Das ist dein Schreibtisch?
7: Ich sitze hier, meine Schwester sitzt da.
6: Okay. Und lecken dich deine Geschwister manchmal ab?
7: Ja, hundertprozentig. Mein Bruder manchmal, er macht Tür auf und dann kommt er ins Zimmer mit seinen Autos. Er macht unordentlich und dann immer lenkt er ab.
6: Und hättest du gerne dein eigenes Zimmer?
7: Ja, hundertprozentig. Ich habe meiner Mutter gesagt, vielleicht kriegst du ein eigenes und dann mache ich mir Lichterketten, so in Blau. Ich mache so Blau, weil Blau ist schön.
4: Tahiras Mutter ist gerade unterwegs, aber ihr Vater hat Zeit für ein Gespräch.
6: Was wünschst du dir für Tahira, was sie mal wird, beruflich?
9: Ich wünsche, bisschen, es wird ein Arzt. Ich muss weitermachen und lernen, immer lernen, zu Hause, in die Schule. Wenn sie kommt nach dem Schule hier, immer ich sage, muss lernen.
6: Hast du den Eindruck, dass du Tahira helfen kannst in der Schule, mit den Schulaufgaben?
9: Ich? Aber ich kann nicht helfen, aber...
4: Bei Tahira wird für mich ganz deutlich, wie wichtig das Drumherum ist. Ob die Eltern unterstützen können, ob man in Ruhe lernen kann. Was Tahira erreichen will, muss sie sich viel härter erarbeiten als andere. Auf mich wirkt sie so diszipliniert und zielstrebig, dass ich glaube, sie schafft das. In der Demokratie gilt ein Versprechen. Gleiche Bildungschancen für alle. Und die muss eigentlich die Schule gewährleisten. Aber in der Bundesrepublik zeigte sich schon früh, so ganz klappt das nicht.
10: Ginge es nach den guten Wünschen zur Geburt eines Kindes, hätte jedes die gleiche Lebenschance. Während man noch von einer sorglosen Kindheit spricht, sammelt eines schon ein größeres Guthaben für das Leben als das andere.
4: Das deutsche Schulsystem schafft es nur schlecht, unterschiedliche Startbedingungen auszugleichen. Und das weiß man nicht erst seit gestern.
10: 65% aller Kinder, die rechte Gruppe, stammen aus Familien von Arbeitern und Landwirten. Nehmen wir nun an, alle hier zu sehenden Schüler erreichten den Abschluss einer Oberschule. Dann kämen von diesen Abiturienten doch nur 3 aus einer Arbeiterfamilie und nur einer aus einer Bauernfamilie.
4: Doch es gab eine neue Schulform, die dieses Problem lösen sollte.
11: Noch studieren an den wissenschaftlichen Hochschulen der Bundesrepublik nur 6% Kinder aus der Grundschicht, weil Elternhaus und Schule Barrieren errichtet haben. Die Gesamtschule bietet Auswege, bietet gleiche Bildungschancen, bietet neue Wege für unterschiedliche Begabungen und Interessen.
4: In Nordrhein-Westfalen plante die Landesregierung 1977 eine Art Gesamtschule light. Gemeinsames Lernen bis zur 6. Klasse, danach die Aufteilung, wie gehabt, in Hauptschule, Realschule und Gymnasium. Aber alles unter einem Dach. Soweit der Plan.
12: Eltern- und Lehrervertreter von Gymnasien und kulturpolitisch gleichgesinnten Standesorganisationen kündigen in Essen den Volksaufstand. Kompromisslos wird den Fall an, dass die SPD-FDP-Koalition in Nordrhein-Westfalen an ihren Plänen zur kooperativen Schule festhält. Die protestierenden 10.000 Eltern und Lehrer sehen dagegen in diesen Plänen nur die Absicht, das Gymnasium als Schulform auszurotten.
4: Viele Eltern fürchteten, das ist das Ende der freien Schulwahl. Gleichmacherei.
13: Hier werden gute Schüler unterfordert und lernschwache Schüler überfordert.
4: Ähnliche Proteste gab es auch in anderen Bundesländern. Die Gesamtschule, ein Angstgegner. In Nordrhein-Westfalen unterschrieben am Ende über 3,5 Millionen Menschen gegen die Reformpläne. Es blieb alles beim Alten. Gymnasium, Realschule und Hauptschule. Auf die Hauptschule kam Anfang der 90er Jahre der Comedian Abdel Karim.
14: Ich so wie, ne, das sieht man, ich habe den Hauptschulabschluss.
15: Die Hauptschule hat in Deutschland leider einen schlechten Ruf. Es ist einfach so. Ich weiß noch damals, als ich in die Hauptschule ging, dachte ich, boah, cool, die Leute haben Respekt vor mir. Bis ich leider gemerkt habe, über uns lachen sogar die Waldorfschüler. Und Nachrichten, immer die gleiche Schlagzeile, die Hauptschulen sollen doch endlich abgeschafft werden wegen Chancengleichheit. Viele Hauptschüler freuen sich schon, boah, Abschaffung, endlich keine Schulpflicht mehr.
4: Abdel Karim hat heute Abend im Münchner Lustspielhaus eine Soloshow. Und wir haben davor noch Zeit, unsere Schulerfahrungen auszutauschen.
6: Bei mir war es so, ich hatte in der Grundschule einen Schnitt von 3,2, bin aufs Gymnasium gekommen.
16: Ja.
6: Wie war es bei dir?
16: Bei mir war es, also mein Grundschulschnitt, ja. Bei mir war es genau 3,0, das weiß ich ganz genau. Ich hatte nur 3, also ausschließlich nur befriedigend.
6: Besser als ich.
16: Yes. Und bekam eine Hauptschulempfehlung. Ich weiß bis heute nicht warum. Was ich aber gemerkt habe, ist, dass sehr viele mit Migrationshintergrund, fast alle, die Hauptschulempfehlung bekommen haben. Wir haben uns darüber gar keine Gedanken gemacht als Kinder. Wir wussten jetzt in Sommerferien und wir haben aber nicht uns gefragt, und wo gehst du hin, wo muss es für dich hin und so. Erst als wir zurückkamen, haben wir gemerkt, oh, wo sind die weißen Kinder? Die sind ja alle verschwunden. Und mittendrin war ich der einzige Marokkaner, Nordafrika. War für die Lehrer eine große Umstellung. Mit mir konnten die nicht einfach so türkisch reden. Abdel Karim, wir denken, du bist an dem Tisch hier ganz gut aufgehoben. Der Ausländertisch. Da saß ich da mit 2 Deutschen.
4: Das war mal anders gedacht. Eigentlich sollte die Hauptschule die Schule für die Mehrheit sein.
17: Hauptschule wird immer mehr zur Restschule für Arbeiterkinder. Das Wort Hauptschule verwirrt also, denn die Mehrheit der Kinder und Jugendlichen besucht sie nicht. Wo die Hauptschule wirklich noch Hauptschule ist, wo sie noch über die Hälfte der Jugendlichen besucht, handelt es sich meist um Gegenden wie Berlin-Kreuzberg, ein Stadtviertel mit immer mehr ausländischen Arbeitnehmern. Kinder aus diesen Häusern findet man in der Hauptschule nicht. So ist ein Hauptschüler heute fast überall in der Bundesrepublik jemand, der es nicht geschafft hat. Nicht geschafft, ein Gymnasium oder eine Realschule zu besuchen.
4: Dabei hat die Hauptschule für ihn viel geleistet, findet Abdel Karim.
16: Wir hatten großes Glück mit den Lehrern, Lehrerinnen, die waren alle super. Also ich hätte mein Abitur ohne meine Klassenlehrer nicht versucht. Ich hätte gedacht, jetzt machst du eine Ausbildung und fertig. Und die haben mich so motiviert, bleib am Ball, da geht mehr.
4: Nach der Hauptschule will Abdelkarim aufs Gymnasium und wird abgelehnt. Bei einer Gesamtschule klappt es aber.
18: Genau, so.
16: Ein Freund aus der Hauptschule kam auch mit mir mit, wir waren zwei. Und es waren viel mehr Urdeutsche da natürlich, aber nicht nur. Es war doch schon ein minimaler Anteil an Leuten mit Migrationshintergrund, obwohl es eine Gesamtschule war. Ne? Gesamtschule ist ja doch ein bisschen mehr Mischmasch, aber das war wirklich schon sehr wenig.
4: Heute ist es statistisch so. Migrationsgeschichte an sich spielt kaum eine Rolle dafür, ob man aufs Gymnasium kommt oder nicht. Entscheidend sind Bildung und Einkommen der Eltern. Bei Abdelkarim kommt alles zusammen. Seine Eltern sind Migranten, Arbeiter, hatten wenig Geld. Das Abitur hat er trotzdem geschafft.
6: Eigentlich ist doch deine Geschichte auch ein Beispiel dafür, dass das deutsche Schulsystem total durchlässig ist, oder?
16: Ja, wenn man es schön formulieren will, ja, natürlich. Es ist möglich, theoretisch. Aber man muss dann halt, wenn man sehr früh aussortiert wird, muss man sehr viel mehr Gas geben als andere.
19: Ich tue so, als wäre die eigentlich da jetzt. Okay.
4: Abdelkarim hat Gas gegeben. Das Jurastudium erfolgreich abgebrochen, wie er sagt. Um das zu tun, was er liebt. Menschen zum Lachen bringen. Bis 2001 gab es in Deutschland eine Gewissheit. Es sind vielleicht nicht alle spitze, aber unsere Gymnasien reißen es raus. Und dann kam PISA.
20: Unsere Schüler sind, traurig aber wahr, dümmer, als wir dachten.
21: Ein Schock für die Bildungspolitiker. Deutsche Schüler stehen im internationalen Leistungsvergleich ganz unten.
4: Die erste PISA-Studie. Deutschland war abgehängt. Nicht nur bei der Leistung, auch bei der Gerechtigkeit.
22: In keiner anderen Industrienation ist die Herkunft so entscheidend für den schulischen Erfolg wie in Deutschland.
4: Und daran hat sich bis heute wenig geändert. Wie machen es andere Länder? PISA-Europameister war zuletzt Estland. Platz 1 in Sachen Leistung und die soziale Herkunft spielt hier viel weniger eine Rolle für den Lernerfolg als in Deutschland. In Tallinn, der Hauptstadt von Estland, besuche ich für einen Tag eine ganz normale Schule. Keine Vorzeigeschule, Durchschnitt. Arabella und ihre Freundinnen sind in der 8. Klasse. 15 Jahre alt, genau wie die Kids, die bei PISA befragt werden. Erste Stunde, Deutschunterricht.
23: So we're going to learn with the cards. Erste Klasse.
24: Okay.
23: How do I say? Erste or erste?
24: Erste.
23: Erste. Bist du in der 3. Klasse?
24: Ja, ich bin in der 3. Klasse.
4: Ich versuche, das deutsche Schulsystem zu erklären. Mit den Vokabelblättchen zum Deutschlernen. So viele unterschiedliche Schulformen, das kennen sie hier gar nicht.
24: Sind sie 10 Jahre alt. Das heißt, die mit den mittleren Noten kommen auf die Realschule. Könnt ihr nur zeigen, wie das estnische Schulsystem funktioniert?
23: From 1st to 9th is usually all together. And then from there on you can either go to gymnasium or you can go to a school that's specifically for like engineering school or like building school. So if you already know like, oh, I want to be a builder, then you don't have to go to gymnasium. You can go to like specific builder school where you also learn the gymnasium stuff, but you also learn like your specialty. So after that, you can go straight to work.
24: What do you think of this like early separation in Germany?
25: I think that it's too early to judge like kids by their intelligence because they're like not really formed yet. I think it's like easier in the 9th grade than the 4th.
24: In Germany, it's always said that the weaker children, they slow down the like stronger children. Have you experienced something like this? Because here you all learn together?
23: Well, I don't really feel. I feel like if there's someone that's falling behind, they usually, since we're all, I'd say we all get along together. If someone's falling behind or doesn't understand, they can ask someone who they know like understands it better and ask like, oh, how do I do this? I didn't quite understand. And then we can all like help each other so we kind of stay on the same level. I don't feel like they slow us down.
4: Die starken Schüler bekommen in manchen Fächern sogar Bonuspunkte, wenn sie anderen helfen. Alle sollen das gleiche Bildungsniveau erreichen. Die Lernmaterialien sind kostenlos. Es gibt Freizeitangebote und kostenloses Mittagessen. Schüler, die Probleme haben, bekommen nicht leichtere Aufgaben, sondern mehr Unterstützung. Am Nachmittag.
25: That doesn't mean that they're not good at school, but they have some other differences that make it harder to them to study. I have a friend that was a lot smarter than me in first grade and second grade, but then she got some mental issues and stuff. It affected the learning so much that she had to go to the support classes.
4: Arabella muss weiter zum Handarbeitskurs. Sie ist eine Top-Schülerin. War das in der Grundschule auch schon so?
25: I wasn't that smart in first grade or second grade, but I got used to it. And when I got 12 or 11, I got very good grades already. But I had some difficulties when I was like 10 or 9 or 8.
4: Okay. 10 Jahre, genau das Alter, in dem in Deutschland getrennt wird. Vielleicht wäre es Arabella dann wie Phil und Tahira ergangen. In Estland bekommt jedes Kind, das Schwierigkeiten hat, einen individuellen Lernplan. Es gibt Psychologen, Sozialarbeiter, Sprachtherapeuten. Arabella und ihre Freundinnen sind ganz unterschiedlich gut in der Schule und lernen gerne zusammen.
6: Ich glaube, zwei Sachen nehme ich hier aus Estland mit. Das eine ist, dass es wirklich wichtig ist, dass es in der Schule Unterstützungsangebote gibt. Und das zweite ist, dass heute alle betont haben, wie gut dieses lange gemeinsame Lernen ist. Und das finde ich ziemlich schön.
4: Klar, in Estland ist auch nicht alles perfekt. Aber ich mit meinen unterirdischen Noten hätte dort mehr Hilfe gekriegt. Nach den Sommerferien bin ich wieder auf dem Weg zu Phil und Tahira. Erster Schultag. Phil ist seit 6 Uhr wach.
6: Mit was für einem Gefühl fährst du jetzt gleich in die neue Schule?
0: Ich bin schon aufgeregt. Und ich freue mich halt eigentlich auf alles, weil ich möchte einfach mal wissen, wie es so ist.
4: Von Traurigkeit spüre ich bei Phil nichts mehr. Die neue Schule, ein Abenteuer. Von mir gibt's noch eine Schultüte und dann geht's los für Phil.
1: Tschüss.
4: Und für mich noch schnell zu Tahira. Sie kriegt natürlich auch noch eine Schultüte.
6: Wie fühlst du dich heute am ersten Tag von der neuen Schule?
0: Gut, aber auch aufgeregt, weil ich die Lehrer nicht kenne und da keinen kenne außer Alexandra und Schrie.
4: Neue Mitschüler, neue Lehrer. An diese Aufregung kann ich mich gut erinnern. Für Tahira und Phil beginnt heute ein neuer Abschnitt. Beide werden ihren Weg gehen, da bin ich sicher. Und trotzdem denke ich, man hätte es ihnen leichter machen können.
6: Mehr Unterstützung von Anfang an, um die verschiedenen Startbedingungen auszugleichen. Längeres gemeinsames Lernen. Dann könnten alle Kinder ihre Potenziale entfalten. Wäre das nicht was?
4: Übrigens, trotz miserabler Noten in der Grundschule, ich habe das Abitur damals geschafft.

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6: Guten Abend, meine Damen und Herren. Der Nobelpreis für Literatur geht zum ersten Mal an einen Schriftsteller aus der Türkei, an Orhan Pamuk. Das schwedische Nobelpreiskomitee würdigt damit Pamuks Mittlerrolle zwischen seinem Heimatland und dem Westen. Der 54-Jährige setzt sich in seinen Werken mit der schwierigen Geschichte der Türkei zwischen Tradition und Moderne auseinander. Zu den bekanntesten Büchern des Gesellschaftskritikers zählen Die Weiße Festung und Rot ist mein Name.
7: Mit Jubel und Applaus wurde die Bekanntgabe des diesjährigen Literaturnobelpreises in Stockholm gefeiert. Den derzeit in New York weilenden Preisträger erreichte die Nachricht mitten in der Nacht. Es ist überwältigend, ein Schock. Ich bin sehr erfreut und ich fühle Verantwortung und freue mich über die hohe Ehre. Mit diesem autobiografischen Essay über seine Heimatstadt Istanbul habe Orhan Pamuk die melancholische Seele der Stadt gesucht und neue spirituelle Bilder für den Kampf und die Verflechtung der Kulturen gefunden, so das Nobelkomitee. Orhan Pamuk ist der bekannteste und zugleich umstrittenste Schriftsteller der Türkei. Seine Bücher wurden in 35 Sprachen übersetzt. Gegenstand seiner Romane und Essays ist die Geschichte der Türkei, das Bewusstsein und das Denken der Menschen in dem Land zwischen Orient und Okzident. Unsere komplizierte Geschichte und die Mysterien von Istanbul sind mein Gegenstand. Aber daneben bin ich sicher auch ein literarischer Schreiber, der Risiken wagt, der Experimente ausführt. Ich wollte immer alle Stile, Methoden und Arten der Beschreibung in einem Roman verbinden mit der komplizierten Geschichte meiner Stadt, meines Landes, meiner Kultur und Sprache. Orhan Pamuk ist auch ein politisch denkender Schriftsteller. Immer wieder trat er öffentlich für die Menschenrechte, vor allem aber auch die Rede- und Meinungsfreiheit in seinem Heimatland ein. Nationalistische Kreise hatten Pamuk wegen einer Äußerung zum Armenier-Genozid am Ende des Ersten Weltkriegs im Januar wegen Beleidigung des Türkentums vor Gericht angeklagt. Zwar wurde das Verfahren wegen eines Formfehlers eingestellt, doch der berüchtigte Paragraph 301 steht noch immer im Gesetz.
6: Das französische Parlament will die Leugnung eines Völkermordes an den Armeniern durch die Türken unter Strafe stellen, gegen Proteste der Regierung in Ankara. Wer den Völkermordcharakter der Massaker im Ersten Weltkrieg abstreite, dem droht ein Jahr Gefängnis. Ein entsprechendes Gesetz hat heute die Nationalversammlung in Paris verabschiedet. Es kann aber erst in Kraft treten, wenn auch der Senat und Präsident Chirac zustimmen. Die Krise bei Airbus hat heute die Beratungen im deutsch-französischen Ministerrat beherrscht. Kanzlerin Merkel und Staatspräsident Chirac machten in Paris deutlich, dass die Probleme mit dem Großraumflugzeug A380 gemeinsam gelöst werden müssten, mit einer gerechten Verteilung der Lasten. Zur Sprache kam auch ein möglicher Einstieg des Bundes beim Mutterkonzern EADS. Es geht um ein Aktienpaket, das noch Daimler Chrysler hält.
8: Der wie immer charmante Gastgeber bemühte sich, die Wogen zu glätten. Nach Ausbruch der deutsch-französischen Airbus-Krise sollten die radikalen Sanierungspläne vor allem den Standort Hamburg treffen. Das hatte in Deutschland tiefste Besorgnis ausgelöst. Bis hin zu Spekulationen, die Bundesregierung erwäge nun einen eigenen Einstieg in das Unternehmen, um Massenentlassungen zu verhindern. Ein Gerücht, dem die Kanzlerin entgegentrat, es sei noch nichts entschieden.
9: Ich schließe nichts aus am heutigen Tage, aber ich glaube auch, wir tun gut daran. Auch dem Unternehmen tun wir etwas Gutes, wenn wir die nächsten Schritte in aller Ruhe und immer im Blick auf die Beschäftigten auch besprechen und dann entscheiden.
8: Deutsche und französische Interessen müssten beim Airbus im Gleichgewicht bleiben. Das müsse nicht zwangsläufig heißen, dass der deutsche Staat mit einsteige. Von Entlassungen war nicht die Rede. Beide Seiten äußerten sich eher optimistisch zu den Marktaussichten von Airbus.
10: Wir sind der festen Überzeugung, dass der Airbus A380 ein gutes Flugzeug ist. Dieses gute Flugzeug muss aus dem negativen Gerede herauskommen.
8: Auch der französische Staatspräsident ließ nicht den Hauch eines Zweifels an der deutsch-französischen Zusammenarbeit im Gemeinschaftsunternehmen aufkommen. Ich habe volles Vertrauen in den Airbus. Kanzlerin Merkel und Staatspräsident Chirac haben sich verpflichtet, die Folgen der Sanierung beim Airbus gerecht zu verteilen. Sie sind zum Erfolg verpflichtet, denn der Gegner sitzt nicht in der jeweils anderen Hauptstadt, also weder in Berlin noch in Paris, sondern in den USA und heißt Boeing.
6: Um die Lasten der Sanierung ging es auch beim Antrittsbesuch des neuen Airbus-Chefs Galois in Hamburg, dem wichtigsten Standort des Flugzeugbauers in Deutschland. Im Gespräch mit dem ersten Bürgermeister von Beuys nannte Galois aber noch keine Einzelheiten. Weder über Produktionsverlagerungen noch über Stellenstreichungen sei bisher entschieden.
11: Der frisch gebackene Airbus-Chef zu Gast beim ersten Bürgermeister. Eine knappe halbe Stunde sprach Louis Galois mit Ole von Beuys im Hamburger Rathaus. Ohne greifbare Ergebnisse. Klar ist aber, bei Airbus sind Arbeitsplätze in Gefahr. Wir versuchen unser Bestes, Massenentlassungen zu vermeiden, aber ich bin mir nicht sicher, ob uns das gelingt. Ich spreche dabei nicht nur über Hamburg, sondern über Airbus insgesamt. Den ganzen Tag über hatte Galois mit dem Management von Airbus Deutschland im Flugzeugwerk Hamburg-Finkenwerder konferiert. Garantien hatte der Franzose keine im Gepäck, konkrete Maßnahmen ebenfalls nicht.
12: Er hat gesagt, dass nichts entschieden ist. Es wird überhaupt keine Diskussion zurzeit geführt über Standortverkäufe oder das Thema Endlinie. Da wird eine Untersuchung angestrebt, die erst frühestens nächstes Jahr abgeschlossen ist. Das heißt, alles, was man jetzt hört oder dazu bemerkt, sind reine Spekulationen.
11: Kritik übte Hamburgs erster Bürgermeister Ole von Beuys am Rande des Galois-Besuchs daran, dass der Daimler-Chrysler-Konzern beabsichtigt, seine Anteile an der Airbus-Mutter EADS zu verkaufen. Für von Beuys ein falsches Signal.
13: In schwierigen Zeiten hat auch die Industrie eine patriotische Aufgabe, für den Standort sich zu engagieren. Und am patriotischsten wäre es gewesen, die Aktie nicht zu verkaufen.
11: So hofft Ole von Beuys nun, dass der Bund gemeinsam mit der Stadt Hamburg bei EADS und damit bei Airbus einsteigt.
6: Beim insolventen Handyhersteller BenQ Mobile bangen die rund 3000 Beschäftigten weiter um ihren Arbeitsplatz. Auf einer Mitarbeiterversammlung in München kündigte der Insolvenzverwalter heute einen Stellenabbau an, konkrete Zahlen nannte er aber nicht. Auch ein Krisengespräch in der Unternehmenszentrale brachte darüber keine Klarheit. An der Runde nahmen unter anderem Vertreter von Siemens sowie Politiker aus Bayern und Nordrhein-Westfalen teil. 5 Jahre nach den Anschlägen vom 11. September wird der deutsche Prozess gegen den mutmaßlichen Terrorhelfer Mohdas Sadık vermutlich ein drittes Mal aufgerollt. Das wurde heute zu Beginn der Revisionsverhandlungen vor dem Bundesgerichtshof in Karlsruhe deutlich. Das Oberlandesgericht Hamburg hatte den Marokkaner zuletzt wegen Mitgliedschaft in einer terroristischen Vereinigung verurteilt. Nach erster Einschätzung des BGH hätte er auch wegen Beihilfe zum Mord bestraft werden müssen.
14: Selbst der arabische Sender Al Jazeera hatte einen Reporter zur Revisionsverhandlung nach Karlsruhe geschickt. Vor dessen Mikrofon, vor allem aber in der mehrstündigen Verhandlung, begründete der Vertreter der Bundesanwaltschaft, warum das Urteil aus Hamburg, das den Angeklagten nur wegen Mitgliedschaft in einer terroristischen Vereinigung verurteilt hatte, aufgehoben werden muss.
15: Die objektiven Voraussetzungen der Beihilfe werden im Urteil festgestellt. Danach hat der Angeklagte geholfen. Zu der Tat, er hat die Tat gefördert, einen über 3000-fachen Mord in den Vereinigten Staaten von Amerika.
14: Die Anwälte sahen dagegen weder eine Mitgliedschaft in einer terroristischen Vereinigung noch Beihilfe zum Mord beim Angeklagten gegeben.
16: Wir halten die Argumente nicht für durchgreifend. Wir meinen, auf gar keinen Fall kann man bejahen eine Beihilfe zum Mord oder eine Beihilfe zum Angriff auf den Luftverkehr.
14: Was Prozessbeobachter dann als kleine Sensation werteten, der Senat sprach offen seine vorläufige rechtliche Einschätzung aus. Es spreche viel dafür, dass der Angeklagte Mohdas Sadık sich der Beihilfe zum Mord schuldig gemacht habe. Ihm sei klar gewesen, so der vorsitzende Richter, dass Anschläge mit Flugzeugen geplant waren und dass dabei Menschen umkommen würden. Alles spreche daher dafür, dass die Revision der Bundesanwaltschaft Erfolg haben könnte, meinte der Senatsvorsitzende. Ob tatsächlich so entschieden wird, ob es damit zu einer dritten Auflage des Prozesses in Hamburg kommen wird, muss aber erst die Entscheidung des Bundesgerichtshofs zeigen. Urteilstermin ist der 16. November.
6: Einen Tag nach dem Absturz eines Kleinflugzeuges in New York ist die Unglücksursache weiter unklar. Einen Anschlag schließen die Behörden aber aus. Das Flugzeug war gestern Abend in ein Hochhaus gerast. Die Maschine hatte vor dem Absturz eine Runde um die Freiheitsstatue gedreht. An Bord ein 34 Jahre alter Baseballprofi und sein Fluglehrer. Die beiden flogen weiter Richtung Norden. An der 72. Straße stürzte das Flugzeug in ein 50-stöckiges Hochhaus nahe dem East River. Wohnungen mussten geräumt werden.
17: Die meisten Bewohner konnten gestern Abend noch zurückkehren. Der 50-stöckige Wolkenkratzer ist nicht einsturzgefährdet, nur die direkt betroffenen Apartments sind unbewohnbar. Noch immer rätseln die New Yorker, warum das Kleinflugzeug vom Kurs abgekommen ist. Natürlich reagiert jeder sehr sensibel, wenn er hört, dass ein Flugzeug in ein Hochhaus eingeschlagen ist. Das Heimatschutzministerium und die Polizei haben aber keinerlei Anhaltspunkte, dass es irgendeinen terroristischen Hintergrund gibt. Diese Bilder einer Überwachungskamera der Küstenwache zeigen den Einschlag des Kleinflugzeugs. Die Behörden reagieren prompt. Kampfflugzeuge steigen über mehreren amerikanischen Großstädten auf. Mehrere hundert Rettungskräfte sind in Minuten an der Unglücksstelle. Schwer bewaffnete Spezialeinheiten der Polizei beziehen Stellung. Auch beim Anschlag auf das World Trade Center vor 5 Jahren war man zunächst nur von einem verirrten Kleinflugzeug ausgegangen, bevor das Ausmaß der Katastrophe klar wurde. Doch gestern bestätigte sich schnell, im Cockpit des einmotorigen Fliegers saßen ein Fluglehrer und sein Schüler, ein bekannter New Yorker Baseballspieler. Hier Archivaufnahmen eines früheren Übungsflugs. Ihre Leichen wurden auf der Straße gefunden. Politiker fordern jetzt, Privatflüge über den dicht besiedelten Wohngegenden New Yorks einzuschränken. Die Flugaufsichtsbehörde und das Heimatschutzministerium müssen strengere Regeln aufstellen, um diese kleinen Flugzeuge und ihre unerfahrenen Piloten von dieser Stadt fernzuhalten. Da die Maschine keinen Flugschreiber hatte und die Piloten keinen Notruf abgesetzt hatten, wird es sehr schwer sein, die Unglücksursache vollständig zu klären.
6: Fremdenfeindlichkeit ist in den Stadien der Fußball-Bundesliga einer neuen Studie zufolge nach wie vor ein ernstzunehmendes Problem. Die vom Bundesinstitut für Sportwissenschaft in Auftrag gegebene Untersuchung kommt zu dem Ergebnis, dass rassistisches Verhalten jedoch versteckter als früher gezeigt wird. So würden schwarze oder osteuropäische Spieler schneller ausgepfiffen. Offene Ausländerfeindlichkeit gäbe es vor allem in den Amateurligen.
18: Fußball-Oberliga in Halle. Der nigerianische Spieler Ogunbure von Sachsen-Leipzig wird beschimpft, verfolgt, geschlagen. Genau diese Auswüchse in deutschen Fußballstadien hat der Fanforscher Gunter Pilz untersucht. Nach seinen Erkenntnissen haben sich die Übergriffe von der Bundesliga in niedrigere Klassen verlagert.
19: Wenn ich in den Bundesliga-Stadien nichts mehr machen kann, dann gehen die am Sonntag zu den Amateurspielen und Jugendspielen, wo sie wissen, da ist weniger Polizei und weniger Kontrolle, weniger Ordnungsdienst und dann leben sie das aus. Also so ganz ohne ist es nicht, aber insgesamt merken wir, man kriegt das in den Griff, wenn man entsprechend konsequent auch das Thema ernst nimmt.
18: So sind auch die Fußballvereine selbst gefragt. So wie in Aachen, als nach den jüngsten rassistischen Sprechchören des Publikums mit einer Videobotschaft reagiert wurde.
20: Die Hälfte aller Bundesliga-Tore werden von Ausländern geschossen.
18: Dass Ausschreitungen auf den Rängen bisweilen nicht zu verhindern sind, zeigte sich gestern beim Länderspiel der deutschen Nationalmannschaft in Bratislava. Deutsche Hooligans hatten sich vorher mit Eintrittskarten aus der Slowakei versorgt.
21: Es ist leider genauso gekommen, wie wir prophezeit haben, dass just die, die sich die Karten auf diesen dunklen Kanälen organisiert haben, in diesem Block waren, wo dann die Randale war. Und wir können nur sagen, das sind nicht unsere Fans. Wir schämen uns für diese Leute und wir wollen mit diesen Randalierern nichts zu tun haben.
18: Und dennoch werden sich Wissenschaftler und Fußballvereine weiter mit den Fans befassen müssen.
6: Das Bundesfamilienministerium plant ein Frühwarnsystem, um vernachlässigten und misshandelten Kindern besser helfen zu können. Ministerin von der Leyen reagiert mit dem Projekt auf den Tod des kleinen Kevin in Bremen. In seinem Fall habe das Zusammenspiel staatlicher Hilfen sträflich versagt. Das könne nicht länger hingenommen werden, so von der Leyen. Das 2-jährige Kind hatte bei seinem drogenabhängigen Vater gelebt, obwohl die Behörden von Misshandlungen wussten.
22: Das historische Kloster Weltenburg an der Donau soll künftig besser vor Hochwasser geschützt werden. Heute sind die neuen Schutzbauten offiziell eingeweiht worden. Ehrengäste demonstrierten, wie die Spundwände aus Aluminium künftig bei drohendem Hochwasser aufgebaut werden sollen. Unterirdisch schützt eine Betonkonstruktion das bedeutende Benediktinerkloster. In den vergangenen Jahren standen die Mauern des ältesten Klosters in Bayern 3-mal im Wasser.
6: Und nun die Wettervorhersage für morgen, Freitag, den 13. Oktober.
1: Zwar liegt Deutschland auch morgen innerhalb einer großen Hochdruckzone, dennoch können die Wolken eines Tiefs über dem Atlantik bis zu uns vordringen und für etwas Regen sorgen. Am Wochenende stellt sich dann wieder ruhiges und trockenes Herbstwetter ein. Heute Nacht fallen im Westen und Nordwesten einzelne Schauer, sonst bleibt es trotz einiger Wolken weitgehend trocken. Vielerorts bildet sich Nebel oder Hochnebel, der sich morgen zum Teil nur langsam oder gar nicht auflöst. Wenn der Nebel verschwindet, wird es im Nordosten freundlich. Ansonsten gibt es mehr Wolken als Sonne, stellenweise auch etwas Regen. In Küstennähe zum Teil mäßiger bis frischer Wind aus Ost bis Nordost, sonst nur schwacher Wind. Heute Nacht im Westen örtlich 15 Grad, in Bayern kühlt es bis 5 Grad ab. Morgen werden 15 bis 20 Grad erreicht, dort wo sich der Nebel hält, bleibt es kühler. Die Aussichten: am Samstag ist es gebietsweise den ganzen Tag neblig trüb, dort wo sich der Nebel lichtet, wird es zunehmend sonnig. Am Sonntag und Montag nach Nebelauflösung freundlich und weiterhin mild.

0: Herzlich willkommen zum Europa-Magazin live hier im Ersten. Was haben die anstehenden Wahlen in den USA mit dem Krieg gegen die Ukraine zu tun? Tja, mehr als man denken könnte, offenbar. Trump braucht niedrige Spritpreise und macht einen Diesel-Deal mit Putin. Und er geht sogar noch weiter gegen die ukrainische Regierung. Wir brauchen einen neuen Präsidenten für die Ukraine. Ist der Dieseldeal besonders bitter. Seit Monaten greift sie russische Ölraffinerien an, um Russlands Kriegswirtschaft zu schwächen. Und jetzt fordert Trump, diese Angriffe, Zitat, verdammt nochmal einzustellen. Während gleichzeitig Russland weiterhin massiv die Ukraine angreift, besonders zivile Ziele. Laut Präsident Zelensky sind dabei in dieser Woche innerhalb von nur 2 Tagen 78 Menschen getötet worden, darunter auch Kinder. Ja, die USA sind offenbar kein verlässlicher Verbündeter der Ukraine mehr, die sich eine Annäherung ja bekanntlich an die EU wünscht. Und das ist ein gutes Stichwort, um nach Serbien zu blicken. Serbien ist seit langem ja Beitrittskandidat der Europäischen Union. Und in 2 Wochen wird dort gewählt. Lange schon protestieren Studierende gegen Präsident Vucic und seine Regierung. Jetzt gehen sie einen Schritt weiter. Andreas Herz berichtet.
1: Maria wird heute an ihre Grenzen kommen. Doch das weiß sie jetzt noch nicht. Seit Tagen ist die Medizinstudentin mit anderen Studierenden unterwegs. Als Kollektiv treten sie offiziell bei der Wahl an, gegen Machthaber Alexander Vucic. Ihr Wahlkampf eine Fahrradtour durchs Land. Das erste Ziel, der Ort Osecina.
2: Wir hoffen, dass wir die Menschen dort erreichen und ihnen erklären können, was im Land wirklich los ist.
1: Alles begann vor 2 Jahren. In Novi Sad bricht ein Bahnhofsvordach ein. 16 Menschen sterben. Die Folge von Korruption und Machtmissbrauch im System Vucic, kritisieren die Studierenden. Es ist der Startschuss für ihre Bewegung. Sie wollen einen Neustart. Vor allem Rechtsstaatlichkeit und bessere Bildung. Dafür werben sie nun auch in ländlichen Regionen, eigentlich Hochburgen der Vucic-Partei. Obwohl sie den Verkehr ausbremsen, werden sie freudig begrüßt. Zumindest hier liegt Wechselstimmung in der Luft. 70 Kilometer weiter in Valjevo. Für Dusan wäre ein Wahlsieg der Studierenden eine späte Genugtuung. Hier hat er vor einem Jahr an einer Demo gegen Vucic teilgenommen.
3: Es war traumatisch, definitiv erschreckend und macht mich bis heute wütend.
1: Genau hier sind damals serbische Polizisten brutal gegen Demonstranten vorgegangen. Mittendrin Dusan.
3: Hier habe ich den ersten Schlag mit dem Schlagstock abbekommen, auf mein Genick. Dann habe ich das Gleichgewicht verloren und bin auf der Straße hingefallen.
1: Dann spielt Dusan ein Video ab. Es zeige den Moment der Polizeiattacke.
3: In dieser Nacht gab es keine Grenze mehr. Sie haben gemacht, was sie wollten. Sie haben Minderjährige aus Bäckereien, aus Wettbüros oder Taxen gezogen und verprügelt. Es gab wirklich keine Grenzen mehr.
1: Fotos dokumentieren Dusans Verletzungen. 2 Monate habe er kaum laufen können. Sogar auf dem Polizeirevier sei weiter auf ihn eingeschlagen worden. Er kämpft dafür, dass sich die prügelnden Polizisten dafür verantworten müssen. Zusammen mit der Anwältin Jana Akimovic-Planojevic, die weitere Opfer vertritt. Doch statt Aufarbeitung sei es vor allem zu Verleumdungen und persönlichen Angriffen auf sie gekommen, sagt Jana, sogar durch Präsident Vucic persönlich.
2: Wenn sich nichts ändert, steuern wir auf eine Diktatur zu, in der die Menschenrechte gefährdet sind und es letztlich niemanden mehr geben wird, der die Bürgerinnen und Bürger schützt.
1: Die beiden setzen alle Hoffnung in die wahlkämpfenden Studenten, die sich explizit für Rechtsstaatlichkeit einsetzen. Inzwischen ist die Fahrradkolonne in Anfahrt auf Osecina, wo sie mit den Menschen sprechen wollen. Doch Maria kämpft mit den Hügeln, muss absteigen und fällt zurück. Was ist los?
2: Ich muss mich mal kurz abmelden.
1: Gibst du auf?
2: Nein, ich muss nur einen Moment ausruhen.
1: Maria hat Diabetes, muss auf sich Acht geben. Mitstreiter schieben sie nun Richtung Zielort, wo Vertreter der Vucic-Partei bereits auf sie warten. Aus deren Sicht hat Vucic das Land vorangebracht, vor allem die Infrastruktur verbessert.
3: Hier in unserer Gemeinde kann man mit bloßem Auge sehen, was alles gemacht worden ist. Sichtbare Ergebnisse. Taten sind immer stärker als Worte.
1: Auf die Frage, wie es in Sachen EU-Beitritt aussieht, weiß der Bürgermeister nicht recht zu antworten. Sein Parteifreund springt ihm bei.
3: Wir unterstützen die Politik unseres Präsidenten Alexander Vucic, der sich für europäische Integration einsetzt und für gute Beziehungen zu unserem brüderlichen Russland.
1: Dann kommen die Radler. Die Handgeste des Vucic-Anhängers soll sagen, ihr seid doch alle vom Westen bezahlt. Ein Stück weiter andere Einheimische. Sie empfangen die Studierenden mit Beifall, Essen und Trinken.
3: Sie haben die Türen und Fenster weit geöffnet, damit die Menschen endlich wieder einen Hauch von Freiheit spüren können. Ich bete zu Gott, dass der Tag der Freiheit und des Glücks bald anbricht.
4: Alle Achtung vor Ihnen, das sind unsere Kinder. Wir werden alle gemeinsam dafür kämpfen, dass dieser Wahnsinn ein Ende findet. Wir setzen unsere Hoffnung auf Gott und diese Jugend.
2: Wir tun das aus vollem Herzen und wir teilen unsere positive Energie mit allen hier.
1: Sollten die Studierenden die Wahl tatsächlich gewinnen, schwebt ihnen eine Expertenregierung vor. Umfragen sehen sie inzwischen tatsächlich auf Augenhöhe mit dem Vucic-Lager. Für sie ein Erfolg, den sie bis in die Nacht feiern. Die Wahl in 2 Wochen, sie könnte für Serbien und den ganzen Balkan historisch werden.
0: Und es ist gut, dass Andreas Herz, der Autor des Films, uns jetzt noch ein paar weitere Einblicke geben kann. Hallo Andreas, ich grüße dich.
5: Hallo.
0: Das fand ich gerade interessant, was der Mann aus dem Gemeinderat gesagt hat. Er hat gesagt, wir unterstützen die Politik unseres Präsidenten Alexander Vucic, der sich für europäische Integration einsetzt und für gute Beziehungen zu unserem brüderlichen Russland. Da habe ich mich gefragt, geht das denn für beide zu sein, wenn Russland die EU derart attackiert? Also sowohl Mitgliedsländer als auch solche, die es gerne werden würden.
5: Ja, Alexander Vucic, für den scheint das sehr gut zusammenzupassen bzw. zu funktionieren. Ich glaube, es sind die Interessen, die er wahrnehmen möchte. Also er erhofft sich natürlich von einem EU-Beitritt wirtschaftliche Vorteile für Serbien, für sein Land. Deswegen ist und bleibt Serbien nach wie vor Beitrittskandidat, auch wenn das so ein bisschen nicht so gut läuft derzeit. Hängt vielleicht mit den anderen Interessen auch zusammen. Mit den Russen 2 Stichwörter hier. Nehmen wir mal das Kosovo. Serbien und Vucic möchte ja verhindern, dass dieses Land wirklich international anerkannt wird. Putin und Russland unterstützt Vucic dabei. Ein 2. Stichwort ist die Energiesicherheit. Also Russland ist nach wie vor der wichtigste Energielieferant Serbiens. Und auch hier sieht man eben das strategische Interesse von Alexander Vucic, es sich mit den Russen gut zu halten. Und vielleicht noch eine historische Perspektive. Es waren ja die Russen, die die Serben unterstützt hatten 1999 im Zuge des Kosovo-Kriegs, als ja die NATO Serbien bombardiert hatte. Die Russen standen damals zu Serbien. Das haben viele Menschen den Russen bis heute nicht vergessen. Und das weiß natürlich auch der wahlkämpfende Alexander Vucic und bespielt deswegen auch, sage ich mal, diese russische Seite.
0: Okay, also wir haben jetzt in der Wahl Vucic auf der einen Seite. Und was hat es mit diesem Studentenkollektiv auf sich? Wie kam es zu dieser Liste? Treten die jetzt mit dieser Liste zur Wahl an?
5: Ja, wirklich total spannend, eigentlich einzigartig in Europa, so ein Konstrukt, was sich da zur Wahl stellt. Es kam zustande, weil die Studierenden letztlich gesehen haben, unsere Proteste, als wir mit Tausenden auf den Straßen waren, die haben einfach nichts bewirkt. Es kam im System Vucic zu keinen Änderungen. Daraufhin haben die Studierenden gesagt, quasi, da müssen wir es selber machen. Dann haben sie entschieden anzutreten. Das geht auch, wenn man keine offizielle Partei ist. Man muss genügend Unterschriften im Vorfeld sammeln. Das haben die Studierenden geschafft. Und jetzt haben sie so eine Art Expertenliste an den Start gebracht. Zum einen, um zu signalisieren, wir haben jetzt keine persönlichen Interessen. Wir wollen da nicht Posten und Pöstchen abgreifen, sondern wir wollen so eine Art Expertenregierung für unser Land. Deswegen haben sie vor allem Personen des öffentlichen Lebens nominiert für diese 250 Personen umfassende Liste, also allen voran Wissenschaftler, Professoren, die dann eben für diese Professionalität, für dieses Expertentum stehen sollen, mit denen sie das System Vucic aus deren Sicht wieder zurückbauen wollen.
0: Also einen Spitzenkandidaten gibt es nicht?
5: Ja, total widersinnig, auf den ersten Blick aber nur. Das mag auch ein Beispiel schildern oder auch gut erklären. Vladan Djokic, der damalige Rektor der Uni Belgrad, er war ein prominenter Unterstützer der Studierenden, und als es zu einem tragischen Todesfall an der Uni kam, waren es dann serbische Polizeieinheiten, die eine Razzia in der Uni durchgeführt haben. Aus Sicht der Studierenden und der Betroffenen eine Strafaktion des Systems Vucic. Und der damalige Präsident, er ist nicht gewichen. Er ist auf den Balkon getreten. Am Abend hat er dann gerufen, die Polizisten, sie können hier die Rechner, unsere Laptops konfiszieren, aber nicht die Wahrheit. Das war eigentlich so ein ikonischer Moment. Was aber passiert ist, ist, dass das System Vucic und vor allem auch die Vucic-treuen Medien, für viele ja die einzige Informationsquelle des Landes, dass die aus Sicht der Studierenden Djokic systematisch kaputt gemacht haben, den Ruf zerstört haben, mit der Folge, dass dieser Professor gar nicht mehr auf der Liste auftaucht. Und quasi diese Schwachstelle, die wollte man umgehen und hat deswegen so eine Art Expertenrat nun aufgestellt. Mhm.
0: Andreas Herz, danke schön für diese Information live aus Wien. Ja, selber aktiv werden, die Dinge in die Hand nehmen, das ist wichtig. Und das haben sich auch Bürgerinnen und Bürger eines Stadtviertels in Brüssel vorgenommen. Ihr Viertel grenzt direkt an den Bahnhof und die Drogenkriminalität, die ist von dort in ihr Wohnviertel vorgedrungen. 69 Schießereien gab es allein in diesem Jahr, oft in der Nähe von Spielplätzen oder Bars. Und das wollen sich die Bewohner nicht mehr bieten lassen. Mit Straßenfest und Apero gegen die Dealer. Olga Chladkova berichtet.
6: Unbekannte schießen auf ein Polizeirevier als Einschüchterung. Und die Polizei, die muss ausrücken, weil Schüsse auch mitten in Wohnviertel fallen. Dort, wo Kinder spielen. Aggressive Drogenbanden halten Brüssel derzeit in Atem. Immer öfter geraten unbeteiligte Bürger zwischen die Fronten. Bei dieser Frau gelang eine Kugel ins Schlafzimmer. Sie will unerkannt bleiben. Ich lag noch in meinem Bett, als ich so um 6.30 Uhr einen lauten Knall hörte. Ich hatte Angst, ich habe mich nicht bewegt. Es muss eine Lösung her, man ist ja nicht mal zu Hause sicher. Es ist kein Einzelfall. Marcella und Juliette wohnen in Saint-Gilles. Das Viertel hat in den vergangenen Wochen besonders unter den Schießereien gelitten. Eigentlich ist es vor allem für seine vielen bunten Cafés und Bars bekannt, beliebt bei Künstlern, Studenten und jungen Familien. Die neue Gewaltwelle hat die jungen Mütter sichtlich bewegt. Wir reden nicht mehr von einem Angriff in einer abgelegenen Straße um 2 Uhr nachts, sondern von einer Schießerei bei einer Pizzeria, wo auch Kinder essen, eine weitere bei einer U-Bahn-Station um 7 Uhr morgens. Rund um Schuljahresbeginn gab es zwei Schießereien an gut besuchten Orten, wo viele Menschen unterwegs waren. Es war genau hier, an dieser Pizzeria und an dieser U-Bahn-Station. Marcella und Juliette wollen was tun, haben eine Demo gegen Drogengewalt organisiert. Ihr Motto: Wir holen uns die öffentlichen Plätze wieder zurück. Sie wollen den Bürgern Mut zusprechen und die Politik zum Handeln aufrufen. Wir wollen aus der Ohnmacht und aus dem Jammern herauskommen, selbst zum Akteur des Wandels werden. Der Bürgermeister des Viertels will durchaus handeln. Doch er fühlt sich von der Regierung im Stich gelassen. Das Problem sei zu groß, es fehle an Mitteln und an Personal.
7: Es gab eine Schießerei, bei der Kugeln in die Fensterscheiben einer Schule einschlugen. Es folgte keine Unterstützung. Ein Schuss aus einer Kalaschnikow vor den Augen zweier Kinder. Wieder keine Unterstützung. Genau darauf will ich hinweisen. Es geht nicht nur darum, den Dealer an der Straßenecke festzunehmen. Es müssen die Organisationen, die dahinter stecken, zerschlagen werden.
6: So lange wollen sie nicht warten. Marcella besucht ihre Mitstreiter beim Apero. Es soll nicht nur bei einer Demo bleiben. Sie haben ein Bürgerbündnis ins Leben gerufen. I love my street. Ich liebe meine Straße, heißt ihre neue Aktion. Nachbarn kommen auf der Straße zusammen, auch dort, wo gedealt wird. Es geht nicht nur darum, seine Nachbarn zu treffen. Es geht darum, die Straße sicher zu machen. Dass man durch eine Straße geht und Menschen lachen hört. Da sind Kinder, da sind Familien, da sind kleine Lichter. Zivilgesellschaft gegen Dealer. Auch ihnen ist bewusst, dass sie das Problem alleine nicht lösen können. Kokain, Crack, Ecstasy, Marihuana. Die Dealer in Belgien haben vieles im Angebot. Gedealt wird längst nicht mehr nur auf der Straße. Die Drogen werden online bestellt und von Kurieren nach Hause geliefert. Der Markt ist hart umkämpft. Die Folge? 170 Schießereien in den vergangenen 2 Jahren allein in Brüssel. Der Staat rüstet auf, erhöht die Videoüberwachung. Rund um den Nordbahnhof gelten nachts Ausgangssperren. Seit April patrouilliert Militär an Bahnhöfen und Metrostationen. Doch die entscheidenden Mittel fehlen, findet auch Investigativjournalist Joris van der Aa. Er beschäftigt sich seit Jahren mit der Problematik.
7: Es fehlt an Geld oder anders gesagt, man will dafür kein Geld ausgeben. Das ist das Problem von Belgien. Wir sind auf eine echte Eskalation nicht vorbereitet.
6: Auch die belgische Justiz wird inzwischen bedroht. Gegen den Brüsseler Staatsanwalt Julien Monil soll ein Anschlag geplant gewesen sein. Eine Untersuchungsrichterin in Antwerpen musste monatelang untertauchen.
7: Wir haben nicht die Mittel, um so viele Richter und Staatsanwälte zu beschützen. Dafür braucht es gepanzerte Autos, Safehouses. Die Menschen müssen versorgt werden.
6: Im Brüsseler Viertel Saint-Gilles will die Bürgerinitiative nicht locker lassen. Marcella plant bereits die nächste Aktion. Wenn jeder die Augen verschließt, wird an einem Tag, an dem es uns trifft, niemand mehr hinschauen. Marcella will ihre Augen nicht verschließen, doch ohne die Politik wird es nicht gehen, damit sich die Bürger in Brüssel wieder sicher fühlen.
0: Der 18. Geburtstag, das ist für die meisten Jugendlichen ein Riesengrund zum Feiern. Endlich sind sie erwachsen. Aber für eine bestimmte Gruppe Jugendlicher in Italien ist es ein Grund zur Sorge. Wenn sie im Heim aufgewachsen sind, dann endet, anders als in Deutschland, mehr oder weniger automatisch die Unterstützung. Die jungen Erwachsenen fallen von heute auf morgen komplett raus aus allem, dem Zuhause und der Fürsorge. Sie sind sogenannte Care-Leaver. Doch dank gesellschaftlichen Engagements gibt es mittlerweile immer mehr Erfolgsgeschichten. So wie die von Olga. Paula Kersten hat sie getroffen.
8: Tanzen bedeutet ihr alles. Olga ist 23 Jahre alt und steht kurz vor ihrem Uni-Abschluss. Nur wenn sie tanzt, fühlt sie sich frei. Ich muss immer eine Maske aufsetzen, wenn ich auf der Arbeit bin oder in der Universität. Die Leute wissen nicht, wer ich wirklich bin. Diese Maske, ein Schutz. Olga hat Teile ihrer Kindheit im Heim und in einer Pflegefamilie verbracht. Über ihre Vergangenheit zu sprechen, fällt ihr enorm schwer. Ich sehe es einfach als Schwachstelle, meine Achillesferse, könnte man sagen. Für mich ist meine Geschichte sehr wertvoll. Sie hat einen Wert, den andere vielleicht nicht verstehen. Olga wächst in der Nähe von Turin auf. Sie ist 11 Jahre alt, als der Sozialdienst sie von ihrer Mutter wegholt. Ich bin quasi bei meinem Sozialamt geboren. Ich bin buchstäblich mein ganzes Leben lang von ihnen betreut worden. Bis zu ihrem 18. Geburtstag, dann ändert sich alles. Olga wird volljährig und muss das System staatlicher Fürsorge verlassen. Sie wird zur Care-Leaverin und kann auf keine Unterstützung mehr zählen. Nicht von ihrer Familie, nicht von Freunden, nicht vom Sozialamt. Das war wirklich ein schwerer Schlag für mich. Ab da war ich auf mich allein gestellt. Ich musste es aus eigener Kraft schaffen. Den Alltag bewältigen, eine Wohnung finanzieren, sich ein Leben aufbauen und immer mit dabei die Angst vor Zurückweisung. Wenn ich sage, dass ich in einem Kinderheim war, man würde mich sofort schief ansehen, als wäre ich ein Mädchen, das kein Leben wie andere verdient, ein Mädchen, das gesellschaftlich gesehen irgendwie falsch ist. Als sie auf Wohnungssuche ist, hört Olga zum ersten Mal vom Verein Agevolando. Das verändert ihr Leben. Diesen Verein hat Federico Zullo vor 16 Jahren gegründet. Agevolando heißt übersetzt unterstützen, Flügel verleihen. Er selbst ist auch Care-Leaver.
9: Ich erinnere mich an viele Gleichaltrige aus dem Kinderheim, die auf der Straße gelandet sind, mit Problemen wie Drogenabhängigkeit oder Kleinkriminalität.
8: Federico will genau da helfen, wo der Staat die jungen Erwachsenen alleine lässt. Und er will die Gesetze ändern. Care-Leaver sollten ihm zufolge länger unterstützt werden.
9: Sie sind junge 18-Jährige, so wie du früher. Du warst auch einmal so. Wie können wir sie also im Stich lassen?
8: Mit seinem Verein hat er ein Netzwerk für Care-Leaver geschaffen, das in Europa zum Vorbild werden soll. Die Idee? Aus Gemeinschaft entsteht Stärke und politisches Gewicht.
6: In 9 von 20 Regionen in Italien hat Agevolando regional

0: Aber diese Treffen sind viel mehr. Es geht darum, eine Perspektive für die Zukunft zu entwickeln.
1: Diese Linie war meine Kindheit, also eine normale Kindheit, bis ich 4 wurde.
0: Die Caregiver hören einander zu, ohne zu urteilen, ohne zu bewerten. Ich habe es jetzt so dargestellt, auch wenn ich nicht wirklich zufrieden damit bin. Auch Olga erzählt ihre Geschichte. Dass Details öffentlich werden, will sie nicht. Nur unter den Caregivern ist es ihr möglich, sich zu öffnen. Ich bin normalerweise immer darauf konzentriert, was die anderen denken könnten, aber dieses Mal war ich entspannt. Der Verein wächst. Einmal im Jahr gibt es sogar ein nationales Caregiver-Treffen. Knapp 70 junge Erwachsene aus allen regionalen Gruppen sind diesmal nach Turin gekommen.
1: Vorhin habe ich mir all diese Jugendlichen angesehen und darüber nachgedacht, was für einen langen Weg wir schon zurückgelegt haben. Wie schön das ist. Ich spüre eine große Zufriedenheit.
0: Sie sind hier, um sich kennenzulernen, mehr über ihre Rechte zu erfahren, füreinander da zu sein und um die Öffentlichkeit auf ihre Situation aufmerksam zu machen. Olga will das auf die Bühne bringen, was sie beschäftigt. Junge Erwachsene aus ganz Italien haben gemeinsam an diesem Text geschrieben. Er soll deutlich machen, was es heißt, ein Caregiver zu sein. Ich will morgen früh beim Vorlesen so überzeugend wie möglich sein, weil ich will, dass sich dieses System ändert. Wir wollen nicht, dass jemand das erlebt, was wir am eigenen Leib erfahren mussten. Als die Caregiver die Bühne betreten, wird es still im Saal. Der Bruch. Der Weg eines Caregivers beginnt immer mit einem klaren Bruch. Im Publikum sitzen auch Lokalpolitiker und Vertreterinnen und Vertreter von sozialen Trägern und Verbänden auf Einladung von Agevolando. Das Anderssein und die Scham. Das Gefühl, anders zu sein, hat uns nie ganz verlassen, vor allem in der Schule. Wir fühlten uns minderwertiger als die anderen, fast schon widerwärtig. Anderen zu erzählen, dass wir in einem Heim lebten, fiel uns schwer. Wir schämten uns und hatten Angst, ausgelacht zu werden. Lange Zeit blieben das Heim und das Leben draußen zwei getrennte Welten. Vor einigen Jahren wusste kaum jemand, dass es sie, die Caregiver, überhaupt gibt. Jetzt wird in Rom über eine Verlängerung der staatlichen Unterstützung nachgedacht. Die Arbeit von Agevolando hat also Erfolg.
2: Wer hat eigentlich noch nicht davon geträumt, irgendwann mal einen Schatz zu finden aus einer anderen, längst vergangenen Zeit? An der Südküste Englands, da gibt es tatsächlich besonders viele solcher Schätze zu finden. Das sind keine Goldmünzen und Edelsteine, aber ähnlich wertvoll, denn es handelt sich um Millionen Jahre alte Fossilien. Und danach ist ein regelrechtes Jagdfieber entbrannt. Christoph Prössel berichtet.
3: Diese Küste lädt ein zur Zeitreise. Es ist eine Reise in die Vorgeschichte der Menschheit, als diese Gegend unter Wasser lag und hier Tiere schwammen, die längst ausgestorben sind. Jedes Jahr kommen Tausende hierher, um einen kleinen Einblick zu bekommen, wie es hier einmal aussah vor 200 Millionen Jahren, als die Dinosaurier noch lebten. Dieser Küstenabschnitt im Süden Englands heißt Jurassic Coast. Auch Bethany ist mit ihrer Mutter hierher gekommen. Das habe ich gefunden. Ich bin ganz aufgeregt. Sie hat einen Belemniten gefunden und einen Ammoniten. Als die Dinosaurier lebten, da gab es hier auch diese kleinen Kreaturen. Auch Eden findet es super hier, alles voll mit Versteinerungen. Das lag da hinten zwischen den Felsen, ein Belemnit. Dann bin ich hin und hab's aufgehoben. In den Gesteinsschichten am Strand werden aber auch ganz andere Fossilien gefunden. Einige besondere Stücke liegen hier im Museum in Kimmeridge in Dorset. Ein Fossil, das an ein Ungeheuer erinnert, der Pliosaurier. Einige sagen, der T-Rex der Meere, bis zu 15 Meter lang. Dies ist die Sammlung von Steve Edges. Er sucht seit seiner Kindheit Fossilien. Das ist ein atmendes Reptil. Die beiden Öffnungen da vorne sind die Nasenlöcher, dahinter die Augen. Die Zähne werden nach hinten hin immer kleiner.

0: Wenn die Nahrung getötet war, ging sie unzerkaut den Schlund runter. Steve hat den Kopf selbst freigelegt. Die Ausgrabung ist extrem kompliziert, hoch oben in der Wand. Das zeigen diese Aufnahmen. Das Team sammelt Geld, um den Rest der Kreatur freizulegen. Etwa 700.000 Euro kostet das. Knapp 100.000 Euro fehlen noch. Wenn wir da einen ganzen Körper ausgraben können, was wir annehmen, weil der Schädel so gut erhalten ist, dann ist es einer der vollständigsten Pliosaurier aus der Zeit. Steve wird anbauen müssen an seinem Museum, denn er will den Saurier hier ausstellen. Ein Gewinn für die Region, denn mittlerweile gehen viele wertvolle Stücke aus England in die ganze Welt. Gerade erst hat das Museum in Abu Dhabi eine ganze Sammlung aus England gekauft. Die Preise für manche Einzelstücke astronomisch. Bei Sotheby's ging ein T-Rex für 43 Millionen Dollar weg. Nicht nur die Preise steigen, es gibt auch immer mehr Fossilienjäger, die am Wochenende zu den Stränden ziehen. Martin Curtis bietet geführte Touren an. Das wurde auch angefacht von den sozialen Medien. Es gibt online viele Videos und Bilder. Sammler zeigen ihre Funde. Das zieht viele an, die ihre eigenen Schätze aufspüren wollen. Davon profitieren Museen wie das National Museum von Wales in Cardiff. In einer großen Abteilung wird die Entstehungsgeschichte des Landes erzählt. Cindy Howells ist Wissenschaftlerin und Kuratorin. Geld ist wirklich der wunde Punkt für die Naturwissenschaften im Vergleich zu den bildenden Künsten. Wenn man ein Bild erwerben will, dann werden da Millionen bezahlt, manchmal nur für ein Bild. Aber wenn wir eine geologische Sammlung oder ein besonderes Stück oder einen Dinosaurier kaufen wollen, dann ist das kaum möglich. Es gibt keine Finanzierung dafür. Cindy Howells ist darauf angewiesen, dass Sammler dem Museum besondere Stücke schenken, so wie dieses Fossil. Ein Vater war mit seinem Sohn an der Südküste von Wales unterwegs. Dort haben sie das Stück eines Kiefers gefunden und es den Experten im Museum gezeigt. Denen war schnell klar, da muss noch mehr sein. Sie gruben und legten die ganze Kreatur frei. Schenkungen wie diese sind extrem wichtig für uns. Wir können da nicht rausgehen und ganz Wales durchstöbern. Das können wir nicht leisten. Wir brauchen die Menschen, damit sie unsere Augen sind, entdecken und Stücke zu uns bringen. Und Cindy Howells schwört vor allem auf die jungen Fossilienjäger. Die hätten ziemlich gute Augen und würden mit viel Freude losziehen. Ich glaube, ich würde gerne mal einen Knochen finden. Und vielleicht hängt ja ein ganzes Skelett dran an dem Knochen. Darum geht es doch. Die Spannung und Hoffnung beim Suchen.
1: Um die Tricks von DM und Rossmann geht es jetzt hier im Programm. Und ich sage Dankeschön für Ihr Interesse am Europa-Magazin. Nächsten Sonntag, 12.45 Uhr, gibt es eine neue Ausgabe. Wie immer live nach dem Presseclub. Tschüss, schönen Sonntag.
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9: Einen schönen guten Abend live aus Hamburg. Wer mit jemand anderem eine Vereinbarung trifft, sollte diese am besten vertraglich regeln. Der Vertrag gilt, wenn beide Parteien ihn unterschrieben haben. Ja, so kennt man das. Doch immer wieder beklagen sich Verbraucher, dass sie bei sogenannten Haustürgeschäften Vodafone-Verträge untergeschoben bekommen. Wer sie ignoriert und nicht zahlt, dem droht ein Inkassoverfahren. Was ist da los?
10: Eigentlich wollte Giovanni Anello nur einen neuen Internetanbieter finden. Sein alter Telekom-Tarif ist ihm zu langsam. Deshalb denkt er schon länger darüber nach, zu wechseln. Eine neue, schnelle Leitung für seine Wohnung. Für entspanntes Streamen und Surfen. Aber irgendwie kam dann alles ganz anders. Mit Hausbesuch, dubiosen Nachrichten und einer Lieferung. Angefangen hat alles mit einem Klingeln an der Tür.
11: Da kam ein Mitarbeiter von Vodafone an meine Haustür und hat dann gemeint, er möchte mit mir über Verträge reden. Nachdem er mir die Optionen dargelegt hat, hat er gemeint, bei einem Vertragsabschluss würde er sich um alles kümmern. Sprich, er kündigt meinen alten Telekom-Vertrag. Ich müsse nichts machen. Der Vertrag soll erst dann beginnen, wenn mein alter Telekom-Vertrag gekündigt ist.
10: Der alte Vertrag endet, erst dann beginnt der neue. So die Abmachung. Danach will der Vodafone-Mitarbeiter Giovanni auch noch weitere Angebote näherbringen. Die beiden tauschen sogar Nummern aus, falls Giovanni noch Rückfragen haben sollte. Alles scheint in Ordnung. Aber dann?
11: Nach ein paar Tagen habe ich eine Vertragsbestätigung bekommen. Und ein paar Tage später auch eine Versandbestätigung über meine Hardware. Ich hatte glücklicherweise den Außendienstmitarbeiter auf WhatsApp.
10: Giovanni schreibt dem Verkäufer über den Kurznachrichtendienst.
12: Hi, meine Vodafone-Geräte wurden bereits versendet. Ist das normal? Ich habe noch keine Kündigungsbestätigung von der Telekom oder so erhalten.
13: Ja, das ist völlig normal. Du bekommst die Geräte jetzt schon zugesendet. Du wirst auch auf den neuen Leitungen schon laufen, wenn du das anschließt. Du bezahlst aber jetzt erstmal nur für die Telekom, bis der alte Vertrag ausgelaufen ist. Dann bezahlst du erst für Vodafone.
11: Er hat mir bestätigt, das ist alles vollkommen normal, da die bei Vodafone im Versandzentrum sehr schnell sind. Und ich müsste mir da jetzt erstmal keine Sorgen drüber machen.
10: Unangekündigte Hausbesuche, Vertragsgespräche über WhatsApp, Beschwichtigung statt Aufklärung. Arbeitet so Vodafone? Fragen wir bei der Verbraucherzentrale Baden-Württemberg nach. Oliver Butler ist zuständig für Telekommunikationsfälle und kennt die Masche. Solche Vertreter seien meist nicht von Vodafone, sondern freie Vertragswerber, sogenannte Promoter von Drittfirmen.
14: Wir haben sehr viele Beschwerden zu Telekommunikationsunternehmen, auch zu Vodafone. Diese Drittfirmen, die eingesetzt werden, die wiederum beschäftigen Promoter. Pro Abschluss eines Vertrages gibt es dann eine Provision. Also insofern, diese Promoter bekommen üblicherweise gar keinen Stundenlohn. Und solche provisionsgesteuerten Abrechnungsmodelle, die führen natürlich dann dazu, dass man eher auch Argumente vorschiebt, nur um möglichst schnell einen Vertrag zu bekommen.
10: War das auch bei Giovanni Anello so? Auf Nachfrage bestätigt uns Vodafone. Giovannis Werber war ein Selbstständiger, nicht direkt von Vodafone. Für Giovanni geht das Vertragschaos weiter. Wenig später erhält er ein Paket von Vodafone. Der Inhalt, sein neuer Internetrouter. Dann der Schreck. Das Gerät ist direkt freigeschaltet, mit laufenden Kosten. Dabei hatte ihm der Verkäufer zugesichert, dass er für ihn den alten Telekom-Vertrag kündigt und dann erst der neue beginnt. Stattdessen nun zwei Verträge. Das kostet
11: über 200 Euro. Mit der Aktivierungsgebühr kommen wir dann an die 300.
10: Viel Geld für nichts. Giovanni schaut sich seinen Vertrag noch einmal genauer an. Tatsächlich, dieser beginnt direkt, obwohl er es anders bestellt hatte. Noch könnte er den Vertrag auflösen. Die 14-tägige Widerrufsfrist war noch nicht abgelaufen. Doch er vertraut auf den Verkäufer, will das vermeintliche Missverständnis direkt mit ihm klären.
12: Kannst du schauen, ob es irgendwo einen Übertragungsfehler oder so gab? Weil das wäre ultra schlecht, wenn ich jetzt bei der Telekom zahle und gleichzeitig bei Vodafone.
13: Ja, das wäre echt gar nicht gut, wenn du doppelt zahlst. Ich kläre das mal ab mit der Zentrale. Ich melde mich dann nochmal.
12: Okay, das wäre super. Schaffst du das heute noch? Weil ich bin heute noch in der 14-tägigen Widerrufsfrist und würde, wenn das echt parallel läuft, den Widerruf heute abgeben und einen neuen Vertrag abschließen.
13: Füll das einmal aus und schick das ab. Dann wird das nochmal geprüft und angepasst. Das erste Portierungsformular ist nicht durchgekommen, aus welchem Grund auch immer.
10: Der Link funktioniert nicht. Die Widerrufsfrist läuft ab. Und Giovanni hat nun zwei Internetverträge und doppelte Kosten. Aber er wehrt sich, nimmt sich einen Anwalt, stellt zunächst eine lange Liste mit Dokumenten, WhatsApp-Verläufen und schriftlichen Erläuterungen zusammen. Durch seine Ausbildung beim Zoll ist er mit zähen und langwierigen Prozessen bestens vertraut.
15: Da gingen mehrere Wochen drauf. Also Recherche, Unterlagen zusammenstellen, Schreiben an die Verbraucherzentrale erstellen, Schreiben an den Rechtsanwalt erstellen, jedem erklären, was passiert ist. Vodafone hat sich mit dem Falschen angelegt.
10: Um nicht säumig zu sein, zahlt Anello die doppelten Kosten. Aber unter Vorbehalt. Viele andere Betroffene solch strittiger Verträge geben Vodafone nach, weiß Oliver Butler von der Verbraucherzentrale Baden-Württemberg. Diese klagt sogar gegen Vodafone, etwa wegen Verstößen gegen den Verbraucherschutz. So arbeitet Vodafone auch eng mit Inkasso-Unternehmen zusammen. Statt erstmal zu klären, ob strittige Verträge rechtsgültig seien, bekämen die Kunden vorschnell unverschuldet Stress mit den Inkassofirmen. Eine beliebte Masche vieler Firmen.
16: Über 300 Euro und dann haben sie das nochmal gefordert. Und da musste ich die ganze Unterlagen nochmal zusammenstellen und dahin schicken. Und dann hat es sich erledigt.
17: Ja, das ist halt so eine Masche, die die halt machen. Und bei vielen funktioniert es und bezahlen dann, weil sie erstmal Panik kriegen, so wie ich damals auch. Und dann, was habe ich da gemacht? Dabei habe ich nichts gemacht.
18: Da kam das per Mail und dann kam irgendwann mal so ein Schreiben von einem Inkassounternehmen. Das hat aber der Rechtsanwalt dann bekommen und hat das dann auch geregelt.
10: Untergeschobene Verträge. Druck über Inkassounternehmen. Bei der Verbraucherzentrale ist man dagegen auch schon häufig vor Gericht gezogen.
14: Das ist eigentlich gängige Praxis. Wir haben eine bestrittene Forderung, die allerdings überhaupt nicht bearbeitet wird. Und hier ist die Kritik einfach, dass Inkassounternehmen ungeprüft dann auch diese Forderungen versuchen einzutreiben. Und selbst wenn Verbraucher hier sich beschweren und einen Widerspruch einlegen, dann wird trotzdem noch weiter gemahnt und das dann sehr oft auch druckvoll.
10: Weil Giovanni vorsorglich gezahlt hat, ist es bei ihm nicht zum Inkasso gekommen. Er bestreitet gegenüber Vodafone, dass der neue Vertrag wirksam ist. Nachdem wir uns einschalten, auch mit Erfolg. Nun will Vodafone ihm die Kosten erstatten. Auf unsere Nachfrage hin spricht das Unternehmen von einem Missverständnis zwischen Berater und Kunden, räumt überraschend auch eigene Fehler ein. Man schreibt uns: Bedauerlicherweise haben wir das Widerrufsschreiben, in dem Herr Anello das Gespräch mit dem Medienberater schildert, im damaligen Kontext nicht ausreichend eingehend geprüft. Dabei ist allerdings zu berücksichtigen, dass dem Schreiben nach unserem Kenntnisstand keine weiteren Unterlagen oder Nachweise beigefügt waren und auch aus den bei uns gespeicherten Auftragsdokumenten kein Fehler ersichtlich war. Gleichwohl wäre es im Nachhinein betrachtet sinnvoll gewesen, die Angelegenheit nach der erneuten Kontaktaufnahme von Herrn Anello nochmals näher zu untersuchen. Für die entstandenen Unannehmlichkeiten möchten wir uns ausdrücklich bei Herrn Anello entschuldigen. Der damalige Verkäufer sei zudem schon seit Januar nicht mehr für Vodafone tätig. Die entstandenen Kosten will Vodafone Giovanni Anello nun vollständig erstatten und ein Teil des Geldes ist schon da. Seine Hartnäckigkeit hat sich im wahrsten Sinne des Wortes ausgezahlt.
9: Um Geld und Sparen geht's auch bei unserem nächsten Thema. Heizen. Die Saison geht ja wieder los. Gerade gestern habe ich das erste Mal die Heizkörper hochgedreht. Ja, und je nachdem, wie hart der Winter wird, könnte es in diesem Jahr besonders teuer werden. Unabhängig vom Heizsystem, ob mit Öl, Gas oder Fernwärme. Letzteres ist ja stark im Kommen, sorgt aber auch vielerorts für Unmut. Der Grund sind drastische Preiserhöhungen, die viele Menschen hart treffen. Was tun? Gibt es überhaupt eine Alternative?
19: Fast 30 Jahre lang heizt Werner Hedrich aus dem schleswig-holsteinischen Flintbek mit Fernwärme. Für ihn ist sie inzwischen aber ziemlich teuer und schwer zu verstehen.
20: Das ist auch belastend. Man trägt das ganze Thema weiter mit sich herum, wenn man sich damit beschäftigt. Ja, also Ärger ist dabei, aber völliges Unverständnis.
19: Denn in den vergangenen 5 Jahren ist der Fernwärmepreis bei seinem Versorger Hansewerk um 70% gestiegen. Hinzu kommt, Werner Hedrichs Verbrauch wurde neu eingestuft, macht satte 500 Euro Abschlag mehr pro Jahr. Eine Erklärung für diese Preiserhöhung soll in dieser Preisformel stecken, die auf dem AP0 basiert.
20: Früher war die Formel relativ kurz, jetzt ist sie dreimal so lang. Es ist der Versuch darzustellen, dass ja alles seine mathematische, berechenbare Basis hat und Grundlage hat. Aber wie kommen die einzelnen Faktoren zustande? Und da gibt es einen, das ist der sogenannte AP0. Da verweigern die einfach ihre Auskunft.
19: Uns gegenüber widerspricht Hansewerk, verweist auf den telefonischen Kundenservice und diese Formelerläuterung im Netz. Gerade in der Fernwärme erscheinen die Formeln oft unnötig kompliziert. Sie ist deshalb so lang, weil versucht wird, die Preisentwicklung möglichst genau und rechtssicher abzubilden. Anderer Ort, anderer Versorger, gleiche Wut. Hamburg-Lohbrügge. Manuel Mrochem bezieht seine Fernwärme seit Jahren von E.ON. Im Oktober 2022 der Schock, der Preis pro Kilowattstunde vervierfacht sich.
0: Wir sollten dann ab dem kommenden Monat November 22 470 Euro Abschlag pro Monat bezahlen. Wenn man sich die Rechnung vorher einmal anschaut, da lagen wir beim Abschlag von 119 Euro. Da musste man schon schlucken. Und also da fehlen mir auch immer noch die Worte, wie das zustande gekommen sein mag.
19: Doch es trifft nicht nur den Familienvater. Auch in der Nachbarschaft wissen viele nicht, wie sie die neuen Fernwärmepreise bezahlen sollen.
0: Wir kennen Nachbarn, die auch schon älter sind, die dann ihr Auto verkauft haben beispielsweise, um überhaupt diese Vorauszahlungen, die dann zu leisten waren monatlich, diese Abschläge überhaupt leisten zu können.
19: Insgesamt rund 7.500 Haushalte in Lohbrügge sind betroffen. Gemeinsam wenden sie sich an die Verbraucherzentrale mit Erfolg. Der Bundesverband reicht Sammelklage gegen E.ON ein wegen intransparenter und unfairer Preisänderungsklauseln und einer zu starken Koppelung am weltweiten Gaspreis. Denn Gas wird für die Fernwärmeerzeugung nicht immer gebraucht.
21: In Lohbrügge, wo ja in erster Linie mit Holzabschnitten geheizt wird, da spielt Gas eine ganz geringe Rolle, also nur zum Anbrennen quasi. Aber trotzdem spielt das Gaselement eine Hauptrolle bei der Klausel. Das ist ja das Ungleichgewicht, wo wir halt denken, dass der Versorger einfach gar nicht so viel ausgibt für die Wärme, tatsächlich aber durch den Gaspreis auf einmal wesentlich mehr in der Tasche hat.
19: Und damit geht es in Lohbrügge um die grundsätzliche Frage, wie stark darf ein Fernwärmepreis überhaupt steigen? Fernwärme ist bundesweit teurer geworden. 2020 beträgt der durchschnittliche monatliche Abschlag noch 100 Euro. 2025 liegt er bei 166 Euro, macht tatsächlich eine Preissteigerung von 66%. In Lohbrügge allerdings ist der Preis um satte 300% gestiegen. Bei solchen Preissteigerungen stellt sich die Frage, warum die Politik überhaupt auf Fernwärme setzt. Eine Frage, die wir unserem Kollegen Nicolas Lieven stellen. Er ist Experte für Energiethemen in der NDR-Info-Wirtschaftsredaktion.
22: Diejenigen, die an Fernwärme angeschlossen sind, die brauchen keine eigene Heizanlage, sondern die werden quasi beliefert über das Fernwärmesystem mit heißem Wasser, mit Energie, die woanders letztendlich produziert wird und dann weitergetragen wird. Von daher ist die Idee dahinter eine gute und auch gut, dass man es irgendwann klimaneutral hinbekommen will. Zurzeit ist noch sehr viel Fossiles dabei, aber künftig, spätestens 2045, soll das eben klimaneutral sein.
19: Soweit die Vorteile.
22: Der große Nachteil ist, dass die Investitionen, gerade wenn man es neu einrichtet, sehr, sehr hoch sind für die Infrastruktur. Es muss sehr viel Geld dafür bezahlt werden. Und die Kunden und Kundinnen, die sind eben abhängig in der Regel von einem Lieferanten. Es gibt keinen Wettbewerb, sondern es gibt einen Lieferanten. Erhöht der die Preise, dann muss man das schlucken.
19: Oder klagen, so wie die 7.500 E.ON-Kunden in Lohbrügge. Heute Morgen ist das Urteil gefallen zugunsten der Kläger. Das Gericht hat entschieden, Preisformel und Preiserhöhung sind unwirksam. Dieses Urteil ist allerdings noch nicht rechtskräftig und gilt nicht für alle Versorgungsgebiete in Deutschland.
23: Das Gericht hat gesagt, man muss sich jeweils immer die spezifischen Besonderheiten jedes einzelnen Versorgungsgebietes angucken und genau schauen, was ist da an Preisanpassungsklauseln geregelt. Und deswegen ist das nur bedingt übertragbar auf andere Konstellationen.
19: E.ON prüft gegen das Urteil vorzugehen und erklärt dazu, der Prozess verdeutlicht das herausfordernde und unklare Umfeld, in dem Fernwärmenetzbetreiber agieren. Wir begrüßen daher die jüngste Gesetzgebungsinitiative der Bundesregierung. Denn das neue Wärmenetzgesetz soll ab 2027 den Fernwärmeausbau fördern und für mehr Preistransparenz und Kontrolle sorgen. Das fordert auch die Verbraucherzentrale.
21: Die Transparenz ist halt, glaube ich, ganz wichtig. Man muss das Gefühl haben, dass die Preise auch tatsächlich angemessen sind. Und wenn der Versorger das seinen Kundinnen und Kunden nicht vermitteln kann, sondern wie jetzt einfach sagt, ja, das ist so, wir machen schon alles richtig, dann schafft man kein Vertrauen und dann schafft man keine Planungssicherheit. Und das führt dazu, dass viele Menschen einfach versuchen, aus der Fernwärme rauszukommen.
19: So wie Werner Hädrich. Der konnte von seinem Sonderkündigungsrecht Gebrauch machen, weil er sich eine Alternative gesucht hat. Als Eigenheimbesitzer setzt er jetzt auf eine Wärmepumpe.
22: Es sind zwei Dinge. Einmal das große Ärgernis, das Misstrauen gegenüber den Rechnungen und der Kostensteigerung, die ja mich monatlich jetzt mit zwischen 250 und 300 Euro im Monat belastet haben. Und die wahnsinnige Entwicklung der Wärmepumpen selbst im Zusammenhang mit den Zuschüssen eine sehr attraktive Lösung. Und ich reduziere meine Kosten hier auf vielleicht 80 Euro im Monat.
19: Da hat der 72-Jährige lieber noch mal ordentlich Geld investiert, um sich so zumindest weiteren Ärger zu sparen.
9: Wer sich gesund ernähren möchte, der greift hier gerne zu. Ja, Nüsse haben viele wertvolle Nährstoffe, nur dummerweise kommt man so schlecht an sie ran. Der klassische Nussknacker, der sieht vielleicht gut aus, ist aber dann doch zu grobschlächtig. Ja, und außerdem bei der täglich empfohlenen Menge, nämlich eine kleine Handvoll, ja, da ist man auch ganz schön beschäftigt. Ja, wie praktisch, dass es fertige Nussmischungen gibt. Doch welche sind die besten und sind sie auch frei von Schimmelpilzen?
10: Sie werden immer beliebter, Nussmischungen. Nüsse gelten als Superfood, denn sie enthalten gesunde Stoffe.
1: Sie haben ja auch, wenn ich das richtig weiß, ein paar Vitamine.
3: Nüsse gehören zu einer ausgewogenen Ernährung dazu, habe ich mir gemerkt.
4: Proteine, gesunde Fette. Und bestimmt noch ein paar mehr andere Sachen.
10: Welche genau, erfahren wir später. Hier unsere Stichprobe, 5 gängige Nussmischungen. Am günstigsten ist das Bioprodukt von Alnatura. 200 Gramm kosten 3,25 Euro. In der Eigenmarke von Edeka 200 Gramm für 3,39 Euro. Preislich gleich auf die Eigenmarke von Rewe 200 Gramm für 3,39 Euro. Von Discounter Lidl gibt es 200 Gramm Nussmix für 3,79 Euro. Preislicher Spitzenreiter das Markenprodukt von Seeberger. 200 Gramm kosten umgerechnet 6,12 Euro. Geschmackscheck unserer Stichprobe. Hierfür besuchen wir eine Nussrösterei. Egal ob Pistazien oder Cashewkerne, die Qualitätskontrolleurinnen Anna-Katharina Seemann und Svenja Hellmann wissen, wie es schmecken muss. Woran können Verbraucher gute Qualität erkennen?
5: In erster Linie an der Frische, am Geschmack. Wenn sie ungeröstet ist, dann ist sie meistens ganz so knackig, aber auch knackig. Also weich sollte sie auf gar keinen Fall sein. An der Optik, am Anteil des Bruchs, dass sie möglichst intakt ist, wenig Abrieb hat, wenig Schäden, daran würde man jetzt eine gute Nuss erkennen.
10: Haselnüsse, Walnüsse, Cashewkerne und Mandeln sind die Hauptbestandteile unserer Stichprobe. Sie werden mittlerweile das ganze Jahr über nach Deutschland importiert. Die Naturprodukte kommen vor allem aus den USA, der Türkei, Vietnam und Indien. Deutschland ist in der EU das Importland Nummer 1 für Nüsse und Kerne. Statistisch gesehen verbraucht jeder Bundesbürger 5,8 Kilogramm im Jahr. Um zu verhindern, dass mit den Schiffscontainern Ungeziefer in andere Länder eingeschleppt wird, werden diese häufig mit klimafeindlichen Schädlingsvernichtungsmitteln begast. Finden sich Rückstände davon in unserer Stichprobe? Um das herauszufinden, bringen wir die Nussmischungen ins Labor.
24: Wir untersuchen auf Bromid, weil das Methylbromid ein giftiges Gas ist, das als Lagerschutzmittel in Containern und bei allem, was lange gelagert wird und lange Transportwege hat, eingesetzt wird. In der EU ist es nicht mehr erlaubt und gilt als hochgiftig.
2: Bei Anbau, Lagerung und Transport können Feuchtigkeit und Wärme die Qualität der Nüsse beeinträchtigen.
24: Die Nussmischung untersuchen wir unter anderem auch noch auf Schimmelpilzgifte, auf die Mykotoxine. Zum Teil entstehen die schon während des Wachstums und zum Teil während der Lagerung. Und deshalb macht es auch da Sinn, einmal zu schauen, ob diese Produkte frei von Mykotoxinen sind.
2: Über die Böden kann Nickel in Nüsse gelangen, besonders in Cashewkerne. Ob das für Nickelallergiker ein Problem darstellt, wollen wir auch feststellen. Wann und wo schmecken Nüsse und Kerne eigentlich am besten?
6: Ja, einfach nebenbei.
7: Also einfach aus der Packung wegsnacken.
8: Also ich esse sie morgens gerne aufs Müsli oder einfach Haferflockenjoghurt, dann die Nüsse drauf oder eben so für unterwegs.
2: Sind Nussmischungen tatsächlich automatisch so gut wie ihr Ruf?
19: Walnüsse und Pekannüsse liefern besonders viele gesunde, ungesättigte Fettsäuren, aber damit natürlich auch eine Menge Kalorien. Mandeln und Haselnüsse liefern besonders viel Vitamin E. Das ist ein Antioxidant, das besonders wirksam ist im Körper. Und Cashewkerne sind reich an Magnesium und Kupfer, die für verschiedene Prozesse im Körper benötigt werden, zum Beispiel auch für die Muskeln.
2: Und wie viele darf man davon täglich essen?
19: Empfohlen wird eine kleine Handvoll. Das sind etwa 25 Gramm bei Erwachsenen. Aber es ist auch ganz wichtig, dass es dabei bleibt und dass nicht auf einmal die ganze Tüte leer ist. Denn dann habe ich in kurzer Zeit sehr viele Kalorien zu mir genommen.
2: Der Verbraucherschützerin fällt die Verpackungsgröße von Seeberger auf. Fast gleich groß wie die Lidl-Verpackung. Doch bei Seeberger sind 50 Gramm weniger drin.
19: Es gibt jetzt keine festgelegte Vorgabe, wie viel Luft darf in der Verpackung sein, wie viel Inhalt muss drinstecken. Das ist ein Problem und das nutzen Hersteller immer mal wieder aus. Als Verbraucher sollte ich hier ganz klar die Grundpreise vergleichen, damit ich auch rausfinde, wo bekomme ich mehr für mein Geld.
2: Seeberger schreibt hierzu, die große Verpackung trägt dazu bei, die Frische und Qualität der Nüsse über einen längeren Zeitraum zu erhalten und sei aus produktionstechnischer Sicht notwendig. Nussmischungen gibt es auch in gerösteten Varianten. Die Ernährungsexpertin sagt, dass die Inhaltsstoffe trotz Röstung weitgehend erhalten bleiben.
19: Wichtig ist aber, dass die Nüsse ohne extra Fett, ohne Salz und ohne andere Stoffe wie zum Beispiel Honig oder Zucker geröstet werden. Denn nur dann liefern sie viele tolle Inhaltsstoffe ohne die negativen wie zum Beispiel Salz oder Zucker.
2: Nun zur Blindverkostung unserer Stichprobe. Was erwarten unsere Nussexpertinnen von einer gelungenen Mischung?
11: Eine gute Nussmischung sollte natürlich verschiedene Nüsse enthalten. Der Anteil ist dabei, würde ich sagen, erstmal irrelevant. Hauptsache, wir haben verschiedene Komponenten, die eine gute optische Erscheinung darstellen.
25: Nüsse neigen dazu, ranzig zu werden. Das heißt, wenn ich den Beutel aufmache und die riechen frisch und nicht ranzig, dann ist das schon ein sehr gutes Zeichen.
2: Los geht's. Mischung 1 von Alnatura. Haselnüsse, Cashewkerne, Walnusskerne, Mandeln und blanchierte Mandeln werden auseinandergedröselt. So viele Komponenten hat keine andere Mischung unserer Stichprobe. Nun zum Produkt von Edeka. Je ein Viertel Haselnusskerne, Cashewkerne, blanchierte Mandeln, Walnusskerne. Identische Mischung beim Produkt von Rewe. Je ein Viertel Haselnusskerne, Cashewkerne, blanchierte Mandeln, Walnusskerne. Die Mischung von Lidl besteht zu 60% aus Mandeln, dazu Cashewkerne und Pekannusskerne. Die größten Haselnusskerne stecken im Beutel von Seeberger. Dazu blanchierte Mandeln, Cashewkerne und Walnüsse. Während nun jede Sorte einzeln verkostet wird, kümmern wir uns erst um die Laborergebnisse. Schimmelpilzgifte wurden nicht nachgewiesen. Die Nickelwerte waren unauffällig. Und Bromid?
25: Wir haben in 2 Proben Spuren von Bromid gefunden, aber auch da weit entfernt von der Höchstmenge. Und auch somit ist das völlig in Ordnung an der Stelle.
2: Der Grenzwert von Bromid liegt bei 50 Milligramm pro Kilogramm. In der Lidl-Mischung wurde zwar Bromid gefunden, doch weit weniger, 5,24 Milligramm pro Kilogramm. Lidl schreibt, Bromid könne über die Böden in die Nüsse gelangt sein. Der gemessene Wert liegt bei einem Bruchteil des gesetzlichen Grenzwerts und im Bereich des natürlichen Vorkommens. Bei Edeka wurden nur 0,64 Milligramm Bromid pro Kilogramm festgestellt. Edeka schreibt, man verwende in der Produktionskette kein Methylbromid. Die Gehalte können je nach pflanzlichem Rohstoff, Anbaugebiet und Herkunft variieren.
12: Über alle betrachtet finde ich, dass die Nüsse in Summe sehr, sehr gut waren. Wir hatten jetzt eigentlich bei keinem Produkt einen großen Mangel.
11: Ich finde es sehr auffällig, dass gerade die Walnusskerne, die auch teilweise mal dazu neigen, ein bisschen bitter zu schmecken, dass die sehr süß geschmeckt haben, überhaupt gar kein Fremdgeschmack dabei war. Alles in allem finde ich alle Produkte sehr gut.
2: Das Ergebnis ist erfreulich. Geschmacklich kam unsere Stichprobe an und die Laborwerte waren unauffällig.
9: Besonders gesund und lecker sind Walnüsse. Was alles in ihnen steckt und wie Sie sie am besten in der Küche verwenden können, das und mehr erfahren Sie bei uns im Internet auf ndr.de/markt. Eine Waschmaschine zu bedienen ist ja mittlerweile ein Kinderspiel. Dreckige Wäsche und Waschmittel in der richtigen Dosierung rein und wenig später kommen die Sachen im Idealfall sauber wieder raus. Naja, und nicht so wie bei uns hier total verfärbt. Ja, das kann natürlich passieren, wenn bei einer weißen Wäsche hier noch was Buntes dazwischen gekommen ist. Das wäre wahrscheinlich mit solchen Farbfangtüchern nicht passiert, denn sie sollen ja, das sagt schon der Name, die Farbe abfangen, bevor die Wäsche ruiniert ist. Ob das klappt?
10: Wäsche sortieren? Angeblich geht's einfacher. Tuchreihen und Verfärbungen, die sollen verhindert werden.
13: Das Werbeversprechen, das ist wirklich Quatsch.
15: Ich würde die Benutzung von Farbfangtüchern auf gar keinen Fall empfehlen.
10: Klare Ansagen. Aber was können die Tücher wirklich? Wir machen den Laborcheck. Vier Tücher wollen unsere Wäsche retten. Mit ziemlich unterschiedlichen Preisen. Umgerechnet auf 20 Tücher kostet Denkmit von DM und Domol von Rossmann jeweils 1,13 Euro. Dr. Beckmann 1,48 Euro und Heidmann 2,35 Euro. Im Waschsalon fragen wir, würde man damit auch mal mutig mischen?
16: Wenn eine neue Bluse rot ist, dann kann ich sie einfach nicht zur weißen Wäsche packen. Und wenn ich da so ein Tüchlein reinpacken soll, damit es dann nicht färbt, glaube ich nicht.
17: Also ich probiere es gar nicht erst aus, weil das Sachen sind, die extra Geld kosten.
18: Sie glauben auch, gut, das hilft, aber das hilft nicht so viel. Vielleicht nur ein bisschen.
10: Vielleicht unterschätzen wir die kleinen Dinger ja. Das finden wir heraus bei der öffentlichen Prüfstelle für das Textilwesen der Hochschule Niederrhein. Und wir machen es Ihnen nicht leicht.
13: Wir wollten ja wirklich wissen, funktioniert ein Werbeversprechen, wenn ich sage, egal ob die rote Socke in meiner weißen Wäsche ist oder nicht.
10: Vorversuche zeigen, das ausgewählte rote Shirt gibt mäßig Farbe ab. Für unseren Test bleibt es ungewaschen. Denn dabei treten im Alltag am ehesten Verfärbungen auf. Auf den Verpackungen vorne spricht nichts dagegen. Jedes Produkt tritt separat in einem Waschgang an. Ein weißes Baumwollshirt, ein rotes Shirt aus Baumwolle und Polyester, zwei Farbfangtücher und Waschmittel. Das Ganze dann bei 30 Grad.
13: Und dann haben wir einen sogenannten Multi-Fiber-Stripe, ein Multifasergewebe, da dran genäht. Das ist eine normative Untersuchung mit unterschiedlichen Faserarten, zum Beispiel Wolle, Baumwolle, Polyester, Polyamid, Acetat, wie diese unterschiedlichen textilen Fasern Farbe aufnehmen.
10: Je weniger sich die Streifen verfärben, desto weniger Farbe ist übergegangen. Doch wie funktionieren die Tücher? Beim Waschen lösen sich Farbmoleküle aus Textilien. Die Tücher sollen sie abfangen, bevor sie sich auf anderer Wäsche absetzen. Bei Heidmann und Dr. Beckmann sollen zusätzliche Farbfangwirkstoffe Farbe schon im Waschwasser binden. Aber braucht es das überhaupt? Die Verbraucherzentrale sagt nein und setzt auf Bewährtes.
15: Also meine Erfahrung ist, dass die meisten Kleidungsstücke sowieso kaum noch ausbluten. Aber trotzdem empfehle ich eben, Weißes getrennt zu waschen und die Buntwäsche extra. Und dann die Buntwäsche eben mit einem Buntwaschmittel zu waschen.
10: Denn viele Colorwaschmittel enthalten bereits Stoffe, die verhindern sollen, dass sich gelöste Farbe auf anderer Wäsche absetzt. Und die Verbraucherzentrale kritisiert auch die Umweltbilanz der Tücher.
15: Aus ökologischer Sicht sind die Tücher einfach eine Katastrophe, weil sie belasten eben das Abwasser mit wasserlöslichen Polymeren, wenn man Pech hat, auch noch mit optischen Aufhellern. Und auf der anderen Seite ist es wieder zusätzlicher Müll, also wenn es Einwegtücher sind, mit jedem Waschgang.
10: Die Hersteller sehen hingegen auch Vorteile. Weniger sortieren könne vollere Maschinen ermöglichen und damit Wasser und Energie sparen. Heidmann verweist zudem auf sein kunststofffaserfreies Zellstofftuch zu 97% aus nachwachsenden Rohstoffen. Doch so ein dünnes Tuch kann auch ganz praktisch Ärger machen, wenn es in der Maschine dort landet, wo es nicht hingehört. Waschmaschinenmonteur Edecan Etes holt solche Fremdkörper immer wieder aus Geräten.
0: Das Tuch verschwindet zwischen dem Schlitz, zwischen Manschette und Trommel. Und hier oben blockiert es dann halt den Weg vom Wasser zur Pumpe. Wenn man halt Pech hat, dann verhängt sich das alles hier oben drauf, ne? Und dann bekommt die Pumpe gar kein Wasser zum Abpumpen. Und dadurch könnte die Pumpe kaputt gehen.
10: Das kann auch mit kleinen Wäschestücken passieren. Doch die dünnen Tücher können besonders leicht durch den Spalt rutschen.
0: Man sollte in der Regel halt immer Wäschesäcke benutzen.
10: Ob das Tuch im Netz noch genauso gut Farbe auffängt, das haben wir nicht geprüft.
0: Bei uns zum Beispiel kostet unser Arbeitsaufwand inklusive die Anfahrt 85 Euro. Ist schon teuer für ein kleines Tuch.
10: Zurück im Labor. Und zunächst sieht es gut aus. Alle vier Tücher haben deutlich rote Farbe aufgenommen. Farbe können sie also.
13: Allerdings muss man jetzt sagen, die weißen T-Shirts haben eben trotzdem immer noch rote Farbe auch aufgenommen und sind allesamt mit allen Arten von Farbschmutzfangtüchern, die wir untersucht haben, rosa geworden. Zart rosa, aber eben rosa.
10: Bewertet wird auf einer Skala von 1 bis 5. 5 ist der Bestwert und bedeutet keine sichtbare Abfärbung. Alle vier ehemals weißen Shirts bekommen die Note 4. Auf den Multifiber Stripes zeigen sich kleine Unterschiede. Dr. Beckmann schneidet bei mehreren Faserarten etwas besser ab als die anderen drei. Für einen klaren Sieger reicht das nicht.
13: Grundsätzlich kann man schon Nuancen in der Verfärbung, in dem Abfärben beobachten. Man kann das benoten, haben wir auch getan. Es sind aber ganz, ganz geringe Abstände nur zwischen den einzelnen T-Shirts. Und wenn man jetzt wirklich den Sinn eines Schmutz- oder Farbfangtuches sich vor Augen führt, die Farbe so aufzufangen, dass mein weißes T-Shirt, was ich hier vielleicht habe, auch so weiß aus der Wäsche kommt, muss ich sagen, gibt es keinen Gewinner, sondern im Prinzip haben alle verloren.
10: Fairerweise muss man sagen, das farbige Shirt ist neu und ungewaschen. Die Hersteller weisen im Kleingedruckten ähnlich auf die Grenzen hin. Bei DM heißt es etwa, neue farbige Wäschestücke die ersten Male separat waschen. Bei einer großen Menge stark ausblutender Textilien kann eine vollständige Farbaufnahme durch die Tücher nicht garantiert werden. Unser Shirt stuft die Prüfstelle im Vorversuch zwar nur als mäßig abfärbend ein, trotzdem kritisieren die Hersteller vor allem, dass es neu und ungewaschen in den Test ging. Heidmann, die Tücher sind auch bei mäßig abfärbenden Textilien nicht dazu gedacht, weiße mit farbigen Shirts gleichzeitig zu waschen. Je nach Farbmenge werden außerdem unterschiedlich viele Tücher empfohlen. Und genau da sieht Professor Vossebein ein grundsätzliches Problem.
13: Ich persönlich bin der Meinung, dass man nicht eine genaue Dosierung der Farbschmutzfangtücher vorgeben kann. Aus dem einen Grund, dass man unterschiedliche Größen, Fehlfarbengrößen in seiner weißen Wäsche hat. Das heißt, eine kleine Socke färbt weniger ab als eine große Socke oder als ein großes T-Shirt. Und dann färben natürlich ungewaschene Textilien mehr ab als häufig gewaschene. Dann weiß man ja in der Regel auch gar nicht, wie viel Farbe wird denn da jetzt abgegeben. Ist es denn schon dreimal vorgewaschen oder habe ich es schon zehnmal gewaschen?
10: DM und Rossmann bestätigen auf unsere Nachfrage, wie viel Farbe ein Kleidungsstück beim Waschen abgibt, ließe sich vorher nicht exakt bestimmen. Die Dosierungsangaben auf der Verpackung sind als praktische Orientierungshilfe für den normalen Haushalt konzipiert und nicht als mathematische Formel. Und auch ohne Sortieren wird auf Nachfrage enger gefasst. Die Aussage bezieht sich auf typische Mischwäsche im Alltag, also auf bereits mehrfach gewaschene Textilien unterschiedlicher Farben und Materialien. Vorne klingt das Versprechen also einfacher als die Anwendungshinweise im Kleingedruckten. Skepsis auch im Waschsalon.
16: Keiner nimmt sich die Zeit und liest wirklich jedes kleine Kleingedruckte.
14: Das bestätigt nur mein Vorurteil.
0: Ne? Also, dass es eigentlich nur Marketing-Sprech ist und einfach ein unnötiges Gimmick.
10: Unser Versuch zeigt, Farbe fangen können alle vier Tücher. Komplett verhindern können sie die Farbübertragung in unserem Versuch mit neuen Shirts aber nicht. Als zusätzliche Absicherung ja. Als Freifahrtschein fürs Nichtsortieren nein.
9: Sie leben mitten unter uns. Ratten. Ja, für die einen sind sie süße Nager, für die anderen lästige Schädlinge. Fakt ist, sie fressen so ziemlich alles, was sie kriegen können. Dazu sind sie extrem clever und genau deshalb schwer zu fangen. Solche Köderboxen sollen dabei helfen, die Plagegeister wieder loszuwerden. Haben Sie sicher auch schon mal gesehen. Sie stehen in Parks, in der U-Bahn oder vielleicht sogar in Ihrem eigenen Haus. Ja, dann sollten Sie jetzt besonders aufmerksam zusehen. Denn seit ein paar Monaten gibt es bei der Verwendung dieser Boxen einige Änderungen. Was bei Rattenbefall zu tun ist, zeigt Ihnen jetzt ein echter Profi.
1: Da, schon wieder eine. Fast jeder ist den Tieren schon einmal begegnet. Ratten. Doch sie sind immer noch ein Tabu. Und die Bekämpfung ist komplex, denn die Tiere sind sehr intelligent. Wir begleiten einen Schädlingsbekämpfer. Dennis Van Duller ist auf dem Weg zu einem Einsatz. In einem Mehrfamilienhaus in Rendsburg gibt es Probleme mit Ratten. In 4 Wochen soll er das Haus rattenfrei bekommen.
14: Hier sieht man es sehr deutlich. Hier haben wir 1, 2, 3, 7, 8 Bauten, die wir so auf dem ersten Blick schon sehen. Und hier wird mit der Zeit natürlich dann auch irgendwann das passieren, was da hinten schon passiert ist, dass sich die Platten absenken.
1: Für Sven Duller ist schnell klar, warum es hier Ratten gibt.
14: Da vorne liegt noch eine kleine Packung mit dem Toastbrot drin. Leere Essensverpackung ist natürlich hervorragend für die Ratten.
1: Der Schädlingsbekämpfer muss jetzt Rattengift auslegen.
14: Das sind jetzt die Köderboxen. Hier haben wir ein Zweikammersystem bei diesen Boxen. Das heißt, die Ratte läuft hier rein, biegt einmal ab und hier findet sie den Köder, den sie frisst. Auch nicht ganz unwichtig. Da kann also nicht mal eben ein Kind reingreifen und sich den Köder rausziehen und so weiter. Das geht hier nicht.
1: Nachdem die Ratten das Gift in der Box fressen, laufen sie wieder raus in ihren Bau.
14: Das ist ein Pastenköder, Brodifacum. Brodifacum ist halt ein sehr potenter Wirkstoff. Und da reicht die einmalige Aufnahme. Das heißt, wenn die Ratten da einmal von fressen, dann sind sie in der Regel auch sicher tot nach 5 bis 7 Tagen.
1: Gift darf nur in solchen Köderboxen ausgelegt werden. Das soll verhindern, dass andere Tiere davon fressen.
14: Das ist ein Blutgerinnungshemmer, nennt sich das. Und dann bluten die quasi in sich hinein. Hört sich ja immer erstmal ganz schlimm an, ist aber nicht großartig schmerzhaft. Die werden irgendwann müde und schlafen ein. Das Ganze dauert immer so 5 bis 7 Tage. Und das hat den Hintergrund, dass wenn jetzt die Ratte fressen würde und sie würde noch am gleichen Tag tot umfallen, dann könnten andere Tiere einen Zusammenhang herstellen, würden also sehen, okay, die hat da gefressen, jetzt ist sie tot.
1: Tierschützer kritisieren das Gift, sprechen von einem qualvollen Tod für die Tiere. In diesem Jahr wurden die Regeln für Rattengift noch einmal verschärft. Professionelle Schädlingsbekämpfer dürfen seit Juli nicht mehr vorbeugend eingreifen, sondern nur bei akutem Befall. Seit Jahresbeginn darf kein Rattengift mehr an Privatpersonen verkauft werden. Das restliche Gift muss bis Ende Oktober aufgebraucht werden.
14: Das heißt, jeder, der irgendwie Ratten hat im Garten oder wo auch immer, an seinem Haus, Schuppen, Hühnerstall und das nicht möchte, muss theoretisch dann einen Schädlingsbekämpfer beauftragen. Anders geht's ja nicht.
1: Gut für die Schädlingsbekämpfer.
14: Ja, es ist zwar gut, aber es ist natürlich auch, wenn man überlegt, wie viele Hausbesitzer wir in Deutschland haben, das können wir natürlich gar nicht alles auffangen.
1: Die Ratten riechen das Gift sofort, sind aber noch vorsichtig. Ab jetzt muss Sven Duller die Boxen jede Woche kontrollieren. Obwohl Ratten so nah an uns Menschen leben, wissen wir sehr wenig über die Tiere. Dr. Menon Schweinfurt ist eine der wenigen Wissenschaftlerinnen, die zu Ratten forscht. Statt medizinischer Tierversuche steht hier in Schottland das Sozialverhalten der Tiere im Fokus.
20: Es sind sehr viele Mythen um Ratten, dass sie dreckig sind zum Beispiel oder dass sie dumm sind oder sowas. Und vieles davon stellen wir eigentlich nicht fest. Das sind sehr reinliche Tiere, die hochintelligent sind, die sehr nett und sozial miteinander umgehen, auch hochemotionale Tiere sind.
1: Aber was, wenn sich die Ratten wie in Rendsburg ungebremst vermehren?
20: da braucht es eben Schädlingsbekämpfer und Bekämpferinnen, die wirklich Ahnung von der Materie haben, die wissen, wo die Ratten leben, wie man verhindert, dass die Ratten wieder zurückkommen, wie man zum Beispiel mit Müll umgeht.
1: Damit kennt sich Dennis van Dulla aus. Der Schädlingsbekämpfer will seinen Einsatz heute eigentlich beenden. Doch obwohl seit einem Monat Gift ausgelegt ist, finden sich immer neue Spuren.
14: Hier sind noch wieder frische Löcher, das sieht man. Alles weggefressen.
1: Offenbar sind hier noch einige Ratten am Leben.
14: Ja, man sieht ja hier den ganzen Plastikmüll. Irgendwelche Tüten. Fohlen hier. Brottüte. Eine Chipstüte, die wahrscheinlich auch nicht leer entsorgt wurde, sodass die Ratten natürlich immer wieder ordentlich Nahrung finden. So wird das natürlich dann auch schwierig, das Ganze nachhaltig hier zu bekämpfen. Und obwohl diese ganze Nahrung ja da ist, haben sie trotzdem die Köder noch gefressen. Auch daran kann man sehen, wie massiv der Befall hier auch sein muss. Ne? Das heißt also, die Ratten fressen hier wirklich alles, was sie finden.
1: Van Dulla muss hier also weitermachen. Ratten sind sehr anpassungsfähig und finden überall Futterquellen. In Hühnerställen oder Vogelnestern. Und sie werden auch selbst zum Jäger. So wie hier bei Fledermäusen. Ratten sind aber auch hilfsbereit und gut darin, zusammenzuarbeiten. Diese Ratte bemerkt, dass sie alleine nicht an das Futter kommt. Deswegen öffnet sie der anderen Ratte die Tür. Diese muss dann auf ihrer Seite an der Schublade ziehen. Nur so kommen beide an ihr Ziel. Trotz ihrer sozialen Art werden Ratten seit Jahrhunderten von Menschen bekämpft. Aber gibt es die rattenfreie Stadt?
20: Ratten haben immer mit uns in Städten gewohnt und werden es wahrscheinlich auch immer. Im Übrigen wie auch andere Tiere auch. Denken wir mal über Amseln nach oder Füchse oder so. Die Frage ist natürlich, ob diese Tiere Schäden anrichten oder Krankheiten übertragen. Und dann müssen wir was tun.
1: Kontrolle in Rendsburg. Van Dulla erzählt, dass der Hausbesitzer inzwischen mit den Mietern über den Müll gesprochen hat.
14: Hier haben wir keinen Anfraß mehr. Ist der Beutel vom letzten Mal ist nicht angenommen. Das ist gut. Dann können wir die Box jetzt hier entfernen. Hier genau dasselbe. Hier haben wir ja sogar drei verschiedene Köder reingepackt, um die Annahmeattraktivität zu erhöhen. Und das heißt, dass hier natürlich jetzt auch die Anzahl an Ratten wahrscheinlich deutlich weniger ist, als es zu Anfang der Fall war.
1: Damit die Ratten nicht wiederkommen, darf kein Müll mehr draußen liegen.
0: Bekämpfung beendet.
1: Und wenn Ratten kein Futter mehr finden, dann verschwinden sie auch.
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23: Polen. Ende August. Brand in einer Drohnenfabrik. Der Verdacht russische Sabotage. Dänemark. Hauptnachrichtensendung Anfang September. Der inländische Geheimdienst warnt vor konkreten Sabotageplänen Russlands. Im Visier die dänische Verteidigungsindustrie. Deutschland. Der versuchte Drohnenanschlag am Flughafen Halle-Leipzig. Für viele der Höhepunkt der Anschlagsserie. Leipzig steht für eine neue Eskalation auf dem Boden der Europäischen Union. Sie wird direkt Russland zugeschrieben und ist Teil eines umfassenden Musters zunehmend gefährlicher Vorfälle. Die Europäer sehen sich mit der harten Wahrheit konfrontiert, dass dies die neue Normalität ist. Europas Politiker wollen gemeinsam Härte gegen Russland zeigen.
6: Wir haben Russland signalisiert, dass wir uns nicht einschüchtern lassen.
23: Angriffe auf Europa bleiben nicht ohne Folgen. Auch die NATO reagiert. Mitte August fliegt ein Alliiertenverband dicht an die russische Enklave Kaliningrad. Mit dabei eine neue amerikanische Maschine für elektronische Kampfführung. Gebaut, um Radar und Funk zu stören. Offiziell nur Routine. Doch das Signal an Moskau ist klar. Bis hierhin und nicht weiter. Und Europa investiert in den sogenannten Drohnenwall. Ein flächendeckendes Überwachungsnetz. Ab 2027 soll es kritische Infrastruktur vor Drohnen schützen. Die ehemalige Chefstrategin der NATO, Stefanie Babst, geht über militärische Maßnahmen hinaus, fordert auch mehr zivile Krisenvorsorge.
7: Wir haben in der NATO einen sehr etablierten Verteidigungsstreitkräfteplanungsprozess. Den gibt es seit über 50, 60 Jahren. Wir brauchen ein Pendant für diese zivile Resilienz und Krisenbewältigung.
23: Was das heißt, zeigt sich in Finnland. In der Stadt Kuopio fand vor wenigen Tagen die größte Zivilschutzübung seit dem Zweiten Weltkrieg statt. Über 2000 Menschen proben den Ernstfall. Was ist zu tun, wenn durch einen Cyberangriff die Strom- und Wasserversorgung lahmgelegt wird und zudem ein Raketenangriff droht? Europa lernt gerade mit einer Bedrohung zu leben, die es lange verdrängt hat. Am Wiener Prater braucht es manchmal Mut, vor allem wenn es in die Höhe geht. Mit Nora Larmack geht's heute auf eine besondere Tour.
8: Wir stehen auf unserer Glasplattform, der Plattform 9.
23: Frei schwebend auf Wiens Riesenrad, dem Wahrzeichen des Praters. Nora ist ein Praterkind. Ihre Familie führt das Riesenrad seit 4 Generationen. Auf 65 Metern Höhe auf einer Glasplatte balancieren, das ist nicht für jeden.
8: Wir haben uns gedacht, wer war denn eigentlich der Letzte, der hier sich frei drauf bewegt hat? Und das waren die Konstrukteure im Jahr 1897. Und genau dieses Freiluftgefühl, quasi frei am Riesenrad zu stehen, wollten wir unseren Gästen vermitteln. Und ich glaube, das haben wir auch ganz gut geschafft.
23: Nervenkitzel über den Dächern Wiens.
19: Zum schönsten Karussell der Welt und Umgebung.
23: Der Prater überrascht bis heute und nicht nur in der Höhe. Mehr als 250 Attraktionen locken die Besucher das ganze Jahr. Flanieren ist hier gratis, bezahlt wird nur die einzelne Fahrt. Jahr für Jahr kommen Millionen Menschen her, um den Alltag zu vergessen.
24: Ja, war natürlich lustig da in dieser Riesenrad.
25: Lots of history.
23: Viel Geschichte, viel Kultur, wir lieben es.
25: So we loved it.
23: Es ist größer als ich dachte und cool, dass der Park keinen Eintritt verlangt. Seit 260 Jahren ist der Prater für viele ein Sehnsuchtsort.
26: Wer hat die schönsten Märchen im Praterland?
23: Doch der Prater hat auch eine dunkle Geschichte.
27: Bevor die Fahrgeschäfte so verbreitet worden sind, waren es eigentlich diese Menschen, diese besonderen Menschen, die im Mittelpunkt des Praters gestanden sind, die großen Artistinnen waren. Das waren unter anderem Wahrsagerinnen, Theatermenschen, es waren Bartkünstler. Sie sehen hier diesen Mann mit diesem langen Bart, die Miss Sutherland, eine Haarkünstlerin. Oder wie hier den Charles Tripp und den Ellie Brown. Der eine hat keine Arme, der andere keine Beine. Aber miteinander sind sie wunderbar am Tandemfahren.
23: Manche wurden berühmt, wie Nikolai Kobelkopf. Geboren ohne Arme und Beine. Seine Shows machten ihn reich. Er begründete eine Prater-Dynastie, die bis heute besteht. Der Prater stellt sich seiner Geschichte auch dort, wo es wehtut. Wer hier Mut zeigt, erntet Bewunderung. Auch dafür ist der Prater bekannt. Diese Anerkennung bekommt auch Nora auf ihrem Riesenrad.
8: Hier unten werden wir jetzt dann gefilmt. Es kommen dann immer gleich die, die schaulustigen Leute auch oft aus den Nebenwaggons, ist es dann oft mehr Attraktion, als dann auf die Stadt zu schauen, weil die Leute wirklich schon so, oh Gott, die sind hier wirklich oben, Gefühl haben.
2: Wiens Prater bleibt, was er seit 260 Jahren ist. Ein Tummelplatz, der unser Herz höher schlagen lässt. Ob beim Adrenalinkick oder beim romantischen Ausflug.
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